0: Die Lebensmittel bei deutlich über 100 Grad, also optimal wäre 120 Grad erhitzt. Wenn das gar nicht gehen sollte, muss man sie zumindest zweimal kochen, also tyndalisieren und lieber noch mal ein paar Minuten zugeben, als zu wenig erhitzen.
1: Haben Sie vielleicht einen Tipp, wo man noch seriöse Informationen zum Thema bekommen kann?
0: Wir haben ja sehr gute Behörden in Deutschland und eine ist sicherlich allen bekannt, das ist das Robert-Koch-Institut. Das ist ja momentan in aller Munde wegen der Covid-19-Pandemie und der Berichterstattung. Es gibt Merkblätter, es gibt Ratgeber, es gibt ein sogenanntes epidemiologisches Bulletin. Das ist kostenlos für jeden runterzuladen. In die Suchmaske kann man Botulismus eingeben und dann kriegt man dort auf alle Fälle sehr gute Informationen über den Erreger. Und wenn man mehr Richtung Lebensmittel gehen möchte, dann geht man zum Bundesinstitut für Risikobewertung. Das befindet sich in Berlin, das heißt BfR. Und wenn man sich international auch informieren möchte, da gibt es die sogenannte EFSA, das ist die European Food Safety Authority. Die haben auch zum Thema Botulismus auf europäischer Ebene, gibt es dort Informationen. Und das kann ich auf alle Fälle empfehlen, weil diese Informationen auch auf dem aktuellen Stand gehalten werden.
1: Dann wären wir jetzt eigentlich schon bei der Verabschiedung angekommen. Ja. Ich möchte mich an der Stelle ganz, ganz herzlich bei Ihnen bedanken, dass Sie sich die Zeit genommen haben und auch zu dem Thema zu informieren. Und herzlichen Dank.
0: Gern geschehen.
1: So, wieder zurück in der Koch-Ein-Gewölbe-Küche. Wir haben ja gelernt, die zwei ausschlaggebenden Faktoren beim Thema Botulismus sind definitiv Temperatur und Zeit. Für die von euch, die sich in der Einkochszene ein bisschen auskennen, die einen machen so, die anderen machen so. Mir wäre es am liebsten, wir würden uns alle zusammentun, alle Einkocher, vereinigt euch. Kann man das so sagen? Weil wir alle das gleiche Ziel haben, die gleiche Leidenschaft haben und wir alle bestrebt sein sollten, nach dem besten Weg zu suchen. Die optimale Qualität, den optimalen Geschmack und natürlich auch die sicherste Methode. Und wenn wir das alles unter einen Hut bringen, dann haben wir alle auch noch viel, viel mehr Spaß in der ganzen Geschichte, wie wir es jetzt schon haben. Also umso höher die Temperatur, umso besser. Und ein Gerät, das diese hohen Temperaturen erzeugen kann, das wäre zum Beispiel der Pressure Canner. Wie in vielen anderen YouTube-Videos, aber auch in vielen Seiten im Netz, die mit Einkochen zu tun haben, verwenden. Ich habe mir jetzt einfach mal eins aus Amerika bestellt, packt es jetzt zusammen mit euch aus. Ich wollte schon immer so ein Unpacking-Ding mal machen, gell, Javier? Scheint der Deckel zu sein. So, ja, ist der Deckel. Dann haben wir hier, so ein Abstandshalter wird das wahrscheinlich sein, so wie wir ihn auch immer verwendet haben. Dann haben wir hier Druckanzeige mit drin und noch irgend so ein Schnippel. Und wenn dieses Gerät so toll ist und beim Einkochen alle Probleme löst, warum hat er es bis jetzt bei Koch Ein nicht benutzt? Ganz einfach, weil wir uns vorher schon über diese Geräte informiert haben und auch eine spannende Antwort vom Regierungspräsidium in Tübingen erhalten haben. Dampfdrucktöpfe müssen die wesentlichen Sicherheitsanforderungen der Richtlinie erfüllen und das CE-Kennzeichen tragen. Punkt 1, habe ich jetzt hier keins gefunden. Nächster Punkt, so wie es aussieht, ist dieses Produkt für den europäischen Markt nicht vorgesehen. Das schließt man daraus, dass eben dieser Druckanzeiger kein Bar anzeigt und dass man hier die Bedienungsanleitung nur auf Englisch hat und nicht auf Deutsch. Und offensichtlich vom Hersteller kein Konformitätsbewertungsverfahren durchgeführt wurde. Das Gerät ist groß, kann von mir aus hohe Temperaturen erzeugen, aber solange ich mir nicht sicher bin, dass dieses Gerät tatsächlich zugelassen ist in Deutschland und solange es kein CE-Zeichen trägt, kommt es für mich einfach nicht in Frage. Aber das muss jeder von euch selber entscheiden. Dann nehme ich doch lieber meinen zugelassenen Dampfdrucktopf und koche nacheinander ein oder mache es irgendwie anders. Aber das ist der Grund, warum wir eben diese Geräte wie den Pressure Canner nicht benutzen bei Koch Ein. Weiter geht's. Bis jetzt haben wir uns ja bei Koch Ein immer an den Vorgaben des Bundeszentrums für Ernährung orientiert. Da gibt es eine schöne Tabelle, da stehen zum Beispiel Dinge drauf wie Brühwurst, ja, die dann bei 100 Grad doppelt eingekocht wird. Genauso haben wir es auch gemacht. Könnt ihr euch vielleicht an unsere Currywurst erinnern? Ich bin ja einer von der Sorte, die es immer ganz genau wissen wollen. Wie machen die das in der Industrie, wenn solche Konserven hergestellt werden? Das muss ja irgendeiner prüfen, dass da kein Toxin in diesen Gläsern oder von mir aus auch in diesen Dosen drin ist. Und das Ganze wird über Institute gemacht, die das überprüfen in ihren Laboren. Und das Gleiche habe ich vor einer Woche auch getan. Ich bin an mein Regal gegangen, habe mir ein Glas von unserer Original Koch Ein Currywurst geholt und habe dieses Glas in das Institut für Lebensmittelqualität nach Stuttgart gebracht. Institute wie dieses untersuchen nämlich auch industriell hergestellte Konserven. Ich wollte einfach auch mal wissen, wie so ein Untersuchungsprotokoll aussieht und habe drum diese Wurst dahin gebracht. Ja, also jetzt sind wir hier in Stuttgart angekommen. Und hier wird jetzt unsere Currywurst untersucht auf Bakterien und Sporen. Genau die Currywurst, die wir vor über 3 Monaten bei Koch1 eingekocht haben. Das Dienstleistungsinstitut für Lebensmittelqualität in Stuttgart ist zu folgendem Schluss gekommen. Tada! Hier sind die Untersuchungsergebnisse. 2 Stück. Unsere Currywurst im Glas wurde untersucht auf mehrere Dinge, also unglaublich. Zum einen wurde untersucht DNA der Neurotoxin-Gene A, B, E und F von Clostridium botulinum. Da wollte man eigentlich drauf raus. Und zum anderen wurde noch weiteres untersucht. Koloniezahlen, Hefen, Schimmelpilze, pH-Wert wurde ermittelt und so weiter und so weiter. Also absolut umfangreiches Untersuchungsergebnis. Und natürlich das Wichtigste, die Beurteilung unserer Currywurst im Glas. Ich lese einfach mal vor. Beurteilung. Die Probe in den aufgeführten Untersuchungen ist nicht zu beanstanden. Die Probe weist eine sehr gute Hygienequalität auf. Das freut den Koch natürlich. Außerdem, ganz wichtig, und da wollen wir eigentlich drauf raus, die Neurotoxine Gene A, B, E und F von Clostridium botulinum wurden nicht nachgewiesen. Also völlig unproblematisch, dieses Glas jetzt aufzumachen und zu essen. Das war eigentlich Sinn und Zweck der Sache. Wir wollten einfach wissen, wie sicher ist die Koch1 Currywurst, wie sicher sind unsere anderen Produkte, auch Produkte, die in verschiedenen Verfahren eingekocht wurden, ob jetzt im Dampfdrucktopf oder im Einkochtopf oder im normalen Kochtopf. Also wir haben ja bei Koch1 schon alles Mögliche gemacht und haben uns natürlich immer an die Empfehlungen vom Bundeszentrum für Ernährung gehalten und wollten das jetzt einfach mal schriftlich haben. Hefen, Schimmelpilze, pH-Wert, alles absolut clean. Jetzt, wo ich schon so ein tolles Ergebnis erzielt habe oder wir so ein tolles Ergebnis erzielt haben mit unserer Currywurst, habe ich gedacht, lassen wir uns jetzt einfach mal eine schmecken. Das ist nämlich der nächste Punkt. Es geht auch darum, dass man das Lebensmittel durchkocht. Also jetzt nicht einfach so ein Glas aufmachen und dann direkt anfangen zu naschen. Schmecken wird es wahrscheinlich schon, aber sicherheitshalber sollte man das einfach nochmal richtig durcherhitzen. Durcherhitzen bedeutet auch im Kern. Nach über 3 Monaten bin ich jetzt einfach mal gespannt, wie unsere Koch1 Currywurst tatsächlich schmeckt. Und jetzt machen wir das Teil mal auf. Achtung. Batz. Ja? Wie am ersten Tag. Geruchsprobe. Riecht gut. Gut, jetzt gebe ich in meinen Topf ein bisschen Wasser rein. Ganz wenig, nur dass der Boden bedeckt ist. Zack. Geiles Geräusch, gell? Keine Angst, dass das Ganze jetzt zu wässrig wird, weil das, bis es durcherhitzt ist, verliert ihr auch einiges an Flüssigkeit und dann wird es euch unter Umständen zu dick oder brennt euch sogar rein. Also ich mache es immer so, wenn ich mir ein Glas warm mache. Und jetzt lässt man das einfach da stehen und kocht es einmal richtig auf. Im Zweifelsfall lieber zu lang erhitzen vor dem Genuss wie zu kurz. Wer von euch so ein Küchenthermometer hat, bei größeren Stücken, wo er jetzt nicht ganz sicher ist, ist es innen drin schon richtig warm, kann natürlich so ein Küchenthermometer nehmen, egal ob analog oder digital. So, jetzt haben wir circa 5 Minuten unsere Currywurst köcheln lassen. Das ist, würde ich mal sagen, jetzt mikrobiologisch eine weitere Hürde, was Botulismus angeht. Mess sicherheitshalber unsere Temperatur, bei was wir jetzt sind. 93 Grad, 95 Grad, 97 Grad Kerntemperatur. Top! So, ein bisschen Schnittlauch drüber. Gut. Und jetzt lasst uns mal über Qualität sprechen. Ich bin mal gespannt, ob sie genauso schmeckt wie vor 3 Monaten. Top. Was soll ich sagen? Geil. Wie am ersten Tag. Jetzt wird es Zeit für ein Fazit. Wir fassen zusammen, was wir heute alles über Botulismus gelernt haben. Punkt 1. Um eingekochtes Fleisch und Gemüse sicher zu genießen, kocht diese Lebensmittel immer 2-mal ein. Die 2. Erhitzung erfolgt nach mindestens 24 Stunden. Punkt 2. Je höher die Temperatur beim Einkochen, umso besser. Wenn möglich, Fleisch und Gemüse immer unter Druck einkochen. Punkt 3. Wer sich von euch schon mal meine Rezepte angeschaut hat, da ist ja immer auch dieser Link vom BZFE dabei. Danach haben wir bis jetzt eingekocht. Ich habe jetzt für mich entschieden, nach allem, was ich inzwischen dazugelernt habe, ich werde ab jetzt bei Koch1 jedes Gemüse und jedes Fleisch grundsätzlich mit Dampf oder im Drucktopf einkochen. Ganz einfach, um das für euch auch ein bisschen einfacher zu machen. Und ich bin der Meinung, dass ich, was die Qualität der zukünftigen Rezepte angeht, da noch ein bisschen mehr rausholen kann. Die sind jetzt schon alle lecker, aber es ist immer noch Luft nach oben. So, Punkt 4. Natürlich sind die Voraussetzungen bei jedem ein bisschen anders. Der eine hat einen schönen dunklen Keller, der andere hat keinen Keller. Wie auch immer, wir haben gelernt, je kühler eure Gläser gelagert werden, umso geringer ist die Chance, an Botulismus zu erkranken. Punkt 5, das Allerwichtigste, achtsam sein, positiv bleiben und nie die Freude am Einkochen verlieren. Koch ein. Das war jetzt echt wichtig.
2: Servus in der Bergdoktor.
1: Das hat schon was.
2: Ich bin blind.
3: Wow!
4: Gelernt ist gelernt.
3: Da kam gerade der ganze Stolz der Bretagne raus. Jawohl, es ist mir geglückt.
5: Ich bin Sören Anders. Mit 24 wurde ich jüngster Sternekoch Deutschlands. Hoch oben auf dem Turmberg bei Karlsruhe bekoche ich Ausflugsgäste mit Bistroküche und Gourmets auf höchstem Niveau. Heute habe ich einen Kollegen eingeladen. Wir stellen Rezepte zusammen, die einfach in der Zubereitung und köstlich im Geschmack sind. Heute freue ich mich auf Frédéric Morel. Frédéric stammt aus der Bretagne. Heute lebt er in Münster. Gleich zwei Restaurants hat er hier. Und zwar gemeinsam mit seiner Frau Elisabeth. Eines davon ausgezeichnet mit 2 Michelin-Sternen. Seine Küche, französische Wurzeln, offen für die Welt. Frédéric, ich freue mich, dass du heute hier bist. Mein Gast, 2-Sterne-Koch aus Münster, aber dazu später noch ein bisschen mehr. Was kochst du heute für mich?
6: Wir machen ein kleines Kindheitserinnerung von mir. Heute machen wir ein dreierlei Crêpe aus Buchweizenmehl, direkt aus der Bretagne. Wir haben 2 erzhafte Variante und eine Süßvariante. Einmal mit Schinken, Käse und Ei, einmal mit Sardinen und Tomate, okay, und dann mit Banane und Schoko.
5: Ich glaube, auf Banane und Schoko freue ich mich am meisten. Das ist, glaube ich, so Kindheitserinnerung pur. Heute koche ich für dich Kassler und Rosenkohlauflauf. Das kommt ziemlich deftig daher.
6: Ich bin super gespannt. In der Kombination noch nie geprobiert.
5: Und dann haben wir noch eine ganz große Aufgabe. Wir dürfen aus den übrig gebliebenen Zutaten noch ein drittes Gericht gemeinschaftlich kochen.
6: Ja,
5: darauf bin ich am meisten heute gespannt. Frédéric, was brauchen wir eigentlich alles für deinen Crêpe?
6: Als Zutaten brauchen wir für den Teig Bohrweizenmehl, Wasser, sowohl Sprudel als Stiel und Salz. Schinken, Käse und Ei, Sardinen und Tomate, Petersilie, Zitrone und für die Tomatensauce haben wir Zwiebeln und Knoblauch. Als Dessertvariante mit Schokolade, Banane und Kokosraspe.
5: Frédéric, mit was beginnen wir am besten?
6: Im besten Fall mit dem Crêpe-Teig,
5: ja?
6: Weil die einfach eine gewisse Ruhezeit braucht. Je mehr, je besser.
5: Ja?
6: Dadurch, dass sie nur auf wenige Zutaten besteht.
5: Okay.
6: Traditionell aus der Bretagne. Bohrweizen wurde hier quasi bei uns in der Bretagne sehr viel angebaut. Und das war wirklich ein arme Leuteessen damals. Der hat eine andere Geschmacksrichtung, der ist ein bisschen nüssiger und von Natur aus ja, glutenfrei. Crêpe oder Galette? Ja, die richtige Frage. Der Antwort liegt nicht in dem Bohrweizen oder Weizen, also salzig und süß, sondern wirklich um die Herkunft. Ich komme aus einem Teil der Bretagne, der westliche Teil der Bretagne, die Basse-Bretagne. Und dort gibt es kein Galette, es gibt nur Crêpe. Egal ob Weizen oder Bohrweizen, süß oder salzig.
5: Mehl einmal rein.
6: Genau, Mehl einmal rein. Wir haben hier ein ganz besonderes Salz, das ist ein grauer Salz.
5: Graues Salz?
6: Im Prinzip komplett unbehandelt. Ja. Das heißt, das ist auch der typische Salz, um Fermentation zu machen, wenn man Gemüsefermentation oder so.
5: Also Kimchi oder?
6: Genau, weil da drin sind quasi gute Bakterien. Wir haben natürlich ein Produkt, was glutenfrei ist, brauchen aber durch die Fermentation kriegen wir ein bisschen mehr Bindung.
5: Mega.
6: Kommt natürlich auch aus der Bretagne.
5: Na natürlich, wo soll es denn sonst herkommen? Du kommst auch aus der Bretagne. Natürlich die Bretagne, ne? Das ist ja natürlich das Frankreich, eigentlich, wie man sich das als Koch vorstellt. Aus Bretagne kommen unglaublich viele tolle Lebensmittel.
6: Ich starte gerne mit stilles Wasser, einfach so vorsichtig. Klumpen kann man nicht so grob verändern.
5: Das hat meine Tante immer gesagt, auch immer erst Milch in den Eierpfannekuchen und das Sprudelwasser zum Schluss, weil dann schlägt man ja den Sprudel wieder raus.
6: Genau.
5: Und ja.
6: Danke.
5: Bitte. Wie viel Crêpe-Teig hast du schon gemacht?
3: Wie viele Tonnen?
6: Ja, das ist das Ding. Also man zählt irgendwie nicht. So, ich finde, ein Crepe kann man super gut mit einem Pizza vergleichen. Ja. Also Teig bleibt gleich, aber du änderst der Füllung. Das ist ganz geil und die Kinder lieben es natürlich auch. Und heute machen wir eins von denen, von der Familienlieblingscrepe quasi.
3: Und welcher ist es?
6: Das ist der Crepe komplett. Besteht aus Käse, Ei und Schinken. Jetzt ein super schönes glatte Teig. Ist etwas dickflüssig, aber die wird von alleine etwas flüssiger. Und da lassen wir die erstmal ruhen. Ich sag mal, ist es gut, der Teig vielleicht im Vorfeld immer zu machen so eine Nacht stehen lassen.
3: Ja. Aber wir können ja jetzt nicht 12 Stunden warten.
6: Wir können schon, aber es wäre doof.
3: Ne? Wär doof, ne?
6: Ich habe natürlich schon einen Teig für dich extra gemacht.
3: Oh, Gott sei Dank.
6: So, dass du nicht so lange warten musst.
3: Jetzt bin ich beruhigt. Einfach mal den Teig, würde ich sagen, zur Seite und dann legen wir los mit den Füllungen.
6: Super. Was am längsten dauert, im Anführungsstrich, ist die 8 Tomatensauce quasi für den Sardin. Das heißt, dafür müssen wir Zwiebeln und Knoblauch schälen.
3: Mache ich.
6: Ja?
3: Jawohl.
6: Sehr gut. Zack.
3: Mal rüber. Schäle ich die mal schnell.
6: Und wir nehmen schon mal das Öl der Sardinen, um quasi der Soße zu machen.
3: Okay.
6: Sodass wir eine Tomatensoße, was schon in der Richtung bringt, mit einem leichten, ja, salzigen, maritimen Touch.
3: Ich habe gesehen, bei dir hier auf der Seite des Armes ist was unter die Haut gegangen.
6: Ja.
3: Diese zwei wunderschönen Sterne.
6: Ja.
3: Wann hast du sie bekommen?
6: 2023. Es war schon ein krasses Gefühl, sage ich mal so. Der Michelin ist schon der Maßstab weltweit. Also
3: Michelin ist eigentlich so die Auszeichnung, die man eigentlich als Koch erhalten kann, oder?
6: Genau. Das ist klar, sehr viel Stress, aber gepaart mit sehr viel Emotionen auf dem Teller sowie im Team. Also die Teams sind viel mehr verbunden, habe ich das Gefühl.
3: Was macht deine Küche da so besonders in Münster? Viel aus der Bretagne? Bekommst du viel geliefert? Oder?
6: Genau, aber das ist im Prinzip eine sehr persönliche Küche. Auf einer Seite bretonischer Einfluss, auf der anderen Seite dann der Seite mein Vater mit den kreolischen Gewürzen und so weiter. Mein Vater kommt aus die Insel La Réunion, das ist die Nachbarinsel von Mauritius. Und aber trotzdem geankert im Westfalen, dass man sagt, regionale Produkte und regionale Erzeugnisse.
3: Und direkt nebendran hast du dann noch eine Creperia.
6: Genau. Die Creperia haben wir dann später eröffnet. Einfach, weil es nicht gab in der Stadt. Und wir haben gesagt, okay, wir essen selber Crepe und wir wollen einfach quasi selber essen. Und wenn keines macht, dann müssen wir das selber machen. Für die Tomatensauce haben wir das Öl, quasi was in der Sardine war, genommen. Das werden wir
3: einmal kurz erhitzen.
6: Dann können wir unser Zwiebeln und Knoblauch da rein quasi anrösten. Nicht zu viel Farbe. Wir wollen nicht so eine sehr dunkle Tomatensauce, sondern wir wollen einfach ein bisschen mehr Geschmack reingeben. Und dann packen wir unsere Tomatensauce und dann lassen wir das komponieren.
3: Also leicht einkochen, das Ganze.
6: Ja, genau. Man riecht schon, der Knoblauch, der intensiviert ein bisschen die Soße. Das kommt langsam in der Nase raus.
3: Ja. Man riecht aber auch den Sardinen.
6: Genau.
3: Wo man so in die Dose reinriecht. Ja. So. Käse macht ja grundsätzlich nach meiner Meinung jedes Gericht besser.
6: Sag mal, die Tomatensauce hat gut reduziert. Der Ziel ist, komplett die Flüssigkeit rauszunehmen, sodass wir wirklich nicht zu viel durchschweichen des Teiges beim Backen quasi.
3: Okay, also eigentlich so richtig schön kompakt das Ganze.
6: Genau.
3: Feuchtigkeit einmal raus.
6: Und jetzt können wir die auch würzen.
3: Du brauchst ja noch Pfeffer und Salz.
6: Ja, genau. In der Pfanne rösten wir noch die Kokosraspel. Einfach vorsichtig, bis die golden braun sind, dann schmecken die auch schön nach Sonne.
3: Die brauchen wir, die Kokosraspeln brauchen wir für was?
6: Für ein Dessert.
3: Okay, super. Und ich habe jetzt schon Hunger auf Crepe. Du bist ja ausgezeichnet worden, ne?
6: Genau.
3: Mal wieder, würde ich es fast schon sagen bei dir.
6: Das stimmt. Ich bin Chef of the Year geworden von der Vereinigung Jeune Restaurateur, zu dem ich gehöre, quasi eine Vereinigung für junge Köche weltweit, die einfach versuchen, sich gegenseitig zu helfen und sich weiterzubringen und die Gastronomie im Allgemeinen zu sehen.
3: Und die Auszeichnung war für visionäre Küche, ne?
6: Ja, genau, für Ausstreben nach mehr quasi Talent und so weiter. Das ist schon, ich sag mal, neben dem Michelin-Stern eine der größten Auszeichnungen, was ich bekommen habe. Weil das direkt aus der Profession kommt. Ich finde das immer noch unbeschreiblich, weil das so unerwartet war.
5: Das ist die erste Generation, dein Restaurant. Ne? Das machst du zusammen mit deiner Frau?
6: Genau, wir machen das zusammen. Wir haben gestartet, Elisabeth hat Service gemacht und ich die Küche. Und mittlerweile haben wir zwei Söhne, deswegen ist das sich neu entwickelt. Elisabeth ist immer noch präsent im Service. Eher wegen Abläufe und Servicequalität. Und dann auf der anderen Seite kümmert sich um alles, sodass das Restaurant funktioniert halt. Von wirklich alles, was man nie sieht, von dem es keine Award gibt und eigentlich eher besser mehr davon geben soll.
5: Also das könnte man sagen, hinter einem starken Mann und einem starken Koch steht auch eine starke Frau?
6: Eher unter einer starken Frau stehe ich, ja.
5: Ja, ja. Dann würde ich sagen, dann bauen wir schon mal das Crepe-Eisen auf.
6: Ja.
5: Geht es in jeder Pfanne oder braucht man wirklich so eine spezielle Crepe-Pfanne?
6: Ich meine, das geht auch natürlich in jede Pfanne. Ich meine, das ist natürlich manchmal einfacher, wenn man quasi so eine Parade hat, weil dann macht man nicht ein extra Pfanne dreckig. Aber es funktioniert in alle Richtungen.
5: Also wir backen jetzt im Prinzip auf diesem Crepe-Eisen und die Pfanne ist nur...
6: Die Pfanne ist als Ersatz, falls du auch mitmachen willst.
5: Dann übernehme ich die Herdposition.
6: So, wir haben unser Teig, die habe ich für dich extra gestern gemacht. Du merkst schon...
5: ein bisschen den Unterschied, ne? Der ist schon wesentlich dunkler. Also beginnt schon so eine gewisse Teigreife, würde ich sagen.
6: So ist es.
5: Und wann sehe ich, dass der Teig perfekt ist, wenn ich jetzt zu Hause so einen Crepe-Teig mache?
6: Wenn du die rührst, wirst du das nicht sehen. Erst wenn du die backst.
5: Immer erst?
6: Genau.
5: Wir nennen das ja immer, wenn wir so ein Probeding machen, ne?
6: Ja.
5: Nenne ich das immer Angstscheißerle. Ne?
6: Ja.
5: Also wenn ich so Klöße oder sowas mache, mache ich immer so ein Angstscheißerle-Kloß.
6: Ja.
5: Mache den ins Wasser und wenn der dann drin bleibt und ganz bleibt, dann gehe ich in die Produktion.
6: So ist es.
5: Also muss man erst mal einen vormachen.
6: So ist es. Und es ist bei Crepe immer so, dass die erste nie gelingt.
5: Dann viel Spaß.
6: Ja, schön. Okay. Siehst du, was ich meine?
5: Ja, ja, ich habe das schon meine Position bewusst gewählt.
6: Ja. So, wie man sieht, die ist super schön, super rund.
5: Ja.
6: Bindung ist da, das ist schon mal gut. Muss man nur noch hinbekommen, dass sie schön aussieht.
5: Ja, ich probiere auch mal ein. Ich habe vielleicht keinen Stern mehr oder auch keine zwei Sterne wie Frederik, aber den Ehrgeiz habe ich nicht verloren. Und das fand ich dann schon diese Challenge, so mit ihm anzutreten am Herd und zu sagen, jawohl, wer backt den besten Crepe?
6: Oh, das sieht schon mal besser als meiner aus, oder?
5: Ah, er will auch noch nicht so richtig. Aber ich glaube, der ist zu heiß unten drunter.
6: Hast du schon geübt oder machst du deine erste Crepe gerade?
5: Ich mache meinen ersten Crepe gerade.
6: Ja.
5: Darf man lügen? Ja, ich würde sagen, er könnte ein bisschen dünner sein, aber für den ersten...
6: Passt.
5: Passt.
6: Ja,

0: Und dann toppen wir das Ganze mit einem Kochschinken. Dann packen wir das Eigelb in die Mitte hier.
1: Ja.
0: Wir wollen nur, dass das Eigelb, der soll nicht zu viel garen, der soll einfach nur einfach ein bisschen Wärme bekommen. Aber das ist das Ganze, was unglaublich viel Cremigkeit da drin gibt. Vielleicht deswegen lieben es meine Kinder halt. Also ich empfehle zu Hause auf jeden Fall die Crepe von einer Seite zu braten, weil dann haben wir auf jeden Fall mehr Röstaromen. Man kann besser den Garpunkt kontrollieren und dann die bricht nicht, wenn man die faltet, sondern die bleibt schön und fluffig.
1: Ich kann es dir verraten, das ist auch mein erster Buchweizen-Crepe.
0: Ja? Mhm. Ja, spannend.
1: Und geschmacklich eine Sensation durch den Buchweizen. Hätte ich mir nicht so vorstellen können. Dann natürlich der Käse macht alles besser.
0: An den Dicke müssen wir noch arbeiten, aber
1: ja. Ja, Dicke arbeiten wir noch.
0: Geschmack ist schon da.
1: Geschmack ist schon da, ja.
0: Herrlich. So ist es.
1: Der Komplett, der war ja schon mal, boah, die wahre Wucht. Und jetzt geht's weiter mit.

0: Ich würde jetzt Zitrone und Petersilie ist so dieses perfekte Match. Ich freue mich drauf. Das bei den Sardinen ist ja so, entweder man liebt sie, ne? Oder ja, man hasst sie, ne?
1: Ja, das gehört, da sind viele Produkte so in der Bretagne.
0: Gibt es da noch mehr, die man liebt oder hasst?
1: Ja, wir arbeiten auch sehr gerne Kutter in der Bretagne. Und das ist natürlich auch so ein Produkt, was man nicht besonders... Oder die Muschel allgemein, Austern und so weiter.
0: Aber köstlich. Die leichte Zitrone?
1: Ja.
0: Mega. Danke.
1: Gerne doch.
0: Wirklich hervorragend.
1: Der Crepe mit Sardinen und Tomaten ist wirklich einer der typischsten Geschmack meiner Kindheit, aber von der Seite meiner Vater. Das ist einfach sein Geschmackrichtung und der macht andere Gerichte damit, mit Reis, aber ich habe das adoptiert und mit als Crepe kreiert quasi für ihn. Ein Hommage an meinen Vater quasi.
0: Da freue ich mich jetzt am meisten drauf. Jetzt wird's nämlich süß. Schokolade macht glücklich. Hauptsache viel, sage ich immer. Aber hier haben wir jetzt eine richtig dunkle, ne?
1: Ja.
0: So herzhaft,
1: ja,
0: dunkel.
1: Deswegen.

0: Zartbitter?
1: Also, zartbitter, ja, weil ich finde, süß wird von allein, wenn wir auch Kokosraspel und Banane dazu machen.
0: Jeder kriegt eine Hälfte?
1: Genau, würde ich sagen.
2: Ist was Feines, jetzt haben wir hier
1: und es geht schnell.
2: Also. Und geht schnell. Aber jetzt haben wir diesen hier, diesen Kindheitserinnerungs-Grepp, würde ich fast schon sagen.
1: Ja.
2: Da freue ich mich am meisten drauf.
0: Wahnsinnig heiß.
2: Es ist wirklich mega und ich kann es wirklich nur jedem empfehlen, Buchweizen-Grepp mal zu Hause selber auszuprobieren. Die sind wirklich total einfach und richtig köstlich.
1: Danke. Danke, danke.
2: Frederik, nach den fantastischen Crepes auf drei Varianten gibt es jetzt von mir auch eine schöne Variante. Wir haben hier Kassler.
1: Ja.
2: Machen wir einen richtig schönen Rosenkohl-Kartoffelauflauf dazu.
1: Mega.
2: Ich hoffe, er schmeckt dir.
1: Ah, ich freue mich schon.
2: Ja, du darfst, wenn du möchtest, schon mal anfangen, den Rosenkohl zu putzen. Außenrum so paar Blätterchen ab. Hier hast du ein kleines Messer.
1: Dankeschön.
2: Und dann einfach schön unten einkreuzen.
1: Genau.
2: Die kreuzen wir ja ein. Wir wissen es aber für die Zuschauer zu Hause, damit im Prinzip der Rosenkohl richtig schön gleichmäßig gart und noch die Hitze in den Strunk reinkommen kann. Deshalb immer schön unten ankreuzen das Ganze, dann gart der Rosenkohl einfach schöner.
1: Ich liebe Rosenkohl.
2: Ich habe früher als Kind Rosenkohl gehasst.
1: Ja, ich glaube, das geht fast jedem Kind so.
2: Ja.
1: Ich auch, also, aber Kohl wirklich, muss ich sagen, Kohl liebe ich über alles, was die Gemüse angeht. Blumenkohl, Rosenkohl, Grünkohl und so weiter. Kann man bei mir nie falsch, was Falsches machen.
2: Und es ist ja eigentlich auch so, der Rosenkohl, der gibt ja auch richtig viel Vitamin C und Ballaststoffe.
1: Ja.
2: Eigentlich total gesund, eigentlich total unterschätzt, auch viele Bitterstoffe. Und daher eigentlich ideal.
1: Ja.
2: Dein Restaurant hat einen wunderschönen Namen, ne?
1: Ja.
2: Artischockenherz.
1: Ja.
2: Wie bist du da drauf gekommen?
1: Ja.
2: Also auf Deutsch übersetzt.
1: Ja, Cœur d'Artichaut. Genau, also lange Geschichte, kurz zu sehen. Wir haben von einem Supermarkt aus Frankreich so eine Einkauftüte gehabt.
2: Ja.
1: Und dann da drauf stand Avoir un Cœur d'Artichaut. Und wir fanden, Isabel hat mir gefragt, was das bedeutet.
2: Ja.
1: Im Prinzip jemand, der einen Cœur d'Artichaut hat, das ist jemand, der sich schnell verliebt. Wir versuchen so quasi, jeder Gast ist für uns ein Blatt der Artischocke, in dem wir versuchen, die Leute zu begeistern. Jede Gericht, die wir kreieren oder Getränke und so weiter, ist Teil dieses Cœur d'Artichaut.
2: Die Artischocke hat ja bekanntlich viele Blätter, ne?
1: So ist es. Das ist auch eine meiner Lieblingsgemüse. Komm aus der Bretagne ganz groß.
2: Oh, was ein Wunder.
1: Ja, da ist der Kreis schon mal gedreht.
2: Also du bist so deinen Wurzeln eigentlich treu geblieben, durch und durch.
1: Genau.
2: Der Großteil deiner Karriere, welche Station war so die prägendste in Deutschland?
1: In Deutschland, das Luise Jakob.
2: Okay.
1: Da habe ich auch meine Frau kennengelernt. Wahrscheinlich deswegen.
2: Deshalb war es prägend.
1: Ja. ich sag mal, Thomas Martin Küche, sehr hanseatisch, sehr klassische Hotel. Hat er eine sehr frankophine Küche gehabt. Ich fand das. Ich habe sehr viel Spaß bei denen gehabt. Wir hatten ein tolles Team und ich glaube, der Umfeld hat das Ganze geprägt, dass es so schön war.
2: Ich habe jetzt schon mal hier die Auflaufform ein bisschen ausgefettet.
1: Ja, super.
2: Wie weit bist du mit Rosenkohl?
1: Möchtest du noch mehr?
2: Ich weiß nicht. Noch mehr, ja.
1: Alles
2: die Auflaufform muss voll werden.
1: Jetzt.
2: Wissen, was brauchen wir noch? Ich mache hier schon mal hier die Kartoffeln. Schon mal in feine Scheiben. Ich habe jetzt hier schon mal die Kartoffeln gewürzt, damit die schon mal richtig schön anfangen durchzuziehen mit ein bisschen Salz, Pfeffer und Muskat, dass wir direkt im Prinzip in den Auflauf Würze reingeben. Weil ich sage ja grundsätzlich immer, wo man nichts reinsteckt, kann man auch nichts rausholen. Ne?
1: Das so ist
2: halt einfach so. Es muss halt irgendwo, der Geschmack muss halt irgendwo herkommen.
1: Die Rosenkohl sind eingekreuzt und geschält.
2: Wunderbar. Dann können wir die ganz kurz ablanchieren,
1: ja,
2: damit die auch dann nachher auch schön weich sind im Auflauf.
1: Super.
2: Da geben wir jetzt mal richtig Salz ins Wasser.
1: Ja.
2: Damit der Rosenkohl auch schon mal direkt wieder richtig Geschmack hat. Einmal rein, das Ganze einmal ganz kurz ablanchieren. Heißt eigentlich nichts anderes wie einmal kurz das heiße Wasser überbrühen das Gemüse und dann am besten sofort im kalten Wasser abschrecken, weil dann behält das Gemüse die Farbe und gart auch nicht weiter. Aber wichtig ist auch bei der ganzen Sache auch das Blanchierwasser würzen. Weil sonst würde man hergehen, hier hat man Salz reingegeben, da wäre kein Salz drin, würden wir die ganze Sache wieder auslaugen. Jetzt machen wir uns hier noch aus ein bisschen Sahne und Milch, machen wir noch eine schöne Royale. Wir machen eine kleine Hochzeit hier zwischen Eiern, Milch und die Sahne noch dazu. Natürlich würzen wir das Ganze jetzt auch schon mal, die Royal, dass die auch noch mal Geschmack bekommen. Da geben wir jetzt auch mal Muskat zu. Ich finde ja, jedes Kartoffelgericht braucht Muskat, oder?
1: Ja.
2: Jetzt verquirlen wir das Ganze, dass sich so ein bisschen das Ei mit der Sahne und mit der Milch verbindet. Und dann hoffen wir, dass das nachher auch dann schön den Auflauf so richtig schön cremig macht, ja, das Ganze natürlich. Und auch da den Auflauf ein bisschen Bindung reinkriegt. Wir kriegen natürlich auch ein bisschen Bindung durch die Kartoffeln, durch die Stärke. Aber zusätzlich natürlich nochmal Bindung durchs Ei.
1: So ist es.
2: Einmal hier, dann kannst du schon mal den Kassler reinlegen.
1: Ja, super.
2: Wir geben schon mal da ein bisschen Wasser dazu. Der Kassler ist ja natürlich, der ist ja schon geräuchert und gepökelt. Deshalb hält es natürlich diese wunderschöne rosa Farbe hier. Es liegt halt einmal in Nitrit. Das, ja, macht es halt einfach. Diese Umrötung im Prinzip vom Fleisch. Dann haben wir den richtig schönen Rauchgeschmack. Ja. Und so ein Kassler, sage ich immer, vom Schweinerücken ist er einfach am besten, weil er ist ein bisschen Fett dran durchwachsen. Genau. Und dann wird er nicht ganz so trocken, weißt du?
1: So ist es. Ich liebe Kassler. Das ist wirklich ein schönes.
2: Ich habe richtig Gefühl. Glück. Du liebst Rosenkohl, du liebst Kassler. Ich liebe Crepe.
1: Super.
2: Einmal kurz den Rosenkohl sich erschrecken lassen. Jetzt geben wir die Royal oben drauf. Und dann geht das Ganze ab in den Ofen bei 170 Grad Umluft. Oh. So, Frederik, jetzt schieben wir unseren Kassler noch dazu.
1: Oh, das riecht schon herrlich.
2: Herrlich, ne? Das ist klar, wenn der Kassler noch dabei ist, dann riecht es noch viel besser. Dieser Rauchgeruch dann. Ja.
1: So.
2: Oh. Und das Ganze jetzt schön noch einmal überbacken. Grundsätzlich gilt ja immer, Käse macht jedes Gericht besser. Und überbacken schmeckt einfach alles besser. Auch der Rosenkohl. Boah, wie das duftet, oder? Frederik.
1: Genial. Richtig genial.
2: Ein kleiner Klecks Senf sollte nicht fehlen. Den geben wir auch noch mit hinzu. Für jeden Ochsen noch was Grünes.
1: Ich bin super gespannt. Ich glaube, das wird richtig lecker. Es riecht auf jeden Fall fantastisch.
2: Und Frederik, was sagst du?
1: Richtig schön. Der Rauch kam richtig durch. Das ist herrlich. Ach, dieser Muskatduft.
2: Und dann unsere gemeinschaftliche Rosenkohlliebe, ne?
1: Und dann Kassler und Rosenkohl in Verbindung finde ich grandios, ja.
2: Es ist ja noch etwas übrig geblieben, aber schon eine, ja, Herausforderung, oder?
1: Ja, sehe ich auch so, genau.
2: Sehe auch eine kleine Herausforderung. Wir sind in Kassler, ne?
1: Das stimmt. Aber der Teig wäre einfach schade, wenn wir das nicht benutzen.
2: Dann nehmen wir den Teig und füllen was in den Teig rein, oder?
1: Okay, ja.
2: Die Petersilie hält vielleicht auch nicht mehr so lange, nehmen wir die auch mal mit rein.
1: Das stimmt.
2: Käse macht die Sache natürlich besser. Mhm. Nehmen wir auch noch mit dazu.
1: Das ist halt die Frage. Ja. Wir haben Käse, wir haben Teig, wir haben Fleisch. Wir brauchen schon ein bisschen Gegenpult, vielleicht quasi gemüselastiger.
2: Die Tomaten, Rosenkohl?
1: Tomate, Rosenkohl bringen ein bisschen Frische ins Spiel. Käse.
2: Tomate. Knoblauch. Ich finde, Knoblauch geht immer. Eier würde ich auch noch nehmen. Hier haben wir noch ein paar Eier, die nehmen wir auch noch rein. Ja, würde ich sagen, noch ein paar Kartoffeln, oder?
1: Ja.
2: Was machen wir draus?
1: Ja.
2: Ja, das ist die Kunst. Ich würde sagen, wir könnten so eine Art Tortilla machen.
1: Ja,
2: klingt
1: gut. Und
2: dann können wir ein Rührei noch reinmachen. Dann haben wir schön Farbe, Ei, ja, Kräuter, ein bisschen. Fertig,
1: oder? Lass mal das versuchen.
2: Ja. Lass mal so, ne?
1: Ja.
2: Kriegen wir hin. Ich würde mich sagen, du kümmerst dich als Spezialist um den Teig.
1: Okay.
2: Und ich mach die Füllung. Bin mal gespannt, was hier rauskommt, ne?
1: Ja, wird wahrscheinlich eine Mischung aus Rösti und Tortilla sein, aber
2: Rösti, Tortilla,
1: ja,
2: und natürlich Käse. Was sind so deine nächsten Ziele? Der dritte Stern? Oder?
1: Ja, wir denken dran, ne? Es ist halt, wenn du aber ein gewisses Niveau bist, dann denkst du schon an Weitergehen. Ich glaube, das ist für uns der nächste Schritt, aber das ist, wir sagen ganz klar, der Weg geht das Ziel. Das heißt, wir wollen das als Team erreichen und nicht wirklich, nicht, dass ich das Tempo vorgebe und alle leiden darunter, sondern dass wir alle gemeinsam ans Ziel laufen. Wenn es kommt, es kommt. Wenn nicht, dann ist das so.
2: Hat man dann auch so mal Angst, so die Tage davor, dann weiß man ja, der große Guide kommt raus, dass man vielleicht auch mal einen verlieren könnte? Vielleicht ist ja irgendwas mal passiert, das man gehört, weiß ja nie, wann die Tester kommen.
1: Das gehört auch dazu, ja. Ich glaube, das ist, ja, man muss das akzeptieren, wenn du quasi das Spiel mitspielen willst.
2: So, bei mir jetzt die Tomate. Die lasse ich jetzt mal schnell einkochen.
1: Ja.
2: Das Problem in der Sterne, man muss ja immer konsequent jeden Tag Hochleistung bringen.
1: So ist es.
2: Und da stellt sich die Frage, was machst du da zum Ausgleich? Hobbys?
1: Ja, ich gehe selber in den Wald und sammle mal, also nicht nur in den Wald, aber so Bärlauch und Holunder und vergiss mal nicht und so Pflanzen. Ich meine, der Wald ist ein wunderbarer Ort, um so ein paar durchzuatmen. Und dann durch die Kinder haben wir natürlich ein sehr buntes Leben.
2: Ich habe hier schon mal ein paar Eier, die können wir ein bisschen beieinander kleppern. Ich finde immer in so ein bisschen Rührei, ein bisschen Sahne rein. Das macht das Ganze cremiger.

0: Genau.
1: Was hast du jetzt alles da reingemacht? Kartoffeln?
2: Kartoffeln, Käse und Bohrweizenteig. Ja. Nur genug, dass man quasi so eine gute Bindung hat, denke ich mal. So dass man ein bisschen mehr Textur hat als bei einem normalen Crepe.
1: In der Zeit, wie du Crepe backst, schneide ich noch ein bisschen Petersilie.
3: Wow! Gelernt ist gelernt.
4: Da kam gerade der ganze Stolz der Bretagne raus. Jawohl, es ist mir geglückt.
2: Der Bauer war kurz am Kribbeln, aber ja. Man will sich nicht blamieren. Ne? Aber
1: perfekt.
2: Jetzt darf ich wieder in der Bretagne gehen.
1: Ja, der schönste Ort in der Bretagne.
2: Also ich finde Saint-Malo sehr, sehr schön. Das ist eine urige Stadt. Also da ist die Altstadt ist urig mit riesigen Mauer. Wenn die Herbststürme gibt, klatscht die Wellen gegen diese Mauer und das springen 10 Meter in der Luft, das ist schon geil. Und der Stadt selber ist super touristisch, aber super schön.
1: So, Rührei kommt ja schließlich von Rühren. Und deshalb wird das Ei langsam in die Pfanne gerührt. Oh, man sieht doch richtig den Käse, die Kartoffeln kommen schön durch.
2: Ja.
1: Und schön den Kassler drauf und den Rosenkohl noch. So, Teamwork würde ich sagen, ne? Wahnsinn, oder?
2: Super.
1: Wunderschönes drittes Gericht. Wir nennen was.
2: Wo war es denn, Tortilla?
1: Ja. Und ich würde sagen, mit Kassler, Rührei, Rosenkohl und Tomate, oder?
2: Ja.
1: Herrlich.
2: Super.
1: Oh, ich freue mich drauf.
2: Also ich bin gespannt, ob das richtig schmeckt, weil da sind schon echt viele Komponenten, die super verschieden sind miteinander und ob das zusammenpasst oder ob man besser hätte es lassen soll, mal gucken.
1: Bin mal gespannt, wie es uns schmeckt, ne?
2: Ja, auf jeden Fall.
1: Gemeinschaftliches Gericht. Wollen wir mal probieren hier. Also Buchweizenteig werde ich auf jeden Fall dank dir zu Hause jetzt auch öfters machen.
2: Ja, schmeckt Hammer.
1: Das ist auch schön dreigeteilt, das Ganze.
2: Ja, ich wollte Natur probieren, mit Rührei, mit Tomate und jetzt in der Mitte mit alles.
1: Ja.
2: Oh. Schmeckt.
1: Schmeckt.
2: Schmeckt gut.
1: Das freut mich. Wir haben wirklich das Beste aus den Zutaten rausgeholt. Wir sagen Prost, ne?
2: Prost.
1: Auf uns. Schön, dass du heute mein Gast warst. Es war mir eine große Ehre,
2: danke.
1: Heute schön, mit dir zu kochen.
2: Sein dürfte.
1: Danke. Vielen Dank für die wunderbaren Crepes. Natürlich können Sie zu Hause all diese wunderbaren, einfachen und köstlichen Gerichte nachkochen. Alle Rezepte finden Sie online. Und es freut uns natürlich, wenn Sie das nächste Mal wieder einschalten, wenn es heißt einfach und köstlich. Vielen Dank nochmal, dass du heute da warst, mein Gast.
2: Danke.
1: Und ich bin mal gespannt, ob wir zwei irgendwann mal in der Bretagne zusammen landen.
2: Ja, wer weiß. Dann kann ich dir ein paar schöne Ecke zeigen.
1: Ja. Auf jeden Fall.
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7: Heute ist das sich lockern besonders wichtig. Willkommen bei Kaffee der Tee am Donnerstag, der Tag, der immer mit der 5-Minuten-Fitness beginnt. Und Kai Becker, unser Physiotherapeut, hat sich heute mal was Besonderes ausgedacht. Eine 5-Minuten-Fitness für Eilige, die sagen, boah, ich möchte meinen Körper mal in 5 Minuten durchmobilisieren.
8: Ganz genau.
7: Und das Schöne ist, Sie können jetzt mitmachen, handgestoppte 5 Minuten. Wir werden die 5 Minuten jetzt auch mal versuchen, 1:1 durchzuziehen. Also kleines Experiment heute, wer Lust hat mitzumachen. Ich würde vorschlagen, deine Zeit läuft ab jetzt.
9: Okay, wir starten mit der ersten Übung. Wir gehen in die Hüfte, wir stellen uns relativ hüftbreit hin, nehmen das rechte Bein nach außen, setzen es auf und führen es wieder zurück. Und dasselbe auf der anderen Seite, immer im Wechsel, rechte Seite, linke Seite. Ziel der Übung ist, wir öffnen und lockern unser Hüftgelenk. Durch das viele Sitzen, vieles Stehen ist das Hüftgelenk oft überbelastet. Und wir lockern die Muskulatur.
7: Hände in die Hüfte oder darf
9: man
7: auch
9: machen? Man kann es auch locker machen. Ja, man kann ein bisschen,
7: wenn man ein bisschen Gleichgewichtsprobleme hat.
9: Jawohl. Große ausladende Bewegung und wieder zurück zum Ausgangspunkt.
7: Also mich erinnert das jetzt so ein bisschen fast wie eine kleine Grundform vom Männerballett.
9: Wir bereiten uns auf die närrische Zeit vor.
7: Aber können wir jetzt nicht auch mal von hinten nach vorne?
9: Das kann man auch. Nach vorne. Ist einfach ein Richtungswechsel. Ist ein bisschen koordinativ nicht ganz so schwierig. Im Grunde kann ich richtungsmäßig machen, was ich möchte. Wichtig ist nur, die Hüfte öffnen, so weit wie es geht. Die Wirbelsäule kann mitdrehen, das Becken kann sich mitbewegen.
7: Wir haben die erste Minute unfallfrei überstanden.
9: Das ist schon mal gut.
7: Ein paar Sekunden auslockern sind erlaubt.
9: Jawohl, ein bisschen ausschütteln. Wir gönnen der Hüfte eine kleine Pause, gehen in den Oberkörper, Schultergürtel. Wir nehmen den Arm über den Kopf, kreisende Bewegung und dann den anderen Arm. Ich kann die Wirbelsäule mitnehmen in die Bewegung rein. Auch hier kann ich steuern, wie groß ich die Bewegung mache. Wer ein bisschen Schwierigkeiten mit der Schulter hat, kann erst mal klein anfangen.
7: Darf die Schulter so ein bisschen knacken?
9: Die darf knacken, das ist bei vielen so. Das sind meistens so muskuläre Verklebungen. Kleine Knubbel unterm Schulterblatt, wie man es so nennen kann. Aber das lockert.
7: Unsere Kreativgestalterin macht schon mit.
9: Das ist sehr gut.
7: Ja, es ist sensationell. Vor allen Dingen war die Ausführung so.
9: Elegant.
7: In der B-Note eine 6,0. Auch hier könnte man, wenn man wollte. Nee, andersrum geht gar nicht.
9: Andersrum ist hierbei schwierig, das ist eher so ein Kraulen. Aber ich kann die Wirbelsäule mit in die Bewegung reinnehmen. Ich kann mich auch ein bisschen zurücklehnen, die Halswirbelsäule mit nach hinten nehmen.
7: Auch hier ist es jetzt so, wir haben die zweite Minute überstanden.
9: Wunderbar.
7: Jetzt dritte Minute, ich muss das Hemd nachher noch wieder in die Hose.
9: Die dritte Übung sieht so aus, wir stehen jetzt etwas breiter.
7: Ja.
9: Und wir kombinieren jetzt die Füße und die Arme. Bei den Armen sieht das so aus, die Ellenbogen sind am Körper. Und ich schiebe die Arme nach außen fest, als wollte ich etwas wegdrücken.
7: Ja.
9: Und wieder die Ellenbogen ran. Und dann nehme ich parallel dazu die Ferse zum Po, immer im Wechsel. Achte darauf, dass ich die Balance halte. Rausschieben, wegdrücken, Ferse zum Po. Wirbelsäule ist gerade, Becken bleibt gerade und stabil.
7: Was mache ich mit der Übung? Was tue ich mir damit Gutes?
9: Zum einen, die Arme werden damit gelockert und gekräftigt. Die Wirbelsäule wird mal so ein bisschen auf Stabilität trainiert. Aber auch die Brustmuskulatur wird hier gedehnt. Und parallel dazu trainiere ich noch die Rückseite der Oberschenkel.
7: Ich denke dann, ich würde von so einer Klippe springen. Arme beide aus.
9: Vorbereitung zum Klippen.
7: Ja, und auch da, Nummer 3. Minute ist vorbei.
9: Wunderbar. Es wird etwas einfacher. Wir gehen an die Wirbelsäule, eine kleine Lockerungsübung, die man überall machen kann. Wir gehen leicht nach vorne gebeugt, stützen uns mit den Händen ab. Wirbelsäule ist gerade in Verlängerung.
7: Ist mir sehr sympathisch.
9: Und jetzt nehme ich den Kopf in den Nacken. Die Wirbelsäule hängt etwas durch. Ich achte hier aber darauf, dass ich nicht so extrem den Kopf in den Nacken nehme. Und wieder die umgekehrte Übung. Ich ziehe den Bauchnabel nach innen, drücke die Wirbelsäule rund nach hinten raus und wieder in die Gegenbewegung. Wichtig ist auch dabei, das Becken kann ich mitnehmen in die Bewegung. Das heißt, wenn ich den Rücken rund mache, das Becken so ein bisschen aufrichten und wieder in die Gegenrichtung.
7: Das ist ja eine alte Übung auch. Ich kenne sie nur von früher aus der Leichtathletik zum Dehnen. Tatzenpuckel.
9: Genau.
7: Entenpopo.
9: Jawohl, genau. Die hat viele interessante Namen, aber wie das oft so ist, die Übungen wurden ja nicht neu erfunden, sie kriegen nur neue Namen. Aber das Grundprinzip ist immer gleich und die Effektivität ist nach wie vor uneingeschränkt positiv.
7: Ich habe jetzt extra 10 Sekunden draufgegeben, weil wir fürs Erklären immer ein paar Sekunden verbrauchen. Jetzt die letzte Übung.
9: Die letzte Übung, wir lockern einfach alles. Wir fangen an, die Beine auszuschütteln, die Arme. Und wichtig ist jetzt, wir können auch mal so ein bisschen die Arme nach rechts und links pendeln.
7: Also einfach so ein bisschen
9: schlenkern.
7: Achten
9: darauf, dass das Becken gerade bleibt. Dann kann ich die Wirbelsäule in Rotation mobilisieren. Da sind mir keine Grenzen gesetzt. Ich kann die Arme dazu nehmen, die Beine dazu nehmen. Und dem Ganzen einen Ausklang geben.
7: Da darf man auch ruhig mal so ein bisschen, ne? Im Zweifelsfall sich auf den Sessel fallen lassen.
9: Genau, ich habe gesehen, es ist wieder modern, dass man auch die Arme einfach mal so ganz wild schüttelt.
7: Ja.
9: Das ist tatsächlich auch sehr effektiv für die Muskulatur, die Kapselbandstruktur. Dann kann ich wieder in die Bewegung gehen.
7: Ja.
9: Da sind mir keine Grenzen gesetzt.
7: Und am Ende nehme ich beide Handflächen, halte sie so und führe sie dann zueinander und sage ganz, ganz herzlichen Dank.
9: Gerne.
7: Kai Becker, das hat Spaß gemacht. Man misst so ein bisschen, jetzt nicht außer Atem, aber man ist aktiviert.
9: In Wallung gekommen.
7: Der Energieschub ist da und vor allen Dingen jetzt für unsere nächste Idee bei Kaffee oder Tee. Da geht es jetzt um einiges filigraner zu. Wir haben ja jetzt, nach dem bisschen Regen, kommt jetzt vielleicht eine erfolgreiche Pilzernte, wenn man seine geheimen Verstecke kennt. Und das können ja auch so schöne kleine Deko-Objekte werden. Und wir haben ja eine Kreativgestalterin bei uns, die hat sich da was richtig Pfiffiges, Witziges ausgedacht.
0: Pfiffig.
7: Und das werden wir uns jetzt in aller Ruhe angucken. Stefanie Renk, schön,
0: Hi.
7: Dass du da bist.
0: Schön, dass ich da sein darf.
7: Und wir haben sie uns angeguckt. Das sind kleine Wunderwerke in Schwarz-Weiß.
0: Ja, kann man aber auch in ganz bunt machen, wenn man möchte.
7: Ne?
8: Ja.
7: Okay, du verrätst uns den Trick, wie wir arbeiten, um sowas so schön hinzubekommen.
8: Genau, also wir nehmen eine leere Schokoladenpralinenpackung.
7: Ja.
8: Die eignet sich hervorragend, weil die so ein bisschen schön einen leichten Fettüberzug
7: und
8: noch hat
7: so
8: von der Schokolade.
7: Und hier so eine Lamellenform fast schon darstellt. Ne?
8: Wenn ja, man so total. Das ist richtig
7: so kleine
8: gut.
7: Lamellen dann auf den Pilzen. Und du arbeitest jetzt mit
8: Gießkeramik.
7: Gießkeramik.
8: Genau, das ist, kannst du ja, du hast ja vorhin schon angefasst, ne? Das ist wirklich so eine, also im Gegensatz zu Gips, Gips ist ja so ein bisschen rauer,
7: ja.
8: Ist das wirklich ganz, ganz weich und ganz
7: macht
8: sanft.
7: Macht eine feine Oberfläche.
8: Macht eine feine Oberfläche, muss man nicht brennen.
7: Ja.
8: Das Luft trocknet innerhalb von ungefähr 20 bis 30 Minuten.
7: Und das Mischungsverhältnis haben wir natürlich in unserer Bastelanleitung.
8: Selbstverständlich. Auf ich sage immer, Mischungsverhältnis ist so, weil ich bin nicht so die Abmesserin, um ehrlich zu sein, dass wir eine schöne, sahnige Konsistenz haben.
7: Sahnig?
8: Sahnig. Mhm. Mhm. Also wenn du jetzt so einen Becher Sahne kaufst,
7: ja.
8: Ne, und du schüttelst den, ne, also ist die Butter obendrauf, ne, ja. Die hast du gut mitgeschüttelt, dann ergibt sich ja, das ist nicht flüssig wie Milch, so ganz flüssig, sondern richtig schön sahnig.
7: Gib doch mal kurz den Löffel raus, damit wir sehen, wie die Fließgeschwindigkeit ist.
8: Warte, so.
7: Ja, man sieht es nicht, ne? Vor dem Weiß, das ist so schwierig.
8: Weiß auf Weiß.
7: Ja.
8: Genau, dann ist bei Gießkeramik ganz wichtig, dass wir einmal so ein bisschen die Luftblasen rausklopfen, weil sonst haben wir die nämlich nachher in unserer Form, das wollen wir nicht.
7: Und das Wichtige ist auch, dass diese Form am besten so einen Schüttrand hat wie deine, ne?
8: Das hilft, aber das ist nicht unbedingt notwendig. Also ich habe, das kann man auch mit... ja, das geht auch anderweitig. Es muss nur ein bisschen langsam fließen. Und ich mache es nicht ganz voll, weil da kommen jetzt dann noch gleich meine Stöckchen rein.
7: Ja.
8: Dann gieße ich das jetzt hier so rein. Und das muss dann insgesamt, wie gesagt, so ungefähr eine halbe Stunde trocknen.
7: Gut.
8: Bevor ich weiterarbeiten kann. Selbstverständlich haben wir das hier alles vorbereitet.
7: Wie teuer ist denn unsere Gießkeramik?
8: Das kommt drauf an. Das kann man in so 1-Kilo-Säcken kaufen. Ja. Dann kostet es ungefähr ja, so maximal 10 Euro. Da kann man aber wirklich viel draus machen.
7: Ich wollte gerade sagen, wir haben ja noch nicht mal ein Kilo hier.
8: Ja. So, und dann jetzt kommt die Wäscheklammer, die du vorhin angekündigt hast.
7: Ich habe vorhin beim Teaser, vor den Nachrichten schon gesagt, wir brauchen eine Wäscheklammer, um Dekopilze zu machen.
8: Genau. Ich habe mir, als ich die das erste Mal gemacht habe, habe ich die,
7: hast du auch ein Bastelvideo
8: clever. Deswegen
7: gemacht?
8: Habe ich auch ein Bastelvideo gemacht. Deswegen bin ich ja auch, weil ich ja so wahnsinnig toll basteln kann, immer bei euch. Habe aber halt überhaupt nicht dran gedacht, dass die hier ja nicht stehen bleiben, sondern umfallen.
7: Ja.
8: Und dann stand ich halt erstmal eine halbe Stunde da und habe die Pilzchen hier alle festgehalten. Und die Kamera lief schon und die lief halt dann eine halbe Stunde.
7: Aber zum Glück gibt es ja Zeitraffer, ne?
8: Es gibt
7: Zeitraffer.
8: Kann
7: man so eine Uhr noch einbauen.
8: Genau.
7: Also die ruhen jetzt mal eine halbe Stunde.
8: Das würde jetzt ruhen, eine halbe Stunde. Genau, das haben wir hier jetzt schon mal vorbereitet. Und dann mache ich hier die Wäscheklammer weg. Und dann kann ich das ganz...
7: Wenn es gut läuft, einfach so da rauslösen.
8: Ja, das geht auch eigentlich ganz gut. Ich will es nur nicht ab. Guck mal.
7: Ja.
8: Ist das süß?
7: Das ist sehr süß.
8: Na?
7: Ja.
8: Finde ich auch.
7: Jetzt
8: und das
7: auch so
8: können wir, das bemalen wir nachher noch. Man muss es aber gar nicht bemalen. Also man kann es auch, wenn man, sage ich jetzt mal, das nicht möchte, kann man es auch einfach so lassen.
7: Ah, doch, wobei ich finde, sonst hat es kaum Struktur. Also mir hat es zu wenig Struktur.
8: Also ich finde es auch schöner, wenn es bemalt ist.
7: Ja.
8: So, und jetzt.

0: schauen wir mal, ob das hält.
1: Ja, tipptopp.
0: Ein bisschen weiter runter. So, ja, jetzt ist nur die Herausforderung, das rauszuholen, während das da drin ist. Weil auch hier haben wir natürlich vorgearbeitet.
1: Ja, wobei das, darf ich dir helfen vielleicht?
0: Ja, du kannst oder die gehen? Pilzchen
1: versuchen, hier so ein bisschen.
0: Ich versuch's ganz vorsichtig. Guck mal.
1: Ist zack. Draußen.
0: Ja, ist draußen.
1: Ah, siehst du, ich war's.
0: Das macht nichts.
1: Sowas nennt man auch verschlimmbessern. Das landet wahrscheinlich nix. Als kleines Video. Ne?
0: Hoffentlich.
1: Wenn Moderatoren versuchen zu helfen.
0: Wenn Moderatoren versuchen zu helfen, genau, super. Ja. So, jetzt hält es gar nicht mehr. Doch, jetzt. So, also dann habe ich hier diese Pilzchen. Gegebenenfalls, wenn man möchte, könnte man hier nur ein bisschen abschleifen. Aber das ist das, wenn du das hier mal anfassen möchtest.
1: Es fühlt sich wirklich total glatt an. Ja. So ein bisschen kreidig.
0: Ja,
1: aber
0: genau.
1: Es färbt nicht ab.
0: Genau, durchgetrocknet ist es dann innerhalb von 24 Stunden. Und dann können wir da jetzt irgendwas Lustiges draufmalen. Also was sich jetzt ganz gut anbietet, ist so entlang dieser Striche einfach zu zeichnen, weil die sind ja mehr oder weniger schon so ein bisschen fast wie so ein Lineal. Oder man kann eben auch Punkte drauf machen. Oder. Da sind wirklich der Fantasie keine Grenzen gesetzt. Mache ich nachher fertig, weil wir müssen natürlich noch eine kleine süße Grußbotschaft dran machen. Und da habe ich auch einfach nur so ein Stückchen Papier genommen, habe einmal Amore draufgeschrieben.
1: Mit viel Liebe geht es am besten.
0: Mit viel Liebe geht es am besten. Das wird dran gebunden. Und ja, das ist ein schönes Mitbringsel, wenn es jemandem vielleicht nicht so gut geht. Oder vielleicht sogar schon für Leute, die wirklich ganz, ganz, ganz weit im Voraus planen für Silvester.
1: Okay, dann machen wir mal rot-weiß.
0: So
1: dann machen wir auch wirklich
0: so
1: den Fliegenpilz. Ne?
0: Ja, so Glückspilz.
1: Dann sage ich dir ganz, ganz herzlichen Dank. Mit viel Liebe gemacht. Vielen Dank, gerne. Stefanie Renk. Das Ganze natürlich auch auf unserer Homepage, damit Sie die Arbeitsschritte vielleicht auch nochmal in Ruhe nachvollziehen können. Und wir sind ja zurzeit auch auf der Suche nach Familien hier bei Kaffee der Tee, die Lust haben, aus ihrem Schottergarten doch wieder etwas Grünes zu machen. Wir würden Sie gerne dabei dann auch mit der Kamera begleiten. Also wenn Sie dazu Lust hätten, gerne über unsere Homepage kaffee-oder-tee.de dafür bewerben. Das Motto ist, es soll wieder grüner werden, auch in den Städten. Und das ist auch das Motto von Barbara But und Katrin Weber, was sie sich auf ihre Fahnen geschrieben haben. Als Mutter und Tochter haben sie in Mainz ein Start-up gegründet und mit Familienpower treten sie mit solchen Geschichten an gegen Beton und Stahl.
2: Metall und Beton. Zugegeben, die Fassade dieses Mainzer Gymnasiums könnte grüner sein. Dabei helfen sollen diese 15 Quadratmeter als Fassadenbegrünung. Das familiengeführte Mainzer Startup Green Mama Solutions kam auf die Idee und entwickelte patentierte Begrünungsmodule aus Basaltfasern, die mit Regenwasser getränkt werden. Solarenergie liefert den nötigen Strom für die Wasserpumpe. Ein autarkes System, das aber viel Überzeugungsarbeit braucht.
3: Es ist nicht einfach, weil Fassadenbegrünung oftmals damit in Verbindung gesetzt wird, dass ich wilden Wein oder ein Efeu ans Haus bringe. Unser System arbeitet aber komplett anders und es ist auch langlebig und im Prinzip wie ein Schutz für das Gebäude. Man kann sich das vorstellen, als ob ich einen wärmenden Mantel anziehe. Unser System, das hat energieeinsparende Wirkung, es hat Schallabsorptionseigenschaften, also und es kann auch zur Sanierung von Bestandsgebäuden auch herangezogen werden.
2: Die Mainzer Privatschule hat das überzeugt, wenngleich der mittlere fünfstellige Betrag für die Anschaffung nur durch eine Schulstiftung und ein Preisgeld eines Schulwettbewerbs gestemmt werden konnte.
4: Die Motivation ist einfach ganz normal, dass wir was als Schule für den Klimaschutz, für den Umweltschutz tun wollen, auch im Sinne der Biodiversität, weil jeder Quadratmeter zählt.
2: Viele solcher Aufträge hat das Start-up noch nicht, dafür aber die Motivation. Barbara But hat ihre Tochter Katrin Weber in die Geschäftsführung geholt und auch der Rest der Familie arbeitet gemeinsam im Start-up. Das Büro, noch ist es im Wohnhaus und die Familie muss am Projekt und auch am Miteinander arbeiten.
5: Man muss Dinge ausdiskutieren. Wir sind auch bei weitem nicht in allen Themen einer Meinung. Aber das gehört einfach dazu. Daran sind wir auch, würde ich sagen, sehr gewachsen.
6: Was ist schwierig, ist wirklich die Klarheit. Mhm. Das wirklich die Abgrenzung, dass man das schafft, auch Familie, Familienleben und Berufsleben so abzugrenzen. Das ist nicht immer einfach.
2: Die Familie setzt damit alles auf eine Karte. Ein weiteres Projekt an einer Schulfassade gibt Hoffnung, dass sich das gemeinsame Risiko auszahlt. Hinzu kommt, dass sie sich als zwei Frauen in der Geschäftsführung oft behaupten müssen.

0: Wir haben auch mit Partnern zusammengearbeitet, wo das vielleicht nicht so gut geklappt hat mit uns beiden Frauen aus verschiedenen Generationen in der Führungsposition und haben uns dann auch von Geschäftspartnern getrennt, wo wir gemerkt haben, das ist nicht so auf Augenhöhe.
1: Das ist aber natürlich nicht immer so und jetzt winkt sogar ein großer Auftrag. Mainz 05 will mit einem Klimaschutzprojekt einen hohen fünfstelligen Betrag bei den Green Mamas investieren und Fassaden begrünen lassen. Die Familie ist überzeugt, ihre Geschäftsidee wird fruchten.
2: Ja, da drücken wir natürlich die Daumen und wir haben noch mehr Grün zu bieten, beziehungsweise wunderschöne Wetterimpressionen, die einige von Ihnen uns wieder zugeschickt haben. Diese Impression passt perfekt zu unserem kleinen Dekopilz, den wir gemacht haben. Nur der ist eine Nummer größer, XXL würde ich sagen. Margit Silbersdorf aus Villingen-Schwenningen, sie scheint Pilzkennerin zu sein und schickt uns ein Foto von einem schuppigen Stielporling. Und dann haben wir noch Elvira Weigel aus Reichenbach an der Vils. Sie schickt uns ein Foto vom Waldsee Ried. Erste Wolken ziehen auf, die sich wunderbar dann auch im Wasser spiegeln. Und schon richtig herbstlich sieht es bei Petra Grossmann in Höfen an der Enns aus. Dieser Morgennebel von der aufgehenden Sonne verfärbt, das ist schon mal ein richtig cooles Foto. Ob das Wetter damit dieser goldene Herbst so langsam verschwindet oder jetzt erst richtig aufblüht, wer sollte das besser wissen als Bernhard Mühe, unser Meteorologe. Bernhard, was sagst du?
3: Ja, hallo Martin, zum goldenen Herbst.
2: Ja,
3: ja, kommt wieder nächste Woche. Kann ich schon in Aussicht stellen, ja.
2: Okay, aber der Altbleibersommer, du meinst, wir müssen uns noch nicht komplett von ihm verabschieden?
3: Nein, das Temperaturniveau, das werden wir nicht mehr erreichen, das wir jetzt beispielsweise gestern noch hatten, 25, ja. 26 Grad. Also da kommen wir wahrscheinlich nicht mehr hin, so ohne weiteres oder mit großer Wahrscheinlichkeit. Aber
2: das war ja schon krass, wenn man das so sagen darf, dass bei uns 25, 26 Grad und Spanien, Portugal eher fast schon bitterkalt, na, ist übertrieben jetzt. Aber
3: ja, aber es bedingt sich gegenseitig, das ist ja immer das Spannende. Wenn es irgendwo besonders warm ist, ist es gleichzeitig auch irgendwo besonders kalt.
2: Ja.
3: Ich habe da mal eine Grafik vorbereitet und mitgebracht, wo man das noch genauer dann sehen kann. Genau, wir haben das steuernde oder das wichtige oder das entscheidende Druckgebilde, das sind also die Isobaren, die wir hier sehen, also das Bodendruckfeld von gestern.
2: Ja.
3: Und wir sehen das Tiefdruckgebiet über Frankreich oder auch Holland. Und wir liegen auf der Vorderseite. Das ist immer die spannende Seite. Da kommt die warme Luft aus dem zentralen Mittelmeerraum direkt dann zu uns. Hat 26 Grad gereicht gestern noch in Karlsruhe. Ja, Tunesien war noch mit 36 Grad dabei. Und auf der anderen Seite vom Tief, zwischen dem Azorenhoch, das ist das große H auf dem Atlantik, und dem Tief, eben da strömt die Kaltluft aus dem isländisch-grönländischen Raum weit nach Süden bis nach Spanien, Iberische Halbinsel und da nur 20 Grad.
2: Das war der Grund. Und wie kam es jetzt oder wie kommt es jetzt zu diesem Wetterwechsel?
3: Genau, ich schaue mir uns mal an, wie sieht es jetzt am Wochenende stellvertretend aus. Eine ähnliche Luftdruckverteilung, die Vorhersage für den Sonntag in dem Fall, gilt aber stellvertretend für das gesamte Wochenende. Da liegt das Tief jetzt über Skandinavien. Ja, und wir liegen jetzt auf der Südwestseite. Und was kommt daher? Die kühle Luft eben aus dem isländischen Raum über Schottland zu uns. Schottland dann morgen und am Samstag, Sonntag. Kaum 10 Grad Höchsttemperatur. Wir schaffen immerhin zweistellige Werte noch, aber doch eher im kühlen Bereich. Dafür wird es dann in Spanien wieder wärmer. 26 Grad da im Süden Portugals. Wahnsinn. Und Mittelmeerraum generell.
2: Aber dass man das so schon voraussagen kann, dass sich das so drehen wird und auch gegen den Uhrzeigersinn dreht das Wetter für uns?
3: Genau, also um ein Tiefdruckgebiet herum. Immer gegen den Uhrzeigersinn, genau, hoch ist genau andersrum.
2: Ja.
3: Und da müssen wir immer schauen, wo liegen die Druckgebilde. Immer wenn man wissen will, wie ist der Luftmassencharakter, wo kommt die Luftmasse her, immer gucken, wo legt man hoch, wo legt man tief.
2: Ja. Wenn ich dich schon mal hier habe, wir haben ja den Bodensee gesehen, relativ erschreckende Bilder. Nachdem der Rhein fast trockengelegt war, sieht es am Bodensee auch teilweise schon extrem trocken aus. Wird es genug Regen geben, der ja heute auch schon hier in Baden-Baden spürbar war, um Flüsse und Seen wieder voller werden zu lassen?
3: Genug sicher nicht. Wir haben jetzt so heute und seit gestern so 10 bis 20 Liter auf den Quadratmeter bekommen, flächendeckend. Das ist schon mal gut, nicht nur punktuell, sondern so in der großen Fläche bei uns hier im Südwesten, auch in den Einzugsgebieten von den Zuflüssen zum Bodensee. Das ist ja immer ganz wichtig. Mhm. Nicht nur der See selber, was fällt in den See rein, das kann man vernachlässigen, die Menge. Was fließt in den See rein? Ja, über den Alpenrhein, der bringt 2/3 ungefähr. Dann gibt es noch die Bregenzer Ach, der Argen und die Schussen und so. Da kommen noch ein paar Zuflüsse und da müssen wir gucken, was sammeln denn die so ein. Ja, und da muss es viel regnen. Und das ist nicht in Sicht, dass da das Defizit der letzten 7 Monate auch nur annähernd ausgeglichen wird.
2: Kann es dann fast genauso lange wieder dauern? bis er wieder voll ist? Oder ja,
3: wenn man jetzt
2: welchen Zeitraum muss man nachdenken?
3: Das kommt drauf an, wie besonders nass jetzt der November, Dezember, die Wintermonate eben ausfallen, wie viel von dem Defizit jetzt dann abgearbeitet wird im Laufe der Monate. Aber das kann sich schon lange hinziehen. Ja.
2: Boah, aber wir haben von dir jetzt gerade zumindest schon mal gehört, wer draußen arbeiten muss, für den wird es zurzeit etwas feucht, fröhlicher, wenn ich das so sagen darf, so wie beispielsweise auch für den Baumkontrolleur Holger Hennig aus Freiberg am Neckar. Und unsere Wetterreporterin Elisa Rebellato hat ihn für uns heute mal begleiten dürfen.
4: Am Morgen hatte es in Freiberg am Neckar bei Ludwigsburg 15 Grad. Die haben sich durch die Wolkendecke nicht so kalt angefühlt. Regen war also erstmal nicht in Sicht. Aber mir war klar, heute werde ich noch nass. Mit Holger Hennig stand nämlich der Rückschnitt in einem Garten einer WEG an. Die trockene Phase haben wir direkt genutzt, um erst einmal auf dem Baum einen Pflegeschnitt zu machen. Der war allerdings schon sehr rutschig, denn in der Nacht hatte es ja ein bisschen geregnet. Seit Oktober ist die Schonzeit für starke Rückschnitte ja vorbei. Und lange hat es dann aber auch nicht gedauert, bis der Regen eingesetzt hat.
2: Ja, Regen ist ein gutes Stichwort, denn das Wochenende naht und du wirst uns sagen, wie feucht es denn komplett im Südwesten werden?
3: Ja, es wird gar nicht so nass. Ja. Am Morgen noch am meisten Regen, kommt neues Regengebiet rein, von Nordwesten zuerst Rheinland-Pfalz, geht schon am späten Vormittag los,
2: schwenkt
3: dann so langsam nach Südosten über Sendegebiet hinweg. Aber sonst davor ist es noch recht freundlich, so Richtung Allgäu, ja, durchaus den ganzen Tag oder Großteil sonnig, kühl. Also mehr als 15 Grad werden wir nicht hinkriegen als Höchsttemperatur. Also ist der kälteste Tag der Woche, Samstag, Sonntag dann besser. Es zieht dann am Samstag der Regen aus dem Südosten langsam ab.
2: Ja.
3: Dann setzt sich auch da immer mehr die Sonne durch. 14 bis 17 Grad Höchsttemperatur ist jetzt typisch, sagen wir mal, für Mitte Oktober. Und der Sonntag so ähnlich, fast überall trocken. Regen ist eigentlich kein Thema, vielleicht mal ein ganz kleiner Schauer, ein paar Tropfen. Und wir liegen auch so 14 bis 17 Grad. Und die Nacht zum Montag, da müssen wir dann aufpassen, Stichwort Bodenfrost, ist dann tatsächlich in der trockenen Luft, die dann einsickert, dank Hochdruckeinfluss, der sich wieder durchsetzt, wird es dann in der Nacht doch recht frisch.
2: Dann sage ich, perfekt, Dankeschön. Wir stellen uns auf ein paar Regentropfen ein und ziehen uns einfach eine Jacke an.
3: So machen wir das.
2: So machen wir es. Und vielen Dank, Bernhard Mühe, bis zum nächsten Mal.
3: Ja, gerne.
2: Und jetzt können wir noch mal hier über wirklich feinste Handwerkskunst staunen. Und zwar, wie man einen Frack schneidet. Also richtig Maßarbeit. Ne? Wir sehen hier so ein kurzes Jäckchen, hinten die langen Schöße. Und Dominik Häusler ist Herrenschneider in Stuttgart und macht solche Geschichten in Perfektion. In 50 Stunden Handarbeit, Stich für Stich, entsteht dann im Idealfall ein perfekt sitzender Frack. Und wir können uns ihn bei der Arbeit jetzt mal ein bisschen genauer angucken, Stich für Stich, und sind gespannt, ob es dem Kunden am Ende dann auch wie angegossen passt.
5: Ein Frack soll es werden. Die Königsdisziplin in der Herrenschneiderei. Dominik Häusler ist Gewandmeister in Stuttgart mit ganz eigenem Designstil.
6: Alle meine Anzüge haben so einen leichten 1920er-Touch. Der Frack, den wir hier produzieren werden, wird auch die Silhouette haben von denen, die ich schön finde. Ich mische es heimlich rein.
5: So viel ist klar, nur welcher Oberstoff und welches Innenfutter. Tag 1. Dominik Häusler bespricht mit seinem Kunden die Stoffauswahl.
6: Und zwar haben wir hier eine leicht aufgeraute Variante. Man hat eine leichte Struktur drin.
7: Auch der gefällt mir auf jeden Fall am besten dafür. Lieber sehr schlicht schwarz.
6: Alles klar. Und die Schöße lassen wir dann auch in schwarz gefüttert.
5: Noch während der Herrenschneider berät, checkt er die Bewegungen des Kunden, um sie in den Frackschnitt mit einzuarbeiten.
6: Ich beginne ganz gern mit Smalltalk, sobald der Kunde reinkommt. Und dort merkt man ganz gut, in welcher körperlichen Lage er sich befindet. Weil dort kommt man natürlich aus dem Alltag raus. Und dann beobachte ich oft die Person von der Stoffberatung bis zum Spiegel. Man muss den Kunden ganz gut im Blick haben. Also ist er wirklich in der Position, wo er auch später sein wird. Der Anzug wird natürlich dann im Alltag getragen. Gerade Männer neigen oft dazu, vorm Spiegel aufrechter zu stehen, als sie es wirklich sind. Das muss man natürlich berücksichtigen. Und dann nehme ich natürlich alle nötigen Maße, die ich brauche, um den Schnitt möglichst perfekt aufzustellen.
5: Für einen Frack im Stil der 20er Jahre mit hoher, schmaler Taille.
6: Der Frack, den ich hier in meinem Atelier fertige, hat halt die Besonderheit, dass alle Teile wirklich aufeinander abgerichtet sind. Das heißt, dass die Längenverhältnisse optimal passen und die Jacke ist natürlich dann auf die Weste abgestimmt. Also, dass wir dort ja wirklich die schönen Längensilhouette haben, die wir natürlich erzielen wollen. Und das ist die große Besonderheit bei einem Maßfrack.
5: Der Oberstoff, reine Schurwolle.
6: Also im Normalfall, wenn ich den Stoff auslege, kontrolliere ich erstmal, ob irgendwo ein Fehler drin ist. Das ist ein bisschen wie Puzzeln.
5: Dominik legt Gewichte auf, damit sich die Schnittteile nicht verschieben auf dem doppelt gelegten Oberstoff.
6: Dann fahre ich am Schnitt mit der Kreide entlang, damit ich den Schnitt auch auf dem Oberstoff markiert habe. So, dann hätten wir das soweit.
5: Zuschneiden.
6: So, dann hätten wir alle schnittfertigen Teile. Hier haben wir den Ärmel, das Vorderteil mit den beiden Seitenteilen, das Schoßteil und den Rücken.
5: Am nächsten Tag geht es weiter mit einem Stoff, in dem Pferdehaare eingewebt sind.
6: Wir benötigen für die Vorderteile noch eine Verstärkung und die Rosshaareinlage sorgt für die Dauerlebigkeit und auch für die maßgebliche Formgebung des Oberstoffes. Ich nehme zum Zuschneiden der Einlage gern eine Zickzackschere, weil die Einlage neigt häufig dazu, dass sie schnell ausfranst.
5: Mehrere Lagen Rosshaar aufeinander für die optimale Passform.
6: Und obendrauf noch die weiche Einlage, damit alles geschützt ist und nichts durchpieken kann. Wir haben jetzt die ganze Einlage aufeinander stufig gelegt und grob zusammengeheftet. Und jetzt wird sie mit einer Blindschichtmaschine zusammengenäht. Das ist ein Stich, der ist halt elastischer.
5: Damit die Einlage der Körperform nachgibt. An der normalen Nähmaschine schließt Dominik einige Nähte im Oberstoff. Sie heißen dann beim Schneider auch Schließnähte.
6: Wir können den Ärmel soweit schließen, den Abnäher im Vorderteil und auch den Abnäher im Schoßteil.
5: Nähte, die er auch nach der ersten Anprobe sicher nicht mehr auftrennen muss. Aus 2D wird 3D. Am Vorderteil bügelt Dominik die Armkugelrundung ein. Noch so ein Schneiderwort, dressieren. Erstmal wird jetzt nur noch geheftet und nicht genäht. Für schnelle Änderungen in der Anprobe. Dominik verbindet Rosshaareinlage und das gebügelte Vorderteil miteinander. Auch Rück- und Schoßteil bekommen eine Verstärkung. Das Rückteil wird unten umgeheftet.
6: Wir haben den Rumpf soweit fertig. Jetzt können wir endlich den Schoß anheften. Der Abnäher sollte in der Regel auf diese Seitennaht treffen. Und hier sieht man ganz gut, dass es gut gearbeitet wurde.
5: Die Schulter ist dran.
6: Die Schulternaht im Rücken ist bereits umgeheftet. Und jetzt kann ich die aufeinanderlegen und hefte die Schulter zusammen.

0: Jetzt nur noch Ärmel und Kragen anheften, dann ist alles fertig zur ersten Anprobe morgen. Weste passt. Frackjacke, mal schauen. Vierter Tag.
1: Die erste Anprobe ist die spannendste Anprobe, weil dort wird erstmal der ganze Schnitt kontrolliert. Und dort sehen wir, ob alles wirklich so gut funktioniert hat. Und wir können den kompletten Körper direkt einstellen am Modell.
0: Dominik heftet immer nur einen Ärmel ein, weil er ihn in der Anprobe wieder heraustrennen muss, um den Rumpf genauer anzuschauen. Zum Markieren der Ärmellänge genügt ihm ja einer.
1: Damit die Manschette noch rausschauen kann, kürzen wir den Ärmel so um ungefähr 2 cm. So, damit ich einen besseren Überblick habe, wie der Rumpf am Körper liegt, trenne ich zuerst den Ärmel einmal raus. So, Vorsicht. Dankeschön. Und sehe, dass der Rumpf ein wenig weiter muss. Er liegt zu eng am Körper.
0: Um ein zusammenhängendes, großes Innenfutterteil zu bekommen, vernäht er verschiedene einzelne Futterzuschnitte und den Seidenzuschnitt miteinander. Das ist beim Frack besonders aufwendig, weil es vergleichsweise viele Nähte sind.

0: Die Seide vernäht er dann mit dem Oberstoff.
1: Bei der Seide ist das Problem, dass man nicht so viel Weite einhalten kann. Deshalb ist es ein wirklich, wirklich schwieriger Schritt.
0: Denn die Seide ist etwas länger als der Oberstoff. Damit sie sich nicht wellt, verteilt Dominik sie gleichmäßig über dem Revers. Das Revers soll gebügelt werden. Dafür muss es der Schneider allerdings erstmal umstülpen. Fingerspitzengefühl ist gefragt. Die Reversspitze soll ja schön aussehen.
1: Dann hätten wir hier das vorerst fertige Revers. Die Kante wird jetzt noch einmal bearbeitet, damit es wirklich alles glatt liegt.

0: Weiter geht es mit dem Schoß, dem hinteren, ab der Taille angesetzten Teil des Fracks, der den Po abdeckt. Das Futter ist schon eingenäht. Jetzt kommt noch ein Hüftkissen dazu.
1: Damit wir den Hüftumfang vom Kunden künstlich erweitern, das macht dann eine noch schmalere Taille. Das ist das, was wir beim Frack erzielen wollen.
0: Dann näht er den Schoß an den Rumpf.

0: Tag 7. Bereit zur zweiten Anprobe, zur Ärmelanprobe. Beide Ärmel sind nur angeheftet und können in ihrer Position noch geändert werden. Auch der Kragen ist bislang nur aufgeheftet.
1: Wir haben ja einiges noch geändert gehabt. Da kontrollieren wir, ob das soweit passt. Vorne die Länge sieht schon mal sehr gut aus. Macht hier einen guten Abschluss. Hier vorne, wie sitzt es jetzt?
2: Die gefallen mir sehr gut.
1: Super. Den Ärmel könnten wir ein bisschen länger machen.
0: An der Ärmelposition muss Dominik nichts mehr ändern.
2: Sehr schön. Ich freue
1: Super.
2: Mich.
1: Super. Danke Ihnen.
0: Schönheitsbügeln zum Abschluss. Dominik glättet die ganze Frackjacke. Danach wird sie fertig sein zur Abgabe an den Kunden.
2: Ah ja, da bin ich jetzt mal gespannt. Das sieht doch nach was aus.
1: Ja, hier vorne haben wir einen guten Abstich gefunden, dass die Weste da wirklich kürzer ist. Die Arme haben wir noch mal ein bisschen geändert.
2: Ja, finde ich sehr gut.
1: Super. Hier haben wir noch genügend Weite, dass man auch noch genug hat zum Tanzen. Dann würde ich sagen, bist du bereit für die Benutzung?
2: Großartig, vielen Dank.
1: In dem Frack ist wirklich viel Arbeit reingeflossen. Wir haben wirklich eine schöne Silhouette erhalten. Man hat noch genug.

0: genug Beweglichkeit, aber es ist trotzdem noch eng anliegend. Und ich finde, das Ergebnis ist wirklich sehr schön geworden.
1: Wirklich faszinierend. Und wir begeben uns jetzt eine Runde auf Edelsteinsuche im Südwesten. Das kann man in ca. 45 Meter Tiefe in der Edelsteinmine Steinkaulenberg. Die gehört zu Ida Oberstein. Und Gästeführer Klaus Kullmann nimmt uns jetzt runter in die Welt dieser Edelsteine und auch erzählt uns von den Mythen, die sich darum ranken.
2: Schätze, wie in einer Märchenhöhle.
3: Ich sehe jeden Tag immer wieder einen neuen Stein, den ich gar nicht mehr irgendwo auf dem Schirm habe. Das ist mir doch was ganz Faszinierendes.
2: Um solche Edelsteine zu sehen, geht es in Ida Oberstein erstmal 45 Meter tief in den Steinkaulenberg durch 280 Millionen Jahre altes Lavagestein. Diese Edelsteinmine hat eine lange Geschichte.
3: Hier in dem Berg hat man damals 500 Jahre lang intensiv Edelsteine abgebaut. Die ersten urkundlichen Erwähnungen, die waren damals 1375.
2: Trotzdem sind noch wertvolle Steine in den felsigen Wänden. Klaus Kullmann ist in Ida Oberstein, der deutschen Edelsteinstadt, aufgewachsen. Und wie viele hier hat er schon als Kind viele tolle Steine gefunden.
3: Überall auf den Feldern liegen teilweise noch sehr viele Edelsteine rum. Gerade wenn so ein Traktor das Feld frisch gepflügt hat, konnte man damals also hinter dem Traktor herlaufen, konnte die ausgegrabenen Edelsteine einfach einsammeln. Das war immer wieder ganz faszinierend. Oder auch in den Bachläufen, ja, da haben manche Schleifer ihre Bruchstücke einfach reingeschmissen. Da hat man auch ganz tolle Steine gefunden, stellenweise auch Opale und solche Dinge. Ja. Und das war immer wieder faszinierend. Wenn andere Kinder mit Glaskugeln gespielt haben, haben wir mit echten Achatklickern gespielt.
2: Dass diese Kinder später auch zu Schatzsuchern werden, davon ahnen sie noch nichts. Dass es ausgerechnet in seiner Heimatstadt so viele Edelsteine gibt, das fasziniert Klaus Kullmann noch immer.
3: Und wir hatten hier vor ca. 280 Millionen Jahren sehr viele aktive Vulkane, demnach auch sehr viele Lavaströme, die hier geflossen sind. Damals, als die Lava bei 1100 Grad richtig gekocht hat, ja, richtig geblubbert hat, da sind Gasblasen entstanden, sogenannte Geoden.
2: Millionen Jahre später sind aus diesen Gasblasen funkelnde Edelsteine geworden. Das besondere Highlight, ein unterirdischer See.
3: Ja, hier sehen wir dann unseren Dinosaurierfuß. Ja, diesen Felsvorsprung nennen wir liebevoll so. Sieht nämlich echt aus, als wenn so ein T-Rex hereingestapft wäre. Ja, da vorne sind die Krallen, das ist das Bein, auch wieder gespickt mit schönen Edelsteinen überall. Mit viel Fantasie natürlich.
2: Über dem Stollen gibt es ein Feld, wo kleine und große Kinder zu entdeckern werden.
3: Da wird jeder automatisch zum Schatzsucher. Sobald man den ersten Stein in den Händen hält, packt einen das Suchfieber, das Goldfieber, und dann geht es hier richtig zur Sache.
2: Echte Abenteuer unter und über der Erde. Hier in der Stadt der Edelsteine.
4: Hab einen.
1: Und auch bei uns wird es jetzt blitzen und funkeln, denn wir wollen mal gucken, wie man eventuell mit edlen Steinen oder auch Perlen Mode noch ein bisschen schöner in Szene setzen kann. Und damit kennt sich Celine Werner bestens aus, SWR-Redakteurin auch in Sachen Mode. Wenn du dich jetzt für ein Schmuckstück entscheiden müsstest, du dürftest eben nur eins tragen, wäre es eher ein edler Diamonds are Girls Best Friend? Oder was bist du für ein Typ? Wo würdest du sagen, da würde ich dann mein Herz dranhängen?
5: Sehr, sehr schwere Frage, weil ich liebe Schmuck und ich habe wirklich alles an Schmuck. Also ich habe so ein bisschen Schmucktick. Ja. Ich glaube, wenn ich mich nur für eine Sache entscheiden könnte, dann wäre es eine schöne Kette.
1: Kette aus Gold oder Perlen? Was wäre da das?
5: Gold, vielleicht noch mit ein bisschen Perlen-Details, ja.
1: Okay, ist es eigentlich so, dass Perlen auch gerade wieder so eine Renaissance erleben?
5: Ja. Also wir haben sie jetzt auf den Laufstegen gesehen. Perlenketten sind wieder zurück. Sie kommen sehr opulent und mit sehr, sehr großen Perlen wieder, auch farbig. Wir sehen es jetzt hier.
1: Wow.
5: sieht auch toll aus, ne? Also so orange und schwarz.
1: Ja, oder auch so eine lange Perlenkette, die dann eigentlich gar nicht am Hals zu sehen ist, sondern eher fast tiefer hängt, ja?
5: Ja, sehr schön auf jeden Fall. Und dann auch noch kombiniert mit einem Tuch,
1: ja.
5: Auch sehr schick.
1: Und wie trägt man Perlenketten heute? Nimmt man sich einfach nur eine oder? Wir haben ja gerade gesehen auf den Fotos, da sind dann doch ein, zwei, drei eher.
5: Genau, also wir tragen ein bisschen dicker auf sozusagen. Wir kombinieren mehrere Perlenketten miteinander. Das geht mit dem sogenannten Layering-Look, also dem Lagen-Look. Da ist es wichtig, dass die Perlen in verschiedenen Stufen, hier ist es jetzt zum Beispiel ganz einfach, das ist jetzt nämlich an einer Kette angebracht, ne? Aber es sind mehrere Perlen und die können wir uns ganz einfach hier zum Beispiel zu einer Bluse.
1: Wow.
5: Immer hier um den. Und das ist,
1: ist aber schon üppig, oder?
5: Ja. Also wir tragen schon ein bisschen größer auf jetzt, wenn wir uns an der Fashion Week so ein bisschen orientieren. Ja. Da hat man es gesehen, eher größere Perlen. Wir können noch einen draufsetzen, noch mal eine Perlenkette dazu tragen.
1: Nein, das ist jetzt...
5: Jetzt wird es zu viel. Also man kann, ja?
1: Ja, wobei da finde ich, dann sieht es schon fast... Nee, das wäre mir jetzt...
5: Das wäre dir zu viel?
1: Ja, und manchmal hat man ja auch das Problem, ich glaube, um echten Hals wird so die eine oder andere Kette fast schon zu kurz werden, oder?
5: Dafür gibt es extra so sogenannte Kettenverlängerungsstücke. Die kann man fertig kaufen. Zum Beispiel hier.
1: Du hast eine eingebaut jetzt hier in dieser Kette.
5: Genau, also das, ich halte es mal so. Das ist eigentlich nur eine Verlängerung, wenn dir eben die Kette zu nah am Hals anliegt.
1: Ja.
5: Du kannst dir natürlich auch mit einem Armband einfach Abhilfe schaffen.
1: Damit man dann im hinteren Bereich, wo die Perle eh nicht zu sehen ist,
5: Das
1: heißt, halt mit einem Verlängerungsstück das gut hinkriegen kannst. Wem das jetzt zu viel ist, wie zum Beispiel mir, wie wäre denn die filigranere Variante in Sachen Schmuck? Was ist angesagt?
5: Die filigranere Variante, da würde ich eher zu so ganz zarten Goldkettchen sehen. Wir sehen es hier vorne.
1: In der mittleren
5: Puppe? Genau. Mit so kleinen Perlendetails. Und dann würde ich noch mal eine dritte Kette drüber nehmen. Aber alles ist sehr, sehr fein gehalten. Ne?
1: Ja.
5: Und wenn wir dann hier noch zum Abschluss...
1: Wow.
5: Hier noch so eine Kette, genau. Dann haben wir eben hier ganz schön mit so ganz feinen Süßwasserperlen gearbeitet, die dann teilweise noch als Anhänger hier wieder zu finden sind. Hier ist dann ein kompletter Süßwasserperlenstrang und so harmoniert es einfach wunderschön. Und auch wer nicht so sowas Üppiges tragen möchte, findet da
1: das ist so ein, ganz schön eine sanfte Üppigkeit, wenn man das so möchte, dass man doch einfach sagt, nicht nur eine Kette, sondern ich kombiniere es mit der zweiten oder der dritten. Was ist denn jetzt farblich angesagt? Ist es eher Gold, ist es Silber, ist es Perlenweiß? Was würdest du sagen, ist da momentan im Jahr 26 zu beobachten?
5: Ein ganz großes Thema ist Mixed Metals. Also wir kombinieren mehrere Metalle miteinander, zum Beispiel Gold und Silber. Harmoniert super. Also wir tragen Silber und Gold zusammen jetzt. Geht zum Beispiel bei Ringen ganz gut.
1: Das heißt, du bist jetzt unser Ringmodel?
5: Sozusagen, ich kann es mal zeigen. Also wir kombinieren auch mehrere Ringe miteinander. Zum Beispiel hier erstmal so ein... Mit einer organischen Form, das ist jetzt auch schön.
1: Ja, ja, würde fast schon reichen.
5: Genau. Und jetzt kommt der silberne Ring dazu, macht schon mal ein bisschen was her. Und ich würde noch einen draufsetzen und noch einen dritten Ring dazu nehmen.
1: Wow.
5: Und dann sehen wir hier wunderschön Gold und Silber zusammen gemixt. Wer sich da unsicher ist, kann auch einfach das gleiche Modell einmal in Silber und einmal in Gold zusammentragen.
1: Apropos Silber-Gold, unterscheidet man Menschen auch in Silber- und Goldtypen?
5: Ja, also man kann es anhand der Adern sehen. Da gibt es sozusagen den Adern-Test. Wenn du dir deine Adern an der Hand mal anschaust, sind sie eher bläulich-violett?
1: Ich glaube, eher bläulich.
5: Mhm. Dann bist du eher der kühlere Typ. Dann würde dir Silber und Roségold sehr gut stehen.
1: Ja.
5: Hast du jetzt eher grünliche Adern, dann wärst du eher der wärmere Typ. Und dann würde dir Gold natürlich super stehen. Aber ganz ehrlich, du kannst natürlich auch das tragen, worin du dich wohlfühlst und was am besten zu dir passt.
1: Wir haben ja jetzt viel über Frauen gesprochen und ihren Schmuck. Männer tragen ja meistens nur eine Uhr. Aber auch da, sagst du, ist durchaus mittlerweile angesagt, mehr Schmuck zu tragen, auch für den Mann.
5: Total, also wir können auch zusammen kombinieren. Wir können zum Beispiel zu der silbernen Uhr auch ein Armband kombinieren. Sehen Sie hier ganz schön, das ist ein Lederarmband mit silbernen Details. Passt super zur silbernen Uhr. Hier auch noch bei der Lederjacke ist auch noch so ein silberner Reißverschluss. Und auch für Männer gilt, Ketten sind wieder in.
1: Nee, hör auf.
5: Und zwar auch Perlenketten. Und da tragen wir auch wieder zwei zusammen, die super harmonieren. Einmal so eine schlichtere silberne Kette mit einem schwarzen Anhänger und eine Perlenkette. Sieht super cool aus.
1: Sieht super cool aus, aber keine Ahnung, wie soll ich sagen? Ich glaube, vielleicht bin ich dafür noch zu schüchtern.
5: Kann ich verstehen. Also unser Model fand es jetzt auch nicht so super begeistert, als ich ihm die Idee gesagt habe.
1: Aber ihm stand es gut.
5: Ihm stand es gut. Ihm stand es super. Also finde ich auch, ja.
1: Lass uns, wir haben jetzt gerade über die Armreifen bei Männern gesprochen. Lederarmbänder mit Silber kombiniert ist angesagt. Was ist bei Frauen angesagt? Auch so dezent oder darf es da auch wieder üppiger sein?
5: Da darf es auch wieder üppiger sein. Wir haben hier vorne zum Beispiel solche goldenen, schon fast Armreife sozusagen. Die sind ein bisschen kräftiger. Mhm. Die sehen aber super aus zum Pulli.
1: Wow.
5: Also genau, du kannst ja hier die an dem Pulli einfach anbringen, dann die Ärmel ein bisschen hochschoppen und gleich hat das so einen Blickfang. Den Rest vom Schmuck, also zum Beispiel die Ringe jetzt, würde ich eher ein bisschen dezenter halten, damit einfach der Armreif, der ja schon sehr ins Auge sticht, auch wirklich zur Geltung kommt.
1: Wie lautet dein Fazit für 26 jetzt in Sachen Schmuck und Mode?
5: Wir trauen uns was, wir kombinieren und organische Formen sind super im Trend und natürlich Gold und Silber.
1: So, das heißt, das war jetzt unser erster modischer Trend, den wir unseren Zuschauern zu Hause gezeigt haben. Was werden wir in der zweiten Stunde dann noch besprechen? Was hast du für uns noch ausgedacht?
5: Pullover.
1: Okay, Pullover klingt jetzt Männer, Frauen, Männer, Frauen, Pullover.
5: Alle finden ihren perfekten Pullover und wir können auch unsere alten Pullover wieder aufwerten.
1: Wie man einen alten, ausgeleierten Pullover wieder zu einem modischen Highlight machen kann, das gibt's nachher mit Celine Werner im Modeteil 2 bei Kaffee der Tee. Vielen Dank für die Runde Nummer 1. Unsere Zuschauerinnen und Zuschauer, die nehme ich jetzt mit zu unserer ersten Quiz-Rate-Runde. Wir haben wieder 11 Fragen vorbereitet und natürlich auch einen Joker versteckt in dieser kleinen Wand von 1 bis 12. Und diesmal spielen mit mir der Herr Braun aus Hohentengen. Hallo, Herr Braun.
4: Hallo.
1: War modisch gerade auch für Sie ein bisschen was dabei?
4: Ja, wir hoffen es mal. Wir nehmen mal die 3.
1: Moment, Sie dürfen noch gar nicht anfangen. Wir sind noch gar nicht. Sie kennen Ihren Mitspieler ja noch gar nicht.
4: Okay.
1: Das ist der Herr Preuß aus Bad Boll. Hallo, Herr Preuß.
6: Grüß Gott.
1: Schön, dass auch Sie dabei sind. Ich erkläre nur noch mal die Regeln, bevor dann Herr Braun tatsächlich zur 3 greift. Wir haben 11 Fragen, ein Joker. Die Fragen sind unterschiedlich viel wert. Und ganz wichtig, Sie dürfen maximal 15 Sekunden überlegen. Ich müsste Sie da auch rechtzeitig warnen, weil das Telefon ein bisschen schneller ist als das Bild. Okay?
4: Ja, okay.
1: Dann legen wir los, Herr Braun. Bleibt's bei der 3.
4: Da bleibt's dabei.
1: Ja, wunderbar. Dann gucken wir uns das mal an. Die Sauce Bernaise zählt zu den Buttersoßen, Tomatensoßen oder Bratensoßen?
4: Ich würde jetzt sagen, die Buttersoßen.
1: Ist Ihre Frau dabei?
4: Nein, ich habe keine Frau.
1: Ah, hätte sein können, weil ich dachte, ich hätte was Leises gehört. Aber A ist hundertprozentig richtig, 28 Euro bei Ihnen. Herr Preuß.
6: Ich nehme die 4, bitte.
1: Dann kommt die 4 zu Ihnen nach Bad Boll, keine Frage. Wer soll sich getrennt haben? Prinz Harry und Herzogin Meghan? Charlotte Casiraghi und Nicolas Mathieu? Oder König Friedrich X. und Königin Mary?
6: Ui. Vielleicht C.
1: Nee, es ist tatsächlich B. Und morgen gibt es bei uns im Promi-Klatsch natürlich auch noch einige Geschichten in Sachen die Schönen und die Reichen und die Königlichen. Noch kein glücklicher Start. Herr Braun, wie geht's weiter?
4: Ja, ich würde als nächstes die 6 nehmen.
1: Bei der 6 sollten Sie wissen, freut man sich über einen Joker, ja oder nein?
4: Auf jeden Fall.
1: Herr Preuß, jetzt brauchen wir mal was ein bisschen bei Ihnen auf dem Konto.
6: Dann nehme ich die 7.
1: Bei der 7 winken Ihnen zumindest mal 60 Euro. Wer ist bis heute als einziger als Ehrenbürger von Rheinland-Pfalz ausgezeichnet worden? Fußballlegende Fritz Walter, Bundeskanzler Helmut Kohl oder Musiker Thomas Anders?
6: Hui, Fritz Walter.
1: Fritz Walter, einer der Helden von Bern. 60 Euro und das katapultiert Sie sowas von zurück ins Spiel. Spielstand 78 zu 60. Also, Herr Braun.
4: Ja, wir machen weiter mit der 8.
1: Und die 8 hätte im Angebot 13 Euro. Was spielt im professionellen Fußball eine wichtige Rolle? Das Transferfenster, die Wechseltür oder der Übergabebalkon?
4: Ich hätte jetzt gesagt, das Transferfenster.
1: In der Zeit, in der man tatsächlich einen Verein wechseln darf. Ganz genau richtig, damit die 90 Euro schon geknackt. Herr Preuß, wie geht's weiter?
6: Mit der 8 bitte.
1: Nein.
6: Pardon, die 9 dann.
1: Die nehmen wir gerne. Und die bringt nochmal 61 Euro. Wann rehabilitierte die katholische Kirche den 1633 als Ketzer verurteilten Galileo Galilei? 1692, 1792 oder 1992?
6: 1992.
1: Wissen Sie das?
6: Nein.
1: Weil das kam so mit einem Brustton, das weiß man doch, 1992.
6: Ja, sehen Sie.
1: Sensationell. Mein lieber Herr Gesangsverein, Halbzeit. Sie haben die Führung übernommen. Herr Braun.
4: Ja, und wir machen jetzt weiter mit der 10.
1: Aber sowas von. Die 10 bringt Ihnen noch mal wieder eine kleine Frage. Wir haben heute Morgen sage ich schon, zu Beginn der Stunde, eine 5-Minuten-Fitness gemacht. Für Geduldige, Langsame oder Eilige?
4: Oh, da muss ich jetzt raten. Ich würde sagen, für Eilige.
1: Genau. Wer es eilig hat, in 5 Minuten seinen Körper mal durchzubewegen, für den haben wir genau das Richtige heute gemacht. Von daher gut geraten und Herr Preuß übernimmt.
6: Ich nehme mal die 11.
1: Jetzt müssen wir uns auch ein bisschen ranhalten. Wir haben uns verplaudert. Was sind Wasserjungfern? Libellen, Spinnen oder Mücken?
6: Libellen.
1: Libellen. Zack. Schönes Foto dazu. Und 29 Euro. Herr Braun, wir haben noch 4 Fragen. 1, 2, 5, 12.
4: Ich würde die 12 nehmen.
1: 12. Wir gucken mal, ob wir Tempo erhöhen können. Wen oder was nennt man scherzhaft einen Wonneproppen? Wohlgenährtes Baby, warmes Schaumbad, süßes Stück Torte.
4: Also ein wohlgenährtes Baby.
1: Ah, richtig. Und schon der Spielball wechselt zu Herrn Preuß. 1, 2, 5.
6: Die 5, bitte.
1: Jawohl, und ranhalten. Was misst ein Vinometer? Die Höhe der Reben, das Gewicht der Traube oder den Alkoholgehalt?
6: Den Alkoholgehalt.
1: Jawohl, die C loggen wir ein und ist richtig. Herr Braun, bitte übernehmen Sie. 1 oder 2?
4: Die 1.
1: Da bekommen Sie 14 Euro. Was ist ein natürlicher Feind der Lebensmittelmotte? Die Mücke, die Fruchtfliege oder die Schlupfwespe?
4: Natürlicher Feind der Lebensmittelmotte. Ich hätte jetzt gesagt, die Schlupfwespe.
1: Und auch das ist richtig, aber es reicht nicht mehr, um die Führung zu übernehmen. Aber der Herr Preuß kann noch mal drauflegen. Wo ist ein Leichter unterwegs? In der Luft, auf dem Wasser oder auf der Straße?
6: Oh, in der Luft.
1: Nein, auf dem Wasser, so ein kleines Transportboot, was hilft im Zweifelsfall. Aber ja, trotzdem ja. 179 Euro, herzlichen Glückwunsch.
6: Vielen Dank.
1: Und für Sie, Herr Braun, Sie gewinnen unsere Kaffee- oder Teetasse.
4: Super, das freut mich auch sehr.
1: Danke fürs Mitspielen, Ihnen beiden. Wir legen noch ein zweites Quiz nach in der 2. Stunde. Es geht modisch weiter mit kuscheligen Pulli-Trends. Wir verwöhnen Sie mit einer Torta Caprese. Viele Italiener sagen, das sei der leckerste Schokoladenkuchen der Welt. Und mit Arthur Rimmer habe ich dann auch noch einen ehrenamtlichen Ringertrainer zu Gast, der jungen Menschen mit viel Leidenschaft seine Sportart näher bringt. Und er war auch in Rheinland-Pfalz für den Publikumspreis einer großen Ehrenamtsgala nominiert. Ich freue mich, dass wir uns nachher ein bisschen ausführlich über ihn und seinen Sport unterhalten können. Willkommen zurück bei Kaffee oder Tee, Ihrem SWR-Nachmittag. Und wir bleiben auch in dieser 2. Stunde weiterhin eine Runde modisch. Ich habe es ja versprochen, wir haben kuschelige Pullover-Trends für Sie und zeigen natürlich auch, wie man so einen alten, ausgeleierten Pullover modisch doch noch mal aufpeppen kann. Aber wir haben uns gesagt, wir arbeiten uns hoch bis zu den Pullovern. Das heißt, am Anfang gucken wir mal uns das Kapitel Hosen ein bisschen genauer an. Was ist modisch angesagt bei Männern und Frauen? Was hat es mit dem sogenannten Barrel-Schnitt eigentlich auf sich? Wir haben das Ganze in einem sehr modischen Hosenfilm für Sie mal aufbereitet.
7: Einfach schön. Hosen. Jeder hat sie. Jeder braucht sie. Und jeder liebt sie. Die perfekte Hose muss auch bequem sein. Ob lässig, extravagant, weit, fließend, eng oder modisch, Hosen gibt es in allen Formen und Farben. Und welche ist Ihr Alltagsbegleiter?
8: Für mich ist die perfekte Hose auch auf jeden Fall lockerer. Ich mag es trotzdem ein bisschen high-waisted. Und wenn sie so auf dem Schuh ungefähr aufhört. Und entweder eine Jeans oder Stoffhosen mag ich auch sehr gerne.
9: Ja, die perfekte Hose habe ich eigentlich an. Sie ist luftdurchlässig, sie ist locker, sie ist nicht so eng, sitzt perfekt. Man kann sie im Büro anziehen, aber auch zur Freizeit.
10: Wichtig ist, dass ich mich drin wohlfühle und sie gut passt. Schwarz und am besten Leinenstoff. Möglichst bequem.
7: Die eine für alle Fälle, eine Jeans. Topmodern ist die sogenannte Barrel Jeans. Die Form der Jeans erinnert an ein Fass und wird so dem englischen Wort Barrel gerecht. Das Jeansmodell erkennt man an den O-förmigen Beinen, die leicht auslaufend geschnitten sind. An der Taille und am Gesäß sitzt die Jeans eng und betont so optimal die goldene Körpermitte.
11: Hosen sind immer die Königsklasse der Passform. Es ist wahnsinnig schwierig, eine Hose von der Stange zu bekommen, die wirklich gut sitzt. Größtes Passformproblem, ganz oft, wenn sie an der Hüfte passt, steht sie hinten an der Taille ab. Bei dir sieht es jetzt aber super aus, da steht überhaupt nichts ab. Das heißt, sie sitzt bei dir richtig gut. Zweites größtes Problem ist, dass sie hier vorne Querfalten macht, eine Hose. Was bedeutet das? Wenn die Hose vorne Querfalten macht, dann ist sie an der Hüfte zu eng. Die Länge der Barrel Leg Jeans ist so ein bisschen variabel. Also bei dir sieht ganz schön aus, wie sie auf dem Schuh aufsteht. Man hat aber so ein bisschen die Möglichkeit, die auch noch kürzer zu tragen. Also das heißt knöchelfrei. Wenn du sie knöchelfrei trägst, dann wirkt sie noch so ein bisschen stylischer, noch so ein bisschen sportlicher. Das macht das Ganze einfach noch ein bisschen mehr casual.
7: Der Klassiker im neuen Twist, Jeans mit Verzierungen. Ob 3D-Blumen, Nieten, Perlen oder funkelnde Glitzersteine, das Motto ist Glotzen statt Kleckern. Die Jeans mit den extravaganten Verzierungen gibt es in verschiedenen Ausführungen.
11: Da ist zum Beispiel einmal hier die Jeans mit einem Spitzeneinsatz. Das ist super trendy. Ist auch so ein bisschen Cut-out, das heißt, man kann so durchschauen. Und hier sind es natürlich die einzelnen Strasssteinchen, die super schön glitzern und funkeln.
7: Die Hosenform, die jeder Frau steht, weite Hosen. Der Blickfang sind die Bügelfalten, die ab der Hüfte nach unten verlaufen. So wird der elegante Fall des Stoffes betont. Und die Bundfalten strecken zusätzlich das Bein. Turnschuhe sorgen für eine lässige Note. Ballerinas oder Blockabsatzschuhe zaubern den eleganten Look. Super angesagt sind die weiten Hosen mit Bundfalte in Grau.
11: Hier sehen wir die Marlene Bundfaltenhose. Hochgeschnitten, weites Bein, schöne Bundfalten. Und diese Marlene Hose macht bei unterschiedlichen Figurtypen andere Sachen. Hier zum Beispiel haben wir den V-Figurtyp, das heißt, die Schultern sind breiter als die Hüfte und hier erzeugt die Marlene gerade mit den Bundfalten ein Gegengewicht. Also das heißt, es entsteht eine Balance im Look zu den breiteren Schultern, machen wir hier unten ein bisschen Volumen in der Hüfte, der Look ist ausbalanciert. Hier haben wir eher den H-Figurtyp, das heißt, Schultern sind gleich breit wie Hüfte. Und ein bisschen weniger Taille vorhanden. Was macht hier die Marlene-Hose? Dadurch, dass wir hier ein kurz geschnittenes Top haben und Volumen in den Bundfalten, Volumen im Top, erzeugen wir hier eine Taille, die es eigentlich gar nicht so wirklich gibt. Aber dadurch entsteht die eben. Genau. Und so ist für jeden Figurtyp die Marlene super und macht was anderes.
7: Darf es ein bisschen Klemmer sein? Die weitfließenden Cargo-Hosen im Satinstoff sind der letzte Schrei. Erkennbar sind die Cargohosen an den aufgesetzten Taschen. Im glänzenden Stoff mit einem edlen Seidenschimmer sind sie der absolute Wow-Effekt.
11: Diese Satin-Cargohose ist der absolute Blickfang. Warum? Sie hat drei Attribute, die das ausmachen. Nämlich einmal, sie glänzt, sie ist hell und sie hat Farbe. Damit kann man den Blick des Betrachters oder der Betrachterin genau dahin lenken, wo man ihn haben möchte. In diesem Fall natürlich auf deine wunderschönen Beine und auf die Hose, der absolute Blickfang.
7: Die Herren der Schöpfung dürfen natürlich nicht fehlen. Auch für ihn gilt, weite Schnitte sind im Trend. Angesagt in Kombination mit der Trendfarbe Grisch. Eine Mischung zwischen Grau und Beige.
11: Und für die Männer tatsächlich weite, lässige Hosen in Grisch.
7: Reingeschlüpft und angezogen. Die perfekte Hose darf in keiner Garderobe fehlen.
1: Also bis zur Hüfte sind wir durch. Jetzt geht's oben weiter. Wir kommen zu den Pullis, den kuscheligen Pullis, die viele jetzt wieder aus dem Schrank holen. Ich habe sie schon wieder rausgeholt. Wie ist es bei dir?
5: Definitiv, ja.
1: Definitiv. Jetzt wird es ja auch langsam wirklich kälter, morgens nur noch 8 bis 10 Grad, haben wir gehört. Du schaust dich ja auch viel auf Mode schauen, bist viel unterwegs. Welche Trends in Sachen Pullis und Pullis aufpeppen hast du denn beobachtet?
5: Ganz großes Thema sind jetzt Broschen. Also von wegen Oma-Accessoire, die Broschen kommen jetzt wieder zurück und sie werden größer und opulenter und einfach schön.
1: Du hast uns auch da ein paar Fotos mitgebracht. Also hier erstmal Broschenmodelle, wie wir sie gleich auch noch mal teilweise drapieren werden. Aber auch hier sieht man, wenn man da mal genau hinguckt, sie dürfen aber auch dezent sein, ne?
5: Ja, also hier ist ein bisschen mehr in dem Kristalloptik gespielt, auf dem Polunder, auch super. Das wertet den Polunder noch mal ein bisschen auf und zieht den Blick natürlich auf die Schulter.
1: Aber du hast versprochen, es darf auch durchaus größer werden. Und das habe ich tatsächlich auch in einem oder anderen Schmuckladen schon beobachtet, dass man die sieht.
5: Ja, so eine XXL-Brosche sozusagen mit so einem Fellfummel. Auch nicht schlecht, könnte auch so eine ganz, ganz große Blume sein. Finde ich, hat was.
1: Fell-Federlook. Auf welcher Höhe steckt man so eine Brosche in der Regel an? Die tragen Sie jetzt alle leicht überm Herzen, würde ich immer sagen. So ein bisschen nach außen versetzt.
5: Ja, also so ganz klassisch, wenn man die jetzt sich ganz normal anbringen möchte, dann kann man sie natürlich auch hier auf Schulterhöhe, klar, das ist der eher unkomplizierte Look und einfache Look. Und damit hast du dann im Nu dein Outfit schon gepimpt.
1: Aber wer glaubt, man kann eine Brosche nur zum Outfit pimpen benutzen. Man kann mit so einer Brosche noch viel mehr. Man kann den ganzen Look komplett verändern eines Pullis.
5: Du kannst damit wirklich auch so ein bisschen Figurenzauberer machen. Und zwar haben wir hier den Lagenlook, auch ganz großes Thema im Herbst. Also Bluse unter einem Pulli. Und wenn das jetzt so hängt, dann sieht es ja ein bisschen unspektakulär aus. Könnte auch
1: lässig.
5: Ein bisschen auftragen.
1: Ich würde es lässig nennen.
5: Okay, lässig.
1: Aber nicht nachlässig, sondern lässig.
5: Aber da geht noch ein bisschen mehr. Wir können jetzt nämlich hier mit der Brosche ungefähr auf Bauchnabelhöhe, würde ich das ansetzen, also an der schmalsten Stelle deines Körpers.
1: Du raffelst das so ein bisschen
5: zusammen? Genau, ich fädel jetzt hier den Pulli so ein bisschen auf wie so eine Ziehharmonika so ein bisschen. Ne? Also immer ein bisschen einstecken, ein bisschen raus.
1: Ist das dann eher eine Brosche oder ist das fast schon eine Klammer?
5: Eine Stecknadel. Naja, also es geht als Brosche
1: Stecknadel
5: durch.
1: Mit zweitem Ende.
5: Das kannst du aber natürlich auch mit jeder anderen Brosche machen. Ja. Ne? Also wichtig ist, dass du eben einen langen Stiel sozusagen hast, wo du es auffächeln kannst, damit du eben hier so eine wunderschöne Raffung dir kreieren kannst, wenn du es dann loslässt.
1: Wobei ich das natürlich dann cool finde, dass diese Raffung also nicht durch eine Brosche verdeckt wird, sondern eigentlich nur oben so ein Knopf und dann.
5: Genau, also wenn du jetzt so eine organische Brosche zum Beispiel hättest, wo es hier ein bisschen
1: könnte
5: man es auch noch sehen. Klar. Ja. Aber ich finde, mit der Perle zu dieser Bluse, das hat schon was.
1: Ich finde, das ist echt ziemlich cool. Ne? Man kann da ein bisschen kaschieren, man kann ein bisschen optisch aufpeppen. Im Sommer habe ich viel Spitze gesehen.
5: Ja, Spitze, ganz großes Thema. Es bleibt uns auch erhalten, kommt jetzt wieder zurück. Und was ich ganz cool an diesem Trend finde, sozusagen, ist genau jetzt für diese Jahreszeit, wenn es morgens noch ein bisschen kühl ist und dann irgendwie tagsüber doch ein bisschen wärmer, da kannst du dir genau so einen langärmeligen Spitzenpulli anziehen. Der ist ja komplett durchsichtig.
1: Ja.
5: Und damit du dich einfach nicht zu nackt fühlst oder damit es noch ein bisschen was aussieht, kannst du dann hier so einen Polunder drüber anziehen, dann sieht man schön die Ärmel und du siehst gleich super cool angezogen aus.
1: Und dieses Schokobraun im Vergleich jetzt zu der helleren Variante sind zwei Trendfarben jetzt?
5: Total, also Schokobraun und Schwarz ist natürlich ein bisschen herbstlicher oder hier Weiß und dieses Grau, also auch Grau werden wir ganz, ganz viel sehen. Und hier mit den weißen Spitzenärmeln, die da nochmal so wunderschön rausgucken, die schon fast über die Handknöchel gehen.
1: Sind überlang, oder?
5: Ja, das ist schon echt ein toller Blickfang.
1: Okay, Pullis weiten sich ja auch mal mit den Zeiten. Wir haben auch zum Ende der ersten Stunde schon gesagt, wir können es auch hinkriegen, so einen etwas zu weit gewordenen oder ausgeleierten, dürfte man zur Not auch sagen,
5: Pullover,
1: lässt sich modisch retten.
5: Ja.
1: Wir können das zeigen, das mussten wir natürlich vorbereiten.
5: Und zwar mit Sicherheitsnadeln. Die steckst du unter dem Pulli einmal durch, sodass du eine Schlaufe hast. Also wir sehen es jetzt hier, ne? Einmal unten. Einmal durch und dann oben wieder durch und dann natürlich hinterm Pulli festmachen. Jetzt kommt
1: ich mache mir zwei Gürtelschlaufen sozusagen.
5: Sozusagen, genau. Und jetzt kommt das Highlight, nämlich dein Tuch. Das fädelst du durch diese Gürtelschlaufen durch, bindest dann eine Schleife drauf und schon rafft das natürlich diesen wahnsinnig ausgeleierten, ausgewaschenen Pulli ein bisschen zusammen. Ja, also es ist ein bisschen der Figurenzauberer, weil du raffst dir deinen Pulli wieder in Form sozusagen.
1: Genau, das könnte man. Gibt es denn dieses modische Aufpeppen? Bietet sich das nur bei Frauen an? Oder
5: Ach, für Männer ist auch was dabei.
1: Für Männer lässt sich das auch machen, da bin ich sehr gespannt. Gucken wir uns an, die Idee beim Herrenpullover. Was lässt sich mit dem Herrenpullover machen?
5: Also ganz großes Thema für ihn sind Rollkragenpullover. Mhm. Super hier in der Trendfarbe Creme. Was ich fast noch cooler dazu finde, ist, dass dieser Pulli dir so ins Auge sticht, weil er natürlich sehr hell ist und dazu dann eine dunkle Lederjacke kombiniert und eine dunkle Hose. Und schon ist dein Pulli einfach der absolute Blickfang.
1: Aber Rollkragenpulli tatsächlich?
5: Ja, Rollkragen.
1: Auch eher dieser enge Rollkragen oder da war dann auch so ein bisschen...
5: Nee, schon ein engerer Rollkragen, aber hier nicht ganz so hoch, nicht ganz so klassisch, so ein richtig fester Strick sozusagen, sondern eher ein etwas leichterer, genau, und ein bisschen leichterer Stoff und nicht ganz so hochgeschlossen.
1: Was ich jetzt aber festgestellt habe, bei allen modischen Filmchen, die wir jetzt auch unseren Zuschauerinnen und Zuschauern gezeigt haben, es ist braun, es ist grau, es ist beige. Aber eigentlich bin ich momentan so in dieser goldenen Herbststimmung. Blätter rot, gold verfärbt.
5: Ja.
1: Sind diese knalligen Farben raus oder in diesem Herbst?
5: Nein, also wir haben noch Kirschrot. Wir sehen es hier vorne. Kirschrot ist natürlich der super Blickfang sozusagen. Die gute Laune to go hast du auch.
1: Ja.
5: Ansonsten ganz, ganz tiefes Aubergine sieht auch super elegant aus. Und natürlich, typisch herbstlich ist dann Schokobraun. Das bleibt uns erhalten.
1: Und was ist mit dem klassischen Halstuch?
5: Das können wir uns auch. Also wir können uns das entweder einfach über so einen V-Ausschnitt-Pulli noch mal drüber binden, noch mal so eine Schleife und das dann noch mal ein bisschen
1: oder aufwerten. In einer Brosche integrieren, oder? Da gibt es noch viele Möglichkeiten. Wir haben auf jeden Fall einen coolen Überblick bekommen heute, auch was modische Accessoires einsetzen angeht in der ersten Stunde. Und alle Tipps haben wir auch für Sie auf unserer Homepage, kaffee-oder-tee.de, noch mal zusammengefasst. Modische Klicks, die Ihnen vielleicht auch noch die ein oder andere Inspiration geben. Ich bedanke mich jedenfalls ganz herzlich für deine Inspiration heute bei Kaffee oder Tee.
5: Danke.
1: Céline Werner, ganz, ganz herzlichen Dank. Und einen modischen Nachschlag, den hätte ich jetzt auch noch für Sie. Das junge Mobile-Label Kitschy Couture gehört zu den Senkrechtstartern der Branche. Mit Shows aus der Berliner Fashion Week, Outfits machen sie auch für die Sängerin Nina Chuba, eine Kampagne für bekannte Schuhhersteller. Zu Hause ist das Label aber nicht in Paris, auch nicht in London oder Berlin, sondern bei uns im Südwesten, in Pforzheim. Albana Kuga-Tarzan hat dort Modedesign studiert und das Label selbst vor 5 Jahren gegründet. Ihre Mode verstrickt ja ihre kulturellen Lebenswelten, ihre tamilischen Wurzeln, ihre Erfahrung als Migrantin bei uns in Deutschland. Also man könnte auch sagen, Kitschy Couture ist ein Label mit politischer Botschaft.

0: dass so große Marken auf uns aufmerksam werden und dass die Tatsache, dass wir in Pforzheim sind, so ein Fokuspunkt wird, darüber bin ich schon ziemlich überrascht manchmal noch.
1: Die Designerinnen Abana Kugathasan und Claudia Walter haben an der Hochschule Pforzheim studiert und sind echt gerne hier. Sie wollen gar nicht nach Berlin oder London. Abana hat das Label vor 5 Jahren gegründet. Mit ihren Outfits erforscht sie ihre tamilischen Wurzeln. Ihre Eltern mussten aus Sri Lanka flüchten. Abana ist in Deutschland geboren und aufgewachsen.
0: Vielleicht die Ohrringe dazu?
2: Oh ja, das ist schön.
0: Ja. Da hattest du so dieses typisch deutsche Wohnzimmer, aber auch einen Plastikbananenbaum im Wohnzimmer stehen und Schaumstoff-Lotusblüten. Und ich habe dann festgestellt, dass ich diese sehr künstliche Welt sehr als Heimat empfunden habe. Also wenn ich jetzt sowas sehe von damals, dann empfinde ich damit sehr ein Heimatgefühl, weil diese Zwischenwelt, die sie gebaut haben, ist ja quasi die Heimat, in die ich dann hineingeboren worden bin.
1: Ihr Abschlussprojekt an der Uni war der Startschuss für Kitschy Couture Mode, die ihr Lebensgefühl sichtbar macht. Abana blieb in Pforzheim, um daran weiterzuarbeiten.
0: Also als ich am Anfang in Pforzheim geblieben bin, war mir das tatsächlich ein bisschen peinlich. Ich hatte das Gefühl, dass sehr erwartet wird, dass ich jetzt in die große Welt hinausgehe und dann Masterstudium in Paris oder einen Job in London oder so.
1: Ihren Traum finanzierte sie sich zunächst mit einem Nebenjob. Dann kam der Durchbruch. Sie durfte auf der Berlin Fashion Week ihre Mode präsentieren.
0: Ich war total glücklich, weil ich wusste, das ist jetzt eine Riesenchance. Also Kitschy Couture kann wirklich eine Modemarke werden. Auf so einer großen Bühne dann auch einfach über Migration zu sprechen und über tamilische Kultur zu sprechen, war unglaublich. Und auch zu sehen, wie viel das den Models bedeutet hat.

0: gegen Rassismus zu kämpfen.
1: In ihrem Land dürfte sie so tätowiert nicht öffentlich rumlaufen. Also ich bin halt in Kassel geboren und dann nach Pforzheim gezogen.
2: Du, Madame, willst nur Aufmerksamkeit, weil du rumrennst wie eine indische Prinzessin. Also ich bin halt eine tamilische Prinzessin. Weißt du, wie ich meine? Du darfst einmal küssen.
3: Mit meinen Eltern hier in Pforzheim unterwegs zu sein und da dann natürlich als Kind noch mal zu erleben, wie deine migrantischen Eltern wahrgenommen und auch behandelt werden, hat mich immer sehr geprägt. Und dann haben wir uns lange nie dazu geäußert im Rahmen von Kitschi, weil ich finde, das ist auch eine sehr persönliche Sache gewesen. Durch das ganze Klima, was in diesem Land herrscht, erlebe ich ja auch als migrantische Person, wie viel schlimmer es geworden ist, dadurch, dass ich viel mehr Rassismus erlebe in meinem Alltag.
0: Mit ihrer Mode will sie anderen jungen Menschen Mut machen. Das Kitschi-Universum steht für Stolz auf die eigene migrantische Herkunft. Eine klare Botschaft.
3: Wir können dich so richtig in diese Welt hineinschlucken. Und gleichzeitig kann es was total Empowerndes sein. Also wenn wir etwas entwickeln mit dem Konzept und auch den Gefühlen dahinter, dass ich mich zum Beispiel als junge Person nie gesehen gefühlt habe und dann entwickeln wir auf Basis von diesen Emotionen einen ganzen Look, dann finde ich, dann sieht man, weil wir arbeiten ja zum Beispiel auch nur mit Models mit Migrationshintergrund, die dann ähnliche Geschichten haben und ähnliche Erfahrungen gemacht haben. Und dann sieht man, was es mit denen auch macht, wenn sie das tragen und von dem Konzept erfahren und man geht in so einen Austausch.
0: Kitschi Couture hat Pforzheim dieses Jahr sogar in die Vogue gebracht.
3: Also wir sind sehr stolz drauf, dass wir da als so junges Label in Pforzheim in so einer großen Zeitschrift gelandet sind. Das ist ja auch wie eine Auszeichnung dann. So früh dann schon an dem Punkt zu sein, das war schon ein echt surreales Gefühl.
0: Claudia und Abana wollen auf jeden Fall in Pforzheim bleiben. Die kulturelle Vielfalt der Stadt, für sie Inspiration für ihre Outfits.
4: Wir sorgen jetzt für eine Runde Heimweh nach Italien, denn es wird ein absoluter Moment. Es ist einfach, es ist schnell gemacht. Wir brauchen gar kein Mehl und viele Italiener sagen, es sei der beste Schokoladenkuchen der Welt. Davon ist auch Domenico Gentile überzeugt, der uns sein Lieblingsrezept, muss es ja dann sein, heute mal zeigen wird.
5: Natürlich, die Torta Caprese, der Kuchen, der alle Italiener glücklich macht, auf jeden Fall.
4: Kommt von Capri?
5: Kommt von Capri, ja. Hat mit Tomate Mozzarella nichts zu tun.
4: Ja, Caprese. Sehr gut.
5: Ich fange direkt an. Ich habe schon die Butter geschmolzen. Ja, die ist also schon hier vorbereitet. Ich habe auch schon das Eiweiß schon aufgeschlagen. Hier, ich sollte das so machen. Ihr wisst, so geht's. Dann kommt jetzt hier die Kuvertüre direkt in
4: die geschmolzene
5: Butter. Ja.
4: Mit anderen Worten, das ist auch ein Kuchen, der hat Schmackes.
5: Also kalorienarm ist er nicht. Das ist auf jeden Fall sicher. Aber muss er auch gar nicht, denn er muss sehr glücklich machen.
4: Ja? Das stimmt.
5: Und insofern, da sparen wir uns keine Kalorien, sondern wir wollen das volle Programm.
4: Unbedingt.
5: Schön die Butter geschmolzen, die Schokolade eingearbeitet. Dann habe ich hier eine Zuckercreme, Eigelb und Zucker, auch schon hier aufgeschlagen.
4: Wie ist es bei dir? Hast du das Rezept von deiner Mama, von deiner Großmutter?
5: Also wir kommen aus Kalabrien, ja, aber ich habe eine ganz tolle Frau, die kommt aus Neapel und da kommt im Endeffekt auch der Kuchen her.
4: Ja.
5: Insofern.
4: Das heißt, sie hat dich in das Geheimnis dieser Torta Caprese eingeweiht?
5: Also sie hat mich auf jeden Fall in die süßen Geheimnisse eingeweiht. Ob es jetzt der Kuchen war, weiß ich nicht mehr, aber Pizza auf jeden Fall. Die beste Pizza der Welt stammt aus Neapel.
4: Ja. Okay, haben wir das jetzt auch geklärt?
5: Auch das haben wir geklärt. So, dann die flüssige Butter bzw. die flüssige Schokolade ab.
4: Es sind ja wirklich solche Momente, die einem so richtig, so richtig glücklich machen. Ich nehme das mal ein Stück zur Seite.
5: Dass man mal sehen kann.
4: Ja, dass man ein bisschen besser gucken kann.
5: So, dann rühre ich das Ganze hier ein. Schön in die Creme. Man sieht schon, schau mal, wie schön es aussieht.
4: Ja, das ist ja genau der Punkt. Wenn man das auch mit der nötigen Liebe und der Ruhe macht. Ne?
5: Ja, also es ist ja immer, du weißt ja, Pasta e amore, Passione, alles gehört dazu. Der Italiener lebt für die Leidenschaft in der Küche. Die Leidenschaft der Liebe, ja, deswegen Süditaliener, die lieben noch mal etwas heftiger.
4: Ist das so?
5: Vor allem die Frauen, ja.
4: Okay.
5: Ja, die sind
4: Wir lernen heute nicht nur Torta Caprese.

0: kennen, sondern das Lebensgefühl der Italiener.
1: Temperament ist da das große Stichwort. Ja, das ist da ganz groß.
0: Ah.
1: So, dann rühre ich hier die Mandeln ein, die gemahlenen Mandeln.
0: Genau, weil wirklich null Mehl.
1: Weißt du, glutenfrei.
0: Ja.
1: Verrückt, oder?
0: Absolut.
1: Wenige Kuchen sind glutenfrei, der hier ist es auf jeden Fall. So, dann Eiweiß, das gut aufgeschlagene. Ich nehme jetzt mal so viel, wie ich kann.
0: Du kriegst alles.
1: Ja, ich kriege alles rein. Und das arbeite ich mir hier so schön ein, dass das Ganze glatt wird.
0: Ist das so ein bisschen auch dann das, was für den Fluffigkeitsfaktor sorgt?
1: Ganz genau. Das ist das, was quasi den Pancake auch fluffig machen soll. Ja? Sahne brauchen wir keine, benutzen wir ja nicht. Ich weiß ja, gute Italiener benutzen keine Sahne mehr in der Küche.
0: Mhm.
1: Das ist seit den 80er Jahren hat man das, aber das sollte man jetzt gar nicht mehr machen.
0: Okay.
1: Ja, wir wollen es ja luftig und locker.
0: Ja, jetzt, was sind das denn für Gelegenheiten? Wann isst du so eine Torta Caprese? Ist es?
1: Also auf jeden Fall zum Frühstück. Ja, weißt du? Italiener essen Kuchen zum Frühstück, das weißt du.
0: Noch nicht, aber ich werde mir das beherzigen.
1: Dann auf jeden Fall nach dem Mittagessen. Dann, ich würde sagen, so 16 Uhr zur Tea Time.
0: Ja, und dann als Vorspeise
1: zum Und dann nochmal zum Abendessen auf jeden Fall. Also ich würde sagen, so ein rund um die Uhr Kuchen ist das.
0: Und ist das eher so einer Solo zum Espresso oder ist das?
1: Nee, Solo, Solo.
0: Solo, Solo?
1: Solo zum zweiten Stück. Also nach dem ersten folgt das zweite.
0: Ja.
1: Ja. So, jetzt haben wir das hier schön reingearbeitet.
0: Jetzt hast du hier auch sogar noch einen kleinen Likör auf dem Tisch stehen.
1: Du kannst natürlich variabel auch Likör dazu machen, in diese Creme einarbeiten. Ja.
0: Jetzt hast du die Form gefettet?
1: Ich habe die Form natürlich mit Butter gefettet.
0: Mm.
1: Ja. Das habe ich vorher schon gemacht, damit es hier schnell geht. Damit wir nicht hier noch lange warten, denn auch ich freue mich auf mein Stück.
0: Ja.
1: So. Also dann.
0: Aber das heißt, wenn man jetzt mit Limoncello arbeiten wollen würde oder mit so einem Zitronenlikör, würde man den vorher noch in die Masse einrühren jetzt?
1: Vorher in die Masse einrühren, genau. Also in die Masse rein.
0: Ja.
1: Vor allem Limoncello ist ja so, weißt du, Amalfi-Zitrone. Wir reden halt einfach über die Region Kampagnen. Dort kommt der Kuchen ja her und da ist im Endeffekt der Limoncello so das A und O. Aber es würde auch Amaretto gehen oder vielleicht Vinsanto, wenn ihr aus der Toskana stammt oder wo auch immer. Und das passt alles sehr, sehr gut.
0: Ich stamme aus Nordrhein-Westfalen.
1: Dann trinkst du was? welches Bier trinkst du da?
0: Ah, das kann ich jetzt nicht sagen, das wäre Schleichwerbung.
1: So, also der Kuchen dann im Prinzip in, die, in den Backofen bei 180, 200 Grad so 20, 25 Minuten. Mhm. Man muss natürlich mit dem Stab rein, dass man merkt.
0: Zahnstocher?
1: Mit dem Zahnstocher rein, weil es ist natürlich sehr, sehr nass, innen drin auch, ja. Aber es soll nass sein und du darfst ihn jetzt mal probieren.
0: Ja, wir werden ihn auf jeden Fall gemeinsam verkosten. Ich reiche ihn dir zum Anschneiden
1: sehr
0: noch
1: gut.
0: Mal rüber.
1: Ja, ich mach das mal hier drauf.
0: Ja.
1: Also.
0: Hast du also, nee, jetzt mal ganz ohne Spaß. Du sagst jetzt Frühstück, Mittagessen, Nachmittags und Abendessen, aber
1: auf jeden
0: Klassiker
1: Fall
0: ist es an der Kaffeetafel oder ist es eher nach dem leckeren
1: tatsächlich
0: Essen?
1: Tatsächlich ganz früh morgens.
0: Nein!
1: Doch, echt? Also, weißt du, früh morgens ist ja der Cappuccino noch erlaubt, ja? Nach 12 gibt es in Italien kein Cappuccino mehr. Insofern, hier morgens Cappuccino dazu, schönes Stück Kuchen.
0: Mit anderen Worten, wenn ich das nächste Mal in Italien bin, dann kaufe ich mir ein Stückchen Torta Caprese und
1: wenn du
0: in einem
1: guten
0: Frühstück
1: Hotel bist, kriegst du das schon morgens im Hotel direkt zum Probieren.
0: Das ist doch Wahnsinn!
1: Ja. Glaub mir, bist du bereit?
0: Ich bin bereit.
1: Und ich erst.
0: Vor allen Dingen beantworten wir gleich noch die Frage, hoppala.
1: Ja, so flüssig ist der.
0: Ich bin zu ungeschickt heute. Aber man so.
1: Ja. Vielleicht fällt dir auf, wo die Amerikaner ihr Brownie-Rezept her haben.
0: Ja,
1: natürlich.
0: Aber
1: ja, es schmeckt sehr gut.
0: Beim Brownie habe ich es ja oft, dass er noch ein bisschen von der Konsistenz fester ist. So, ne? Aber das hier ist ja fluffig, das tanzt so ein bisschen fast auf der Zunge.
1: So wie, ähnlich wie so ein Lava-Cake, kennst du das, wo, mit so einem flüssigen Kern?
0: Ja.
1: Ist natürlich ein bisschen fester.
0: Also ist jetzt kein flüssiger Schokoladenkuchen. Ist jetzt nicht, dass so ein flüssiger Kern drin ist, aber kommt nah dran.
1: Sehr nah, oder?
0: Ja. Und wahrscheinlich Haltbarkeit.
1: Also du kannst auf jeden Fall
0: vier Personen, ein Tag ist er weg.
1: Oder zwei Stunden. Italienische Familie, 20 Minuten.
0: Also ich finde es einen großartigen Klassiker. Mir hat es richtig viel Spaß gemacht. Bedanke mich für den Hauch Italien bei Kaffee oder Tee.
1: Danke, schön, dass
0: Domenico
1: ich hier sein darf.
0: Gentile. Große Danke. Freude. Also den Klassiker der italienischen Küche, den haben wir jetzt kennengelernt. Wir servieren Ihnen jetzt noch einen Trend, aus Asien und zwar in einem leuchtend lila Farbton. So sieht es dann tatsächlich aus. Das ist ein Heißgetränk, das in immer mehr Cafés mittlerweile serviert wird. Wir packen diesen Trend jetzt augenzwinkernd an seiner Wurzel und klären natürlich auch, was ist es eigentlich?
2: Viele Inhalte auf Instagram und TikTok leuchten aktuell in sattem Lila. Influencer feiern es als Hype-Getränk, erklären auch, wie es heißt.
3: Uwe.
4: Uwe.
5: Nicht Uwe, sondern Uwe.
6: Dioscorea alata. Das ist der botanische Name für die lila Yamswurzel, auch bekannt unter UB.
2: Okay, und was steckt hinter dem Trend? In Cafés und sozialen Netzwerken dreht sich schnell alles um Getränke, die vor allem eines können: auffallen. Der wichtigste Treiber für den Trend ist also die intensive, ganz natürlich violette Farbe der Knolle.
7: Mmh. Schmeckt wunderbar.
8: Es hat irgendwie so ein blumiges Aroma. Auch ein bisschen würzig, tatsächlich. Und sehr cremig. Aber ich weiß gar nicht, woher dieses Getränk jetzt kommt und warum es diese Farbe hat.
2: Dahinter steckt die Süßspeisenkultur der Philippinen. Ube-Aufstrich oder Ube-Eiscreme sind dort echte Klassiker aus der Yamswurzel. Frisch gibt es die im Handel fast nie. Tatsächlich ist der Markt auf den Philippinen wegen des weltweiten Hypes leergefegt. Andere asiatische und afrikanische Länder springen ein, um den internationalen Lila-Hunger zu stillen. Die frische Yamswurzel sollte nie roh verzehrt werden. Die rohe Knolle ist toxisch, schwer verdaulich und genießbar. Wir kaufen herkömmliches UB-Pulver, um es zu testen. Wie gesund ist die Wurzel? Zeit für das Geheimnis der Knolle, die auch Purple Yam genannt wird. Außen erdbraun, innen lila. Diese Farbe soll sogar unsere Gesundheit unterstützen. Na, stimmt das denn?
6: Die lila Farbe in der Yamswurzel oder der Ube, die kommt durch einen besonderen Inhaltsstoff, das sind Anthocyane. Das sind sekundäre Pflanzenstoffe, die haben eine sogenannte antioxidative Eigenschaft, also eine zellschützende Eigenschaft. Und die kommen natürlicherweise in dieser Yamswurzel, in dieser lila Yamswurzel vor.
2: Pulver aus der echten Knolle kann also einiges, ist aber ziemlich teuer. Doch wie viel von den guten Inhaltsstoffen steckt tatsächlich im Ube-Latte, den wir meist im Kaffee bekommen?
6: Das Pulver sagt erstmal nicht aus, ob da wirklich 100% UB drin ist. Also da lohnt sich immer der Blick auf die Zutatenliste. Oftmals haben wir Stärke drin. Das kann eine Maisstärke sein, das kann auch eine andere Stärke sein. Dann haben wir natürlich oftmals auch Farbstoffe zugesetzt, weil diese lila Farbe können wir ja auch durch künstliche Farbstoffe erreichen. Und oftmals ist leider auch Zucker drin.
2: Wir probieren es jetzt selbst. Das koffeinfreie Pulver hat im Asiamarkt rund 4 Euro gekostet. Mit Wasser anrühren, Milch dazu, alles schön schaumig schlagen. Fertig ist die lila Latte. Schmeckt dezent, nussig süß. Kein Wunder, denn in 100 Gramm stecken 9,5 Gramm Zucker.
6: Also mein Tipp an den Verbraucher, immer umdrehen und schauen. Selbst wenn UB vorne draufsteht, heißt es nicht, dass 100% UB eben auch in dem Produkt enthalten ist.
2: Welche perfekte Alternative gibt's fürs lila Innengetränk? Wer den weiten Importweg der Yamswurzel scheut, findet auch in regionalen lila Lebensmitteln Antioxidantien.
6: Die haben wir natürlicherweise auch in anderen violetten Gemüsesorten wie Rotkohl beispielsweise drin oder auch in roten Trauben, da ist es auch drin, oder in Beeren, Brombeeren, die sind ja natürlicherweise auch in dieser violetten Farbe. Auch das sind Anthocyane und auch die haben einen zellschützenden, einen antioxidativen Effekt.
2: Für den gemütlichen Nachmittag ist eine Ube Latte im Café einen Versuch wert. Wer die lila Vorteile garantiert ohne Zuckerzusatz genießen möchte, probiert alternativ dazu lila Latte mit Heidelbeeren, Brombeeren oder Hibiskusblüten.
0: So, und wir kommen jetzt zu einer der ältesten Sportarten der Welt, das Ringen. Schon bei den ersten Olympischen Spielen der Neuzeit, also 1896, stand Ringen auf dem olympischen Programm. Und dass so ein alter Sport auch heute durchaus noch viele junge Menschen begeistern kann, das zeigt gleich mein nächster Gast, Arthur Rimmer. Er ist ehrenamtlicher Ringertrainer in Hasloch und Neustadt und vermittelt dort den jungen Menschen die Faszination seines Sportes. Bevor wir gleich darüber sprechen, gucken wir ihm erstmal eine Runde beim Training mit seinen jungen Athletinnen und Athleten zu.
2: Ringen, eine der ältesten Kampfsportarten der Welt. Trainer Arthur Rimmer vermittelt Kindern und Jugendlichen die Techniken, coacht sie in Ausdauer und Disziplin, ehrenamtlich.
3: Also man sieht eigentlich, letztendlich sieht man seine eigenen Früchte. Ja? Wenn sie dann irgendwo mal groß sind, die Jungs trifft man dann später irgendwo privat auf der Straße, im Laden, überall. Ja? Und da ist auch diese Dankbarkeit da. Ja, bei dir war ich mal im Training. Ja? Das hat Spaß gemacht. Ja? Also das hat schon was. Ja.
2: Von Kindesbeinen an schlägt sein Herz fürs Ringen. Schon in seiner Heimat Lettland trainiert er im Verein. Als Arthur Rimmer 14 Jahre ist, kommt er nach Deutschland. Sein Vater sorgt dafür, dass er hier gleich in einem Sportverein aufgenommen wird.
3: Der Migrationsanteil an Sportlern im Verein war nicht so hoch. Ja. Das heißt, ich war einer der wenigen, die dann Russisch gesprochen haben. Das heißt, ich war angewiesen, die Sprache zu lernen. Ja. Und das war halt Vorteil. Also, man will halt im Verein mitmachen. Man ist auch irgendwo gezwungen zu sprechen. Ja. Und das ist, für mich war das damals der beste Weg, mich hier in Deutschland Fuß zu fassen und zu integrieren. Ja.
2: Schnell macht er auch in Deutschland Karriere, heimst zahlreiche Medaillen und Pokale ein. Seit 10 Jahren ist Arthur Rimmer Abteilungsleiter und Trainer bei der TSG Hasloch. Vor 2 Jahren gründete er den Verein RSV Olympia Neustadt mit. 50 Kinder und Jugendliche, viele von ihnen mit Migrationshintergrund, trainiert er hier.
3: Und dann haben die Eltern gesagt, okay, wir probieren hier in Neustadt, weil Großteil der Kinder kamen aus Neustadt. Wir probieren hier was Eigenes auf die Beine zu stellen, ja, und die Möglichkeiten den Kindern zu geben. Ja, das macht mich schon irgendwo stolz, dass die Sportart eigentlich, die als ausgestorben gilt, ja, weiterhin lebt.
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2: Seine Trainingseinheiten jedes Mal anschaulich und mitreißend. Für viele Kinder ist Arthur Rimmer mehr als nur der Trainer. Auch der ältere Ringer-Nachwuchs ist von seinem Training in Neustadt begeistert. Sport ist für Arthur Rimmer viel mehr als nur Bewegung.
0: Ja, und die haben das richtig gut drauf. Jetzt ist Arthur Rimmer mein Gast. Herzlich willkommen.
9: Danke.
0: Schön, dass du da bist. Wir haben uns vor wenigen Wochen schon kennengelernt in Kaiserslautern. Da warst du nominiert für den Publikumspreis der großen SWR Ehrensache. Das ist eine Gala fürs Ehrenamt in Rheinland-Pfalz. Und da haben wir uns schon kennengelernt, sind sofort auch beim Du gelandet. Jetzt mal unter uns beiden. Wie lange würde es dauern, bis du mich auf der Matte aufs Kreuz gelegt hast?
9: Kommt drauf an, ob du jetzt in den Verteidigungsmodus gehst und ich dich jetzt erstmal irgendwie rauslocken will oder ob du gleich auf mich losrennst.
0: Also du würdest wahrscheinlich nicht lange brauchen, vermutlich.
9: Wahrscheinlich nicht, nein.
0: Wir haben es gerade im Film gehört, dass das Ringen für dich wirklich, als du klein warst, die perfekte Integrationsmöglichkeit war. Und du warst erst im Verein und dann in der Schule?
9: Genau, bei mir war es tatsächlich so. Also ich kam mit 14 nach Deutschland. Ja. Es war auch nicht einfach, weil damals habe ich kein Wort Deutsch gesprochen. Ja. Mhm. Und für meine Eltern war es sehr, sehr wichtig, dass ich hier schnell Fuß fasse. Und mein Vater hat dann schnell nach einem Ringerverein gesucht bzw. nachgefragt. Und bei mir war es tatsächlich so, dass nach 2 Wochen ja, ich bereits in einem Ringerverein aktiv war. Das heißt, bevor ich in der Schule ankam, ja, war ich schon in einem Ringerverein.
0: Und hast du dadurch dann auch wirklich schneller Deutsch gelernt?
9: Ja, du warst ja angewiesen in dem Moment, also Deutsch zu sprechen. Ja, also damals war es bei mir tatsächlich so, dass keiner im Verein die Sprache gesprochen hat. Ja, ja. Und das war, ich war der Einzige, der dann Russisch gesprochen hat. Ja, und dann war es halt so, dass ich dann musste dann schneller die Sprache lernen.
0: Aber was sicherlich auch geholfen hat, dass du in deiner Sportart schon relativ gut warst, dass die dich natürlich auch sofort akzeptiert haben, weil du einfach was konntest, was vielleicht der eine.
9: Ja, natürlich. Ich habe ja schon in Lettland, Ringen gemacht, ja, ja. Und da konnte ich schon ein bisschen was.
0: Mit diesem Background bist du natürlich auch ein perfekter Trainer für deine Ringer-Kids. Was ist deine Botschaft? Was möchtest du den Kids hauptsächlich vermitteln?
9: Ja, natürlich bin ich perfekter Trainer. Also was heißt, ich bin ja perfekt. Ne, perfekter Trainer ist so gesagt. Ja, also wir haben tatsächlich viele Kinder mit Großteil der Kinder haben bei uns Migrationshintergrund, ja, und ich kann mich sehr gut in der Lage von denen versetzen, ja, und

0: das ist auch meine Aufgabe, die irgendwo hier aufzunehmen. Ja.
1: Ja, du hast mir vorhin auch, als wir vor der Sendung schon noch ein bisschen miteinander quatschen konnten, erzählt, ihr habt ja jetzt euch vergrößert im Verein. Ne? Neben Hasloch seid ihr jetzt auch in Neustadt aktiv und das auch in einem Ballungsraum, wo auch ein größerer Anteil an Migranten dort ist, die aber das aufsaugen, ne? Weil sie sagen, hey, ich möchte was lernen. Das ist das, was du wahrnimmst.
0: Ja, genau. Also es war tatsächlich so, dass wir in Hasloch dann nicht mehr diesen Platz hatten. Ja, und dann war halt die Überlegung zu sagen, okay, wir müssen was machen. Also mein Ziel war es, den Kindern was zu bieten, ja, und nicht irgendwie auf die Warteliste zu setzen. Ja, und dann haben wir halt in Neustadt also zusammen mit Eltern einen neuen Verein gegründet. Ja, und so können wir auch viel mehr Kinder erreichen.
1: Und die Kurse sind ausgebucht?
0: Die Kurse sind ausgebucht, ja. Also wir sind da froh, dass da so viel.
1: Wie gut du bei deinen Kids ankommst, ne? Das können wir uns jetzt auch mal angucken. Wir haben zwei kurze Beispiele.
2: Er kennt uns und weiß auch auf Turnieren, was unsere Schwächen und Stärken sind. Also kann er individuell gut für jeden Einzelnen handeln.
3: Ich habe viel, viel Respekt vor ihm, weil er macht so viel für uns.
1: Was machst du denn alles für die, dass sie so begeistert sind?
0: Ja gut, also man ist ja als Trainer nicht nur als Trainer da, sondern außerhalb. Ja, also das ist halt, bei mir ist halt so, wenn jetzt jemand nicht zum Training kommen kann oder wenn wir jetzt irgendwo hinfahren, bin ich derjenige, der sagt, Leute, also die Kinder sollen sich bei mir melden, ja, ich nehme sie mit und so weiter. Und so weiter, ja. Und, aber ich motiviere sie auch und sage denen auch, die Schule ist neben dem Ringen auch genauso wichtig.
1: So, du hattest auch eine sehr erfolgreiche Karriere. Du warst in der Jugend deutscher Meister dann irgendwann sogar. Dann irgendwann wurde wegen der ein oder anderen Verletzung deine Karriere dann doch ausgebremst. Du hattest fast schon mit dem Ringen abgeschlossen. Und dann kam deine Tochter und hat gesagt, Papa, du musst mir das Ringen beibringen. War genau das der Weg zurück für dich?
0: Genau, bei mir war es tatsächlich so, dass ich ziemlich früh schon die Kreuzbänder gerissen habe und so weiter, ja, und dann folgten mehrere OPs, dann Kreuzbandriss dann auf der, also auch auf dem linken Bein, ja, und so weiter. Und irgendwann mal habe ich dann mit dem Ringen tatsächlich abgeschlossen. Und irgendwann mal war es halt so, dass meine ältere Tochter dann sich für einen Wettkampf, die hat damals Ropeskipping gemacht, sie hat sich für einen Wettkampf vorbereitet und ich habe sie halt in die Halle mitgenommen, damit sie zusätzliches Training hat, ja, und dann kam sie auf die glorreiche Idee, hat gesagt, Papa, das möchte ich auch machen und du sollst mich trainieren.
1: Wow.
0: Genau.
1: Und das war quasi der Grundstein, dass du auch als Ringertrainer wieder aktiv geworden
0: bist. Genau, und dann war es halt damals so, dass wir halt, dass ich erstmal nach Trainingszeiten nachgefragt habe. Ja, dann haben wir Trainingszeiten bekommen, haben eine Mädchengruppe gegründet. Ja. Und dann haben wir halt, ja, dann so bin ich halt wieder reingerutscht. Ja.
1: Sind es mehr Jungs oder mehr Mädchen, die du trainierst?
0: Jetzt sind es tatsächlich mehr Jungs. Also sind schon mehr Jungs, ja.
1: Was ist denn für dich das Besondere, was den Ringersport ausmacht?
0: Also ich finde halt, Ringen ist eine sehr faire Kampfsportart. Mhm. Mit viel verbunden, mit viel Respekt für den Gegner. Und weil das Ziel halt im Ringen ist, Gegner auf die Schulter zu legen oder auf den Rücken zu legen.
1: Ja. Aber es ist nicht der Kampf im Mittelgrund, sondern eher die sportliche Fähigkeit ein Stück weit.
0: Ja, da steht schon der Kampf im Mittelpunkt, das passt schon. Ja. Also das ist das ohne Frage, ja.
1: Und was waren so deine aller oder was sind für dich jetzt die schönsten Ringermomente, wenn deine Kinder erfolgreich sind oder denkst du immer noch an deine aktive Zeiten zurück?
0: Nee, eigentlich jetzt sind tatsächlich die Momente, wenn die Kinder tatsächlich erfolgreich sind. Also das ist tatsächlich so, man ist auch stolz dabei. Ja. Aber ich gebe auch zu, es ist nicht jeder bleibt beim Ringen, weil es ist doch eine anspruchsvolle Sportart ist, ja. Und ich bin immer, und ich mache das schon länger, ja. Ich bin schon jetzt seit 10, 15 Jahren dabei. Und es ist immer schön, die ehemaligen Ringer zu treffen irgendwann mal, ja. Und
1: hast du denn vielleicht in deiner Truppe auch den einen oder anderen, der vielleicht irgendwann mal der neue Kran von Hasloch wird?
0: Ja, wir haben einige Jungs, die sehr talentiert sind, ja.
1: Die auch schon in Richtung deutsche Meisterschaften unterwegs sind?
0: Wir hatten dieses Jahr 6 Teilnehmer bei den deutschen Meisterschaften. Also darauf sind wir stolz auch. Ja.
1: Das heißt, für die nächsten Jahre träumst du davon, dass tatsächlich auch mal ein deutscher Meistertitel aus deinem Verein kommt?
0: Wir gehen fest davon aus, dass irgendwann mal deutscher Meistertitel dabei rausspringt. Ja, und
1: was ich wirklich jetzt, ich habe mich total gefreut, dass wir endlich mal ein bisschen mehr Zeit hatten, miteinander zu plaudern, dich kennenzulernen. Warum dir diese

0: Geschichte so wichtig ist, weil sie einfach auch vielen Kindern Chancen bietet, sich besser zu integrieren und fit zu werden für die Zukunft. Arthur, ganz herzlichen Dank und Grüße an die ganze Truppe.
1: Ja, danke schön. Ja,
0: danke dir. Ich habe jetzt noch eine schöne Liebesgeschichte für Sie zu Hause. Denn auf dem Cannstatter Wasen, der ja immer noch läuft, gibt es die Schausteller Jutta und Willi Moser, die schon seit 33 Jahren gemeinsam ihre Runden drehen. Und ihre eigene Ehebeziehung ist manchmal turbulenter als die wildeste Achterbahn. Da fliegen gerne auch mal die Fetzen. Doch die machen wohl ziemlich viel richtig, denn mehr als 3 Jahrzehnte sprechen da eine eigene Sprache. Sie sind ein eingespieltes Team mit viel Humor und auch wirklich einer großen Portion Ehrlichkeit.
2: Wo immer Jutta und Willi Moser auftauchen, liegt ein Zauber über der Stadt. Ein Liebeszauber, um genau zu sein.
3: Ladies first, geh du vor.
4: Ja, ich kenne den Weg.
3: Gentlemen.
2: Wie hier in ihrem Glaslabyrinth auf dem Wasen. In Jahrzehnten fiel kein böses Wort.
5: Wie lange lieben Sie sich? Und warum?
4: Warum?
3: 33 Jahre. Und warum? Weil wir uns gefunden haben.
4: Ja.
3: Gesucht und gefunden.
4: Gesucht und gefunden.
3: Guck mal, da sind Abdrücke drauf.
2: Leidenschaft wie am ersten Tag. Okay, das ist gelogen. Was stimmt? Die beiden leben für ihr Glaslabyrinth und den gemeinsamen Alltag. Das war schon immer so. Lieben tun sie sich auch, aber mit Höhen und Tiefen, wie jeder sie kennt. Schon wegen dem, was sie in all den Jahren geteilt haben, erzählen sie. Und ihrer gemeinsamen Tochter Alina wegen. So sahen Jutta und Willi aus, als alles begann. Gute 30 Jahre später, kurz vor der Eröffnung des diesjährigen Cannstatter Wasen, haben sie jede Menge zu tun. Wir sind eingeladen in das Heiligtum eines jeden Schaustellers, den Wohnwagen der Mosers. Jutta Moser ist hier die Chefin und zeigt uns ausnahmsweise ihr Reich.
4: Man sieht ja, so groß ist es jetzt nicht. Küche, Wohnzimmer.
2: Übrigens, Schaustellerpaare verbringen ihre ganze Zeit miteinander. Bei der Arbeit und privat. Das ist schön, aber auch anstrengend. Lernen wir.
4: Das ist dann Bad und Schlafzimmer.
6: Was finden Sie an dem toll?
4: Im Augenblick gar nichts. Das ist ja... Wir sind im Augenblick auf dem Kriegsfuß. Nein. Was ist er? Er ist immer ehrlich. Immer hilfsbereit. Das ist echt brutal. Der ist immer hilfsbereit, sehr selbstlos. Aber so ist es halt. Ne? Ich meine, man findet sich nett, man findet sich attraktiv. Und das entwickelt sich. Und es entwickelt sich ja auch anders. Also, wenn man diese große Liebe, jeder hat eine andere Vorstellung, diese große Liebe, was ist das eigentlich? Weiß es nicht. Für die einen, die sagen ja, das Wichtigste ist dann Sex. Ist das wirklich das Wichtigste? Oder ist es wichtig, dass man sich versteht? Ist das was für uns eigentlich, glaube ich? Das ist auch so eine Sache, die ich immer wieder sage. Wir können immer noch miteinander lachen.
2: Das Kochen liegt ihr nicht so am Herzen, erzählt sie. Aber was muss, das muss. Auch auf dem Volksfest. Währenddessen ist wenige hundert Meter entfernt Ehemann Willi Moser damit beschäftigt, das Glaslabyrinth von Tochter Alina und des Schwiegersohns mit aufzubauen.
3: Ja gut, dafür finden wir eine Lösung.
2: Dabei weiß der 59-Jährige genau, was er will. Bei der Arbeit und in der Liebe.
3: Das wächst zusammen binnen kürzester Frist, dass es eine Beziehung wird. Und dann ist es die Frau, die einen Leben lang begleitet, die neben einem sitzt, die einem Sachen abnimmt und mit mir ein Team bildet. Und das ist so, das passt halt.
7: Das ist jetzt ein neues Kriterium bei Tinder, gell? Da geht man dann an teamfähig.
3: Es muss einfach passen, Herz, alles muss passen, damit es passt. Das ist ein doofer Spruch, aber wenn es nicht passt, dann passt es nicht.
8: Das heißt, Sie haben überhaupt nicht vorher darüber nachgedacht, was sie für eine Frau haben wollen, sondern die kam einfach, sah und siegte.
3: Ja, ja. Man hat gewisse Vorstellungen, ja, blond und ja, blond. Der Rest ist, das ist immer flexibel. Es muss halt passen.
2: 13 Uhr Mittag. Der Magen knurrt. Gut, dass Mama Juttas Schinkennudeln fertig sind. Wie wird Familie Mosers Leben in 15 Jahren aussehen?
9: Wir sind immer grauer und älter.
4: Noch älter, oh Gott, oh Gott.
6: Und sind Sie dann immer noch die große Liebe?
3: Ja, also in dem Augenblick, wo man heiratet, sagt man ja, okay, bis zum Ende.
1: Ja.
3: Ist die Frage, welches Ende, aber wahrscheinlich wird es mein Ende sein.
1: Ja, ich habe dich vorher umgebracht.
0: Jetzt spielen wir ganz schnell noch unsere zweite Runde Quiz für heute mit Frau Sack aus Schramberg. Hallo, Frau Sack.
9: Hallo, Herr Seidler, guten Abend.
0: Und Sie spielen gegen Herrn Salzmann aus Hauser. Hallo, Herr Salzmann.
10: Guten Abend, Herr Seidler.
0: Wir haben 5 Minuten Zeit, die Zeit läuft ab jetzt. Und Frau Sack, Sie haben die freie Auswahl. Los geht's.
9: Die 8.
0: Ihre Frage, die Story von Monty Spinneratz von 1997 war der erste Kinofilm mit der Augsburger Puppenkiste, den Simpsons oder den Muppets?
9: Die Muppens,
0: C. Nee, es waren tatsächlich die Augsburger Puppenkiste, von der das 97 den ersten Kinofilm gab. Herr Salzmann.
10: Die 5.
0: Dann gucken wir uns die 5 mal gemeinsam an und das ist der Joker.
10: Danke.
0: Glückwunsch, Frau Sack, weiter geht's.
9: Die 10 bitte.
0: Bei der 10 lautet Ihre Frage, Pinchos sind baskische Tapas, sizilianische Reisbällchen oder bretonische Karamellbonbons?
9: Sizilianische Reisbällchen.
0: Sie haben aber auch ein Pech. Das sind baskische Tapas. Gerne auf so Spießchen serviert. Okay. Ah, Mann, Mann, Mann. Herr Salzmann, weiter geht's.
10: Die 6.
0: Na gut. Bringt 30 Euro. Unter welchem Namen wird Prince George in seiner neuen Schule, dem Eton College, geführt? George England, Scotland oder Wales?
10: Ich würde Wales tippen.
0: Genau, wie auch schon sein Papa. Wales ist richtig. 30 Euro und auch morgen mehr Promi-News bei Kaffee oder Tee. Frau Sack.
9: Vielleicht klappt es jetzt. Die 5.
0: Die 5. Die ist weg. 1, 2, 3, 4. Dann kommt die 4. Die Daumen sind gedrückt. Die Frage lautet, welche Augenfarbe ist weltweit am häufigsten vorkommend? Braun, blau oder grün?
9: Ich würde sagen braun.
0: Yes. 90% sogar. Und damit 29 Euro schon mal auf dem Konto. Herr Salzmann.
9: Immerhin.
0: Weiter geht's, Herr Salzmann.
10: Die 7.
0: Einmal die 7. Wer einen Blick auf sein Konto werfen möchte, holt sich bei der Bank einen Anzug, einen Umzug oder einen Auszug?
10: C, bitte.
0: Ja, kleine Scherzfrage am Rande, 13 ja, Euro obendrauf. Frau Sack, wir läuten die zweite Halbzeit ein. Sie haben noch die Auswahl zwischen 1, 2, 3 und 9, 11, 12.
9: Nimm ich 1.
0: Bekommen Sie. Was hat man redensartig, wenn man in einer Auseinandersetzung unterliegt? Sich lang gemacht, den Kürzeren gezogen oder sich breit aufgestellt?
9: B.
0: Ja. Wollen wir nicht hoffen, dass es so weit kommt, oder?
9: Nee.
0: Herr Salzmann.
10: Die 9, bitte.
0: Sehr gerne. Wie viele Oscars konnte bisher ein Film maximal gewinnen? 7, 9 oder 11?
10: Ich glaube 9.
0: Es waren tatsächlich 11. Ben-Hur, war es auch Titanic oder Herr der Ringe Teil 3? Es gibt 3 Filme, die sogar schon 11 Oscars geholt haben. Frau Sack, 2, 3, 11, 12.
9: Die 12, bitte.
0: Kommt in Ihr Wohnzimmer. Ein Hedonist ist der Bedeutung nach ein religiöser Mensch, ein Selbstloser oder ein Genussmensch?
9: B.
0: Und wenn Sie jetzt noch mal an unsere Torta Caprese denken, dann ist es der Genussmensch.
9: Okay.
0: Das läuft heute nicht. Herr Salzmann, 2, 3 oder 11?
10: 11.
0: 11 kommt. Was wird auch als schwäbisches Versailles bezeichnet? Die Burg Hohenzollern, das Residenzschloss Ludwigsburg oder das alte Schloss zu Hohenbaden?
10: B.
0: Das Residenzschloss wie aus der Pistole geschossen. Und natürlich ist es richtig. So schön sieht es aus. Und Frau Sack?
9: Die drei,
0: der Ehre halber, ne?
9: Ja.
0: Wie heißt der leckerste Schokoladenkuchen Italiens? Torta Cioccolato, Torta Milanese oder Torta Caprese?
9: Torta Caprese.
0: Jawohl, versöhnlicher Abschluss. Und ich sag Ihnen, das Rezept unbedingt unter Kaffee oder Tee runterladen.
9: Mach ich.
0: Sehr locker, luftig, leicht. Naja, vielleicht nicht ganz leicht. Aber sehr, sehr lecker. So, jetzt gucken wir mal, ob Herr Salzmann noch mal ein paar Euros drauflegt auf seine Gewinnsumme. Wo sieht man Gelnägel, Herr Salzmann? An Schuhen, an Dachpappe oder an Fingern?
10: Anfängern.
0: Ja, die dann künstlich länger werden, dicker und, ne, und überhaupt. Und damit haben Sie eine runde Summe erzielt bei uns. Und ich gratuliere Ihnen, Herr Salzmann, ganz herzlich zu 150 Euro.
10: Dankeschön. Nächstes Mal habe ich mit 192 Euro eine Tasse gekriegt.
0: Aber jetzt haben Sie 150. Ist das okay oder nicht?
10: Dankeschön.
0: Ja,
11: und ich gratuliere Herrn Salzmann auch.
10: Danke.
0: Frau Sack, und ich gratuliere Ihnen zu unserer Kaffee-der-Tee-Tasse, die heute mal wieder unfassbar schön in Szene gesetzt wurde. Da hat sie vor Schreck aufgelegt. Die Tasse macht sich in den nächsten Tagen auf den Weg. Ich hoffe, Sie hören noch zu. Vielen Dank fürs Mitspielen, Ihnen beiden. Und wir gucken gerne noch mal kurz, was wir morgen vorhaben. Mit Heidekraut, Beeren und Blüten wollen wir das Wochenende einläuten und den Herbst noch mal ein bisschen begrüßen. Ich freue mich schon wie Bolle auf die Nussecken von Claudia Hennicke-Pöschk, unserer Konditormeisterin aus Römerberg. Sie haben beim Quiz zweimal eine Tasse zu gewinnen. Die Chance dann auch noch bei unserem Dialektraten. Und jetzt machen wir in Baden-Baden hier den Bauchladen für heute zu. Aber es geht direkt weiter mit spannenden Geschichten und großartigen Menschen aus Ihren Regionen. Viel Spaß.
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0: Guten Abend, herzlich willkommen zum aktuellen Bericht am Donnerstag. Tanken soll wieder Spaß machen. Seit einer Woche gilt der Tankrabatt, aber wie viel kommt davon wirklich bei uns an? Können die Saarbahn-Lokführer so lange streiken, wie sie wollen? Das fragen wir gleich eine Arbeitsrechtlerin. Und wie vertont man eine Unterwasserwelt? Die Deutsche Radiophilharmonie spielt gerade einen Soundtrack ein. Je nachdem, wann man zur Tankstelle fährt, merkt man schon, die Kraftstoffpreise sind gesunken. Aber geben die Mineralölkonzerne den Tankrabatt wirklich 1:1 weiter? Nach einer Woche kann man ja mal fragen. Nicola Ecker hat das gemacht.
1: Donnerstag Vormittag, 11.30 Uhr an einer Tankstelle in Saarbrücken. Im Vergleich zu der Zeit vor dem Tankrabatt könnten die Preise hier rund 17 Cent pro Liter niedriger liegen. Doch auch im Saarland wird der Rabatt nicht komplett an die Autofahrer weitergegeben. Zu dem Schluss kommt eine Datenauswertung des ADAC.
2: Gerade bei Superbenzin EC kommt dieser Preisnachlass bei den Kunden nicht in vollem Umfang an. Da hätten wir uns noch mehr Preisdifferenz gewünscht, zumal auch die gesunkenen Ölpreise und der günstigere Euro-Dollar-Kurs erheblichen mehr Spielraum zulassen.
1: Seit dem 1. Oktober gilt der neue Tankrabatt mit einer Steuersenkung von 16,7 Cent pro Liter. Eine Datenauswertung des Online-Portals Clever Tanken zeigt, die Preise für Super E10 sind deutlich gesunken, aber laut ADAC nicht immer um den vollen Betrag. Bund und Länder hatten den Tankrabatt gemeinsam auf den Weg gebracht. Die saarländische Landesregierung beurteilt ihn weitestgehend positiv.
3: Für eine kurzfristige Entlastung der Bürgerinnen und Bürger ist es ein Instrument, das jetzt wirkt. Wenigstens ein bisschen gehen die Spritpreise runter. Langfristig kann es aber kein Mittel sein, weil das Geld in die Taschen derjenigen fließt, die sowieso schon überbordend hieran Gewinne abschöpfen an den gestiegenen Preisen.
1: Berg fordert zudem einen Preisdeckel nach Luxemburger Vorbild, außerdem eine Übergewinnsteuer. Zumindest auf den Spritpreisdeckel hat sich die Berliner Koalition auch bereits geeinigt. Kommen soll der spätestens Anfang 2027. Die Forderungen nach einer Übergewinnsteuer unterstützen die Saargrünen.
4: Wir halten den Tankrabatt für eine falsche Entscheidung. Eine Übergewinnsteuer und eine Rückgabe des Geldes an die Menschen als Energiegeld wäre viel effektiver gewesen. Diese Chance ist jetzt vertan. Milliarden Steuergelder werden unnötig ausgegeben. Die Fossilen werden damit unterstützt. Und gerade das Gegenteil sollte ja der Fall sein.
1: Wie sich die Preise für Benzin und Diesel in den kommenden Monaten weiterentwickeln, könne man nicht abschätzen, so der ADAC. Wer im Moment günstig tanken wolle, habe die größten Chancen, vor allem zwischen 11.30 Uhr und 12 Uhr mittags.
0: Man könnte ja auch mehr mit Bus und Bahn fahren. Bei der Saarbahn ist es allerdings gerade nicht so einfach. Seit mehr als 4 Monaten liegt die Gewerkschaft der Lokomotivführer GDL mit der Saarbahnführung im Tarifstreit. 40 Streiks gab es in dieser Zeit. Jetzt hat die GDL ihre Taktik geändert. Bislang gab es immer punktuelle Streiks. Seit heute hat sie bis Ende Oktober einen Dauerstreik angekündigt, der nur punktuell unterbrochen wird. Gleich spreche ich mit einer Arbeitsrechtlerin darüber, wie lange das noch so gehen kann. Vorher zeigt Noah Sari die Entwicklung in diesem erbitterten Tarifkampf.
5: Eine fahrende Straßenbahn. Seit dem 28. Mai ein eher seltener Anblick im Saarland. An diesem Tag legen die Saarbahnfahrer der GDL zum ersten Mal im aktuellen Tarifstreit ihre Arbeit nieder. Vorausgegangen sind gescheiterte Verhandlungen zwischen der Lokführergewerkschaft und dem kommunalen Arbeitgeberverband Saar. Der bezeichnet die Lohnforderungen der GDL als nicht finanzierbar. Mehrere Streiks später wird plötzlich zum Hauptstreitpunkt, welcher Tarifvertrag überhaupt für die Saarbahnfahrer gelten soll. Die GDL-Organisierten weiten ihren Arbeitskampf aus, auch mit einem Protestmarsch. Fahrgäste können sich dabei immer weniger auf die Saarbahn verlassen, der Frust steigt.
6: Das ärgert mich schwarz. Ich bezahle das Geld und muss mir einen Taxi holen, um weiterzukommen.
7: Es gibt schon viele Berufstätige, die kein Auto haben, die auf die Saarbahn angewiesen sind. Wie kommen die auf die Arbeit?
8: Gerade die GDL, ich finde sie rücksichtslos den Fahrgästen gegenüber.
5: Währenddessen versucht die Saarbahn mit Ersatzbussen und neuen Saarbahnfahrern die ständigen Ausfälle der Straßenbahn abzufedern. Eine Einigung zwischen den GDL-Lokführern und ihrem Arbeitgeber ist auch Anfang Oktober immer noch nicht in Sicht. Anders als der nächste Streik.
0: Die Streiks bei der Saarbahn gehen in eine weitere Runde. Und von der Uni in Gießen ist uns jetzt Lena Rutkowski zugeschaltet. Sie ist Professorin für Arbeitsrecht. Schönen guten Abend.
9: Schönen guten Abend.
0: Wie lange kann denn so eine Streikmaßnahme gehen? Gibt es da so ein Zeitlimit?
9: Nun, wir haben in Deutschland kein gesetzlich geregeltes Streikrecht, dementsprechend auch keine Obergrenze. Der Streik kann so lange geführt werden, wie er verhältnismäßig ist und theoretisch gesehen natürlich auch so lange, wie die Gewerkschaft ihn durchhalten kann.
0: Bei anderen langwierigen Tarifkonflikten, da kommt meistens irgendwann ein Schlichter oder eine Schlichterin dazu. Und die SPD-Fraktion im Saarbrücker Stadtrat hat bereits gefordert, dass es entweder der Oberbürgermeister oder die Saarbahn-Aufsichtsratsvorsitzende und Bürgermeisterin Meier da ein Schlichtungsverfahren anstoßen. Können bzw. dürfen die das oder ist das schon ein Eingriff in die Tarifautonomie, wenn da jemand von außen kommt?
9: Nein, es wäre durchaus üblich, dass man bei einem länger andauernden Tarifkonflikt, der sich in gewisser Weise vielleicht auch so ein bisschen festgefahren hat, jemanden von außen holt, dass man einen unparteiischen Dritten hinzuzieht. Der kann dann den Streit nicht verbindlich entscheiden. Sowas gibt es in Deutschland nicht, also keine Zwangsschlichtung. Aber er könnte ein Schlichtungsangebot unterbreiten oder er könnte auch einfach eine Schwelle darunter einfach versuchen, den Konflikt zu moderieren und die Parteien wieder zurück an den Verhandlungstisch zu bringen.
0: Aber das ist eine freiwillige Sache zwischen den Tarifparteien. Da könnte keiner von außen tatsächlich einen Zwang oder einen Druck ausüben.
9: Nein, man kann natürlich Vorschläge unterbreiten von Seiten der Stadt, von Seiten des Aufsichtsgremiums. Aber man darf keinen Druck ausüben, insbesondere nicht von Seiten des Staates. Der Staat hat sich im Arbeitskampf neutral zu verhalten. Das ist Angelegenheit der Tarifparteien. Das ist Grundrechtsausübung, ihr gutes Recht, im freien Spiel der Kräfte zu einem Ergebnis zu kommen.
0: Seit Anfang Oktober gilt ein einheitlicher Tarifvertrag. Muss die GDL als kleinere Gewerkschaft sich nicht der größeren, also Verdi, anschließen und diesen Tarifvertrag auch akzeptieren? Das steht doch so im Tarifeinheitsgesetz, oder?
9: Naja, also sie kann ihn nachzeichnen, diesen Tarifvertrag, aber natürlich hat sie ein Interesse daran, einen eigenen Tarifabschluss zu erzielen, der möglichst dann auch besser ist als der Tarifvertrag, der jetzt mit Verdi abgeschlossen wurde. Das ist für sie natürlich von existenziellem Interesse, einfach um für ihre Mitglieder weiter attraktiv zu bleiben.
0: Die Saarbahn will die Folgen für die Fahrgäste abfedern, dadurch, dass jetzt mehr Fahrerinnen und Fahrer eingesetzt werden von Seiten der Saarbahn. Welche Folgen hat das jetzt, also dass es möglicherweise weniger Auswirkungen für die Fahrgäste hat, für den Verlauf des Streiks?
9: Für die Rechtmäßigkeit des Streiks ist ganz wichtig, dass der Streik verhältnismäßig ist. Und das ermitteln wir, indem wir uns fragen, wie wirkt sich der Streik auch auf die Rechte Dritter aus, also hier der Nutzerinnen und Nutzer des öffentlichen Nahverkehrs. Und da ist es tatsächlich so, je besser es dem Arbeitgeber gelingt, mit arbeitswilligen Arbeitnehmerinnen und Arbeitnehmern den Betrieb aufrechtzuerhalten, je geringer also die Auswirkungen sind, desto schwieriger wird es, den Streik als unverhältnismäßig einzuordnen.
0: Und Ihnen auch vielen Dank für Ihre Einordnung. Schönen guten Abend noch.
9: Ich danke.
0: Das Interview haben wir kurz vor der Sendung aufgezeichnet. Und wir gucken jetzt auf ein politisches Rechenexempel aus Sachsen-Anhalt. Dort ist der Kandidat der AfD mit 48 Stimmen zum Landtagspräsidenten gewählt worden. 39 von der AfD, 5 vom BSW und dann noch 4. Von wem? Die Frage wird seit der Wahl am Dienstag rauf und runter diskutiert. Die weit verbreitete Vermutung ist, dass es CDU-Abgeordnete waren, die die AfD unterstützt haben. Gleichzeitig sind heute Grüne und SPD in Berlin übereingekommen, mit der Linken dort eine mögliche Regierungsbeteiligung auszuloten. Wie geht man also mit den politischen Rändern um? Marco Karp hat sich bei SPD und CDU im Saarland umgehört.
10: Dieses Ergebnis ist eine Zäsur, meint die SPD Saar. Auch 2 Tage nach der Wahl des AfD-Kandidaten Rauber zum Landtagspräsidenten in Sachsen-Anhalt ist der Landesverband in Aufruhr. Rauber kommt aus einem als gesichert rechtsextrem eingestuften Landesverband, war Teil der Vetternwirtschaftsaffäre der AfD. Bei seiner Wahl erhielt er wohl mindestens 4 Stimmen, entweder von CDU, SPD, Grünen oder Linken. Für die Saar-CDU ist klar, es darf keine Zusammenarbeit mit der AfD geben. Den Begriff der Brandmauer lehnt sie ab. Im Umgang mit der AfD müsse man stattdessen die inhaltlichen Unterschiede klar machen.
11: Für mich ist die AfD so weit weg, dass ich keine Mauer brauche, weil sie in zentralen politischen Fragen das Gegenteil von Union ist. Wir stehen für das christliche Menschenbild. AfD ist völkische Ideologie. Wir stehen für eine europäische Integration. AfD ist für nationale Alleingänge. Wir sind für die Westbindung. Wir sind für die NATO. Die AfD kuschelt mit Moskau. Das ist nicht irgendwie nah an der CDU. Das ist das Gegenteil.
10: Auf die Wahl vor 2 Tagen in Sachsen-Anhalt folgte ein Protestmarsch der SPD-Bundestagsfraktion in Berlin. Nach der Landtagswahl in der Bundeshauptstadt hat die dortige SPD nun Sondierungsgesprächen über eine mögliche Koalition mit der Linken zugestimmt. Teile der Berliner Linken stehen in der Kritik wegen ihres Umgangs mit Antisemitismus. Im Saarland sei die Linke mit Blick auf die Landtagswahlen kein Partner für die SPD.
12: Ich habe keinerlei Sympathien für die Linksparteien. Ich halte auch viele Positionen, die sie vertreten, auch im Saarland für schwierig. Aber eine Gleichsetzung mit der AfD, das wäre nun wirklich auch nicht das Richtige, was man machen kann.
10: Die CDU Saar macht das und schließt ebenso jede Zusammenarbeit mit der Linken aus.
11: Die Menschen dort, gerade auch die Menschen jüdischen Glaubens in unserer Hauptstadt, haben Angst davor. Es wäre ein Sicherheitsrisiko für Deutschland, wenn solche Leute am Ende in der Innenministerkonferenz sitzen. Wir Demokraten in der politischen Mitte sind gut beraten, in der Abgrenzung von Extremismus glaubwürdig zu sein.
10: Nach einem Rezept, die politischen Ränder wieder zu schwächen, suchen CDU und SPD an der Saar. In den Erklärungen schleichen sich oft Floskeln ein. Woher die Wahlergebnisse für Linke und AfD kommen, hat man laut SPD Saar verstanden.
12: Weil viele sich sehr enttäuscht allgemein von der Politik abwenden und das Gefühl haben, nicht mehr gesehen zu werden und vor allen Dingen nicht mehr politisch vertreten zu werden. Und das einzige Rezept, was man dort dagegen anwenden kann, ist eben gute Regierungsarbeit. Die gibt es im Saarland, auf Bundesebene gibt es sie aktuell leider nicht.
10: Eine weitere Lehre für den saarländischen Landtagswahlkampf, ein rauer Umgang zwischen SPD und CDU, helfe nur den politischen Rändern.
0: Kitas und Schulen sollen sauber sein, klar. Jahrzehntelang hatte das in den städtischen Schulen und Kitas die Tochtergesellschaft der Stadt erledigt, die SSG. Dann aber musste neu ausgeschrieben werden und der Auftrag ging an ein anderes großes Reinigungsunternehmen, die Naheland GmbH. Ein Großteil der SSG-Mitarbeitenden wechselten dorthin. Aber dennoch gibt es seitdem Beschwerden über die Sauberkeit, so die Gewerkschaften IG Bau, WAU und GEW. Gemeinsam hatten sie Eltern zu einem Informationsabend eingeladen, doch der verlief anders als geplant. Maximilian Friedrich berichtet.
13: Wie sauber sind Kitas und Schulen in Saarbrücken? Unter welchen Bedingungen arbeiten die beauftragten Reinigungskräfte? Über diese Fragen wollte die Gewerkschaft Bauen Agrar Umwelt mit betroffenen Eltern diskutieren. Doch bei der Veranstaltung war kein einziger Elternvertreter anwesend. Die Gewerkschaft spricht von einem Boykott der Stadt, weil sie im Vorfeld keine Plakatwerbung machen durfte. Die Stadt betont, diese sei nicht regelkonform beantragt worden. So präsentiert die Gewerkschaft Erziehung und Wissenschaft die Ergebnisse einer Befragung von 38 Kitas und Schulen, vor allem den Spitzen der neu beauftragten Reinigungsfirmen. Nur 5% der Befragten finden die Sauberkeit in ihrer Einrichtung voll zufriedenstellend. Gut 21% finden sie in Ordnung, sehen aber Verbesserungsbedarf. Fast 3/4 der Befragten sprechen von einer nicht zufriedenstellenden Sauberkeit.
14: Wenn man die Anzahl der Rückmeldungen sieht, und da kann man da auch schon von einem repräsentativen Ergebnis sprechen, wenn ein Großteil der Kitas da also zurückantwortet und es bestätigt genau das, was wir in den Einrichtungen auch festgestellt haben, wenn wir uns mit den Reinigungskräften unterhalten haben.
13: Die betroffenen Reinigungsfirmen sind nicht dazu bereit, ein Interview zu der Befragung zu geben. Den Vorwurf der Gewerkschaften, Grund für die schlechte Reinigungsleistung sei eine erhöhte Belastung der Arbeitskräfte, weisen sie allerdings zurück. Die Stadt Saarbrücken teilt mit: Rückmeldungen zur Reinigungsqualität nehmen wir ernst, auch die Ergebnisse der aktuellen Abfrage der GEW. Dokumentiert wird hier aber lediglich ein generelles Meinungsbild aus einem Teil der Einrichtungen, das nicht auf sämtliche städtische Einrichtungen übertragen werden kann. Beide Gewerkschaften blicken mit Sorge auf die anstehende Herbst- und Wintersaison, wenn deutlich mehr Schmutz in den Einrichtungen landen dürfte.
15: Man sieht, dass die Reinigungskräfte ihren Job ordentlich machen. dass das aber niemals in dieser kurzen Zeit möglich ist.
14: Das ist sehr schwierig, da zu einer Lösung zu kommen, weil zum einen hat die Stadt Saarbrücken das für einen gewissen Preis vergeben, den Auftrag. Und die Reinigungskräfte, die kommen eigentlich nur mehr Zeit, wenn dieser Auftrag oder wenn die Firmen jetzt mehr Geld bekommen für diesen Auftrag.
13: Eltern können sich auf der Internetseite der Gewerkschaft Bauen Agrar Umwelt über die Zustände in einigen Saarbrücker Einrichtungen informieren. Auch eine Petition zur Unterstützung der Reinigungskräfte ist dort zu finden.
0: Der innere Schweinehund. Warum kläfft er bei den einen mehr und bei den anderen weniger? Warum schaffen es manche regelmäßig ins Fitnessstudio und bei den anderen ist schon nach ein paar Besuchen die Couch stärker? Damit hat sich eine Doktorandin der Psychologie beschäftigt. Ihre Doktorarbeit ist jetzt als eine der besten an der Uni des Saarlandes ausgezeichnet worden. Mehr dazu und zu einer weiteren ausgezeichneten Doktorarbeit gleich nach den Nachrichten mit Simone Blass.
16: Guten Abend. Ministerpräsidentin Rehlinger hat bei ihrem Besuch in Paris ein neues Abkommen zum deutsch-französischen Jugendwerk unterzeichnet. Damit soll künftig auch der Bürgerfonds zur Förderung grenzüberschreitender Projekte Teil des Jugendwerks werden. Rehlinger begleitet Bundespräsident Steinmeier bei seinem Staatsbesuch in Frankreich. Am Abend ist ein Staatsbankett mit Präsident Macron im Élysée-Palast geplant. Nach dem Hauseinsturz am Dienstag in Riegelsberg hat der Bürgermeister der Gemeinde Schmidt mehr Befugnisse für Verwaltungschefs angemahnt, um selbst einen Abriss anordnen zu dürfen. Das müsse das Land gesetzlich regeln. Aktuell könne man wenig tun, wenn ein Hausbesitzer nicht auf eine Abrissverfügung reagiere.
17: Im Bistum Trier hat in den Nachkriegsjahren jeder fünfte katholische Priester Kinder oder Jugendliche sexuell missbraucht. Das geht aus einem Bericht von Trierer Forschern hervor. Demnach lag von 1946 bis 1949 der Anteil von Missbrauchspriestern bei 20%, sank dann auf 11%. Auffällig in der Studie, in der Amtszeit von Bischof Bornewasser bis 1951 lag der Anteil der betroffenen Mädchen bei 50% und damit vergleichsweise hoch.
18: Wir führen das zurück auf eine allgemeine Verrohung von Sexualität und die Zunahme sexualisierter Gewalt gegenüber Mädchen und auch jungen Frauen im Kontext des Zweiten Weltkrieges und danach. Das ist auch schon in anderen gesellschaftlichen Kontexten von Forschung belegt. Und wir würden das genauso auch auf den Kontext katholische Kirche übertragen.
17: In der Amtszeit von Bischof Wehr in den 50er Jahren stieg der Anteil von Jungen an Missbrauchsopfern auf 2/3. Im untersuchten Gesamtzeitraum von 1946 bis 1966 wurden im Saarland 85 Kinder und Jugendliche Opfer von sexualisierter Gewalt, unter anderem in Neunkirchen.
16: Bis der Ersatzneubau der Grumbach-Talbrücke befahrbar ist, wird es erneut länger dauern als gedacht. Nach Angaben der Autobahn GmbH sollen die Bauarbeiten erst im Oktober 2027 fertig sein. Zuletzt hieß es, sie seien bis Ende diesen Jahres abgeschlossen. Derzeit werde noch der Überbau der Fahrbahn Richtung Mannheim fertiggestellt. Außerdem arbeite man am Korrosionsschutz. Danach

0: werde der Brückenüberbau so weit vorbereitet, dass er in seine endgültige Lage verschoben werden kann.
1: Beim Chemieunternehmen Evonik, an dem die RAG-Stiftung fast die Hälfte der Anteile besitzt, soll der Staat als Eigentümer einsteigen. Das fordert die SPD im Landtag von Nordrhein-Westfalen. Die RAG-Stiftung, in deren Aufsichtsrat Politiker aus dem Saarland und NRW sitzen, will die Beteiligung an Evonik zurückfahren. Das Unternehmen ist für die Stiftung einer der größten Vermögensposten, um die Folgekosten des Bergbaus zu finanzieren. Vor zwei Wochen hatte der Chemiekonzern BASF Pläne verkündet, Evonik zu übernehmen. Laut SPD soll nun beraten werden, ob das Land, NRW und die RAG-Stiftung zusammen eine Mehrheit an Evonik halten könnten. Ziel sei es, damit Standorte und Arbeitsplätze zu sichern.
0: Immer mehr Beschäftigte fallen bei der Arbeit wegen psychischer Krankheiten aus. Das geht aus Zahlen der AOK hervor. Demnach gab es im vergangenen Jahr gut 400 Krankschreibungstage pro 100 Versicherte aufgrund psychischer Krankheiten. 2016 seien es noch knapp 250 Ausfalltage gewesen.
2: Das deutsch-französische Festival Primeur präsentiert in diesem Jahr 6 Stücke der frankophonen Gegenwartsdramatik. Sie beschäftigen sich unter anderem mit den Themen Klima, Gender-Identität und demokratische Freiheit. Die Stücke werden grenzüberschreitend im Theater Le Carreau in Forbach, in der Alten Feuerwache in Saarbrücken und beim Saarländischen Rundfunk aufgeführt.
3: Dieses Jahr steht absolut unter dem Zeichen eines Aufrufs, nämlich dem Aufruf, zusammenzuhalten, sich auseinanderzusetzen, die Vielheit, Vielfalt von Gesellschaftsrealitäten auch zu sehen, sehen zu wollen. Einfach die Vorzüge der Demokratie auch zu verteidigen.
2: Beim Saarländischen Rundfunk wird, wie hier vor 2 Jahren, wieder ein Live-Hörspiel aufgeführt. Es handelt von 3 Jugendlichen, die sich für Klimagerechtigkeit einsetzen. In der Alten Feuerwache werden 4 Stücke präsentiert. Dort sollen in diesem Jahr Teile des Publikums auf der Bühne platziert werden.
0: Ja, neue Nachrichten auch aus aller Welt, dann wieder um 21.45 Uhr und hier geht's weiter mit Sonja.
4: Vielen Dank, Simone. Einen Doktortitel, den schüttelt man nicht einfach so aus dem Ärmel. Meist beschäftigen sich die Wissenschaftlerinnen und Wissenschaftler mehrere Jahre mit ihrer Promotion. Gar nicht so einfach, sich da immer wieder zu motivieren und dran zu bleiben, denn gleichzeitig arbeiten sie ja auch an der Uni. Auch deshalb würdigt die Universitätsgesellschaft regelmäßig die besten Doktorarbeiten des Saarlands. Gerade zu dieser Stunde werden wieder 14 Doktorandinnen und Doktoranden ausgezeichnet. Florian Possinger stellt Ihnen jetzt 2 von ihnen vor.
5: Klimawandel und Bewegungsmangel. Dem einen steht man mehr oder weniger hilflos gegenüber. Das andere könnte man jeden Tag anpacken, rafft sich aber dann doch nicht dazu auf. 2 Nachwuchswissenschaftler der Uni des Saarlandes haben sich genau mit diesen Themen beschäftigt und werden nun für ihre Doktorarbeiten ausgezeichnet. Viktoria Egele wollte herausfinden, wie man den sprichwörtlichen inneren Schweinehund überwinden kann. Dass Regelmäßigkeit hilft, konnte sie in ihrer Arbeit belegen. Und noch ein zweiter mentaler Aspekt hat sich als entscheidend herausgestellt.
6: Tatsächlich geht es aber ja nicht nur darum, dass ich theoretisch weiß, was ich tun könnte, sondern es geht auch darum, dass man in die Umsetzung kommt. Und eine ganz wichtige Voraussetzung dafür, um in die Umsetzung kommen zu können, ist die Überzeugung, dass ich glaube, dass ich theoretisch dazu in der Lage wäre, mein Verhalten auch zu ändern. Und daran scheitert es bei ganz vielen Leuten.
5: Entscheidend sei die sogenannte Selbstwirksamkeit. Das ist die Überzeugung, Herausforderungen aus eigener Kraft bewältigen zu können. Wer sich eine Veränderung überhaupt erst zutraut, setzt sie auch deutlich häufiger in die Tat um.
6: Das war unerwartet, aber wir haben herausgefunden, dass neben diesen Erfolgserfahrungen diese Selbstüberzeugung wahnsinnig wichtig ist. Das heißt, wenn ich die Wahl habe, nehme ich den Aufzug oder nehme ich die Treppe, dann kann ich mir auch einfach einreden, laut oder leise, ich schaffe das, heute nehme ich die Treppe, ich kriege das hin.
5: Wie Menschen ihr Verhalten ändern können, das hat die Psychologin Viktoria Egele erforscht. Mit gesellschaftlichen Veränderungen beschäftigt sich dagegen der Jurist Demian Haddad. Seine Frage, braucht Deutschland ein Grundrecht auf Umweltschutz?
7: Wenn es ein Grundrecht auf Umweltschutz gibt, dann kann ich als natürliche Person sagen, der Staat verletzt mich in meinem Grundrecht auf Umweltschutz, weil er beispielsweise zu wenig tut, um mich zu schützen, vor allen Dingen aber um die Umwelt als ja kollektives Gut zu schützen.
5: Ein solches Grundrecht gibt es bislang nicht. Zwar verpflichtet das Grundgesetz den Staat bereits zum Schutz der natürlichen Lebensgrundlagen, einzelne Bürgerinnen und Bürger können daraus aber keinen eigenen Anspruch ableiten. Genau das hat Haddad in seiner Doktorarbeit untersucht und würde sich eine Änderung des Grundgesetzes

0: Universität des Saarlandes als besonders herausragende Arbeiten ausgezeichnet.
1: An der Hochschule für Technik und Wirtschaft, da hieß er nur der Schäfer. Die Bronzeskulptur des Mannes mit dem Schlapphut und dem langen Mantel, der sich auf einen Stab stützt. Aber das ist gar kein Schäfer, das ist ein Stahlarbeiter in Schutzkleidung am Hochofen. Und so heißt die Skulptur auch. Geschaffen in der Völklinger Hütte. Und dorthin kehrt sie nun zurück. Jimmy Booth mit der ganzen Geschichte.
2: Abfahrt für den ersten Mann am Hochofen. Die 2 Meter große Bronzeskulptur wird von der Hochschule für Technik und Wirtschaft in Saarbrücken zur Völklinger Hütte transportiert. Dort soll sie Teil einer Ausstellung werden. In Saarbrücken zierte sie früher den Haupteingang der staatlichen Ingenieurschule, wie die HTW damals noch hieß.
3: Wir haben natürlich einen sehr starken Bezug zur Wirtschaft, zur Industrie. Die gibt es ja nach wie vor im Saarland in vielfältiger Form. Wir haben über 150 Kooperationen mit Unternehmen alleine im Saarland. Und insofern ist das nach wie vor auch nach über 60 Jahren schon auch ein Bezug.
2: Nun wird der erste Mann am Hochofen oder Schäfer, wie er im Volksmund auch genannt wird, für ein Jahr ans Weltkulturerbe ausgeliehen.
4: Die oberste Sache ist natürlich, dass der Plastik kein Leid geschieht. Das heißt, sie ist Wind und Wetter gewöhnt, aber so eine Behandlung ist ja dann doch ein bisschen außergewöhnlich. Deswegen also schöne weiche, also keine Ketten oder dergleichen. Und ja, jetzt muss er fertig gemacht werden, um den Transport nach Völklingen zu haben. Er bleibt aufrecht stehen, das ist das Schonendste.
2: Der erste Mann am Hochofen ist ein Werk des Augsburger Bildhauers Fritz Kölle. Hermann Röchling gewährte ihm ein Atelier in seiner Hütte. Kölle war mit der St. Ingberter Künstlerin Elisabeth Karmann verheiratet und stellte die Berg- und Hüttenarbeiter der Saar ins Zentrum seines Schaffens. Doch seine realistischen Darstellungen der gebeutelten Arbeiter wurden von den Nationalsozialisten für entartet erklärt.
5: Er war wie viele natürlich Opportunist und hat dann ein Horst-Wessel-Porträt gemacht. Und das wurde dann angekauft von Adolf Hitler. Und damit ging es dann halbwegs wieder gut. Treppenwitz der Geschichte, nach dem Motto, man sollte nicht zu opportunistisch sein, das wurde ihm natürlich zum Verhängnis dann eben nach dem Zweiten Weltkrieg. Dann war er plötzlich Nationalsozialist, was er definitiv nicht war.
2: Nach dem Krieg stellte sich Kölle in den Dienst der DDR. Der erste Mann am Hochofen, entstanden 1937 zur Zeit des Nationalsozialismus, ist nun wieder zurück in Völklingen. Hier wird Kölles Atelier nachgestellt.
5: Damals war die Hütte wirklich einfach ein Closed Shop. Da ging man nur rein, wenn man arbeitete. Die Frauen und Kinder standen draußen vor. Also, dass da jemand rein durfte und dann noch sozusagen zeichnen durfte und dann wirklich Leute von der Straße holen, um sie eben im Atelier zu skizzieren oder mit ihnen zu arbeiten, das ist etwas ganz Außergewöhnliches. Und das zeigen wir hier.
2: Ende Januar wird die Ausstellung Das stählerne Herz im Weltkulturerbe eröffnet. Sie soll anhand der Geschehnisse rund um die Hütte die Geschichte Deutschlands und Europas darstellen.
1: Wie vertont man eine Unterwasserwelt? Eine schöne Aufgabe ist das eigentlich. Vor allem dann, wenn man dafür ein ganzes Symphonieorchester zur Verfügung hat. Die Deutsche Radiophilharmonie spielt gerade die Musik für eine Doku ein, in der es um bedrohte Meeresbewohner geht. Manuel Magger war dabei und hatte zumindest für den wohl prominentesten von ihnen schon eine Melodie im Kopf, die Filmgeschichte geschrieben hat.
6: Man könnte meinen, Musik für einen Film, in dem es um Haie geht, klingt so. In der Naturdoku Travelers of the Oceans klingt die Musik aber ganz anders. Gespielt wird sie von der Deutschen Radiophilharmonie. Die ikonische Musik von John Williams hatte der Komponist Manuel Grass natürlich im Kopf, aber er hat der Versuchung widerstanden, die Melodie unauffällig einzuweben.
7: An ein paar Stellen habe ich schon gedacht, jetzt wäre eigentlich, näher war dann lieber nicht. Und man muss aber dazu sagen, der Film erzählt auch viel eher, dass Haie eher missverstandene Wesen sind, die überhaupt nicht so aggressiv sind und in vielen Fällen sehr friedfertig, also natürlich trotzdem Jäger, aber gegenüber Menschen super entspannt. Und da wäre es dann auch, glaube ich, ein bisschen die falsche Assoziation gewesen.
6: Travelers of the Oceans will auf bedrohte Unterwassertierarten aufmerksam machen. Die saarländische Produktion will die Ästhetik der Unterwasserwelt zeigen und das an unterschiedlichen Orten rund um die Welt. In Auftrag gegeben hat den Film die ProWin Pro Nature Stiftung, die sich für Umwelt

0: und Artenschutz einsetzt. Die Produktion übernimmt die Firma Promotion Pictures in Neunkirchen.
1: Wir wollen den Zuschauer faszinieren mit den Aufnahmen und zu den Aufnahmen zählt natürlich auch besonders die Musik. Und da ist es natürlich auch wichtig, dass die das Feeling unterstützt und da ist die Kooperation mit der DAP natürlich ganz ausschlaggebend für.
0: Manuel Krass hat die Aufgabe, mit der Musik auf das zu reagieren, was im Film gerade passiert. In einer Szene geht es zum Beispiel um eine besondere Jagdtechnik von Buckelwalen.
2: Das sind Wale, die untertauchen und in Spiralen nach oben schwimmen und währenddessen Luftblasen ausstoßen, sodass so eine Spirale aus Wänden von Luftblasen entstehen, wodurch dann die Fische, die die Beute sind, da nicht mehr rauskommen. Die sind dann quasi wie in so einem Käfig aus Luftblasen. Das ist unglaublich ästhetisch einfach. Und deswegen habe ich das auch versucht, in der Musik dann einfach auf diesen Gedanken von, man sieht es und denkt, boah, ist das schön, Wahnsinn. Und dass das die Musik auffängt.
0: Acht Monate hat Manuel Krass komponiert. Zu sehen gibt's den Film erst nächstes Jahr, wahrscheinlich bei einem der großen Streaming-Anbieter. Die Verhandlungen laufen noch. Die Musik dazu ist jedenfalls jetzt im Kasten.
3: Und jetzt kommt Lisa Bohr mit der Ouvertüre zum nächsten Bundesligaspiel der SVE.
4: Guten Abend. Die Fußball-Länderspielpause ist vorbei und in Elversberg konnte man die durchaus genießen. Tabellenplatz 7 mit 7 Punkten nach 4 Spielen. Vor der ersten Bundesliga-Saison hätte einen solchen Start sicher jeder unterschrieben. Am Samstag wird für das Team von Trainer Vincent Wagner wieder ernst an der Alten Försterei gegen Union Berlin.
5: In Miniaturform. Luca Schnellbacher und Lukas Pinkert, was es so alles gibt als Erstligist.
6: Ich habe nur ein Reel oder wie sich das nennt. Das ist ja so, ich bin alt, merke ich. Oder ich werde alt. Ich habe nur Schnelli und Pinky gesehen mit ihren Helmen beide und wie sich das gehört. Aber ich glaube, sie sind ja ordentlich getroffen.
7: Ja, Bart ist on point, also würde ich sagen, ist 1:1. Frisur, bisschen wild, aber ja, eigentlich habe ich auch so einen Helm auf dem Kopf, von daher.
8: Kann mein Sohn mitspielen.
9: Das ist akkurat.
8: Ja, Frisur geht gar nicht. So. Augen blau ist richtig. Stutzen, ich weiß nicht, wie die anderen aussehen, aber sind auch tief. So trage ich das ja auch. Passt.
5: Auch diese beiden freuen sich über das Ende der XXL-Länderspielpause. Endlich wieder Bundesliga-Pressekonferenz. Endlich alle 6 Nationalspieler wieder zurück.
6: Der erfahrene Trainerkollege von mir hat da gestern was dazu gesagt, was ich teile. Also man merkt schon, wenn die Jungs in 2,5 Wochen durch den Fleischwolf gedreht werden, 4 Spiele machen für ihr Land, was natürlich total cool ist. Aber die Reisen, das sind natürlich extreme Strapazen, wo die dann unterwegs sind. Das merkt man noch. Und dann werden wir einfach gucken, wie wir das handeln und werden bestmöglich damit umgehen.
5: Müde, aber gesund, fast alle. Eher die Ausnahme, Francis Onyeka zog sich auf U21-Reisen eine Bänderverletzung im Fuß zu.
6: Ja, der wird wahrscheinlich ausfallen. Natürlich nicht ganz so optimal. Hatten ihn ja extra geschont, in Anführungsstrichen, dass wir kein Risiko gegangen sind, dass wir ihn dann auf Schalke nicht so viel eingesetzt haben, dass er dann topfit in die Länderspielpause gegangen ist. So ist er jetzt nicht zurückgekommen. Müssen wir so ein bisschen gucken.
5: 4 Spiele, 7 Punkte, 7. Tabellenplatz. Der SVE-Bundesliga-Start ist geglückt mit Sternchen. Und ganz anders als bei Union Berlin. Der nächste Gegner, Elversberg, reist zum Tabellen-17. Erstmals in dieser Saison, also Favorit.
6: Es ist natürlich schön, dass wir ein paar Punkte Vorsprung jetzt auf Berlin haben, aber das kann sich natürlich auch am Wochenende schon wieder anders darstellen. Deswegen, ich glaube, es wird noch eine Weile dauern, bis wir mal als Favorit ins Spiel gehen in der Fußball-Bundesliga, aber wir arbeiten dran.
5: Machen Sie diese Jungs hier.
4: Der FCS geht dagegen als Favorit in die Partie am Samstag gegen Fortuna Köln. Der Aufsteiger hat bereits gezeigt, dass er in der 3. Liga mithalten kann. Und auch FCS-Trainer Janikis weiß um die Qualitäten des Traditionsvereins.
10: Mit einem schweren Spiel. Ich glaube, sie haben 9 Punkte als Aufsteiger geholt. Ja, es haben 2 Niederlagen nur. Ist der Ausgang, der Unterschied zwischen uns beiden, Ausgang aus 2 Spielen. Ja, dementsprechend sind wir natürlich maximal fokussiert. Sie haben eine Spielweise, die sehr geradlinig ist, sie überspielen sehr schnell Ebenen, gehen schnell in die Tiefe, müssen uns darauf einstellen, auf dem Platz eventuell auch.
11: Ich weiß, Fortuna Köln hat viel Tradition, aber

0: Wir werden da genauso hinfahren wie in jedes andere Auswärtsspiel. Wir sind auswärts stark, das haben wir bewiesen. Und ja, da gucke ich überhaupt jetzt nicht, wie der Platz ist oder wie das Stadion ist. Wir wollen hinfahren, um zu gewinnen.
1: Ja, und ob das gelingt, das können Sie live mitverfolgen. Denn wir übertragen das Spiel am Samstag ab kurz vor zwei hier im SR Fernsehen. Patrick Franziska vom 1. FC Saarbrücken Tischtennis ist beim China Smash in Peking im Achtelfinale ausgeschieden. Er unterlag seinem FCS-Teamkollegen Hugo Calderano klar mit 0:3. Und das war's vom Sport.
2: Vielen Dank, Lisa. Und Michael Friemel übernimmt jetzt, sagt ihm, wie es Wetter wird. Wir alle wünschen Ihnen noch einen schönen Abend. Tschüss.

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1: Guten Abend. Sexuelle Gewalt im Bistum Trier. Der Umgang mit diesem Thema war über viele Jahre falsch. Dafür gab es heute wieder einen Beleg. Es ist der vierte und letzte Zwischenbericht. Fakten zusammengetragen von einem Forschungsteam der Uni Trier. Diesmal ging es um die Amtszeiten zweier Bischöfe nach dem Zweiten Weltkrieg. Anna-Karina Blessmann mit einem Fall aus diesem Bericht.
2: Es ist 1947, als das Bistum Trier über Verfehlungen eines Priesters informiert wird. Johann Baptist Bernardi soll hier in Essingen in der Vulkaneifel bei mehreren Jungen sexuell übergriffig gewesen sein. Zu dem Zeitpunkt war er schon mehrfach aufgefallen. Erstmals 1913 hatte er gestanden, einen Jungen an den Geschlechtsteilen berührt zu haben. Historikerin Lena Hase hat den Fall Bernardi in mehr als 1500 Akten des Bistums Trier gefunden.
3: Letztlich kann ihm in einem Zeitraum von den frühen 1910er Jahren bis in die späten 1940er Jahre hinein, das heißt über einen Zeitraum von über 30 Jahren, sexueller Missbrauch von Minderjährigen vorgeworfen werden, der von Seiten des Bistums nicht adäquat geahndet worden ist.
2: Damit steht Bernardi exemplarisch für den Umgang des Bistums mit Missbrauch in der Zeit von 1946 bis 1966, die Hase untersucht hat. Obwohl Bernardi in der Weimarer Republik und der NS-Zeit sogar zweimal strafrechtlich verurteilt wurde, konnte er seinen Missbrauch nach dem Krieg unter Bischof Franz Rudolf Bornewasser fortführen.
3: Es ist charakteristisch, dass das Bistum nicht sanktioniert hat, sondern mit Milde und Güte eigentlich vorgegangen ist und wenn, dann versetzt hat. Und das ist bei Bernardi ja auch häufig passiert, dass er an verschiedenen Orten Missbrauch begehen konnte.
2: Mal wurde er kurz suspendiert, aber einziger Grund dafür war offenbar, das Ansehen der Kirche nicht zu beschädigen. In den Amtszeiten von Bornewasser und ab 1951 seinem Nachfolger Matthias Wehr waren laut dem Bericht mindestens 335 Kinder und Jugendliche von sexueller Gewalt betroffen.
1: Dazu noch Nachfragen an Anna-Karina Blessmann im SWR-Studio Trier. Auch bei den anderen Zwischenberichten ging es ja darum, dass das Bistum Vorwürfe nicht konsequent verfolgt hat. Wie ist es in dem Zeitraum, der jetzt untersucht wurde? Woran lag es sozusagen in der Zeit nach dem Zweiten Weltkrieg?
4: Ja, es lag wohl daran, dass die Gesellschaft nach der NS-Zeit wieder kirchenfreundlicher geworden ist. Das hat mir die Historikerin Lena Hase erklärt. Also absurderweise hatten die Nationalsozialisten Missbrauch in der Kirche härter als Sittlichkeitsverbrechen verfolgt. Also Bernardi aus dem Beispiel, der ist ja auch einmal in der Weimarer Republik und einmal in der NS-Zeit strafrechtlich verurteilt worden. Lag aber nicht daran, dass den Nationalsozialisten die Kinder so wichtig gewesen wären, sondern dass das Regime einfach sehr kirchenfeindlich war und so einen Keil treiben wollte zwischen die Gläubigen und die Kirche. Nach dem Krieg, da hat die Kirche dann wieder Einfluss auf Gesellschaft, auf Politik gehabt. Und da war der Pfarrer wieder jemand, der war eine moralische Instanz, gegen die man auch einfach nicht so vorging. Und dann hat die Kirche das auch nicht gemacht. Also Bischof Bornewasser ging es bei Sanktionen auch nie um die Opfer. Da war zwar mal die Rede von furchtbarem Ärgernis für diese armen Seelen, aber vor allem ging es um den Schaden für das Ansehen der Kirche.
1: Spielte die Nachkriegszeit, das Besondere dieser Zeit, auch eine Rolle beim Missbrauch?
4: Ja, vor allem die Kriegszeit spielte da noch eine Rolle. Die Forschenden waren selber total überrascht, dass in dieser Zeit die Hälfte der Betroffenen von eben sexueller Gewalt, von Missbrauch Mädchen waren. Später waren es ja eher die Jungen. Und die Historikerin Lena Hase führt das darauf zurück, dass in der Zeit des Krieges sowieso die Gesellschaft verroht ist, sexuelle Gewalt eine große Rolle gespielt hat. Und die jungen Priester, die kamen ja auch aus dem Krieg zurück. Und deshalb, laut dieser Studie, laut dem Bericht, war jeder fünfte geweihte Priester in der Zeit zwischen 1946 und 1949 Beschuldigter oder Täter.
1: Das war jetzt der vierte und damit letzte Zwischenbericht zum Missbrauch im Bistum Trier. Was passiert jetzt noch?
4: Also Ende November wollen die Forschenden noch mal alle Erkenntnisse aus diesen vier vorangegangenen Zwischenberichten zusammenführen, auch übergreifend dann noch mal analysieren, wie sich der Missbrauch, wie sich Täter entwickelt haben. Die unabhängige Forschungskommission oder die unabhängige Aufarbeitungskommission, die diese Forschung in Auftrag gegeben hatte, die hat gesagt, dass man jetzt noch konsequenter oder weiter konsequent die mittlerweile eingeführten Präventionsmaßnahmen durchführen soll. was auch immer das heißen mag. Ich kann mir vorstellen, dass es auch noch weitere Diskussionen gibt. Es gab ja eben frühere Berichte auch zu Bischof Stein und daraufhin wurde 2023 der Bischof Steinplatz in Trier umbenannt, weil diesem Bischof eben in den Berichten Verfehlungen nachgewiesen wurden. In Trier gibt es auch eine Bornewasserstraße und auch eine Matthias-Wehr-Straße. Also es könnte da durchaus noch Diskussionen geben, ob die so heißen bleiben dürfen.
1: Danke nach Trier, Anna-Karina Blessmann. Sie sind bereit, im Zug die Fahrkarten zu kontrollieren, aber mehr noch, sie sind bereit, sich dabei gegenseitig zu unterstützen, aufeinander aufzupassen. Denn darum geht es bei diesem Versuch der Bahn auf der Moselstrecke zwischen Koblenz und Trier, um mehr Sicherheit. Das Ganze ist eine Reaktion auf den tödlichen Angriff auf den Zugbegleiter Anfang des Jahres in der Pfalz. Michael Eiden und Florenz Herbst über das Pilotprojekt an der Mosel.
5: Hauptbahnhof Trier kurz vor 12. Kleine Besprechung, dann geht's schon los in Richtung Koblenz. Das Besondere, gleich 6 Bahnmitarbeiterinnen und Mitarbeiter werden die Tickets gemeinsam kontrollieren in einer sogenannten Prüfgruppe.
6: Hallo, einmal die Fahrkarte bitte und Lichtbildausweis dazu.
7: Ich finde es super, weil man halt in der Gruppe ist, weil ich weiß, dass ich mich auf meine anderen 5 Kollegen definitiv verlassen kann, sollte es zu dem Fall kommen, dass ich halt angegriffen werde. Ich hoffe natürlich nicht, aber ich fühle mich sehr sicher tatsächlich.
5: Und genau darum geht es. Seit Anfang August sind die Zugbegleiter mehrmals im Monat im Sechser-Team hier auf der Moselstrecke im Einsatz. Das Ziel der Bahn, die Sicherheit der Mitarbeiter und Mitarbeiterinnen zu erhöhen, verbale und körperliche Aggressionen ihnen gegenüber zu unterbinden.
8: Wir setzen gerade die Impulse der Mitarbeitenden um. Wir setzen den Impuls um, mit einer Sicherheitskraft das zu machen. Wir setzen den Impuls um, das in Doppelbesetzung zu machen und letztendlich jetzt auch in den Prüfgruppen wie hier mit 6 bis 8 Mann auf den Zug zu gehen. Das ist all das, was unsere Mitarbeiter uns als Feedback gegeben haben. Von daher ist die Resonanz sehr positiv.
5: Manche Bahnreisende sehen die Sechser-Teams dagegen mit gemischten Gefühlen.
9: Ich kann das auf jeden Fall nachvollziehen, dass sie da irgendwie so für Support irgendwie sorgen wollen. Aber so als Passagierin, finde ich, macht es schon auch ein anderes Gefühl.
10: 6 Leute auf einmal finde ich schon viel, aber man hat ja eigentlich auch nichts zu befürchten. Also wenn man das richtige Ticket hat, dann wollen sie einem ja auch nichts. Und sie versuchen ja auch, glaube ich, nur sich selber zu schützen.
5: Das Pilotprojekt läuft noch bis Ende des Jahres. Danach werden die Ergebnisse ausgewertet. Ob künftig regelmäßig 6 Zugbegleiter auf einmal kontrollieren, ist noch unklar.
1: Jetzt weitere Themen. Zusätzliches Geld für die Uni Mainz. Wofür wird es ausgegeben, Tim?
11: Ja, neue Medikamente, zum Beispiel gegen Krebs, die sollen schneller auf den Markt kommen. Das will die Johannes-Gutenberg-Universität mit Fördergeld von der EU umsetzen. Rund 1,5 Millionen Euro fließen in Projekte der Biomedizin. Damit soll vielversprechende Forschung schneller zu neuen Medikamenten oder Diagnoseverfahren führen. Das könnte bei der Krebsbehandlung oder der Früherkennung von Alzheimer möglich sein. Wirtschaftsminister Ebling hat die Förderbescheide übergeben. Ab Januar wird die Mainzer Uni als deutsche Exzellenzuniversität besonders gefördert. Die Präsidentin der Evangelischen Kirche in Hessen und Nassau, Tietz, fordert einen zurückhaltenden Umgang mit Abschiebehaft. Sie dürfte das letzte Mittel sein. Schwangere und traumatisierte Menschen sollten gar nicht inhaftiert werden, sagte Tietz nach einem Besuch der Abschiebehaftanstalt in Ingelheim. Der Kreis Ahrweiler hat die Finanzierung für einen neuen Katastrophenschutzbedarfsplan beschlossen. Der soll künftig festlegen, wie der Kreis auf Gefahren wie Starkregen reagieren kann. Vorgesehen sind 31 Maßnahmen, darunter ein neues Katastrophenschutzzentrum. Dort sollen Einsatzkräfte, Fahrzeuge und Material für den Ernstfall gebündelt untergebracht werden. Knapp 48 Millionen Euro muss der Kreis dafür investieren. Dient eine Mauer dem Hochwasserschutz oder nicht? Darum geht es am Oberverwaltungsgericht Koblenz. Eine Grundstücksbesitzerin in Stromberg hat geklagt gegen das Land. Die Mauer steht auf dem Grundstück der Frau und grenzt an den Guldenbach. Das Land sagt, dass die Frau die Mauer instand halten und dafür aufkommen muss. Die Klägerin sieht den Kreis in der Pflicht, denn die Mauer diene dem Hochwasserschutz. Die Landespflegekammer steht schon länger in der Kritik. Nun sollen sich die Mitglieder bald in einer neuen Umfrage dazu äußern können. Das hat das Sozialministerium mitgeteilt. Ein erster Anlauf war wegen technischer Schwierigkeiten und Kritik an der Methodik abgebrochen worden. Die neue Mitgliederbefragung soll noch in diesem Jahr stattfinden.
1: Ich gebe dir einen Medizinstudienplatz. Dafür unterschreibst du mir, dass du später auf dem Land arbeitest. In der Eifel, im Hunsrück, halt da, wo Landärzte besonders fehlen. 10 Jahre lang. Das ist sozusagen der Deal, den das Land Rheinland-Pfalz seit einigen Jahren jungen Leuten anbietet. Die müssen dafür einen Vertrag unterschreiben. Inzwischen kritisieren junge Medizinstudierende dieses Vorgehen. Darüber berichtet heute Abend zur Sache Rheinland-Pfalz. Mehr jetzt von Christopher Schulte-Holtei und Michelle Habermehl.
12: Vor 2 Jahren hat Hanna Schmitz den Landarztvertrag unterschrieben. Denn so kann sie auch ohne Bestnote im Abitur Medizin studieren. Jetzt zweifelt sie, ob Hausärztin der richtige Weg für sie ist. Aber wenn sie eine andere Fachrichtung einschlägt, bricht sie den Vertrag und muss bis zu 250.000 Euro Strafe zahlen.
13: Es kann ja sein, dass sich noch etwas entwickelt, wo ich dann sage, okay, das ist interessant, das wäre vielleicht genau mein Ding gewesen, wo ich jetzt natürlich jetzt nicht mehr die Macht großartig drüber habe. Es sei denn, ich bezahle die 250 oder bis zu 250.000 Euro. Deshalb kann ich mir auch vorstellen, wenn das wirklich mein Traum ist, dann wäre ich bereit, das Geld auch zu geben.
12: Ja, denn der Vertrag lässt keinen Spielraum, nochmal die Fachrichtung zu wechseln. Zum Beispiel in die Chirurgie. Trotzdem haben Medizinstudenten schon beim rheinland-pfälzischen Gesundheitsministerium angefragt, ob es Ausnahmen von dieser Regelung gibt. Die Antwort steht noch aus. Kritik kommt auch von der Bundesvertretung der Medizinstudierenden in Deutschland.
14: Dieser Vertrag zwingt die Studierenden einfach dazu, direkt zu sagen, okay, ich gucke mir jetzt gar nicht weitere Fachrichtungen an, wie man das normalerweise im Studium eben so macht, dass man im Studium rausfindet, was man überhaupt machen möchte.
12: Dazu sei eine mögliche Strafzahlung von bis zu 250.000 Euro viel zu hoch. In anderen Bundesländern ziehen Medizinstudenten deswegen sogar vor Gericht, bisher ohne Erfolg. Auf SWR-Anfrage teilt das Gesundheitsministerium mit, dass sein Studium 250.000 Euro koste. Wer den Vertrag bricht, muss mit den vereinbarten Konsequenzen rechnen. Das Land darf zu Recht erwarten, dass vertragliche Zusagen eingehalten werden, im Sinne der Fairness gegenüber allen anderen Bewerberinnen und Bewerbern sowie gegenüber der Bevölkerung im ländlichen Raum, auf deren Versorgung diese Maßnahmen ausgerichtet sind. Jetzt haben viele Menschen im ländlichen Raum Probleme, Hausärzte zu finden. Und fast die Hälfte der Hausärzte sind über 60 und könnten bald in Rente gehen. Sabrina Schmidt hat auch den Landarztvertrag unterschrieben und freut sich schon, auf dem Land als Hausärztin zu arbeiten.
15: Das ist schon ein langer Weg. So. Also dann bin ich Mitte 40, bis ich dann irgendwann mal frei bin. Das ist natürlich immer ein Punkt, der ist schon

0: irgendwie kritisch zu betrachten. Für mich persönlich aber jetzt nicht so schlimm, als dass ich sagen würde, ich hätte es darüber jetzt nicht probiert.
1: Hanna Schmitz hat diese Klarheit noch nicht. Ob sie wirklich Landärztin wird oder eine hohe Strafe in Kauf nimmt, das weiß sie heute selbst noch nicht.
2: Jetzt stellen wir uns wieder die Frage, was wurde aus? Heute geht es um den zurückliegenden heißen Sommer. An einem nassen, fast schon herbstlich kühlen Tag wie heute muss man sich kurz erinnern. An vielen Tagen sah das so aus. Tiere haben auf der trockenen Weide oft nichts gefunden. Sina Weber und Pascal Lasserre wollten wissen, welche Folgen diese Trockenheit für die Landwirtschaft in Rheinland-Pfalz hat. Die Kollegen haben vor ein paar Tagen schon zwei Betriebe besucht.
3: Die Hitze ist weg, der Himmel grau und als wir Jürgen Vogelgesang in Martinshöhe in der Pfalz treffen, regnet es. Endlich. Für den Landwirt mal wieder ein schöner Tag.
4: Gut, ich sag mal so, Regen ist immer gut und es wird uns was bringen. Es ist nicht nur mit dem bisschen, was jetzt heute hier so schön vom Himmel fällt. Für heute sind ja mehrere Milliliter angesagt, aber es muss doch noch mehrere Tage regnen und auch große Menge. Also ich denke, das ist der Anfang und schauen wir mal, was die Zukunft bringt. Aber im Moment ist es wirklich so noch der Tropfen auf den Stein oder der heißen Stein, wie man so schön sagt.
3: In den vergangenen Monaten hat Vogelgesang oft besorgt auf die Wettervorhersage geblickt, auf den prognostizierten Regen gehofft, der dann ausblieb. Hitze und Trockenheit haben ihn zusätzlich Geld gekostet. Damit seine Milchkühe genug Futter haben, musste Vogelgesang zukaufen.
4: Es ist ein riesengroßes Problem. Also wir haben zwei Schnitte weniger beim Gras und beim Mais haben wir auch extreme Ertragseinbuße, teilweise bis zu 70-80%. Und wir selbst im Betrieb haben auch Mais zugekauft, um die Menge, die wir brauchen, abzudecken.
3: Auch in der Vorderpfalz haben die Obstbauern mit Hitze und Trockenheit gekämpft. In dieser Apfelplantage sind die Schäden besonders hoch. Eigentlich gehören diese Äpfel zu einer teuren Premiumsorte.
5: Naja.
3: In diesem Zustand sind sie aber zu nichts mehr zu gebrauchen. Weder zum Einzelverkauf noch für Apfelsaft. Anders sieht es in Apfelplantagen mit Bewässerung aus. Mit Hilfe eines Brunnens kann Markus Puder seine Bäume sowohl von oben als auch direkt an den Wurzeln bewässern. Außerdem hat er Hagelschutznetze über seinen Plantagen angebracht. Denn diese halten einen Teil der UV-Strahlung ab, sodass die Äpfel nicht verbrannt sind.
5: Hier in der Anlage müssen wir zufrieden sein. Wir sind natürlich auch sehr zufrieden, weil wir haben es viel gearbeitet daran, dass wir solche Situationen auch stemmen können als Betrieb. Es kostet uns enorm Geld, das ist klar. Aber insgesamt können wir das als ein gutes Jahr, können wir einen Haken dran machen.
3: Die Ackerbauern haben bisher kein gutes Jahr gehabt. Die lange Trockenheit hat Jürgen Vogelgesang und vielen anderen Landwirten schwer zu schaffen gemacht, auch emotional.
4: Man sieht dann draußen die Bestände, die man über Monate gepflegt und aufgebaut hat und dementsprechend hofft auf die Erträge, um dann auch, im Anführungszeichen, will man ja auch Geld damit verdienen, geht in Vorleistung, steckt viel Kapital rein und dann sieht man, wie die Bestände immer weniger werden oder teilweise 1-2 Drittel, 80% und noch mehr Ausfälle haben, teilweise Totalausfälle, sehr unterschiedlich und das macht schon was mit einem.
3: Daher hofft Vogelgesang jetzt, dass in den letzten 3 Monaten des Jahres noch ordentlich Regen fällt. Denn dann könnte er wenigstens bald das Wintergetreide aussäen.
2: Kostbares Gut, Wasser. Das sollten wir uns auch an anderer Stelle immer wieder mal klar machen. Dann nämlich, wenn es ums Trinkwasser geht. Kostbar, aber ist es manchmal auch eine Gefahr? Schließlich hören wir immer wieder mal von Keimen in der Leitung. Es wird gewarnt vor zu hoher Belastung mit Schadstoffen. Eine SWR-Doku stellt heute Abend die Frage, wie sauber ist unser Trinkwasser eigentlich? Oliver Witkowski mit einem Vorgeschmack.
6: Sie machen sich nass für ihre Forschung. Landauer Umweltwissenschaftler nehmen wieder mal Wasserproben aus der Queich.
7: Wir untersuchen ja jetzt hauptsächlich Pestizide. Da gibt es auch noch ganz andere Substanzen drin. Schwermetalle, Abbausubstanzen von Medikamenten, also die Pharmazeutika.
6: Sie beschränken sich also auf eine Quelle der Wasserverschmutzung. Das reicht aber schon.
7: Meistens finden wir mehr als das, was wir erwarten.
6: Und das im weiteren Umfeld von Brunnen zur Trinkwassergewinnung. Denn Landwirtschaft mit Pestizideinsatz wird durchaus in Landschafts- und Wasserschutzgebieten betrieben.
7: So ein Wassereinzugsgebiet ist relativ groß. Wir reden da über mehrere Kilometer, wo das Trinkwasser gewonnen wird. Und natürlich alles, was da drauf passiert auf diesem Boden, ist nachher relevant für die Belastung des Wassers.
6: Dort finden Sie auch Pestizide, die gesundheitsschädliche Ewigkeitschemikalien enthalten.
8: Wir haben hier Substanzen wie Fluoporam, die sind sehr beständig in der Natur und dementsprechend findet man sie auch sehr, sehr regelmäßig in den Oberflächengewässern.
6: Ihre Abbauprodukte sickern bis ins Grundwasser, aus dem vor allem unser Trinkwasser gewonnen wird. Auch bei der Wasseraufbereitung werden sie nicht vollständig entfernt. Die Wasserversorger wie die Landauer Energie Südwest haben das durchaus im Blick.
9: Also wir haben auch ein umfassendes Grundwassermonitoring mit der umliegenden Wasserversorger, dass ich auch sagen kann, okay, hier habe ich gegebenenfalls einen Schadstoffeintrag, ja, der wird dann und dann in den Brunnen ankommen.
6: Allerdings, Klimawandel und sinkende Grundwasserspiegel verschärfen die Lage. Weniger Wasser, das bedeutet auch, dass sich Schadstoffeinträge mehr konzentrieren.
9: Man merkt natürlich auch, wir müssen immer tiefer bohren, um entsprechend dann irgendwann auch sauberes Grundwasser zu erhalten für die Trinkwassergewinnung.
6: Was tun? Für Carsten Brühl wäre ein wichtiger Schritt, ökologische Landwirtschaft auf Landschafts- und Trinkwasserschutzgebieten konsequent durchzusetzen.
10: Wenn man keine Pestizide ausbringt, kommen sie auch nicht ins Trinkwasser und ich brauche keine Trinkwasseraufbereitung, keine teure.
6: Die Landauer Forscher werden weiter Proben sammeln und unbequeme Ergebnisse veröffentlichen, damit unser Trinkwasser auch in Zukunft trinkbar und bezahlbar bleibt.
2: Die SWR-Doku Unser Trinkwasser, gleich nach der Tagesschau um 20.15 Uhr hier im SWR. Und bei uns in der Sendung jetzt nochmal Kurznachrichten, Tim.
11: Wegen Geldwäscheverdachts haben Polizei und Zoll 30 Orte in 7 Bundesländern durchsucht, auch in Rheinland-Pfalz. 4 Menschen wurden festgenommen, 75.000 Euro Bargeld und 2 Schusswaffen wurden sichergestellt. Die Verdächtigen sollen Hunderttausende Euro aus Betrugstaten gewaschen haben. Bei einem Arbeitsunfall auf dem Gelände der BASF in Ludwigshafen ist ein Mann ums Leben gekommen. Der Mitarbeiter einer externen Firma wurde am Vormittag bei Arbeiten an einem Bagger lebensgefährlich verletzt. Warum, ist noch unklar. Er starb später im Krankenhaus. 8 Monate nach dem Brand eines Kälteschutzzeltes für Obdachlose in Kaiserslautern hat die Staatsanwaltschaft die Ermittlungen gegen einen 51-Jährigen eingestellt. Der Verdacht des versuchten Mordes habe sich nicht erhärtet. Einer der Schlafenden wurde damals wach, hatte 5 weitere Menschen rechtzeitig geweckt und so gerettet. Die Lorelei gibt es jetzt als Playmobil-Figur. Sie soll Werbung für das Weltkulturerbe Oberes Mittelrheintal machen. Die Lorelei Touristik und Tourismusminister Ebling haben die Figur mit dem Namen Lori am Mittag vorgestellt. Optisch ist sie der Jungfrau aus der Lorelei-Sage nachempfunden. Die soll Schiffskapitäne am Loreleifelsen mit ihrem Gesang vom Kurs abgebracht haben. Der Abschnitt galt jahrhundertelang als die gefährlichste Stelle des Rheins. Morgen Abend muss der erste FC Kaiserslautern beim Bundesliga-Absteiger aus Heidenheim antreten. Ein echtes Spitzenspiel. Die Roten Teufel sind aktuell 5. Heidenheim steht auf Rang 3. Für die Roten Teufel geht es darum, nach dem Heimsieg gegen Eintracht Braunschweig endlich mal eine Serie zu starten. Das wird aber sicher nicht leicht, denn Heidenheim ist seit 4 Spielen ungeschlagen. Hoffnung macht dem Trainer, dass Topstürmer Ivan Pretajen nach langer Verletzung wieder fit ist.
12: Ivans große Stärke ist eben halt der Abnehmer von Flanken. Das ist so ein Element, was uns momentan vielleicht fehlt. Und das wird die große Stärke von Ivan sein, wenn er wieder zurückkommt.
2: Aber obwohl der Topstürmer zurück ist, Favorit ist der FCK in Heidenheim wohl nicht. Anders als die Trierer Basketballer gestern Abend. Die waren sogar klarer Favorit in ihrem ersten Europapokalspiel seit 25 Jahren. Am Schluss stand ein deutlicher Sieg. 92-59 für Trier gegen den georgischen Meister Batumi. Der SWR hat das Spiel im Livestream gezeigt und David Luding fasst jetzt noch mal zusammen.
13: Schon einige Minuten vor der Schlusssirene feiern die Fans in der Arena Trier. Im ersten internationalen Spiel seit fast 25 Jahren lassen die Moselaner nichts anbrennen und erwischen gegen den georgischen Meister Batumi einen Traumstart in den Europapokal.
14: Es war ein deutlicher Sieg. Wir konnten heute einige Spiele auch schon für das wichtige Bundesligaspiel gegen Berlin am Samstag. Von daher bin ich auch zufrieden, wie es heute gelaufen ist.
13: Zu Beginn des Spiels Schneider aber noch nicht zufrieden. Die Gäste aus Batumi in Blau starten gut, sind Mitte des ersten Viertels in Führung.
15: Ich glaube, wir haben ein bisschen gebraucht, um reinzukommen, aber dann haben wir die Intensität in der Verteidigung hochbekommen. Wir haben gut gereboundet und dann ja, schnell gespielt, unsere Abschlüsse gefunden und somit ja, 92 Punkte gescored, die bei 59 Punkten gehalten. Ja.
13: Evans Rapierk bekommt beim Europapokal-Auftakt deutlich mehr Einsatzzeit als in der Bundesliga, nutzt diese gut, um sich zu empfehlen. Gleiches gilt für Behnam Yakchali mit der Nummer 8 und Kapitän Mike Zirbes. Der gebürtige Traben-Trabacher ist zwar mittlerweile schon 36 Jahre alt, gegen Batumi beweist der Routinier aber, dass er es immer noch so richtig krachen lassen kann.
16: Ich war ja schon mal ein bisschen athletischer. Also ich meine, Basketball spielen kann ich immer noch, dann kann ich auch noch, wenn der Ball im richtigen Moment kommt, dann funktioniert das auch weiterhin.
13: An diesem Abend funktioniert insgesamt sehr viel. Trier eine Klasse besser als der georgische Meister. Der Sieg zum Auftakt in den Europapokal zwar wichtig, gegen Batumi war er aber auch fest eingeplant. Die nächsten Aufgaben werden schwieriger. Am kommenden Mittwoch sind die Gladiators zu Gast in Griechenland bei Prometheus Patras.
2: Prächtige Farben und strahlendes Licht. Beides soll in den kommenden Tagen Menschen an den Rhein locken, natürlich abends. Das Ganze heißt Rheinleuchten an besonderen Orten zwischen Rüdesheim und Koblenz. Das Spektakel beginnt täglich gegen 19 Uhr und ist bis etwa 22 Uhr zu erleben. Und dahinter steckt jede Menge Arbeit. Das zeigen Stefanie Naab und Michael Häusler aus Lahnstein.
17: Lichtkünstler Gary Kretz braucht für seine Installationen neben Lampen und Scheinwerfern vor allem eines: viele Kabel und noch mehr Steckdosen.
18: Ich würde sagen, nimm direkt hier vorne an die Bühne einen Sechser, weil wir brauchen Beamer, wir brauchen Videomischpult, wir brauchen Laptop, zwei Stück und eine Lampe. Also kommst du mit 6 gerade hin.
17: Das Städtische Theater Lahnstein ist einer von insgesamt 4 Orten, die Gary Kretz für das Rheinleuchten in Lahnstein und Koblenz in Szene setzt. 900 Meter Kabel werden er und sein Team bis heute Abend verlegt haben. 4 Stunden sind es noch, dann wird es langsam dunkel und die Show beginnt. Noch ist der Lichtkünstler aber entspannt.
18: Ich bin so relaxed, dass ich, wenn jetzt ein Mitarbeiter sagt, ich habe unbedingt Hunger, ich brauche unbedingt einen Döner oder eine Pizza, könnte ich sagen, komm, fahr. In 20 Minuten bist du wieder da, das reicht.
17: Das Lichtkunstfestival Rheinleuchten gibt es seit 2014. Die Idee dahinter, historische Gebäude, Denkmäler, Kirchen und die Natur- und Kulturlandschaft des UNESCO-Welterbe Oberes Mittelrheintal in Szene zu setzen. Auch die Allerheiligenbergkapelle in Lahnstein wird die kommenden 4 Abende leuchten. Von außen und von innen. Dafür müssen 68 Lampen installiert werden.
18: Wir versuchen halt, mit unserer Illumination die Architektur zu unterstützen. Deswegen gehen wir mit dem Licht, mit den gleichen Farben, die auch der Architekt verwendet hat, in dieselbe Richtung, wie er auch gearbeitet hat. Also wenn er an der Kante rote Steine gemacht hat, dann machen wir auch mit dem Licht rot und machen nicht blau oder irgendwas anderes.
17: Mit Licht Kunst zu schaffen, fasziniert ihn immer wieder aufs Neue.
18: Einen schöneren Job kann man sich nicht vorstellen, als das, was man früher spielerisch gemacht hat, in der Freizeit, jetzt als Job macht.
17: Das Lichtkunstfestival Rheinleuchten beginnt heute Abend und geht noch bis Sonntag.
2: Von uns gerne noch mal der Hinweis, unser Politikmagazin zur Sache kommt heute. Die Uhrzeit ist immer noch ein bisschen neu, um 21 Uhr, gleich nach der SWR-Doku.
11: Und jetzt gibt es erstmal das Rheinland-Pfalz-Wetter mit Carsten Schwanke.
2: Und wir zwei wünschen Ihnen einen schönen Abend.
11: Tschüss.
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20: Ein Schusswechsel und ein Todesopfer beschäftigen uns gleich. Schön, dass Sie mit dabei sind.
21: Schönen guten Abend.
20: Ein 27-Jähriger ist heute Mittag am Rathaus in Tuttlingen durch Schüsse von Polizeibeamten getötet worden. Ersten Erkenntnissen zufolge hatte der Mann das Feuer eröffnet. Liv Meyer-Bärhorn fasst zusammen, was bisher bekannt ist.
22: Der 27-Jährige soll sich im Innenhof des Rathauses aufgehalten haben und dabei mit einer Pistole in der Hand aufgefallen sein. Daraufhin wurde die Polizei alarmiert.
23: Ein Zeuge hat die Polizei verständigt.
0: Die Einsatzkräfte konnten den Mann dann im Rahmen intensiver Fahndungsmaßnahmen im Innenhof des Rathauses antreffen. Der Mann hat dann unmittelbar auf die Kollegen geschossen. Es hat sich ein Schusswechsel entwickelt, in dessen Verlauf dann der Mann tödlich verletzt wurde.
22: Wiederbelebungsmaßnahmen blieben erfolglos. Die Beamten wurden nicht verletzt. Hintergründe zum Vorfall sind bisher nicht bekannt.
0: Das Landeskriminalamt hat die Ermittlungen übernommen. Die Kolleginnen und Kollegen sind mit der Spurensicherung beauftragt und führen diese gerade durch.
22: Laut Staatsanwaltschaft Rottweil lebte der 27-jährige Mann in Tuttlingen und war der Polizei bereits bekannt.
20: Und unser Reporter Harry Röhrle steht in Tuttlingen und ist uns live zugeschaltet. Harry, was weiß man denn bisher über den Ablauf des Angriffs?
1: Ja, das Ganze hat sich gegen 12 Uhr abgespielt, so zwischen 12 Uhr und 12.30 Uhr. Der 27-Jährige ist ins Rathaus gegangen, weil er ein Dokument abholen wollte, ein wichtiges Dokument für ihn. Und dieses Dokument hat er nicht bekommen, da hat er das Rathaus verlassen und ist dann plötzlich ein paar Minuten später wieder erschienen mit einer Pistole in der Hand. Da wurde natürlich sofort die Polizei gerufen. Die Menschen im Rathaus müssen wohl relativ panisch reagiert haben, haben sich verschanzt hinter Stühlen, hinter Tischen. Und dann kam die Polizei und fing den Mann ab auf dem Weg raus zum Rathaus in einer kleinen Seitengasse. Und der Mann hat wohl das Feuer sofort eröffnet. Die Polizei hat zurückgeschossen. Und was wirklich beeindruckend ist, hier sind Einschusslöcher. Das ist die Stadtwache von Tuttlingen. Und da müssen Kugeln durch die Gegend geflogen sein, über eine relativ belebte Straße. Also nicht auszudenken, was hätte hier passieren können. Aber der Mann ist dann hier quasi gleich versucht worden zu reanimieren. Und an der Stelle hier ist dann auch gestorben.
20: Und was weiß man bisher über den mutmaßlichen Angreifer?
1: Der Mann ist wohl polizeibekannt, er ist schon öfters auffällig geworden, er ist stadtbekannt und er hat versucht, eben die Dokumente abzuholen, ist da wohl ein bisschen in Rage geraten und das hat dann quasi zu den schrecklichen Ereignissen geführt, für die das LKA jetzt weiter auskunftspflichtig ist und die Suche nach dem Motiv ist natürlich jetzt tatsächlich Prio 1.
20: Vielen Dank dir, Harry, erstmal nach Tuttlingen für die Infos. Ja, und auf diesem Bild passt das Wetter ausnahmsweise mal zur Stimmung. Die Begriffe Stellenabbau und Standortsicherung hingen schon vor der Betriebsversammlung über dem Audi-Werk wie ein Damoklesschwert. Denn obwohl betriebsbedingte Kündigungen in Neckarsulm bis 2033 eigentlich ausgeschlossen sind, die Zukunft des Werks steht zur Debatte. Die Kosten müssten sinken, hieß es im Vorfeld. Und auch der Begriff Schlechtwetterklausel fiel. Dementsprechend angespannt war auch die Stimmung unter der Belegschaft. Viele Beschäftigte haben auf ein klares Signal von Oliver Blume gehofft zur Zukunft des Werks. In Neckarsulm, der Standort gehört zu vier Werken von Volkswagen, deren Fortbestehen unklar sind. Bis Juni 2027 sollen konkrete Pläne ausgearbeitet werden, wie dort günstiger produziert werden kann. Und in Neckarsulm am Audi-Werk steht unser Kollege Peter Wedig. Peter, was kam denn jetzt bei der Betriebsversammlung raus? Was gibt's Neues zum Standort?
21: Ja, neu ist vor allem genau dieses Stichwort Schlechtwetterklausel, wie man es so umgangssprachlich nennt. Die bezieht sich auf eine Zukunftsvereinbarung zwischen dem Automobilbauer und auch der Gewerkschaft IG Metall. Da sind gewisse Rahmenbedingungen abgesteckt. Da geht es um Personal, Lohnkosten, Tarifvertrag. Aber es gibt eben eine Klausel, die sagt, wenn es die finanzielle wirtschaftliche Lage des Konzerns bedarf, dann können gewisse Eckdaten neu verhandelt werden. Und Audi-Chef Gernot Döllner hat jetzt heute gesagt, er sieht diese Rahmenbedingungen als erfüllt an. Es muss neu verhandelt werden. Der Betriebsrat sagt, man ist jetzt erst noch am Überprüfen. Ist es tatsächlich schon soweit? Aber sollte das tatsächlich der Fall sein, dann ist man auf jeden Fall bereit, darüber zu diskutieren, über die Zukunftsperspektiven des Werks. In den nächsten Tagen sollen dazu erste Sondierungsgespräche losgehen. Und ja, der Auftritt von VW-Chef Blume, der war zwar mit Spannung erwartet worden, dass er mehr sich zum Standort äußert, aber stattdessen hat er wohl vor allem über die Lage von VW gesprochen.
20: Das kam dann wahrscheinlich nicht so gut an, oder?
21: Nee, die Stimmung war tatsächlich ziemlich schlecht. Er soll wohl auch ausgebuht worden sein, hat den ganzen Ärger der Belegschaft zu spüren bekommen. Oliver Blume ist ja immerhin der Mann, der mit seinen Sparplänen das alles ins Rollen gebracht hat. Die Sparpläne, nach denen vier Werke auf der Kippe stehen und eben auch das Werk in Neckarsulm. Beim Betriebsrat sah man es zwar positiv, dass er persönlich kommt, um über die Perspektive zu sprechen. Allerdings, man hat auch vielleicht ein bisschen gehofft, dass es ein bisschen Verbundenheit zum Werk gibt, denn immerhin hier

0: begann ja auch Oliver Blumes Laufbahn, seine berufliche Laufbahn als Trainee. Allerdings, die Leute wurden wohl deutlich enttäuscht, wer auf Klarheit gehofft hat. Ja, da kam leider nichts Neues bei raus.
1: Noch viel, nicht viel Neues, noch ist alles offen. Vielen Dank dir für deine Eindrücke, Peter, nach Neckarsulm. Ja, es sieht nicht gut aus in Sachen Opernerneuerung in Stuttgart. Der alte Bau, wie er da so schön im Schlossgarten steht, der soll erhalten bleiben. Aber leider sind die Technik und die Bausubstanz in die Jahre gekommen. Bis 2044 sollte die Sanierung fertig sein. Doch weil 2 Milliarden Euro veranschlagt wurden, hat Ministerpräsident Cem Özdemir von den Grünen kürzlich das Sanierungsprojekt in Frage gestellt. Und gleich noch dazu bekannt gegeben, es soll eine Expertenanhörung geben. Aber externe Berater, die sollen nicht nur bei der Oper eine Rolle spielen. Was bringt das? Thomas Eberding und Christian Susanka haben sich das angeschaut.
2: Sie sind so etwas wie die drei Tenöre. Frischen Wind sollen sie bringen und Hoffnung, da wo sich die Politik bislang verhakt hat. Bestes Beispiel, auch heute wieder im Landtag, die Oper selbst. Das Stuttgarter Opernhaus schon seit mehr als 10 Jahren ein dringend notwendiger Sanierungsfall für die Politik und bislang unbezahlbar. Doch die Lösung soll kommen mit einer unerwarteten Besetzung. Günther Oettinger soll ran als Berater, einer, der schon viele Bühnen bespielt hat.
3: Das traue ich ihm zu, denn in dem Fall ist es weniger die Fachkompetenz jetzt in Kulturpolitik, die gefragt ist, sondern es ist eher das Geschick, als Krisenmanager aufzutreten, Brücken zu bauen zwischen unterschiedlichen Ansichten und vielleicht dann doch einen Ausweg zu finden, den man bislang noch nicht gesehen hat.
2: Neue Köpfe, neue Ideen und neues Tempo, die Kurzfassung der Beratertaktik, so wie sie sich Ministerpräsident Özdemir vorstellt.
4: Wir haben nur eine Chance, den Karren aus dem Dreck zu ziehen, wenn wir die Leute überraschen. Dass wir schnelle Entscheidungen treffen, die nicht danach gehen, wem nützt es am meisten für die eigene Bubble.
5: Sie
4: was wir jetzt bräuchten, wäre Entscheidungen, die mutig sind.
2: Und von Ihnen sollen sie kommen. 3 Berater, 3 Themen. Die Staatsmodernisierung soll Tübingens OB Boris Palmer übernehmen. Natürlich Oettinger und die Oper. Aber auch die Landesmedienanstalt soll neu aufgestellt werden. Da soll der ehemalige OB von Mannheim ran, Peter Kurz. Doch wie in der Oper ist die Besetzung alleine noch nicht die Handlung.
3: Also ich würde mal sagen, die Zeit ist vorbei, in der das Benennen von Beratern alleine und wenn sie noch so prominent sind, schon großes Staunen auslöst in der Bevölkerung in Baden-Württemberg. Das alleine hilft nicht, sondern am Ende braucht es das Erreichen eines Zieles. Es muss sich etwas bewegen, es muss substanziell etwas passieren.
2: 3 Berater in 5 Monaten. Die Ouvertüre der neuen Landesregierung geht zu Ende. Entscheidend ist, was die Besetzung jetzt macht.
1: Und gute Nachrichten bei Warta machen jetzt den Anfang bei dir, Michael, in den Kurznachrichten.
6: Ja, es klingt sehr positiv. Bei der insolventen Warta-Gruppe aus Ellwangen wird die Sparte für Haushaltsbatterien aus dem Unternehmen abgespalten und existiert damit weiter. Entsprechenden Plänen hat das Bundeswirtschaftsministerium zugestimmt. Damit bleiben alle 990 Arbeitsplätze bei der Produktion in Dischingen sowie innerhalb der Verwaltung und Logistik in Ellwangen-Neuenheim erhalten. Die Abspaltung wurde durch den Einstieg von Investoren ermöglicht. Zum Auftakt der bundesweiten Woche des Sehens haben Blinden- und Sehbehindertenverbände in Baden-Württemberg auf das diesjährige Informationsangebot aufmerksam gemacht. Bis zum 15. Oktober gibt es zahlreiche Veranstaltungen zum Thema Augengesundheit. Vor allem bei der Behandlung des grauen Stars hat die Medizin in den vergangenen Jahren große Fortschritte gemacht.
7: Ilona Wieland muss sich einer Operation am Auge unterziehen. Die 70-Jährige leidet am grauen Star. Eine Linsentrübung, die im schlimmsten Fall zur Erblindung führen kann. In dieser Bruchsaler Augenarztpraxis wird die OP seit mehr als 30 Jahren ambulant durchgeführt.
8: Wir werden es wieder örtlich betäuben, nur mit Tropfen. Und Schmerzen sollten Sie keine fühlen.
7: Zum Einsatz kommt dabei neueste Technik. Mit Hilfe eines Spezialsekundenlasers kann die Linse vollautomatisch entfernt werden, ohne dass der Arzt eingreifen muss. Nach dem Absaugen kann der Arzt sofort die künstliche Linse implantieren.

0: rund 10 Minuten ist alles vorbei.
1: Der Mehrwert für den Patienten ist eine Präzision, die kein Chirurg von Hand so leisten kann. Und je präziser die Schnitte sind, umso sicherer ist die Operation.
0: Als eine der ersten in Deutschland hat die Bruchsaler Praxis dazu ein neues Linsenauswahlsystem im Einsatz. So können Patienten schon vor der OP sehen, wie nachher das Ergebnis ausfallen wird. Eine weitere Innovation in der Augenheilkunde.
2: Ein 29-Jähriger ist am Wochenende gestorben, während er in Gewahrsam der Polizei in Mannheim war. Das haben Polizei und Staatsanwaltschaft heute bekannt gegeben. Wie es hieß, hatte der Mann bei seiner Festnahme am Freitagabend einen verwirrten Eindruck gemacht. Noch sei unklar, weshalb er gestorben sei. Aus Neutralitätsgründen hat das Landeskriminalamt die Ermittlungen übernommen. Im Rahmen einer bundesweiten Razzia sind Ermittler auch in Baden-Württemberg gegen ein mutmaßliches Geldwäschenetzwerk vorgegangen. 4 Personen wurden festgenommen. Die Generalstaatsanwaltschaft und das Zollfahndungsamt in Stuttgart verdächtigen eine 72-Jährige aus dem Raum Stuttgart, die Gruppe angeführt zu haben. Gemeinsam mit 3 mutmaßlichen Mittätern soll die Frau gegen Bezahlung Geldwäschedienstleistungen angeboten haben. Und jetzt weitere Meldungen aus Baden-Württemberg, kurz für Sie zusammengefasst.
3: Das Wirtschaftsministerium Baden-Württemberg fördert den KI-Campus IPAI in Heilbronn zusätzlich mit 10 Millionen Euro. Das sich im Aufbau befindende Zentrum soll Unternehmen und Institute bei der Anwendung von künstlicher Intelligenz unterstützen. Chancen steckten insbesondere in der Robotik, also der Kombination aus KI-Software und Maschinen. Hier würde sich entscheiden, ob es der Industrie im Land gelinge, an der Weltspitze zu bleiben, so die Ministerin. Eintrag ins Goldene Buch der Stadt Konstanz. Die schwedische Königin Silvia war heute zu Gast auf der Insel Mainau, die zu Konstanz gehört. Sie besuchte den deutschen Ableger einer Stiftung für junge Menschen, die sie einst in Schweden gegründet hatte. Im Schlosshof der Mainau kam es außerdem zu Begegnungen der Königin mit Besucherinnen und Besuchern. Auch die jüngsten royalen Fans waren trotz Regens dabei.
4: Ja, jetzt ist der Herbst so richtig angekommen im Land. Die Straßen waren heute Morgen nass und bei Regen, da macht das Fahrradfahren gleich mal weniger Spaß. Vor allem aber wird es rutschiger und damit gefährlicher, insbesondere ohne Helm. Fast jeder und jede Dritte im Land besitzt nämlich mittlerweile ein E-Bike oder ein Pedelec. Und mit mehr Speed wird das Fahren eben auch riskanter. Unser Reporter Stefan Tröndle zeigt uns jetzt, wie man Fahrräder sicherer machen kann mit der richtigen technischen Hilfe, wie ABS. Ja, das gibt's offensichtlich auch beim Fahrrad.
5: Fahrradunfälle sind heute oft sehr viel mehr als ein einfacher Sturz. Gerade jetzt, wenn es rutschig wird. Nach Angaben von Unfallforschern gibt es etwa 25.000 Schwerverletzte pro Jahr, auch weil rund 2 Drittel auf dem Rad keinen Helm tragen.
6: Die Zahl bleibt über Jahre konstant. Allerdings muss man sagen, wir wollten ja eigentlich eine deutliche Reduktion. Das findet deswegen nicht statt, weil wir natürlich zunehmend Elektrofahrräder haben, die deutlich schneller sind, die andere Benutzergruppen haben und die diesen Effekt wieder konterkarieren.
5: Genau deswegen haben Forscher technische Möglichkeiten entwickelt, die das Fahrrad in kritischen Situationen sicherer machen. Durch ABS, auch bei Autos und Motorrädern schon lange Standard. So können auch Radfahrer im Notfall voll in die Eisen steigen, und zwar ohne zu stürzen. Eine der klassischen Unfallsituationen, wenn Autofahrer ihre Tür aufreißen, ohne zu schauen. Der Leidtragende ist immer der Fahrradfahrer. Genau solche Situationen führen zu einer Panikbremsung, meist mit Stoppy.
7: Ein Stoppy ist, wenn mein Vorderrad blockiert auf Asphalt und dadurch mein Hinterrad abhebt und ich Gefahr laufe, über meinen Lenker zu gehen.
5: Auf der Bosch-Teststrecke in Reutlingen führt Tobias Horn vor, was beim Bremsen alles passieren kann. Mit Stotterbremse sind sogar noch Ausweichmanöver drin.
8: Das ABS hat 2 Funktionen. Einmal eine Anti-Blockierfunktion, was man auch vom Auto oder vom Motorrad kennt. Dabei wird verhindert, dass das Vorderrad stehen bleibt und das Rad zur Seite wegrutscht. Und zum anderen, bedingt durch den kurzen Radstand und den hohen Schwerpunkt, ist es so, dass wir eine Anti-Überschlagsfunktion ebenfalls mit drin haben, was dann eben den Sturz über den Lenker abschwächt.
5: In der Zeitlupe sieht man, wie das System funktioniert. Oliver Meyer hat es am Institut für Smart Bicycle Technology der Hochschule Pforzheim mitentwickelt. Zusammen.

0: mit Bosch. Dort entstand vor fast 20 Jahren ein erster Versuchsträger, das weltweit erste Fahrrad mit ABS. Damals noch ohne Elektroantrieb und mit ABS am Hinterrad. Moderne E-Bikes haben das ABS vorne und bremsen viel effektiver.
1: Der Schwerpunkt ist höher. Das ABS muss leichter sein, es muss billiger sein, es muss kompakter sein, es muss ins Design integrierbar sein. Das waren so die Herausforderungen. Man kann Vorderradbremse voll betätigen, ohne Angst haben zu müssen, dass das Rad blockiert.
0: Wichtig, gerade jetzt im Herbst, wenn Laub von den Bäumen fällt und Straßen und Radwege nass und rutschig sind.
2: Räder können also sicherer gebaut werden, aber die Knautschzone, die fehlt beim Fahrradfahren ja trotzdem. Selbst mit Helm und mit Zeichen geben, wie hier, ganz vorbildlich, Unfälle sind fataler für Radler. Allein im letzten Jahr sind im Land fast 4.700 Menschen mit dem Elektrorad verunglückt. Ein Anstieg von mehr als 11% zum Vorjahr. Die Statistik zeigt auch, dass besonders Senioren gefährdet sind. Von fast 90% der tödlichen Verunglückten waren über 65 Jahre alt. Einige Fahrer und Fahrerinnen sind sich dessen aber bewusst und suchen nach Hilfe. David Sastro berichtet über das entsprechende Training.
3: Ein bisschen weiter weg den Funkpunkt fixieren, dann ist das Balancieren leichter.
4: Bei Sabine ist die Routine weg. Sie saß rund 8 Jahre nicht mehr auf einem Fahrrad. Nun hat sie wieder angefangen und das gleich auf einem E-Bike.
5: Und bin gleich am ersten Tag, wo ich gefahren bin, in eine leichte Kurve, die ich zwar gedacht hatte, ich stehe schon fast, ich muss mich nur bewegen, hat es mich umgeschmissen und hat eine Ellenbogen-Schürfwunde.
4: Jetzt ist die 63-Jährige stark verunsichert. Sie will sich nun wieder mehr Selbstvertrauen im Straßenverkehr holen.
3: War schon nicht schlecht.
4: Das Fahrsicherheitstraining des Allgemeinen Deutschen Fahrradclubs in Offenburg wird helfen, sagt der ADFC-Radspaßtrainer.
3: Langsam fahren, Kurven fahren, wir werden dann noch Kurven gehen, links abbiegen. Ja, also alles, was man so braucht im Straßenverkehr, das üben wir hier. Außenrum um Blau.
4: Das richtige Handling. Genau. Ohne Übung gar nicht so einfach. Das letzte, enge Hütchen, schaffen die meisten gar nicht, meint der Trainer.
3: Das Wichtige ist wirklich dieses Vorausschauende. Wenn ich nur aufs nächste Hütchen gucke, ich muss eigentlich schon vor 2 oder 3 Hütchen muss ich wissen, wie ich ungefähr fahre, damit ich Geschwindigkeit und Steilheit der Kurve gut abschätzen kann.
6: Vorsicht!
4: Da war nur der Kameramann im Weg. Doch im Straßenverkehr mit den Autos wird es heikler. Im vergangenen Jahr endeten 40 E-Bike-Unfälle in Baden-Württemberg tödlich. Mehr als die Hälfte der Verunglückten war ohne Helm unterwegs.
7: Ich fahre jeden Tag 20 Kilometer zur Arbeit. Seit neuestem, und da es stetig bergab geht und bergauf geht, bin ich natürlich verhelmpflicht, egal wie langsam oder schnell.
8: Also bei Roller und Elektrofahrrädern, die doch sehr, sehr schnell sind und die Leute das manchmal unterschätzen, auf jeden Fall Helmpflicht.
5: Ich bin Krankenschwester und habe auf der Anästhesie gearbeitet. Und ich habe einen jugendlichen Patienten bekommen, der verunfallt ist, also ohne Helm, und ist tödlich verunglückt. Und das hat mir einfach zu denken gegeben.
4: Der ADFC rät zwar auch zum Helm, fürchtet bei einer Pflicht, aber dass viele das Rad ganz stehen lassen.
3: Skifahrer tragen Helme, da gibt es auch keine Helmpflicht, weil dann Bewusstsein da ist. Und das finden wir gut. Aber eine Pflicht, wenn ich jetzt hier in der Stadt so ein Citybike ausleihe, da habe ich auch keinen Helm, ja, dann müsste man dieses Geschäftsmodell, was ich sehr, sehr toll finde, müsste man dann abhaken.
4: Fakt ist, ein Kopfschutz kann Leben retten. Und Sabine fährt heute jedenfalls sicherer nach Hause, als sie hergekommen ist.
2: Euphorie im Stadion. Der SC Freiburg steht derzeit richtig gut da. 3. in der Tabelle hinter den großen Bayern und der Borussia Dortmund. Der Verein hat sich etabliert. Auch ohne Kulttrainer Christian Streich geht es für die Breisgauer stetig nach oben. Da wird die alljährliche Mitgliederversammlung heute wohl rosige Stimmung verbreiten. Denn der Club wird, so hört man, auch Rekordzahlen in Sachen Umsatz vorlegen. Was macht den SC Freiburg also so erfolgreich? Maximilian Springer ordnet die Lage für uns ein.
9: Blick auf Matarovic, Tor! Da steigt Eggestein hoch, Tor!
10: Beim SC Freiburg läuft's. Das 5:0 Mitte September gegen Borussia Mönchengladbach war der bisherige sportliche Höhepunkt der noch jungen Saison. Nach 4 Spielen steht der Sportclub auf dem 3. Platz. Und erst letzte Saison standen die Freiburger sogar im Finale des Europapokals. Im Trainingslager in Österreich ging es trotzdem gewohnt familiär zu.
11: Ich darf hier richtig schöne Zeit verbringen mit den Kumpels. Abends spielen wir noch

0: Nationalspieler Philipp Treu.
1: Tabelle passt, Prestige auch. Läuft also beim SC Freiburg, kann man sagen. Seit 18.30 Uhr läuft jedenfalls die Mitgliederversammlung und unser Reporter Patrick Bauser ist vor Ort. Patrick, sind Fans und Verantwortliche jetzt alle nur wunschlos glücklich? Was hörst du?
2: Ja, das kann man tatsächlich eigentlich so sagen. Hier vor Ort habe ich mich vorher mal so ein bisschen umgehört. Man hat es im Beitrag ja auch schon gehört, die sind richtig happy. Aktuell laufen noch die Wahlen für den neuen Aufsichtsrat und dann werden diese Rekordzahlen endlich vorgestellt. Nach diesem sportlich so erfolgreichen Jahr mit dem 7. Platz in der Bundesliga, mit dem Halbfinale im DFB-Pokal und eben auch mit dem Erreichen des Europapokalfinals hat man hier natürlich sportlich erstmal eine riesen Messlatte gelegt, aber auch finanziell ist man da in ganz neue Sphären gestiegen. Oliver Leki, der Vorstand Finanzen, hat im Vorfeld schon angekündigt, dass beim Umsatz ein Rekord zu erwarten ist. Also da werden dann gleich wahrscheinlich hier im Saal nebenan, ich höre es nur von Weitem, nochmal so richtig viele Hände nach oben gehen und sehr, sehr lauter Applaus dann ertönen.
1: Verein und Fans ziehen also an einem Strang. Besteht da nicht die Gefahr, dass allesamt abheben und die sportlichen Erwartungen zu hoch steigen?
2: Ja, ich glaube, hier in Freiburg ist es nicht wirklich die Gefahr. Also die wissen alle, wo sie herkommen. Die sind demütig, die wissen, es kann auch schnell in die andere Richtung kommen oder gehen. Vor 10 Jahren ist der SC aus der 2. Liga in die Bundesliga aufgestiegen und ist seitdem kontinuierlich so ein Stück weit besser geworden. Pro Saison haben sie sich immer verbessert. Es gab nur einmal eine Saison, wo sie nicht unter den Top 10 gelandet sind. Deswegen wissen die, wo sie herkommen und wissen auch, es kann wieder ganz schnell nach unten gehen. Aber diese Arbeit in den letzten Jahren, die sie gemacht haben, auch mit der Freiburger Nachwuchsschule, mit diesen Talenten, die sie da entwickelt haben, die ist schon richtig, richtig gut. Und das wissen sie und deswegen halten sie sich daran fest. Aber sie werden sicherlich hier nicht überpacen oder irgendwas machen, was sie hier nicht können.
1: Überpacen. Vielen Dank dir, Patrick, nach Freiburg. Und von den positiven Emotionen beim Sport kommen wir jetzt zu den ganz großen romantischen Gefühlen. Was wäre, wenn die größte Liebesgeschichte aller Zeiten nicht in Tod und Verderben enden würde? Das ist das Thema von einem neuen Musical, das heute in Stuttgart Premiere feiert. Und Julia ohne Romeo, also die größte Liebesgeschichte von William Shakespeare, wird da emanzipiert, neu gedacht.
3: Ich schwöre, dass ich mir von niemandem mehr reinreden lasse, sondern mein Schicksal selbst in die Hand nehme.
1: Was würde passieren, wenn Julia eben nicht an der Seite von Romeo sterben müsste? Im Musical und Julia führt die junge Frau ein freies, selbstbestimmtes Leben mit einer zweiten Chance auf die Liebe und mit vielen bekannten Songs. Nach Hamburg ist die Show ab heute in Stuttgart zu sehen. Und unsere Reporterin Bernice Cimanga, die hat sich das Stück in der Probe schon angeschaut und steht jetzt am pinken Teppich, wo vorhin schon einige Promis drüber flaniert sind zur Premiere. Wahrscheinlich mussten die sich kein Ticket erstehen, Bernice, aber 60.000 wurden schon verkauft. Was ist denn jetzt so toll an dieser Produktion?
4: Also besonders heute Abend bei der Premiere ist natürlich, du hast es schon angesprochen, dieser pinkene Teppich. Das hat einfach den Hintergrund, dass in der Requisite, im Kostüm und hier auch im Logo, wie man hier hinter mir sieht, sehr, sehr viel Pink vorkommt. Die Strahlkraft hat dieser Teppich natürlich trotzdem nicht verloren. Er ist nicht wegen mir, auch wenn ich hier gerade alleine stehe, ausgerollt, sondern vorhin haben sich da natürlich viele Stars aus Unterhaltung, Show, Fernsehen gezeigt. Wir haben Uwe Kröger gesehen, wir haben Ross Anthony auch gesehen, Vomi Wonder war da und die Sängerin Anita Hofmann. Mit der konnte ich vorhin auch sprechen und die hat mir einmal erzählt, dass sie sehr mit den Darstellern auch schon mitfiebert und dass sie sich besonders auf die Geschichte freut. Und da haben wir ja gerade gehört, es geht darum, was wäre, wenn Julia mit Romeo eben nicht gestorben ist. Und das ist eben auch was Besonderes an der Produktion, denn es ist ein gesellschaftlich relevantes Thema, das da aufgenommen wird. Also einmal Female Empowerment, Selbstbestimmung und eben eine queere Liebesgeschichte, die da einfach auch erzählt wird. Und besonders ist auch eine neue Musical-Lounge.
1: Und die Lounge, die war ja im Vorfeld so ein bisschen umstritten, da gab es Wirbel. Was hat die Musical-Fans denn daran so gestört?
4: Ja, da muss man wissen, ursprünglich war angedacht, dass man vielleicht eine Partyzone macht, einfach weil die Musik eine Pop, also weil sehr viel Popmusik gespielt wird, Britney Spears, Katy Perry, die Backstreet Boys, und da sollte man eben damit vielleicht auch ein neues Publikum mit rankriegen. Da hatte man jetzt aber Sorge, dass es zu laut wird, und jetzt hat man sich eben diese Lounge einfallen lassen. Da wird man vor der Show und in der Halbzeit, sage ich mal, bedient, kann sich's gut gehen lassen, und da haben eben die Zuschauerinnen und Zuschauer Zuschauer dann die Möglichkeit, einen netten und entspannten Musical

0: Abend bei einem Getränk zu genießen.
1: Danke dir, Bernice, jedenfalls. Ich hoffe, du hörst noch viel heute Abend und vielen Dank für die Eindrücke. Ja. Wir verabschieden Sie damit bunt in den Abend von der Tagesschau und am Schluss noch das Blick aufs Wetter mit Carsten Schwanke.
2: Und von uns allen hier Ihnen noch einen schönen Abend.

0: Guten Abend, herzlich willkommen zum aktuellen Bericht am Donnerstag. Tanken soll wieder Spaß machen. Seit einer Woche gilt der Tankrabatt. Aber wie viel kommt davon wirklich bei uns an? Können die Saarbahn-Lokführer so lange streiken, wie sie wollen? Das fragen wir gleich eine Arbeitsrechtlerin. Und wie vertont man eine Unterwasserwelt? Die Deutsche Radiophilharmonie spielt gerade einen Soundtrack ein. Je nachdem, wann man zur Tankstelle fährt, merkt man schon, die Kraftstoffpreise sind gesunken. Aber geben die Mineralölkonzerne den Tankrabatt wirklich 1:1 weiter? Nach einer Woche kann man ja mal fragen. Nicola Ecker hat das gemacht.
1: Donnerstagvormittag, 11.30 Uhr an einer Tankstelle in Saarbrücken. Im Vergleich zu der Zeit vor dem Tankrabatt könnten die Preise hier rund 17 Cent pro Liter niedriger liegen. Doch auch im Saarland wird der Rabatt nicht komplett an die Autofahrer weitergegeben. Zu dem Schluss kommt eine Datenauswertung des ADAC.
2: Gerade bei Superbenzin EC kommt dieser Preisnachlass bei den Kunden nicht in vollem Umfang an. Da hätten wir uns noch mehr Preisdifferenz gewünscht, zumal auch die gesunkenen Ölpreise und der günstigere Euro-Dollar-Kurs erheblichen mehr Spielraum zulassen.
1: Seit dem 1. Oktober gilt der neue Tankrabatt mit einer Steuersenkung von 16,7 Cent pro Liter. Eine Datenauswertung des Online-Portals Clever Tanken zeigt, die Preise für Super E10 sind deutlich gesunken, aber laut ADAC nicht immer um den vollen Betrag. Bund und Länder hatten den Tankrabatt gemeinsam auf den Weg gebracht. Die saarländische Landesregierung beurteilt ihn weitestgehend positiv.
3: Für eine kurzfristige Entlastung der Bürgerinnen und Bürger ist es ein Instrument, das jetzt wirkt. Wenigstens ein bisschen gehen die Spritpreise runter. Langfristig kann es aber kein Mittel sein, weil das Geld in die Taschen derjenigen fließt, die sowieso schon überbordend hieran Gewinne abschöpfen an den gestiegenen Preisen.
1: Berg fordert zudem einen Preisdeckel nach Luxemburger Vorbild, außerdem eine Übergewinnsteuer. Zumindest auf den Spritpreisdeckel hat sich die Berliner Koalition auch bereits geeinigt. Kommen soll der spätestens Anfang 2027. Die Forderungen nach einer Übergewinnsteuer unterstützen die Saargrünen.
4: Wir halten den Tankrabatt für eine falsche Entscheidung. Eine Übergewinnsteuer und eine Rückgabe des Geldes an die Menschen als Energiegeld wäre viel effektiver gewesen. Diese Chance ist jetzt vertan. Milliarden Steuergelder werden unnötig ausgegeben. Die Fossilen werden damit unterstützt. Und gerade das Gegenteil sollte ja der Fall sein.
1: Wie sich die Preise für Benzin und Diesel in den kommenden Monaten weiterentwickeln, könne man nicht abschätzen, so der ADAC. Wer im Moment günstig tanken wolle, habe die größten Chancen, vor allem zwischen 11.30 Uhr und 12 Uhr mittags.
0: Man könnte ja auch mehr mit Bus und Bahn fahren. Bei der Saarbahn ist es allerdings gerade nicht so einfach. Seit mehr als 4 Monaten liegt die Gewerkschaft der Lokomotivführer GDL mit der Saarbahnführung im Tarifstreit. 40 Streiks gab es in dieser Zeit. Jetzt hat die GDL ihre Taktik geändert. Bislang gab es immer punktuelle Streiks. Seit heute hat sie bis Ende Oktober einen Dauerstreik angekündigt, der nur punktuell unterbrochen wird. Gleich spreche ich mit einer Arbeitsrechtlerin darüber, wie lange das noch so gehen kann. Vorher zeigt Noah Sari die Entwicklung in diesem erbitterten Tarifkampf.
5: Eine fahrende Straßenbahn. Seit dem 28. Mai ein eher seltener Anblick im Saarland. An diesem Tag legen die Saarbahnfahrer der GDL zum ersten Mal im aktuellen Tarifstreit ihre Arbeit nieder. Vorausgegangen sind gescheiterte Verhandlungen zwischen der Lokführergewerkschaft und dem kommunalen Arbeitgeberverband Saar. Der bezeichnet die Lohnforderungen der GDL als nicht finanzierbar. Mehrere Streiks später wird plötzlich zum Hauptstreitpunkt, welcher Tarifvertrag überhaupt für die Saarbahnfahrer gelten soll. Die GDL-Organisierten weiten ihren Arbeitskampf aus, auch mit einem Protestmarsch. Fahrgäste können sich dabei immer weniger auf die Saarbahn verlassen,

0: Der Frust steigt.
1: Das ärgert mich schwarz. Ich bezahle das Geld und muss mir einen Taxi holen, um weiterzukommen.
2: Es gibt schon viele Berufstätige, die kein Auto haben, die auf die Saarbahn angewiesen sind. Wie kommen die auf die Arbeit?
3: Gerade die GDL, ich finde sie rücksichtslos den Fahrgästen gegenüber.
0: Währenddessen versucht die Saarbahn mit Ersatzbussen und neuen Saarbahnfahrern die ständigen Ausfälle der Straßenbahn abzufedern. Eine Einigung zwischen den GDL-Lokführern und ihrem Arbeitgeber ist auch Anfang Oktober immer noch nicht in Sicht. Anders als der nächste Streik.
4: Die Streiks bei der Saarbahn gehen in eine weitere Runde. Und von der Uni in Gießen ist uns jetzt Lena Rutkowski zugeschaltet. Sie ist Professorin für Arbeitsrecht. Schönen guten Abend.
5: Schönen guten Abend.
4: Wie lange kann denn so eine Streikmaßnahme gehen? Gibt es da so ein Zeitlimit?
5: Und wir haben in Deutschland kein gesetzlich geregeltes Streikrecht, dementsprechend auch keine Obergrenze. Der Streik kann so lange geführt werden, wie er verhältnismäßig ist und theoretisch gesehen natürlich auch so lange, wie die Gewerkschaft ihn durchhalten kann.
4: Bei anderen langwierigen Tarifkonflikten, da kommt meistens irgendwann ein Schlichter oder eine Schlichterin dazu. Und die SPD-Fraktion im Saarbrücker Stadtrat hat bereits gefordert, dass es entweder der Oberbürgermeister oder die Saarbahn-Aufsichtsratsvorsitzende und Bürgermeisterin Meier da ein Schlichtungsverfahren anstoßen. Können bzw. dürfen die das oder ist das schon ein Eingriff in die Tarifautonomie, wenn da jemand von außen kommt?
5: Nein, es wäre durchaus üblich, dass man bei einem länger andauernden Tarifkonflikt, der sich in gewisser Weise vielleicht auch so ein bisschen festgefahren hat, jemanden von außen holt, dass man einen unparteiischen Dritten hinzuzieht. Der kann dann den Streit nicht verbindlich entscheiden. Sowas gibt es in Deutschland nicht, also keine Zwangsschlichtung. Aber er könnte ein Schlichtungsangebot unterbreiten oder er könnte auch einfach eine Schwelle darunter einfach versuchen, den Konflikt zu moderieren und die Parteien wieder zurück an den Verhandlungstisch zu bringen.
4: Aber das ist eine freiwillige Sache zwischen den Tarifparteien. Da könnte keiner von außen tatsächlich einen Zwang oder einen Druck ausüben.
5: Nein, man kann natürlich Vorschläge unterbreiten von Seiten der Stadt, von Seiten des Aufsichtsgremiums. Aber man darf keinen Druck ausüben, insbesondere nicht von Seiten des Staates. Der Staat hat sich im Arbeitskampf neutral zu verhalten. Das ist Angelegenheit der Tarifparteien. Das ist Grundrechtsausübung, ihr gutes Recht, im freien Spiel der Kräfte zu einem Ergebnis zu kommen.
4: Seit Anfang Oktober gilt ein einheitlicher Tarifvertrag. Muss die GDL als kleinere Gewerkschaft sich nicht der größeren, also Verdi, anschließen und diesen Tarifvertrag auch akzeptieren? Das steht doch so im Tarifeinheitsgesetz, oder?
5: Naja, also sie kann ihn nachzeichnen, diesen Tarifvertrag, aber natürlich hat sie ein Interesse daran, einen eigenen Tarifabschluss zu erzielen, der möglichst dann auch besser ist als der Tarifvertrag, der jetzt mit Verdi abgeschlossen wurde. Das ist für sie natürlich von existenziellem Interesse, einfach um für ihre Mitglieder weiter attraktiv zu bleiben.
4: Die Saarbahn will die Folgen für die Fahrgäste abfedern, dadurch, dass jetzt mehr Fahrerinnen und Fahrer eingesetzt werden von Seiten der Saarbahn. Welche Folgen hat das jetzt, also dass es möglicherweise weniger Auswirkungen für die Fahrgäste hat, für den Verlauf des Streiks?
5: Für die Rechtmäßigkeit des Streiks ist ganz wichtig, dass der Streik verhältnismäßig ist. Und das ermitteln wir, indem wir uns fragen, wie wirkt sich der Streik auch auf die Rechte Dritter aus, also hier der Nutzerinnen und Nutzer des öffentlichen Nahverkehrs. Und da ist es tatsächlich so, je besser es dem Arbeitgeber gelingt, mit arbeitswilligen Arbeitnehmerinnen und Arbeitnehmern den Betrieb aufrechtzuerhalten, je geringer also die Auswirkungen sind, desto schwieriger wird es, den Streik als unverhältnismäßig einzuordnen.
4: Und Ihnen auch vielen Dank für Ihre Einordnung. Schönen guten Abend noch.
5: Ich danke.
4: Das Interview haben wir kurz vor der Sendung aufgezeichnet. Und wir gucken jetzt auf ein politisches Rechenexempel aus Sachsen-Anhalt. Dort ist der Kandidat der AfD mit 48 Stimmen zum Landtagspräsidenten gewählt worden. 39 von der AfD, 5 vom BSW und dann noch 4. Von wem? Die Frage wird seit der Wahl am Dienstag rauf und runter diskutiert. Die weit verbreitete Vermutung ist, dass es CDU-Abgeordnete waren, die die AfD unterstützt haben. Gleichzeitig sind heute Grüne und SPD in Berlin übereingekommen, mit der Linken dort eine mögliche Regierungsbeteiligung auszuloten. Wie geht man also mit den politischen Rändern um? Marco Karp hat sich bei SPD und CDU im Saarland umgehört.
6: Dieses Ergebnis ist eine Zäsur, meint die SPD Saar. Auch zwei Tage nach der Wahl des AfD-Kandidaten Rauber zum Landtagspräsidenten in Sachsen-Anhalt ist der Landesverband in Aufruhr. Rauber kommt aus einem als gesichert rechtsextrem eingestuften Landesverband, war Teil der Vetternwirtschaftsaffäre der AfD. Bei seiner Wahl erhielt er wohl mindestens 4 Stimmen, entweder von CDU, SPD, Grünen oder Linken. Für die Saar-CDU ist klar, es darf keine Zusammenarbeit mit der AfD geben. Den Begriff der Brandmauer lehnt sie ab. Im Umgang mit der AfD müsse man stattdessen die inhaltlichen Unterschiede klar machen.
7: Für mich ist die AfD so weit weg, dass ich keine Mauer brauche, weil sie in zentralen politischen Fragen das Gegenteil von Union ist. Wir stehen für das christliche Menschenbild. AfD ist völkische Ideologie. Wir stehen für eine europäische Integration. AfD ist für nationale Alleingänge. Wir sind für die Westbindung. Wir sind für die NATO. Die AfD kuschelt mit Moskau. Das ist nicht irgendwie nah an der CDU. Das ist das Gegenteil.
6: Auf die Wahl vor 2 Tagen in Sachsen-Anhalt folgte ein Protestmarsch der SPD-Bundestagsfraktion in Berlin. Nach der Landtagswahl in der Bundeshauptstadt hat die dortige SPD nun Sondierungsgesprächen über eine mögliche Koalition mit der Linken zugestimmt. Teile der Berliner Linken stehen in der Kritik wegen ihres Umgangs mit Antisemitismus. Im Saarland sei die Linke mit Blick auf die Landtagswahlen kein Partner für die SPD.
8: Ich habe keinerlei Sympathien für die Linkspartei. Ich halte auch viele Positionen, die sie vertreten, auch im Saarland für schwierig. Aber eine Gleichsetzung mit der AfD, das wäre nun wirklich auch nicht das Richtige, was man machen kann.
6: Die CDU Saar macht das und schließt ebenso jede Zusammenarbeit mit der Linken aus.
7: Die Menschen dort, gerade auch die Menschen jüdischen Glaubens in unserer Hauptstadt, haben Angst davor. Es wäre ein Sicherheitsrisiko für Deutschland, wenn solche Leute am Ende in der Innenministerkonferenz sitzen. Wir Demokraten in der politischen Mitte sind gut beraten, in der Abgrenzung von Extremismus glaubwürdig zu sein.
6: Nach einem Rezept, die politischen Ränder wieder zu schwächen, suchen CDU und SPD an der Saar. In den Erklärungen schleichen sich oft Floskeln ein. Woher die Wahlergebnisse für Linke und AfD kommen, hat man laut SPD-Saar verstanden.
8: Weil viele sich sehr enttäuscht allgemein von der Politik abwenden und das Gefühl haben, nicht mehr gesehen zu werden und vor allen Dingen nicht mehr politisch vertreten zu werden. Und das einzige Rezept, was man dort dagegen anwenden kann, ist eben gute Regierungsarbeit. Die gibt es im Saarland, auf Bundesebene gibt es sie aktuell leider nicht.
6: Eine weitere Lehre für den saarländischen Landtagswahlkampf, ein rauer Umgang zwischen SPD und CDU, helfe nur den politischen Rändern.
4: Kitas und Schulen sollen sauber sein, klar. Jahrzehntelang hatte das in den städtischen Schulen und Kitas die Tochtergesellschaft der Stadt erledigt, die SSG. Dann aber musste neu ausgeschrieben werden und der Auftrag ging an ein anderes großes Reinigungsunternehmen, die Naheland GmbH. Ein Großteil der SSG-Mitarbeitenden wechselten dorthin. Aber dennoch gibt es seitdem Beschwerden über die Sauberkeit, so die Gewerkschaften IG Bau, WAU und GEW. Gemeinsam hatten sie Eltern zu einem Informationsabend eingeladen, doch der verlief anders als geplant. Maximilian Friedrich berichtet.
0: Wie sauber sind Kitas und Schulen in Saarbrücken? Unter welchen Bedingungen arbeiten die beauftragten Reinigungskräfte? Über diese Fragen wollte die Gewerkschaft Bauen Agrar Umwelt mit betroffenen Eltern diskutieren. Doch bei der Veranstaltung war kein einziger Elternvertreter anwesend. Die Gewerkschaft spricht von einem Boykott der Stadt, weil sie im Vorfeld keine Plakatwerbung machen durfte. Die Stadt betont, diese sei nicht regelkonform beantragt worden. So präsentiert die Gewerkschaft Erziehung und Wissenschaft die Ergebnisse einer Befragung von 38 Kitas und Schulen, vor allem den Spitzen der neu beauftragten Reinigungsfirmen. Nur 5% der Befragten finden die Sauberkeit in ihrer Einrichtung voll zufriedenstellend. Gut 21% finden sie in Ordnung, sehen aber Verbesserungsbedarf. Fast 3/4 der Befragten sprechen von einer nicht zufriedenstellenden Sauberkeit.
9: Wenn man die Anzahl der Rückmeldungen sieht, und da kann man da auch schon von einem repräsentativen Ergebnis sprechen, wenn ein Großteil der Kitas da also zurückantwortet und es bestätigt genau das, was wir in den Einrichtungen auch festgestellt haben, wenn wir uns mit den Reinigungskräften unterhalten haben.
0: Die betroffenen Reinigungsfirmen sind nicht dazu bereit, ein Interview zu der Befragung zu geben. Den Vorwurf der Gewerkschaften, Grund für die schlechte Reinigungsleistung sei eine erhöhte Belastung der Arbeitskräfte, weisen sie allerdings zurück. Die Stadt Saarbrücken teilt mit: Rückmeldungen zur Reinigungsqualität nehmen wir ernst, auch die Ergebnisse der aktuellen Abfrage der GEW. Dokumentiert wird hier aber lediglich ein generelles Meinungsbild aus einem Teil der Einrichtungen, das nicht auf sämtliche städtische Einrichtungen übertragen werden kann. Beide Gewerkschaften blicken mit Sorge auf die anstehende Herbst- und Wintersaison, wenn deutlich mehr Schmutz in den Einrichtungen landen dürfte.
10: Man sieht, dass die Reinigungskräfte ihren Job ordentlich machen, dass das aber niemals in dieser kurzen Zeit möglich ist.
9: Das ist sehr schwierig, da zu einer Lösung zu kommen, weil zum einen hat die Stadt Saarbrücken das für einen gewissen Preis vergeben, den Auftrag. Und die Reinigungskräfte, die kommen eigentlich nur mehr Zeit, wenn dieser Auftrag oder wenn die Firmen jetzt mehr Geld bekommen für diesen Auftrag.
0: Eltern können sich auf der Internetseite der Gewerkschaft Bauen Agrar Umwelt über die Zustände in einigen Saarbrücker Einrichtungen informieren. Auch eine Petition zur Unterstützung der Reinigungskräfte ist dort zu finden.
4: Der innere Schweinehund. Warum kläfft er bei den einen mehr und bei den anderen weniger? Warum schaffen es manche regelmäßig ins Fitnessstudio und bei den anderen ist schon nach ein paar Besuchen die Couch stärker? Damit hat sich eine Doktorandin der Psychologie beschäftigt. Ihre Doktorarbeit ist jetzt als eine der besten an der Uni des Saarlandes ausgezeichnet worden. Mehr dazu und zu einer weiteren ausgezeichneten Doktorarbeit gleich nach den Nachrichten mit Simone Blass.
11: Guten Abend. Ministerpräsidentin Rehlinger hat bei ihrem Besuch in Paris ein neues Abkommen zum deutsch-französischen Jugendwerk unterzeichnet. Damit soll künftig auch der Bürgerfonds zur Förderung grenzüberschreitender Projekte Teil des Jugendwerks werden. Rehlinger begleitet Bundespräsident Steinmeier bei seinem Staatsbesuch in Frankreich. Am Abend ist ein Staatsbankett mit Präsident Macron im Élysée-Palast geplant. Nach dem Hauseinsturz am Dienstag in Riegelsberg hat der Bürgermeister der Gemeinde Schmidt mehr Befugnisse für Verwaltungschefs angemahnt, um selbst einen Abriss anordnen zu dürfen. Das müsse das Land gesetzlich regeln. Aktuell könne man wenig tun, wenn ein Hausbesitzer nicht auf eine Abrissverfügung reagiere.
12: Im Bistum Trier hat in den Nachkriegsjahren jeder fünfte katholische Priester Kinder oder Jugendliche sexuell missbraucht. Das geht aus einem Bericht von Trierer Forschern hervor. Demnach lag von 1946 bis 1949 der Anteil von Missbrauchspriestern bei 20%, sank dann auf 11%. Auffällig in der Studie, in der Amtszeit von Bischof Bornewasser bis 1951 lag der Anteil der betroffenen Mädchen bei 50% und damit vergleichsweise hoch.
13: Wir führen das zurück auf eine allgemeine Verrohung von Sexualität und die Zunahme sexualisierter Gewalt gegenüber Mädchen und auch jungen Frauen im Kontext des Zweiten Weltkrieges und danach. Das ist auch schon in anderen gesellschaftlichen Kontexten von Forschung belegt. Und wir würden das genauso auch auf den Kontext katholische Kirche übertragen.
12: In der Amtszeit von Bischof Wehr in den 50er Jahren stieg der Anteil von Jungen an Missbrauchsopfern auf 2/3. Im untersuchten Gesamtzeitraum von 1946 bis 1966 wurden im Saarland 85 Kinder und Jugendliche Opfer von sexualisierter Gewalt, unter anderem in Neunkirchen.
11: Bis der Ersatzneubau der Grumbach-Talbrücke befahrbar ist, wird es erneut länger dauern als gedacht. Nach Angaben der Autobahn GmbH sollen die Bauarbeiten erst im Oktober 2027 fertig sein. Zuletzt hieß es, sie seien bis Ende diesen Jahres abgeschlossen. Derzeit werde noch der Überbau der Fahrbahn Richtung Mannheim fertiggestellt. Außerdem arbeite man am Korrosionsschutz. Danach werde der Brückenüberbau so weit vorbereitet, dass er in seine endgültige Lage verschoben werden kann.
14: Beim Chemieunternehmen Evonik, an dem die RAG-Stiftung fast die Hälfte der Anteile besitzt, soll der Staat als Eigentümer einsteigen. Das fordert die SPD im Landtag von Nordrhein-Westfalen. Die RAG-Stiftung, in deren Aufsichtsrat Politiker aus dem Saarland und NRW sitzen, will die Beteiligung an Evonik zurückfahren. Das Unternehmen ist für die Stiftung einer der größten Vermögensposten, um die Folgekosten des Bergbaus zu finanzieren. Vor 2 Wochen hatte der Chemiekonzern BASF Pläne verkündet, Evonik zu übernehmen. Laut SPD soll nun beraten werden, ob das Land, NRW und die RAG-Stiftung zusammen eine Mehrheit an Evonik halten könnten. Ziel sei es, damit Standorte und Arbeitsplätze zu sichern.
11: Immer mehr Beschäftigte fallen bei der Arbeit wegen psychischer Krankheiten aus. Das geht aus Zahlen der AOK hervor. Demnach gab es im vergangenen Jahr gut 400 Krankschreibungstage pro 100 Versicherte aufgrund psychischer Krankheiten. 2016 seien es noch knapp 250 Ausfalltage gewesen.
15: Das deutsch-französische Festival Primeur präsentiert in diesem Jahr 6 Stücke der frankophonen Gegenwartsdramatik. Sie beschäftigen sich unter anderem mit den Themen Klima, Gender-Identität und demokratische Freiheit. Die Stücke werden grenzüberschreitend im Theater Le Carreau in Forbach, in der Alten Feuerwache in Saarbrücken und beim Saarländischen Rundfunk aufgeführt.
16: Dieses Jahr steht absolut unter dem Zeichen eines Aufrufs, nämlich dem Aufruf, zusammenzuhalten, sich auseinanderzusetzen, die Vielheit, Vielfalt von Gesellschaftsrealitäten auch zu sehen, sehen zu wollen und einfach die Vorzüge der Demokratie auch zu verteidigen.
15: Beim Saarländischen Rundfunk wird, wie hier vor 2 Jahren, wieder ein Live-Hörspiel aufgeführt. Es handelt von 3 Jugendlichen, die sich für Klimagerechtigkeit einsetzen. In der Alten Feuerwache werden 4 Stücke präsentiert. Dort sollen in diesem Jahr Teile des Publikums auf der Bühne platziert werden.
11: Ja, neue Nachrichten auch aus aller Welt. Dann wieder um 21.45 Uhr und hier geht's weiter mit Sonja.
4: Vielen Dank, Simone. Ein Doktortitel, den schüttelt man nicht einfach so aus dem Ärmel. Meist beschäftigen sich die Wissenschaftlerinnen und Wissenschaftler mehrere Jahre mit ihrer Promotion. Gar nicht so einfach, sich da immer wieder zu motivieren und dran zu bleiben, denn gleichzeitig arbeiten sie ja auch an der Uni. Auch deshalb würdigt die Universitätsgesellschaft regelmäßig die besten Doktorarbeiten des Saarlands. Gerade zu dieser Stunde werden wieder 14 Doktorandinnen und Doktoranden ausgezeichnet. Florian Possinger stellt Ihnen jetzt 2 von ihnen vor.
17: Klimawandel und Bewegungsmangel. Dem einen steht man mehr oder weniger hilflos gegenüber. Das andere könnte man jeden Tag anpacken, rafft sich aber dann doch nicht dazu auf. 2 Nachwuchswissenschaftler der Uni des Saarlandes haben sich genau mit diesen Themen beschäftigt und werden nun für ihre Doktorarbeiten ausgezeichnet. Viktoria Egele wollte herausfinden, wie man den sprichwörtlichen inneren Schweinehund überwinden kann. Dass Regelmäßigkeit hilft, konnte sie in ihrer Arbeit belegen. Und noch ein 2. mentaler Aspekt hat sich als entscheidend herausgestellt.
18: Tatsächlich geht es aber ja nicht nur darum, dass ich theoretisch weiß, was ich tun könnte, sondern es geht auch darum, dass man in die Umsetzung kommt. Und eine ganz wichtige Voraussetzung dafür, um in die Umsetzung kommen zu können, ist die Überzeugung, dass ich glaube, dass ich theoretisch dazu in der Lage wäre, mein Verhalten auch zu ändern. Und daran scheitert es bei ganz vielen Leuten.
17: Entscheidend sei die sogenannte Selbstwirksamkeit. Das ist die Überzeugung, Herausforderungen aus eigener Kraft bewältigen zu können. Wer sich eine Veränderung überhaupt erst zutraut, setzt sie auch deutlich häufiger in die Tat um.
18: Das war unerwartet, aber wir haben herausgefunden, dass neben diesen Erfolgserfahrungen diese Selbstüberzeugung wahnsinnig wichtig ist. Das heißt, wenn ich die Wahl habe, nehme ich den Aufzug oder nehme ich die Treppe, dann kann ich mir auch einfach einreden, laut oder leise, ich schaffe das, heute nehme ich die Treppe, ich kriege das hin.
17: Wie Menschen ihr Verhalten ändern können, das hat die Psychologin Viktoria Egele erforscht. Mit gesellschaftlichen Veränderungen beschäftigt sich dagegen der Jurist Demian Haddad. Seine Frage, braucht Deutschland ein Grundrecht auf Umweltschutz?
19: Wenn es ein Grundrecht auf Umweltschutz gibt, dann kann ich als natürliche Person sagen, der Staat verletzt mich in meinem Grundrecht auf Umweltschutz, weil er beispielsweise zu wenig tut, um mich zu schützen, vor allen Dingen aber um die Umwelt als ja kollektives Gut zu schützen.
17: Ein solches Grundrecht gibt es bislang nicht. Zwar verpflichtet das Grundgesetz den Staat bereits zum Schutz der natürlichen Lebensgrundlagen, einzelne Bürgerinnen und Bürger können daraus aber keinen eigenen Anspruch ableiten. Genau das hat Haddad in seiner Doktorarbeit untersucht und würde sich eine Änderung des Grundgesetzes im Sinne des Klimaschutzes wünschen.
19: Wir haben dieses Jahr gesehen, wie viele tausende Hitzetote es gab, alleine in Deutschland. Und die Zahl wird in den kommenden Jahren mit Sicherheit auch leider ansteigen. Und da war es für mich wichtig, dass man an das höchste Gesetz in Deutschland, an das Grundgesetz rangeht und dort nachhaltig Regelungen schafft, die für die Zukunft unser Leben hier besser gestalten.
17: 2 Arbeiten zu 2 ganz unterschiedlichen Themen, die uns im Alltag regelmäßig begegnen. Gemeinsam ist ihnen beiden, sie suchen nach Antworten auf Herausforderungen, die unsere Gesellschaft noch lange beschäftigen werden. Auch deswegen werden sie von der Universität des Saarlandes als besonders herausragende Arbeiten ausgezeichnet.
4: An der Hochschule für Technik und Wirtschaft, da hieß er nur der Schäfer. Die Bronzeskulptur des Mannes mit dem Schlapphut und dem langen Mantel, der sich auf einen Stab stützt. Aber das ist gar kein Schäfer, das ist ein Stahlarbeiter in Schutzkleidung am Hochofen und so heißt die Skulptur auch. Geschaffen in der Völklinger Hütte und dorthin kehrt sie nun zurück. Jimmy Booth mit der ganzen Geschichte.
15: Abfahrt für den ersten Mann am Hochofen. Die 2 Meter große Bronzeskulptur wird von der Hochschule für Technik und Wirtschaft in Saarbrücken zur Völklinger Hütte transportiert. Dort soll sie Teil einer Ausstellung werden. In Saarbrücken zierte sie früher den Haupteingang der staatlichen Ingenieurschule, wie die HTW damals noch hieß.
20: Wir haben natürlich einen sehr starken Bezug zur Wirtschaft, zur Industrie. Die gibt es ja nach wie vor im Saarland in vielfältiger Form. Wir haben über 150 Kooperationen mit Unternehmen alleine im Saarland. Und insofern ist das nach wie vor auch nach über 60 Jahren schon auch ein Bezug.
15: Nun wird der erste Mann am Hochofen oder Schäfer, wie er im Volksmund auch genannt wird, für ein Jahr ans Weltkulturerbe ausgeliehen.
21: Die oberste Sache ist natürlich, dass der Plastik kein Leid geschieht. Das heißt, sie ist Wind und Wetter gewöhnt, aber so eine Behandlung ist ja dann doch ein bisschen außergewöhnlich. Und deswegen also schöne weiche, also keine Ketten oder dergleichen. Und jetzt muss er fertig gemacht werden, um den Transport nach Völklingen zu haben. Er bleibt aufrecht stehen, das ist das Schonendste.
15: Der erste Mann am Hochofen ist ein Werk des Augsburger Bildhauers Fritz Kölle. Hermann Röchling gewährte ihm ein Atelier in seiner Hütte. Kölle war mit der St. Ingberter Künstlerin Elisabeth Karmann verheiratet und stellte die Berg- und Hüttenarbeiter der Saar ins Zentrum seines Schaffens. Doch seine realistischen Darstellungen der gebeutelten Arbeiter wurden von den Nationalsozialisten für entartet erklärt.
22: Er war wie viele natürlich Opportunist und hat dann ein Horst-Wessel-Porträt gemacht. Und das wurde dann angekauft von Adolf Hitler. Und damit ging es dann halbwegs wieder gut. Treppenwitz der Geschichte, nach dem Motto, man sollte nicht zu opportunistisch sein, das wurde ihm natürlich zum Verhängnis dann eben nach dem Zweiten Weltkrieg. Dann war er plötzlich Nationalsozialist, was er definitiv nicht war.
15: Nach dem Krieg stellte sich Kölle in den Dienst der DDR. Der erste Mann am Hochofen, entstanden 1937 zur Zeit des Nationalsozialismus, ist nun wieder zurück in Völklingen. Hier wird Kölles Atelier nachgestellt.
22: Damals war die Hütte wirklich einfach ein Closed Shop. Da ging man nur rein, wenn man arbeitete. Die Frauen und Kinder standen draußen vor. Also, dass da jemand rein durfte und dann noch sozusagen zeichnen durfte und dann wirklich Leute von der Straße holen, um sie eben im Atelier zu skizzieren oder mit ihnen zu arbeiten, das ist etwas ganz Außergewöhnliches. Und das zeigen wir hier.
15: Ende Januar wird die Ausstellung Das stählerne Herz im Weltkulturerbe eröffnet. Sie soll anhand der Geschehnisse rund um die Hütte die Geschichte Deutschlands und Europas darstellen.
4: Wie vertont man eine Unterwasserwelt? Eine schöne Aufgabe ist das eigentlich. Vor allem dann, wenn man dafür ein ganzes Symphonieorchester zur Verfügung hat. Die Deutsche Radiophilharmonie spielt gerade die Musik für eine Doku ein, in der es um bedrohte Meeresbewohner geht. Manuel Magger war dabei und hatte zumindest für den wohl prominentesten von ihnen schon eine Melodie im Kopf, die Filmgeschichte geschrieben hat.
23: Man könnte meinen, Musik für einen Film, in dem es um Haie geht, klingt so. In der Naturdoku Travelers of the Oceans klingt die Musik aber ganz anders. Gespielt wird sie von der Deutschen Radiophilharmonie. Die ikonische Musik von John Williams hatte der Komponist Manuel Krass natürlich im Kopf, aber er hat der Versuchung widerstanden, die Melodie unauffällig einzuweben.
24: An ein paar Stellen habe ich schon gedacht, jetzt wäre eigentlich, näher war dann lieber nicht. Und man muss aber dazu sagen, der Film erzählt auch viel eher, dass Haie eher missverstandene Wesen sind, die überhaupt nicht so aggressiv sind und in vielen Fällen sehr friedfertig, also natürlich trotzdem Jäger, aber gegenüber Menschen super entspannt. Und da wäre es dann auch, glaube ich, ein bisschen die falsche Assoziation gewesen.
23: Travelers of the Oceans will auf bedrohte Unterwassertierarten aufmerksam machen. Die saarländische Produktion will die Ästhetik der Unterwasserwelt zeigen und das an unterschiedlichen Orten rund um die Welt. In Auftrag gegeben hat den Film die Pro Win Pro Nature Stiftung, die sich für Umwelt- und Artenschutz einsetzt. Die Produktion übernimmt die Firma Promotion Pictures in Neunkirchen.
25: Wir wollen den Zuschauer faszinieren mit den Aufnahmen und zu den Aufnahmen zählt natürlich auch besonders die Musik. Und da ist es natürlich auch wichtig, dass die das Feeling unterstützt und da ist die Kooperation mit der DAP natürlich ganz ausschlaggebend für.
23: Manuel Krass hat die Aufgabe, mit der Musik auf das zu reagieren, was im Film gerade passiert. In einer Szene geht es zum Beispiel um eine besondere Jagdtechnik von Buckelwalen.
24: Das sind Wale, die untertauchen und in Spiralen nach oben schwimmen und währenddessen Luftblasen ausstoßen, sodass so eine Spirale auswenden von Luftblasen.

0: entstehen, wodurch dann die Fische, die die Beute sind, da nicht mehr rauskommen. Die sind dann quasi wie in so einem Käfig aus Luftblasen. Das ist unglaublich ästhetisch einfach. Und deswegen habe ich das auch versucht, in der Musik dann einfach auf diesen Gedanken von, man sieht es und denkt, boah, ist das schön, Wahnsinn. Und dass das die Musik auffängt.
1: Acht Monate hat Manuel Kras komponiert. Zu sehen gibt's den Film erst nächstes Jahr. Wahrscheinlich bei einem der großen Streaming-Anbieter. Die Verhandlungen laufen noch. Die Musik dazu ist jedenfalls jetzt im Kasten.
2: Und jetzt kommt Lisa Bohr mit der Ouvertüre zum nächsten Bundesligaspiel der SVE.
3: Guten Abend. Die Fußball-Länderspielpause ist vorbei und in Elversberg konnte man die durchaus genießen. Tabellenplatz 7 mit 7 Punkten nach 4 Spielen. Vor der ersten Bundesliga-Saison hätte einen solchen Start sicher jeder unterschrieben. Am Samstag wird für das Team von Trainer Vincent Wagner wieder ernst an der Alten Försterei gegen Union Berlin.
4: In Miniaturform. Luca Schnellbacher und Lukas Pinkert, was es so alles gibt als Erstligist.
5: Ich habe nur ein Reel oder wie sich das nennt, ne? Das ist ja so, ich bin alt, merke ich, oder ich werde alt. Ich habe nur Schnelli und Pinky gesehen mit ihren Helmen beide und wie sich das gehört, aber ich glaube, sie sind ja ordentlich getroffen.
6: Ja, Bart ist on point, also würde ich sagen, ist 1:1. Frisur, bisschen wild, aber ja, eigentlich habe ich auch so einen Helm auf dem Kopf, von daher.
7: Kann mein Sohn mitspielen.
8: Das ist akkurat.
7: Ja, Frisur geht gar nicht. So. Augen blau ist richtig. Stutzen, ich weiß nicht, wie die anderen aussehen, aber sind auch tief. So trage ich das ja auch. Passt.
4: Auch diese beiden freuen sich über das Ende der XXL-Länderspielpause. Endlich wieder Bundesliga-Pressekonferenz. Endlich alle 6 Nationalspieler wieder zurück.
5: Der erfahrene Trainerkollege von mir hat da gestern was dazu gesagt, was ich teile. Also man merkt schon, wenn die Jungs in 2,5 Wochen durch den Fleischwolf gedreht werden, 4 Spiele machen für ihr Land, was natürlich total cool ist. Aber die Reisen, das sind natürlich extreme Strapazen, wo die dann unterwegs sind. Das merkt man auch. Und dann werden wir einfach gucken, wie wir das handeln und werden bestmöglich damit umgehen.
4: Müde, aber gesund, fast alle. Eher die Ausnahme, Francis Onyeka zog sich auf U21-Reisen eine Bänderverletzung im Fuß zu.
5: Ja, der wird wahrscheinlich ausfallen. Natürlich nicht ganz so optimal. Hatten ihn ja extra geschont, in Anführungsstrichen, dass wir kein Risiko gegangen sind, dass wir ihn dann auf Schalke nicht so viel eingesetzt haben, dass er dann topfit in die Länderspielpause gegangen ist. So ist er jetzt nicht zurückgekommen. Müssen wir so ein bisschen gucken.
4: 4 Spiele, 7 Punkte, 7. Tabellenplatz. Der SVE-Bundesliga-Start ist geglückt mit Sternchen. Und ganz anders als bei Union Berlin. Der nächste Gegner, Elversberg, reist zum Tabellen-17. Erstmals in dieser Saison, also Favorit.
5: Es ist natürlich schön, dass wir ein paar Punkte Vorsprung jetzt auf Berlin haben. Aber das kann sich natürlich auch am Wochenende schon wieder anders darstellen. Deswegen, ich glaube, es wird noch eine Weile dauern, bis wir mal als Favorit ins Spiel gehen in der Fußball-Bundesliga. Aber wir arbeiten dran.
4: Machen Sie diese Jungs hier.
3: Der FCS geht dagegen als Favorit in die Partie am Samstag gegen Fortuna Köln. Der Aufsteiger hat bereits gezeigt, dass er in der 3. Liga mithalten kann. Und auch FCS-Trainer Janikis weiß um die Qualitäten des Traditionsvereins.
9: Mit einem schweren Spiel. Ich glaube, sie haben 9 Punkte als Aufsteiger geholt. Es haben 2 Niederlagen nur. Ist der Ausgang der Unterschied zwischen uns beiden, Ausgang aus 2 Spielen. Ja, dementsprechend sind wir natürlich maximal fokussiert. Sie haben eine Spielweise, die sehr geradlinig ist, sie überspielen sehr schnell Ebenen, gehen schnell in die Tiefe, müssen uns darauf einstellen, auf dem Platz eventuell auch.
10: Ich weiß, Fortuna Köln hat viel Tradition, aber wir werden da genauso hinfahren wie in jedes andere Auswärtsspiel. Wir sind auswärts stark, das haben wir bewiesen und da gucke ich überhaupt jetzt nicht, wie der Platz ist oder wie das Stadion ist. Wir wollen hinfahren, um zu gewinnen.
3: Ja, und ob das gelingt, das können Sie live mitverfolgen. Denn wir übertragen das Spiel am Samstag ab 14:45 hier im SR Fernsehen. Patrick Franziska vom 1. FC Saarbrücken Tischtennis ist beim China Smash in Peking im Achtelfinale ausgeschieden. Er unterlag seinem FCS-Teamkollegen Hugo Calderano klar mit 0:3. Und das war's vom Sport.
2: Vielen Dank, Lisa. Und Michael Friemel übernimmt jetzt, sagt ihm, wie es Wetter wird. Wir alle wünschen Ihnen noch einen schönen Abend. Tschüss.

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0: Heute am 8. Oktober feiert die katholische Kirche den heiligen Demetrios von Thessaloniki, griechisch Agios Dimitrios. Über die historische Person ist wissenschaftlich betrachtet nur sehr wenig bekannt. Theologen gehen davon aus, dass in den Legenden wohl drei verschiedene Menschenleben zusammenkamen. Ein römischer Reitersoldat, der zu Beginn des 4. Jahrhunderts wegen seines christlichen Glaubens in Thessaloniki den Märtyrertod starb, und zwei weitere, Diakone, wohl aus dem heutigen Serbien. Der Legende nach war Demetrios der Bruder des heiligen Georg, der ja auch als römischer Soldatenmärtyrer verehrt wurde und wird. Die Darstellung der beiden heiligen Figuren in der orthodoxen Ikonografie ist entsprechend ähnlich. Am bekanntesten sind die Bilder mit den beiden Heiligen auf einem Pferd. Mit einer Lanze wird der Widersacher getroffen. Während das Fest des heiligen Georg weltweit am 23. April gefeiert wird, begeht die orthodoxe Kirche den Feiertag zu Ehren des heiligen Demetrios am 26. Oktober. Es ist das letzte große Herbstfest. Der Name des heiligen Demetrios bedeutet frei übersetzt der Sohn von Mutter Erde. In den Übergang zwischen Sommer und Winter passt dieses Fest sehr gut. Während nach einem Jahrhundertsommer unsere Natur sich nach Erholung sehnt und die letzte Ernte eingefahren wird, erinnert der Heilige an unsere Verantwortung für das Geschenk der Erde und der Natur. In Griechenland wird zwei Tage lang gefeiert, besonders natürlich in der großen Stadt Thessaloniki mit ihrer Demetrios-Basilika. Der Heilige und sein Fest eröffnen sozusagen quasi ökumenisch die kirchliche Zeit zum Ende des Jahres. Über Nikolaus bis schließlich hin nach Weihnachten. Auch wenn alles vergeht, der christliche Glaube hat die innere Mitte, das Geschenk Gottes an seine Schöpfung und an uns Menschen. Der heilige Demetrios von Thessaloniki. Verehrt seit mehr als 1600 Jahren. Auf einer letzten Mosaikdarstellung hat sich die Lanze in ein Kreuz verwandelt. Aus einer Waffe wird das Zeichen des Heils.

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1: Ob Starkregen und Überschwemmungen oder Trockenheit und Waldbrände, die letzten Jahre haben ja gezeigt, wie wichtig ein gut ausgestatteter Bevölkerungsschutz für unser Land ist. Seit einiger Zeit wird hier investiert und wir berichten darüber. Guten Abend. Mehr als 11.000 aktive Feuerwehrangehörige zählt das saarländische Innenministerium auf seiner Internetseite und lobt das stabile Niveau. Übrigens auch beim Nachwuchs, den Jugendfeuerwehren, da entwickeln sich die Mitgliederzahlen ebenfalls positiv. Das sind gute Nachrichten unterm Strich für ein starkes Ehrenamt auch in Zukunft. Doch Gerätschaften und Fuhrparks der Feuerwehren im Saarland sind in die Jahre gekommen. Land und Kommunen greifen deshalb jetzt tief in die Taschen, um die Ausstattung auf den neuesten Stand zu bringen.
0: Hier soll eins hin, hier ist es in Arbeit und hier ist es schon halb fertig. Erst eins, dann zwei, dann drei. Neue Feuerwehrgerätehäuser schießen im Saarland gerade aus dem Boden.
2: Ja, aus einer kleinen Bauernfeuerwehr, wie manche bei uns aus der Kameradschaft sagen, ist jetzt wirklich eine richtig attraktive Feuerwehr geworden.
3: Es wird kein Feuerwehrhaus, was so von der Stange gibt. Ne? Also da sorgen wir schon für. Ne? Da gibt es schon persönliche Noten drin.
4: Ganz klar geht mir das Herz auf.
0: Auch in Hasborn-Dautweiler. Hier ist Halbzeit. Der Neubau des Feuerwehrgerätehauses ist bereits fertig. Der Altbau wird noch umgebaut. Die neue Werkstatt ist bereits ihr ganzer Stolz. 4 Millionen Euro wurden hier investiert. 1,9 Millionen vom Innenministerium, der Rest von Landkreis und Gemeinde. Es war höchste Zeit.
5: Früher haben wir die Atemschutzgeräte in einem Becken mit einem Reinigungsmittel gereinigt. Wir konnten nicht sicherstellen, dass die Atemschutzgeräte auch ordnungsgemäß gereinigt und desinfiziert sind. Das können wir jetzt durch die Waschmaschine, die wir haben, sicherstellen, da diese erst öffnet, wenn die Reinigung und die Desinfektion abgeschlossen ist.
0: Neue Umkleiden, getrennt für Männer und Frauen und vor allem mehr Platz, der jetzt auch die gesetzlich vorgeschriebene Schwarz-Weiß-Trennung gewährleistet. Also kein Kontakt zwischen sauberer und kontaminierter Ausrüstung.
2: Es ergeben sich einfach die Räume, die man braucht, dass man eben die Möglichkeit hat, sich schnellstmöglich umzuziehen. Es geht hier wirklich ja um Sekunden, es geht um Minuten, wirklich dann beim Einsatzort zu sein. Und dementsprechend haben wir jetzt hier durch diese Räumlichkeiten einfach die Möglichkeit.
0: Der Modernisierungsstau im Saarland ist erheblich. Landesbrandinspekteur Timo Meyer vom Landesfeuerwehrverband ist nun froh über die Investitionsflut. Das Innenministerium schüttet über Bedarfszuweisungen nun gezielt hohe Fördergelder aus, um die Altbestände im Land schrittweise abzubauen.
6: Allein in den letzten 4 Jahren wurden knapp 60 Projekte halt gefördert mit rund 20 Millionen. Dann wurde das Pfingsthochwasser auch dahingehend, hat gemerkt, dass noch Material, Gerätschaften hat gebraucht werden, die angeschafft wurden und teilweise noch hier in der Beschaffung sind, wo noch mal 12 Millionen halt extra seines halt Landes zur Verfügung gestellt wurde.
0: Ein Teil des Geldes ist auch nach Kleinblittersdorf geflossen. Hochwasser, Starkregen, davon können Sie hier ein Lied singen. Das neue Feuerwehrhaus bietet Platz für 49 Einsatzkräfte und 18 Jugendfeuerwehrleute. Spatenstich war Anfang Juli, geplant wird aber schon seit Jahren. Das jetzige Gerätehaus, eine umgebaute Scheune im Ortskern.
7: Der Neubau, der ist dringend notwendig geworden. Das alte Gerätehaus, das nie als solches konzipiert und gebaut wurde, entspricht absolut nicht mit den Unfallverhütungsvorschriften. Auch die Autos stehen dort hintereinander, was nicht erlaubt ist. Und in der Fahrzeughalle wird sich umgezogen. Also wirklich, wenn man sich dort bückt, um die Schuhe zuzubinden und das Auto fährt raus, dann wird man halt vom Auto gerammt und umgefahren, so deutlich muss ich sagen.
0: Zukünftig wird es nun 3 Stellplätze für Feuerwehrfahrzeuge geben, Schulungsräume und Platz für eine technische Einsatzleitung. Geplante Baukosten 5 Millionen Euro, 1 Million kommt vom Land.
8: Natürlich, mehr geht immer, wie man im Saarland sagt, aber irgendwo muss man natürlich dann auch in finanziellen Aspekten Abstriche machen. Aber es ist schon eine enorme Erleichterung, ein Riesenfortschritt.
0: So weit wären Sie gerne auch schon in Selbach, Gemeinde Nohfelden. Hier laufen die Planungen für den Neubau eines Gerätehauses für den neuen, zusammengelegten Löschbezirk Selbach-Neunkirchen nahe. Alleine konnten sie hier die immer vielfältigeren Aufgaben nicht mehr bewältigen.
9: Über Tag haben wir verstärkt Probleme überhaupt noch genügend Freiwillige zu finden, die entweder Urlaub haben oder von der Arbeit befreit sind oder halt auch von der Arbeit freigestellt werden, um in den Feuerwehreinsatz kommen zu können. Da wir räumlich nur 2 Kilometer auseinander liegen, haben wir uns dann dazu entschlossen, zu fusionieren.
0: Das gemeinsame Gerätehaus soll 1,95 Millionen Euro kosten. Jetzt sind die Selbacher vor allem eines: ungeduldig.
9: Wir sind froh, wenn es jetzt losgeht mit dem Bau. Das muss man ganz klar sagen. Es ist eine lange Zeit seit 2020. Es soll jetzt im nächsten Monat, im Oktober, losgehen mit der Zuwegung. Die muss verbreitert werden. Anfang nächsten Jahr der Neubau. Wir freuen uns darauf.
0: 8 Jahre haben sie in Hasborn-Dautweiler geplant. Einarbeitung in der Atemschutzwerkstatt mit Füllraum für die Atemluftflaschen. Es ist ein anderes Arbeiten. Moderne Schlauchsysteme mit Schnellkupplungen erleichtern die Arbeit und reduzieren die körperliche Belastung der Gerätewarte. Die 52 aktiven Feuerwehrleute warten jetzt noch auf den umgebauten Altbau. Schulungsraum, Küche und Jugendraum sollen dort ein neues Zuhause finden.
1: Ja, während es bei den Feuerwehren offenbar noch keine Personalengpässe gibt, sieht das in anderen Bereichen wie der Pflege ja ganz anders aus. Seit Jahren schon werden deshalb Fachkräfte aus Mexiko, Kolumbien oder auch vermehrt aus Indien über staatliche Programme angeworben. Tausende Kilometer fernab der Heimat halten sie hier unser Gesundheitssystem mit am Laufen. Alexander M. Groß hat 2 von ihnen an der Uniklinik Homburg getroffen.

0: Ich heiße Steffi Agustin, ich bin 38 Jahre alt, ich komme aus Indien, aus Kerala.
1: Mit Tanz und Musik wird das Onam-Fest gefeiert, eine Art hinduistischer Erntedank. Fast alle 50 indischen Fachkräfte der Uniklinik sind gekommen.
2: Ich bin Shilpa, ich komme aus Indien, aus Kerala, ich bin 33 Jahre alt.
1: Seit 2023 wirbt die Uniklinik Homburg mit Unterstützung der Bundesagentur für Arbeit um Pflegefachkräfte in Indien. Eine davon, Steffi Agustian. Sie hat Mittagsschicht auf der pulmologischen Intensivstation. Sie hat in Indien ihre Ausbildung abgeschlossen und 3 Jahre Berufserfahrung gesammelt. Seit 2024 lebt sie im Saarland. Hierher zu kommen hat sie nicht bereut.
0: Ich habe neue Leute und neue Kultur kennengelernt. Und ich bin so zufrieden hier.
1: Bereits in Indien hat sie Deutsch gelernt. Mindestens B1-Niveau wird von der Klinik vorausgesetzt. Vor Ort beginnt dann eine umfassende Einarbeitung.
3: Es ist ja so, wenn die zu uns kommen, dass die zunächst so ungefähr ein Jahr mit Schule, Sprachkurse als Mitarbeiter in Einarbeitung mitlaufen. Also es gibt fester Partner, dem die zugeteilt sind und mit dem die dann in dieser Zeit halt gemeinsam erlerne und die Arbeit verrichte auf Station.
1: Shilpa Rajani lebt seit 2 Jahren im Saarland und arbeitet auf der neurologischen Intensivstation. Fachlich hatte sie keine Bedenken, vor den sprachlichen Hürden allerdings großen Respekt. Und genau hier lauern auch immer wieder Fallstricke.
2: Wir lernen alles auf die Hochdeutsch, aber hier die Menschen sprechen immer Umgangssprache. Das ist Dialekt. Saarländische Umgangssprache ist ein bisschen schwierig. Wir können nicht schnell verstehen und zurück Rückmeldung geben.
4: Können Sie schon Saarländisch?
2: Ein bisschen, einige Worte. Han. Hier meint es Saarland, ich habe Hunger. Aber einige sagen, ich habe Hunger.
1: Gravierender ist das Heimweh. Shilpa spart ihren Urlaub auf und fliegt dann einmal im Jahr für 4 Wochen nach Hause.
2: Das ist das erste Mal meine Familie. Wie gesagt, mein Kind und mein Mann ist in Indien. Und meine anderen Kolleginnen auch.
1: Viele Inderinnen kommen zunächst alleine hierher. Mann und Kinder bleiben in der Heimat. Auch bei Steffi war das so. In diesem Frühjahr konnte die Familie allerdings nachkommen. Das Heimweh sank rapide.
5: Am Anfang war sehr viel, weil mein Mann und meine Kinder nicht mit mir. Aber jetzt mein Mann und meine 4 Kinder zusammen, so mein Heimweh ein bisschen reduziert.
1: Ihr Mann Sio kümmert sich um Haushalt und die 4 Kinder. Kontakt zur Familie in Indien halten sie mit täglichen Videoanrufen. Dass sich Steffi hier so wohlfühlt, hängt auch mit der Betreuung durch ihren Arbeitgeber zusammen. Die Unterstützung und Integration von ausländischen Fachkräften ist für die Homburger kein Neuland mehr. Es läuft nach Plan.
6: Wir fahren an den Flughafen, wir holen unsere Fachkräfte am Flughafen ab und fahren gemeinsam mit ihnen hier ins Saarland ans UKS und wir bringen sie hier erst einmal in unserem Personalwohnheim unter. Beginnt mit Begrüßung hier im UKS, Anmeldung beim Rathaus, Kontoeröffnung, was bedeutet Sozialversicherung in Deutschland, Vorstellung von diversen Krankenkassen. Wir zeigen Ihnen Homburg und Saarland als Ihre neue Heimat, dass wir hier eine Stadtführung machen, wir machen eine Campusführung.
1: Zurück zum Onam-Fest im Schulzentrum der Uniklinik. Die Inderinnen sind stolz, ihren deutschen Kolleginnen und Kollegen ein Stück ihrer Kultur näher zu bringen. Und das funktioniert am besten über das Essen. Deshalb wird ein typisches Erntedankmenü aus Kerala serviert.
7: Das ist gelebte Integration, würde ich einfach mal sagen. Ja. Aber sehr lecker.
1: Die Kooperation zwischen der Homburger Uniklinik und Kerala scheint geglückt. Auch für die Zukunft setzt man auf die Fachkräfte vom indischen Arbeitsmarkt große Hoffnungen.
8: Das Saarland ist derzeit gefühlt eine einzige Baustelle. Überall werden Fahrbahnen erneuert, Brücken saniert, Wege aufgerissen, müssen Verkehrsteilnehmer ja oft verschlungene Umleitungen fahren. Eine funktionierende Infrastruktur ist natürlich wichtig. Aber wenn die Baumaßnahmen einen ganzen Ortskern blockieren, dann ist der Unmut wie in Merchweiler verständlicherweise sehr groß.
4: Hier wird gebaut, und zwar noch sehr lange. Die Hauptstraße L128 zieht sich durch ganz Merchweiler und muss erneuert werden. Mindestens bis Mitte 2030, also 4 Jahre lang, wird hier gearbeitet werden.
9: Also hier wird gebaut, zum einen muss die Kanalisation erneuert werden, zum anderen hin aber auch Versorgungsleitungen wie Wasser, Gas, Strom. Aber auch die Straße muss erneuert werden. Hier werden auch 2 neue Kreisel entstehen, sowie auch die Bürgersteige werden erneuert.
4: Mindestens für 1 Jahr bleibt die Hauptstraße voll gesperrt. Für die betroffenen Geschäfte und Betriebe in der Straße ein großes Problem. Die Bäckerei Roloff muss eine ihrer 8 Filialen für mindestens 1 Jahr schließen, weil sie mitten in der Baustelle liegt. 8 Mitarbeiterinnen und Mitarbeiter hat das ihre Jobs gekostet.
10: Es sind keine Kunden mehr hierher gekommen. Das heißt, hier sieht man die Baustelle direkt vor der Tür. Wenn eine Filiale von uns keinen Umsatz mehr hat durch die Kunden, die halt fehlen, dann wird es schwierig.
4: Noch vor Baubeginn hatte die Bäckerei 20.000 Euro in die Filiale investiert. Laut Alina Roloff-Jonzig ist die Gemeinde damals noch von einer einseitigen Sperrung ausgegangen. Nach Angaben des Bürgermeisters wurden die Gewerbetreibenden vor einem Dreivierteljahr über die Vollsperrung informiert. Da die Abwasserkanäle mittig liegen, wäre eine halbseitige Baustelle nicht möglich gewesen. Und auch das von den Gewerbetreibenden geforderte Parkleitsystem für ihre Kunden ist laut Bürgermeister Maas nicht umsetzbar.
9: Leider hier in der Umgebung sind nicht die größten Flächen, dass man sagen kann, man kann hier irgendwie gut ausweichen. Wir haben jetzt hier vorne den Marktplatz, haben wir den Anwohnern sowie auch Gewerbetreibenden angeboten. Die können dort einen Dauerparkausweis bekommen und können auch dort ganztägig parken, um so ein bisschen die Situation zu entschärfen. Aber leider mehr auch nicht möglich, da wir einfach die Fläche hier in der Umgebung nicht haben.
4: Viele Gewerbetreibende fühlen sich deshalb von ihrer Gemeinde alleingelassen und in ihrer Existenz bedroht. So auch der Logomarkt, ein Discounter und gleichzeitig die einzige Postfiliale in Merchweiler. Durch die wenige 100 Meter entfernte Baustelle gibt es keinen Durchgangsverkehr mehr. Und deshalb steht jetzt fest, der Markt schließt nach 20 Jahren für immer.
11: Was wir gemacht haben, also was wir machen konnten, besser gesagt, haben wir gemacht. Facebook, eine Gruppe eröffnet. Mir war sogar in der Zeit von Corona, haben wir Türverkauf gemacht, dass man uns da konnte über Wasserhalle. Und dann tut uns so eine blöde, auf Deutsch gesagt, Baustelle mit noch das Knick brechen.
4: Bürgermeister Maas hatte Mitte August im Amtsblatt und in den sozialen Netzwerken dazu aufgerufen, die Geschäfte und Betriebe weiterhin zu unterstützen. Außerdem war er vor Ort unterwegs, um sich bei den Gewerbetreibenden über deren Herausforderungen zu informieren. Die sagen aber, das sei zu wenig und käme zu spät.
12: Von der Gemeinde fand ich es einfach zu wenig kommen, weil wenn ich vorne vom Solche in die Hauptstraße fahre, ist alles durchgestrichen, die ganze Ortschaft.
11: Mir könnte, wenn uns was infällt, hätte man können jederzeit zur Gemeinde gehen, also wenn mir Vorschläge gehabt hätte. Aber was soll mir großartig für Vorschläge bringen, wenn es heißt, die Baustelle muss gemacht werden?
10: Von unserer Seite aus ist der Zug leider abgefahren. Man hätte müssen früher reagieren, man hätte früher handeln müssen.
4: Für die Bäckerei Roloff gab es immerhin 2 kleine Schilder an den Ortseingängen, die zu einer anderen Filiale

0: Plan und sollen bis Sommer 2030 abgeschlossen sein.
1: Also mir bleibe definitiv bis zum bitteren Ende.
2: Ja.
1: Mir sperre zu mit unserem Chef. Oh, ich darf gar nicht dran denken. Ja, es sind einfach fast 20 Jahre.
3: Was nach 4 Jahren hier übrig bleibt, ist nicht mehr viel. Das heißt, die Gemeinde stirbt aus, der Ortskern stirbt aus. Und man muss das Ganze ja mal so sehen, die Gewerbesteuer bleibt auch aus für die Gemeinde.
0: Fakt ist, schon seit 2008 steht fest, dass der Kanal irgendwann erneuert werden muss. Jetzt konnte die Baustelle nicht noch länger aufgeschoben werden. Wie viele Geschäfte in der Hauptstraße die Baustelle in Merchweiler überdauern können, wird sich in den nächsten 4 Jahren zeigen.
4: Die Jagd wird weiblicher und das seit Jahren schon. 11% Frauenanteil sind es im Bundesschnitt, im Saarland sogar 11,5. Das hängt auch mit dem Wunsch nach gesunder Ernährung zusammen und mit den vielfältigen Aufgaben der Jagd. Artenschutz, Biotoppflege, Jungtiere vor landwirtschaftlichem Gerät retten und so weiter. Davon fühlen sich immer mehr junge Menschen angesprochen.
5: Jonas Biermeier ist Jäger und will etwas verändern in seiner Funktion als Kreisjägermeister. Er steht für eine Generation, die ihren Blick für die Zusammenhänge von Natur und Umwelt neu justiert.
6: Ich bin Ansprechpartner für alle Jäger im Saar-Pfalz-Kreis. Ich will junge Leute ansprechen, ich will junge Leute mitnehmen und ich will, dass die Leute die Jagd verstehen, lieben lernen, verstehen lernen. Ich will Aufklärungsarbeit leisten, ich will Menschen mitnehmen und fürs Ehrenamt begeistern.
5: Es ist zu beobachten, dass die Jagd in den letzten Jahren weiblicher wird.
6: Frauen haben nochmal andere Ansätze, die haben andere Sichtweisen. Und ich glaube, je breiter wir uns da aufstellen, auch als Jägerschaften, diese Sichtweisen annehmen, den Frauen auch Raum und Luft geben, dass sie sich da selbst verwirklichen können. Und umso besser ist es für die Jägerschaft in der Breite.
5: Unterwegs mit ein paar Jagdfreunden.
7: Ah, das ist trocken.
5: Das extreme Klima der letzten Monate belastet den Wald.
6: Das ist halt quasi wie Zunder, ne? Wenn das ist dann quasi von den Nadelbäumen, das ist dann quasi wie Zunder. Und wenn es dort dann also durch den Wald, also wenn ein Waldbrand kommen sollte oder so, und dann
7: das ist das erste,
6: das quasi gerade, dann ist das wie wenn du Tannenbaum in den Ofen machst. Dann zieht das quasi einmal durch, ne?
5: Bei der gemeinsamen Waldbegehung
6: sag langsam machen, bitte.
5: Geht es um einen Rundumblick auf Flora und Fauna.
6: Da hat man Fegeplatz vom Rehwild.
7: Ah ja.
6: Ne? Wahrscheinlich war das ein Bock gewesen, der sein Revier abgesteckt hat. Also das Rehwild geht quasi hin und macht Stellen zur Reviermarkierung mit den Schalen. Das heißt, das fegt einfach über den Boden drüber und plätzt in dem Moment, also grenzt damit sein Revier auch ab.
5: 2 Frauen mit Jagdschein sind in der Runde.
8: Die ganze Atmosphäre, der Wald, die Tiere, die darin leben und die Stille, die der Wald hergibt. Einfach diese ganze Atmosphäre, das ist was Wunderschönes. Wir hatten ganz viele Jugendjagdschein-Anwärter in der Klasse und man merkt den Wechsel. Es wird jünger, es wird offener.
5: Vorbehalten gegenüber der Jagd begegnen die Frauen selbstkritisch.
9: In dem Sinne sind wir ja nicht schießwütig, sondern wir sind hier für die Hege und die Pflege von der Natur und fürs Wild. Und dafür stehen wir Jäger und das unterstützen wir. Und das haben wir auch so beigebracht bekommen im Jagdschein. Wir leben das und so soll es halt auch sein.
5: Um über die Aufgaben und die unterschiedlichen Aspekte zu informieren, die die Jagd ausmachen, erarbeiten die jungen Jäger gerade ein Konzept und sammeln Ideen.
10: Für die Fotos dann sehr gut geeignet.
5: Für ihren digitalen Auftritt.
11: Auf dem Foto kann man halt schöne Fasanengoggel sehen. Viele Reviere nehme ich so oft, um so alltäglich zu sehen. Und umso mehr ist es dann schöner, dass man mal in seinem eigenen Revier in der sieht.
2: Genau, wo ich mir immer noch nicht so sicher bin, wie wir das zeigen sollten, ist eben das Thema der Wildunfälle. Das kann sehr brutal sein, das wissen wir alle. Also ich empfinde das auch stellenweise als Belastung, was man da zu sehen bekommt. Aber es ist ein wichtiger Teil der Jagd, ne? Den müssen wir auch irgendwie darstellen.
5: Ihrer besonderen Verantwortung sind sie sich bewusst.
2: Auch etwas an der Situation verbessern zu wollen, darum geht es ja auch bei der Jagd, eben Räume zu schaffen. Wildäcker sind da ein wichtiger Punkt, wo das Wild sich aufhalten kann, auch für

0: Aufklärung zu sorgen, für Ruhe im Wald, auch mal Passanten anzusprechen, zu bitten, den Hund an die Leine zu nehmen, die Hunde auf den Wegen eben zu behalten, um da eben für das Wild, für eine gute Umgebung zu sorgen. Ich glaube, das ist so der Einstiegspunkt für viele Frauen, die sich da auch mit dem Hintergrund Naturschutz und Artenschutz eben um unser heimisches Wild zu schützen, um unserem heimischen Wild seine Lebensräume zu erhalten und zu ermöglichen, für die Jagd entscheiden.
1: Mit diesem Hobby ist das Töten von Tieren verbunden. Es ist eine Konfrontation mit dem Tod, der sie nicht aus dem Weg gehen. Lieber selbst erlegtes Wild als Fleisch aus dem Supermarkt.
2: Ich glaube, die jungen Leute nehmen das Thema Jagd so wahr, dass sie auch über die sozialen Medien ganz viel Ethik beigebracht bekommen und dahingehend auch etwas geformt bzw. etwas sensibilisiert werden. Von daher bin ich eigentlich sehr guter Dinge, dass die neue Generation Jagd das Werteverständnis der alten Generation Jagd mit moderner Technik, mit neuer Technik sehr gut weiterführen kann und sich auch dahingehend an die Grundsätze der deutschen Waldgerechtigkeit hält.
1: Mit dem Ziel, dass das Waldleben in Deutschland geschützt und erhalten bleibt, insbesondere in Zeiten des Klimawandels.
3: Den Neuenkircher Stadtteil Wellesweiler kennen Sie vermutlich. Aber Wallesweiler? Schon mal gehört? Das soll es jedenfalls mal gegeben haben. Ein sagenumwobenes, verschwundenes Dorf in der Nähe von Bliesen. Heute ist an der Stelle nur ein Wiesental zu sehen. Warum das Dorf einst verlassen wurde und warum davon nichts mehr zu sehen ist, ist vielen ein Rätsel. Teil 1 unserer kleinen Reihe über wahrhaft magische Orte im Saarland.
4: Ein mystischer Ort, weil der Ort bietet viele Geheimnisse.
5: Wir nehmen an, dass ein Dorf hier war.
6: Wir sind hier unbedingt an einem sagenhaften Ort.
7: Wir sind in der Nähe von Bliesen bei St. Wendel. Hier soll im Mittelalter ein ganzes Dorf verschwunden sein, Wallesweiler. Womöglich geht sein Ursprung sogar bis in die Römerzeit zurück. Christoph Demuth will mit älteren Bewohnern der Region dem Rätsel auf den Grund gehen.
4: Was wir bislang sehen, sind vermeintliche Siedlungsfläche, diese Terrassierungen im Gelände. Also wir haben Spuren, die auf eine Landwirtschaft in früherer Zeit hindeuten. Und die Archäologie ist halt die einzige Wissenschaft, die dieses Dorf Wallesweiler noch sehen könnte. Aber dazu müsste man in den Boden schauen.
6: Den ersten Hinweis auf eine frühere Siedlung erhielt ich eigentlich von meinem Vater. Bei Arbeiten auf dem Feld hatten sie Mauerreste entdeckt. Und diese Mauerreste führte er auf eine Bebauung zurück.
5: Mein Opa erzählte dann, dass irgendwann früher muss hier bewohnt gewesen sein, da müssen Gärten gewesen sein, weil er seltene Pflanzen entdeckt hat.
7: Mit Hilfe künstlicher Intelligenz hat einer der Hobbyforscher das Dorf wieder auferstehen lassen. Auch wenn diese Illustration kein wissenschaftliches Fundament hat, für Edgar Brück hat sie trotzdem Vorteile.
8: Das Spannende bei diesem Projekt ist halt, dass es tatsächlich wenig greifbare Fakten gibt. Was wir aber machen können, wir können jetzt schon Bilder kreieren und das geht halt mit KI sehr einfach und sehr schnell. Und wir können diese Bilder erstens mal benutzen für uns selbst, um unsere eigene Vorstellung zu überprüfen und dann aber auch in der Kommunikation, um anderen Menschen die Geschichte illustrieren, zu zeigen.
9: Ich muss genau gucken.
7: Und historische Quellen belegen, Wallesweiler gab es wirklich.
9: Unser Dorf und Hof Wallesweiler oben an St. Wendlin.
7: In dieser Urkunde zum Beispiel wird der Ort erwähnt.
9: Hochgerechtigkeit.
4: Hier ging es um einen Rechtsstreit, um ein Lehen. Es sind ganz viele Nachrichten überliefert, dass zum Beispiel eine Kapelle zu Wallesweiler überliefert. Oder es sind auch Steuereinnahmen festgehalten in Schriftakten. Und da ist überall klar die Rede vom Dorf Wallesweiler.
7: Heute findet sich in der Gegend nur noch der Wallesweiler Hof, ein Straßenzug. Die Hobbyforscher vermuten, dass der Hof erst später entstand, als das Dorf Wallesweiler schon verlassen war, eine sogenannte Wüstung war.
4: Was wir wissen und was wir aufgrund der historischen Quellen herausgefunden haben, ist, dass nachdem dieses Dorf wüst gefallen ist, das Kloster Thola hier zunehmend Grundbesitz arrondiert und hier diese Situation, diese Lage nutzt, um einen Wirtschaftshof zur Versorgung der Abtei zu gründen. Der Standortvorteil ist hier dieses Wiesental, denn es erlaubt eine Teichwirtschaft, was ja für die Versorgung des Klosters, insbesondere in der fleischlosen Fastenzeit, ein Vorteil ist.
7: Warum aber ist das Dorf Wallesweiler verschwunden? Professor Johannes Dehlinger ist zu Besuch. Der Saarländer ist Historiker an der Universität Oxford. Eines seiner Spezialgebiete, Sagen. Und einer solchen Sage nach ging es einst in der Dorfschenke von Wallesweiler hoch her. Ein Ritter war zu Besuch und hat Musikanten bestellt.
10: Aber es ist Karfreitag. Und in der ganzen Umgebung herrscht eine Hungersnot. Diese Leute im Wirtshaus und der Ritter tun also das absolut Falsche. Die Strafe Gottes bleibt nicht aus. Das Wirtshaus wird von einem Blitz getroffen und versinkt im Erdboden. Und das ganze Dorf versinkt mit ihm.
7: Also auch eine Sage deutet auf die Existenz des Dorfes hin. Ein weiterer Hinweis, obwohl es nur eine märchenhafte Erzählung ist,
10: wieso versinkt das ganze Dorf? Dafür gibt es in der Logik der Geschichte überhaupt keinen Grund. Wenn uns das die Sagen nicht mitteilen, dann war das nicht wichtig. Die wichtige Aussage ist, hier ist etwas in der Erde. Hier ist etwas versunken.
7: Wenn aber nicht die Strafe Gottes der Grund fürs Verschwinden war, was war es dann? Die Hobbyforscher rätseln.
4: 1345 eine letzte Altarweihe, 1358 die letzten Einwohner Nikolaus und Michel von Wallesweiler werden noch genannt. Dann wird es um das Dorf ruhiger. Man sieht noch in den 60er Jahren einmal ein letztes Mal, dass Steuern erhoben wurden und dann schweigen die Quellen. Und in dieser Zeit ist auch für das nördliche Saarland hier eine Pestphase nachgewiesen worden. Das könnte also ein Grund für dieses Verschwinden des Dorfes sein.
7: Genaueres könnten Archäologen herausfinden. Sondierungen und Grabungen sind aber teuer und müssen genehmigt werden. Also forschen sie weiter nach historischen Quellen.
6: Man muss unterscheiden zwischen Sagen und realen Sachen. Und hier dieser Ort Wallesweiler, das ist ein reales Thema.
3: Tja, und mehr aus dem Reich der Sagen, Märchen und Spekulationen finden Sie in diesem Buch Sagen aus dem Saarland, das der Historiker Johannes Dehlinger in diesem Jahr im Geistkirch Verlag veröffentlicht hat. Wir wenden uns jetzt wieder dem zu, was Fakt ist, der aktuelle Bericht. Jetzt mit dem wichtigen Tagesgeschehen in der Region. Ihnen einen schönen Abend.

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0: Ganz schön neblig da draußen vor meinem Fenster.
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0: Und ganz schön kalt da draußen. Peter Schwarz ist da. Hallo Peter, so kalt war es die Saison morgens aber noch nicht, ne?
2: Ja, es ist ziemlich frisch geworden heute Nacht. Zeitweise hat es mal ein bisschen aufgeklärt. Es ist schon eine recht frische Luftmasse da gestern zu uns gekommen aus Nordwesten. Und heute hat das Wetter alles zu bieten, was der Mensch im Saarland braucht und mag, nämlich einmal viele Wolken, also höchstens am Morgen hier und da noch ein kleiner Sonnenstrahl. Dazu kommt dann noch Regen ab dem Mittag, der hält sich dann noch dran bis in den Abend hinein. Dann relativ frische 9 bis 12 Grad und dazu kommt dann auch noch ein mäßiger Böen, auch frischer bis starker Wind aus Südwesten.
0: Wie sieht's denn am Wochenende aus? Was kommt da auf uns zu?
2: Insgesamt wird es doch wieder ein bisschen besser, denn so ein Hoch von den Azoren, das streckt schon seine Fühler zu uns aus und sorgt immerhin dafür, dass die Schauerneigung gedämpft wird. Ich sag mal, also ganz trocken werden wir wohl nicht überall davon kommen, aber die Schauer fallen kurz aus, sie fallen meistens auch schwach aus morgen am Samstag. Die Sonne ist schon wieder etwas häufiger dabei, 3, 4, 5 Stunden lang mindestens. Und auch mit den Temperaturen geht es wieder bergauf, dann 13 bis 17 Grad. Der Sonntag kriegt nochmal so einen kleinen Dämpfer, da sind ein paar Wolken mehr unterwegs. Aber es ist jetzt nicht diese trübe Suppe, die wir heute haben. Das sind schon eher so kompaktere Wolken, zwischendurch auch mal die Sonne. Und ein paar Schauer ziehen dann auch übers Land hinweg die Temperaturen. Dann 11 bis 15 Grad, wenn wir mal auf den Anfang der nächsten Woche schon einen Blick werfen. Da weitet sich dieses Hochdruckgebiet zu uns auf und dann gibt es das ruhige Herbstwetter, Montag, Dienstag, wahrscheinlich auch Mittwoch, teilweise neblig drüber Start, dann aber auch einige Stunden Sonnenschein. Mit den Temperaturen geht es auch jeden Tag wieder ein bisschen bergauf, so Richtung 20 Grad Marke sogar zur Wochenmitte.
0: SR3 Saarlandwetter mit Peter Schwarz und dem Wetter. Ich danke dir herzlich und ich wünsche dir ein schönes Wochenende, Peter. Mach's gut. Tschüss.
2: Bitteschön. Ne? Also, ciao.

0: Becking in Honsrad, Quierschied, Wattgassen Horstenbach und Teley, da waren wir schon dieses Jahr beim
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0: Heute ist Saisonabschluss, die Saison geht zu Ende und zwar in Kirkel-Neuhäusel. Heute Nachmittag wird gefeiert auf dem Marktplatz und heute Morgen sind schon sehr früh Oliver Buchholz und Simin Zadegi dorthin gedüst, haben sich natürlich für ihren ersten oder für ihre erste Meldung einen besonderen Ort ausgesucht, den man sofort damit in Verbindung bringt, die Burg. Die steht nämlich im Kirkeler Ortsteil Neuhäusel. Guten Morgen, ihr beiden.
2: Hallo, guten Morgen, Michael. Das ist wirklich ein toller Start in diesen Treffpunkt Ü-Wagentag. Kirkel Neuhäusel zu unseren Füßen erwacht so langsam aus dem Nebel und rechts von uns die Burg nur so umrisshaft erkennbar. Und natürlich war das unsere erste Wahl heute Morgen, weil du hast ja schon gesagt, das ist das, was viele eben mit Kirkel verbinden. Und die Burg verbindet viel mit dem Förderverein Kirkler Burg, weil der ist dafür zuständig hier in Neuhäusel, dass das Ganze auch mit Leben gefüllt wird. Und der Vorsitzende ist Peter Steffen. Der hat uns die Tage schon erzählt, ja, der Verein hat in den letzten Jahren ja auch so manches tief mitgemacht, aber ist jetzt wieder voll wieder dabei.
3: Ja, und vor allen Dingen war das halt so gewesen, dass wir nach Corona, was uns ja sowieso schwer zu schaffen gemacht haben, hatten wir auch noch keinen zweiten Fluchtweg, sodass bis vor 2 Jahren auf der Burg keine Veranstaltung mehr durchgeführt werden konnte. Aus diesem Grund war es natürlich auch sehr schwer, noch einmal mit unserer Mannschaft neu zu starten. Es war also für uns eine große Aktion.
2: Und der Fluchtweg, das klingt immer irgendwie so technisch und das klingt irgendwie nach Bauzäunen oder Stabgitterzäunen, aber das ist wirklich toll geworden. Das ist ein ganz neuer Bereich. Man kann plötzlich hinter die Burg gehen, hat einen Hang und einen tollen Weg. Also das ist wirklich gelungen.
3: Das ist sehr gelungen und das sind wir ganz toll froh, dass die Gemeinde das auf den Weg gebracht hat, dass jetzt auch die Burg von 2 Seiten kann erstürmt werden bei Feste. Und das ist natürlich für uns, für den Verein, sehr gut, dass wir jetzt wieder können regelmäßig unsere Feste auf der Burg durchführen können.
2: Übrigens auch nächste Woche, Samstag, gibt es ein Weinfest. Und damit das Vereinsleben auch weitergeht, ist manchmal in so einem Verein auch ein Generationswechsel ganz wichtig. Das funktioniert nicht immer, aber hier hat es geglückt.
4: Genau, und dank Sarah Andres unter anderem, mit der spreche ich jetzt, aber vorher noch Fluchtweg finde ich ja auch besonders schön, wenn man quasi früher an die Burg denkt, da hat man bestimmt keinen Fluchtweg einbauen wollen oder wenn dann einen unterirdischen. Ich finde es hier ganz besonders schön, dass wir hier gerade in so einem kleinen Mittelalterdorf stehen. Jeder, der schon mal auf der Burg war, der kennt die kleinen Hütten, die sehen aus wie Fachwerk, dann hängen da kleine Wimpel dran. Sarah, also ihr gebt euch auch richtig viel Mühe, auch in der jungen Generation.
5: Auf jeden Fall. Es hat sich jetzt im letzten Jahr sehr viel getan. Ich bin jetzt seit einem Jahr im Vorstand und auch seitdem haben wir sehr viele jüngere, neue Mitglieder bekommen, was dem Verein richtig gut tut. Die Generationen arbeiten gut zusammen. Es macht sehr viel Spaß. Zum Beispiel hatten wir dieses Jahr auch was Neues, eine Premiere, und zwar ein Kinderspieletag. Da waren 120 Kinder hier oben auf der Burg und haben ritterliche Spiele mitmachen können.
4: Und ihr sorgt einfach dafür, dass wenn man an Kirkel denkt, dass man immer noch sofort an die Burg denkt. Und ich habe gerade schon so aus Spaß gesagt, gefühlt ist hier jedes Wochenende was. Ihr seid mit dem Verein immer ganz vorne mit dabei und, sagt man ja so schön, bespielt das Ganze hier. Aber ich fand schon immer, wenn man in Kirkel unterwegs ist, ein Ausflug auf die Burg lohnt sich immer.
0: Der letzte Treffpunkt Ü-Wagen für dieses Jahr. Heute in Kirkel-Neuhäusel. Das wird gefeiert heute Nachmittag von 16 bis 18 Uhr auf dem Marktplatz mit tollem Programm. Simon und Olli auf der Bühne und mit Gratisgetränken, Schwenker und Würstchen. Kommen auch Sie vorbei.
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1: Um 7.31 Uhr mit Luisa Oberhauser. Guten Morgen.
2: Guten Morgen. Neue Regeln für Bluttests in der Schwangerschaft. Immer mehr Menschen lassen vor der Geburt ihres Kindes testen, ob es bestimmte genetische Auffälligkeiten hat, wie zum Beispiel Trisomie 21. Der Bundestag hatte gestern für einen Antrag gestimmt, diese Tests genauer zu erfassen und die Kassenzulassung zu prüfen. Über 3000 Vertretungslehrer. Die will die französische Regierung kurzfristig an den Gymnasien einsetzen. Schüler und Studierende in Frankreich protestieren seit Wochen für deutlich höhere Ausgaben für Bildung, eine bessere Ausstattung an Schulen sowie eine Reform der Studienplatzvergabe. Tarifverhandlungen in der Metallindustrie. Heute beginnen die Verhandlungen für die rund 360.000 Beschäftigten in Hessen, Rheinland-Pfalz und dem Saarland. Die IG Metall fordert 5% mehr Geld bei einer Laufzeit von 12 Monaten. China reagiert auf Vorwürfe am CISPA-Helmholtz-Zentrum in Saarbrücken. Laut Handelsblatt weist die chinesische Botschaft Vorwürfe über Wissenschaftsspionage zurück und bezeichnet sie als Stimmungsmache gegen China. Unionsfraktionsvize Röttgen sagte dagegen, es sei Aufgabe der Bundesregierung, Sicherheits- und Wirtschaftsinteressen zu schützen. Verzögerung bei Grumbachtalbrücke. Der Ersatzneubau wird nach Angaben der Autobahn GmbH erst im Oktober kommenden Jahres fertiggestellt. Ursprünglich sollten die Bauarbeiten 2024 abgeschlossen sein. Und FC Homburg spielt auswärts. Das Team ist heute Abend in der Fußballregionalliga Südwest bei den Kickers Offenbach zu Gast. Bis auf die Langzeitverletzten Frederik Schumann und Jakob Roden gibt es derzeit keine verletzungsbedingten Ausfälle beim FCH.
1: Danke, Luisa.
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1: Vielerorts geht's heute Morgen mit Herbstnebel los. Es ist richtig frisch, 3 bis 6 Grad die Werte zum Starten diesen heutigen Tag. Es wird auch nicht viel wärmer, 8 bis 12 Grad, das sind die Maximalwerte heute. Ist alles mit dabei, jetzt zum Beginn vielleicht gleich noch ein bisschen Sonnenschein, dann zieht sich's zu, wird um die Mittagszeit auch regnen, am Nachmittag lockert's wieder auf, also alles kann, nichts muss.
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1: Keine Störungsmeldung. Was ich habe, sind frische Blitzer gemeldet von Ihnen, und zwar am Ortseingang von Obertal, wenn man aus Bliesen kommt. Auf der A8 Salü Richtung Pirmasens, Höhe Neunkirchen-Kohlhof, und in der Gegenrichtung in Höhe Neunkirchen-Oberstadt. 0800 700 8000, die kostenlose SR3 Blitzer- und Stauhotline.
0: 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Guten Morgen.
1: Freitag. Es geht Richtung Wochenende, aber es gibt einen Menschen, der muss auch heute schon nichts mehr arbeiten. Wer das ist, erfahren wir gleich bei Lass das mal den Freaky machen, denn unser Jörn übernimmt den Job.
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0: das macht er, der Jörn. Da muss einer oder eine von Ihnen heute schon nicht mehr arbeiten gehen. Das Wochenende kommt einen Tag früher.
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0: Aus all den Bewerbungen haben wir wieder eine Nummer ausgewählt, die Jörn anrufen darf. Ein Mensch, der heute eine Auszeit bekommt, der besonderen Art.
2: Hallo, hier ist Franziska Zott.
3: Einen wunderschönen guten Morgen, da ist der Freaky Jörn von SR3 Saarlandwelle.
2: Hallo, gemoin Jörn.
3: Ey, gemoin. Franziska oder Franzi, was darf ich sagen?
2: Franzi, gerne.
3: Ach, das ist doch schön. Ich bin der Jörn. Du, ich habe nur deinen Namen und deine Telefonnummer. Erzähle mal, wo schaffst du dann und was darf ich für dich machen?
2: Ei, ich schaffe als Physiotherapeutin in der Uniklinik in der Unfallchirurgie.
3: Ach du mein Nerva. Sag mal, was kann ich dann machen, wenn es mir hin und unne so über dem Becken so ziehe tut, wenn ich mich hinhucke? Ich glaube, das können wir mal beschwätzen, wenn ich bei dir bin, gell?
2: Genau, da zeige ich mal da ein paar Übungen.
3: Ja. Also in der Uniklinik, darf ich da jetzt einfach so vorbeikommen oder ist das ein bisschen Heckmeck?
2: Das kriegen wir hin.
3: Ei, Franzi, ich komme nach Homburg.
2: Ich freu mich. Oh, mega.
3: Bis dann, danke dir. Ja,
2: wir sehen uns. Vielen Dank. Bis dann. Ciao.
3: Ciao.

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1: Heute mit Martina Grosch von der Katholischen Kirche.
2: Manchmal ist mein Leben zu anstrengend, zu schnell, zu laut. Es gibt Tage, da fängt die Hektik schon morgens an. Streit in der Familie, Stau auf der Autobahn, Lärm durch diverse Baustellen und zu eng getaktete Termine. Wenn dann noch ständig das Smartphone klingelt und bis abends diverse Mails aufploppen, bin ich im Stress und kann weder klar denken noch zu meiner Kraft finden. In einer Welt, in der Hektik, Lärm und Stress oft zum Alltag gehören, ist es nicht leicht, Ruhe zu bewahren. Mehr pausieren ist angesagt, denn in der Ruhe liegt ja bekanntlich die Kraft. Konfuzius soll gesagt haben, wer ruhig bleibt, kann klarer denken und Kraft werdet ihr in der Stille finden. Diesen Impuls möchte ich öfter in die Tat umsetzen. Nur wie? Meine täglichen Aufgaben und Verpflichtungen müssen bewältigt und erledigt werden. Und doch wären kleine Pausen zum Nichtstun und Faulsein möglich. 5 Minuten die Augen schließen und bewusst tief atmen. Oder im Wald grün und frische Luft tanken. So wie ich berufliche Termine oder den Arztbesuch fest einplane, kann ich auch der Ruhe Raum geben und innerlich still werden. Das gelingt nicht sofort, denn die Welt wird ja nicht plötzlich leise, weil ich es mir wünsche. Und innere Ruhe und Stille stellen sich nicht per Knopfdruck ein. Das will geübt werden. Aber wann immer es mir gelingt, spüre ich neue Kraft in mir, bin klarer und sicherer.

einer der erfolgreichsten Pop-Exporte aus Australien. Kylie Minogue hier in SR3. Guten Morgen. I should be so lucky. Es ist 7.53 Uhr. Die Krumbachtalbrücke wird schon eine ganze Ecke lang renoviert bzw. erneuert. Die neue Brücke steht. Aber wann wird sie eingeweiht? Thema in der SR-Info-Rundschau mit Kerstin Gallmeier. Die ausführlichsten Nachrichten im Saarland, die gibt's in 7 Minuten ab jetzt.

Achtung Autofahrer, die A6 Saarbrücken Richtung Mannheim. In der Einfahrt St. Ingbert Mitte hat es einen Unfall gegeben. Die Unfallstelle befindet sich auf dem Beschleunigungsstreifen und sie war eben noch nicht abgesichert. Vorsichtig ranfahren, Einfahrt St. Ingbert Mitte auf der A6, da hat es einen Unfall gegeben.

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1: Um 8 Uhr mit Kerstin Gallmeier. Guten Morgen. Und um diese Themen geht es gleich. Neubau der Grumbachtalbrücke verzögert sich weiter. Freigabe für den Verkehr erst im Oktober 27.
2: Schlussendlich war dann ein Zugriff ist dann erfolgt, unter Anwendung auch von Sprengmitteln.
1: Zwei Tote nach Schüssen bei Waffenkontrolle im bayerischen Berngau. Und wer bekommt den Friedensnobelpreis? Am Vormittag wird das in Oslo.

0: verkündet. Das Wetter im Saarland ist heute meist wolkenverhangen. Ab dem Mittag gibt es vorübergehend etwas Regen. Es ist recht windig bei höchstens 9 bis 12 Grad. Die Arbeiten an der neuen Grumbachtalbrücke auf der A6 ziehen sich ja jetzt schon seit Jahren. Nun ist klar, der Neubau der Brücke verzögert sich weiter. Laut Autobahn GmbH soll die neue Brücke erst nächstes Jahr im Oktober für den Verkehr freigegeben werden. Mehr dazu von SR3-Reporterin Stefanie Balle.
1: 10 statt 7 Jahre Bauzeit. So lange dauern die Arbeiten zum Ersatzneubau der Grumbachtalbrücke auf der A6 bei St. Ingbert. Eigentlich sollte die neue Brücke 2024 fertiggestellt sein. Immer wieder wurde der Eröffnungstermin verschoben. Gründe liegen nach Auskunft durch die Autobahn GmbH unter anderem in der Corona-Pandemie und dem Ukraine-Krieg. Außerdem sei es zu erheblichen Verzögerungen beim Rückbau, also Abriss, der alten Brücke gekommen. Genauer wollte sich die Behörde nicht äußern und verwies auf vertrauliche Vertragsinhalte. Aktuell wird der Verkehr noch über eine Behelfsbrücke geführt. Im Frühjahr soll die Verschiebung der neuen Brücke an ihren endgültigen Platz stattfinden. Danach stünden noch Nacharbeiten an, die bis in den Herbst kommenden Jahres dauern würden. Stand jetzt soll ab Oktober kommenden Jahres dann der Verkehr in beide Richtungen ungestört über die neue Grumbachtalbrücke fließen können.
0: Der gestern Nachmittag begonnene Streik der Lokführergewerkschaft GDL bei der Saarbahn ist vorerst wieder vorbei. Das hat die Gewerkschaft am späten Abend mitgeteilt. Nach Angaben der Saarbahn war es bereits der 40. Streikaufruf seit Beginn der Auseinandersetzung. Die GDL hatte gestern angekündigt, den gesamten Oktober über zu streiken. Der Ausstand soll aber immer wieder unterbrochen und später neu aufgenommen werden. Wie die Saarbahn mitteilte, fahren die Bahnen heute nach dem erweiterten Ersatzkonzept. Die Saarbahn fährt bis 21 Uhr auf der Strecke Saargemünd-Riegelsberg-Süd-Lebach. Parallel dazu fahren die Busse des Schienenersatzverkehrs. Die IG Metall im Bezirk Mitte startet heute in die Tarifverhandlungen für die Metall- und Elektroindustrie. Verhandelt wird in Frankfurt für rund 360.000 Beschäftigte in Hessen, Rheinland-Pfalz und dem Saarland. Die Gewerkschaft fordert 5% mehr Geld bei einer Laufzeit von 12 Monaten. Außerdem geht es der IG Metall um den Erhalt von Arbeitsplätzen und Standorten, eine Gewinnbeteiligung und bessere Bedingungen für Beschäftigte in den unteren Entgeltgruppen. China hat erstmals indirekt auf die Vorwürfe am CISPA-Helmholtz-Zentrum in Saarbrücken reagiert. Hintergrund sind die Bedenken um Sicherheit im Zuge wissenschaftlicher Kooperationen des CISPA mit Forschern und Einrichtungen aus China. Für die SR-Info-Rundschau Dominik Holl.
2: Wie das Handelsblatt berichtet, weist die chinesische Botschaft in Berlin Vorwürfe von Wissenschaftsspionage als Verleumdung und Stimmungsmache gegen China zurück. Nach den Vorwürfen am CISPA-Helmholtz-Zentrum hatten Sicherheitsbehörden und der Bundesverband der deutschen Industrie davor gewarnt, dass China wissenschaftliche Kooperationen nutzen könne, um sich Zugang zu deutschen Schlüsseltechnologien und Wissen zu sichern. Der Unionsfraktionsvize Röttgen sagte dem Handelsblatt, es sei Aufgabe der Bundesregierung, Sicherheits- und Wirtschaftsinteressen zu schützen. Der SPD-Digitalpolitiker Schätzel räumte ein, dass zwar nicht jede Kooperation mit China ein Sicherheitsrisiko darstelle, jedoch dürfe man dokumentierte Risiken nicht ignorieren.
0: Ein von Bund und Land eingesetzter Sonderermittler hatte im Sommer strukturelle Defizite am CISPA im Bereich der Forschungssicherheit festgestellt. Demnach hätten Daten jederzeit abfließen können. Ob das auch geschehen ist, konnte nicht festgestellt werden. Außenminister Wadefuhl verschärft den Ton gegenüber Moskau. Der CDU-Politiker sagte der deutschen Presseagentur, die Grausamkeit des russischen Präsidenten Putin kenne keine Grenzen. Er bezog sich damit auf die jüngsten russischen Angriffe auf die Ukraine, bei denen es zahlreiche zivile Todesopfer gegeben hatte. Wadefuhl erklärte weiter, Putin werde dennoch am Widerstand der Ukraine und der Unterstützung für die Verteidigung des Landes scheitern. Zuletzt habe die EU weitere 1,2 Milliarden Euro für die Luftverteidigung der Ukraine bereitgestellt und bereite Sanktionen für Unterstützer Russlands vor. Derweil soll es in den USA heute weitere Gespräche mit ukrainischen Unterhändlern über ein Ende des russischen Angriffskrieges geben. Ex-Kanzler Schröder steht nach einem Besuch beim russischen Präsidenten Putin massiv in der Kritik. Nach Kreml-Angaben war Schröder am Mittwoch zum Geburtstag von Putin nach Russland gereist. Die Grünen-Politikerin Göring-Eckardt und die Vorsitzende des Verteidigungsausschusses des Europaparlaments Strack-Zimmermann von der FDP bezeichneten den Besuch als Schande. Schröder wird seit Jahren vorgeworfen, eine Freundschaft zu Putin zu unterhalten und sich für russische Energieunternehmen zu engagieren. Bei Schüssen im bayerischen Berngau, das ist zwischen Nürnberg und Regensburg, sind zwei Beschäftigte des Landratsamts ums Leben gekommen. Der mutmaßliche Schütze hatte sich stundenlang in einem Wohnhaus verschanzt. Gegen 2:30 in der Nacht griffen Spezialkräfte zu. Was da genau passiert ist, berichtet Maike Vöckersberger.
3: Auslöser war eine routinemäßige Waffenkontrolle. Zwei Beschäftigte des Landratsamts Neumarkt waren hierfür zu dem mutmaßlichen Schützen gekommen. Dann fielen Schüsse. Ein 45-jähriger Mitarbeiter starb vor dem Gebäude. Die 54-jährige Mitarbeiterin wurde später ebenfalls tot im Haus gefunden. Der 60-jährige Deutsche hatte sich in das Gebäude zurückgezogen. Die Polizei versuchte zunächst, die Lage durch Gespräche zu lösen. 150 Spezialkräfte waren bis in die Nacht vor Ort, um alles abzusichern und schlussendlich gegen 2:30 den Zugriff zu vollziehen. Bei dem Zugriff wurde der mutmaßliche Schütze am Bein leicht verletzt. Er wird inzwischen medizinisch versorgt. Die Kriminalpolizei Regensburg ermittelt unter der Leitung der Staatsanwaltschaft. Noch ist offen, warum die Waffenkontrolle derart eskaliert ist.
0: In den USA soll die Hinrichtung eines Amokläufers per Livestream übertragen werden. Das bestätigte US-Verteidigungsminister Hegseth auf der Plattform X. Ein ehemaliger Militärpsychiater hatte 2009 auf einem Stützpunkt 12 Soldaten sowie einen Zivilisten getötet und Dutzende Menschen verletzt. Ende des Jahres soll er exekutiert werden. Trump hatte seine Hinrichtung nur wenige Tage nach einem missglückten Hinrichtungsversuch genehmigt, der die Debatte um die Todesstrafe in den USA neu entfacht hat. In diesem Jahr wurden dort bereits 30 Todesurteile vollstreckt. Gestern haben in Frankreich erneut Zehntausende Schülerinnen und Schüler und ihre Unterstützer gegen schlechte Lernbedingungen protestiert. Unter anderem auch in Saargemünd, Saint-Avold und Metz. In ganz Frankreich gab es dabei laut Polizei auch über 500 Festnahmen. Am Abend hat die französische Regierung zum ersten Mal auf die Proteste reagiert. Mehr von ARD-Paris-Korrespondentin Julia Borutta.
4: In den kommenden Stunden und Tagen würden 3000 Vertretungslehrer an den Gymnasien eingesetzt, versprach Bildungsminister Édouard Chefret im Fernsehinterview auf TF1. Dank einer Software, die er bereits vor einem Jahr angefordert habe, sei es nun möglich, die Schulen zu identifizieren, die sich in einer problematischen Situation befänden. Es gibt 114 Gymnasien, die ich als rot bezeichnen würde, führte der Bildungsminister aus, und 400, die orange sind. Ob diese Ankündigung zur Beruhigung der Lage beitragen wird, ist fraglich. Die Schüler und Studierenden fordern weiter deutlich höhere Ausgaben für Bildung, die Abschaffung der zentralen und aus ihrer Sicht intransparenten Studienplatzvergabe und eine bessere Ausstattung der Schulen. Am Ende der Kundgebungen war es in einigen Städten auch am Donnerstag zu heftigen Zusammenstößen zwischen Blackblocks und der Polizei gekommen.
0: Um 11 Uhr heute Vormittag, da wird's spannend. Es wird nämlich in Oslo bekannt gegeben, wer in diesem Jahr den Friedensnobelpreis bekommt. 287 Nominierungen hat das norwegische Nobelinstitut erhalten und der Druck auf das Preiskomitee ist groß, auch weil die Entscheidung im vergangenen Jahr umstritten war. Wer aber genau auf der Liste steht, ist streng geheim. Arne Bartram.
5: Als mögliche Preisträger gelten unter anderem die Kinderhilfsorganisation Save the Children, eine ukrainische Kinderrechtsorganisation und ein Netzwerk von Helfern im Sudan, das Kriegsopfer im Land unterstützt. Der Friedensnobelpreis kann an Personen oder Organisationen verliehen werden, die sich für Frieden, internationale Zusammenarbeit oder Abrüstung einsetzen. Über den oder die Gewinner entscheiden die 5 Mitglieder des norwegischen Nobelkomitees, die vom norwegischen Parlament bestimmt werden. Im vergangenen Jahr ging der Friedensnobelpreis an die venezolanische Oppositionspolitikerin Maria Corina Machado. Sie gab die Auszeichnung später symbolisch an US-Präsident Donald Trump weiter, was für Kritik an ihr sorgte. Der diesjährige Friedenspreis wird gemeinsam mit den anderen Nobelpreisen am 10. Dezember verliehen, dem Todestag des Stifters Alfred Nobel. Die Gewinner bekommen umgerechnet mehr als 1 Million Euro.
0: Die A6 am Autobahnkreuz Neunkirchen wird ab heute bis Montagmorgen einseitig gesperrt. Die Sperrung betrifft die Fahrbahn in Richtung Saarbrücken. Hintergrund sind Reparaturarbeiten an der Fahrbahn. Die Gegenspur in Richtung Homburg bleibt frei. Nach Angaben der Autobahn GmbH ist auch die Verbindungsrampe von der A8 aus Pirmasens kommend betroffen. Die Sperrung gilt von heute Abend 20 Uhr bis Montagmorgen um 5. Umleitungen sind entsprechend ausgeschildert. Der FC Homburg ist heute in der Fußball-Regionalliga Südwest bei Kickers Offenbach zu Gast. FCH-Trainer Seitz erwartet nach eigenen Angaben ein schweres Spiel. Bis auf die langzeitverletzten Frederik Schumann und Jakob Roden gibt es derzeit keine verletzungsbedingten Ausfälle. Die Kickers stehen auf dem 3. Tabellenrang und weisen die zweitbeste Offensive der Liga auf. Anstoß im Stadion am Biberer Berg ist um 19 Uhr. Und das war die SR-Info-Rundschau mit Kerstin Gallmeier am Freitagmorgen, 8.10 Uhr. Und hier ist wieder Michael Friemel. Moin.
6: Moin, guten Morgen.
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8: Heute ist durchwachsen und nasskalt. Wir starten mit Werten zwischen 3 und 6 Grad. Es ist neblig. Heute gibt es nicht viel Sonnenschein, jetzt nur in den Vormittagsstunden. Und dann wird es regnen. Wobei Regen dann am Wochenende eher Mangelware sein wird.
9: Die Schauer fallen kurz aus. Sie fallen meistens auch schwach aus. Morgen am Samstag. Die Sonne ist schon wieder etwas häufiger dabei. Und auch mit den Temperaturen geht es wieder bergauf. Dann 13 bis 17 Grad. Der Sonntag legt nochmal so einen kleinen Dämpfer. Da sind ein paar Wolken mehr unterwegs. Zwischendurch auch mal die Sonne. Und wenn wir mal auf den Anfang der nächsten Woche schon einen Blick werfen, dann gibt es das ruhige Herbstwetter. Mit den Temperaturen geht es auch jeden Tag wieder ein bisschen bergauf, so Richtung 20 Grad Marke sogar zur Wochenmitte.
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8: Die Unfallstelle auf der A6 Saarbrücken Richtung Mannheim, und zwar in der Einfahrtseite Ingbert Mitte. Fahren Sie vorsichtig, das betrifft den Beschleunigungsstreifen. Geblitzt wird am Ortsausgang Ottweiler in Fahrtrichtung Fürth, am Ortseingang von Obertal, wenn man aus Bliesen kommt, und auf der A8 Saarlouis Richtung Pirmasens in Höhe Neunkirchen-Kohlhof. 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
8: Guten Morgen, hier ist der Michael Friemel. Schönen Freitag.
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0: Guten Morgen, hier ist SR3 Saarlandwelle. Wir sind unterwegs heute.
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0: Zum letzten Mal in diesem Jahr der Treffpunkt Ü-Wagen und zwar in Kirkel-Neuhäusel. Unsere Reporterinnen und Reporter Simin Sadeghi und Oliver Buchholz sind heute den ganzen Tag in dem Ort unterwegs. Die waren heute Morgen schon auf der Burg, ne? Natürlich so das Prominenteste, was man so kennt aus Kirkel-Neuhäusel. Und jetzt sind sie, wenn ich das richtig höre, im Hintergrund im Bus. Wo fahrt ihr denn jetzt hin?
2: Ja, ich dachte, wir machen mal so eine kleine Hafenrundfahrt hier durch die Gemeinde Kirkel. Und wir sind heute Morgen in den Bürgerbus eingestiegen und hier wird schon ordentlich geplaudert, wie du im Hintergrund hörst. Ja. Und der Bürgerbus, der fährt seit 2019 Bürgerinnen und Bürger durch die verschiedenen Ortsteile von Kirkel, also Kirkel-Limbach, nach Kirkel-Neuhäusel und Kirkel-Altstadt und so weiter und so fort. Wir haben gerade sogar ganz kurz Bayerisch Kohlhof gestreift und alle, die am Wegesrand stehen und winken, werden eingesammelt. Also über, ich glaube, wir haben gerade mal gezählt, 22 Haltestellen. Und das ganz Besondere an diesem Bus ist, dass er von Ehrenamtlichen befahren und betrieben wird. Und einer davon ist Horst Hetzel. Horst, du fährst ja selber auch mit, ne? Ihr habt den Bus ins Leben gerufen. Warum eigentlich genau?
3: Ja gut, ich stand kurz vor dem dritten Lebensabschnitt. Vor meiner Rente, vor meiner Pension. Und da macht man sich schon, oder sollte man sich vorher Gedanken machen, welche sinnvolle Aufgabe man im dritten Lebensabschnitt noch bewältigt. Und irgendwann stand vom Bürgerbusverein jemand vor der Tür und hat mich gefragt, könntest du dir vorstellen, Bürgerbus zu fahren? Und da ich in meinem Beruf immer mit Menschen zu tun hatte, mit jüngeren Menschen, war es für mich eine absolute Ehre, mich einzusetzen hier für die älteren Bürger in der Gemeinde Kirkel.
2: Kann ich mir vorstellen. Da denkt man sich, ja, dann kutschiere ich gerne Leute von A nach B. Und das ist bei euch auch notwendig. Ihr seid zwar, was so Supermärkte, Ärzte und so weiter angeht, seid ihr hier in der Gemeinde Kirkel ganz gut aufgestellt. Aber trotzdem, wenn man, sagen wir mal, jetzt auch vielleicht schon in seinem dritten Lebensabschnitt ist, kommt man ja nicht mehr so leicht von zu Fuß von A nach B. Ne? Braucht man Hilfe.
3: Das ist richtig. Nach dem Jahr 2016 hat man das von Seiten der Landesregierung schon ins Leben gerufen, dass der ländliche Verkehr angebunden werden soll an den öffentlichen Nahverkehr. Und mit diesem Ansinnen hat man dann den Bürgerbus erfunden und die Leute, die wir befördern, sind zum Teil auch schon sehr ältere Leute. Die älteste ist 94 Jahre, die wohnt zum Beispiel auf dem Bayerischen Kohlhof und die ist sehr, sehr froh, weil sie keine Angehörigen mehr hat, dass es den Bürgerbus gibt und die Rückmeldung ist fantastisch.
2: Und dieser Bürgerbus, den muss man sich jetzt auch nicht vorstellen wie so ein Linienbus, ne? Das ist eher so ein großer ausgebauter Sprinter mit 1, 2, 3, 4, 5 Sitzen, vorne auch nochmal zwei und wie gesagt, man kann einfach die Hand heben und steigt ein und alles ist kostenfrei. Und vorne, da wo Oliver sitzt, da sitzt er unter anderem mit Gerda, der Busfahrerin. Oliver, ich reiche mal das Mikro nach vorne.
4: Ja, das Rumreichen im Bus ist immer etwas schwieriger. Ich sitze auch direkt hinter so einem roten Schweinchen. Simin hat schon gesagt, der Bus ist kostenlos, aber im Schweinchen, ja, so ein paar Münzen sind. Und jetzt tue ich das, was ich nicht tun sollte. Ich spreche mit der Busfahrerin. Gerda Scholl ist am Steuer. Ich habe jetzt nicht aufgepasst. Gerda, wo sind wir denn gerade?
5: Wir sind hier in Limbach noch. Bliesberger Hofgebiet.
4: Also da ist der Bus natürlich nach Zeitplan jetzt angekommen. Gerda, ihr seid über 20 Ehrenamtliche, die diesen Bus steuern. Da ist man schon ja, oft auch an der Reihe, wenn der Bus täglich fährt.
5: Eigentlich nicht. Bei 23 und 22 Fahrtagen, dann ist man in der Regel nur einmal dran.
4: Und würdest du gern mehr? Macht das Spaß?
5: Ja, ich fahre in der Regel gerne zweimal oder dreimal. Es kommt drauf an. Es gibt ja Leute, die sind in Urlaub, es gibt Leute, die sind krank und dann ist man auch schon mal öfters dran.
4: Und warum macht das so viel Spaß? Warum fährst du so gern?
5: Also ich komme aus der Jugendarbeit, meine frühere Tätigkeit war Jugend- und Kinderarbeit und da bin ich immer schon Buschen gefahren zu Kinderfreizeiten und so weiter und mir macht das Spaß.
4: Einfach mit den Leuten dann ins Gespräch zu kommen?
5: Ja, auch mit den Leuten ins Gespräch zu kommen und Bus zu fahren.
4: Jetzt sind es weniger die Jugendlichen, die Gerda hier bespaßt als Busfahrerin und viel mehr Senioren. Mal gucken, wen wir heute Morgen dann noch alles irgendwie ins Aldi oder wo auch immer befördern. Und wir kommen hoffentlich gleich nochmal zu unseren Autos und zum Bulli vor allen Dingen, weil wir haben ja noch eine dritte Station. Jawohl.
0: Oliver Buchholz und Simin Sadeghi heute Morgen mit dem Bürgerbus unterwegs in Kirkel-Neuhäusel. Da findet heute der letzte Treffpunkt Ü-Wagen des Jahres statt. 16 bis 18 Uhr können Sie mit uns feiern auf dem Marktplatz mit tollem Programm, mit Simin, mit Olli und mit Gratisgetränken, Schwenker und Würstchen.

0: Es ist 8:30.
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2: Madame Lisa Huth, guten Morgen. An der Nau-Grumbach-Tal prägt zwischen Dingbad und Saarbrücken würden sie noch viel länger schaffen. Das sieht der Autobahn GmbH. Denn nur wir sie recht 9. Oktober fertig kennen, also in einem Jahr. Eigentlich sollte sie schon seit 2 Jahren fertig sehen. Denn bei 40. Streik bei der Saarbahn ist noch mal rim. Die Lokführergewerkschaft GDL hat aber angekündigt, den ganzen Oktober über in Wellen streiken zu wollen. Die Saarbahn sieht, die Bahnen gingen hautnorm dem erweiterten Ersatzplan voran. In Frankreich gehen ja nicht nur die Gymnasiasten auf die Straße, sondern auch die Studenten und seit gestern auch die von den Realschulen, also die College. Die Regierung hat weit zugesagt, mehr wie 3000 Vertretungslehrer zu aktivieren. Die jungen Leute demonstrieren nämlich für mehr Lehrer, außerdem, dass ihre Schule renoviert gehen und für besser Material im Unterricht. Haut fängen die Tarifverhandlungen in der Metallindustrie an. Und zwar für die rund 360.000 Beschäftigten in Hessen, Rheinland-Pfalz und im Saarland. Die IG Metall fordert 5% mehr Geld bei einer Laufzeit von 12 Monaten. Das Autobahngrätz Neenkirche gibt ab heute Abend bis am Mendigmorgen ersichtlich gesperrt. Und zwar in der Fahrtrichtung Saarbrücken. Grund ist, dass sie die Fahrbahn reparieren müssen. Und noch etwas vom Fußball. Ein FC Homburg spielt auswärts gegen die Kickers Offenbach. Es gibt zwar Ausfälle wegen Langzeitverletzungen der Frederik Schumann und der Jakob Roden. Sonst werden all ersatzfähig. Und weiter hält nochmal Michel Friemel. Guten Morgen.
0: Mache ich. Danke, Lisa.
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0: Herbstnebel vielerorts heute Morgen zum Start. In diesen Tagen ist es ziemlich frisch. 3 bis 6 Grad hatten wir eben die Startwerte. Es wird auch nicht viel wärmer. Heute ist der kühlste Tag der Woche mit maximal 9 bis 12, vielleicht bis zu 13 Grad. Je nachdem, ob die Sonne auch mal durchgucken kann. Denn es bleibt meistens bewölkt. Um die Mittagszeit wird es auch regnen.
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0: Ich habe keine Störungsmeldung, nur ein Hinweis, wo aktuell geblitzt wird. In Völklingen in der Rathausstraße, am Ortsausgang von Ottweiler in Richtung Fürth und am Ortseingang von Obertal, wenn man aus Bliesen kommt. Weitere Blitzer gibt es auf srinfo.de. Ich wünsche Ihnen allen eine gute Fahrt zu Ihrem Ziel.
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0: 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Und gleich übernimmt Freaky Jörn den Job in Homburg. In der Physiotherapiepraxis an der Uniklinik. Da gehen wir gleich hin.
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0: macht das gut.
1: Unsere heutige Kandidatin heißt Franziska Zott. Die ist Physiotherapeutin auf einer unfallchirurgischen Station an der Uniklinik in Homburg. Und jetzt, wo Jörn hingefahren ist, hat er eines schon mal gleich im Kopf gehabt. Ich glaube, er könnte sich sehr gut vorstellen, da im Arztkittel auch zu arbeiten, oder? Wir gucken mal, ob es klappt mit dem Kittel und welche Auszeit die Franzi bekommt.
2: Einen wunderschönen guten Morgen. Ich bin jetzt angekommen in Homburg bei der Uniklinik. Da vorne grinst schon jemand. Gemäu. Hi, bist du
3: das Franzi? Das freut mich, ja. Hallo.
2: Ach, wie gut. Du hast so ein schöner blauer Dress an. Ich hätte gern heute aber weißer Kittel.
3: Oh, den muss man sich hier verdienen.
2: Ja, wirklich?
3: Das wird schwer.
2: Was bist du dann hier? Erzähl mal.
3: Ich bin Franzi, Physiotherapeutin hier und wir sind hier auf der Unfallchirurgie.
2: Ah, und wenn du jetzt gleich von mir weggeschickt wirst, wer wird dann heute auf mich haben?
3: Da haben wir hier den Robby, mein Kollege.
2: Da hinten der. Ja. Komm ruhig mal bei. Gemäu, Robby.
4: Gemäu, ja.
2: Hallo, Tag, Herr Doktor.
4: Hi. Nee, nix, Herr Doktor. Ich bin auch Physiotherapeut.
2: Ah, okay. Du hast aber so weiser Tresser.
4: Jo, ich wechsle als mal, genau.
2: Was sind heute meine Aufgabe, Robby?
4: Ah ja, wir gucken, dass wir unser Patienten behandelt kriegen zusammen. Ne? Ist so die Hauptaufgabe.
2: Mein Wunsch wäre jetzt erst mal, ich hätte wirklich gern so weißer Kittel. Ne?
4: Dann muss ich da jetzt erst mal verdienen. Ich glaube, mir helfe doch gerade mal noch ein bisschen Frühstück ausdählen, ja. Und dann gucke ich noch dem Kittel.
2: Ah, vorher schicke mir es Franzi jetzt mal noch fort. Du weißt ja gar nicht, wo es hingeht.
3: Nee, ich bin ganz gespannt.
2: Franzi, du gehst heute nach Homburg, also weit Sprache brauchst du nicht, in die Koi-Sauna.
3: Oh, das freut mich.
2: Du hast eine ganze Sauna-Daheit vor dir.
3: Oh, wow, das kann ich gebrauchen.
2: Sehr gut. Also du gehst jetzt sofort und ich bleib bei dir, Robby. Und ich helfe dir jetzt gerade noch ein bisschen Frühstück ausdehnen.
4: Alles klar, so machen wir's.
2: So, tschüss, Franzi.
3: Ja, vielen Ciao. Dank. Tschüss.
2: Viel Spaß. Hol da ohne Handtuch mit, ne? So, ich melde mich gleich noch einmal und dann aber hoffentlich mit einem weißen Kittel. Bis gleich, ciao.
1: Eine weiße Weste wäre ja schon mal ein Anfang.

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Die Geschichten, die wir heute Morgen angefangen haben zu erzählen, die erzählen wir weiter im Vormittag zwischen 9 und 12. Sei es die Geschichten aus Kirkel-Neuhäusel, wo heute unser Treffpunkt Ü-Wagen zu Gast ist, oder sei es die Geschichte von Freaky Jörn, die in der physiotherapeutischen Einrichtung in Homburg heute den Job von Franzi übernimmt. Alles das noch bis um 12. Ich wünsche Ihnen einen schönen Tag und freue mich, wenn wir uns morgen früh wieder hören. Bis dann.

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1: 9 Uhr. Bundesverkehrsminister Bilger hat erstmals mögliche Einsparungen durch die geplante Führerscheinreform beziffert. Der CDU-Politiker sagte der Zeitung Welt, Fahrschüler könnten mehrere hundert Euro, im besten Fall sogar bis zu 1.000 Euro sparen. Aus Berlin Jasper Ruppert.
2: Dabei werde es allerdings große regionale Unterschiede geben. Zudem brauche manch Fahrschüler mehr Stunden als andere. Im Mai hatte das Bundeskabinett einen Gesetzentwurf dazu beschlossen. Der sieht mehrere Maßnahmen vor. Verpflichtende Sonderfahrten wie Nacht- und Autobahnfahrten reduzieren, den Fragenkatalog bei der Theorieprüfung deutlich verringern und den Theorieunterricht komplett online möglich machen. Der Betrag, den man in Deutschland für den Autoführerschein auf den Tisch legen muss, ist in den vergangenen Jahren stark gestiegen. Das Bundesverkehrsministerium gibt ihn mit durchschnittlich 3.400 Euro an. Die Entscheidung des Bundestags steht noch aus. Auch der Bundesrat müsste dem Gesetz zustimmen. Sollten die Pläne so beschlossen werden, könnten die Änderungen bereits ab Jahresbeginn greifen.
1: Nach tödlichen Schüssen auf zwei Behörden

0: Behördenmitarbeiter in Bayern ist der mutmaßliche Schütze in der Nacht festgenommen worden. Das teilte die Polizei mit. Zuvor hatte sich der Mann stundenlang in seinem Wohnhaus verschanzt. Der 60-Jährige soll einen Mitarbeiter und eine Mitarbeiterin des Landratsamtes Neumarkt in der Oberpfalz getötet haben. Sie waren den Angaben zufolge für eine routinemäßige Kontrolle der legalen Waffen des mutmaßlichen Täters vor Ort. Warum der Mann dabei das Feuer auf die Behördenvertreter eröffnete, ist noch unklar. In Oslo wird heute Mittag der Gewinner des Friedensnobelpreises verkündet. Als mögliche Preisträger gelten unter anderem die Kinderhilfsorganisation Save the Children, eine ukrainische Kinderrechtsorganisation und ein Netzwerk von Helfern im Sudan, das Kriegsopfer unterstützt. Im vergangenen Jahr war die venezolanische Oppositionsführerin Machado geehrt worden. Sie gab die Auszeichnung später symbolisch an US-Präsident Trump weiter, was für Kritik sorgte. China hat erstmals indirekt auf die Vorwürfe am CISPA-Helmholtz-Zentrum für Informationssicherheit in Saarbrücken reagiert. Hintergrund sind die Bedenken um Sicherheit im Zuge wissenschaftlicher Kooperationen des CISPA mit Forschern und Einrichtungen aus China. Für SR-Info Dominik Holl.
1: Wie das Handelsblatt berichtet, weist die chinesische Botschaft in Berlin Vorwürfe von Wissenschaftsspionage als Verleumdung und Stimmungsmache gegen China zurück. Nach den Vorwürfen am CISPA-Helmholtz-Zentrum hatten Sicherheitsbehörden und der Bundesverband der deutschen Industrie davor gewarnt, dass China wissenschaftliche Kooperationen nutzen könne, um sich Zugang zu deutschen Schlüsseltechnologien und Wissen zu sichern. Der Unionsfraktionsvize Röttgen sagte dem Handelsblatt, es sei Aufgabe der Bundesregierung, Sicherheits- und Wirtschaftsinteressen zu schützen. Der SPD-Digitalpolitiker Schätzel räumte ein, dass zwar nicht jede Kooperation mit China ein Sicherheitsrisiko darstelle, jedoch dürfe man dokumentierte Risiken nicht ignorieren.
0: Ein von Bund und Land eingesetzter Sonderermittler hatte zuletzt strukturelle Defizite am CISPA im Bereich der Forschungssicherheit festgestellt. Demnach hätten jederzeit Daten abfließen können. Ob das auch geschehen ist, konnte nicht festgestellt werden. Die Sperrung der Johannesbrücke in Saarbrücken in Fahrtrichtung Neunkirchen wird am Nachmittag voraussichtlich aufgehoben. Das hat der Landesbetrieb für Straßenbau mitgeteilt. Demnach sollen die Arbeiten an der Fahrbahn heute abgeschlossen werden. Für Fahrzeuge mit einem Gewicht von mehr als 3,5 Tonnen bleibt die Brücke aber nach wie vor gesperrt. In der Fußballregionalliga Südwest ist der FC Homburg heute bei den Kickers Offenbach zu Gast. FCH-Trainer Seitz erwartet ein schweres Spiel. Anstoß im Stadion am Biberer Berg ist um 19 Uhr. Das waren die Nachrichten mit Linda Grothold. 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
3: Vielleicht gibt es jetzt noch ein bisschen Sonne, wenn es nicht neblig ist, aber ab Mittag regnet es ab und zu bei nicht mehr als 9 bis 12 Grad. Auch Regen heute Nacht, die Temperaturen sinken kaum. Morgen meist trocken bis 17 Grad und der Sonntag ist leicht wechselhaft.
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3: Aktuelle Blitzermeldungen, Völklingen in die Rathausstraße, Ottweiler raus nach Fürth und am Eingang Obertal, wenn Sie aus Bliesen reinfahren. Kommen Sie gut an, 9 Uhr und gleich 5.
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3: Es ist Freitag, im Studio ist Christian Job, hallo.

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0: Guten Abend, herzlich willkommen zum aktuellen Bericht am Donnerstag. Tanken soll wieder Spaß machen. Seit einer Woche gilt der Tankrabatt, aber wie viel kommt davon wirklich bei uns an? Können die Saarbahn-Lokführer so lange streiken, wie sie wollen? Das fragen wir gleich eine Arbeitsrechtlerin. Und wie vertont man eine Unterwasserwelt? Die Deutsche Radiophilharmonie spielt gerade einen Soundtrack ein. Je nachdem, wann man zur Tankstelle fährt, merkt man schon, die Kraftstoffpreise sind gesunken. Aber geben die Mineralölkonzerne den Tankrabatt wirklich 1:1 weiter? Nach einer Woche kann man ja mal fragen. Nicola Ecker hat das gemacht.
1: Donnerstag Vormittag, 11.30 Uhr an einer Tankstelle in Saarbrücken. Im Vergleich zu der Zeit vor dem Tankrabatt könnten die Preise hier rund 17 Cent pro Liter niedriger liegen. Doch auch im Saarland wird der Rabatt nicht komplett an die Autofahrer weitergegeben. Zu dem Schluss kommt eine Datenauswertung des ADAC.
2: Gerade bei Superbenzin EC kommt dieser Preisnachlass bei den Kunden nicht in vollem Umfang an. Da hätten wir uns noch mehr Preisdifferenz gewünscht, zumal auch die gesunkenen Ölpreise und der günstigere Euro-Dollar-Kurs erheblichen mehr Spielraum zulassen.
1: Seit dem 1. Oktober gilt der neue Tankrabatt mit einer Steuersenkung von 16,7 Cent pro Liter. Eine Datenauswertung des Online-Portals Clever Tanken zeigt, die Preise für Super E10 sind deutlich gesunken, aber laut ADAC nicht immer um den vollen Betrag. Bund und Länder hatten den Tankrabatt gemeinsam auf den Weg gebracht. Die saarländische Landesregierung beurteilt ihn weitestgehend positiv.
3: Für eine kurzfristige Entlastung der Bürgerinnen und Bürger ist es ein Instrument, das jetzt wirkt. Wenigstens ein bisschen gehen die Spritpreise runter. Langfristig kann es aber kein Mittel sein, weil das Geld in die Taschen derjenigen fließt, die sowieso schon überbordend hieran Gewinne abschöpfen an den gestiegenen Preisen.
1: Berg fordert zudem einen Preisdeckel nach Luxemburger Vorbild, außerdem eine Übergewinnsteuer. Zumindest auf den Spritpreisdeckel hat sich die Berliner Koalition auch bereits geeinigt. Kommen soll der spätestens Anfang 2027. Die Forderungen nach einer Übergewinnsteuer unterstützen die Saargrünen.
4: Wir halten den Tankrabatt für eine falsche Entscheidung. Eine Übergewinnsteuer und eine Rückgabe des Geldes an die Menschen als Energiegeld wäre viel effektiver gewesen. Diese Chance ist jetzt vertan. Milliarden Steuergelder werden unnötig ausgegeben. Die Fossilen werden damit unterstützt. Und gerade das Gegenteil sollte ja der Fall sein.
1: Wie sich die Preise für Benzin und Diesel in den kommenden Monaten weiterentwickeln, könne man nicht abschätzen, so der ADAC. Wer im Moment günstig tanken wolle, habe die größten Chancen, vor allem zwischen 11.30 Uhr und 12 Uhr mittags.
0: Man könnte ja auch mehr mit Bus und Bahn fahren. Bei der Saarbahn ist es allerdings gerade nicht so einfach. Seit mehr als 4 Monaten liegt die Gewerkschaft der Lokomotivführer GDL mit der Saarbahnführung im Tarifstreit. 40 Streiks gab es in dieser Zeit. Jetzt hat die GDL ihre Taktik geändert. Bislang gab es immer punktuelle Streiks. Seit heute hat sie bis Ende Oktober einen Dauerstreik angekündigt, der nur punktuell unterbrochen wird. Gleich spreche ich mit einer Arbeitsrechtlerin darüber, wie lange das noch so gehen kann. Vorher zeigt Noah Sari die Entwicklung in diesem erbitterten Tarifkampf.
5: Eine fahrende Straßenbahn. Seit dem 28. Mai ein eher seltener Anblick im Saarland. An diesem Tag legen die Saarbahnfahrer der GDL zum ersten Mal im aktuellen Tarifstreit ihre Arbeit nieder. Vorausgegangen sind gescheiterte Verhandlungen zwischen der Lokführergewerkschaft und dem kommunalen Arbeitgeberverband Saar. Der bezeichnet die Lohnforderungen der GDL als nicht finanzierbar. Mehrere Streiks später wird plötzlich zum Hauptstreitpunkt, welcher Tarifvertrag überhaupt für die Saarbahnfahrer gelten soll. Die GDL-Organisierten weiten ihren Arbeitskampf aus, auch mit einem Protestmarsch. Fahrgäste können sich dabei immer weniger auf die Saarbahn verlassen, der Frust steigt.
6: Das ärgert mich schwarz. Ich bezahle das Geld und muss mir einen Taxi holen, um weiterzukommen.
7: Es gibt schon viele Berufstätige, die kein Auto haben, die auf die Saarbahn angewiesen sind. Wie kommen die auf die Arbeit?
8: Gerade die GDL, ich finde sie rücksichtslos den Fahrgästen gegenüber.
5: Währenddessen versucht die Saarbahn mit Ersatzbussen und neuen Saarbahnfahrern die ständigen Ausfälle der Straßenbahn abzufedern. Eine Einigung zwischen den GDL-Lokführern und ihrem Arbeitgeber ist auch Anfang Oktober immer noch nicht in Sicht. Anders als der nächste Streik.

0: Die Streiks bei der Saarbahn gehen in eine weitere Runde. Und von der Uni in Gießen ist uns jetzt Lena Rutkowski zugeschaltet. Sie ist Professorin für Arbeitsrecht. Schönen guten Abend.
1: Schönen guten Abend.
0: Wie lange kann denn so eine Streikmaßnahme gehen? Gibt es da so ein Zeitlimit?
1: Und wir haben in Deutschland kein gesetzlich geregeltes Streikrecht, dementsprechend auch keine Obergrenze. Der Streik kann so lange geführt werden, wie er verhältnismäßig ist und theoretisch gesehen natürlich auch so lange, wie die Gewerkschaft ihn durchhalten kann.
0: Bei anderen langwierigen Tarifkonflikten, da kommt meistens irgendwann ein Schlichter oder eine Schlichterin dazu. Und die SPD-Fraktion im Saarbrücker Stadtrat hat bereits gefordert, dass es entweder der Oberbürgermeister oder die Saarbahn-Aufsichtsratsvorsitzende und Bürgermeisterin Meyer da ein Schlichtungsverfahren anstoßen. Können bzw. dürfen die das oder ist das schon ein Eingriff in die Tarifautonomie, wenn da jemand von außen kommt?
1: Nein, es wäre durchaus üblich, dass man bei einem länger andauernden Tarifkonflikt, der sich in gewisser Weise vielleicht auch so ein bisschen festgefahren hat, jemanden von außen holt, dass man einen unparteiischen Dritten hinzuzieht. Der kann dann den Streit nicht verbindlich entscheiden. Sowas gibt es in Deutschland nicht, also keine Zwangsschlichtung. Aber er könnte ein Schlichtungsangebot unterbreiten oder er könnte auch einfach eine Schwelle darunter einfach versuchen, den Konflikt zu moderieren und die Parteien wieder zurück an den Verhandlungstisch zu bringen.
0: Aber das ist eine freiwillige Sache zwischen den Tarifparteien. Da könnte keiner von außen tatsächlich einen Zwang oder einen Druck ausüben.
1: Nein, man kann natürlich Vorschläge unterbreiten von Seiten der Stadt, von Seiten des Aufsichtsgremiums, aber man darf keinen Druck ausüben, insbesondere nicht von Seiten des Staates. Der Staat hat sich im Arbeitskampf neutral zu verhalten. Das ist Angelegenheit der Tarifparteien, das ist Grundrechtsausübung, ihr gutes Recht im freien Spiel der Kräfte zu einem Ergebnis zu kommen.
0: Seit Anfang Oktober gilt ein einheitlicher Tarifvertrag. Muss die GDL als kleinere Gewerkschaft sich nicht der größeren, also Verdi, anschließen und diesen Tarifvertrag auch akzeptieren? Das steht doch so im Tarifeinheitsgesetz, oder?
1: Naja, also sie kann ihn nachzeichnen, diesen Tarifvertrag, aber natürlich hat sie ein Interesse daran, einen eigenen Tarifabschluss zu erzielen, der möglichst dann auch besser ist als der Tarifvertrag, der jetzt mit Verdi abgeschlossen wurde. Das ist für sie natürlich von existenziellem Interesse, einfach um für ihre Mitglieder weiter attraktiv zu bleiben.
0: Die Saarbahn will die Folgen für die Fahrgäste abfedern, dadurch, dass jetzt mehr Fahrerinnen und Fahrer eingesetzt werden von Seiten der Saarbahn. Welche Folgen hat das jetzt, also dass es möglicherweise weniger Auswirkungen für die Fahrgäste hat, für den Verlauf des Streiks?
1: Für die Rechtmäßigkeit des Streiks ist ganz wichtig, dass der Streik verhältnismäßig ist. Und das ermitteln wir, indem wir uns fragen, wie wirkt sich der Streik auch auf die Rechte Dritter aus, also hier der Nutzerinnen und Nutzer des öffentlichen Nahverkehrs. Und da ist es tatsächlich so, je besser es dem Arbeitgeber gelingt, mit arbeitswilligen Arbeitnehmerinnen und Arbeitnehmern den Betrieb aufrechtzuerhalten, je geringer also die Auswirkungen sind, desto schwieriger wird es, den Streik als unverhältnismäßig einzuordnen.
0: Und Ihnen auch vielen Dank für Ihre Einordnung. Schönen guten Abend noch.
1: Ich danke.
0: Das Interview haben wir kurz vor der Sendung aufgezeichnet. Und wir gucken jetzt auf ein politisches Rechenexempel aus Sachsen-Anhalt. Dort ist der Kandidat der AfD mit 48 Stimmen zum Landtagspräsidenten gewählt worden. 39 von der AfD, 5 vom BSW und dann noch 4. Von wem? Die Frage wird seit der Wahl am Dienstag rauf und runter diskutiert. Die weit verbreitete Vermutung ist, dass es CDU-Abgeordnete waren, die die AfD unterstützt haben. Gleichzeitig sind heute Grüne und SPD in Berlin übereingekommen, mit der Linken dort eine mögliche Regierungsbeteiligung auszuloten. Wie geht man also mit den politischen Rändern um? Marco Karp hat sich bei SPD und CDU im Saarland umgehört.
2: Dieses Ergebnis ist eine Zäsur, meint die SPD Saar. Auch zwei Tage nach der Wahl des AfD-Kandidaten Rauber zum Landtagspräsidenten in Sachsen-Anhalt ist der Landesverband in Aufruhr. Rauber kommt aus einem als gesichert rechtsextrem eingestuften Landesverband, war Teil der Vetternwirtschaftsaffäre der AfD. Bei seiner Wahl erhielt er wohl mindestens 4 Stimmen, entweder von CDU, SPD, Grünen oder Linken. Für die Saar-CDU ist klar, es darf keine Zusammenarbeit mit der AfD geben. Den Begriff der Brandmauer lehnt sie ab. Im Umgang mit der AfD müsse man stattdessen die inhaltlichen Unterschiede klar machen.
3: Für mich ist die AfD so weit weg, dass ich keine Mauer brauche, weil sie in zentralen politischen Fragen das Gegenteil von Union ist. Wir stehen für das christliche Menschenbild, AfD ist völkische Ideologie. Wir stehen für eine europäische Integration, AfD ist für nationale Alleingänge. Wir sind für die Westbindung, wir sind für die NATO, die AfD kuschelt mit Moskau. Das ist nicht irgendwie nah an der CDU, das ist das Gegenteil.
2: Auf die Wahl vor 2 Tagen in Sachsen-Anhalt folgte ein Protestmarsch der SPD-Bundestagsfraktion in Berlin. Nach der Landtagswahl in der Bundeshauptstadt hat die dortige SPD nun Sondierungsgesprächen über eine mögliche Koalition mit der Linken zugestimmt. Teile der Berliner Linken stehen in der Kritik wegen ihres Umgangs mit Antisemitismus. Im Saarland sei die Linke mit Blick auf die Landtagswahlen kein Partner für die SPD.
4: Ich habe keinerlei Sympathien für die Linksparteien. Ich halte auch viele Positionen, die sie vertreten, auch im Saarland für schwierig. Aber eine Gleichsetzung mit der AfD, das wäre nun wirklich auch nicht das Richtige, was man machen kann.
2: Die CDU Saar macht das und schließt ebenso jede Zusammenarbeit mit der Linken aus.
3: Die Menschen dort, gerade auch die Menschen jüdischen Glaubens in unserer Hauptstadt, haben Angst davor. Es wäre ein Sicherheitsrisiko für Deutschland, wenn solche Leute am Ende in der Innenministerkonferenz sitzen. Wir Demokraten in der politischen Mitte sind gut beraten, in der Abgrenzung von Extremismus glaubwürdig zu sein.
2: Nach einem Rezept, die politischen Ränder wieder zu schwächen, suchen CDU und SPD an der Saar. In den Erklärungen schleichen sich oft Floskeln ein. Woher die Wahlergebnisse für Linke und AfD kommen, hat man laut SPD Saar verstanden.
4: Weil viele sich sehr enttäuscht allgemein von der Politik abwenden und das Gefühl haben, nicht mehr gesehen zu werden und vor allen Dingen nicht mehr politisch vertreten zu werden. Und das einzige Rezept, was man dort dagegen anwenden kann, ist eben gute Regierungsarbeit. Die gibt es im Saarland, auf Bundesebene gibt es sie aktuell leider nicht.
2: Eine weitere Lehre für den saarländischen Landtagswahlkampf, ein rauer Umgang zwischen SPD und CDU, helfe nur den politischen Rändern.
0: Kitas und Schulen sollen sauber sein, klar. Jahrzehntelang hatte das in den städtischen Schulen und Kitas die Tochtergesellschaft der Stadt erledigt, die SSG. Dann aber musste neu ausgeschrieben werden und der Auftrag ging an ein anderes großes Reinigungsunternehmen, die Naheland GmbH. Ein Großteil der SSG-Mitarbeitenden wechselten dorthin. Aber dennoch gibt es seitdem Beschwerden über die Sauberkeit, so die Gewerkschaften IG Bau, WAU und GEW. Gemeinsam hatten sie Eltern zu einem Informationsabend eingeladen, doch der verlief anders als geplant. Maximilian Friedrich berichtet.
5: Wie sauber sind Kitas und Schulen in Saarbrücken? Unter welchen Bedingungen arbeiten die beauftragten Reinigungskräfte? Über diese Fragen wollte die Gewerkschaft Bauen Agrar Umwelt mit betroffenen Eltern diskutieren. Doch bei der Veranstaltung war kein einziger Elternvertreter anwesend. Die Gewerkschaft spricht von einem Boykott der Stadt, weil sie im Vorfeld keine Plakatwerbung machen durfte. Die Stadt betont, diese sei nicht regelkonform beantragt worden. So präsentiert die Gewerkschaft Erziehung und Wissenschaft die Ergebnisse einer Befragung von 38 Kitas und Schulen, vor allem den Spitzen der neu beauftragten Reinigungsfirmen. Nur 5% der Befragten finden die Sauberkeit in ihrer Einrichtung voll zufriedenstellend. Gut 21% finden sie in Ordnung, sehen aber Verbesserungsbedarf. Fast 3/4 der Befragten sprechen von einer nicht zufriedenstellenden Sauberkeit.
6: Wenn man die Anzahl der Rückmeldungen sieht, und da kann man da auch schon von einem repräsentativen Ergebnis sprechen, wenn ein Großteil der Kitas da also zurückantwortet und es bestätigt genau das, was wir in den Einrichtungen auch festgestellt haben, wenn wir uns mit den Reinigungskräften unterhalten haben.
5: Die betroffenen Reinigungsfirmen sind nicht dazu bereit, ein Interview zu der Befragung zu geben. Den Vorwurf der Gewerkschaften, Grund für die schlechte Reinigungsleistung sei eine erhöhte Belastung der Arbeitskräfte, weisen sie allerdings zurück. Die Stadt Saarbrücken teilt mit: Rückmeldungen zur Reinigungsqualität nehmen wir ernst, auch die Ergebnisse der aktuellen Abfrage der GEW. Dokumentiert wird hier aber lediglich ein generelles Meinungsbild aus einem Teil der Einrichtungen, das nicht auf sämtliche städtische Einrichtungen übertragen werden kann. Beide Gewerkschaften blicken mit Sorge auf die anstehende Herbst- und Wintersaison, wenn deutlich mehr Schmutz in den Einrichtungen landen dürfte.
7: Man sieht, dass die Reinigungskräfte ihren Job ordentlich machen. dass das aber niemals in dieser kurzen Zeit möglich ist.
6: Das ist sehr schwierig, da zu einer Lösung zu kommen, weil zum einen hat die Stadt Saarbrücken das für einen gewissen Preis vergeben, den Auftrag. Und die Reinigungskräfte, die kommen eigentlich nur mehr Zeit, wenn dieser Auftrag oder wenn die Firmen jetzt mehr Geld bekommen für diesen Auftrag.
5: Eltern können sich auf der Internetseite der Gewerkschaft Bauen Agrar Umwelt über die Zustände in einigen Saarbrücker Einrichtungen informieren. Auch eine Petition zur Unterstützung der Reinigungskräfte ist dort zu finden.
0: Der innere Schweinehund. Warum kläfft er bei den einen mehr und bei den anderen weniger? Warum schaffen es manche regelmäßig ins Fitnessstudio und bei den anderen ist schon nach ein paar Besuchen die Couch stärker? Damit hat sich eine Doktorandin der Psychologie beschäftigt. Ihre Doktorarbeit ist jetzt als eine der besten an der Uni des Saarlandes ausgezeichnet worden. Mehr dazu und zu einer weiteren ausgezeichneten Doktorarbeit gleich nach den Nachrichten mit Simone Blass.
8: Guten Abend. Ministerpräsidentin Rehlinger hat bei ihrem Besuch in Paris ein neues Abkommen zum deutsch-französischen Jugendwerk unterzeichnet. Damit soll künftig auch der Bürgerfonds zur Förderung grenzüberschreitender Projekte Teil des Jugendwerks werden. Rehlinger begleitet Bundespräsident Steinmeier bei seinem Staatsbesuch in Frankreich. Am Abend ist ein Staatsbankett mit Präsident Macron im Élysée-Palast geplant. Nach dem Hauseinsturz am Dienstag in Riegelsberg hat der Bürgermeister der Gemeinde Schmidt mehr Befugnisse für Verwaltungschefs angemahnt, um selbst einen Abriss anordnen zu dürfen. Das müsse das Land gesetzlich regeln. Aktuell könne man wenig tun, wenn ein Hausbesitzer nicht auf eine Abrissverfügung reagiere.
9: Im Bistum Trier hat in den Nachkriegsjahren jeder fünfte katholische Priester Kinder oder Jugendliche sexuell missbraucht. Das geht aus einem Bericht von Trierer Forschern hervor. Demnach lag von 1946 bis 1949 der Anteil von Missbrauchspriestern bei 20%, sank dann auf 11%. Auffällig in der Studie, in der Amtszeit von Bischof Bornewasser bis 1951 lag der Anteil der betroffenen Mädchen bei 50% und damit vergleichsweise hoch.
10: Wir führen das zurück auf eine allgemeine Verrohung von Sexualität und die Zunahme sexualisierter Gewalt gegenüber Mädchen und auch jungen Frauen im Kontext des Zweiten Weltkrieges und danach. Das ist auch schon in anderen gesellschaftlichen Kontexten von Forschung belegt. Und wir würden das genauso auch auf den Kontext katholische Kirche übertragen.
9: In der Amtszeit von Bischof Wehr in den 50er Jahren stieg der Anteil von Jungen an Missbrauchsopfern auf 2/3. Im untersuchten Gesamtzeitraum von 1946 bis 1966 wurden im Saarland 85 Kinder und Jugendliche Opfer von sexualisierter Gewalt, unter anderem in Neunkirchen.
8: Bis der Ersatzneubau der Grumbach-Talbrücke befahrbar ist, wird es erneut länger dauern als gedacht. Nach Angaben der Autobahn GmbH sollen die Bauarbeiten erst im Oktober 2027 fertig sein. Zuletzt hieß es, sie seien bis Ende diesen Jahres abgeschlossen. Derzeit werde noch der Überbau der Fahrbahn Richtung Mannheim fertiggestellt. Außerdem arbeite man am Korrosionsschutz. Danach werde der Brückenüberbau so weit vorbereitet, dass er in seine endgültige Lage verschoben werden kann.
11: Beim Chemieunternehmen Evonik, an dem die RAG-Stiftung fast die Hälfte der Anteile besitzt, soll der Staat als Eigentümer einsteigen. Das fordert die SPD im Landtag von Nordrhein-Westfalen. Die RAG-Stiftung, in deren Aufsichtsrat Politiker aus dem Saarland und NRW sitzen, will die Beteiligung an Evonik zurückfahren. Das Unternehmen ist für die Stiftung einer der größten Vermögensposten, um die Folgekosten des Bergbaus zu finanzieren. Vor 2 Wochen hatte der Chemiekonzern BASF Pläne verkündet, Evonik zu übernehmen. Laut SPD soll nun beraten werden, ob das Land, NRW und die RAG-Stiftung zusammen eine Mehrheit an Evonik halten könnten. Ziel sei es, damit Standorte und Arbeitsplätze zu sichern.
8: Immer mehr Beschäftigte fallen bei der Arbeit wegen psychischer Krankheiten aus. Das geht aus Zahlen der AOK hervor. Demnach gab es im vergangenen Jahr gut 400 Krankschreibungstage pro 100 Versicherte aufgrund psychischer Krankheiten. 2016 seien es noch knapp 250 Ausfalltage gewesen.
5: Das deutsch-französische Festival Primeur präsentiert in diesem Jahr 6 Stücke der frankophonen Gegenwartsdramatik. Sie beschäftigen sich unter anderem mit den Themen Klima, Gender-Identität und demokratische Freiheit. Die Stücke werden grenzüberschreitend im Theater Le Carreau in Forbach, in der Alten Feuerwache in Saarbrücken und beim Saarländischen Rundfunk aufgeführt.
12: dieses Jahr steht absolut unter dem Zeichen eines Aufrufs, nämlich dem Aufruf, zusammenzuhalten, sich auseinanderzusetzen, die Vielheit, Vielfalt von Gesellschaftsrealitäten auch zu sehen, sehen zu wollen und einfach die Vorzüge der Demokratie auch zu verteidigen.
5: Beim Saarländischen Rundfunk wird, wie hier vor 2 Jahren, wieder ein Live-Hörspiel aufgeführt. Es handelt von 3 Jugendlichen, die sich für Klimagerechtigkeit einsetzen. In der Alten Feuerwache werden 4 Stücke präsentiert. Dort sollen in diesem Jahr Teile des Publikums auf der Bühne platziert werden.
8: Ja, neue Nachrichten auch aus aller Welt, dann wieder um 21.45 Uhr. Und hier geht's weiter mit Sonja.
0: Vielen Dank, Simone. Einen Doktortitel, den schüttelt man nicht einfach so aus dem Ärmel. Meist beschäftigen sich die Wissenschaftlerinnen und Wissenschaftler mehrere Jahre mit ihrer Promotion. Gar nicht so einfach, sich da immer wieder zu motivieren und dran zu bleiben, denn gleichzeitig arbeiten sie ja auch an der Uni. Auch deshalb würdigt die Universitätsgesellschaft regelmäßig die besten Doktorarbeiten des Saarlands. Gerade zu dieser Stunde werden wieder 14 Doktorandinnen und Doktoranden ausgezeichnet. Florian Possinger stellt Ihnen jetzt 2 von ihnen vor.
13: Klimawandel und Bewegungsmangel. Dem einen steht man mehr oder weniger hilflos gegenüber. Das andere könnte man jeden Tag anpacken, rafft sich aber dann doch nicht dazu auf. 2 Nachwuchswissenschaftler der Uni des Saarlandes haben sich genau mit diesen Themen beschäftigt und werden nun für ihre Doktorarbeiten ausgezeichnet. Viktoria Egele wollte herausfinden, wie man den sprichwörtlichen inneren Schweinehund überwinden kann. Dass Regelmäßigkeit hilft, konnte sie in ihrer Arbeit belegen. Und noch ein 2. mentaler Aspekt hat sich als entscheidend herausgestellt.
14: Tatsächlich geht es aber ja nicht nur darum, dass ich theoretisch weiß, was ich tun könnte, sondern es geht auch darum, dass man in die Umsetzung kommt. Und eine ganz wichtige Voraussetzung dafür, um in die Umsetzung kommen zu können, ist die Überzeugung, dass ich glaube, dass ich theoretisch dazu in der Lage wäre, mein Verhalten auch zu ändern. Und daran scheitert es bei ganz vielen Leuten.
13: Entscheidend sei die sogenannte Selbstwirksamkeit. Das ist die Überzeugung, Herausforderungen aus eigener Kraft bewältigen zu können. Wer sich eine Veränderung überhaupt erst zutraut, setzt sie auch deutlich häufiger in die Tat um.
14: Das war unerwartet. Aber wir haben herausgefunden, dass neben diesen Erfolgserfahrungen diese Selbstüberzeugung wahnsinnig wichtig ist. Das heißt, wenn ich die Wahl habe, nehme ich den Aufzug oder nehme ich die Treppe, dann kann ich mir auch einfach einreden, laut oder leise, ich schaffe das, heute nehme ich die Treppe, ich kriege das hin.
13: Wie Menschen ihr Verhalten ändern können, das hat die Psychologin Viktoria Egele erforscht. Mit gesellschaftlichen Veränderungen beschäftigt sich dagegen der Jurist Demian Haddad. Seine Frage, braucht Deutschland ein Grundrecht auf Umweltschutz?
15: Wenn es ein Grundrecht auf Umweltschutz gibt, dann kann ich als natürliche Person sagen, der Staat verletzt mich in meinem Grundrecht auf Umweltschutz, weil er beispielsweise zu wenig tut, um mich zu schützen, vor allen Dingen aber um die Umwelt als ja kollektives Gut zu schützen.
13: Ein solches Grundrecht gibt es bislang nicht. Zwar verpflichtet das Grundgesetz den Staat bereits zum Schutz der natürlichen Lebensgrundlagen, einzelne Bürgerinnen und Bürger können daraus aber keinen eigenen Anspruch ableiten. Genau das hat Haddad in seiner Doktorarbeit untersucht und würde sich eine Änderung des Grundgesetzes im Sinne des Klimaschutzes wünschen.
15: Wir haben dieses Jahr gesehen, wie viele tausende Hitzetote es gab, alleine in Deutschland. Und die Zahl wird in den kommenden Jahren mit Sicherheit auch leider ansteigen. Und da war es für mich wichtig, dass man an das höchste Gesetz in Deutschland, an das Grundgesetz rangeht und dort nachhaltig Regelungen schafft, die für die Zukunft unser Leben hier besser gestalten.
13: 2 Arbeiten zu 2 ganz unterschiedlichen Themen, die uns im Alltag regelmäßig begegnen. Gemeinsam ist ihnen beiden, sie suchen nach Antworten auf Herausforderungen, die unsere Gesellschaft noch lange beschäftigen werden. Auch deswegen werden sie von der Universität des Saarlandes als besonders herausragende Arbeiten ausgezeichnet.
0: An der Hochschule für Technik und Wirtschaft, da hieß er nur der Schäfer. Die Bronzeskulptur des Mannes mit dem Schlapphut und dem langen Mantel, der sich auf einen Stab stützt. Aber das ist gar kein Schäfer, das ist ein Stahlarbeiter in Schutzkleidung am Hochofen. Und so heißt die Skulptur auch. Geschaffen in der Völklinger Hütte. Und dorthin kehrt sie nun zurück. Jimmy Boot mit der ganzen Geschichte.
5: Abfahrt für den ersten Mann am Hochofen. Die 2 Meter große Bronzeskulptur wird von der Hochschule für Technik und Wirtschaft in Saarbrücken zur Völklinger Hütte transportiert. Dort soll sie Teil einer Ausstellung werden. In Saarbrücken zierte sie früher den Haupteingang der staatlichen Ingenieurschule, wie die HTW damals noch hieß.
16: Wir haben natürlich einen sehr starken Bezug zur Wirtschaft, zur Industrie. Die gibt es ja nach wie vor im Saarland in vielfältiger Form. Wir haben über 150 Kooperationen mit Unternehmen alleine im Saarland. Und insofern ist das nach wie vor auch nach über 60 Jahren schon auch ein Bezug.
17: Nun wird der erste Mann am Hochofen oder Schäfer, wie er im Volksmund auch genannt wird, für ein Jahr ans Weltkulturerbe ausgeliehen.
18: Die oberste Sache ist natürlich, dass der Plastik kein Leid geschieht. Das heißt, sie ist Wind und Wetter gewöhnt, aber so eine Behandlung ist ja dann doch ein bisschen außergewöhnlich. Deswegen also schöne weiche, also keine Ketten oder dergleichen. Und ja, jetzt muss er fertig gemacht werden, um den Transport nach Völklingen zu haben. Er bleibt aufrecht stehen, das ist das Schonendste.
17: Der erste Mann am Hochofen ist ein Werk des Augsburger Bildhauers Fritz Kölle. Hermann Röchling gewährte ihm ein Atelier in seiner Hütte. Kölle war mit der St. Ingberter Künstlerin Elisabeth Karmann verheiratet und stellte die Berg- und Hüttenarbeiter der Saar ins Zentrum seines Schaffens. Doch seine realistischen Darstellungen der gebeutelten Arbeiter wurden von den Nationalsozialisten für entartet erklärt.
19: Er war wie viele natürlich Opportunist und hat dann ein Horst-Wessel-Porträt gemacht. Und das wurde dann angekauft von Adolf Hitler. Und damit ging es dann halbwegs wieder gut. Treppenwitz der Geschichte, nach dem Motto, man sollte nicht zu opportunistisch sein. Das wurde ihm natürlich zum Verhängnis dann eben nach dem Zweiten Weltkrieg. Dann war er plötzlich Nationalsozialist, was er definitiv nicht war.
17: Nach dem Krieg stellte sich Kölle in den Dienst der DDR. Der erste Mann am Hochofen, entstanden 1937 zur Zeit des Nationalsozialismus, ist nun wieder zurück in Völklingen. Hier wird Kölles Atelier nachgestellt.
19: Damals war die Hütte wirklich einfach ein Closed Shop. Da ging man nur rein, wenn man arbeitete. Die Frauen und Kinder standen draußen vor. Also, dass da jemand rein durfte und dann noch sozusagen zeichnen durfte und dann wirklich Leute von der Straße holen, um sie eben im Atelier zu skizzieren oder mit ihnen zu arbeiten, das ist etwas ganz Außergewöhnliches. Und das zeigen wir hier.
17: Ende Januar wird die Ausstellung Das stählerne Herz im Weltkulturerbe eröffnet. Sie soll anhand der Geschehnisse rund um die Hütte die Geschichte Deutschlands und Europas darstellen.
0: Wie vertont man eine Unterwasserwelt? Eine schöne Aufgabe ist das eigentlich. Vor allem dann, wenn man dafür ein ganzes Symphonieorchester zur Verfügung hat. Die Deutsche Radiophilharmonie spielt gerade die Musik für eine Doku ein, in der es um bedrohte Meeresbewohner geht. Manuel Mager war dabei und hatte zumindest für den wohl prominentesten von ihnen schon eine Melodie im Kopf, die Filmgeschichte geschrieben hat.
20: Man könnte meinen, Musik für einen Film, in dem es um Haie geht, klingt so. In der Naturdoku Travelers of the Oceans klingt die Musik aber ganz anders. Gespielt wird sie von der Deutschen Radiophilharmonie. Die ikonische Musik von John Williams hatte der Komponist Manuel Krass natürlich im Kopf, aber er hat der Versuchung widerstanden, die Melodie unauffällig einzuweben.
21: An ein paar Stellen habe ich schon gedacht, jetzt wäre eigentlich, näher war dann lieber nicht. Und man muss aber dazu sagen, der Film erzählt auch viel eher, dass Haie eher missverstandene Wesen sind, die überhaupt nicht so aggressiv sind und in vielen Fällen sehr friedfertig, also natürlich trotzdem Jäger, aber gegenüber Menschen super entspannt. Und da wäre es dann auch, glaube ich, ein bisschen die falsche Assoziation gewesen.
20: Travelers of the Oceans will auf bedrohte Unterwassertierarten aufmerksam machen. Die saarländische Produktion will die Ästhetik der Unterwasserwelt zeigen und das an unterschiedlichen Orten rund um die Welt. In Auftrag gegeben hat den Film die Pro Win Pro Nature Stiftung, die sich für Umwelt- und Artenschutz einsetzt. Die Produktion übernimmt die Firma Promotion Pictures in Neunkirchen.
22: Wir wollen den Zuschauer faszinieren mit den Aufnahmen und zu den Aufnahmen zählt natürlich auch besonders die Musik. Und da ist es natürlich auch wichtig, dass die das Feeling unterstützt und da ist die Kooperation mit der DAP natürlich ganz ausschlaggebend für.
20: Manuel Krass hat die Aufgabe, mit der Musik auf das zu reagieren, was im Film gerade passiert. In einer Szene geht es zum Beispiel um eine besondere Jagdtechnik von Buckelwalen.
22: Das sind Wale, die untertauchen und in Spiralen nach oben
21: schwimmen und währenddessen Luftblasen ausstoßen, sodass so eine Spirale aus Wänden von Luftblasen entstehen, wodurch dann die Fische, die die Beute sind, da nicht mehr rauskommen. Die sind dann quasi wie in so einem Käfig aus Luftblasen. Das ist unglaublich ästhetisch einfach. Und deswegen habe ich das auch versucht, in der Musik dann einfach auf diesen Gedanken von, man sieht es und denkt, boah, ist das schön, Wahnsinn. Und dass das die Musik auffängt.
20: Acht Monate hat Manuel Krass komponiert. Zu sehen gibt's den Film erst nächstes Jahr. Wahrscheinlich bei einem der großen Streaming-Anbieter. Die Verhandlungen laufen noch. Die Musik dazu ist jedenfalls jetzt im Kasten.
0: Und jetzt kommt Lisa Bohr mit der Ouvertüre zum nächsten Bundesligaspiel der SVE.
1: Guten Abend. Die Fußball-Länderspielpause ist vorbei und in Elversberg konnte man die durchaus genießen. Tabellenplatz 7 mit 7 Punkten nach 4 Spielen. Vor der ersten Bundesliga-Saison hätte einen solchen Start sicher jeder unterschrieben. Am Samstag wird für das Team von Trainer Vincent Wagner wieder ernst an der Alten Försterei gegen Union Berlin.
3: In Miniaturform. Luca Schnellbacher und Lukas Pinkert, was es so alles gibt als Erstligist.
4: Ich habe nur ein Reel oder wie sich das nennt. Das ist ja so, ich bin alt, merke ich. Oder ich werde alt. Ich habe nur Schnelli und Pinki gesehen mit ihren Helmen beide und wie sich das gehört. Aber ich glaube, sie sind ja ordentlich getroffen.
23: Ja, Bart ist on point, also würde ich sagen, ist 1:1. Frisur, bisschen wild, aber ja, eigentlich habe ich auch so einen Helm auf dem Kopf, von daher.
24: Kann mein Sohn mitspielen?
25: Das ist akkurat.
24: Ja, Frisur geht gar nicht. So. Augen blau ist richtig. Stutzen, ich weiß nicht, wie die anderen aussehen, aber sind auch tief. So trage ich das ja auch. Passt.
3: Auch diese beiden freuen sich über das Ende der XXL-Länderspielpause. Endlich wieder Bundesliga-Pressekonferenz. Endlich alle 6 Nationalspieler wieder zurück.
4: Der erfahrene Trainerkollege von mir hat da gestern was dazu gesagt, was ich teile. Also man merkt schon, wenn die Jungs in 2,5 Wochen durch den Fleischwolf gedreht werden, 4 Spiele machen für ihr Land, was natürlich total cool ist. Aber die Reisen, das sind natürlich extreme Strapazen, wo die dann unterwegs sind. Das merkt man auch. Und dann werden wir einfach gucken, wie wir das handeln und werden bestmöglich damit umgehen.
3: Müde, aber gesund, fast alle. Eher die Ausnahme, Francis Onyeka zog sich auf U21-Reisen eine Bänderverletzung im Fuß zu.
4: Ja, der wird wahrscheinlich ausfallen, natürlich nicht ganz so optimal. Hatten ihn ja extra geschont, in Anführungsstrichen, dass wir kein Risiko gegangen sind, dass wir ihn dann auf Schalke nicht so viel eingesetzt haben, dass er dann topfit in die Länderspielpause gegangen ist. So ist er jetzt nicht zurückgekommen. Müssen wir so ein bisschen gucken.
3: 4 Spiele, 7 Punkte, 7. Tabellenplatz. Der SVE-Bundesliga-Start ist geglückt mit Sternchen. Und ganz anders als bei Union Berlin. Der nächste Gegner, Elversberg, reist zum Tabellen-17. Erstmals in dieser Saison, also Favorit.
4: Es ist natürlich schön, dass wir ein paar Punkte Vorsprung jetzt auf Berlin haben. Aber das kann sich natürlich auch am Wochenende schon wieder anders darstellen. Deswegen, ich glaube, es wird noch eine Weile dauern, bis wir mal als Favorit ins Spiel gehen in der Fußball-Bundesliga. Aber wir arbeiten dran.
3: Machen Sie diese Jungs hier.
1: Der FCS geht dagegen als Favorit in die Partie am Samstag gegen Fortuna Köln. Der Aufsteiger hat bereits gezeigt, dass er in der 3. Liga mithalten kann. Und auch FCS-Trainer Janikis weiß um die Qualitäten des Traditionsvereins.
26: Mit einem schweren Spiel. Ich glaube, sie haben 9 Punkte als Aufsteiger geholt. Es haben 2 Niederlagen nur. Ist der Ausgang der Unterschied zwischen uns beiden Ausgang aus 2 Spielen. Ja, dementsprechend sind wir natürlich maximal fokussiert. Sie haben eine Spielweise, die sehr geradlinig ist, sie überspielen sehr schnell Ebenen, gehen schnell in die Tiefe, müssen uns darauf einstellen, auf dem Platz eventuell auch.
27: Ich weiß, Fortuna Köln hat viel Tradition, aber wir werden da genauso hinfahren wie in jedes andere Auswärtsspiel. Wir sind auswärts stark, das haben wir bewiesen und da gucke ich überhaupt jetzt nicht, wie der Platz ist oder wie das Stadion ist. Wir wollen hinfahren, um zu gewinnen.
1: Ja, und ob das gelingt, das können Sie live mitverfolgen. Denn wir übertragen das Spiel am Samstag ab 14:45 hier im SR Fernsehen. Patrick Franziska vom 1. FC Saarbrücken Tischtennis ist beim China Smash in Peking im Achtelfinale ausgeschieden. Er unterlag seinem FCS-Teamkollegen Hugo Calderano klar mit 0:3. Und das war's vom Sport.
0: Vielen Dank, Lisa. Und Michael Friemel übernimmt jetzt, sagt ihm, wie es Wetter wird. Wir alle wünschen Ihnen noch einen schönen Abend. Tschüss.

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0: Heute am 8. Oktober feiert die katholische Kirche den heiligen Demetrios von Thessaloniki, griechisch Agios Dimitrios. Über die historische Person ist wissenschaftlich betrachtet nur sehr wenig bekannt. Theologen gehen davon aus, dass in den Legenden wohl drei verschiedene Menschenleben zusammenkamen. Ein römischer Reitersoldat, der zu Beginn des 4. Jahrhunderts wegen seines christlichen Glaubens in Thessaloniki den Märtyrertod starb, und zwei weitere, Diakone, wohl aus dem heutigen Serbien. Der Legende nach war Demetrios der Bruder des heiligen Georg, der ja auch als römischer Soldatenmärtyrer verehrt wurde und wird. Die Darstellung der beiden heiligen Figuren in der orthodoxen Ikonografie ist entsprechend ähnlich. Am bekanntesten sind die Bilder mit den beiden Heiligen auf einem Pferd, mit einer Lanze wird der Widersacher getroffen. Während das Fest des heiligen Georg weltweit am 23. April gefeiert wird, begeht die orthodoxe Kirche den Feiertag zu Ehren des heiligen Demetrios am 26. Oktober. Es ist das letzte große Herbstfest. Der Name des heiligen Demetrios bedeutet frei übersetzt der Sohn von Mutter Erde. In den Übergang zwischen Sommer und Winter passt dieses Fest sehr gut. Während nach einem Jahrhundertsommer unsere Natur sich nach Erholung sehnt und die letzte Ernte eingefahren wird, erinnert der Heilige an unsere Verantwortung für das Geschenk der Erde und der Natur. In Griechenland wird zwei Tage lang gefeiert, besonders natürlich in der großen Stadt Thessaloniki mit ihrer Demetrios-Basilika. Der Heilige und sein Fest eröffnen sozusagen quasi ökumenisch die kirchliche Zeit zum Ende des Jahres. Über Nikolaus bis schließlich hin nach Weihnachten. Auch wenn alles vergeht, der christliche Glaube hat die innere Mitte, das Geschenk Gottes an seine Schöpfung und an uns Menschen. Der heilige Demetrios von Thessaloniki. Verehrt seit mehr als 1600 Jahren. Auf einer letzten Mosaikdarstellung hat sich die Lanze in ein Kreuz verwandelt. Aus einer Waffe wird das Zeichen des Heils.
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7: Da, da, da. Ein Puma geht um und das in der Nähe von München klingt erstmal nach einem Scherz, ist aber gerade ein ernsthaftes Thema. Ein Jäger will ein Tier mit der Kamera eingefangen haben, das verdächtig nach einer Raubkatze aussieht. Wie wir wissen, ist es nicht das erste Mal, dass ominöse Tiersichtungen für große Aufregung sorgen. Aber die bayerische Polizei nimmt die Sache sehr ernst und geht auf Raubtierpirsch.
8: Diese Bilder sorgen seit gestern im Landkreis Erding für helle Aufregung. Ein Jäger soll ein ungewöhnliches Tier entdeckt und sogar gefilmt haben. Eine erste fachliche Einschätzung, es könnte ein Puma sein. Die Aufnahmen sorgen durchaus für Spekulationen, doch noch ist nichts bestätigt. Fest steht, die mögliche Raubkatze hat rund um Erding eine groß angelegte Polizeisuchaktion ausgelöst.
9: Die Suchmaßnahmen haben sich konzentriert auf Beutetiere, Beuteteile, Hinterlassenschaften einer solchen Katzenart oder auch Spuren natürlich im morastigen Untergrund. Die Polizei hat im Moment keinerlei Hinweise, neben den vorhandenen Aufzeichnungen natürlich, die nochmal untermauern würden.
8: Was bleibt, sind jede Menge Fragen. Streift da möglicherweise tatsächlich ein Puma durchs Notzinger Moos?
10: Naja, klar macht man sich da Gedanken. Also ich habe mir tatsächlich die Frage gestellt, wer hat denn so ein Tier oder woher kommt das eigentlich?
11: Ich denke eher, dass da die Promillezahl zum Oktoberfest ein bisschen hoch gewesen ist.
12: Für mich ist das alles nur Spaß. Ne? Also da habe ich ganz bestimmt keine Angst davor.
10: Ehrlicherweise haben wir uns natürlich da total viel Gedanken gestern gemacht, auch im Freundeskreis. Da ging ganz viel per WhatsApp hin und her, weil es einfach auch irgendwie, ja, man hat so ein bisschen verglichen auch nochmal mit Berlin, als der Löwe da los war.
8: Ja, tatsächlich gab es bereits mehrere ungewöhnliche Tiersichtungen, die sich am Ende als harmlos herausstellten. In Kleinmachnow wurde aus der vermeintlichen Löwin am Ende nur ein Wildschwein. In Braunsbedra entpuppte sich ein gesichteter Puma als ziemlich großes Hauskätzchen. Aber es geht auch anders. 2017 schwamm in Meerbusch tatsächlich eine 2,5 Meter lange gelbe Anaconda in einem Baggersee. Und jetzt also Erding. Puma, große Katze, gesucht wird weiter. Bis der vermeintliche Puma also die Katze höchstpersönlich aus dem Sack lässt, bleibt also vor allem eins, die Spannung groß.
7: Seit 1. Oktober gilt der Tankrabatt an Deutschlands Zapfsäulen. Nur was hat er uns gebracht? Der Staat hat die Spritsteuer um knapp 17 Cent pro Liter gesenkt. Als Entlastung für die Autofahrer, nachdem die Preise in ungeahnte Höhen geschnellt sind. Aber was ist davon wirklich angekommen? Eine Zwischenbilanz nach einer Woche Tankrabatt.
13: Zapfhahn rein und volltanken. Seit einer Woche mit Rabatt. Und hier an dieser freien Tankstelle in Tübingen zu besonders guten Preisen. Dennoch, Euphorie sieht anders aus.
14: Ob ich jetzt 2,10 Euro oder 2,20 Euro oder 2,30 Euro tanke, spielt für mich am Ende fast keine Rolle mehr. Es ist so oder so teuer.
15: Bei den anderen Ländern ist es billiger, ich weiß nicht warum.
16: Das ist eher so ein Tropfen aufs heiße Stein, meiner Meinung nach. Schon ziemlich teuer, aber es ist natürlich gut.
13: Immerhin. Der Sprit ist billiger geworden. Der Blick auf den Preisverlauf der vergangenen Tage zeigt, mit Einführung des Tankrabatts am 1. Oktober ging die Kurve deutlich nach unten. Die durchschnittlichen Preise lagen seitdem zwischen 10 und 16 Cent unter dem Niveau vom 30. September. Die Steuersenkung sei also größtenteils an den Tankstellen angekommen, heißt es beim IFO-Institut, das den Benzinmarkt beobachtet. Höhere Erwartungen seien unrealistisch.
17: Wenn die Preise sinken, weil sie die Steuern senken, dann kurbeln sie auch die Nachfrage nach einem Produkt an. Und eine höhere Nachfrage löst dann wiederum den Preisdruck nach oben aus, sodass ein Teil der Steuersenkung eigentlich verpuffen muss.
13: Auch sie findet die Preise immer noch zu hoch. Friederike Bauer-Sies hat deshalb ihr Fahrverhalten geändert.
18: Ich fahre langsamer. Also ich muss oft nach Köln fahren und dann fahre ich auf der Autobahn nur noch 100 und das macht sich deutlich bemerkbar. Also was den Verbrauch angeht.
13: Seit Einführung des Tankrabatts aber sei von Sparen nicht mehr viel zu spüren, sagt Tankstellenbetreiber Ralf Lohse. Die Steuerermäßigung habe insgesamt genau das Gegenteil bewirkt.
19: Prozentual kannst du sagen, tanken die jetzt bestimmt 50, also mindestens 50-60% mehr wie vorher. Also es ist wirklich, man hat es wirklich gemerkt.
13: Genau die falsche Wirkung eigentlich, sagt Daniel Krummacher. Er glaubt, viele Autofahrer wünschen sich, genau wie er selbst, eine andere Förderung als den Tankrabatt.
14: Der Staat täte besser daran, denjenigen, die sich das nicht leisten können, vielleicht eher eine Elektromobilität oder eine andere Mobilität zu ermöglichen.
13: Dann ist es 12 Uhr und Tankstellenbetreiber Ralf Lohse erhöht die Preise. Um rund 4 Cent. Doch auch jetzt sind sie noch viel besser als im September. Der Tankrabatt scheint immer noch zu wirken.
7: Spanien trauert um sie, Mari Carmen Abascal. Sie war das Gesicht der spanischen Wohnungskrise. Ihr Fall hat maßgeblich die landesweite Protestbewegung gegen Wohnungsnot angefacht. Sie musste ausziehen. Ihre Miete wurde von 440 Euro erhöht auf unglaubliche 2650 Euro. Die konnte sie nicht bezahlen. Und dann kam es zu einer Zwangsräumung. Und nun ist sie gestorben, mit 87 Jahren.

0: rufen die Demonstrierenden und der Kampf geht weiter, Mari-Carmen lebt. Woran genau Mari-Carmen gestorben ist, ist bisher nicht bekannt. Vor 2 Wochen musste sie raus aus ihrer Wohnung. Zwangsräumung, nachdem der neue Hausbesitzer die Miete erhöht hatte, zu teuer für die Rentnerin. Die alte Dame kam erschöpft ins Krankenhaus, sendete von dort noch letzte Botschaften an die Demonstrierenden. Ich würde euch gern im Zeltlager und im Kampf begleiten, aber ich kann leider nicht. Ihr Schicksal löst eine ganze Protestbewegung für mehr Wohnraum aus. Mari-Carmen wird berühmt, bringt Bewegung in Spaniens Politik bis hin zu vorzeitigen Wahlen. Schweigeminute der linken Parteien im Stadtparlament von Madrid. Im Protestcamp ist das traurige Motto des heutigen Tages: Adios, Mari-Carmen.
1: Von Frankreich in die Ukraine. Seit Wochen verstärkt Russland dort seine Angriffe auf die zivile Infrastruktur. So auch heute. Eine russische Gleitbombe trifft 2 Busse in der strategisch wichtigen Stadt Kramatorsk. Mindestens 30 Menschen sterben. 18 werden verletzt. Die Behörden ordneten daraufhin die Einstellung des öffentlichen Nahverkehrs an. In Priluki, östlich von Kiew, schlug gestern Abend eine Rakete in ein 5-stöckiges Wohnhaus ein. Die Einsatzkräfte konnten zwar 15 Personen retten, doch die Zahl der Todesopfer ist inzwischen auf mindestens 22 gestiegen. Unter ihnen auch 5 Kinder. Traurige Nachrichten und gefühlt weit weg von uns, aber die Bedrohung durch Russland ist näher, als uns lieb sein kann. Erinnern wir uns an den versuchten Drohnenanschlag am Leipziger Flughafen im Sommer. Der wird Russland zugeschrieben. Ja, und Anfang der Woche hat Martin Jäger, Chef des Bundesnachrichtendienstes, unmissverständlich klargestellt, wir befinden uns längst im Schattenkrieg mit Russland.
2: Brandanschläge auf deutsche Waffenfabriken. Ein geplanter Anschlag auf den Chef eines deutschen Rüstungskonzerns. Spionagedrohnen über NATO-Flugplätzen in Deutschland. Versuchte Brand- und Sprengstoffanschläge auf deutschen Flughäfen, Cyberangriffe und immer wieder Ermittlungsergebnisse, die alle in eine Richtung weisen. Russland. Grund genug für den Chef des Bundesnachrichtendienstes Martin Jäger, im Verbund mit Verfassungsschutz und militärischem Abschirmdienst bei der öffentlichen Anhörung in Berlin Klartext zu reden.
3: Deutschland ist in Gefahr, in einen gewaltsamen Konflikt mit Russland zu geraten.
2: Die Aussage hat Gewicht und Beispiele dafür finden sich einige. Da wäre der versuchte russische Anschlag mit einer Sprengstoffdrohne in Leipzig auf ein ukrainisches Flugzeug im August. Oder auch das Aufbringen von russischen Schiffen in der Ostsee, die mit Massen an Spionagematerial ausgestattet sind, wie hier im Herbst 2025 in Kiel. All das sind sicherlich die bekanntesten Einzelfälle. In der Summe sind sie für Sicherheitsexperten wie Christian Mölling sichtbare Zeichen für einen Krieg, der gegen uns aktuell schon geführt wird und für den wir, laut dem Experten, überhaupt nicht bereit sind.
4: Also man muss sich das, glaube ich, so vorstellen. Das rote Team ist schon ganz lange auf dem Platz. Wir sitzen noch in der Kabine und diskutieren, wie das Spielfeld eigentlich aussieht. Das heißt, der Gegner hat sich schon lange aufgestellt und hat vor allen Dingen uns studiert. Und er kennt unsere Spielregeln. Und weiß, dass er unsere Spielregeln außer Kraft setzen kann. Unsere Spielregeln sind etwas, was uns binden. Und seine Strategie ist, etwas zu machen, was jenseits dieser Bindung liegt, sodass wir darauf nicht reagieren können.
2: Das Interesse Russlands, die Lage bei uns zu destabilisieren, ist leicht nachvollziehbar. Deutschland ist seit Beginn des Krieges gegen die Ukraine 2022 der wichtigste Unterstützer des Landes. Doch das ist es nicht allein. Es ist auch ein Kampf der Systeme. Es geht um Einfluss und Macht und wer in Europa in naher Zukunft das Sagen hat. Und dafür ist Russland bereit, viel zu tun. Auch mit Anschlägen auf unsere Infrastruktur, mit denen die Sicherheitsexperten in naher Zukunft vermehrt rechnen.
4: Wir sind schon in diesem Konflikt drin. Das heißt, jede Minute, die wir verlieren, spielt in die Hände des Gegners. Das ist, glaube ich, ganz wichtig. Das heißt, wir müssen sowohl planen jetzt als auch handeln gleichzeitig.
2: Planen und Handeln soll heißen, Schutz der kritischen Infrastruktur, Schutz der Bevölkerung. Für Krisenforscher wie Frank Roselieb sind das die dringlichsten Aufgaben im Konflikt mit Russland. Wobei das mit dem Planen vielleicht noch klappen kann. Beim schnellen Handeln sieht der Forscher eher schwarz.
5: Uns stört vor allem der Datenschutz, der durchaus sinnvolle Datenabgleich, aber auch Kameraüberwachung von kritischen

0: Einrichtung erschwert oder wenn nicht erschwert, dann durch Beschwerdeverfahren ewig verzögert. Und auch die Aufteilung auf viele Einzelbehörden macht in Deutschland die Arbeit viel mühsamer als in anderen Ländern. Die praktizieren eher Heimatschutz aus einer Hand, Bevölkerungsschutz aus einer Hand und die lassen auch mal, was Verwaltungsvorschriften angeht, 5 Grad sein.
1: Und noch ein Problem hat Roselieb ausgemacht und das Problem sind wir. Kaum jemand in Deutschland dürfte sich von Russland Stand heute ernsthaft bedroht fühlen. In Skandinavien ist das ganz anders. Da wurde mit Blick gen Osten in Schweden und Dänemark längst die Wehrpflicht auch für Frauen eingeführt. Und der Zivilschutz für die Bevölkerung hat ein gänzlich anderes Niveau.
0: Die skandinavischen Länder gehen das Thema vor allem viel ganzheitlicher an, ähnlich wie auch die Schweiz. Da spricht man auch nicht von Landesverteidigung, sondern eher von Heimatschutz. Und damit werden die Menschen auch viel stärker emotional erreicht. Und die Menschen in Skandinavien fühlen sich auch stärker mitgenommen. Die Schutzraumquote in Schweden liegt bei 81%, in der Schweiz bei 114%, bei uns bei 0,5%. Da haben die Menschen das Gefühl, wirklich wichtig sind wir in einem solchen Fall anscheinend nicht.
1: Heimatschutz statt Landesverteidigung. Das kann ein erster kleiner Schritt sein, so der Krisenforscher, der trotz der neuesten Meldung optimistisch bleiben will. Diese Woche wurde bekannt, dass die Zahl der Kriegsdienstverweigerer in Deutschland im Vergleich zum Vorjahr bereits um das Dreifache gestiegen ist, obwohl der Dienst an der Waffe bis auf Weiteres noch völlig freiwillig bleibt.
2: Der goldene Oktober macht seinem Namen heute wirklich keine Ehre. Es ist kühler geworden und die Erkältungszeit steht in den Startlöchern, auch für die Kleinen. Ja, das stellt Eltern vor die große Frage. Soll ich mein Kind gegen Grippe impfen lassen oder nicht? Ja, die Ständige Impfkommission empfiehlt die Schutzimpfung für Kinder mit chronischen Krankheiten. Aber sollten auch gesunde Kinder geimpft werden? Wir haben einen Kinderarzt gefragt.
3: Noch einmal die Sonne genießen. Josephine Michen ist mit ihrem Sohn im Gertrudenhof bei Köln. Doch der Herbst ist da und mit ihm kommen auch wieder die Infektionen. Die Mutter des Einjährigen hat sich noch nicht entschieden, ob sie ihren Sohn gegen Grippe impfen lassen will. Gute Gründe gäbe es jedenfalls.
4: Wir sind das erste Jahr in Kita, also da wird es, denke ich, generell eh rund gehen. Wir haben auch schon die ersten 2 Infekte durch und der Herbst hat ja noch gar nicht richtig angefangen. Von daher, da wird schon noch einiges auf uns zukommen.
3: Die Bereitschaft der Eltern, ihre Kinder gegen Grippe impfen zu lassen, ist in Deutschland gering. Das Robert-Koch-Institut empfiehlt eine Impfung für Kinder mit Vorerkrankungen, also beispielsweise Asthma, Herz-Kreislauf-Erkrankungen oder Immundefekten. Aber selbst in dieser Gruppe sind nur 10% der Kinder geimpft. Auch im Gertrudenhof sind viele Eltern skeptisch.
5: Ich glaube, wenn das Immunsystem stimmt, dann kriegen die auch diese Grippe, kriegt ihr Körper das gemeistert.
6: Die haben das jegliche Grippewellen immer total gut geschafft. Und ich denke auch, dass denen ihr Immunsystem das schafft.
3: Nibras Nami ist Kinderarzt im Gemeinschaftskrankenhaus Herdecke. Er sagt, eine Grippeschutzimpfung stärkt grundsätzlich das Immunsystem gegen diese Erreger. Auch außerhalb von Risikogruppen könne eine Impfung Sinn machen.
7: Zum Beispiel, wenn ein junges Geschwisterkind auf die Welt kommt, also um das Neugeborene zu schützen. Oder wenn ältere Menschen mit im Haushalt sind oder zu Besuch kommen, die selber eine chronische Erkrankung haben. Dann kann es auch Sinn machen, um diese Menschen zu schützen, dass man selber geimpft ist.
3: Auch auf seinem Instagram-Account Hand, Fuß, Mund gibt er bei Social Media Tipps an Eltern. Dass es dieses Jahr wieder eine Grippewelle gibt, sei sicher, sagt der Kinderarzt. Wie stark sie sein wird, das sei aber noch nicht abzusehen. Am Ende müssen die Eltern selber abwägen.
7: Typische Nebenwirkungen sind zum Beispiel etwas Müdigkeit, Abgeschlagenheit, Fieber. Es gibt die Impfung als Spritze, dann kann natürlich auch an der Impfstelle eine Rötung, eine Schwellung auftreten. Das kann auch wehtun. Es gibt die Impfung aber auch als Nasenspray und da kann typischerweise zum Beispiel die Nase verlegt sein oder laufen wie bei einer Erkältung.
3: Eine Impfung erhöht die Wahrscheinlichkeit, dass das Kind besser durch Herbst und Winter kommt. Wichtig aber zu wissen, sie ist keine 100% Garantie, dass das Kind keine Grippe bekommt.
2: Wien ist berühmt für seine Geschichte, für seine Kunst und Kultur und natürlich nicht zu vergessen das Schnitzel, ja, das die Stadt schon in seinem Namen trägt. Ein kulinarisches Wahrzeichen, bekannt in der ganzen Welt. Aber genau dieser Schnitzelmythos bröckelt gerade gewaltig und das tut uns wirklich leid für alle Wiener und auch Österreicher. Der Ursprung der Delikatesse liegt offenbar hier bei uns.
8: Das Fiegelmüller, Schnitzelinstitution in Wien. Während hier geklopft, paniert und geschwenkt wird, hat der Verein für historische Esskultur in Österreich Undenkbares herausgefunden. Das weltbekannte Wiener Schnitzel, erfunden von einer Deutschen.
9: Maria Anna Neudecker, sie hat dem Gericht gebackene Carbonadeln, die hat es immer schon gegeben oder viel früher schon gegeben, erstmalig dem Namen Wiener Schnitzel gegeben. Ja.
8: Ein Archivfund für die Wiener äußerst schwer verdaulich.
10: Was ist mit dem Wiener Schnitzel? Müssen wir uns Sorgen machen?
11: Das Wiener Schnitzel kommt aus einem anderen Land.
12: Nämlich?
11: Jetzt müssen es stark sein. Deutschland.
12: Sicher.
13: Das ist schon eine schmerzhafte Erfahrung, wenn ich das jetzt lerne. Also nicht gut.
8: Und als wären die kulinarischen Qualen nicht schon schlimm genug, der Fiegelmüller Küchenchef brät uns ein Schnitzel nach deutschem historischem Originalrezept.
14: Eingeschnitten, damit das Fleisch noch weicher wird. Eingedunkt, dann in Semmelbrösel gehüllt. Ja. Man lässt nichts vom Mehl. Ja. Jetzt kommen die Brösel drüber. Ja. Weil mir fehlen da ein bisschen die Blasen. Ne? Also an dem Rezept kann man wirklich dran arbeiten. Ich bin da jetzt nicht so...
11: Sie sagen, am Rezept kann man arbeiten.
14: Am Rezept.
11: Die Deutschen haben es verkackt wieder, oder?
14: Wahrscheinlich, ja.
8: Zum Vergleich das Schnitzel nach Fiegelmüller-Art. Hier wird es immer das Wiener Schnitzel bleiben.
14: So schaut das bei uns in Wien aus. Gruß an die Kollegen nach Deutschland. Ne? Müsst sich warm anziehen.
2: Da ist richtig was los am Bodensee. Viele Menschen sind gekommen, nicht wegen eines Popstars oder so, sondern wegen einer echten Königin. Silvia von Schweden ist zu Gast und das hat mit einem Herzensprojekt zu tun. Silvia kümmert sich schon lange um Jugendliche, auch in Deutschland. Und nun kommt Schauspieler Oliver Wnuk ins Spiel. Auch er arbeitet mit und für Jugendliche in seiner Heimatstadt Konstanz. Das hat die beiden nun zusammengebracht. Aber das war nicht der einzige Programmpunkt für Ihre Majestät bei ihrem Besuch am Bodensee.
15: Die Königin zu Gast bei der Gräfin. Bettina Bernadotte, hier rechts von Silvia, ist eine Verwandte des schwedischen Königshauses. Dem gehörte einst eine kleine Insel im Bodensee, die Mainau. Und genau hier ist Silvia heute zu Besuch.
16: Es ist also die Verbindung immer sehr, sehr herzlich und sehr nett. Und ich freue mich also jedes Mal, wenn ich auf der Mainau bin und diese Pracht auch sehe an den Blumen, die Bäume.
15: Für den Besuch heute gibt es einen festlichen Anlass. Die Mentor-Stiftung, einst von Silvia in Schweden gegründet, gibt es seit 10 Jahren auch in Deutschland. Hier wird sie geleitet von Gräfin Bettina. Die hat Silvia eingeladen, um das Jubiläum zu feiern. Schon lange laufen die Vorbereitungen. Vorgestern, noch vor der Ankunft der Königin, Generalprobe für ein Bühnenprojekt von Jugendlichen. Die Teenager zeigen darin sich selbst ganz persönlich, ihre Gefühle und Gedanken, auch Selbstzweifel.
17: Beim Thema Liebe fühle ich mich relativ leer.
18: Scheiße! Scheiße schreien, habe ich festgestellt, ist manchmal das Einzige, was mir hilft, wenn mir einfach alles zu viel wird.
15: Ja, auch damit wird die Königin konfrontiert.
19: Scheiße!
15: Kurz vor dem Besuch ihrer Majestät sind die Jugendlichen dann doch ein bisschen aufgeregt.
20: Ja. Ich werde das wahrscheinlich nie wieder in meinem Leben so etwas machen. Mhm. Ich werde auch nie wieder die Chance wahrscheinlich haben, irgendwie sowas zu machen, außer ich werde groß oder noch größer als Oliver Wnuk.
15: Der Schauspieler, gebürtig aus Konstanz, hat das Projekt mit den Jugendlichen begleitet. Er ist Mentor bei der Mentorstiftung und kennt Königin Silvia schon lange.
21: Ich finde sie eine unglaublich inspirierende Persönlichkeit und ich freue mich und bin stolz darauf, irgendwie unsere Arbeit ihr zu präsentieren.
15: Einen Tag später ist dieser Moment gekommen. Die Königin, begleitet von Gräfin Bettina und der First Lady von Baden-Württemberg, Flavia Sarka, der Frau von Ministerpräsident Cem Özdemir.
22: Wie gesagt, Angst ist überall, Liebe aber auch.
15: Die Königin von der Vorstellung angetan. Beglückwünscht die Jugendlichen. Heute bekommen auch alle anderen den royalen Besuch zu Gesicht.
23: Die Königin von Schweden mal live zu sehen, das ist doch wunderbar. Also das darf man sich nicht entgehen lassen.
24: Eine Frau mit Charisma, Ausstrahlung, ohne Skandale. Die kümmert sich um ihre Familie, die Kinder und auch fürs Volk. Sie ist nicht umsonst so beliebt in Schweden. Und in Deutschland. Und der Bezug dazu ist zur Mainau, ist natürlich richtig toll.
15: Und so hoffen sie, dass Königin Silvia bald schon wieder zu Besuch kommt.
2: Der Respekt vor dem Bond-Universum war zu groß, um seine eigenen Ideen für die Rolle einzubringen. Das hat Schauspieler Andrew Scott vor kurzem in einem Podcast erzählt. Er bereut heute, wie er den Schurken im James-Bond-Film Spectre vor 11 Jahren gespielt hat. Und inzwischen hat sich Andrew Scott in der absoluten A-Liga in Sachen Schauspiel etabliert und steht regelmäßig auf roten Teppichen, auch gestern wieder.
0: Aufregung liegt in der Luft beim London Film Festival. Andrew Scott eröffnet es mit seinem Film Elsinore. Elsinore, das ist die dänische Stadt Helsingør, Schauplatz der Shakespeare-Tragödie Hamlet. Andrew Scott spielt in Elsinore den verstorbenen Ian Charlson, der 1990 bereits an AIDS erkrankt, als Hamlet brillierte.
1: Es ist eine so schöne Geschichte, die erzählt werden muss. Über die Kunst und über diesen außergewöhnlichen Mann, der so mutig und talentiert war und viel zu früh von uns gegangen ist.
0: Viele kennen Ian Charlson aus dem Film Die Stunde des Siegers oder aus dem Musikvideo zur Filmmusik Chariots of Fire von Vangelis. Hier wieder Andrew Scott als Ian Charlson, der schwul war und an AIDS erkrankt, was aber erst nach seinem Tod bekannt wurde. Dass Ian Charlson kurz zuvor noch den herausfordernden Hamlet gab, für Andrew Scott bewundernswert.
1: Mir hilft es auch schon, Hamlet gespielt zu haben. Ich weiß, wie kräftezehrend die Rolle ist und ahne, wie anstrengend sie für jemanden gewesen sein muss, dessen Immunsystem stark geschwächt war. Das war heldenhaft. Kurz vor dem Ende hat er noch einmal Flagge gezeigt, obwohl er wusste, dass ihn das viel Zeit kosten würde. Aber ich kann seine Entscheidung nachvollziehen. Ich hoffe, dass er darauf stolz ist.
0: Vor mehr als 20 Jahren war Andrew Scott der europäische Shootingstar der Berlinale. Zwischenzeitlich hat er in James Bond Spectre mitgespielt, in Knives Out 3 und kürzlich erst in Pressure. Da erregte der vielbeschäftigte Ire Aufsehen als Meteorologe, der den D-Day ermöglichte.
4: D-Day wird ruhig und sonnig. Sind Sie blind?
12: Wenn Sie morgen landen, dann werden Sie weggespült werden.
1: Andrew Scott ist einer der größten Bühnenschauspieler und er ist einer der größten Filmschauspieler. Dass er beides in diesem Film unter Beweis stellen konnte, das war einfach außergewöhnlich.
0: Die britische Tageszeitung The Guardian lobt Andrew Scott. In Elsinore spiele er seine bislang beste Filmrolle. Im Kino erleben können deutsche Zuschauer das aber erst nächstes Jahr.
2: Und jetzt wollen wir natürlich wissen von unserem Filmexperten Peter Baddies, der Sie alle schon getroffen hat, die Stars. Wie ist Andrew Scott? Was ist der so für ein Typ?
19: Ich habe ihn 2025 das letzte Mal gesehen bei der Berlinale, hat auch prompt den Darstellerpreis gewonnen. Der ist ein total intensiver Schauspieler, aber im Interview ist er, ich würde nicht sagen grummelig, aber eher so zurückgenommen so ein bisschen, aber trotzdem sehr sympathisch. Der bietet sich nicht an, sondern der lehnt sich zurück und sagt sich, ich habe meine Arbeit getan, jetzt seid ihr Journalisten dran. Ich mag das an sich sehr.
2: Okay, jetzt kommen wir zu den neuen Filmen, die du mitgebracht hast. Und zwar, wir hatten hier schon über die Premiere berichtet. Andreas Dresen hat einen neuen Film rausgebracht, Alte Liebe heißt der. Und da sind wirklich tolle Schauspieler dabei, oder?
19: Ein Wahnsinn. Also wirklich, Dagmar Manzel, Joachim Krohl zum allerersten Mal gemeinsam zu sehen als ein altes, älteres, reifes Ehepaar, das sich miteinander eigentlich so nach 40 Jahren eher nur noch zofft. Und wie sie das Ganze machen, das ist großartig. Das schauen wir mal rein.
25: Du liest nicht, du interessierst dich nicht, du verblödest langsam.
26: Ich lese jeden Tag Zeitung.
25: Ja, den Sport.
26: Sag mal, wenn du nicht zu Hause bist und ich habe eine Meinung, habe ich dann immer noch Unrecht?
25: Man wird alt, müde, langweilig.
26: Ich will aber nicht müde, alt und langweilig werden.
25: Bist du auch nicht?
27: Noch nicht.
19: Das sind zwei, den könnte ich stundenlang zuschauen. Das ist ganz wunderbar. Und jetzt kommt ein Brief der Tochter, eine Einladung zur Hochzeit. Sie heiratet zum dritten Mal. Er sagt, der geht auf keinen Fall hin. Sie sagt, auf jeden Fall. Und plötzlich überlegen beide, ist es das noch wert, dass wir zusammenbleiben wollen?
2: Oh, okay, spannend. Und jetzt hat man ja das Gefühl, es könnte eher für das ältere Publikum sein? Oder also es ist eher für so eine kleinere Zielgruppe?
19: Nee, ganz und gar nicht. Die Idee könnte aufkommen, das ist richtig, aber Andreas Dresen führt Regie. Und das ist momentan wirklich der Einzige, der es schafft, aus ganz reinem Alltag wunderbare Kinomagie herzustellen. Ich kenne keinen anderen europäischen Filmemacher, der das so kann, wie er das wirklich macht. Und dann geht es um ganz tolle Fragen. Brauche ich einen Partner, brauche ich eine Partnerin? Was investiere ich? Was bekomme ich eventuell zurück? Was ist Abschied? Ist Liebe vielleicht überbewertet? Es sind ganz viele Fragen drin, die auch junge Menschen wirklich interessieren.
2: Die stellt sich wahrscheinlich jeder von uns.
19: Ja.
2: So, um viel Liebe und Anerkennung geht's. Auch in unserem zweiten Film Lügen über meine Mutter. Erzähl bitte, worum geht's da?
19: Wir gehen in die Bundesrepublik Deutschland, in ein kleines Kaff, muss man sagen, 80er Jahre. Der Familienvater ist total frustriert, weil er sagt, ich komme im Betrieb einfach nicht weiter in der Firma. Warum? Er überlegt und stellt fest, es liegt unter Umständen in der Familie. Wie er das meint, hier sehen wir's.
3: Mir ist heute eine Sache klar geworden. Ich werde niemals eine gehobene Stellung bekommen ohne eine vorzeigbare Frau.
5: Trennkost, Spargeldiät, Rohkostdiät, Brigitte-Diät. Nach jeder Diät nimmt man automatisch wieder zu, wenn man wieder normal isst.
6: Du versteckst dich hinter irgendwelchen windigen Theorien, anstatt dich einfach mal zusammenzureißen.
3: Ab jetzt wiegst du dich.
5: Was?
3: Jeden Morgen. So, dass ich es sehe.
19: Das ist wirklich ein Albtraum.
2: Oh Gott,
19: für jede Frau, glaube ich. Und der Mann hält es durch, stellt sich jeden Tag dorthin. Und jetzt die Frage, wie kann sich die Frau dagegen wehren? Plus dazu gibt es auch die schlimmste Schwiegermutter aller Zeiten. Puh, sollte man gesehen haben.
2: Auf jeden Fall geht es da um sehr viele Probleme. Sollte man sich den Film trotzdem angucken,
19: ja,
2: auch wenn es
19: ja,
2: Leben
19: ja, auf jeden Fall. Das ist ein ganz tolles Projekt. Beruht auf einem Bestseller von Daniela Drösche aus dem Jahr 2002. Die wunderbare Rosalie Thomas hat das Buch gelesen und sagte, das will ich unbedingt umsetzen. Hat sich die Filmrechte gesichert, hat das Drehbuch geschrieben, spielt die Hauptrolle. Ihr Lebensgefährte Aaron Lehmann führt Regie. Das ist wirklich ein Herzensprojekt für sie. Und das ist ein ganz tolles Projekt, bei dem es darum geht, lasst euch bitte nicht irritieren, sondern steht zu eurem Körper, weil strebt nicht irgendwelchen idiotischen Normen nach, nein, versucht mit dem zufrieden zu sein, was ihr da bekommt. Und das muss ich ganz ehrlich sagen, ist eine tolle Botschaft und gerade das Ende ist wirklich eins, bei dem man da sitzt im Kino und sagt, ja, so muss es sein.
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0: Guten Tag, liebe Zuschauer, herzlich willkommen bei Eisenbahnromantik. Heute machen wir einen Ausflug nach Südostasien, genauer gesagt nach Südkorea. Mit dem Zug erkunden wir das Land, wir zeigen die herrlichen Landschaften und die 1000 Jahre alte Kultur. Und wir sagen Ihnen auch, wie wichtig die Eisenbahn heute ist und was für eine Bedeutung sie in der Vergangenheit hatte.
1: Es ist Nacht im Reich der Morgenstille. Soul jedoch schläft nie. Die Hauptstadt des koreanischen Südens ist eine der größten Ansiedlungen der Erde. 20 Millionen Menschen leben hier. Eine jahrtausendealte Metropole und eine hochmoderne Stadt, die weltweit derzeit auch für eines steht: Partyspaß im Gangnam-Style. Korea, eine geteilte Nation. Der kommunistische Norden ist abgeriegelt. In Südkorea erkunden wir von Seoul aus verschiedene Zugstrecken. Unsere Reise führt uns ins Herz der Halbinsel und weiter in den Südosten. Die Hälfte aller Koreaner lebt in oder um Seoul. Daher ist die infrastrukturelle Anbindung des Umlandes sehr wichtig. Täglich pendeln zigtausende von Arbeitnehmern in das Zentrum für Wirtschaft, Kultur und Tourismus. Im Hauptbahnhof Seoul sind wir verabredet. Der Reiseleiter Yoon Kyu Park ist ständig mit dem Zug im Land unterwegs.
2: Willkommen in Korea. Ich freue mich sehr, Ihnen mein Land und die koreanische Eisenbahn präsentieren zu dürfen. Bitte folgen Sie mir.
1: Während der Reise wird sich Yoon Kyu immer wieder einmal zu uns gesellen und Einblicke in sein Heimatland und die koreanische Eisenbahn gewähren. Auf dem Weg in den Soraksan-Nationalpark, unserem ersten Ziel, sprechen wir mit dem 32-Jährigen über sein Leben, seine Arbeit und seine Träume. Wir erfahren, Yoon Kyu ist nicht nur Reiseleiter, sondern führt auch einen Internetblog rund um seine Eisenbahnerlebnisse. Eigens dafür arbeitet er als freier Mitarbeiter regelmäßig bei der koreanischen Staatseisenbahn Korail. Seine Aufgabe? Berichte über Bahnhofseröffnungen, neueste Zugtechnik, besondere Reiseziele und spannende Menschen. Warum ist die Bahn für ihn denn so wichtig?
2: Ich fühle mich im Zug wie zu Hause. Es ist sehr bequem. Und das bequeme Reisen war schon immer mein Hobby und ist mittlerweile sogar meine Arbeit geworden. So könnte man das sagen.
1: Auch in der Eisenbahngeschichte Koreas kennt sich der Internetblogger gut aus. 1899 fuhr der erste Zug in der Geschichte Koreas von Yongdaengpo bis Yamulpo. Während der Zeit der japanischen Besatzung, 1905 bis 1945, entstand ein Großteil der Bahnstrecken, die auch heute noch existieren. Nach der Teilung des Landes übernahm 1963 die neu gegründete Korea Railroad Corporation, kurz Korail genannt, die Bahninfrastruktur in Südkorea. Viel lieber als in die Vergangenheit blickt Yoon Kyu jedoch in die Zukunft der koreanischen Eisenbahn. Und diesbezüglich kursiert derzeit nur eine Abkürzung: HEMU. Der High Speed Electric Multiple Unit ist die neueste Umsetzung einer koreanischen Schnellzugversion.
3: Der Hochgeschwindigkeitszug der nächsten Generation HEMU hat bei den Testläufen mit 354 km/h die schnellste Geschwindigkeit bei Zügen, die es in Korea jemals gab, übertroffen. Der HEMU 430X sollte bis Ende des Jahres die schnellste Geschwindigkeit von 430 km/h schaffen und bis 2015 die Kommerzialisierung erreichen.

0: Zukunft und Vergangenheit, Moderne und Tradition. All das liegt in Korea nah beieinander. Um 3 Uhr morgens beginnt der Tag im buddhistischen Xinhongsa-Tempel mitten im Soraksan-Gebirge im Nordosten des Landes. Die Anlage wurde etwa 653 nach Christi von einem Mönch gegründet. Daher gilt die heilige Stätte als der älteste Tempel des koreanischen Zen-Buddhismus. Noch heute leben die Mönche streng rituell und äußerst spartanisch nach den Geboten Buddhas.
1: Es gibt kein besseres Leben als das, was wir haben. Und was ist besser, als Buddha und seiner Lehre zu folgen? Ich kann mein Leben nicht mit dem anderer vergleichen.

0: Ich bin einfach glücklich. Vor Begeisterung bin ich sprachlos.
1: Nur wenige Schritte von der Tempelanlage entfernt geht es hoch hinaus mit der Seilbahn. Sie verkürzt den langen und schweren Aufstieg in die zerklüftete und faszinierende Felsenwelt des Soraksan-Parks. Mittlerweile umfasst der Nationalpark fast 400 Quadratkilometer. Er ist seit 1965 wegen seiner seltenen Tier- und Pflanzenarten geschützt. Neben den verschiedenen Berggipfeln gehören Mineralquellen, Wasserfälle, Klöster und Einsiedeleien zu den Zielen vieler Wanderer. Die meisten Ausflügler jedoch erklimmen die bizarre Welt der von Wind und Wetter geformten Felswände. 1708 Meter erhebt sich der höchste Gipfel über das Meer und bietet einen der schönsten Ausblicke in ganz Korea. Zurück auf Meeresspiegelhöhe. Der Sea Train hat seinen Namen nicht nur wegen des meerblauen Ambientes. Der moderne Ausflugszug fährt entlang der koreanischen Ostküste und ist stets gut besucht. Mitfahrt nur nach Reservierung. Dies ist in Korea übrigens in allen Zügen zu empfehlen, denn Stehplätze gibt es nicht. Von Mai bis August ist der Sea-Train-Panoramazug mehrmals täglich unterwegs. Eine gute Stunde Fahrspaß kostet 15.000 On, also etwas über 10 Euro. Koreaner lieben das Reisen. Der 2007 in Betrieb genommene Ausflugszug hat das Herz der Einheimischen im Sturm erobert.
2: Der Sea Train fährt von Kangyung nach Samchok, 58 Kilometer den Strand entlang. Weil dieser Erlebniszug romantische Erinnerungen weckt, ist er anders als ein normaler Zug. Hier kann man Musik hören und singen, Briefe lesen und zusammen Bingo spielen.
1: Unterhaltungstalent und perfektes Aussehen wird daher beim koreanischen Zugpersonal großgeschrieben.
3: 하나, 둘,

0: 감사합니다.
1: 그렇게 미모보다는 이렇게 성실.
2: Ehrlich gesagt ist Fleiß wichtiger als Aussehen. Wirklich wichtig ist, dass man Talent hat, da wir eine gute Kommunikation mit den Fahrgästen brauchen. Aber gutes Aussehen ist auch ein bisschen von Vorteil.
3: Nach etwa 20 Kilometern Fahrt erreicht der Zug den beliebtesten Haltepunkt der gesamten Strecke, den Bahnhof Zhongdongjin. Ihn kennt in Südkorea jedes Kind, denn er steht im Guinness-Buch der Rekorde als die Bahnstation, die am nächsten zum Meer gelegen ist. Tatsächlich sind es nur wenige Schritte bis zu den türkisblauen Wellen. Besonders bei den jungen Koreanern ist dieser Strandabschnitt beliebt. Der romantischen Sonnenaufgänge wegen.

Bunt, bunter Korean Style. Moderne Lasershow mit sportlicher Action bekommt man bei einer Railbike-Erlebnistour. Nur wenige Kilometer vom C-Train entfernt wurden hierfür extra neue Gleise verlegt, Tunnel zu farbenprächtigen Themenhöhlen ausgebaut und der

Land als naturnahes Wohlfühlelement in das Gesamtkonzept eingebettet. Ein Schienenfahrspaß ganz im Sinne des koreanischen Event-Styles.

0: Bucheon, ein kleiner Haltepunkt in der Provinz Gyeonggi-do. Empfangen werden wir vom Baby Beko Train, übersetzt Weißer Tigerzug. Die Lokomotive ist nach der legendären Großkatze gestaltet, die einst die Berge der Region durchstreifte. Der originale Weiße Tiger ist in Korea ausgestorben. Den Ausflug des Tigerzuges mit den roten Panoramawagen wird Yun Q in seinem Internetblog posten. Denn Ausflüge in außergewöhnlichen Bahnen werden in Südkorea immer populärer.
1: Koreaner reisen auch gerne mit dem Bus. Aber nichts ist schöner und bequemer als das Zugreisen. Schon allein das Zuggeräusch, dazu die schöne Landschaft. Um sich wirklich wohlzufühlen, machen Koreaner daher lieber eine Reise mit dem Zug.
0: Und dieser erklimmt selbst die zerklüftetsten und entlegensten Bergregionen. Ausgebaute Straßen gibt es im steilen Gebirge so gut wie gar nicht. Wer also nicht zu Fuß durch unwegsames Gelände wandern möchte, dem bleibt nur die Alternative des Zuges. Das Konzept von Korail, nämlich alte Bahnstrecken neu zu beleben, soll Touristen in die Region bringen. Und das geht scheinbar auf. Die Fahrgastzahlen steigen stetig. Mit etwas über 30 Stundenkilometern zieht die Tiger-Lok ihren Zug durch die schroffe Landschaft mit den vielen Tunneln. Natürlich ginge es auch schneller. Doch der Veranstalter setzt bei diesem Ausflug für gestresste Großstädter auf die Wiederentdeckung der Langsamkeit. Ein kurzer Halt im kleinsten Bahnhof Koreas. Von Yun Q haben wir die Geschichte dazu. Früher warfen die Fahrgäste, die in der Gegend wohnten, ihr Gepäck hier einfach aus dem Fenster des fahrenden Zuges. Es gab keinen Stopp an dieser Stelle. Beim nächsten Halt stiegen sie dann aus, liefen zu Fuß zurück, blasen ihr Gepäck wieder auf und gingen nach Hause. Nach langem Kampf mit den Behörden haben nun die Einwohner der umliegenden Dörfer den kleinen Bahnhof aus eigener Tasche finanziert. Nach einer Rundfahrt von 60 Minuten und Unmengen Fotos auf Smartphones, Tablets und digitalen Hightech-Kameras geht es auf demselben Weg zurück zum Ausgangsbahnhof in Bucheon. Dieser empfängt seine Besucher kurioserweise mit dem eidgenössischen Wappen auf rotem Grund, der Schweizer Flagge. Eine Delegation aus Seoul ist bereits vor Ort. Das Bahnhofsgebäude in Bucheon wurde im Baustil der Schweiz saniert und nach dem Partnerbahnhof Zermatt benannt. Nun wird das Ganze von höchster Stelle begutachtet. Rotkarierte Vorhänge, viel Holz, Fahnen. Damit ist das koreanische Schweiz-Klischee perfekt. Die Besucher sind vom Bahnhof Zermatt mitten in Korea begeistert. Politikerriege mit Schweizer Botschafter inklusive. In Bucheon macht auch der O-Train Halt. Anders als der Tiger Train sind die modernen Shuttles des O-Train mehr auf Berufspendler ausgerichtet. Seinen Namen verdankt er dem Streckenrundkurs, einem O, das drei Provinzen im Landesinneren verbindet. Dieses Bahnangebot wurde erst 2013 eingeführt. Die Strecke jedoch gab es bereits vorher. Sie windet sich kreuz und quer durch das Baekdudaegan-Gebirge, das seiner Länge und Lage wegen oft als das Rückgrat der koreanischen Halbinsel bezeichnet wird. Die Innenausstattung der Wagen des O-Train zeigt viel Liebe zum Detail und ist nicht nur auf Zweckmäßigkeit eingerichtet. Das Design erinnert eher an die Züge der Belle Epoque in Europa. Buntglasfenster und bequeme Polstersessel. Um das zu genießen, sind auch Studentin Yuk und ihre Freunde mit an Bord.
2: Also ich mag die Eisenbahn von Kindheit an.
1: Es fasziniert mich, wie ein Fahrzeug so viele Leute mit großer Geschwindigkeit transportieren kann. Zudem das Design der Lokomotiven und Wagen und natürlich die tollen Zuggeräusche. Deswegen wollte ich unbedingt Eisenbahnwissenschaften studieren.
0: In wenigen Jahren werden die Studenten wohl selbst zur Ingenieurelite des Landes gehören. Züge entwerfen und umsetzen, die heute noch zu den Technik-Utopien zählen.
1: Es ist nicht einfach, so weit in die Zukunft zu schauen. Aber ich kann mir aufgrund der heutigen Technologien vorstellen, dass die koreanische Bahn eine der besten der Welt wird. Besonders durch die Konkurrenz mit anderen Ländern wird die Eisenbahntechnik sich in Korea schnell weiterentwickeln.

0: Wir sind unterwegs nach Andong. Die Stadt liegt in der Provinz Gyeongsangbuk-do und ist vor allem wegen ihrer traditionellen Architektur bekannt. Die Einwohner dieser historischen Stadtteile pflegen die alten Sitten und Gebräuche. Ein Bild, das immer seltener wird im sonst so technikorientierten Südkorea. Der Besucher sollte die Privatsphäre der Bewohner respektieren. Denn sie sind keine Statisten eines Museumsdorfes. Sie leben tatsächlich hier. Er lässt sich gern bei seiner Arbeit über die Schulter schauen. Song Kang Bom ist Mönch im buddhistischen Kwang Hungsa-Tempel. Gerösteter Kaffee ist die hiesige Spezialität. Bei Touristen ein beliebtes Mitbringsel aus den Bergen um Andong und für den Tempel eine wichtige Einnahmequelle. Die Tempelmitarbeiter lieben die tägliche Kaffeerunde als genussreichen Abschluss des Tages. Jeden Abend wird das koffeinhaltige Getränk vom Mönch frisch aufgebrüht, mit buddhistischer Bedächtigkeit, per Hand und nicht ganz uneigennützig.
1: Weil mir der selbstgemachte Kaffee am besten schmeckt. Normalerweise wird Kaffee von außen geröstet, aber der koreanische Kaffee wird mit Druck von innen her geröstet. Dadurch ist er aromatischer und schmeckt viel besser.
0: Der Kaffee ist nur bei Mönch Bom persönlich zu erhalten. Man muss sich also schon auf den Weg nach Andong begeben, will man das aromatische Getränk kosten. Das rituelle Abendgebet im über 1300 Jahre alten Tempelanwesen ist für jeden Besucher das eindrucksvollste Erlebnis. Es beschließt den vergangenen Tag und bereitet die Seele erwartungsfroh auf den neuen Morgen vor. Dieser begrüßt uns leider grau in grau. Wir fahren nach Daegu, eine 2,5 Millionen Stadt im Südosten Koreas. Yun-kyu ist wieder dabei und wird uns Daegu vorstellen. Im Bahnhof Dongdaegu, einer Station im Osten der Stadt, steigen wir aus. Der alte Bahnhof, wie er auch genannt wird, ist größer als der eigentliche Hauptbahnhof von Daegu. Vom historischen Ambiente des beginnenden 20. Jahrhunderts ist heute allerdings nichts mehr übrig.
2: Das ist der Bahnhof Daegu. Während des Krieges gegen Nordkorea sind hier sehr viele Flüchtlinge gestrandet, weil die Bahnstrecken zerstört waren. Zurzeit ist der Bahnhof ein Einkaufszentrum. Fast nichts erinnert mehr an früher. Ich habe hier ein Bild mitgebracht. Auf dem Bild sieht der Bahnhof sehr schön aus und man erkennt, dass viele Leute ein- und ausgehen. Das heißt, dass damals viele Menschen den Zug genutzt haben.
0: 25. Juni 1950. Der kommunistische Norden greift den Süden an. Hinter den Kulissen stehen sich Sowjetunion und die USA gegenüber. Die Welt steht am Rande eines Atomkrieges. Millionen Koreaner verlieren ihr Leben. Viele sind auf der Flucht vor den Kriegsgräueln. Meist zu Fuß. Denn von der Eisenbahninfrastruktur ist kaum etwas übrig. Die wenigen Züge, die noch fahren, sind völlig überfüllt. Das Ergebnis dieses Krieges? Ein bis heute geteiltes Land. Das kommunistische Nordkorea und der demokratische Süden. Im Untergrund von Daegu begrüßt den Fahrgast die einfahrende Metro. Sie gehört zu den modernsten U-Bahnen in Korea Natürlich mit Handy und Internetempfang in jedem Wagen. 1997 wurde das Streckennetz eröffnet. Es reicht mittlerweile über 57 Kilometer. Yun-kyu benutzt die Metro in Daegu regelmäßig bei Ausflügen. Auf seinem Blog postet er auch alles Aktuelle und Historische über das Thema koreanische Untergrundbahn. Yun-kyu kennt viele Geschichten über die U-Bahn in Daegu. Schöne, aber auch schreckliche.
2: Am 18.02.2003 gab es hier einen schlimmen Unfall. 340 Leute wurden zum Teil schwer verletzt oder starben. Ein psychisch behinderter Mann hat sich selbst und damit auch den Zug in Brand gesetzt. Die Fahrgäste wollten raus, doch der Lokführer war mit dem Notschlüssel verschwunden. Die Fahrgäste wurden entweder im Zug verbrannt oder durch den Qualm getötet. Eine sehr traurige Geschichte.
0: Ein Geheimtipp von Yun-kyu und mit der U-Bahn zu erreichen, der traditionelle Gemüsemarkt in Daegu. Hierher verirren sich Touristen allerdings nur selten. Dabei ist es auf solchen Märkten möglich, den koreanischen Alltag ein wenig kennenzulernen. Hier gibt es Obst, Gemüse und andere Lebensmittel zu Preisen, die sich auch der Durchschnittskoreaner leisten kann. Auffällig ist, dass hier so viele ältere Menschen arbeiten. Der Grund dafür, auch in Südkorea ist Altersarmut ein Thema. Viele Senioren verdienen sich mit dem Verkauf des selbst angebauten Gemüses etwas dazu. Denn gerade in Großstädten wie Daegu wird das Leben zunehmend teurer. Ein Nachteil der enorm schnellen wirtschaftlichen Entwicklung des Landes. Zurück im Bahnhof Daegu. Für die Weiterfahrt in Richtung Südosten brauchen wir dringend die Hilfe von Yun-kyu. Denn für Schriftzeichen Unkundige kann sich in Südkorea der Fahrkartenkauf äußerst schwierig gestalten.

0: Nach kurzer Wartezeit machen wir uns auf den Weg nach Jiangsu, einer Stadt an der Küste des Japanischen Meeres. Die koreanische Mentalität öffnet sich Fremden nur schwer. Mittlerweile haben wir Jung-Kyu jedoch etwas besser kennengelernt und erlauben uns, gegen Ende unserer gemeinsamen Reise, ihm folgende Frage zu stellen. Was halten deine Landsleute eigentlich von Eisenbahnfans wie dir?
1: Gerne mit dem Zug zu reisen, ist kein Problem. Aber ich würde von den Leuten schon komisch angeschaut, wenn ich mich als Erwachsener offen für Eisenbahn und deren Technik interessieren würde.

0: 여기는 이제 경주입니다. 경주는 관광객들이 많이 찾는데요.
1: Wir sind in Jeonju. Hier kommen sehr viele Touristen her. Die Stadt hat 2002 den Titel als UNESCO-Weltkulturerbe erhalten, weil sie so viele sehr schön erhaltene traditionelle Häuser hat. In Jeonju ist es übrigens verboten, große und hohe Gebäude zu bauen.
2: Jeonju war Hauptstadt des Reiches während der Silla-Dynastie. Sie beherrschte die koreanische Halbinsel von 57 vor Christi bis 935 nach Christi. Besondere Attraktion ist der ca. 1500 Jahre alte Darungon-Grabhügelpark. Letzte Ruhestätte für viele Könige und Edelleute der Silla-Ära. Doch ruhig ist es hier nur selten. In Scharen reisen Touristen aus aller Welt nach Jeonju. Auf der Rückfahrt nach Seoul bleiben nun die Erinnerungen an ein wunderschönes Land mit interessanten Menschen.
3: Koreaner nehmen das Reisen mit der Bahn mit großer Begeisterung wahr. In Freud und Leid werden sie glücklich durch eine Reise. So ist der Zug für sie wie ein Freund.
1: Wenn sich unsere beiden Staaten wieder vereinigen könnten, wäre ich einer der Ersten, der mit dem Zug nach Nordkorea fährt.
2: Das wünschen wir Jun-kyu aus tiefstem Herzen. Durch ihn durften wir auf eine ganz besondere Weise das Reich der Morgenstille entdecken. Seine wechselhafte Geschichte, seine Eisenbahn und seine Menschen, die Fortschritt und Tradition, Genuss und buddhistische Denkweise zu vereinen wissen.

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6: Willkommen in der Weinstube.
7: Die Kurzfassung, der Fürstenhof bekommt eine Disco.
8: In den alten Kellerräumen?
7: Ja, sie wollen da einen hochwertigen und eleganten Club etablieren.
9: Du willst wissen, warum Massimo die Klage hat fallen lassen? Deinetwegen, Olivia. Massimo ist verliebt in dich. Larissa. Bevor du jetzt versuchst, das wegzudrängen, dich hat's genauso erwischt.
10: Frau Winsberg hat sich nicht davon abbringen lassen, mit Abraxas ausreiten zu gehen.
11: Sie weiß doch, dass er Arthrose hat. Abraxas darf noch nicht ausgeritten werden, Katja.
10: Ja, er hat wohl auch vor lauter Schmerzen gebockt. Sie konnte nicht mal aufsteigen.
11: Entschuldige, aber das kann sie doch nicht machen.
10: Leider schon. Sie will, dass er so schnell wie möglich zum Schlachter kommt.
12: Mein Privatleben geht sie nichts an.
13: Wenn ihr Privatleben über Werners versprochene Anteile entscheidet, dann sehr wohl.
12: Ich habe keine Zeit für ihre Spielchen. Sagen Sie mir endlich, was Sie wollen.
13: Wenn Sie wollen, dass Werner Ihnen weiterhin vertraut, dann überschreiben Sie ihm Ihre 15%. Jetzt.

0: Sie haben einen seltsamen Sinn für Humor.
1: Die Forderung ist ernst gemeint.
0: Sie ticken ja wohl nicht mehr richtig.
1: Werner kennt Sie besser als ich. Er wird schon seine Gründe haben, warum er Ihrem Wort alleine nicht glauben möchte.
0: Ich überschreibe ihm doch nicht einfach so meine Anteile.
1: Wieso denn einfach so? Das hatten wir doch schon vereinbart.
0: Dafür muss ich die Anteile erstmal haben.
1: Ich verstehe ja, dass Sie sauer sind, aber mit einem kühlen Kopf können Sie Werners Perspektive sicher besser nachvollziehen.
0: Wie stellt er sich das denn vor?
1: Na, so wie ich es gerade eben erklärt habe.
0: Und wenn irgendwas schiefläuft und Sophia mir nicht ihre Anteile überschreibt?
1: Das wäre dann schlecht für Sie. Aber Werner hat so eine Versicherung, dass Sie nicht plötzlich einen Rückzieher machen.
0: Seine Sorge ist völlig unbegründet.
1: Ich nehme an, Sie brauchen Bedenkzeit.
0: Nur weil Werner sie adoptiert hat, macht sie das noch lange nicht zu einem Saalfeld.
1: Und was meinen Sie damit?
0: Dass ich nicht mit einem Boten bespreche, was ich seiner Meinung nach zu tun und zu lassen habe.
1: Werner vertraut mir.
0: Das ist schön für ihn. Aber alles Weitere werde ich mit ihm persönlich klären.
1: Machen Sie das. Die Überschreibung Ihrer Anteile wird Werner natürlich persönlich gegenzeichnen.

0: Abraxas ist nicht mehr in seiner Box.
1: Es tut mir so leid.
0: Katja, die bringen ihn gerade zum Schlachter. Meinst du, der ist da drin?
1: Elias! Hey, chill, chill, chill. Die kommen eh nicht weit.
2: Fix.
0: Hast du?
1: Ja, zwei Reifen habe ich geschafft. Dann musste ich wechseln. Ich bin aufgeflogen.
0: Und woher wusstest du?
1: Ja, ich habe sie eben mit dieser unmöglichen Frau reden hören.
3: Frau Winsberg.
1: Ja, also sofort gecheckt, wenn ich meine. Nee, im Ernst, ich musste irgendwas machen. Ey, das arme Pferd zum Schlachter safe nicht.
0: Ich küsse dein Herz wieder. Du hast was gut bei mir.
3: Was willst du denn jetzt machen?
0: Ich will dir mal meine Meinung sagen.
3: Du bist wütend, sie ist wütend. Was soll denn dabei rauskommen?
0: Aber ich muss doch irgendetwas tun, Katja.
1: Hey, überlass das mir, okay? Mich kennt die Frau nicht und ich kann sehr charmant sein, wenn ich will.
3: Das könnte funktionieren.
1: Ich regel das. Vertrau mir.
3: Ich habe ein gutes Gefühl dabei, dass Frieda das schafft.
4: Vielleicht das Fenster noch ein bisschen kleiner?
5: Ja.
4: Jetzt passt es perfekt rein.
5: Toll. Das Logo ist echt gut geworden. Das wertet die Seite total auf.
4: Ja, das war der Plan.
6: Ich hätte das nicht so hinbekommen wie Frau Seifeld.
4: Du hast dafür ganz viele andere Qualitäten. Also ich finde, die Seite ist jetzt eigentlich
5: perfekt. Dann könnten wir sie jetzt ins Netz stellen.
4: Ja, dann machen wir das jetzt mal. Okay. Zusammen?
5: Zusammen.
4: Drei. Zwei. Eins. Okay, jetzt gibt's kein Zurück mehr.
5: Okay, und ich bewerbe das direkt mal auf meinem Social Media.

0: gerade Werbung für irgendeine neue Homepage.
1: Worum geht's da?
0: Sie bietet mit Marlon zusammen Survival-Trips an.
1: Klingt doch spannend.
0: Ja, ist eine super Idee. Du kassierst ordentlich ab und lässt die Leute ihr karges Essen selbst zusammensuchen.
1: Etwas mehr steckt bestimmt dahinter.
0: Hier, das sind die Bilder. Zwei Honigkuchenpferde grinsen um die Wette. Aber ja, warum nicht? Kann den beiden ja egal sein, wie es dem abservierten Bräutigam damit geht.
1: Kilian, lass das.
0: Was denn? Darf ich mich jetzt nicht mal mehr darüber ärgern?
1: Doch, aber...
0: Was aber?
1: Du checkst ständig Fannys Account, um zu gucken, was sie gepostet hat. Es ist doch klar, dass du da irgendwann ein Foto findest, auf dem sie mit Marlon zu sehen ist.
0: Ja, was soll ich denn deiner Meinung nach machen?
1: Das einzig Richtige. Entfolg ihr.
0: Ist das nicht übertrieben? Dann denkt sie doch, dass ich ihre Postings nicht mehr ertrage, weil sie mich zu sehr belasten oder so.
1: So ist es doch auch. Kilian, du musst dir das doch nicht ständig selbst unter die Nase reiben. Das wäre reiner Selbstschutz.
0: Ja. Wahrscheinlich hast du recht. Bye, bye.
1: Wie fühlt sich's an?
0: Besser.

0: Saalfeld müsste jeden Moment kommen.
1: Alles klar. Vielen Dank, Herr Sund.
2: Ach, Alfons.
0: Ah, Herr Direktor.
2: Ich hätte da eine Bitte an Sie.
0: Selbstverständlich, gerne. Was kann ich für Sie tun?
2: Könnten Sie mal mit Massimo reden?
0: Das mache ich eigentlich ständig, aber ich nehme an, es geht um was Bestimmtes.
2: Ja, Sie wissen doch, dass er beim Prozess seine Nebenklage gegen Adam zurückgenommen hat.
0: Ja.
2: Das war für mich ein Zeichen, dass er seine Aversion gegen Adam überwunden hat. Doch als ich beide nach dem Prozess zum Essen eingeladen habe, ist Massimo nicht erschienen. Und als Adam sich bei ihm bedankt hat, hat er ihn wohl abtropfen lassen.
0: Ja. Und jetzt möchten Sie, dass ich Massimo ins Gewissen rede?
2: Ich wusste doch, dass wir uns verstehen, Alfons.
0: Offen gestanden nicht so ganz.
2: Wir sind doch jetzt eine Familie. Adam ist doch quasi Massimos Onkel.
0: Ja, also wenn man es rein juristisch betrachten will, ja.
2: Was soll denn das heißen?
0: Naja, ganz ehrlich, ich kann schon verstehen, dass der Massimo immer noch wütend auf den Adam ist. Er hat ihnen beiden vor Gericht einen Gefallen getan. Aber ich glaube, deswegen kann man noch nicht verlangen, dass das alles gleich vergeben und vergessen ist. Ich muss wieder an die Rezeption. Entschuldigung.
2: Na, großartig.
0: Herr Solfeld, danke schön.
2: Dana, ich muss zur Reha.
3: Warte! Wenn du mir schon mit so unverschämten Forderungen kommst, mach es wenigstens selbst.
2: Ich will mich nur absichern, aus guten Gründen.
3: Wenn du mich so gut kennst, müsstest du wissen, dass ich mich darauf nicht einlassen kann.
2: Ich muss jetzt los, lass uns ein andermal drüber reden.

0: Oh.
1: Hi, was machst du hier?
0: Hey. Herr Hohenstaufen wollte noch unbedingt ein Pinot Noir von 2016.
1: Ja.
0: Für einen besonderen Anlass. Scheint wohl ein romantischer Abend zu werden.
1: Ja, oder er liebt einfach Rotwein.
0: Oder so, ja.
1: Hier.
0: Was soll ich damit?
1: Einen Gruß schreiben. Dafür sind die ja da.
0: Ach so. Warum?
1: Also das machen wir so im Fürstenhof. Manchmal schreiben wir Stammgästen kleine Notizen mit Schokolade und legen die aufs Kissen.
0: Okay, dann schreibe ich jetzt einfach mal einen Gruß. Wenn du das sagst.

0: Oh nein.
1: Was
0: bitte sag nicht, du schreibst mit freundlichen Grüßen vom Fürstenhof.
1: Nein.
0: Das ist nicht sehr originell.
1: Okay. Ja gut, was würdest du denn so schreiben?
0: Ich weiß nicht, es kommt drauf an.
1: Und in dem Fall? Was?
0: Okay.
1: Du sagst dann einfach, wenn du fertig bist, ne?
0: Ja, Entschuldigung, es ist ein bisschen länger als mit freundlichen Grüßen vom Fürstenhof.

0: Ein Glas vom edlen Pinot Noir, das Jubiläum zu begießen. Der Fürstenhof wünscht, das, was war, im Rückblick zu genießen.
1: Ja, das ist ein bisschen kitschig, ich weiß.
0: Hast du das jetzt gerade einfach aus dem Ärmel geschüttelt?
1: Ja.
0: Du bist ja eine richtige Poetin, Olivia. Und dichtest du öfter?
1: Manchmal.
0: Und hast du noch mehr Geheimnisse von mir?
1: Wirklich? Ich mach mal weiter.

0: Selbstverständlich. Ich kümmere mich drum. Ich selber? Nein, ich gebe Ihren Wunsch an meinen besten Mann weiter. Der ist dieser Herausforderung gewachsen, ja. Dann wünsche ich Ihnen eine angenehme Anreise. Auf Wiederhören, Herr Konsul. Fritz, ich habe einen wichtigen Spezialauftrag für Sie.
1: Also, meine Schicht beginnt gleich.
0: Ja.
1: Und heute Abend komme ich nicht wieder angerannt.
0: Nein, natürlich nicht. Sie müssen morgen schließlich besonders fit sein.
1: Warum?
0: Der Konsul Ludwig reist mit seinem Sohn an und der braucht eine Kinderbetreuung.
1: Dann rufe ich die Bichleimer Spatzen an, die sind sehr zuverlässig.
0: Nein, ich möchte, dass Sie sich da selber drum kümmern. Der Junge braucht eine spezielle Fürsorge. Er hängt wohl am ganzen Tag nur am Handy.
1: Ich soll den Jungen anderweitig beschäftigen.
0: Genau. Der Konsul bittet konkret um eine sportliche Aktivität an der frischen Luft. Sie können sich auch gern zusammen mit Lale um den Kleinen kümmern.
1: Das ist eine gute Idee. Der fallen bestimmt ein paar Aktivitäten ein.
0: Aber ich gebe ihn offiziell in Ihre Obhut. Sie sind mir für ihn verantwortlich.
1: Selbstverständlich.
0: Gut.
1: Lale und ich werden das Kind schon schaukeln.
0: Ja, es könnte sein, dass er zum Schaukeln vielleicht schon ein bisschen zu groß ist.
1: Das ist eine Floskel, Herr Sombichler. Ich wollte jetzt nicht mit...
0: Ich hab Sie schon verstanden.

0: Finja, stopp. Hast du die geschnitten?
1: Ja.
2: Ich hab Julienne gesagt und nicht Bartonet.
1: Oh, ich ändere es.
0: Ja, bitte.
3: Ah, auch schon da. Schön.
1: Ja, sorry.
2: Du, ich hab echt anderes zu tun, als dir ständig zu texten und zu fragen, wo du bleibst.
1: Es war wirklich ein Notfall. Ich muss auch noch mal los.
2: Was?
1: Oh, perfekt. Sind das Sahnetörtchen?
2: Ja.
1: Perfekt, danke.
2: Was ist denn hier los?
1: Darf ich?
4: Ja, selbstverständlich.
1: Also, was ich noch sagen wollte, wegen Abraxas. Er ist wirklich ein besonderes Pferd. Er spürt nicht nur, wie es einem geht, er ist auch das einzige Pferd, was Fußball spielen kann. Elias Jacobi und Leo Neubach haben sich dadurch sogar ineinander verliebt.
5: Und da fragt der Senior ausgerechnet mich. Aber ich habe ihm schon gesagt, dass ich ihm da nicht weiterhelfen kann. Oder besser, nicht weiterhelfen will.
6: Ja, aber ich dachte, der Massimo und der Adam, die hätten sich schon versöhnt.
5: Das ist merkwürdig, dass da alle wie selbstverständlich davon ausgehen.
6: Ja, aber schau mal, der Senior hat den doch ganz bewusst adoptiert. Und damit will er zeigen, dass der Adam in die Familie gehört.
5: Was für den Massimo ein ziemlicher Affront ist.
6: So unversöhnlich kenne ich dich gar nicht.
5: Ach, Hildegard, ich habe dem Adam ja verziehen. Aber ich verstehe vollkommen, dass der Massimo das nicht so einfach kann.
6: Sag mal, meinst du, der Senior hätte dich gebeten zu helfen, nur dass du die versöhnst miteinander? Oder könnte es nicht auch sein, dass er wollte, dass der Massimo ihm diese Adoption nicht mehr nachträgt?
5: Ach so. Ja, wenn du mich so fragst. Ja, aber so oder so, es ist einfach ein bisschen viel verlangt.
6: Ja. Mich wundert es ja überhaupt nicht, dass er dich gebeten hat, ihm zu helfen. Ihr beide seid solche Familienmenschen. Und ich meine, der Massimo ist ja auch dein Enkel.
5: Ja, genau.
6: Ach, schau mal, Alfons. Das ist das Event, wofür der Herr Rekep diese Kostümierung in seinem Koffer hat.
5: Stimmt. Aber Hildegard, da kann man gar nicht einfach so spontan hingehen. Da muss man Tickets besorgen.
6: Ja, ja.
5: Aber das haben wir gleich. Moment einmal. Als was soll ich uns denn anmelden? Als Prinzessin und Hofnarr oder als Bauernmädchen und Henker? Oder willst du jetzt gar nicht mehr hingehen?
6: Doch. Als Portiershexe.

0: Hey, na?
1: Hi.
2: Sabine hat mir erzählt, dass du sie leider vertreten musstest.
1: Ja, ich weiß, sie hat einen Arzttermin.
2: Hm. Ist alles okay?
1: Ja, klar. Hey, sag mal, wo warst du eigentlich vorhin? Deine Mama hat nach dir gesucht.
2: Ich musste was mit Christoph Saalfeld klären.
1: Ah ja. Hm. Was denn?
2: Auftrag von Werner.
1: Du wirst mir wahrscheinlich nicht sagen, um was es ging, oder?
2: Ich hab sowieso nicht so viel Lust auf Reden. Hey, in der Bar wird heute getanzt. Wollen wir da zusammen hin?
1: Ich wusste gar nicht, dass das so dein Ding ist.
2: Bis auf Walzer kann ich eigentlich alle Standardtänze ganz gut.
1: Ah ja.
2: Ja, soll ich dir zeigen?
1: Okay.
2: Wo? Oh. Disco Fox.
1: Bereit? Ja.
2: Siehst du?
1: Mhm. Hey.
2: Drehung.
1: Hey, hör zu, ich bin halt echt ein bisschen platt, okay? Mir leid.
2: Ich dachte, wir feiern meine Freiheit.
1: Okay. Okay, voll, du hast recht. Tut mir leid, es ist viel wichtiger.
2: Ich dachte noch, ich verbringe die Nacht in der Gefängniszelle. Und jetzt tanze ich mit dir durch die Bar.

0: meine, so könnte es doch klappen. Ob der Schlachter jetzt Abraxas kauft oder ich, das ist doch egal.
1: Naja, ansonsten müsste sie schon sehr rachsüchtig sein.
2: Ach, schön. Ja, das werde ich mir auf jeden Fall merken. Danke und auf Wiedersehen. Noch einen schönen Abend.
3: Danke, Ihnen auch.
0: Das ist die Gelegenheit.
1: Wir fragen jetzt erstmal Frieda, ob sie irgendwas erreicht hat, okay?
0: Okay.
2: Hi.
0: Hey. Und?
2: Eine gute und eine schlechte Nachricht.
0: Okay, zuerst die schlechte, bitte.
2: Frau Winsberg will ihre Entscheidung bis morgen noch mal überdenken.
1: Aber das ist doch nicht so schlecht.
2: Ja, deswegen ist auch gleichzeitig die gute. Ich hätte nur irgendwie gehofft, mehr zu erreichen.
0: Ja, trotzdem danke. Es bedeutet ja, dass wir eine Chance haben.
2: Safe. Aber sie bleibt dabei, dass sie nicht länger für Abraxas zahlen will.
0: Klar, aber dann kann sie es ja auch an mich verkaufen.
2: Ja, solange ihr mehr Scheine hinblättert als der Schlachter.
1: Wie viel würde er denn zahlen, weißt du das?
2: 300-400 €. Sie fand es richtig blöd, dass es nur so wenig ist.
0: Es könnte aber mit unserer Low-Budget-Hochzeit hinkommen. Der Stellplatz ist halt nur so teuer.
1: Ja, und selbst wenn, ich meine, wenn ich wieder bei Westgold spielen kann, dann kriegen wir das locker finanziert.
0: Das würdest du für mich machen.
1: Ja,

0: kaum sind wir verheiratet und schon lasse ich dich hängen?
1: Trotzdem, ich schaue mich auch noch nach einer anderen Box um.
0: Das kannst du, musst du aber nicht.
2: Oh, jetzt seid ihr echt cute. gut, ich muss los, sonst serviert mich mein Onkel noch als Geschnetzeltes.
1: Gut, ich werde jetzt Frau Winsbeck suchen und werde mit dir reden.
0: Mach das.
3: Ah, super. Und danke, dass du fürs Gemüseputzen eingesprungen bist.
4: Gerne.
2: So, jetzt bin ich ganz für dich da.
3: Was glaubst du eigentlich, was das hier ist? Irgendeine Teeküche, wo jeder nur was tut, wenn er gerade Bock dazu hat?
2: Ja, sorry, es ging nicht anders.
3: Ah, du meinst 20 Minuten zu spät kommen, dann hier ein Dessert mitnehmen und ganz gechillt mit einem Gast plaudern? Ich hab dich gesehen.
2: Ja, dann hast du ja auch gesehen, dass das Dessert nicht für mich war, sondern für einen guten Zweck. Es ging um Leben und Tod, ich musste Frau Winsberg davon überzeugen,
3: dass... Siehst du hier irgendjemanden, den das interessiert?
2: Chill mal, Onkel Kili.
3: Nee, nix, Onkel Kili. Hier bin ich Chef und du Praktikantin. So, und jetzt hier Blätter abzupfen und darauf achten, dass sie am Ende schön sauber sind. Jetzt sofort. Und zwar hoppigaloppi.

0: sich das also an, wenn man in der Hotelbar sitzt?
1: Wie meinst du?
0: Naja, es ist ja eigentlich nicht so gern gesehen, dass Angestellte hier sind.
1: Ich bin ja nicht mehr angestellt.
0: Ja, du musst fein raus.
1: Meine Dame, würden Sie mir die Ehre erweisen für diesen Tanz?
0: Mein Herr.
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0: Kilian, brauchst du was?
1: Ja, mir ist der Sherry ausgegangen. Kannst du mir bitte 200 Milliliter von dem Tropfen geben?
0: 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Ich dachte, das ist eine Party. Na dann, seid ein Schieber. Hm?

0: Ha! Nimm das! Ah, von hinten, wie feige bist du denn?
1: Was machst du da?
0: Ich übe.
1: Ah ja. Für das Schlab-Event.
0: Ja, ich dachte, wir gehen einfach als Strauchdiebe. Ich improvisiere irgendwas mit Jute-Säcken.
1: Ja. Gib mir mal das Schwert. Gib mir mal das Schwert. Danke. Lale, ich weiß nicht, ob ich dahin will.
0: Ach komm schon, Fritz, ohne dich macht das doch gar keinen Spaß. Bitte, bitte, bitte.

0: Okay. Weißt du, das Ding ist mit diesem Verkleiden, das hab ich zuletzt in der Kita gemacht.
1: Als Ritter?
0: Nee, als Portier.
1: Nicht dein Ernst?
0: Doch, wirklich.
2: Hör mal auf! Weißt du, wie spät es ist? Zu spät für Schwerter.
0: Entschuldigung.
1: Okay. Dann können wir morgen Vormittag eine Trainingseinheit einlegen?
0: Das geht nicht.
1: Warum?
0: Ich muss den Sohn eines Stammgastes überreden, sein Handy gegen eine sportliche Aktivität einzutauschen.
1: Das könnte ja nicht so schwer sein.
0: Hilfst du mir?
1: Ich kann nicht.
0: Bitte. Bitte. Bitte.
1: Tut mir leid.
0: Das hat bei mir auch geklappt.
1: Ich würde ja gerne, aber ich habe den ganzen Tag Termine mit den Gästen.
0: Warte mal, wolltest du nicht, dass ich mit dir morgen übe? Wo waren da deine Termine?
1: Fordere den Kleinen doch zu einem Schwertkampf heraus.
0: Aha.
1: Mein tapferer Portier.
0: Oh.
1: Mhm.
0: Okay.
3: Da bist du. Na?
1: Na?
3: Was hältst du davon, wenn wir die noch bei mir köpfen?
1: Es tut mir total leid, ich bin super müde.
3: Nein. Komm schon, komm mit zu mir. Ich schlaf viel besser, wenn du bei mir bist.
1: Hey, wir machen das ein andermal, ja?
3: Wirklich?
1: Ja.
3: Oh nein, dann muss ich mich ganz allein in den Schlaf leinen.
1: Hör auf, nein, sag sowas nicht, bitte. Hey, wir hören uns morgen, ja?
3: Okay.
1: Bis morgen, ja?
3: Gute Nacht.
1: Gute Nacht.

0: Weißt du, was mir heute Abend noch gefehlt hat?
1: Ich dachte, du warst wunschlos glücklich.
0: Tango!
1: Ach so, das ist Tango.
0: Ja, wo die, wie im Film, so durch den Saal wirbeln und so.
1: Na, ob das unsere Nachbarn unten drunter auch so cool finden?
0: Wahrscheinlich nicht.
1: Wir sollten ins Bett gehen.
0: Hey, ich bin noch gar nicht müde.
1: Wir müssen ja nicht direkt schlafen.
0: Wir sollten auf jeden Fall ins Bett gehen. Ich gehe noch kurz ins Bad.
2: Ich war heute Abend wunschlos glücklich. Mit Marlon ist alles so wunderbar leicht und unkompliziert.
1: Hi.
3: Hey.
1: Du bist noch sauer auf mich?
3: Nein. Nein, nein, alles gut. Du hast nur meine schlechte Laune abbekommen. Tut mir leid.
1: Wenn du drüber reden willst.
3: Jetzt nicht. Aber danke.
1: Lust auf eine Runde Stadtland-Doof?
3: Stadtland-Dorf?
1: Nee, doof wie blöd. Ist wie Stadtland-Fluss, nur macht mehr Fun. Mit Kategorien wie Pizzabelag, Ausreden für Hausarbeit, Trennungsgrund. Ja, oder irgendwelche anderen Kategorien. Wie, keine Ahnung, Fettnäpfchen oder so.
3: Nein, das passt schon. Da weiß ich wenigstens, wie man Punkte sammelt.
1: Super. Okay, also insgesamt haben wir 7 Kategorien. Und Papier. Das fühlt sich gerade fast wie früher an, als du uns noch öfters besuchen warst.
3: Ja, dann sollten wir das wieder aufleben lassen. Ist auf jeden Fall schön, dass du hier bist.
1: Ich war mit Adam in der Bar. Heute war ja Tanzabend.
4: Ja, habe ich gehört. Aber ich hatte Spätschicht in der Klinik.
1: Ja, schade. Ja. Hey, perfektes Timing. Hallo. Ich meine, zu viert macht es natürlich noch mehr Sinn, weil dann die Kreativitätspunkte etwas bringen.
4: Okay, das erklärst du uns bestimmt noch.
1: Ja, wir spielen Stadt, Land, Fluss, nur mit anderen Kategorien. Ja, setzt euch. Okay. Ja, kommt. Let's go.
5: Was liegst denn du da so alleine?
6: Deine Beobachtungsgabe ist wirklich beeindruckend.
5: Du, meine Kombinationsgabe auch. Also ich weiß, an wen du denkst.
6: Olivia mag mich einfach. Ich weiß es, ich spüre das einfach. Aber jedes Mal, wenn ich denke, es passiert was, dann macht sie einen Rückzieher.
5: Ja, und was schließt du daraus?
6: Naja, Einstein hat gesagt, es ist ein Zeichen für den Wahnsinn, immer wieder das Gleiche zu versuchen und auf ein anderes Ergebnis zu hoffen.
5: Also ich bin mir sicher, dass Einstein sich da auf irgendeinen physikalischen Kram bezogen hat und nicht auf Frauen.
6: Aber ich glaube, das hat er auch gar nicht auf Frauen bezogen.
5: Also, wenn du jetzt schon aufgibst, dann wird dir Olivia gar nicht so wichtig gewesen sein. Also ich weiß auf jeden Fall, wie man um seine Ziele kämpft.
6: Geholfen hat's dir auch nicht. Ja, außerdem hast du mir doch selber geraten, ich soll die Finger von Olivia lassen.
5: Ja, aber da wusste ich doch noch nicht, dass du echte Chancen bei ihr hast.
6: Ach, hab ich Chancen? Hat sie dir was gesagt?
5: Naja, also nicht direkt. Aber ich kann ja zwischen den Zeilen lesen. Und da steht in ganz großen Lettern, überzeug mich.
6: Ja, aber wie denn? Wie soll ich das machen?
5: Also in erster Linie solltest du Adam und sie auseinanderbringen.
6: Leicht gesagt.
5: Streu das Gerücht, dass zwischen dir und Olivia schon was lief?
6: Nein, auf gar keinen Fall mache ich das.
5: Es darf auf jeden Fall niemand wissen, dass es von dir kommt.
6: Und wenn Olivia das doch erfährt, dann will sie nie wieder was mit mir zu tun haben wollen. Toll.
1: Wie heißt es? In der Liebe und im Krieg sind alle Mittel erlaubt.
6: Nein, ich baue doch meine Beziehung nicht auf Lügen und Intrigen auf. Sowas hat noch nie funktioniert.

0: Stopp.
1: L.
2: Warum fängst du denn jetzt schon an? Ey, Papa, nicht spicken.
1: Ich spicke nicht, ich hab so ein bisschen was im Nacken.
3: Ja, nix.
1: Was denn?
2: Hallo? Stopp! Nein, das kann nicht sein! Du kannst nicht schon wieder!
3: Ja, ich bin aber Pro.
1: Ja, dann lass mal hören, du Pro.
3: Okay, also, Stadt habe ich Lviv. In der Ukraine.
1: Aha.
3: Okay, cool. Ich habe Leipzig.
1: Das habe ich auch.
3: Ach, wirklich?
2: Ach, nee.
4: London.
3: Okay, Land habe ich Liechtenstein.
1: Das ist nicht schlecht. Luxemburg.
3: Ich sag da jetzt nichts zu, Janik.
4: Habe ich auch.
3: Okay, nächstes Lachs.
1: Lapskaus.
2: Bitte, als Brotaufstrich.
1: Ja, als was denn sonst? Was hast denn du?
3: Leona.
1: Eine Wurst.
3: Ja, Wurst aufs Brot. Oh, oh. Und unser Sternekoch?
4: Leberwurst.
1: Da hätte ich was Originelleres erwartet. Ja gut, dann der nächste Punkt. Trennungsgrund. Lahmarschigkeit.
2: Boah, ist das gemein.
4: Gehen auch drei Wörter. Ich habe liebt jemand anderen.
3: Zelt. Ja, das habe ich auch.
4: Ja, kommt ja öfter vor.
3: Ja, und unser Profi, ich habe Lippenstiftallergie.
1: Dein Ernst?
3: Hä, für mich wäre das voll der Trennungsgrund.

0: Weißt du, es ist nicht gesund, wenn man sich jeden Tag stundenlang mit dem Handy beschäftigt, ne? Aber das schaut schon cool aus, das Spiel. Ist es dein Lieblingsspiel?
1: Ja.
0: Ja? Komm, jetzt nimm mal das mal weg. Jetzt.
2: Solche Versuche sind nicht zielführend, Fritz.
3: Hey!
0: Hey! Was machst denn du hier?
3: Ein Gast hat kurzfristig seine Doppelstunde gecancelt.
0: Du bist meine Rettung.
2: Das sehe ich auch so.
4: Hallo, Benjamin.
0: Lale.
4: Wow. Du zockst ja richtig gut.
1: Ja.
4: Richtig gut. Hast du vielleicht Lust auf ein Spiel?
1: Ja.
4: Ja?
1: Ja.
4: So, und dein Frühstück.
5: Dankeschön.
1: Ja. Ciao.
5: Tschüss. Hi.
6: Hey.
5: Gibt's was Neues zu Abraxas?
6: Ja. Frau Winsberg hat ihre Meinung geändert. Aber erst nach sehr, sehr harten Verhandlungen.
5: Wie?
7: Als Elias vorgeschlagen hat, Abraxas zu kaufen, wollte sie auf einmal 5.000 Euro.
5: Geht's noch?
6: Ja, aber ich konnte sie auf 1.000 Euro runterhandeln.
5: Okay, ist immer noch sehr viel, aber...
6: Ja.
7: Für Abraxas würden wir auch mehr zahlen.
6: Hast du Hunger? Wir würden dich total gerne zum Frühstück einladen.
5: Ach, Quatsch, ich habe ja gerade was.
7: Wollen wir aber. Schließlich wäre Abraxas ohne dich ja nicht mehr im Leben.
5: Es freut mich ehrlich, dass ich euch helfen konnte. Und zu einem zweiten Frühstück sage ich nicht nein.
7: Perfekt. Könnten wir einmal dreimal das Spezialfrühstück haben?
5: Klar, gern. Okay.
6: Du, Frau Winsberg hat jetzt auch schon viel respektvoller von Abraxas geredet. Ich denke mal, das war auch dein Verdienst.
7: Was hast du denn gesagt?
5: Ach, dies und das. Irgendwann verrate ich es euch, okay? Safe.
8: Massimo.
9: Morgen, Werner.
8: Warte bitte. Warum bist du gestern nicht zu unserer kleinen Feier gekommen?
9: Weil es für mich nichts zu feiern gab.
8: Aber es hat dich doch niemand gezwungen, die Nebenklage fallen zu lassen.
9: Ja, das stimmt. Ich hab's auch getan, weil es das Richtige war. Es bedeutet aber nicht, dass ich das milde Urteil auch für richtig halte.
8: Hättest du Anam lieber im Gefängnis gesehen?
9: Ich hätte mir einfach gewünscht, dass ich mehr gesehen werde.
8: Wie meinst du das?
9: Weißt du was? Vergiss es einfach, okay? Ich habe noch andere Sachen zu tun.
8: Du tust dir keinen Gefallen, wenn du die Vergangenheit nicht ruhen lässt. Adam und du, ihr seid mir beide wichtig. Und wenn du Adam erst richtig kennenlernst, dann wirst du erkennen...
9: Danke! Ich habe keinen Bedarf. Also versuch's auch gar nicht erst. In Ordnung? Ach ja, über wen hast du jetzt die ganze Zeit noch mal gesprochen? Bingo.
10: Wir werden dich finden.
11: Glaub bloß nicht, dass du dich vor uns verstecken kannst.
10: Ja, wir haben schon jeden Schurken zur Strecke gebracht.
11: Wir sind in ganz Bicheland dafür bekannt, niemals aufzugeben.
10: Also komm lieber heraus und stell dich freiwillig.
9: So sieht's nämlich aus. Benjamin.
10: Benjamin.
9: Warte mal.
0: Was ist, wenn er sich verlaufen hat?
10: Glaube ich nicht. Und bei dem kleinen Vorsprung kann er ja auch nicht weit gekommen sein.
0: Ja, und wenn doch? Ich habe dir von Anfang an gesagt, dass es eine blöde Idee ist, dass er der Räuber ist.
10: Fand er nun mal spannend, da kann ich auch verstehen.
0: Wir hätten schon aus pädagogischen Gründen dagegen sein sollen.
10: Ach, Fritz, das ist ein Spiel. Hast du in seinem Alter nie Räuber oder Bandit gespielt?
0: Nö.
10: Du warst bestimmt immer Portier.
0: Ich war immer Portier. Ja, nachher ist er über irgendeine Wurzel gestolpert und jetzt liegt er ja hilflos im Graben oder so.
10: Hör auf! Das hat sich nicht so hilflos angefühlt.
11: Das war ein Angriff aus dem Hinterhalt!
10: Das schreit nach Rache!

0: Oh, morgen machst du mal. Was ist? Hat der Senior mit dir gesprochen?
1: Warum fragst du? Sollst du mich jetzt bearbeiten?
0: Ja, könnte man so sagen, aber ich hab abgelehnt.
1: Wenigstens einer, der mich versteht.
0: Ja, natürlich. Aber ich verstehe auch Herrn Werner Saalfeld. Der ist im Moment wirklich sehr zerrissen.
1: Du meinst zwischen Adam und mir, ja?
0: Ja.
1: Ich hatte den Eindruck, die Rollen sind eigentlich ziemlich klar verteilt. Ich bin der Böse, der keinen Frieden schließen will.
0: Ach, das ist ein Schmarrn. Er möchte nur, dass sich in seiner Familie alle vertragen.
1: Seiner Familie. Aus der mich Adam erfolgreich verdrängt hat.
0: Das stimmt nicht. Wirklich nicht. Du bist deinem Opa sehr wichtig.
1: Nicht so wichtig wie sein neuer Sohn.
0: Aber du wirst dich mit der Situation arrangieren müssen.
1: Das sehe ich anders.
0: Was wäre die Alternative?
1: Da Adam jetzt meinen Platz eingenommen hat, gibt es nur eine Konsequenz. Ich werde gehen, Alfons.
0: Massimo, das ist doch keine Lösung.
1: Ich glaube, das wäre für alle das Beste.

0: Welche Kooperationspartner könnten wir anschreiben?
1: Ich meine, am naheliegendsten wären so Labels für Outdoor-Klamotten.
0: Mhm. Aber aus nachhaltiger Produktion.
1: Auf jeden Fall.
0: Und dann alles rund ums Camping, also Anbieter von Zelten, Schlafsäcken, Isomatten.
1: Sehr gut. Und da versuchen wir dann direkt einen Mengenrabatt auszuhandeln.
2: Mengenrabatt?
1: Ja.
2: Wie willst du denn einkaufen?
1: Naja, für Gruppentouren, die wollen wir irgendwann ja auch anbieten.
0: Okay, ja. Wir müssen das wahrscheinlich schon alles vor den Buchungen kaufen, oder?
1: Ja, auf jeden Fall. Die brauchen ja auch eine Zeit, bis die ankommen. Das ist sonst viel zu riskant. Also vor allem bei den Produkten, die mir vorschweben.
0: Das geht ganz schön ins Geld. Also auf meinem Sparkonto herrscht Ebbe.
1: Oh. Also bei mir seit Kalifornien auch. Mhm. Wir könnten es ja mit einem Gründerkredit versuchen.
0: Okay.
1: Wobei, ist vielleicht auch nicht die beste Idee.
0: Warum nicht?
1: Ja, dann müssen wir den abbezahlen und der macht im Endeffekt auch nur Druck.
0: Ja, aber ich bin ja noch weiterhin als Gärtnerin angestellt.
1: Wird dir das nicht alles zu viel?
0: Ich glaube, das ist normal, wenn man sich nebenbei was aufbaut, dass man erstmal guckt, wie das so läuft.
1: Habe ich dir schon mal gesagt, dass ich dich liebe?
0: Nee, heute noch nicht. Ich warte schon seit dem Frühstück drauf. Was war das?
1: Das ist der Ton, den ich extra genommen habe für die Mails, die über das Buchungssystem reingekommen sind.
0: Du meinst?
1: Es sind sogar 3 E-Mails.
0: Und alles Buchungen?
1: Das geht's nicht. Also,
0: wenn das kein gutes Omen ist, dann weiß ich auch nicht.
1: Okay.
3: Was haben's denn jetzt gemacht? Herr Oberwachtmeister, wir können vermelden, dass wir den gefährlichen Räuber Benjamin im Wald überwältigt und in Gewahrsam genommen haben.
4: Es war ein sehr harter Kampf, aber wir haben es geschafft.
5: Das wird dem Herrn Konsul womöglich nicht gefallen.
6: Benjamin war die ganze Zeit an der frischen Luft und er hat sich im Sprint, Hürdenlauf und im Weitwurf geübt.
4: Frische Luft hin oder her, er hat 2 Polizisten gewalttätig mit Tannzapfen angegriffen.
5: Ja. Dann wird der Herr Kriminalhauptkommissar stolz sein, dass wir den berüchtigsten Räuber von Bichelheim dingfest machen konnten.
4: Hm? Oh ja.
7: Ja, Moment. Ja, bin doch schon da.
0: Hiya.
7: Du?
0: Darf ich reinkommen?
7: Klar.
0: Ich hatte vorhin das Gefühl im Personalraum, dass du ein bisschen mitgenommen aussahst.
7: War das so deutlich?
0: Ich dachte, vielleicht willst du gerade einfach nicht alleine sein.
7: Erstaunlich, wie gut du mich schon kennst.
0: Ja, ich hab tatsächlich das Gefühl.
7: Andersrum kann ich das leider nicht bauen.
0: Okay. Warum?
7: Weil ich mich dir oft sehr nah fühle. Und ich denke, dass es dir genauso geht. Dann aber wieder nicht. Das ist verwirrend.

0: Sag mal, kannst du was für dich behalten?
1: Ich bin Portier, mein Name ist Fritz, Verschwiegenheit Drechsler.
0: Ich habe gerade jemanden geküsst.
1: Oh, ach, jetzt zieht es bald ein in den Fürstenhof. Das Nachtleben.
2: Ich freue mich schon so auf die Eröffnungsfeier. Ich habe mir ein Wahnsinnskleid zur Seite gelegt. Du wirst Augen machen.
1: Mach mal noch langsam, Yvonne. Noch gibt's ein paar offene Fragen.
3: Ich würde so gerne mal einen Schwarzbär in der freien Wildbahn sehen.
4: Aber die sind doch gefährlich, oder? Ich meine, das sind gegen ja Wildschweine im Kindergarten.
5: Okay. Was war das?
1: Ich bin topfit.
6: Stimmt. Das können Sie jetzt gleich beweisen.
1: Das wird ja immer besser.
6: Bitte, was?
1: Ich gebe mein Bestes.
6: Genau. Ja. Nichts anderes wollte ich hören.
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0: Sie laufen durch Matsch, überwinden Hindernisse, besprühen sich mit Farben. Oder laufen auch mal in völliger Dunkelheit. Der normale Volkslauf auf der Straße ist heute vielen zu langweilig. Beim Wettkampf wollen sie mehr erleben.
1: Sport und Spaß, so ein bisschen verbundene.
2: Ich mag's vor allem, wenn es rauf und runter geht.
3: Also ich mach das hier hauptsächlich wegen den Hindernissen.
4: Dass man einfach herausgefordert wird.
0: Aber wie sinnvoll sind diese Läufe für die Gesundheit? Wir testen über das Jahr verteilt drei ganz unterschiedliche Events. Auf Stimmung, Anstrengung, Verletzungen, Spaß und Schmerzen. Im Check der finsterste Lauf, der ISPO Night Run im Januar. 5 Kilometer laufen im Dunkeln bei schlechter Sicht. Und das im Gelände mit vielen Steigungen. Der schlammigste Lauf, die Exletics Challenge im Juni. 12 Kilometer durchs Gelände mit 25 Hindernissen. Dabei ist Teamwork gefragt. Der bunteste Lauf, der Color Obstacle Rush im August. 5 Kilometer mit 20 Hindernissen, die an Hüpfburgen erinnern. Dazu kommen 6 Farbstationen. Der Herausforderung stellen sich unsere Teams. Beim Nachtlauf Wolfgang und Caroline. Beim Schlammlauf Team Next Top Body. Beim Farblauf Sarah und Birgit. Spaß haben und die eigenen Grenzen testen. Ist das die richtige Motivation für einen sportlichen Wettkampf? Sportmediziner Professor Martin Halle sagt dazu:
5: Ja, Bewegung ist gut. Wir haben aber heute so einen Trend, der allgemein immer ein bisschen mehr ins Extreme, ins Außergewöhnliche geht. Es muss immer kalt, heiß, weit, hoch sein, dass es noch irgendwie einen Kick gibt. Der Kick ist vielleicht ja, gesundheitlich nicht immer das Optimale, aber die Bewegung, Leute dahin zu bringen, ja, das finde ich natürlich sehr, sehr gut.
0: Vor dem Start ist die Stimmung bei unseren Teams super.
6: Ja klar, wir freuen uns alle, glaube ich, ganz arg.
7: Ja, mir geht's jetzt gut. Bin aufgeregt, aber ich freue mich.
8: Man merkt es schon beim Aufwärmen, dass alle Lust haben, auf die Strecke zu gehen und alle motiviert sind und Spaß haben wollen.
0: 3, 2, 1, los! Gute Laune hilft übrigens nicht nur beim Laufen, sondern ist auch noch gut für die Gesundheit.
5: Werden die Glückshormone ausgeschüttet, ja, und man denkt, ah, toll, dass ich das geschafft habe. Ich glaube, das ist auch wichtig, diesen Moment dann mitzunehmen und zu sagen, ja, das ist doch ein guter Ansporn dafür, weiter dran zu bleiben.
0: Für einige wird es jetzt aber auch richtig anstrengend. Fast schon ein militärischer Drill.
7: Wir haben die Hälfte jetzt geschafft und sind schon relativ auf der Puste.
3: Auch die Joggingstrecken sind für mich das Anstrengendste, muss ich sagen. Weil ich nie Ausdauersport mache, aber es macht Spaß.
0: Die besonderen Herausforderungen bei unseren Laufevents: keine Sicht in der Nacht, Farbpulver im Gesicht und Laufen in extremem Gelände.
7: Ein paar Verletzungen, kleine Reifen ins Gesicht bekommen oder so, Nase halt gebrochen. Aber nur die kleinen Sachen. Ich glaube, das Schlimmste war bis jetzt eine Kontaktlinse verloren. Also
0: klingt doch nicht so einfach. Sind die Läufer also eine Gefahr für die Gesundheit?
5: Es ist häufig so, dass auch nach solchen Ereignissen auch der ein oder andere mal den Weg dann in meine Ambulanz findet. Wenn man dann mal die Blutwerte untersucht, dann sieht man, wie extrem diese Belastungen sind. Also dass man gleich meinen könnte, es wäre eine Infektion im Körper. Es ist eigentlich die Möglichkeit, dass man sich an allen Gelenken des Körpers, vor allen Dingen an den Extremitäten, halt verletzen kann.
0: An Verletzungen denken unsere Sportler allerdings nicht. Für sie zählt
9: Spaß.
10: Spaß.
11: Spaß.
0: Spaß.
11: Spaß.
0: Spaß haben und dabei noch ein bisschen Sport machen. Den Lauftrend kennt Sebastian Hallmann. Der deutsche Crosslaufmeister ist beim Nachtlauf dabei.
12: Das Angebot hat sich einfach verbreitert. Also früher gab es wirklich, also ganz früher, als ich noch nicht auf der Welt war, war die Leichtathletik im Endeffekt auf der Bahn. Dann kamen die Stadtmarathons oder die Straßenläufe dazu. Und jetzt ist das einfach der nächste Schritt, dass man eben sagt, gut, ich mache daraus auch noch ein Event.
0: Ein Event, bei dem man es ins Ziel schaffen möchte. Unsere Läufer schaffen das alle. Aber mal ehrlich, schmerzen die Muskeln jetzt?
13: Die Hangelsachen, das geht ein bisschen in die Arme.
14: Ich spüre meine Beine sehr.
13: Ich habe zwar Muskel ein bisschen gezerrt, aber
9: jetzt sind wir da.
3: Muskelkater wird's geben, nachdem es dann doch was ist, was man nicht gewohnt ist.
0: Nachtlauf und Farblauf gehen weniger in die Knochen.
10: Sportliche Herausforderungen war es jetzt eher weniger, aber es war, also hat einfach wirklich zusammen in der Gruppe, also war es einfach toll.
8: Ja, also die Stationen und das Feeling da auf der Strecke war echt cool.
11: Ja, cool war es. Kurz und cool und knackig.
14: Am schönsten fand ich die Aussicht dann über das beleuchtete Nachts München.
0: Also, Farb- und Nachtlauf sind eher Spaß-Events. Beim Schlammlauf geht's dafür körperlich an die Grenzen. Aber für alle gilt:
5: Es sind natürlich wirklich Extrembelastungen. Extrembelastungen für das Herz-Kreislauf-System und auch für die Gelenke. Deswegen sollte man beim Hausarzt schon einmal durchchecken lassen. Passt das mit den Gelenken? Ist eine Stabilität gegeben? Also die Herz-Kreislauf-Risikofaktoren ergänzend zu untersuchen, ist sinnvoll.
0: Wer Lust auf solche Laufevents hat, sollte sich also gut darauf vorbereiten. Am besten 4 bis 6 Monate vorher mit dem Training beginnen.
15: Lästiger Husten, geschwollene Knöchel, Verdauungsprobleme. Ganz unterschiedliche Symptome, die eine gemeinsame Ursache haben können. Medikamente gegen Bluthochdruck.
16: Die Vielzahl der unerwünschten Wirkungen ist immer wieder überraschend. Es gibt natürlich sehr viel häufige Nebenwirkungen, da kommt man dann sofort drauf. Aber es gibt auch seltene Befindlichkeitsstörungen, die man nicht immer gleich einordnen kann.
15: Erstmal müssen Nebenwirkungen überhaupt als solche erkannt werden. Und das ist manchmal gar nicht einfach. Arne Thorlach hat Bluthochdruck wegen einer Nierenerkrankung. Sein Arzt hatte ihm deshalb ein Medikament verschrieben, das den Blutdruck senken sollte. Einen ACE-Hemmer.
17: Ich habe das Medikament fast ein Jahr genommen. Und in den letzten 4 Wochen dieses Jahres habe ich ziemlich starken Husten gekriegt. Das war so ein richtiger Reizhusten, der auch sehr unangenehm war.
15: 4 Wochen schlägt er sich damit rum. Dann hat er einen Kontrolltermin bei seinem Nierenarzt. Der fragt Arne Thorlach aus, was ihm alles aufgefallen sei, seitdem er das Blutdruckmedikament einnimmt.
17: Er hat dann nachgefragt, ob ich irgendwie erkältet wäre oder sonst irgendwelche Infekte mit mir rumgeschleppt hätte. Und das war ja nicht der Fall. Und von daher war für ihn dann wohl auch ziemlich schnell klar, dass das eine Nebenwirkung von dem Medikament sein könnte.
18: Nicht selten erzählen die Patienten einem Nebenwirkungen nicht von selbst. Das heißt, wir fragen unsere Patienten nach den klassischen Nebenwirkungen. Denn ein Ziel einer guten Blutdruckbehandlung ist, nebenwirkungsfrei dauerhaft zu behandeln.
15: Husten ist eine typische Nebenwirkung der ACE-Hemmer. Denn sie wirken nicht nur auf den Blutdruck, sondern auch in der Lunge an den kleinen Atemwegen, den Bronchien. Bei manchen Menschen kommt es hier zu Verengungen und das kann Hustenreiz auslösen.
18: Der ACE-Hemmer-Husten ist eine häufige, ca. zwischen 15-20% der behandelten Patienten auftretende Nebenwirkung, aber auch keine gefährliche. Dennoch, weil es den Patienten quält, raten wir dazu, dieses Präparat dann schnell durch eine andere Medikamentengruppe zu ersetzen.
15: Wilfried Schöning hat zu hohen Blutdruck schon seit vielen Jahren. Die Werte hat er mit seinen Medikamenten gut im Griff. Aber auf einmal beobachtet er an seinen Beinen eine Veränderung. Seine Knöchel sind angeschwollen.
19: Ich war erschrocken, weil mein Bruder, der war nierenkrank und vor längerer Zeit hatte der das auch. Der hatte richtig dicke Füße und somit hatte ich da Bedenken, dass ich da vielleicht auch irgendwas mit meiner Niere hätte.
15: Denn er hat nur eine Niere, die andere hat er seinem Bruder vor 22 Jahren gespendet. Sein Arzt hat aber schnell einen anderen Verdacht, das Blutdruckmittel.
16: Also Herr Schöning hat einen Calcium-Antagonisten eingenommen. Das ist die häufigste Nebenwirkung in der Praxis, Wasseransammlung im Körper, vor allem an den Beinen sind. Deshalb war hier relativ schnell klar, wo es herkam.
15: Die Calcium-Antagonisten weiten die großen Blutgefäße und senken so den Blutdruck. Doch in den kleinsten Adern, den Kapillaren, steigt der Druck. Und deshalb kann Flüssigkeit aus den Adern austreten. Das führt zu Schwellungen, vor allem an den Knöcheln.
16: Aber es ist eine harmlose Nebenwirkung und es gibt keine weiteren Symptome, außer dass die Schwellung mal unangenehm sein kann, wehtun kann und als sehr störend empfunden wird. Aber im Gegensatz zur Herzerkrankung haben die Patienten keine Luftnot oder solche Probleme.
15: Er nimmt schon jahrelang Medikamente gegen Bluthochdruck ein. Vor 2 Jahren bekommt Wolfgang Deppe-Schwittay dann Probleme mit dem Magen.
9: Ich habe auf einmal unvermittelt Magenkrämpfe gehabt, verbunden mit starken Magenschmerzen, die ich mir nicht erklären konnte. Begleitend habe ich stark an Gewicht abgenommen und ich konnte nicht mehr so viel essen, wie das normalerweise für mich üblich war.
15: Die Ärzte stellen ihn auf den Kopf. Zahlreiche Blutuntersuchungen, eine Magenspiegelung, schließlich sogar ein MRT, aber keine Diagnose.
9: Es hat keine Erklärung gegeben für diese Beschwerden. Man konnte nichts feststellen.
15: Eines Tages braucht Wolfgang Deppe-Schwittay Nachschub. Sein Blutdruckmedikament geht zur Neige. Da kommt ihm eine Idee.
9: Ich dachte so, jetzt schau noch mal nach, was gibt es denn da an Nebenwirkungen? Vielleicht hat das irgendetwas mit deinem Unwohlsein zu tun. Und da fand ich dann schließlich als Nebenwirkung, dass Magenschleimhautentzündung durchaus auftreten kann.
15: Wenn die Schleimhaut von Magen und Dünndarm durch ein Blutdruckmedikament entzündet ist, werden Nährstoffe nicht mehr richtig aufgenommen. Manche Betroffene verlieren dann viel Gewicht.
16: Schleimhautentzündungen können unter diesen Medikamenten immer auftreten. Sie sind aber insgesamt selten. Trotzdem sollte man daran denken, dass es von den Medikamenten kommen kann und entsprechend dann auch reagieren.
15: Diese 3 nehmen jetzt andere Blutdrucksenker ein und haben keine Nebenwirkungen mehr. Entscheidend war, darauf zu kommen, woran es lag.
20: Ist denn eine dauerhaft nebenwirkungsfreie Therapie wirklich realistisch?
18: Ein klares Ja. Allerdings bedeutet Bluthochdruckbehandlung immer eine langjährige Zusammenarbeit mit Arzt und Patient, an deren Anfang erstmal Vertrauen steht. Und es kann durchaus sein, dass über die Jahre eine Veränderung in der Blutdrucktherapie notwendig wird.
20: Man muss also die Präparate auch mal wechseln. Das heißt, ein Präparat aus einer Substanzklasse, von dem es ja noch viele gibt, von anderen Herstellern, kann durchaus anders wirken als das vom Nachbarhersteller.
18: Absolut. Also die einzelnen Substanzen haben unterschiedliche Nebenwirkungsprofile, die zwar im Grundsatz ähnlich sind, aber in der Intensität durchaus differieren.
20: Im Film haben wir gesehen Husten, dicke Beine, Schleimhaut und Hautprobleme. Was kommt noch so vor?
18: Ein gutes Beispiel ist das Moxonidin, was Mundtrockenheit und auch Müdigkeit verursacht. Und zwar das bei fast jedem Patienten. Da hängt es nur von der Dosis ab und noch mal von der individuellen Verträglichkeit.
20: Und wie ist es mit Haarausfall? Es hat uns Kurt aus Stuttgart geschrieben, Nachname war nicht dabei. Er nimmt seit 6 Jahren ein Mittel namens Amlodipin. Und jetzt innerhalb von 2 Monaten hat er fast alle Kopfhaare verloren. Vorher war nichts.
18: In der Tat ist das eine Nebenwirkung, die als gelegentlich beschrieben wird. Das heißt, 0,1 bis 1% der Behandlungsfälle treten auf mit Haarausfall. Etwas ungewöhnlich erscheint in diesem Zusammenhang, dass es so lange gedauert hat, bis diese Nebenwirkung aufgetreten ist. Aber es ist zumindest ein Versuch wert, das Präparat zu wechseln.
20: Ein Anruf von Nadine aus Rheine hat uns ebenfalls erreicht. Wie andere Zuschauer auch, fühlt sie sich, seit sie Beta-Blocker einnimmt, immer schlapp, müde und nicht mehr so belastbar. Ist das auch eine Nebenwirkung? Kann das sein?
18: Hier wird die Wirkung zur Nebenwirkung, könnte man sagen, da die Beta-Blocker ja ganz gezielt gewisse Rezeptoren im Körper blockieren, damit Stresshormone nicht mehr ihre Wirkung entfalten können, die aber sehr wichtig sind für uns im Alltag, wenn wir uns anstrengen, wenn wir uns aufregen, wenn wir besondere Situationen haben. Und in der Tat gibt es ein ganz gutes Beispiel, wenn man sich die Autobahnfahrt überlegt mit 200 Stundenkilometer, der Motor läuft hochtourig. Jetzt verlassen Sie die Autobahn und fahren mit 50 Stundenkilometer weiter.
20: Super lahm. Kommt einem das vor, ne?
18: So ähnlich ist es mitunter bei Patienten, die unter Beta-Blocker-Therapie erstmal stehen, wobei hier auch eine Dosisabhängigkeit besteht und nicht jeder Patient ist gleich empfindlich auf eine Beta-Blocker-Therapie.
20: Wobei man sich ja dann bei dem Autobeispiel dann auch daran erinnert, es wird ja irgendwann besser, ich gewöhne mich dran, dann sind die 50 km/h auch schon wieder ganz normales Tempo, dann ist alles in Ordnung. Aber was mache ich jetzt akut, wenn es mir richtig schlecht geht, ich total schlapp bin, kaum aus dem Bett noch komme?
18: Das Wichtigste ist sofort den Arzt informieren darüber, wie es einem geht, denn die Reaktion, die Tablette einfach wegzulassen, wäre eine falsche. Und dann ist es ganz wichtig, dass man untersucht, ob der Blutdruck vielleicht auch zu stark abgesenkt wurde. Und das muss dann mittels einer sogenannten 24-Stunden-Blutdruckmessung erfolgen oder mit einer Heimmessung durch den Patienten zu Hause.
20: Mhm. Einige Zuschauer haben uns geschrieben, dass es sie sehr stört, dass sie, seit sie blutdrucksenkende Mittel nehmen, auch unter Erektionsproblemen leiden. Ist das ein verbreitetes Problem und wie geht man damit um?
18: In der Tat. Wir erleben zudem auch, dass dieses Problem häufiger auch einfach geäußert wird. Wir fragen auch zum Teil danach. Es gibt Substanzklassen wie Beta-Blocker und Wassertabletten, die dafür besonders

0: An allererster Stelle ist sicherlich körperliche Aktivität zu nennen. Es gibt aber auch nicht medikamentöse Formen, die aber auch chemische Wirkungen sozusagen entfalten. Dazu gehört zum Beispiel Hibiskustee, 3 × 250 ml am Tag, oder auch Parmesankäse. Mhm. Die sogenannten Tripeptide entfalten so eine ähnliche Wirkung wie der ACE-Mann.
1: 5 Minuten effektiv für den Rumpf, das bringt echt was. Jeden Tag 5 Minuten.
2: Absolut. Es muss auch nicht unbedingt jeden Tag sein, aber mehrmals die Woche wäre hervorragend. Ja. Aber allein 5 Minuten machen schon wahnsinnig viel aus, weil das bekommt man immer irgendwie hin, Evelyn. Weißt du? Egal wie viel Stress man hat, morgens beim Frühstück mal kurz, wenn man zum Tisch aufsteht, oder beim Zähneputzen, da kann man auch einiges machen. Ja, also da ist wirklich sehr, sehr gut was möglich.
1: Und der Rumpf ist deswegen so wichtig, weil er quasi die Basis unseres Körpers ist.
2: Genau, also im Rumpf hast du die Stabilität. Und dadurch hast du natürlich eine gute Basis, um Dinge zu machen, um was zu greifen, um im Garten zu arbeiten, um aus dem Auto aussteigen zu können, aus dem Bett hochsteigen zu können. Ja. Dafür brauchen wir einen guten Rumpf. Sumo-Ringer. Ja, die haben ja auch oft einen ganz großen Rumpf, man muss dazu sagen. Die sehen zwar optisch sehr voluminös aus, haben aber oft ganz viel Muskulatur unten drunter. Und dazu stellst du dich jetzt einfach mal etwas mehr wie hüftbreit hin. Ja? Und du nimmst das eine Bein und gehst einfach mal auf die rechte Seite, so wie so ein Sumo-Ringer nach oben. Mhm. Das kann man jetzt ganz easy cheesy anfangen, dass man nur ganz leicht nach unten geht. Mhm. Jawohl. Oder man kann auch sagen, man geht ein bisschen weiter nach unten. Genau. Und dann gehen wir auf die linke Seite.
1: Was macht der Rücken?
2: Der Rücken bleibt gerade. Du hältst die Spannung. Die Arme können vorne in diese Vorhalte und stabilisieren dich hervorragend. Das sieht super aus, genau. Und dann gehst du runter in die Knie. Und je weiter man runter geht, desto schwieriger wird das Ganze natürlich. Und man kann auch sagen, man macht nur ein bisschen was. Guck mal, nur so ein bisschen, ganz entspannt und wieder auf die rechte Seite. Und dadurch hast du natürlich ein hervorragendes Gleichgewichtsübung. Und du hast eine sehr gute Rumpfkräftigung dabei.
1: Also das geht dann direkt so hier in die Rückenmuskulatur.
2: Genau, und die Beinmuskulatur ist auch dabei.
1: Dehnung hat man auch nur in den Beinen drin, ne?
2: Hast eine super Dehnung mit dabei. Und das ist natürlich das auch Flexibilität. Mobilität im Alltag ist natürlich ein ganz, ganz wichtiges Thema.
1: Wie oft wiederholen, bis die Schenkel brennen? Oder?
2: Also man sagt normalerweise, so ein bisschen mehr Durchblutung zu schaffen, mehr Wiederholungen, 20 bis 30. Und wenn du mehr Kräftigung möchtest, also mehr Muskelaufbau, macht man so 10 bis 20 Wiederholungen. Es kommt dann immer aufs Gewicht drauf an. Du kannst dir ja noch gerne eine Wasserflasche nehmen.
3: Sie bekommen wenig Luft. Jeder Atemzug kostet Kraft, kann sogar schmerzen. Und trotzdem singen sie. Im Chor der Atemlosen gibt es Sänger, die Lungenkrebs hatten, und Sängerinnen, deren Lunge chronisch entzündet ist. Trotzdem zu singen, das bedeutet ihnen viel.
4: Freude. Jedes Mal geht man dann auch sehr, sehr froh aus diesem Haus.
5: Da vergisst man die Krankheit, man vergisst seine Sorgen, es ist lustig.
6: Musik ist immer ein Erlebnis. Musik ist das einzige Medikament ohne Risiken und Nebenwirkungen.
7: Jedem geht mal der Ton aus, die Luft aus, jeder bleibt mal stecken. Die Luft wird dünner, die Stimme wird dünner oder so. Und man braucht sich nicht genieren.
3: Barbara Müller hat den Chor der Atemlosen gegründet. Die 58-Jährige trainierte an der Donau für einen Marathon, als ihr immer wieder die Luft wegblieb.
8: Das war eigentlich der Punkt, wo ich gesagt habe, das stimmt was nicht. Das kann nicht an der Kondition liegen, weil ich habe trainiert und es wurde nicht besser.
9: Tief einatmen und mit ganzer Kraft aus.
3: Beim Lungenfacharzt dann die schockierende Diagnose. COPD, eine chronische Erkrankung der Lunge mit entzündeten und verengten Atemwegen. Die Ursache? Die Neu-Ulmerin hatte 25 Jahre geraucht. In eine Selbsthilfegruppe wollte Barbara Müller nicht. Sie wollte singen. Im Chor der Atemlosen. Ihr Arzt fand die Idee klasse, half bei der Gründung und singt jetzt sogar mit. Singen ist gut für Atemwegspatienten, denn es trainiert die Muskulatur, besonders das Zwerchfell. Singen tut also dem Körper gut und der Seele.
10: Menschen, die chronische Atemwegserkrankungen haben, die keine Luft bekommen, vereinsamen, trauen sich nicht mehr raus. Hier sind sie in einer geschützten Gruppe, da ist auch ab und zu eine Atemtherapeutin dabei, ein Arzt dabei. Das gibt Sicherheit, hier trifft man sich und hier lernt man wieder lachen und lernt man wieder soziale Kontakte pflegen.
3: Zweimal im Monat kommt eine Atemtherapeutin.

0: Therapeutin. Die Übungen geben Vertrauen zurück in den eigenen Körper und lösen Verspannungen.
1: Gucken Sie, dass Sie. Was hast du denn davon, wenn du so lang überlegst? Du bist wie
2: auf. Kohlrabi-Salat mit Äpfeln und mit Sellerie. Hinterher kommt Rucola da drauf. Und halten Sie sich fest und bleiben Sie dran. Eine gebackene Banane, wirklich. Also, ich habe diesen Kohlrabi in solche Stifte geschnitten hier. Ganz feine Stifte, die bleiben roh. Da kommt abblanchierter Knollensellerie zu. Den habe ich eine Minute oder anderthalb Minuten in Salzwasser abblanchiert. Und der kommt so lauwarm hier oben rein. Dann habe ich noch einen Apfel, einen ganzen Apfel einfach auch klein geschnitten, alles so dazugeben. Das Ganze wird mit einem Hauch Zucker und mit ein bisschen Salz mariniert. Und jetzt kommt Folgendes dazu. Einfach Olivenöl im großen, weiten, hohen Strahl so dazu. Ich habe extra jetzt eine größere Schüssel genommen, weil es richtig marinieren und bewegen kann. Und dann habe ich hier weißen Balsam. Also das ist ein Konzentrat. Das ist eigentlich meine Geheimwaffe zum Marinieren. Und dann wird das mit zwei Löffeln hier bewegt. Es ist so ganz lauwarm durch den Sellerie und bleibt auch lauwarm, weil hier habe ich gekochten Schinken. Ganz einfach, ganz, ganz bisschen angebraten, damit ich auch noch ein bisschen Röstaroma habe. Und der kommt hier auch noch rein. Und jetzt muss man noch mal einmal alles vermengen, damit das richtig schön in Ruhe durchzieht. Also ruhig eine halbe Stunde so stehen lassen, denn es kommt noch eine weitere Marinade obendrauf. Und zwar aus Joghurt. Ich habe Joghurt einfach hier im Mixer. Da kommt einfach ein großer gehäufter Esslöffel Mayonnaise, handelsübliche so dazu. Dann Saft einer halben Limette so da reindrücken. Und ich will auch noch ein bisschen Aroma haben. Also Limettenschale einfach so dazu. Sehr, sehr schön. Und dann habe ich hier Sonnenblumenöl einfach so darauf. Das sind zwei Esslöffel. Da kommt jetzt ganz einfach der Deckel drauf. Und das Ganze wird richtig schön, das ist wichtig, lange und glatt gemixt. Mit Rucola geht's weiter. Ich werfe stark getrockneten Rucola, meine Damen und Herren. Man muss ihn auch wirklich abtropfen, damit er richtig schön trocken ist. Einfach in Sonnenblumenöl, dann wird er 20 Sekunden frittiert. Hier habe ich schon Bananenstückchen in Butter angebraten. Und die kriegen als Krönung so ein ganz klein bisschen Honig, so einen ganz kleinen Strahl nur dazu. Und das kann man hier eigentlich jetzt schon mal rausnehmen. Das sind ja vielleicht 20 Sekunden gewesen. So rausnehmen und abtropfen. Sie kriegen jetzt drei Tipps, ich richte an. Eine gute Kohlrabi-Knolle muss immer eine feste Konsistenz haben und noch richtig schöne, stabile Blätter. Dann ist sie von guter Qualität. Das ist meine erste eigene Zucht. Ich sag nur, die wird noch was. Die Joghurtsoße, meine Damen und Herren, können Sie auch gerne mit einem Hauch Senf, Knoblauch oder Chili würzen. Meine Küchengeheimwaffe, meine Damen und Herren, Crema di Balsamico. Fruchtig, süß und lecker. Kochfinale, meine Damen und Herren. Kohlrabi-Salat mit Rucola und Banane. Und die Banane, ich zeig's gern nochmal, das ist der Kick an diesem Ding. Wunderbar, diese feine Süße, bisschen Honig, bisschen Buttergeschmack. Das passt ideal. Es kommt noch ein bisschen schwarzer Pfeffer hier rüber und so ein ganz kleiner Strahl Olivenöl. Wirklich nur so ein Lütten. Und dann habe ich einen Wein mit so einem süßen Ende. Also eine Spätlese von der Mosel aus Deutschland.
3: Wer ihn nur im Vorbeifahren sieht, wundert sich. Was macht dieser Typ da? Da joggt einer mit Beutel in der Hand und sammelt auf, was andere achtlos wegwerfen.
4: Mich stört unwahrscheinlich, wenn ich beim Laufen den Müll sehe. Der gehört da nicht hin. Und deswegen habe ich mir überlegt, da kann ich selber was tun und mach's jetzt auch.
3: Plogging nennt sich das und liegt voll im Trend. Der schwedische Umweltaktivist Erik Ahlström hat die Bewegung 2016 ins Leben gerufen. Plogging ist eine Kombination aus den schwedischen Wörtern für Joggen und Aufsammeln. Immer mehr beteiligen sich daran. Zurück zu Wolfgang Kuchler aus Bergkirchen im Landkreis Dachau. Innerhalb weniger Minuten ist sein Beutel voll.
4: Unwahrscheinlich viel. So zwei Tüten pro 100 Meter ist hier normal. Und ich hoffe, das wird in Zukunft besser.
3: Er schichtet um in Müllsäcke und versieht diese mit Infozetteln. Was er nicht tragen kann, holt er später mit dem Auto ab. Nächstes Ziel, das Industrie.

0: Industriegebiet in Bergkirchen. Auch hier ist der Diplom-Ingenieur gut beschäftigt. Entsorgt wird dieser Müll in den Papierkorb an der Bushaltestelle.
1: Das war so, dass einer spontan das gesehen hat, beobachtet hat, schon ein bisschen irritiert war, aber dann mir den Daumen hochgehalten hat und gesagt, super.
0: Den Blick sensibilisieren, darum geht es dem 49-Jährigen. Selbst im Wald wird er fündig. Und wenn man ihm so zuschaut, dann erkennt man, Plogging ist durchaus Sport.
1: Also das muss jeder einfach mal ausprobieren, das ist überraschend intensiv. Wichtig ist, dass man da gemeinschaftlich einfach viel tun kann, das geht uns alle an.
0: 1,5 Stunden ist er meistens unterwegs. Die Ausbeute füllt den Kofferraum.
1: Das meiste von der Anzahl her sind sicher die Zigarettenstummel, die Filter, das sind Millionen, Milliarden. Dann sind es die To-Go-Becher. Und da ist kurios, die werden oft sogar ordentlich ineinander gestapelt und dann werfen die Leute die weg. So im Zehnerpack, freut mich natürlich, muss ich nicht so viel aufsammeln.
0: Auch wenn er den Müll selbst entsorgen muss, Wolfgang Kuchler gibt nicht auf. 2 bis 3 Mal pro Woche macht er sich auf den Weg.
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10: Fertig in 15 Minuten, so geht meine schnelle Küche. Wir kochen Zander mit bunten Gemüsestreifen und Pak Choi, schnell und zart gegart. Wir falten ratzfatz frischen Lachs zu feinen Medaillons. Knackig dazu? Feldsalat und Croutons. Chorizo, die spanische Paprikawurst, würzt ein schnelles Reisgericht und für ganz eilige? Die saftige Polenta-Tomate.
11: Wir machen das jetzt wirklich ganz ehrlich. In 15 Minuten soll das Gericht heute fertig sein. Und es gibt pochierten Zander mit Wurzelgemüse und Pak Choi dazu. Grünes Knöpfchen alles heißt, gut. Es geht los. Ab jetzt. So, die Zeit läuft. Jetzt sehen Sie auch gleich eine Uhr eingeblendet. Genau, da laufen die 15 Minuten rückwärts.
12: Und wir beginnen mit dem Gemüse, Florian. Da gebe ich dir schon mal ein bisschen was rüber.
11: Mhm. Was hast
12: damit
11: du da?
12: Du mir helfen kannst. Das ist also hier ein Knollensellerie.
11: Den
12: schäle ich jetzt nur ein wenig ab. Und dann kannst du den schon in dünne Scheibchen schneiden.
11: Mhm.
12: Müsste eigentlich ganz gut drauf gehen auf den Hobel.
11: Ja,
12: wenn
11: du
12: da einfach so Scheiben machst, bitte. Gemüse das können wir hier dazu tun. Dann habe ich Karotten da. Die schälen wir auch gleich.
11: Also ich sag mal, zusammenarbeiten ist erlaubt jetzt innerhalb dieser 15 Minuten.
12: Wenn wir die Hauptarbeit nicht dann tatsächlich machen.
11: Dünne Scheiben hast du gesagt.
12: Dünne Scheiben. Das passt. Gibst du zu mir rüber?
11: Jawohl.
12: Und dasselbe kannst du jetzt machen mit den Karotten, also Karotte schälen.
11: Genau.
12: Und auch ganz dünne längliche Scheiben, damit ich hier Schüler schneiden kann.
11: Okay.
12: Ich fange hier schon mal mit dem Lauch an.
11: Gut. Dass
12: richtig
11: es so
12: schön.
11: Schnell geht, lieber Karl-Heinz, liegt daran, dass wir heute pochieren und dünsten werden.
12: Genau.
11: Insgesamt auch eine relativ schonende Methode für alle Inhaltsstoffe, Gemüse und so weiter.
12: So
11: ne?
12: ist es, so ist es. Auch gesund. Ich habe hier den Bräter schon mal aufgestellt, beziehungsweise die Vapöre, die wir dazu brauchen.
11: Brauchst du beide Karotten?
12: Schon mal, ja, eine reicht.
11: Gut, könnte ein Zeitfresser nämlich sein.
12: Zeige ich noch mal ganz kurz. Hier habe ich jetzt Wasser drin. Da kommt ein kleiner Schuss Essig dazu. Mhm. Dann natürlich etwas Salz.
11: Was mache ich, wenn ich nicht so ein schönes
12: Pfefferkörner
11: Töpfchen habe wie du da?
12: Dann baust du dir selber was. Du kannst im Grunde nur einen einfachen Topf nehmen.

0: Wasser rein und dann ein Sieb obendrauf, ja? Oder so ein Locheinsatz, ne? So einen runden, das geht durchaus. Hier haben wir jetzt einfach hier einen schönen Einsatz, kommt dann oben drauf. Dann wie gesagt die Schüttung. Super, du kannst nochmal quer durchschneiden, wenn du magst.
1: Längs? Ach nee, so.
0: Genau, einmal so quer, damit die Schüle nicht so lang, also die Streifen nicht so lang werden. Ja. Ich mache jetzt hier auch schon mal den Sellerie. Super.
1: Gut. Was, also du hast gesagt, okay, selber bauen geht.
0: Genau, das selber bauen funktioniert. Normaler Topf und so ein Locheinsatz oben drauf, das geht genauso gut. Oder so eine, wenn man hat, so ein Dim-Sum-Körbchen, das funktioniert auch ganz gut. Kennst du diese asiatischen Dim-Sum-Körbe? Ja. Das geht auch super. So, die Karotten reichen auch. Ich habe also hier jetzt schon Sellerie und Lauch fertig. Karotten machen wir dasselbe Spiel. Wenn du magst, drüben ein bisschen aufräumen, dann kannst du diesen Pak Choi, den wir da vorne haben. Dieser Mini-Pak Choi.
1: Was ist das für ein Gemüse? Das sieht für mich aus wie Mini-Mangold.
0: Das ist so ein kleiner Kohl, kommt eigentlich ursprünglich aus Asien. Aha. Und schmeckt sehr, sehr, ja, relativ neutral. Aber wenn man den gut zubereitet, wir haben ja hier eine Soße, die mit viel Soja und...
1: Halbieren
0: und,
1: einfach.
0: Genau, halbieren. Dann habe ich hier ein Töpfchen mit Wasser, da muss noch ein bisschen Salz rein. Und wenn du magst, einen kleinen Tropfen Sojasauce.
1: Hier, das ist das Töpfchen hier?
0: Nee, in den.
1: Ist das überhaupt Salz oder ist
0: das... Das soll das halt sein?
1: Nee, das ist Zucker. Das ist Zucker. Ja. Ja.
0: Und wenn du willst, einen kleinen Tropfen Sojasauce, aber wirklich nur wenig. Okay. Das gibt dem Pak Choi noch mal ein bisschen Geschmack.
1: Und wir bei uns im ARD-Buffet machen das diese Woche so, dass unsere Gerichte in 15 Minuten wirklich fertig werden sollen. Die Uhr läuft da unten rückwärts, hier im Studio läuft sie vorwärts. Also die Hälfte der Zeit ist rum. Ich darf kurz zusammenfassen, wir machen pochierten Zander.
0: Richtig.
1: Wurzelgemüse hast du hier und dann Pak Choi, das ist dieser Kohl.
0: Genau, das ist dieser Kohl, der kocht kurz 2 Minuten in diesem schönen Sojawasser, was du hast. Da drüben ist Eiswasser, Florian, den kann man also gleich...
1: Jetzt schon?
0: In der nächsten, ja, vielleicht eine Minute noch, dann können wir den rausnehmen. Mhm. Dabei mache ich hier den Zander, der muss jetzt auch rein, damit er auch fertig ist. Den portioniere ich, das ist also ein Zanderfilet. Schon entgrätet,
1: also
0: super schöne Qualität.
1: Schon entgrätet gekauft, das war, schon zählt jetzt nicht schon zu den 15 Minuten
0: also filetiert dazu. Und entgrätet gekauft, den muss ich jetzt wirklich nur portionieren und dann kommt er auch in die Vapeure mit rein.
1: Wie heißt das Ding noch gleich?
0: Vapeure sagt man dazu oder Dämpfer, ja.
1: Ja.
0: Unten drin eben dieser wohlschmeckende Fond, damit es wirklich auch nach was schmeckt. Muss man schauen, dass wir da alle Stücke reinbekommen. Funktioniert aber.
1: Darf ich noch mal ganz kurz, nee. Zu heiß. Ich wollte noch mal hochheben und den Leuten, die vielleicht jetzt erst zuschauen, zeigen, auf was das schwimmt.
0: Ja, kannst du ruhig machen.
1: Also hier unten haben wir einen richtigen Fond. Ne? Das ist nicht nur Wasser, sondern ein Wurzelgemüse.
0: Essig, Wurzelgemüse, Salz und ein klein wenig Pfefferkörner. So, und das muss jetzt noch mal richtig gewürzt sein. Dann kommt der Deckel drauf und fertig. Das kann man jetzt rausnehmen, Florian, wenn du mir das
1: hier ins Eiswasser
0: rüber gibst. Genau.
1: Warum? Damit es die Farbe behält?
0: Damit
1: oder?
0: Es die Farbe behält, genau. Der bleibt dann richtig schön grün. Den Kochfond, den tun wir gleich weg und ziehen das noch mal in Butter ein bisschen an. Ich habe auch die Sojasprossen noch verwendet, das habe ich noch nicht gesagt, die da drüben so schön noch standen. Die haben wir einfach mit dazu genommen.
1: Genau, und die hatten wir vorhin, wir haben heute Thema Soja. Und dann ist hier noch was mit...
0: Ist hier noch Sesam, genau. Da habe ich jetzt hier eine beschichtete Pfanne.
1: Schwarz und weiß?
0: Tust du einfach rein, genau.
1: Alles?
0: Schwarz und weiß? Nee, nicht alles, die Hälfte davon. Und ich mache derweil die Soße, die ist im Grunde auch ganz einfach. Muss ich aber kurz erklären, dazu habe ich hier... Eine herzhafte Sojasauce, ist genau abgewogen nach Rezept. Mhm. Dann habe ich hier Ketjap Manis, ist so ein bisschen eine süßere Sojasauce. Schmeckt sehr lecker, da musst du aufpassen, dass da nichts anbrennt.
1: Ja, ja, ich schubbel so
0: dann
1: ein
0: bisschen. Dann haben wir Pflaumensauce. Oystersauce, das sind also alles asiatische Zutaten, die, wenn man sie richtig dosiert, super schön zusammenschmecken. Ganz klein wenig Honig.
1: Aber das, was du da jetzt als Soße ansetzt, gibt es nicht schon irgendwie fertig gemischt. Könnte ich ja wieder Zeit sparen.
0: Ja, es gibt es auch fertig gemischt, aber das machen wir natürlich nicht. Wir kochen alles immer sauber und frisch. Das ist wirklich meine eigene Rezeptur. Gut. Und das Zusammenspiel ist da schon ganz lecker. Ja? Gibst du mir mal einen Löffel noch rüber, bitte, Florian? Limonensaft ist wichtig. Und das war's auch schon. So, und jetzt brauchen wir hier noch ein bisschen Butter in diesen Topf. Da tun wir den Pak Choi noch mal rein.
1: Okay.
0: Also einfach nur in Butter anziehen.
1: Kurz vorher abtropfen, deswegen hast du hier
0: genau,
1: Papier.
0: Deswegen habe ich
1: hier
0: diesen Teller mit dem Krepppapier da. Das erhitzen wir ein bisschen.
1: Okay.
0: Die Soße wird gut verrührt. Sesam passiert auch nichts. Und hier kann man vielleicht schon mal sehen, das sieht schon mal ganz gut aus hier. Der Fisch, der braucht ca. 5 bis 6 Minuten. Das Gemüse gart wunderbar in diesem Wasserdampf. Also da passiert gar nichts.
1: So, und gut.
0: Schön abgetropften Teile.
1: Du, wir haben keinen Stress. Wir haben noch knapp 5 Minuten.
0: Sehr gut.
1: Du musst noch nicht ganz fertig
0: alles warm sein, das ist wichtig. Deswegen setzen wir die ganz vorsichtig rein. Du kannst noch mal ein bisschen Salz drauf geben. Nicht den Zucker, sondern Salz. So. Ja, perfekt. Bisschen Pfeffer. Das zieht jetzt hier schön warm. Und die Zitterkörner, die wir hier vorne haben, die tun wir am Ende noch unter die Soße. Die muss nur ganz leicht aufköcheln. Das ist also mehr oder weniger so eine Soja-Vinaigrette. Ja, und ist im Grunde auch schon fertig.
1: Ein abschmeckender Karl-Heinz Hauser und?
0: Super. Ja. Probier. Hier, mit einem sauberen Löffel. Sehr kräftig. So, jetzt kommt noch der Sesam rein, den du da wunderbar geröstet hast. Ganz klein wenig dazu. Sehr und dann kräftig, tun wir die Soße. Ja, wir haben hier ja wirklich neutrale Gemüse. Und theoretisch, schau mal, wenn wir uns das jetzt hier anschauen. Nee,
1: nicht theoretisch, mein Lieber. Guck mal auf die Uhr, da unten läuft es ja mit.
0: Zwei Minuten 43. Also, dann geben wir jetzt noch eine Minute. Mhm. Dann fangen wir an anzurichten. Beziehungsweise können wir das schon mit dem Pak Choi. Der Pak Choi ist mittlerweile fertig. Ja. Setzen wir zwei schöne Stückchen unten rein in den Teller.
1: Die Soße soll so richtig hier aufkochen, ja?
0: Das ist die richtig. Kann aufkochen. Jetzt reicht es aber auch, ganz zurück auf die Seite stellen. Okay. So, dann haben wir unsere Gemüsestreifen. Wir lassen sie noch. Wir haben zwei Minuten noch locker.
1: Ja.
0: Hier ist also schon Ruhe angesagt. Wir haben nachher zur Garnitur noch ein bisschen Koriander und Basilikum.
1: Jetzt suche ich ganz so viel Koriander.
0: Magst du nicht? Also ich mache ein Blatt für dich, okay?
1: Okay.
0: Und der Rest machen wir Basilikum.
1: Ich gucke auf die Uhr noch.
0: Und ich habe ja auch noch ein bisschen Minzblätter gehabt vorhin. Die nehmen wir auch noch her.
1: Aha.
0: So, und das Gemüse ist jetzt, glaube ich, in der richtigen
1: Konsistenz. Das siehst du oder woher weißt du das?
0: Weiß ich, weil das circa 4 bis 5 Minuten braucht. Das ist jetzt locker schon drin. Sieht man auch. Schau, es ist schön weich. Ja, ja. Abgeschmeckt habe ich das schon. Ich tue jetzt ein bisschen was hier drauf. Mhm. Dann nehmen wir uns ein schönes Stück Zander. Mal gucken, ob das geht mit der Palette. Geht, weil es ist ein richtig schöner Fisch. Das mache ich jetzt erst. Ich gebe jetzt, also Salz habe ich schon drauf. Ich mache jetzt noch mal ein bisschen Pfeffer drauf. Und auch noch ein bisschen von dem Gemüse oben drauf. Das sieht dann richtig schön appetitlich aus.
1: 1 Minute 20 noch, sage ich mal.
0: Habe hier diese fertig angerührte Soße, da rühre ich jetzt noch mal ein bisschen, damit es auch emulgiert. Da ist ja noch ein bisschen Sesamöl dran.
1: Mhm, der Mann hat die Ruhe weg.
0: Und da gebe ich jetzt wirklich nur ein paar Tröpfchen drauf.
1: Ja.
0: Nicht zu viel.
1: 1 Minute.
0: Weil du hast ja gesagt, es ist sehr kräftig.
1: Ja.
0: So, und jetzt kann ich mir 1 Minute Zeit lassen, das Ganze auszugarnieren. Hier, schau, du kriegst einen Minzplatz, kannst du ganz langsam eine Zeitlupe drauflegen. So schnell zu mir. Sehr gut. Super. Und dein Korianderblatt. Du kannst es nachher wegnehmen, wenn du willst. Und fertig ist unser 15-Minuten-Gericht. Ich finde, es sieht auch noch wirklich appetitlich aus. Schmeckt perfekt, weil wir haben einen frischen Fisch. Wir haben frisches Gemüse, alle Minute zubereitet, ganz gesund. Die Sojasoßenmischung muss man genau nach Rezept machen, dann schmeckt es auch so.
1: Okay.
0: Mehr ist es nicht.
1: Sie haben es gemerkt, Karl-Heinz Hauser heute auch wie immer wieder die Ruhe selbst. Gut, die Zeit ist rum.
2: Schnellgerichte, die Schnellgeschichte. 1889 die Erbswurst. Eine wasserlösliche Fertigsuppe in Form einer Wurst. In der Pelle stecken Erbsenmehl, Speck und Gewürze. Erster Einsatz als Truppenverpflegung im Deutsch-Französischen Krieg. 1958 die Ravioli-Dose, das erste Nudelfertiggericht in Deutschland. Wer kann, reist im Urlaub nach Italien. Wieder daheim sind Nudeln und Tomatensauce groß in Mode. Die Fischstäbchen. Um den Fischkonsum anzukurbeln, kommen sie in Großbritannien auf den Markt. In Deutschland liegen sie kurz danach auf dem Teller. 1967, Semmelknödel im Kochbeutel. Eine der beliebtesten Beilagen der Deutschen. Jetzt auch mühelos zum Aufwärmen. 1970, endlich die erste Tiefkühlpizza in Deutschland. Die Sorte Salami wird heute am meisten gekauft. 20 Millionen Stück im Jahr.
1: 'Wir wollen Ihnen, liebe Zuschauer, zeigen, dass wir ein frisches Gericht für den Mittag beispielsweise hinbekommen in einer überschaubaren Zeit.
3: Gefüllte Lachsmedaillons, kombinieren das mit einem Feldsalat, Brotkrustele, machen eine schöne Vinaigrette mit Apfelessig, mit Olivenöl. Und die Lachsmedaillons werden gefüllt mit einer Meerrettichcreme mit Apfelwürfel drin.
1: So, ob das jetzt dann am Ende 12 Minuten sind oder 17 Minuten, ist wurscht. Trotzdem läuft die Uhr ab
3: jetzt. Und wir machen das überhaupt nicht hektisch.
1: Na genau, die Uhr läuft. Da sind die 15 Minuten.
3: Gut, dann fangen wir an.
1: Was tue ich?
3: Du nimmst einen Apfel, den großen, und schälst den schon mal.
1: Okay.
3: Kaltes Wasser hier.
1: Was hast du für Äpfel eigentlich hier?
3: Blattgelatine einweichen.
1: Jörg, was hast du für Äpfel?
3: Das ist jetzt ein Delicius. Jetzt tun wir hier das einfach hier rein ins Wasser, in kaltes Wasser.
1: Blattgelatine immer erst in kaltes Wasser, okay.
3: Genau. Dann hole ich mal hier meine Zutaten aus dem Kühlschrank raus. Den Lachs, den Sauerrahm,

0: belehre dich.
1: Ist der Lachs zu deiner Zufriedenheit? Da musst du uns gleich sagen.
0: Der Lachs ist topfrisch, Sushi-Qualität. Darauf achten, wenn man einkauft, dass man wirklich topfrischen Lachs bekommt.
1: Und sagen Sie dieses Wort Sushi ruhig dazu, weil es geht darum, dass wir den Lachs nicht komplett durchgaren. Das heißt, man muss ihn auch roh verkosten können. Ne? Das
0: genau, ist die Übung. Genau, so ist es. Dann schmeißen wir hier den Ofen an.
1: So. Also. Jetzt habe ich den Apfel geschnitten. Du hättest ihn gerne in kleine Würfel.
0: In kleine Würfel, genau. Das ist für unsere Füllung. Dann habe ich hier eine Schüssel kalt gestellt. Das ist wichtig, dass wir die Zutaten eiskalt verrühren.
1: Warum?
0: Damit die Masse schnell anstockt, weil ich Gelatine auflöse. Ich habe hier Sauerrahm. Den geben wir jetzt hier gleich mal in die Schüssel rein.
1: Du bist aber trotzdem in etwas erhöhtem Tempo unterwegs, mein Lieber.
0: Ich weiß,
1: dass natürlich in deiner Profiküche geht's richtig schnell.
0: Also bei uns geht's immer zackig. Und vor allem, wenn man frisch kocht, dann muss man sich die Sachen schon genau überlegt haben, was man der Reihenfolge nach verarbeitet.
1: Versuch trotzdem so ein Tempo, was wir zu Hause auch alle nachgehen können.
0: Also Sauerrahm, scharfer Meerrettich. Und ich schlage jetzt die Masse einfach ein bisschen cremiger auf.
1: Kein frischer Meerrettich, sondern aus dem Gläschen ist okay.
0: Man kann auch frischen nehmen, aber ich weiß, wie es ist, wenn man jetzt einen frischen Meerrettich hat, hat man so eine lange Stange, dann weiß man nicht, was man mit der anderen Hälfte macht. Und den kann man natürlich immer verarbeiten. Schön cremig aufschlagen. Ich würze das Ganze mit etwas Zucker.
1: Ja.
0: Prise Salz.
1: Ich bin auch ganz Ohr und ganz bei dir.
0: So, dann mache ich, unterstütze die Schärfe mit ein bisschen Cayenne-Pfeffer.
1: Also keinen normalen Pfeffer, keine Pfefferkörner.
0: Dann schauen wir mal, die Gelatine ist schon weich, eingeweicht. Die geben wir hier jetzt in die warme Sauteuse und lösen die einfach auf. So.
1: Hast du da irgendwas noch dazu an Wasser oder Flüssigkeit zur Gelatine?
0: Nee, die Feuchtigkeit reicht vom Einweichen. Okay. Ich hole mir schon mal Schnittlauch hier ums Eck.
1: Ja.
0: Brauchen wir ein bisschen Schnittlauch für unsere Füllung.
1: Die Füllung, die unter anderem auch aus kleinen Apfelstücken besteht. Was mache ich denn mit den kleinen Apfelstücken gleich hier?
0: Die schwitzen wir an. Ich gebe hier schon mal Olivenöl rein. Und dann ziehen wir die gerade hier durch die Pfanne durch.
1: Okay.
0: Damit die etwas angegart sind.
1: Durch die Pfanne durchziehen.
0: Durch heißes Olivenöl.
1: Muss ich sonst noch was vorbereiten im Sinne von dem Lachs? Willst du ja kurz in den Ofen nachher tun?
0: Den Lachs, den machen wir sehr kurz in den Ofen.
1: Muss der Ofen vorgeheizt sein?
0: Den Ofen habe ich vorgeheizt. Also es gibt zwei Varianten. Entweder gare ich den ganz kurz in 2 Minuten bei 200 Grad. Oder lassen wir ein bisschen mehr Zeit, weil mit 75 Grad kann man das auch machen. Es ist wichtig, dass er ganz glasig ist. Jetzt gebe ich hier den Schnittlauch in unsere Masse dazu.
1: Ja. Die Masse immer noch gekühlt.
0: Genau. Gut, das hast du gut gemacht. Da guck mal, das Stück, das musst du nur klein schneiden, da schöne Würfel. Und was mir wichtig ist.
1: Das meint der Ernst, ne?
0: Ja.
1: Ja, okay, ist ja gut.
0: Ist da was jetzt? Stimmt da was, ne?
1: Nein, alles, alles okay.
0: So, wir schwitzen das Ganze an. Salz.
1: Also das nochmal klein.
0: Ein bisschen gemahlenen Pfeffer. Und etwas Limonensaft geben wir in unsere Masse rein. So. So, gut. Brett sauber machen.
1: Brett sauber machen.
0: Dann geht's weiter mit dem Brot. Hier machen wir ein bisschen Zitronensaft, also Limonensaft rein. Die Gelatine, die lösen wir hier auf. Die kommt hier mit drunter.
1: Ja.
0: Ganz langsam einrühren. Deshalb habe ich es eben auf Eis stehen, damit es schneller abkühlt.
1: Das Brot brauchst du auch gewürfelt, glaube ich, gell?
0: Bitte?
1: Brot brauchst du auch gewürfelt.
0: Rinde aber entfernen.
1: Ja.
0: So. Das Ganze fest werden lassen. Das zieht jetzt relativ schnell an. Äpfel lassen wir ein bisschen runterkühlen.
1: So Brotwürfelchen hätte der Jörg gerne.
0: So. Dann schneide ich schon mal meinen Lachs. Wirklich drauf achten.
1: Ja.
0: Erstklassig frische Qualität. Nochmal hier, wenn ich mit dem Finger drauf drücke, das darf keine Beule bleiben. Der Lachs muss feste Qualität haben. Er darf nicht nach Fisch riechen. Und am besten sagen, ich möchte ihn gern Sushi-Qualität, weil ich den eben roh verarbeite. Den Lachs habe ich jetzt schräg in Scheiben geschnitten und jetzt plattiere ich den. Die Brotwürfel hast du zu grob geschnitten. Zu Hause würde ich sagen, musst noch mal kleiner schneiden, aber jetzt okay.
1: Ich würde mich auch nie trauen, bei dir zu Hause zu kochen, mein Lieber.
0: Okay. So, dann
1: lass mich ganz kurz noch mal wiederholen.
0: Gewürzt.
1: Wir machen heute Lachsmedaillons gefüllt mit Apfel und Meerrettich. Das Ganze innerhalb von 15 Minuten, haben wir gesagt. Wir haben noch 5 Minuten, 15 Zeit. Ich bin dem Jörg nur ein bisschen zur Hand gegangen mit Apfelschneiden für die Füllung und hier mit den Brotwürfeln.
0: So. Jetzt kannst du, wenn du hast eine Hand frei,
1: ja,
0: dann guck mal her, du kannst jetzt die Seiten so einschlagen, dass die Creme hier schön abgedeckt wird. Schön zudecken, ja?
1: Okay.
0: Genauso hier jetzt.

0: Ich mache das immer auf die breite Seite.
1: Okay.
0: Dann kannst du das so überschlagen. Mhm. Genau, gucken, dass die weiße Füllung verschwindet. Wir machen das ja jetzt hier für 4 Portionen. Mhm. Wunderbar. Abdecken. So, dann gehe ich hier
1: noch. Wir haben hier eins noch über.
0: Haben wir noch eins vergessen? Ja. Kein Problem. So, abdecken. Dann komme ich hier noch mal mit der Folie oben drüber. Mhm. So, das macht das hier ein bisschen in die Spur rein. So, das heben wir gerade, ganz kurz. Ja. Ich will das nur schnell abdecken. Weil jetzt kommt nämlich so ein bisschen ein Trick. Jetzt kann ich dem Ganzen eine schöne Form geben. Dass wir hier gucken, dass wir das alles so als Halbmond, okay, als kleinen Ravioli machen.
2: Natürlich hat es eine schöne Form, wenn Jörg das macht.
0: Gucke ich mal schön, dass es alles verschlossen ist. Und dann gib mir mal das Blech rüber, bitte.
1: Das Blech, da haben wir schon ein bisschen Öl drauf gemacht und auch Salz, wie ich sehe,
0: so,
1: oder?
0: So, schau, jetzt habe ich das, genau, jetzt habe ich das hier alles in einem relativ zügigen Tempo. Schau mal, bringe ich das Ganze in Form, in der Folie drin. Okay. Und dann setzen wir die jetzt auf unser Blech, weil die garen wir 2 Minuten im Ofen. Jetzt lege ich die gerade mal hier auf die andere Seite rüber. Schau, das Blech habe ich etwas gewürzt. Hier habe ich die gefüllten Medaillons. Genau, die holen wir nachher mit der Palette raus. Ach so, okay. Weil das ist jetzt, das habe ich lieber so. Aha. Handarbeit. Ein bisschen Salz, ein bisschen Limonensaft obendrauf.
1: Limonensaft, ja, du hast hier drüben schon.
0: Kurz in den Ofen rein.
1: Soll ich noch mal Limonensaft?
0: Ja, ein bisschen oben drüber. Salz mache ich.
1: Okay.
0: Hier sind jetzt die ganzen Stücke. Da. Und jetzt darfst du es in den Ofen schieben. 2 Minuten.
1: Jo.
0: Hinein mit. Die Brotkrustelle sind fertig.
1: 2 Minuten, das ist natürlich gut, weil es sind noch genau 3 Minuten.
0: Jawohl. Jetzt rühre ich hier meine Vinaigrette an. Olivenöl. Dann habe ich hier den Apfelessig, den Balsamico.
1: Sagen die Österreicher, Feldsalat meine ich.
0: Dann haben wir hier Zucker, Salz,
1: ja,
0: Schneebesen.
1: Kommt.
0: Chili. Und wir können unseren Salat schon marinieren. Die Vinaigrette schmecken wir schön ab. Ein bisschen mehr Zucker.
1: Das siehst du?
0: Na, das habe ich im Gefühl.
1: Okay.
0: So, jetzt mache ich mal einen Teil davon schon an. Ganz locker marinieren. Jetzt den Teller. Und
1: welchen
0: wir fangen
1: Teller
0: an zu richten. Hier. Schöner großer Teller. Kommt ein bisschen vom Feldsalat drauf. Das ist übrigens der Lachs. Du kannst auch sagen, hier 3 Scheiben Kartoffelscheiben drunter statt Salat. Und dann die Lachsmedaillons drauf. Wie sieht's aus? Noch eine Minute haben wir noch.
1: Ja, ja, okay.
0: Gut. Dann mache ich hier, schau mal, das rühren wir jetzt nochmal gut durch.
1: Das bleibt immer.
0: Dann kommt hier so eine Nocke jeweils noch mit drauf.
1: Das bleibt immer im Eiswasser.
0: Schnittlauch bitte.
1: Ja.
0: Kannst du auch im Kühlschrank stellen.
1: Du hattest doch vorhin schon Schnittlauch.
0: Ja, aber wir brauchen jetzt noch was für oben.
1: Boah!
0: Und immer frisch.
1: Ja.
0: Traust du den zu schneiden oder soll ich das machen?
1: Ich hab dich auch lieb, Jörg.
0: Okay. So, also jetzt haben wir hier schön den Rahmen drauf. Ja, und dann haben wir unsere 2 Minuten schon langsam vorbei.
1: Du kannst den Lachs, guck mal gerade nach dem Lachs, weil der war jetzt 2 Minuten drin.
0: Von den Brotkrustele auf dem Teller. Lauwarm natürlich, ganz frisch aus der Pfanne.
1: Ja. Zu groß geschnitten, die Brot.
0: Also ein bisschen mehr Liebe, ja. Ei, das kannst du doch keinem servieren. Jetzt, Moment. Hallo? Der Lachs, schau mal, schön glasig. Mhm. Und so die Palette, die du mir vorhin angeboten hast.
1: Hier.
0: Danke. Ich setze es jetzt hier in das Gericht mit rein.
1: Ja.
0: Gib dann noch mal einen Löffel zur Hand. Schau mal hier noch ein Medaillon. Dann nehme ich einen Löffel mit Olivenöl zur Hand. Den wunderschön geschnittenen Schnittlauch oben drüber. Etwas Olivenöl.
1: 7 Sekunden. 5, 4.
0: Und ich würde sagen,
1: 3.
0: Viel Spaß beim Essen.
1: Fertig!
3: Das Wichtigste über Meerrettich, auch Krähen-, Merch- oder Beißwurzel genannt. 30 Minuten in kaltem Wasser machen ihn fester und leichter zu verarbeiten. Erst die Schale abkratzen. Dann im 90-Grad-Winkel reiben, sofort verwenden, nicht lange kochen. Lagerung. Wohin mit dem Rest der Riesenwurzel? Kleine Stücke in Folie halten,

0: gekühlt 2 Wochen. Besser, am Stück im Kühlschrank etwa 4 Wochen haltbar. In einer Box im Gefrierschrank kann man Meerrettichvorräte viele Monate aufbewahren. Und jetzt der Knaller. Im feuchten Sand oder Erde eingebuddelt hält die Wurzel ein ganzes Jahr. Naturschärfe jederzeit, ganz ohne Gläser und Tuben.
1: Wir machen ein tolles Gericht gemeinsam, okay. Finde ich super.
2: Schauen wir noch mal drauf. Warte mal, da war doch vorhin noch das Bild, würde ich Ihnen gerne noch mal zeigen. Und zwar gebratener Reis mit Chorizo, grünen Bohnen und Ei.
1: Da ist es.
2: Da ist es, genau. So soll es nachher aussehen.
1: Leichtes, raffiniertes Gericht.
2: Die Zeit läuft ab jetzt. Unten die 15 Minuten sind eingeblendet. Mit was soll ich anfangen, mein Lieber?
1: Du startest mit dem Bohnen.
2: Okay, was darf ich machen? Sie einfach ein bisschen säubern.
1: Genau.
2: Okay.
1: Und da gibt es einfach einen schönen Trick. Du schiebst sie mit dem Messerrücken zusammen.
2: Ja.
1: Bitte nicht mit der Schneide, sonst wird das Messer stumpf.
2: Mhm.
1: Und dann kannst du abschneiden.
2: Okay. Das mache ich. Und du hast mir schon verraten, du hättest die Bohnen nicht wahnsinnig bissfest gerne noch am Ende.
1: Genau, also,
2: sondern schon ein bisschen weicher, ne?
1: Ich finde, Bohnen entwickeln ihren eigentlichen Geschmack, wenn sie eher weicher als zu al dente gegart sind.
2: Okay.
1: Ganz wichtig, dass du das Wasser sehr salzig machst, also fast versalzen.
2: Hast du schon Salz rein?
1: Nee, noch nicht.
2: Okay. Fast versalzen.
1: Dann bleibt der Eigengeschmack der Bohnen viel besser erhalten.
2: Mhm.
1: Und du siehst gleich, wenn du es reinmachst, die
2: dauert noch
1: Farbe.
2: Eine Weile, weil ich mich hier. Sollen alle Bohnen rein?
1: Ja.
2: Okay, die sind so ungleich lang, deswegen tue ich mir ein bisschen schwer. Aber du bist drüben am Schälen von.
1: Schalotten?
2: Ja.
1: 3 Schalotten schälen wir hier schnell.
2: Ja.
1: Dann 2. Bisschen Knoblauch hier, ja. Größe.
2: Bisschen ist gut. Sag ehrlich, wie viel tust du rein?
1: In dem Fall, du, die sind sehr dick, dann machen wir nur 2 rein. Aber das ist schon ein sehr würzig, kräftiges Gericht. Also.
2: Ja.
1: Darf schon Schmackes haben.
2: Die Bohnenabschnitte,
1: die
2: können wir auch
1: auf.
2: Benutzen.
1: Wir machen danach einen schönen Buttermilch-Bohnenkrautschaum.
2: Erst ins kochende Wasser?
1: Erst ins kochende Wasser, ja.
2: Okay, alles klar. Dann hätten wir das hier vorbereitet.
1: Sehr starke Salzen hast du es ja, ne?
2: Ja, habe ich gemacht.
1: Sehr wichtig.
2: Gut. Bohnenkraut haben wir da auch. Okay, das brauchen wir nachher.
1: Dann kannst du gleich den Schaum schon mal ansetzen.
2: Komplettes Programm?
1: Die Hälfte reicht.
2: Die Hälfte.
1: Gemüsebrühe ist so eine Sache. Du hast ja in der Küche ständig irgendwelche Abschnitte.
2: Ja.
1: Bitte sammeln und einen Fond draus machen.
2: Mhm.
1: Kannst du herrlich einfrieren.
2: Machen wir jetzt in dem Fall auch.
1: Brauchst eigentlich kein Instantpulver.
2: Okay.
1: Hier habe ich Chorizo.
2: Und Entschuldigung, wenn ich das jetzt hier dazu sage, das soll nicht wahnsinnig kochen.
1: Nee, nur ziehen lassen bitte.
2: Chorizo, diese wahnsinnig würzige Wurst, ganz, ganz klein. Ohne Öl in die Pfanne, weil du lässt sie aus, genug Eigenfett.
1: Genau, du siehst ja, die haben ja sehr viel Fettpartikel drin.
2: Ja.
1: Da brauchst du kein extra Fett. Du kannst in die Grüngrautsoße noch ein bisschen Salz reinmachen und Zitronenschale.
2: Okay, Abrieb von der Zitrone.
1: Genau.
2: Das ist dann natürlich bio, unbehandelt und so weiter, damit wir die Schale gut benutzen können. So, jetzt hatten wir vorhin die ganze Zeit die Küchenhelfer da. Und wo ist die? Ah, hier. Wunderbar.
1: Das ist eigentlich neben dir natürlich mein Lieblingsküchenhelfer.
2: Das Ding hier zum, diese kleine Reibe?
1: Genau.
2: Okay.
1: Die ist sehr praktisch. So, als nächstes den Knoblauch feinschneiden.
2: Mhm. Ah, das wird schon wirklich würzig. So, und bei uns ist das Bohnenkraut zieht im Söschen. Die Bohnenabschnitte habe ich auch da rein. Michael Kempf heute bei uns mit gebratenem Reis und Chorizo, grünen Bohnen und Ei. Das Ganze innerhalb von 15 Minuten. Deswegen, die Uhr läuft ja unten. Sie sehen, wir haben noch 7 Minuten Zeit.
1: 7 Minuten, das passt alles noch.
2: Ich bereite ein Eiswasser vor, weil wenn die Bohnen genug gegart sind, dann sollen die da rein, damit die Farbe behalten, ne?
1: Und dass der Garprozess eben gestoppt wird und sie nicht zu weich werden.
2: Okay, das reicht hier für das
1: Eiswasser. Ich habe hier noch Pinienkerne. Die werden grob geschnitten, einfach so grob gehackt.
2: Pinienkerne kannst du wahrscheinlich auch ohne Öl in die Pfanne hauen,
1: genau,
2: oder?
1: Genau, die enthalten eben sehr viel Fett.
2: Mhm.
1: Dann musst du nicht zusätzlich auch noch was dazu machen. So, bei kleiner Hitze, die verbrennen sehr schnell und werden bitter. Also Stufe 4 reicht hier.
2: Das haben wir dann gleich für die Bohnen.
1: Du siehst dann, hier, das riecht richtig toll.
2: Mhm.
1: Ja, das hockt auch schon leicht an. Das bedeutet, die sind schön glasig, die Schalotten und der Knoblauch. Jetzt kommt eben der Reis dazu. Das ist ein gekochter Langkornreis.
2: Mhm.
1: Das ist aber flexibel. Du kannst einen Basmati-Reis nehmen, Wildreis, was man eben so hat.
2: Sag mal, wenn ich den jetzt aber von gestern habe, dann habe ich den gestern eigentlich so gekocht, dass er von der Konsistenz her richtig ist. Wird er mir jetzt nicht zu weich, wenn
1: gar
2: ich
1: nicht
2: da rein? Dachtest du mir noch irgendwas mit Eier verkleppern? Die haben wir noch.
1: Genau.
2: Wie viele im Kühlschrank, wie viele Eier hättest
1: du? Du machst
2: gerne
1: mal 3 Stück.
2: 3.
1: Die kommen ganz zum Schluss unter das Ei drunter.
2: Okay.
1: Ich habe hier noch ein Pimenta Espelette, also eine geräucherte Chili. Ein ganz tolles Gewürz. Salz habe ich drin, Pfeffer.
2: Ja.
1: Und das wird jetzt schön angeröstet. Dann kommt noch ein bisschen Bohnenkraut, einfach so reingezupft. Das sind so feine kleine Blätter, die brauchst du nicht mal hacken.
2: Später hier aber für unser Süßchen, da kommt das Bohnenkraut und die Bohnenabschnitte wieder raus. Die pürieren wir nicht mit, ne?
1: Nein, das kannst du gleich auch fertig machen.
2: Okay. Das klappern wir mal. Das Ei irgendwie gewürzt oder nicht?
1: Nee, gar nicht, weil das hier schon sehr würzig ist.
2: Okay.
1: So.
2: Schauen wir mal gepflegt auf die Uhr. Das sind noch knappe 5 Minuten, die wir haben.
1: Sehr gut in der Zeit.
2: Was brauchst du denn für einen Teller? Soll ich da schon mal einen?
1: Ja, dann nimmst du den weißen.
2: Ja, genau. Nehm gerne.
1: Nehmen wir den weißen Teller.
2: Nehmen gerne den weißen Teller. Flach, tief, was hättest du denn gerne?
1: So einen flachen.
2: Sowas?
1: Perfekt.
2: Gut.
1: Dann machen wir schnell die Bohnen noch aus.
2: Wir haben noch 3 Minuten.
1: Sehr gut, dann machst du den Buttermilchschaum. Ich habe in der Zwischenzeit die Bohnen gut abgetropft. Schneide die fein.
2: Mhm.
1: Und die kommen jetzt gleich in den Reis noch mit dazu.
2: Darf die Buttermilch kalt sein? Die habe ich jetzt nicht vorgewärmt.
1: Ja, die muss kalt sein, die wird auch nachher nicht erhitzt.
2: Ah, okay.
1: Ich brauche
2: das, heißt, das heißt, hier die Hitze wegnehmen?
1: Genau, nicht mehr erhitzen.
2: Gut.
1: Das Gericht an sich, der gebratene Reis, ist ja sehr kräftig.
2: Schaust du mal ganz kurz, schon wie viel Buttermilch?
1: Bisschen mehr? Perfekt. Ein bisschen machen wir noch rein, einen Schluck.
2: Mhm.
1: Schön abschwenken, Salz, Pfeffer. Und da hast du eben schön Kontrapart zu dem kräftig, deftigen, scharfen Gericht. Die Buttermilch, okay, die nicht erhitzt ist, verleiht dem Gericht eine ganz tolle Frische.
2: Mhm.
1: Eine dezente Säure eben.
2: Also farblich finde ich das schon sehr hübsch, was du da gemacht hast.
1: Und das ist ein schönes Farbenspiel. Jetzt machen wir das verkleppte Ei runter.
2: Das verkleppte Ei, ja. Mach du mal, soll ich das Süßchen schon aufschäumen?
1: Du kannst aufschäumen mit deinem.
2: Ja, genau. Ah, jetzt kommt es.
1: Jetzt kommt's.
2: Einer meiner Lieblingsküchenhelfer, also jeden Morgen, wenn es hier ins Studio reingeht und alle sind noch so ein bisschen.

0: Nur ganz schnell zur Bindung reinmachen. Mhm. Der Reis ist ja schon heiß genug.
1: Okay. Da drüben deine gerösteten was? Pinienkerne hattest du
0: Pinienkerne,
1: da?
0: Genau.
1: Dann geht es noch ums Anrichten, mein Lieber. Wir haben noch 1,20.
0: Perfektes Timing, oder?
1: Will keinen Stress machen. Ich glaube, wir kommen dahin. Natürlich
0: du kannst aber gleich mal probieren, ob das alles so schmeckt, was ich da mache.
1: Nein, mach es. Richte es gleich an. Komm, ich will. Sonst heißt es immer, ich würde. Doch, ich probiere.
0: Mach mal. Auf geht's.
1: Aber du musst die Zeit im Auge behalten. Eine Minute noch, dann muss es angerichtet auf dem Teller sein.
0: Perfekt, das schaffen wir. Fehlt noch was?
1: Nein. Sehr gut. Schön.
0: Kannst du mir noch einen Löffel geben? Mhm. Wie gesagt, das Ei bitte nicht zu heiß werden lassen. Das soll nur einen schönen Glanz und eine schöne schlotzige Masse entstehen.
1: Schlotzig. Warum kocht denn das immer noch? Das brauchen wir ja nimmer hier.
0: Genau.
1: Das
0: können wir mal ausmachen. Kannst du mir mal einen schönen Schaum machen?

0: Ja, und Sie haben gesehen, wir haben ein bisschen zusammengeholfen, aber mal ganz ehrlich, natürlich wäre Michael Kempf auch ohne mein Zutun wahrscheinlich noch schneller. Ohne Stress zu haben. Wir wollen Ihnen ja zeigen, dass das jetzt, kannst du hier mit einem Schäumchen, brauchst du noch einen Löffel?
1: Genau, sehr gut.
0: Ohne Stress ein frisches Mittagessen hinbekommen. Das Einzige, was wir gesagt haben, wir verwenden den, jetzt fällt der Schaum doch ein bisschen zusammen. Mhm. Es geht mit normaler Milch besser als mit
1: Buttermilch. Nee, wir nehmen nachher den Zauberstab nochmal.
2: Den Mixstab. Also normal ist der Schaum besser.
0: Ich habe ihn aufgeräumt, Mist.
2: Aber ist kein Problem.
0: Hey, aber glauben Sie mir, Cappuccino-Schaum geht super damit.
2: Buttermilch hat einfach weniger Fett.
0: Ja.
2: Daran liegt es.
0: So, das ist es aber. Die Zeit ist rum und wir sind fertig mit auf dem Teller. Super. Gebratener Reis mit Chorizo, grünen Bohnen und Ei.
3: Salami. Eine Wurst für die Welt. Sie ist immer roh und drin sind Fleisch. Heute meist vom Schwein oder Rind, Speck und Gewürze. Danach kommen allerdings die Glaubensfragen. Jedes Land hat seine Wurst. Der Klassiker aus Italien, Salami Milano, eh? Je ein Drittel Schweinefleisch, Rindfleisch und Speck, Knoblauch und Weißwein, luftgetrocknet. Aus Spanien kommt die Chorizo. Würzig, grobkörnig, aus Schweinefleisch und Speck, viel Paprika gibt ihr die rote Farbe und den typischen Geschmack. Der deutsche Beitrag, Landjäger. Als Paar unterwegs, geräuchert. Aus Rindfleisch, Speck und Schwarte, Salz, Rotwein und etwas Zucker. In der Türkei isst man Sucuk, eine Wurst aus Rind- und Lammfleisch, kräftig gewürzt mit Kreuzkümmel, Salz, Pfeffer und Knoblauch. Die Ungarn haben ihre Salami nur kopiert von italienischen Einwanderern und typisch gewürzt mit scharfem Paprika.
0: Die Uhr läuft unten, sehen Sie, ne, ja, da unten in der Ecke.
4: Gut, also ich versorge erstmal dich mit Arbeit.
0: Was du gerade eben so gesagt hast, finde ich spektakulär, nämlich dass du die Gemüsebrühe selber machst, also nicht
4: das
0: instant.
4: Das mache ich gleich.
0: Gemüsebrühe
4: macht sich ja fast von selber. Du schneidest hier immer so eine Kappe ab und dann holst du das Fruchtfleisch raus.
0: Okay, ja, mach gut. Ich. Wie viel? Vier Stück oder was? Vier Leute sind wir?
4: Vier Leute sind wir, vier Stück, vielleicht eine fünfte.
0: Wo ist denn dieses Ding zum Aushöhlen? Das war doch vorhin noch da, ey.
4: So, ist das nicht mehr da? Es war vorhin hier, sonst musst du es mit dem Löffel machen.
0: Ich krieg's hin.
4: Ja, genau. Am besten geht's vielleicht mit so einem Teelöffel. Oder mit,
0: nein, kümmere dich nicht drum. Ich mach das schon. Du musst was anderes machen. Die Zeit läuft.
4: So, ich brauche noch ein Messer.
0: So, Tomaten ausfüllen. Was sind das für Tomaten? Riesige Fleischtomaten oder was ist das?
4: Ja, bei den Fleischtomaten, diese hier sind wunderschön weich. Das ist einerseits ganz toll.
0: Das Innere soll ja aber irgendwo rein, ne?
4: Ja, das Innere, ich hatte die hier schon. Ja, entweder das oder das, weil da gleich noch. So. Die Gemüsebrühe, die ich mache, mache ich eigentlich hauptsächlich von den Resten hier, von den Schalen. Also das Gemüse ist vorher gewaschen, das muss ich vorher noch sagen, das musste man dann machen. Die Möhren lege ich wieder beiseite, ich nehme nur die Schalen.
0: Okay. Und
4: das lohnt sich wirklich, weil das predige ich immer wieder, eine Gemüsebrühe haben wir eigentlich immer zu Hause, wenn wir kochen. So.
0: Alles lohnt es auch, da mehr zu machen und die einzufrieren?
4: Nee, im Prinzip, wenn man regelmäßig kocht, hat man immer so ein bisschen Gemüse. Den Fenchel putze ich auch. Ein bisschen Sellerie.
0: Bei den Tomaten muss man echt vorsichtig sein, die sind verdammt weich schon.
4: Die sind,
0: ne,
4: sehr weich, ja. Das war vorhin schon so. Und von der Petersilie nur den Stängel. Das Grün behalten wir. So. Alles hier rein. Da ist neben dir kaltes Wasser. Kannst du das mal hier draufschütten?
0: Kaltes Wasser in die ganzen Gemüseabschnitte.
4: Genau, in diese ganzen Gemüsereste, Petersilienstängel. Richtig voll machen.
0: Aber sag mal, so eine Gemüsebrühe, das muss doch jetzt normal eine Stunde kochen, oder was?
4: Nein, Gemüsebrühe darf gar nicht so lange kochen.
0: Ach so.
4: Und man setzt sie auch immer mit kaltem Wasser auf, das laugt den Geschmack besser aus. So, und jetzt Power. Und das Gute ist, es sind ja wirklich einfach einen guten Lorbeerblatt, tue ich noch rein. Salz tue ich noch rein. So, und 3-4 Pfefferkörner. Mhm. So, das kann ich jetzt vor sich hin kochen. Dann brauche ich meine Paprika. Wir machen ja Tomaten-Paprika-Polenta.
0: Also du willst die Tomaten füllen?
4: Ja, ich will eine Polenta kochen mit Tomate und Paprika.
0: Ja. Und die Polenta dann in so eine Tomate reinfüllen?
4: Genau.
0: Und das Ganze dann in den Ofen oder sowas, ne?
4: Das Ganze kommt, die Tomaten tun wir vorher in den Ofen, nur wenn sie so schön weich sind, wie die jetzt sind, sollten wir sie nicht zu lange in den Ofen tun, sonst vergehen sie, sonst werden sie zu weich und das Ganze rutscht auseinander.
0: Okay.
4: Das machen wir nur eine Minute vorab. So. Alle Reste, die ich habe, tue ich in die Gemüsebrühe.
0: So, pass auf, dann sollen die Tomaten irgendwann aufs Blech.
4: Ja, ein Backpapier drunter wäre gut.
0: Ja.
4: So. Florian, kannst du auch noch mal zwischendurch bitte Dings, da ist Olivenöl, wenn du mir das geben würdest, wäre super.
0: Olivenöl. Bitte schön, wohin damit?
4: Schön, einfach einen Schluck in die Pfanne. Und du pürierst das, also genau, die Tomaten hier drauf, dann salzen, pfeffern und mit ein bisschen Olivenöl beträufeln.
2: Die Deckel auch?
4: Die Deckel auch daneben.
0: Salzen, pfeffern.
4: So. Gut, gut. So, die Schnibbelei ist natürlich immer das, was am längsten dauert.
2: Ja, aber das machen wir auch ehrlich, es ist nichts vorgeschnitten. Du musst zugeben, normalerweise, wenn du hier bist, ist es schon ganz cool, ne, wenn diese kleinen Schälchen da alle so sind und schon vorbereitet.
4: Also bitte, ja.
2: Achso, pürieren. Mit Milch, ne, war, oder?
4: Ungefähr 200 Milliliter. Messbecher müsste da hinten.
2: Ja, habe ich schon hier.
4: Hast du schon da auch noch, wunderbar.

0: Ich, macht doch Spaß.
1: Ja, ich bin gespannt. Ich sagte ja eigentlich keine Hektik, weil haut alles hin, aber irgendwie ein bisschen bin ich aufgeregt heute.
0: Ja, das Gericht geht wirklich super in dieser Zeit. Man muss natürlich immer vorher überlegen, was ein bisschen kommt. Aber ich finde die Idee total gut, weil das zeigt ja, dass man auch wirklich kochen kann.
1: Ey, du, mir hilft das total, ja. Weil wenn ich irgendwie mittags mal mit den Kids und was Schnelles kochen, dann will ich ja nicht nur immer Spaghetti mit Tomatensauce machen.
0: Eben.
1: Oder irgendwas TK.
0: Eben.
1: Insofern kann ich da schon was mitnehmen.
0: Gut. So, das machst du bitte hier in diesem Topf.
1: Okay.
0: So. Und oh,
1: sieht das schon mal schön aus.

0: noch die Gemüsebrühe zu.
1: Ja.
0: So. Du könntest in der Zwischenzeit den Salat aus dem Kühlschrank nehmen und den schon mal waschen.
1: Ja.
0: Das sind diese ganz niederen Hilfsarbeiten, ich weiß, aber...
1: Nein, ist okay, ist okay. Kopfsalat haben wir da.

0: eigentlich nur 3-4 Tomaten im Topf, 3-4 Minuten im Topf braucht. Die nehmen wir auf jeden Fall. Die habe ich hier. So, der Paprika, den stelle ich jetzt runter. Der kann jetzt noch ein bisschen vor sich hin dünsten, dass er richtig schön weich wird.
1: Wir haben noch 7,5 Minuten. Reicht das?
0: Ja.
1: Pass auf, jetzt geschnibbelt ist, du hast das mit der Polenta gesagt, ich mache einen Salat sauber.
0: Ja, und ich warte so, dass meine Gemüsebrühe hier einmal aufkocht.
1: So, bin ich zu laut? Ein
0: bisschen habe ich schon drin. Jetzt haben wir hier Gemüsebrühe, pürierte Tomate und Milch drin. Und jetzt rühre ich die Polenta ein.
1: Müssen die nicht mal in den Ofen?
0: Einen kleinen Augenblick, die sind so schön weich. Das sind ja so, so richtig weich. Und wenn sie zu lange im Ofen sind, dann zerfallen sie uns nachher. Wir wollen ja die Polenta da reinfüllen. Sie werden per se schon heiß. Mhm. Auf diese Menge ungefähr 200 Gramm. Das kann man bei dieser Instant-Polenta auch so ein bisschen nach Augenmaß machen. So.
1: Also insgesamt, da hinten steht es ja, Tomaten-Paprika-Polenta heute mit grünem Salat. Und das Ganze, wie die ganze Woche über, wollen wir in 15 Minuten fertig bekommen. Jo. Nicht, weil wir unsere Köche ärgern und stressen wollen, sondern weil wir zeigen wollen, dass man auch in 15 Minuten die Küche richtig einsauen kann.
0: Nein. Ja, gut, das bleibt nicht aus. Magst du mir mal einen Schneebesen geben? Oder du nimmst einen Schneebesen und rührst hier einmal schön drin rum.
1: So. Kann ich machen. Ich will nur mal kurz die Zeit checken. 3 Minuten 40 hätten wir noch.
0: Ja. So, jetzt dann kannst du die Tomaten tatsächlich reinziehen.
1: Ja, pass auf.
0: Du nimmst mir den Schneebesen, kriegst die Tomaten rein.
1: Ofen ist vorgeheizt.
0: Ofen ist vorgeheizt. Ist der Salat schon gezuckt?
1: Der ist, sag ich mal, gewaschen.
0: Gut, noch gar nicht mal gewaschen.
1: Gewaschen ist er schon. Ich krieg diesen doofen Deckel hier gerade nicht ab. Ich kämpfe ein bisschen mit der Salatschleuder, weil die klemmt. Also noch, liebe Zuschauer, ist der Salat hier drin. Ist das jetzt eine Frage der Technik? Und Sie wissen ja, dass Männer extrem technikbegabt sind.
0: Ja, total. Fällt mir auch immer wieder auf. So.
1: So. Salatschüssel. Brauchst du kleine Schüsseln, verschiedene?
0: Nee, erstmal eine große zum Salat abschmecken. So.
1: Erstmal eine große zum Salat abschmecken. Okay, die ist noch nass, die machen wir trocken.
0: So, ich probiere mal. Ein bisschen Salz vielleicht noch. Ein bisschen Pfeffer.
1: Was machst du denn für ein Salatsüßchen?
0: Ich mache einfach Zitrone, Salz und Zucker.
1: Zitrone als Essigersatz.
0: Genau.
1: Salz und Zucker.
0: Zucker. Zitronensaft. Ach, da ist noch Käse im Kühlschrank.
1: Ja, brauchst du den?
0: Ja, damit wollen wir die Polenta noch schön abschmecken. So.
1: Okay, kriegst du gleich.
0: Olivenöl.
1: 2 Minuten und ein paar Gedönsig.
0: Das mischen wir gleich durch.
1: Reibenkäse.
0: Ja, bitte. So, die Tomaten sind jetzt ein bisschen angewärmt im Ofen. Käsereibe, untere Schublade.
1: Und die da?
0: Käsereibe. In die Polenta direkt reinreiben.
1: In die Polenta direkt reinreiben.

0: reicht. So, Polenta ist fertig. Die Polenta in die angewärmte Tomate füllen.
1: Die war jetzt echt nur ganz kurz im Ofen,
0: ja,
1: ne?
0: Ja, aber durch die heiße Polenta gab sie jetzt auch praktisch schon innen.
1: Gut. Und du willst dem entgegenwirken, dass sie zerfällt, die Tomate.
0: Ja, man muss gucken, wie fest die Tomaten sind. So, Thymianblättchen hatte ich auch reingetan. So,
1: den pass Salat. Auf hier, Salat.
0: Den musst du noch mal durchmischen.
1: Den musst du ganz kurz noch mal durchmischen, ja. Ich habe saubere Hände, soll ich?
0: Ja, wenn du saubere Hände hast, dann mach das. Dann kannst du auch ein bisschen Salat daneben setzen. So, Tomaten, Paprika, Polenta. Da einfach so ein Klacks nehmen. Ja. Jawohl. Ich lehne mich mal wieder zurück, ne?
1: Ist okay so für
0: das
1: dich.
0: Das nächste Mal machen wir Moderatoren kochen. Das hat wir auch. So, alles klar, das reicht. Das
1: ehrlich?
0: Reicht. Ja, das reicht.
1: Ist okay?
0: Ja, und das ist echt ein wunderbares Mittagessen.
1: Pass auf, ich will es einmal noch mal ein bisschen weiter vorschieben. Ja. So machen wir das immer, so präsentieren wir das.
0: Genau, dass die Tomate vielleicht auch ein bisschen mehr zu sehen ist. So.
1: Also, wir schauen auf die Uhr und haben noch 40 Sekunden über.
0: Na gut, da können wir jetzt ein bisschen schnacken.
1: Und können schnacken, das ist die Tomaten-Paprika-Polenta mit grünem Salat à la Jacqueline Amirfalla. Das Einzige, was wir gemacht haben, war die Instant-Polenta nehmen. Ansonsten alles frisch. Sogar
0: die Gemüsebrühe.
1: Sogar die Gemüsebrühe. Sehr
0: und wie gesagt,
1: cool.
0: Gemüsebrühe machen sie wirklich selber. Das ist echt super. Also es ist ja auch nur aus Resten. Wir haben hier jetzt noch das andere, was man durchaus benutzen kann für eine Gemüsesuppe oder für sonst was. Und diese Gemüsebrühe ist astral.
2: Mit diesem leckeren, schnellen Rezept sage ich Tschüss, bis zum nächsten Mal, euer Florian.

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0: Zimmer nehme ich nicht.
1: Philipp, du hast es dir doch ausgesucht.
0: Ja, da wusste ich auch noch nicht, dass dein Zimmer größer ist als meins.
2: Ein halber Quadratmeter?
0: Philipp, ja und? Ich bin älter.
3: Philipp, bitte.
0: Mein altes Zimmer war doppelt so groß.
2: Hör jetzt auf zu streiten.
0: Lass mich durch.
2: Papa, Mama, das ist mein Zimmer.
3: Pass auf, nimm das andere Zimmer und du bekommst ein Gaming-PC.
2: Matthias?
3: Was?
2: Wir drehen gerade jeden Cent um.
3: Hey, wir schaffen das schon.
4: Danke, Papa.
1: Aber erst zum Geburtstag.
4: Ja, Mama.
1: Hab mal Glück gehabt.
3: Ich geh schon.
1: Ist wahrscheinlich der Klempner.

0: Meine Mutter.
1: Omi Gisela? Woher weiß die, wo wir hingezogen sind?
0: Ich habe keine Ahnung.
1: Warum machen wir nicht auf?
2: Kann vielleicht irgendjemand in diesem Scheißhaus die Tür auf?
3: Hi, Omi.
4: Wille, meine Sonne. Wie schön. Ja, sag mal, du bist ja groß geworden. Richtige junge Dame. Ja, und ja, seid ihr auch alle da?
0: Mama,

0: Ich kann sie da nicht einfach wegschicken.
1: Wieso denn nicht?
2: Deine Mutter hat mich vor der gesamten Verwandtschaft Schlampe genannt. Nur weil ich wieder arbeiten wollte.
1: Gut. Es ist deine Mutter. Entscheide du. Oh shit, das ist Chili.

0: Willst du was trinken?
1: Was soll ich denn noch trinken wollen? Hab ja schon Tee.
0: Ah, ich dachte, Likörchen, Schnaps. Ich
1: trinke keinen Likör. Schon seit Jahren nicht mehr. Wegen meiner Diabetes. Was wüsstest du, wenn du mich mal besucht hättest?
0: Wir müssen miteinander reden. Du siehst ja, wir haben uns verkleinert. Die ganzen Kisten hier, die Kinder werden auch nicht weniger.
1: Du willst mich loswerden?
0: Das habe ich nicht gesagt.
1: Schon verstanden. Mein eigener Sohn.
2: Wie ist es gelaufen?
0: Wurde aus dem Krankenhaus entlassen mit einem Oberschenkelhalsbruch und ist auf Hilfe angewiesen.
2: Ja, und?
0: Ich habe mit den Kindern geredet. Tom zieht erstmal zu Bille.
2: Was?
0: Tom zieht erstmal zu Bille, bis sie wieder laufen kann.
2: Und wie lange ist das?
0: Nicht lang.
2: Wie soll denn das gehen? Wir können sie hier doch nicht alleine lassen.
0: Ich rufe Bramstedt an. Ich kann ja erstmal von hier arbeiten.
2: Willst du das?
3: Dr. Sommer, bitte auf Station 12 melden. Dr. Sommer, bitte.
4: Ich brauche die Unterstützung auf Station Nummer 18.
5: Ebola.
1: Ich hab dir gesagt, ich gehe da nicht wieder rein.
5: Mama, ich hab...
1: Matze, da drin sind alles Faschisten.
6: Mit jedem Tag, den ihre Mutter nicht läuft, geht's bergab. Fortschreitender Muskelschwund. Irgendwann ist der Gleichgewichtssinn futsch und dann geht gar nichts mehr.
0: Können Sie meine Mutter vielleicht wieder zurücknehmen?
7: Stationär? Hm? Keine Chance.
6: Unsere Warteliste reicht bis nach Bad Tölz.
0: Warum haben Sie sie dann überhaupt entlassen?
6: Ihre Mutter hat sich selbst entlassen.
0: Was?
6: Das Problem ihrer Mutter ist nicht der Oberschenkelhals. Das Problem ihrer Mutter ist psychischer Natur. Sie hat sich aufgegeben. Sie muss wieder zurückfinden ins Leben. Motivieren Sie sie. Vielleicht läuft sie ja dann wieder. An dieser Schraube müssten Sie drehen.
0: Was ist das?
6: Ein Antidepressivum. Ihre Mutter hat sich mit Händen und Füßen dagegen gewehrt, aber Sie könnten hier ein bisschen was ins Essen mischen. Wir dürfen das ja leider nicht.
0: Und was mit den Nebenwirkungen?
6: Lesen Sie die Packungsbeilage lieber nicht.
8: Oma muss aufs Klo. Ich glaub groß. Machst du Frühstück?
9: Okay. Moment. Also die in der Reha, die haben das so gemacht.
0: Keine Ahnung, nimm das Müsli.
10: Ich esse kein Müsli.
0: Ist doch dasselbe.
9: Wo ist denn deine Frau?
0: Die ist schon im Büro. Ihr sollt aufhören zu streiten.
9: Na, könntest du mal bitte, ich muss.
0: Ach so, ja.

0: Mann, Mama.
1: Ach, hier bist du. Was machst du denn da?
0: Ich arbeite.
1: Das ist deine Arbeit?
0: Ja, ich schreibe Bedienungsanleitungen.
1: Für Spielzeug?
0: Ja, für Spielzeug.
1: Ich dachte, du schreibst an einem großen Roman.
0: Ja, das mache ich ja auch, aber ich habe halt im Moment nicht so viel Zeit.
1: Ah ja, so, so.
0: Sag mal, seit wann interessierst du dich eigentlich dafür, dass ich Romanautor werde?
1: Ja, dann eben nicht. Ich will zu deinem Vater.

du? Unsere Enkel, ja? Tom, Wille. Wunderbar. Wille ist eine richtige junge Dame geworden.

0: Efeu. Guck dir mal das blöde Efeu hier an. Alles zugewachsen.
1: Ich vermisse dich.

0: Warum haben wir Omi Gisela eigentlich noch nie besucht?
1: Wir haben uns irgendwann dolle gestritten. Vor allen Dingen Oma Gisela und Mama. Naja, ich war nicht ganz unbeteiligt daran, aber... Naja.
0: Was ist denn passiert?
1: Das erkläre ich dir ein andermal. Pass auf. Guck du mal, ob du die Filme und die Bücher findest. Ich sammle ein paar Klamotten zusammen, okay?

0: Bist du das? Das ist das Opa Gerd?
1: Ja, genau. Was machst du denn da? Was ein Mann wissen muss über die Liebe. Wow.
0: Frau Gamper hat gesagt, wir sollen ein Notizbuch führen über irgendwas, was uns interessiert.
1: Mhm. Sieht so richtig glücklich aus.
0: Vielleicht war sie ja frisch verliebt.
1: Frisch verliebt?
0: Ich habe gelesen, dass man da so schaut.
1: Wie schaut man denn da?
0: Na so.
2: Grüß Gott, Frau Radmann. Kann ich Ihnen helfen?
3: Helfen machen Sie lieber Ihr blödes Efeu da weg.
2: Ach, du hattest einfach recht, Marianne. Schreckschrauber bleibt einfach Schreckschrauber.
3: Sie können mir mal den Schuh aufblasen.
2: Na ja. Efeu braucht übrigens sehr viel Wasser.
3: Sie mich auch.
2: Sehr viel Wasser.

0: Wie war das eigentlich bei euch, also bei Mama und dir?
1: Was meinst du?
0: Ja, mit der Liebe. Ich war doch auch mal verliebt, oder?
1: Naja, wir sind immer noch verliebt. Also anders, aber...
0: Anders?
1: Mhm. Anders.
0: Wie habt ihr euch eigentlich kennengelernt?
1: Also ich war total verknallt bis über beide Ohren. Sie hat mich mit dem Arsch nicht angeguckt. Also hat studiert, hat gelernt die ganze Zeit für Prüfungen. Die war mit dem Kopf einfach irgendwo anders. Und dann hab ihr einen richtig fetten Blumenstrauß geschickt. Anonym, also ohne Karte.
0: Und dann?
1: Und dann habe ich sie schmoren lassen.
0: Okay.
1: Deine Mutter ist aufgeblüht wie eine Wüstenrose nach dem Regen. Ich hab's.
0: Was?
1: Wir brauchen Verehrer.
0: Mama braucht einen Verehrer?
1: Nein, Mama doch nicht. Oma.
0: Oma?
1: Ja, Oma braucht einen Verehrer. Also nicht einen echten, aber sie muss auf andere Gedanken kommen.
2: Wo wollen Sie hin?
3: Ich gehe.
2: Nein, warten Sie.
3: Wozu?
2: Ich muss Ihnen etwas sagen.
3: Es ist zu spät.
2: Nein, bitte. Ich bin nicht der, für den Sie mich halten. Ich bin wieder Fred nach Arthur. Mein Name ist George Peppard. Und ich liebe Sie.
1: Heute? Na, ich dachte morgen auf... Ja, ich weiß, 3 Tage, aber ich... es tut mir leid, ja, morgen Mittag. Ja. Auf jeden Fall morgen. Ja, ich hatte so eine Art kleinen Unfall, aber... Morgen Mittag, 13 Uhr, super. Mama? Kannst du mal bitte, ich bin gerade am Telefon.
4: Verdammte Scheiße, man muss ich.
1: Ich denke, du bist in der Schule.
5: Schönen guten Tag, Familie Radmann.
4: Wow.
5: Blumen. Ja, wenn Sie hier noch unterschreiben würden.
4: Ja, das macht mein Papa.
1: Wie kommst du darauf, dass die Blumen für dich sind?
4: Für wen denn sonst? Du schenkst Mama nie Blumen.
1: Und Oma?
4: Oma kriegt erst wieder Blumen zu ihrer Beerdigung.
5: Entschuldigung.
1: Ja?
5: Ich brauche hier trotzdem noch die Unterschrift von dir. Danke, schönen Tag noch.
6: Yeah, he is one of the most outstanding writers of the past decade.
7: Yeah, and you know who is in Germany.
1: Das ist ihr neuer Chef aus L.A. Mhm. Zeitverschiebung und so.
4: Yeah. Bille!
7: Svenja, du glaubst nicht, was mir heute passiert.
4: Bille, du telefonierst doch auch. 17 rote Rosen von Tobias. Mit Kurier und so. Das war echt total krass. Der Typ, voll der Hammer.
7: Oh, sorry.
8: Diese Löcher.
7: Ja.
8: Eure Kasse scheint ja wirklich leer zu sein, wenn ihr eure Tochter so rumlaufen lasst.
1: Du hast wirklich keine Ahnung.
7: Ja. Yeah. Ja, I'll read it by tomorrow.
1: Thank you. Oder Käse.
7: Okay, bye. Gisela, du warst auch keine bessere Hausfrau. Und du hast nicht gearbeitet.
8: Niemand zwingt dich doch zu arbeiten. Oder, Matthias?
7: Oder, Matthias?
9: Mahlzeit.

0: Möchten Sie der Lieferung noch eine Grußkarte beilegen?
1: Ja, unbedingt. Ja.
2: Die da.
1: Kampenwand.
2: Wie das Foto bei Oma.
1: Haben Sie einen Stift? Danke.
2: Mein Name ist George Peppert und ich liebe sie.
1: Was?
2: Ist irgendwas aus.
0: Frühstück bei Tiffany.
2: An der Stelle hat Omi geweint.
1: Omi hat geweint?
2: Ja. Deswegen habe ich mir auch aufgeschrieben.
1: Mhm. Mein Name ist George Peppert und ich liebe sie. Super. Omi hat wirklich geweint?
2: Mhm.

0: Das ist ja ein schöner Saustück. Schöne Rosen. Ah ja. Armes Mädchen. Sie haben mal was sagen können. Matthias?
1: Prima.
0: Matthias! Das ist ja ein Ding. Kampenwand. Mein Name ist George Peppert und ich liebe Sie.

0: sondern deine Großmutter. Du tust nichts. Du gehst jetzt in dein Zimmer und räumst auf. Mama, ich räume jeden Tag auf. Außerdem gehst du dich nichts an. Sei nicht so frech, ja? Oma wäre nicht auf so eine bescheuerte Idee gekommen, wenn du sie nicht so blöd angemacht hättest.
1: Ich dachte, du bist zu Hause und kümmerst dich um deine Mutter.
2: Ich war eine Stunde weg.
1: Ja, hat offenbar gereicht.

0: 160 Euro?
1: Ja, klar, Sie sagten doch Beauty all around, nicht? Waschen, schneiden, föhnen, Styling und Massage.
2: Hm. Könnten Sie die Massage vielleicht weglassen?
1: Ach, die ist doch im Preis mit inbegriffen.
2: Super. Okay.
1: Die funktioniert leider nicht.
2: Nehmen Sie auch Kreditkarte?
1: Na klar.
3: Was heißt noch mal ein Aufschub?
4: Wir hatten 3 Tage gesagt.
5: Ja, Sie müssen wissen, dass es bei mir momentan privat etwas stressig ist.
3: Ja, wissen Sie, warum ich Sie angestellt habe, Herr Rathmann? Raten Sie mal. Ja, nicht, weil Sie so schön dichten können, sondern weil Sie so zuverlässig sind und pünktlich. Ja, also Waren.
5: Ja, ich bin ja gar nicht angestellt. Ich bin freier Mitarbeiter. Seit 8 Jahren, um genau zu sein.
3: Ach, ist das so?
5: Ja.
3: Gut, übermorgen 11 Uhr, aber keine Minute später.
5: Vielen Dank.
3: Ist noch irgendwas?
5: Ja.
3: Was denn?
5: Die Rechnung vom ersten Quartal, die...
3: Was ist mit der?
5: Die hängt wahrscheinlich noch in der Buchhaltung.
3: Ja, vermutlich. Grüß dich, Karin. Ja, ich bin's. Ich ruf an wegen dem Monster Truck.
6: Steh dahin.
2: Schau mal, was in der Post heute war. Ein Friseurgutschein. Ich dachte, das wäre vielleicht was für dich.
6: Mhm.
7: Kommt ihr essen, bitte? Bitte!
8: Hallo zusammen.
9: Super, Omi.
8: Findest du? Matze war mit mir beim Friseur.
10: Wir leisten uns nicht mal einen Umzugsservice, weil wir jeden Pfennig umdrehen. Und du gehst mit deiner Mutter zum Friseur?
2: Das war ein Gutschein.
10: Ein Gutschein?
2: Hm? Ja. Ich dachte, das ist eine gute Idee, dass ihr wieder ein bisschen Lebensmut schöpft.
10: Eine gute Idee?
2: Ja.
10: Eine gute Idee wäre es gewesen, den Gutschein der Frau zu geben, die sich hier um alles kümmert. Um die ganze Familie, die kocht, die Geld verdient, die Klos putzt.

0: Lass mich raten, sie muss aufs Klo.
1: Nope.
2: Das hat sie alleine gemacht?
1: Ja.
2: Ganz allein? Morgen.
1: Hammer, Omi.
2: Morgen.
1: Bitte, gibst du mir bitte Tee? Ich will heute backen.
2: Ah.
1: Mein Lieblingskuchen. Zitrone, Mandel. Willst du Kaffee, Matze?
2: Ja.
1: Holst du mir mal die Zutaten aus dem Supermarkt eben?
2: Ja, sicher.
1: Ich hab die Butter vergessen.
2: Du, kein Problem.

Gustav. Gustav Schlesinger. Tatsache. Gustav Schlesinger.

0: Los geht's. Ich komme, Gustav. Eins. Zwei. Zweieinhalb.
1: Scheiße.
0: Bille?
2: Sie hat Tobias angemacht, diese blöde Kuh. Und alles nur, weil ich nicht auf diese blöde Party gehen konnte.
0: Hat deine Mama dich nicht gelassen?
2: Nein, ich hatte nichts zum Anziehen.
0: Du bist nicht hin wegen der Hose?
2: Ja, das war meine einzige coole.
0: Oh, entschuldige, das wusste ich nicht, das tut mir leid.
2: Dafür kannst du nichts. Das ist alles Mamas Schuld.
0: Dein Tobias ist ein Arschloch.
2: Omi, Tobias ist kein Arschloch. Er hat mir sogar Blumen geschickt. Richtig mit Kurier und so.
0: War da eine Karte dabei?
2: Nein.
0: Für einen Jungen in deinem Alter, findest du da nicht Rosen ein bisschen oldschool?
2: Hä?
0: Naja, sagt man doch so, wenn das so ein bisschen altmodisch
2: ist.
0: Ja,
2: Omi, altmodisch? Ich weiß, was oldschool heißt.
0: Bille, bist du dir sicher, dass diese Blumen für dich waren?
2: Für wen denn sonst? Ist ja krass. Du hast einen Lover.
0: Ja, also einen Verehrer. Aber ich weiß, wer es ist.
2: Echt?
0: Ja. George Peppard. Ist ja nicht der richtige Name. George Peppard. Also wenn du mich fragst, ja, dann schick deinen Tobias in die Wüste.
2: Omi, Tobias ist der hotteste Typ der Schule.
0: Er hilft nur eins, du musst ihn eifersüchtig machen. Wo ist er denn?
2: Wie soll ich denn das machen?
0: Na, ganz einfach. Flirte mit einem anderen Jungen. Natürlich nur, wenn es dein Tobias auch sieht. Ne? Wenn er jetzt nicht kommt? Da ist er. Bille. Gustav. Gustav? Der war schon immer ein...
2: Hot.
0: Hot, ja. Ein Gucker. Oh, oh. Der war der beste Freund von deinem Opa. Haben wir getanzt.
2: Ja, und jetzt? Willst du nicht rein?
0: Ja. Ja, nein. Also, ich will doch nicht so.
2: Omi, du siehst gut aus.
0: Ja? Ja. Nein, nein, also sowas muss man, weißt du, sowas muss man zelebrieren.
2: Zelebrieren?
0: Mhm. Abfahrt.
2: Ach, komm, Gustav Schlesinger.
0: Hat sich eigentlich gar nicht verändert, der Gustav. Du, ich brauch was Schickes zum Anziehen, weißt du?
2: Ja, komm, wir fahren zu dir und hol dir was.
0: Ja, Bille, wenn ich dich nicht hätte. Ich bin so froh, dass ich bei euch bin.
2: Ja, jetzt komm.
3: Ja. Ja.

0: Wow.
1: Könntest du mich bitte zum Friedhof bringen?
0: Naja, ich muss eigentlich in einer Stunde abgeben. Super Schuhe hast du an.
1: Findest du? Danke. Ich habe einen Verehrer.
0: Was?
1: Ja? Meinst du, ich bin zu alt dazu?
0: Nein, das habe ich ja nicht gesagt.
1: Auch in meinem Alter kann man lieben.
0: Klar kann man in deinem Alter lieben.
1: Mann, wenn du das sagst, klingt das wie ein verstaubter Sandkuchen. Mein Name ist George Peppert und ich liebe sie.
0: George Peppert?
1: Ja, ist natürlich nur ein Pseudonym.
0: Ah.
1: Aber ich weiß, wer dahinter steckt.
0: Was?
1: Und deshalb muss ich mit deinem Vater sprechen. Das Ding brauche ich nicht. In einer Stunde, ja? Vergiss mich nicht!

0: Rat mal, mit wem ich wieder Kontakt habe.
1: Ja, ich klar. Ich würde dich nicht um deinen Segen bitten. Also, ich soll dich nicht erwarten. Ich weiß nicht, was es da ist.
2: Hallo.
1: Einfach war es.
2: Herr Bramstedt.
1: Hallo. Einer musste sich ja schließlich um uns.
2: Ja, morgen Abend schaffe ich. Kein Problem. Wieder.
1: Also, mir Blumen und Pralinen. Wenn es nicht wäre. Völlig klar.

0: nicht lange her, da oben wir alle auf der Krankenwand. Na, erinner dich.
1: Erinner dich mal.
0: Wir alle zusammen da oben.
2: Oh, endlich. Auf der ohne das fahrende Ungeheuer. Sie sehen ja toll aus.
0: Danke. Sie auch?
2: Ich bin übrigens Theodor.
0: Ah, Theodor. Mhm. Gisela.
2: Sehr erfreut. Soll ich Ihre denn auch mal?
3: Och, die haben ihre beste Zeit schon hinter sich.
2: Die kriegen wir schon wieder hin.

0: Haben wir ein Glück mit dem Wetter, finden Sie nicht auch? Was ist denn?
1: Ach, nix, Gisela.
0: Sie können jetzt nicht einfach grinsen und ach, nix, Gisela sagen.
1: Kann ich nicht.
0: Was Sie wirklich machen können, Theodor, ist Ihr blödes Efeu da weg.
2: Noch einen schönen Tag.

0: Hey, und?
1: 5 Euro.
0: Komm, ich muss fertig werden. Rück raus mit der Sprache.
2: Du hast gesagt, ich krieg 5 Euro, wenn ich's herausfinde.
0: Kann ich bei dir anschreiben? Komm.
2: Oma holt Bille morgen von der Schule ab.
0: Und dann?
2: Wollen sie ihn besuchen.
0: Ihn gibt's doch gar nicht.
2: Doch. Dann krieg ich das Geld. Hey!
0: Bald?
3: Herr Brandstedt.
0: Ah, gestern Abend, das habe ich nicht mehr geschafft. Ja, das tut mir leid.
3: In einer Stunde?
0: Kein Problem, ja. Eine Stunde, das schaffe ich. Ja, gut, bis gleich.

0: komm schon, Omi. Hier ist es.
1: Guten Tag, Herr Schlesinger. Herr Schlesinger. Ich muss mit Ihnen über meine Mutter sprechen. Ich muss mit Ihnen über Gisela reden. So komisch.
2: Ich ihn auch überraschen. Lass mal, danke, danke.
0: Und wenn er gar nicht da ist?
2: Guck mal halt noch mal. Lass mal, lass mal, lass mal. Du wartest hier. Hier. Halt mal. Und das Ding auch.

0: Dich.
1: Hallo, Frau Rathmann. Ich bin Schwester Irene. Wissen Sie denn, welcher Tag heute ist, Frau Rathmann?
2: Sein Todestag.
3: Naja.
2: Er ist doch tot, oder Matze?
4: Ja, Omi. Er ist tot. Tut mir so leid.
2: Oh, Bella. Diese verfluchte Kampenwand.
5: Nenn ich mal einen ordentlichen Flurschaden. Nein, Spaß beiseite. Der Oberschenkelhals ist an der gleichen Stelle wieder angebrochen. Wir behalten Sie jetzt erstmal auf Station 4. Los.

0: bisschen.
1: Guten Appetit.
2: Na? Willst du was essen?
0: Ich will hier raus. Komm, hilf mir mal. Vorsicht, Vorsicht, Vorsicht. Nee.

0: Hast du deine Übung?
1: Wozu?
0: Du, vielleicht war es gar nicht Gustav, der dir geschrieben hat.
1: Natürlich war es Gustav, wer denn sonst? Du, dieses Grün hier. Grün ist die Farbe der Hoffnung, sagt man so, ne? Reha Altenheim Friedhof.
0: Mama?
1: Da kann ich mich ja gleich erschießen.

0: Ich möchte gern, dass Oma Gisela wieder hierher kommt.
1: Ich denke, die Klinik nimmt sie wieder.
0: Ja, selbst wenn. 3 Tage Reha und dann?
1: Ja, was ist dann?
0: Ich glaube, sie braucht jetzt uns. Ich glaube, sie braucht ihre Familie.
1: Ich mache die Spülmaschine und gehe einkaufen. Omi kann mein Zimmer haben, ich bin bei Tom.
2: Und ich putze das Klo.

0: Omi.
1: Du kriegst mein Zimmer. Ist das schönste im Haus.
0: Und ich stelle den Fernseher in Billes Zimmer.
2: Ihr seid lieb.
3: Hallo, Gisela.

0: Soll ich das Eva da mal ein bisschen wecken?
1: Lass nur. Geschieht ihm ganz recht. Die Ehe mit deinem Vater war ein Haufen Scheiße.
0: Nichts. Ich dachte immer, dass ihr irgendwie ganz glücklich wart.
1: Glücklich? Ja, am Anfang vielleicht. Da sind wir zusammen auf jeden Berg gegangen. Aber als du dann da warst, da ging alles den Bach runter.
0: Wieso das denn?
1: Wegen deiner Höhenangst.
0: Wegen meiner Höhenangst.
1: Ja, wenn du nur einen Berg von Weitem gesehen hast, dann war es schon aus.
0: Was hat denn das mit eurer Ehe zu tun?
1: Alles. Bin dann zu Hause geblieben mit dir. Und er ist mit Gustav losgezogen. Und bald auch mit Antonia Bichler, dieser Schlampe. Mit ihrem furchtbaren Rosenwasser. Du, wenn der von der Alm kam, da hat er gestunken wie ein ganzer Russenpuff.
0: Warum hast du nie was gesagt?

Ich habe deinen Vater geliebt. Als ich das Foto von der Krankenwand sah und Gustav plötzlich wieder da war, da war ich versöhnt.

0: Danke. Lieb von dir.
1: Weißt du was? Ich mach noch ein bisschen Honig rein. Ich glaube, der ist zu bitter.

0: aber müßig alle.
1: Du sollst klopfen, wenn du reinkommst.
0: Entschuldigung. Liebste Gisela, willst du weitermachen mit dem Liebhaber?
1: Ist doch alles besser, als sie so leiden zu sehen, oder? Ich wollte mal einen Roman schreiben, krieg nicht mal einen Liebesbrief hin.
0: Aber der Anfang ist doch gar nicht mehr so schlecht.

0: Die habe ich deiner Mama mal geschrieben.
1: Das ist ganz gut.
2: Die ist ganz schön kompliziert.

0: denn das für ein Absender?
1: Das ist ein Postfach. Kann Omi zurückschreiben, ohne zu wissen, an wen. So, hier. Und weg damit.

0: Ist das ein Bestechungsversuch?
1: Nee, das hast du dir verdient.
0: Ja, auch ich habe Haare.
1: Die schönsten der Welt.

0: Alles okay?
1: Er lebt. Er lebt!
2: Das ist ja mal verrückt.

0: Und jetzt, was ist der Plan?
1: Herzlich willkommen.
2: Radmann.
1: Dibowski. Unsere Damen werden in die Bude einrennen.
2: Ja, also es geht gar nicht um mich.
1: Sondern?
2: Es geht um meine Mutter.
1: Um Ihre Mutter?
2: Ja.
1: Wo ist denn Ihre Mutter?
2: Na, wir dachten, wir könnten die Anzeige aufgeben, quasi für Sie.
1: Das tut mir leid, da müsste Ihre Mutter schon selber kommen.
2: Können Sie da nicht eine Ausnahme machen?
1: Tut mir leid, Herr Radmann. Wir sind eine seriöse
3: Agentur. Meine Oma sitzt im Rollstuhl. Und da sie keine Lust mehr aufs Leben hat, haben wir Briefe geschrieben. Also mein Papa und ich.
1: Was für Briefe?
2: Ich habe einen Verehrer erfunden. Einen anonymen.
1: Ach, und jetzt brauchen Sie einen echten? Das war aber nicht sehr weitsichtig gedacht, oder?
3: Das habe ich meinem Papa auch gesagt.
2: Bitte, Frau Libowski, Sie müssen mir helfen. Ich kann meine Mutter nicht noch mal enttäuschen.
1: Haben Sie ein Foto von Ihrer Mutter?
2: Ja.
1: Na, die kriegen wir doch unter.

0: Ja. Hey.
1: Geile Farbe.
0: Findest du?
1: Hast du einen Moment?
0: Ja, klar. Was ist denn, mein Mädchen?
1: Es hat funktioniert.
0: Was? Was hat funktioniert?
1: Na, das mit der Eifersucht.
2: Holy moly.
0: Willst du erzählen?
1: Also, es war so.
3: Den Fragebogen einmal komplett ausfüllen und dann mir bitte wieder zurück. Auch das Bäume schon, oder? So, dann gehen wir rüber.
1: Omi. Komm.
2: Ja, Sibylle, also mir wäre ehrlich gesagt lieber, wenn deine Mutter mit dabei wäre.
0: Meine Schwiegertochter hat im Moment ganz andere Probleme. Sie ist nämlich berufstätig.
2: Verstehe. Aber tut mir leid, Frau Rathmann, Ihre Enkelin ist erst 14 und
0: ich... Meine Enkelin ist eine moderne junge Frau, die, wie ich finde, sehr verantwortungsbewusst mit ihrer Sexualität umgeht. Sonst wäre sie ja nicht hier.
2: Ja, das ist richtig. Und trotzdem denke ich, dass wir...
0: Wissen Sie was? Verschreiben Sie doch die Pille einfach mir. Da kann Ihnen ja niemand was.
1: Omi, du bist der Knaller.
0: Pille? Ich muss dir auch noch was sagen.
1: Was denn?
0: Mein Verehrer lebt. Es war nicht Gustav. Ich war so ein blindes Huhn, nur weil die Kampenwand auf der Karte war. Du, ich zeig dir mal was. Das sind nur die von den letzten zwei Wochen.
1: Das ist ja...
0: Ja.
1: Und wer ist
0: das? Das weiß ich nicht, aber er schreibt wie ein junger Gott.
1: Und jetzt?

0: Entschuldigen Sie, einen kleinen Moment bitte. Apotheke am Weißenburger Platz.
1: Ah, Frau Rathmann.
2: Sie? Hier?
1: Ja, ich hier.
3: Ist ja mein Laden.

0: Omi, kanntest du den?
1: Nein, nein. Ja, ein ganz kleines bisschen.
0: Gott, ist das peinlich. Omi, was ist denn los?
1: Ach du Scheiße.
0: Was denn?
1: Er ist der Briefschreiber.
0: Wer? Der Apotheker?
1: Dieser Blick? Er ist es.
2: Einziger Sinn meines tiefen Tagesablaufs ist, dich zu sehen und mit dir zusammen zu sein.
0: Ja.
2: Tief, so tief. Allein deine Anwesenheit lässt mich schweben. Was so weiter her geht gewesen, das liebe Gisela zu deinem lieben Fenster entfacht hat. Theodor heißt doch Geschenk Gottes. Hm. Kann ich ihm das schreiben? Nee.
0: Doch.
2: Das ist zu glitschig.
3: Tom?
4: Bist du das? Nee, ich bin's.
3: Oh.
1: Hallo.
5: Hallo, wo sind denn die anderen?
1: Billy ist meine Freundin.
5: Und Matthias und Tom?
1: Na, Tom hat Deutschnachhilfe, glaube ich. Und Matthias weiß ich nicht.
5: Ich denke, du trinkst keinen Likör mehr, wegen deiner Diabetes.
1: Ach, na ja, mein Kleinen. Bist du auch ein?
5: Okay.
1: Achtung, Achtung, jetzt küsst er sie. Ja, und wie es sich gehört.
5: Schön.
3: Zu deiner Zeit war alles irgendwie so ordentlich und aufgeräumt. Der Mann verführt die Frau, die wehrt sich anfangs. Dann heiraten sie, machen Babys, der Mann geht arbeiten. Die Frau bleibt zu Hause, kümmert sich um die Kinder. Super!
1: Naja, also so toll war das ja nun auch nicht. Gerd, kannst du mir bitte 30 Mark geben? Ich brauche noch was für Strumpfhosen. Also, nee, sowas wäre mir nie über die Lippen gekommen. Jetzt sage ich dir mal was. Ich habe auch gearbeitet.
0: Was denn?
1: Sextelefonate. Ja, eine Freundin hat mir davon erzählt. Du, die konnte locker, ja, locker ihre Strümpfe selber bezahlen. Das war damals ganz neu. Hey, Süßer, was magst du gern? Komm, sag's mir, was magst du gern? Lange her.
5: Warum jetzt? Warum nach so vielen Jahren? Stehst du plötzlich vor unserer Tür?

0: ganze Menge.
1: Wow, der ist Pilot. 42 Jahre. Er ist so alt wie du.
0: Erbschleicher. Und?
1: Wir wollen heiter Raum um Raum durchschreiten, an keinem wir an eine Heimat hängen.
0: Das ist von Hermann Hesse.
1: Nein, von Bernd Gutsch. Steht doch hier.
0: Was ist?
1: Haben alte Menschen, also so alt wie Oma, haben die wirklich noch Sex?
0: Was? Was steht denn da drin? Sag mal.
1: Nee.
0: Gib doch mal.
1: Nein.
0: Na, dann lies vor. Was steht denn da drin?
1: Und du, Mama? Habt ihr auch noch Sex?
0: Ja, eigentlich schon.
1: Was heißt eigentlich?
0: Naja, im Moment hatten wir ganz schön viel Stress. Du, Bille, Oma, der Umzug. Viel Stress, wenig Sex. Kannst du dir aufschreiben.

Ihrer Vermittlung? Sehr geehrter Herr Rathmann, vielen Dank, dass Sie unsere Dienste in Anspruch nehmen. Liebe garantiert. Spinnt er?

0: Guck mal, guck mal. Die Schultern.
1: Oh, und die Hände.
2: Ich dachte, ihr habt euch immer so gestritten.
1: Oh, Billy, du musst noch viel lernen über die Liebe.
2: Omi, dich hat's ja voll erwischt.
1: Oh. Ja.
2: Ja, und jetzt?
1: Morgen werde ich ihn besuchen. Ja. Komm, lass uns gehen.

0: Ich will die Scheidung.
1: Was?
0: Die Scheidung.
2: Das ist ja wohl die abartigste Ausrede, die ich je gehört habe.
3: Das ist keine Ausrede.
2: Welcher erwachsene Mann schreibt seiner Mutter Liebesbriefe?
3: Nina, das ist doch, damit sie besser...
2: Deine eigene
3: Ja, wir sind
2: Mutter.
3: Zur Partnervermittlung gegangen, damit sie besser draufkommt.
2: Und das soll ich dir glauben?
3: Ja, natürlich. Das ist die Wahrheit. Glaub mir bitte. Sag Tom, Tom war dabei.
2: Tom war dabei?
3: Ja, der war dabei.
2: Du Tom mit zur Partnervermittlung?
3: Ja, doch, nicht für
2: du mich. Hast ja nicht... Oh gut, ich frage jetzt
3: mal. Jetzt warte doch mal, Nina, bitte.
2: Tom!
0: Du hast die Briefe geschrieben? Die Pralinen? Die Blumen? Das warst du?
1: Ja. Es tut mir leid.
0: Bille, kannst du mich bitte nach Hause bringen? Ich meine mein richtiges Zuhause.
4: Ja, klar, Omi. Geh dann auch wieder ins Bett.

0: Hey, gut geschlafen?
1: Hm. Passt schon.
0: Nicht besser in deinem eigenen Bett? Willst du mir bitte mal einen Kaffee geben?
1: Ja, Omi, die restlichen Sachen bring ich dir morgen mit. Und übrigens, ich habe deinen neuen Lippenstift ausprobiert. Sieht echt Hammer aus.
0: Ich kann dir die Sachen auch heute vorbeibringen. Ich habe zwischendurch Luft.
1: Nein, will sie nicht. Okay, Omi, dann bis morgen. Ciao. Ich muss jetzt.
2: Hey! Und was ist mit der Spülmaschine?
3: Gut, ich werde dann auch. Bis heute Abend. Wird wahrscheinlich später.
0: Ich wünsche dir einen schönen Tag. Was willst du denn drauf haben?
1: Salami.
0: Du, ich nehme dich nachher mit. Ich muss sowieso ins Büro.

0: Ist okay so?
1: Ja, das sieht gut aus. Gibt's auch das Kind dazu?
0: Ja, komm doch einfach her.
1: Ja. Wie würden Sie denn Ihre Mutter beschreiben? Oder was würdest du sagen, was ist deine Oma für ein Mensch?
0: Soll ich anfangen?
1: Ja.
0: Ja?
1: Ja.
0: In die Kamera? Meine Mutter ist eine sehr liebenswerte Frau. Tief in sich drin ist sie wirklich ein ganz herzlicher Mensch auch.
2: Und lustig.
0: Ja. Sie kann aber auch manchmal ganz schön handfest werden. Sie ist auch manchmal sehr...

0: Was soll das jetzt heißen? Ich habe sie immer gut behandelt. Wozu jetzt plötzlich ein Arbeitsvertrag?
1: Also gut, ich stelle sie fest an.
2: So richtig mit Arbeitsvertrag?
1: Ja, richtig chinesisch oder was?

0: Weißt du, wie schrecklich das für mich war? Ich war so glücklich. Ja, mir ging's gut. Ich war verknallt. Oh, Scheiße. Du wolltest mich einfach loswerden. Stimmt's?
1: Du tauchst nach Jahren einfach hier so auf und tust so, als ob nichts gewesen wäre.
0: Du willst mit mir auf die Kampenwand? Ist das dein Ernst?
1: Ja, das ist mein Ernst.
0: Vergiss es. Ich gehe da nicht wieder rauf. Damit habe ich abgeschlossen.

schon. Danke. Okay.

Ich habe Höhenangst. Aber ich bin nicht schuld an eurer verkorksten Ehe. Das ist einzig und allein euer Ding. Oh Gott. Pass auf. Wenn ich den Mut habe, nach unten zu schauen, hast du denn den Mut, nach vorne zu schauen?

0: Warum hab ich mich bloß in diese Sardinenbüchse gesetzt?
1: Die Dinger sind bombensicher, du. Und die sehen noch aus wie vor 25 Jahren.
0: Ach, du Schwein.

0: Hier seid ihr immer hochgekraxelt, ja?
1: Ja.
2: Boah. Nicht schlecht.
1: Nach vorne schauen finde ich gut. Vielleicht. Kannst du damit leben?
2: Wenn ich hier wieder runterkomme, ja.

0: Hey Omi!
1: Wille, meine Sonne.
0: Ich hol den Stuhl.
1: Danke, Tom. Ja, nimm mir das mal ab. Gibst du mir auch ein Glas?
2: Nimm gleich das.
1: Danke.
3: Hallo. Ich habe hier einen Strauß für Theodor.
4: Was? Das bin ich.
3: Ja, da schau her. Schönen Tag noch.
4: Ja, Ihnen auch.
5: Mein Name ist Gisela Hartmann und ich bin verknallt in Sie.

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5: Heute bei Wer weiß denn sowas? Harald Krasnitzer im Team mit Bernhard Hoeker. Und sie spielen gegen Eileen Tetzel und Elton. Das Schauspielerin-Schauspieler-Duell. Es geht los. Meine Damen und Herren, zu einer neuen Folge Wer weiß denn sowas? Nicht nur eine Ihre Lieblingssendung, auch unsere absolute Lieblingssendung. Wir freuen uns sehr darauf, hier die Abende mit Ihnen immer zu verbringen. Und heute wieder mit spannenden Gästen und natürlich super interessanten Fragen. Harald Krasnitzer ist bei uns, meine Damen und Herren. So lange schon dabei, so erfolgreich in so vielen verschiedenen Rollen, Film, Serie, Theater. Und jetzt halt, und wirklich in der Tat, das hat mich sehr überrascht, weil ich gar nicht gedacht, dass es schon so lange ist. Schon jetzt dieses Jahr 25 Jahre Tatort Wien?
6: Ja, ich glaube 99 geht es los, gehört, also dementsprechend muss es ja.
7: Müsste es so sein, ja. Aber ich tue mir immer so schwer, das wahrzunehmen, weil wir ja immer nur so zweimal im Jahr. Und natürlich vergeht die Zeit anders und mit Anniversarien habe ich es nicht so. Und du kannst immer nur versuchen, dass du das hältst, was du dir erarbeitet hast und das versuchen wir in großer Regelmäßigkeit. Und wir haben gerade wieder was schön in der Arbeit, das macht uns gerade wieder Spaß und das ist eigentlich das, was uns immer am meisten gereizt hat. Weniger das Feiern von so Anniversarien, okay, sondern immer das Aktuelle.
5: Was den Beruf so spannend macht, ja, ist so die ist Abwechslung.
7: Ne? So ist es.
5: Dass man immer wieder neue Sachen genau ausprobieren kann.
7: Und heute hier natürlich.
5: Ja, Abwechslung wird bei uns groß geschrieben.
7: Absolut.
5: Ja, hier jeden Tag neu, jeden Tag anders.
7: Und immer hohes Niveau.
5: Viel Spaß mit Bernhard. Schön, dass du da bist. Harald Krasnitzer, meine Damen und Herren. Und, liebe Eileen, was soll ich sagen? Willkommen zurück.
8: Danke, Kai. Freue mich sehr, hier zu sein.
5: Und auch für dich ist ja ein ganz spannendes Jahr zu Ende gegangen. Und es geht gleich spannend weiter. Du hast im letzten Jahr Premiere gehabt, Debüt, eigener Film, eigenes Drehbuch geschrieben,
8: Regie, genau.
5: Hauptrolle. Ja?
8: Ja.
5: Falling into Place.
8: Ja.
5: Ja, ne? Läuft auch hier und da sicher noch in Deutschland im Kino?
8: Der läuft jetzt gerade aus und wir gehen aber jetzt weiter auf Tour mit dem Film und spielen jetzt auf Festivals in UK und genau, wir spielen jetzt die nächsten Länder und ich bin damit noch so ein bisschen auf Reisen.
5: Da mir ja nun eine weitreichende schauspielerische Erfahrung fehlt, auch das Talent, das eine korrespondiert dann mit dem anderen. Wenn man Regisseurin ist eines Films und auch die Hauptrolle spielt, hast du dich auch mal kritisiert?
8: Ständig. Mhm. Ständig. Also wenn mein Editor nicht im Schnitt so begeistert gewesen wäre, wäre ich wahrscheinlich gar nicht im Film gelandet. Ich war schon relativ streng mit mir selber.
5: Ja, ja, die Schauspieler sind ja sehr kritisch.
8: Ne? Ja, total.
5: Okay.
8: Ja.
5: Kritisch sein darfst du mit Elton heute auch?
8: Das bin ich ja sowieso.
5: Du musst
8: das
5: ihn
8: kennt
5: fordern.
8: Elton ja schon.
5: Ja? Ja? Wenn du ihn forderst, dann ist er am besten.
8: Ja, das kriegen wir hin.
5: Also auch euch. Viel Spaß und viel Erfolg, Eileen und Elton. Und ich habe was sehr Interessantes und Spannendes für Sie. Wussten Sie eigentlich, dass jede Gewinnerin oder jeder Gewinner eines Oscars einen Vertrag unterschreibt, dass er den Oscar nicht verkaufen darf, auf die Erben dürfen den nicht verkaufen oder verschenken, ohne dass man ihn der Academy vorher für einen Dollar zum Rückkauf angeboten hat?
9: Das ist geil, oder?

0: Interessant. Wusstet ihr das?
1: Okay.
0: Ja? Kann man? Nee? Ne? Also kannst du nicht einfach
1: sagen, Ruckkauf, das wusste ich. Ich
0: hab's gestern erfahren. Ich meinen Oscar.
2: Ich hab genau diese Nein? gestern bekommen.
0: Ja, Mist. Darf man. So, wir gucken auf die Publikumsverteilung. Ja. Hinter Harald Krasnitzer und Bernhard sitzen 57 Zuschauerinnen und Zuschauer. Okay. Hinter Aileen und Elton 71. Da vielleicht die erste Kategorie auswählen, aber erstmal gucken, was heute überhaupt alles so dabei ist. Hier sind die heutigen 12 Kategorien. Hier ist die Wand. Die 12 Kategorien heute sind tierisch-tierisch, Staatsmänner, Supermarkt, Museum, clever, Musik, Berufe, Raumfahrt, was passiert wenn, das Fragezeichen, im Garten und Film und Fernsehen. Jede Antwort 500 Euro. Beide Teams haben einen Publikumsjoker. Und ich bin gespannt, wie wir beginnen. Wie
2: legen wir los? Wir würden mal mit Berufe anfangen.
0: Ja, klar. Schauen wir, um welche Berufe es geht. Die erste Frage der heutigen Sendung. Wer hat in seinem Berufsalltag mit dem sogenannten Konfetti-Zeichen zu tun? A. Der Internist beim Ultraschall. B. Förster bei der Markierung von Bäumen. Oder C. Polizist beim manuellen Regeln des Straßenverkehrs.
2: Also an dieser Stelle möchte ich mich schon mal entschuldigen, dass ich direkt doch was sehr Schweres ausgesucht habe.
3: Zeichen. So, Förster bei der Markierung von Bäumen. Macht, also da geht's schon mal los. Der macht vielleicht ein Konfetti-Zeichen, weil dieser Baum ist entweder geschützt oder muss abgesägt werden. Mhm. Vielleicht macht er da einen Kreis hin. Mhm. Kann ich mir vorstellen. Das hat auch verschiedene Farben, glaube ich. Es gibt blaue Kreise, gelbe Kreise, weiße Kreise. Ah. Internist beim Ultraschall. Was ist denn da? Da legst du dich hin und guck da.
0: Ich habe das Gefühl, die Frage zieht weite Kreise.
2: Sollen wir direkt das Publikum fragen? Warum nicht?
3: Ja, aber ich bin mir bei... Fandst du meine Erklärung bei B nicht gut?
2: Nee, ist gar nichts passiert bei mir. Also komm, ich würde sagen Publikumsjoker. Dann ist er auch weg und dann ist ja, der Rest ist von der Sendung ist dann super spannend. Dann haben wir nämlich keinen Joker mehr. Dann wird es richtig aufregend. Okay, gut, dann gebe ich dir das. Dann darfst du das jetzt entscheiden. Das wirst du für den Rest der Sendung spüren, wenn es falsch ist.
3: Ja, ich weiß, das ist das weiß.
2: Aber wir können gerne so starten.
3: Wir nehmen mal B.
0: Hey, hey.
4: Verengungen der Blutgefäße können bei einem Ultraschall durch die sogenannte Farbduplex-Sonographie erkannt werden. Hierbei wird die Richtung des Blutflusses und die Flussgeschwindigkeit farblich sichtbar gemacht. Bei starken Gefäßverengungen kann es zu Vibrationen gefäßnaher Weichteile, zum Beispiel im Bindegewebe, kommen. Diese lassen sich durch das sogenannte Konfetti-Zeichen nachweisen und geben einen Hinweis auf den Grad der Gefäßverengung. Das Phänomen wird durch verschiedenfarbige Punkte und Flecken sichtbar, die an Konfetti erinnern.
2: Oh, aber das war auch echt schwer. Das war
0: auch jemand, schwer. Mal ganz kurz aufzeigen, wer es alles gewusst hätte.
2: Wow. Zwei Leute, drei Leute, vier Leute.
3: Ja, jetzt wissen die es, als sie den Film gesehen haben. Ja.
0: Nein, die sind alle gar. Frau arbeitet im Krankenhaus, bitte. Ja,
2: also, da siehst du.
0: Weiß man das.
2: Elton. Gut.
0: Ach, das wäre ein seriöser Gewinn gewesen, der Publikumsjoker.
3: Ja, aber.
0: Wie wollt ihr denn anfangen? Was vielleicht ein bisschen was Versöhnliches.
5: Alles außer Film und Fernsehen.
6: Ja, würde ich auch sagen. Lass uns mal zwischen Staatsmänner und Museum, oder?
5: Ja, Staatsmänner.
3: Nee, das ist ein Supermarkt.
5: Hm? Spät gesehen. Ja, sehr gut.
0: Der ehemalige US-Präsident John Tyler wurde 1790 in Virginia geboren und A. trat bereits 1806 das höchste Amt des Staates an. B. übte sein Amt nur von Kanada aus. Oder C. hat einen heute noch lebenden Enkelsohn.
5: Puh. Mal gerade ausrechnen. Also, trat bereits 1806, also das heißt, er war mit 16 Jahren.
0: Ist ja Zahlen bitte eigentlich die Kategorie.
5: Präsident. Habe ich das richtig gerechnet?
6: Das ist richtig gerechnet.
5: Glaube ich nicht.

0: Nee, glaube ich auch nicht.
1: Übte sein Amt nur von Kanada aus. 1790. Also, es kann natürlich sein, aber nein, der wurde ja mindestens, wurde der ja in der USA gewählt und vereidigt. Und damit hat er ja sein Amt auf dem Weg zur kanadischen Grenze schon ausgeübt.
0: Dann hat einen heute noch lebenden Enkelsohn, wenn wir uns das durchrechnen, 1806, dann wäre der, sagen wir mal mit 40, 1840.
1: Oder war er 50? Ja, kann ja sein. So 1850, dann wird der 1850.
0: Dann ist die Tochter.
1: 1900 und die ist jetzt 80. Quatsch, die ist jetzt 124.
0: 124, ja, eben.
1: Wie viele Antworten gemacht?
0: Außer er hat den relativ spät bekommen und man sagt, er hat den 1860 bekommen, noch so als
1: ja, im hohen letzte, Alter. Ich meine, wieso soll er den nicht mit 60, ja, 70 bekommen haben? Wir nehmen C.
2: Ja, der ist gut durchgerechnet.
3: John Tyler wurde im Jahr 1790 geboren und 1841 zehnter Präsident der Vereinigten Staaten. Erst im Alter von 63 Jahren wurde er erstmals Vater. Sein Sohn Lion Gardiner Tyler bekam seinerseits erst im Alter von 71 und 75 Jahren seine beiden Söhne Lion Gardiner Tyler Jr. und Harrison Ruffin Tyler, von denen letzterer noch lebt. 234 Jahre nach der Geburt seines berühmten Großvaters.
2: Das ist 95 heute der Enkelsohn. Also das haut hin. Die ersten 500 Euro.
1: 35 Jahre.
0: Das ist nicht viel, oder?
4: Film und Fernsehen? Film und Fernsehen, bitte.
2: Okay. Hollywood-Star Jim Carrey motivierte sich vor seinem filmischen Durchbruch, indem er A. stets eine Oscar-Dankesrede auf einem Zettel bei sich trug, B. sich einen auf 1995 datierten Scheck über 10 Millionen US-Dollar ausstellte oder C. Fotos von seinem Gesicht in berühmte Filmszenen montierte.
4: Ah, okay.
1: Fotos aus seinem Gesicht in berühmte Filmszenen montiert. Das heißt, er hat bei Casablanca statt Humphrey Bogart sein Gesicht darauf geklebt. Und dadurch hat er eine Motivation.
4: Also C glaube ich auch irgendwie. Da glaube ich nicht so dran. Irgendwie finde ich A gar nicht so wahnsinnig abwegig. Dass er eben so einen Zettel bei sich hatte, auf dem er sich bedankt hat bei bestimmten Menschen. Und dass ja. er den einfach irgendwie immer dabei hatte und den jahrelang mit sich rumgetragen hat. Irgendwie kann ich mir das bei ihm vorstellen.
1: Die Grundidee finde ich ja auch super. Aber hier steht, stets bei sich trug. Nachts. Das heißt, er muss ihn irgendwo tagsüber. Das heißt, er hat ihn immer irgendwo stecken und zieht sich um, nimmt den Zettel raus, packt es in seinen Schlafanzug.
4: Ja, oder er hatte den vielleicht in seinem Portemonnaie oder so.
1: Wenn er in die Sauna geht, was ist im Schwimmbad?
4: Ja. Ach. Ich möchte jetzt nicht auf diesem Wort stets so drauf rumreiten.
1: Aber es steht stets.
2: Boah, recht hat.
4: Okay, also das heißt, dein Bauchgefühl sagt eigentlich B, dann erklär mir das doch jetzt nochmal.
1: Ich kann dir es in der Hinsicht nicht erklären, aber ich kann es mir so vorstellen, pass auf, ich möchte bis 1995 10 Millionen Dollar verdient haben. Das schreibe ich mir auf, den klebe ich mir irgendwo hin. Und jetzt hat er die 10 Millionen Dollar tatsächlich verdient und sagt, das ist mein Scheck, okay. Jetzt kann ich den einlösen, okay. Jetzt habe ich den verdient.
4: Ja, okay, das kann tatsächlich auch sehr gut sein.
1: Also darauf hinarbeiten, das kann dass auch er auf sein. 10 Millionen Dollar hinarbeitet.
4: Ja, ja. Ja, finde ich plausibel. Lass uns bieten.
1: Immerhin das, ob es richtig ist, kann ich auch nicht.
4: Wir teilen uns die Verantwortung.
1: Okay, dann nehmen wir B.
2: Ja? Ja? Okay.
1: Wie ist es jetzt A?
2: Ich hoffe sehr.
3: 1985 träumte Jim Carrey von einer Karriere als Komiker und sammelte erste Erfahrungen in wenig erfolgreichen Low-Budget-Filmen. Zur Motivation stellte er sich selbst einen Scheck über 10 Millionen US-Dollar für erbrachte Schauspieldienste aus und datierte ihn auf 1995, 10 Jahre in der Zukunft. Den Scheck bewahrte er fortan in seiner Brieftasche auf, um stets an seine zukünftigen Erfolge erinnert zu werden. Der internationale Durchbruch kam 1994 mit Ace Ventura, für den Carrey bereits eine Gage von 450.000 US-Dollar erhielt. Die erträumten 10 Millionen

0: Millionen Dollar erlangte er schließlich 1995 für die Fortsetzung Ace Ventura, jetzt wird's wild.
1: Cool. Auch im Interesse des Fortgangs der Sendung eine wichtige, richtige Antwort. 500 Euro für Eileen und Essen.
2: Ich wäre für clever, so ein Haushaltstipp, wie man irgendwie Socken sauber kriegt.
3: Her damit.
2: Her damit. Die Sockenfrage.
1: Wer saure Blaubeeren aussortieren und nur die süßen Früchte verzehren möchte, sollte die Beeren A. in Küchenpapier reiben und nur die essen, die abfärben. B. anpieksen und die wählen, aus denen Fruchtsaft läuft. Oder C. in kaltes Wasser geben und die auf den Boden gesunkenen essen.
3: Ganz spontan, ja. Habe ich das Phänomen mit C schon mal erlebt?
2: Das war noch nicht da, dachte ich, bestimmt muss man die ins Wasser schmeißen.
3: Also wenn du die wäschst, ja, dann entsteht immer, dass man denkt, hey, wieso sinken die jetzt ab?
2: Weil die dichter sind, voller sind, schwerer sind. Ja. Da hat sich schon Zucker gebildet.
3: Richtig.
2: Ey, vor allem hast du da, stell mal vor, du hast so eine riesige Schüssel.
3: Komm, du biegst ja nicht, das ist ja tut kein Mensch.
2: In Küchenpapier reiben und nur die essen, die abfärben.
3: Genau.
2: Kann alle essen.
3: Ja, und wie ein Radiergummi hast du ja alle gleich zermanscht. Also das ist ja, also dann machst du, nee. Ich glaube, es ist eindeutig, oder?
2: Ja, wir glauben, wir nehmen auch
3: 10. Wir nehmen wieder 10.
1: Ja.
2: Dann hast du drüben mehr Zeit für Moderation.
3: Ja, kannst du drüben.
0: Um zu testen, welche Blaubeeren reif und süß sind, hilft ein einfacher Trick. Dafür werden die Blaubeeren in eine Schüssel mit kaltem Wasser gegeben. Nach einigen Sekunden schwimmen die weniger reifen, säuerlichen Beeren an der Wasseroberfläche, während die reifen, süßen Beeren auf den Boden sinken und bereit zum Verzehr sind. Das liegt daran, dass Blaubeeren während des Reifeprozesses vermehrt Zucker bilden und schwerer werden.
1: Sehr gut gelöst. 1000 Euro für Harald und Bernhard.
4: Ich bin immer noch für Supermarkt.
5: Cool.
4: Musik im Garten ist auch eine gute Publikumsfrage.
5: Ja, aber Supermarkt habe ich auch Lust.
4: Supermarkt.
1: Ja.
4: Vielleicht auch mal eine einfache Frage.
1: Hierzulande als Meeresfrüchte-Mischungen bezeichnete Produkte A. dürfen kein Surimi enthalten, wenn es nicht eindeutig genannt wird. B. müssen mindestens 60% Krabbenfleisch enthalten. Oder C. stammen immer aus Europa.
5: Also ich würde B mal ausschließen, weil dann wäre ja so eine Packung voller Krabbenfleisch, das wäre einem, glaube ich, schon mal aufgefallen. Mhm. Stammen immer aus Europa, kann ich mir vorstellen, weil das vielleicht was mit den Transportwegen zu tun hat.
1: Mhm.
5: Oder sozusagen, wie lang die Transportwege sein dürfen oder so vielleicht.
4: Ja, ja.
5: Surimi.
4: Was ist Surimi? Ja. Das klingt irgendwie
5: wie. Klingt halt nach Sushi?
4: Sushi. Ja.
5: So?
4: Ist Surimi dann Algen? Ist das Algenblatt? Kennst du dich mit Sushi aus?
5: Nee, also so gut kenne ich mich jetzt auch nicht aus, aber. Surimi.
4: Aber wenn wir beide uns relativ sicher, also das sicher in Anführungszeichen sind, würde ich das doch riskieren. Ich finde das auch, stimmt, immer aus Europa. Die kommen dann aus Norwegen, der Lachs kommt aus Norwegen, die Muscheln kommen irgendwie hierzulande her. Was sind da sonst noch drin? Krebs. Was sind denn in unserem Meeres noch drin?
1: Scampi. Komm aus Skandinavien.
4: Was sind denn Meeresfrüchte? Meeresfrüchte sind Muscheln, Krabben, Fisch allgemein. Ich bin auch bei 10.
5: Dann lass mal C nehmen, okay.
4: Wir nehmen C.
1: Kommt aus dem Angekommen. Meeresfrüchte.
0: Laut den Leitsätzen des Deutschen Lebensmittelbuchs enthalten Meeresfrüchtemischungen Krebs und Weichtiere und Teile davon, wie Garnelen, Tintenfische oder Miesmuscheln. Surimi hingegen ist ein Krebsfleischimitat aus zerkleinertem Fischmuskeleiweiß. In einem als Meeresfrüchtemischung bezeichneten Produkt darf sich kein Surimi verstecken, da es nicht als Meeresfrucht, sondern als Fischerzeugnis gilt. Wird Surimi beigefügt, muss es zur Vermeidung von Verwechslungen in der Bezeichnung eindeutig benannt werden.
5: Oh.
4: Aber jetzt müssen wir was Surimi holen.
1: Schade. Ja. Bleibt bei 500 Euro. Aber ihr habt den Joker noch.
5: Ja, noch.
1: Musst immer positiv.

0: gesehen.
1: Physik ist ja Museum wolltest du doch.
2: Ja, Museum oder Raumfahrt.
1: Fände ich Museum oder Raumfahrt? Raumfahrt.
2: Ja.
3: Wir müssen auch erstmal alles richtig machen.
0: Welche Erfindung stellte die NASA 2016 für die Schwerelosigkeit vor? A. Salzstreuer, um punktgenaue Lebensmittel zu salzen. B. Kaffeetasse, um daraus zu trinken, ohne das Getränk zu verschütten. Oder C. Eierschäler, um gekochte Eier in Sekunden zu schälen.
2: Salzstreuer, um punktgenaue Lebensmittel zu salzen, weiß ich gar nicht, ob die das da oben tun.
1: Also die haben ja so Fertigessen, was auch immer besser wird. Das wird ja auch von Starköchen inzwischen wird das ja gemacht. 10. Eierschäler, um gekochte Eier in Sekunden zu schälen. Warum in Sekunden? Doch eher, damit die Schale nicht weggeht. Also ein Eierschäler, das ist ja das Hauptproblem in der Schwerelosigkeit,
2: dass
1: die Sachen rumfliegen. Nicht,
2: dass rumfliegt.
1: Und
2: aber dass du dann geschälte Eier da oben hast, also im Sinne, du musst die ja dann roh mitnehmen.
1: Also wer kocht?
2: Und dann
1: kochen die da oben Eier?
2: Eier kochen.
1: Oder haben die da Hühner, die Eier legen? Ist auch geil.
2: Klar.
1: Super, die haben Hühner, die fliegen so rum.
2: Und ab und zu.
1: Und dann ab und zu.
2: Und dann müsst ihr auch schnell sein.
1: Ja. Und das Problem ist, wenn das Huhn ein Ei legt, wird das Huhn ja selber weggeschossen. Genau.
2: Ja, also mit dem...
1: Also C würde ich ausschließen.
2: C schließen wir mal aus. Das ist zu gefährlich.
1: Ich würde A, würde ich auch sagen, das ist alles vorgestellt. Ja,
2: also bleibt uns nur sozusagen...
1: Kaffeetasse, Unterdruck, genau. Sowas. Und die kannst du nachfüllen, weil die Italiener, als die oben waren, die haben drauf geachtet.
2: Schnabeltasse ist sozusagen auf Hightech erweitert.
1: Ja.
2: Einigen wir uns darauf?
1: Ja, wir nehmen mal die Kaffeetasse B.
0: Okay. Gut, Antwort B.
4: Haben Astronauten Durst, müssen sie in der Schwerelosigkeit auf Trinkbeutel zurückgreifen, aus denen nur mühsam Wasser austritt. 2016 ist es Forschenden der NASA allerdings gelungen, den Prototyp einer Kaffeetasse für den Weltraum zu entwickeln, der an eine Schnabeltasse erinnert. Die Oberflächenspannung der Flüssigkeit und die Tropfenform der Tasse verhindern, dass Kaffee verschüttet wird. Gleichzeitig wirken kontinuierlich Kapillarkräfte, die den Inhalt an die kugelförmige Tassenwand drücken. Wird nun die Tasse zum Mund geführt, kann durch leichtes Saugen die Flüssigkeit über die schmale Mundöffnung in den Mund fließen.
0: Sehr gut. Hohes Niveau. 1.500 Euro sind es bei euch.
5: Ja. Wir nehmen jetzt im Garten.
0: So, ihr habt 500 Euro auf dem Konto und habt noch einen Publikumsjoker.
5: Ja. Ja, wir nehmen jetzt im Garten. Mhm.
0: Im Handel als bienenfreundlich gekennzeichnete Zierpflanzen: A. Wurden bei der Aufzucht oft mit Pestiziden behandelt. B. Eignen sich gut für Heuschnupfenallergiker. Oder C. Sind in der Regel nur für Honigbienen geeignet.
2: Also,
0: fragen wir das Publikum.
2: Also B würde ich erstmal nach hinten schieben. Wurden bei der Aufzucht oft mit Pestiziden behandelt. Kann natürlich trotzdem sein, dass die Keimlinge erstmal mit Pestiziden behandelt werden, damit sie blühen und nachher dann aber nicht mehr. Sind in der Regel nur für Honigbienen geeignet.
5: Publikumsfrage, bitte. Ich möchte jetzt gar nicht so lange drüber diskutieren.
2: Wie oft wollt ihr denn das noch fragen?
5: Ich möchte aber jetzt wirklich das Publikum befragen.
0: Ja, warte doch erstmal, wofür der Elton ist.
5: Ja, aber Kai, du merkst es doch selber.
0: Ja.
2: Ich bin für A.
5: Aber wie sicher bist du dir denn?
2: Also, seit du hier sitzt, nicht mehr so. Aber was meinst du, wie ich mich ärgere, wenn wir jetzt den Publikumsjoker nehmen und dann stehen alle auf und sagen, ey, Leute, es ist A, wie blöd seid ihr eigentlich?
1: Und, ja, genau.
2: Und dann gibt es ja nicht. Haben wir nicht nur einen Publikumsjoker verschenkt.
5: Ja. Aber dann wäre er viel lässiger, wenn er sich sicher wäre.
2: Auch wenn es danach geht, wir nehmen A.
0: Elton entscheidet allein, obwohl der gesamte Verband botanischer Gärten hier
4: Vier Pflanzen, die als bienenfreundlich gekennzeichnet sind, werden von Bienen bevorzugt angeflogen. Allerdings bemängelt der Bund für Umwelt- und Naturschutz Deutschland, kurz BUND, dass solche Pflanzen bei der Aufzucht oft mit Pestiziden behandelt werden, die für Bienen hochgiftig sein können. Da dies für die Käufer nicht ersichtlich ist, rät der BUND dazu, besser Pflanzen mit Biosiegeln zu erwerben.
0: Richtige Antwort.
5: Lautester Applaus, den ich je in dieser Show jemals erlebt habe.
0: Ja, das kann gut sein. Ja. Das kriegt eine ganz neue Ebene hier mit uns. Wir haben ja noch einige Fragen.
6: Oh ja. Eigentlich müsste man sich jetzt gerade mal erholen von dieser schönen Geschichte. Aber wir nehmen gleich mal das Nächste.
1: Ja. Du suchst aus und ich entscheide dann.
6: Echt? Okay. Was hältst du zwischen Museum und was passiert, wenn?
1: Museum.
6: Gut.
1: Ja, ist gut. Genau so.
0: Ein Zufallsfund in einem Archiv in Oberfranken im Jahr 2024. A. Verdoppelt die weltweit bekannte Menge des sehr seltenen Humboldtin. B. Zeigt, dass Bamberg eigentlich Bumberg heißen müsste. Oder C. Beweist eine Verwandtschaft von Lothar Matthäus zu Richard Wagner.
6: Ein Zufallsfund.
1: Das ist so der Klassiker, dass du halt irgend so eine Urkunde findest. Also das kann mir von die Frage ist jetzt, wir könnten jetzt hingehen, ob wir sagen, Verwandtschaft, vielleicht sind sie nicht verwandt, sondern verschwägert. Und das ist das.
6: Was ist denn ein Humboldtin?
1: Das ist eine ganz, davon gibt es ganz wenig. Das könnte irgendwie ein Gestein sein oder sowas, was Humboldt auf irgendeiner Fahrt mitgenommen hat. Hat er irgendwo in Südamerika gefunden und das ist nach ihm benannt, nach Humboldt, weil das eine lange Reise hinter sich hat. Und da hat man noch ein zweites gefunden, was da irgendwo rumlag und dachte, das sieht aber komisch aus. Jetzt, wo ich dieses Wort da lese, Museum, bin ich weg von C. Weil ich glaube, ob man in einem Museum unbedingt so
6: Richard Wagner, das
1: aber in einem Museum, da gibt es total viele Sammlungen.
6: Also wir sind nur noch bei A und B unterwegs. Wir nehmen Richard Wagner
1: B und Lothar Matthäus. Ich bin eher zwischen A und C, aber ich würde B ausschließen, dass Bamberg eigentlich Bumberg hieß. Hey, ja, heißen müsste vor allen Dingen. Genau. Verdammt, wir haben den Ort falsch benannt. Ja, genau. Das gibt es bei Orten total oft, dass die mal anders hießen.
6: Du willst A und C mit...
1: Ich bin immer mehr für A gerade.
6: Dann schließe ich mich dem voll und ganz an, weil ich...
1: Vielen Dank für dein Vertrauen.
6: Nein, ich habe volles Vertrauen. Hohes Niveau.
1: Hohes Niveau. Wir nehmen A.
0: Okay. Spannend.
4: 2024 stießen Mitarbeitende einer Gesteinssammlung in Oberfranken beim Digitalisieren der Bestände aus 250 Jahren auf einen 75 Jahre alten Brief. Darin ist die Rede von einem seltenen Mineral, das sich in der Sammlung befand, aber nicht im zugehörigen Katalog verzeichnet war. Nach Durchsuchen der 130.000 Exponate fand das Team gelbe Brocken, die sich bei Laboranalysen als Humboldtin herausstellten. Es ist nach Alexander von Humboldt benannt und besteht aus Kohlenstoff, Sauerstoff, Wasser und Eisen. Der schneeballgroße Fund verdoppelt die auf der Erde bekannte Menge des seltenen Minerals.
0: Nicht schlecht. Sehr gut gelöst. 2.000 Euro. Wir haben noch vier Kategorien. Tierisch, tierisch. Musik. Was passiert, wenn? Und Fragezeichen.
5: Möchtest du auswählen?
2: Musik.
0: Am 26. Mai 1957 ereignete sich in der St. Pancras Town Hall in London eine Weltpremiere, als der Sänger Paul Robeson auf einem Synthesizer statt auf einem Klavier begleitet wurde, B. Schallplatten auflegte und sich als Discjockey nannte oder C. sein Konzert per Telefonleitung live aus New York übertrug.
2: 1957. Also ich kann mir A vorstellen, das sind halt elektronische Wellen, die machst du hörbar. Aber Schallplatten auflegen und sich dann, der hat also den Begriff Discjockey erfunden. Ich glaube, das ist eine Erfindung von der Presse oder sowas, dass die sowas betiteln. Aber ich selber mich hinstellen und sagen, ich bin Discjockey, also B würde ich echt ausschließen. Mhm. C kann ich mir irgendwie vorstellen, ich verstehe nicht den Sinn, vielleicht war es aber auch eine Werbung für irgendwas. Wir haben die erste Telefonleitung geschafft von New York nach London. Hier, man kann jetzt auch telefonieren, kann ich mir auch. Also ich kann mir A und C vorstellen. Bauchgefühl bin ich aber bei A. Also wir können jetzt das Publikum fragen.
5: Ja.
2: Das ist aber wirklich sehr speziell.
5: Ja.
2: Vielleicht hat das aber einer gehört und so viele Fragen haben wir ja auch nicht mehr.
0: Nee.
5: Ja. Lass uns das Publikum fragen.
0: Ja?
5: Ja.
2: Ja, weil hier bin ich mir echt unsicher. Vorher war ich zwar falsch, aber immerhin sicher.
5: Ja.
2: Aber okay, vielleicht hat hier irgendeiner gehört. Ja, guck mal. Oh.
0: Dann aber mal los. Hallo, wie heißen Sie?
7: Britta.
0: Hallo Britta. Wenn ich dich so anschaue, Britta, würde ich so tippen, du arbeitest im Krankenhaus.
7: Ja, stimmt. Ja?
0: Ja, schon mal was von Konfetti?
2: Oh ja, sehr gut.
7: Ja, genau. Ja. Also da wäre ich mir auch viel sicherer gewesen als jetzt.
0: Okay. Bist du ein bisschen musikalisch interessiert?
7: Ja, schon, aber den Herrn kenne ich nicht. Und 57 ist jetzt auch nicht so ganz meine Altersgruppe.
0: Das kannst du nur vom Hörensagen kennen.
7: Aber ich würde eher eigentlich auf C tendieren, weil ich denke, Synthesizer wäre ein bisschen später. Und das Jockey kann ich mir auch so nicht vorstellen. Und ich könnte mir vorstellen, vielleicht hat er einen Flug verpasst oder irgendwas. Und
0: ach so, verstehe. Auch spannend, ja. Wo kommst du her, Britta?
7: Kiel.
0: Okay, sehr schön. Also, dann, Britta sagt Antwort C und hier kommt die Auflösung dazu.
4: Der afroamerikanische Sänger Paul Robeson feierte seit den 1920er Jahren große Erfolge in den USA und Großbritannien. In der streng antikommunistischen McCarthy-Ära verhängte das Außenministerium der Vereinigten Staaten jedoch eine Ausgangssperre gegen den sozialistisch geprägten Bürgerrechtler. Das britische Unterhaus setzte sich dafür ein, dass Robeson am 26. Mai 1957 in der St. Pancras Town Hall in London ein Konzert geben konnte. Per transatlantischer Telefonleitung, die nur wenige Monate zuvor in Betrieb ging, live aus New York.
0: Britta, herzlichen Glückwunsch. Ja, Dankeschön. Richtige Antwort.
2: Sehr gut. Hätte ich wahrscheinlich nicht genommen. Sehr gut.
0: Paul Robeson.
2: Ja.
0: Mensch, 1500 Euro sind es jetzt.
2: Wir sind auf jeden Fall im Spiel.
5: Ja, ja, ja.
0: Bleibt spannend. Nächste Kategorie.
2: Tierisch, tierisch.
6: Tierisch, tierisch. Gut, ja.
0: Flamingos brüten ihre Eier auf kleinen, selbst errichteten Schlammhügeln aus. A, damit die Eier beim Legen in Trockenzeiten nicht zerbrechen. B, um in heißen Gebieten den Embryo vor einer Überhitzung zu bewahren. Oder C, um sie vor Sandboas zu schützen.
1: Ich sag mal so, ein Vogel, der Eier so legt, dass sie beim Legen zerbrechen, der kommt gar nicht so weit, dass er einen Hügel bauen muss, oder?
6: Du meinst, dass die Flamingos gar nicht so tief runterkommen? Meinst du, dann aus einer gewissen Höhe?
1: Das sind so Stehendgebärende?
6: Stehendgebärende, ja. Also so halbstehend, das wäre ja schon Gefahr. Ja, es genügt ja.
1: Und dann treffen die den Hügel nicht und dann schwimmt das Ei so weg.
6: Ja, genau.
1: Ist ja wie das Huhn im All.
6: So, du hast schon ganz traurige Dokumentationsbilder.
1: Das sind nur traurig, ganz. Sind nur traurige,
6: sind immer so die Momente, wo man dann und sagt, oh. Ja.
2: Time to say goodbye.
1: Genau. Das Ei verschwindet.
6: Also es wird uns viel dazu einfallen. Also wo wäre das Hindernis einer Sandboa auf einem Hügel? Dass sie sich nur im Sand bewegen kann?
1: Ja, genau. Weil die mag keine Feuchtigkeit. Die ist wasserscheu.
6: Auf diesem, ja, aber wie hoch muss der Schlammhügel sein, dass du da...
1: Keine Ahnung, 6-7 Meter. Das über Generationen.
6: Generationen werden
3: aber auch Clown gefrühstückt heute Morgen.
1: Du würdest C ausschließen, ich würde A ausschließen. Und B können wir uns beide vorstellen.
6: B können wir uns beide vorstellen, oder?
1: Nehmen B.
6: Wir nehmen B.
0: Ohne Joker. Ja. Ah, jetzt eh zu spät.
4: Flamingos brüten, wenn die äußeren Umstände ihres Lebensraums dies zulassen, meist nach ausgiebigen Regenfällen. Ihre Nester werden als kleine, selbst errichtete Schlammhügel angelegt, auf deren abgeflachter Spitze die Eier bebrütet werden. Der Hügel schützt die Eier vor ansteigendem Wasser und hat in heißen Gebieten noch eine weitere Funktion. Da die Spitze deutlich kühler bleibt als der Boden der direkten Umgebung, werden die Embryos auch vor Überhitzung geschützt.
0: Guck mal da.
1: Hey, aber gut gemacht.

0: im Norden und warte mal, diese Gletscher, die sich landeinwärts bewegten, das ist ja auch schon hier eine Vergangenheitsform. Also das heißt, die Gletscher sind ja Süßwasser, ne?
1: Meine ich auch. Wahrscheinlich ist es C, dass sich da was verschoben hat. Und dadurch, also keine Gletscher, sondern die Erde hat sich ein bisschen verschoben.
0: Taldrift. Das klingt irgendwie für mich nicht richtig.
1: Okay. Aber Gletscher sind doch Süßwasser. Dann kann doch nur noch C übrig bleiben. Ja, pass auf, dann entscheide du doch jetzt mal.
2: Oh.
0: Team Elton, nee.
1: D.
2: Come on, Eileen.
0: Ich habe wirklich keine.
1: Nee, ich habe ja auch keine Ahnung. Okay. Ich schwanke zwischen B und C, weil ich glaube, Gletscher sind auch Süßwasser. Was natürlich auch falsch sein kann, ich habe noch nie am Gletscher gelutscht. Vielleicht gibt es auch Gletscher, die vom Meer her irgendwie kommen.
0: Also genau. Also wahrscheinlich ist es so. Ich nehme C.
1: Du nimmst C?
2: Gut.
0: Oh nein, da kommt wieder ein ganz lautes Geräusch aus dem Publikum.
1: Ich bin bei dir. Ich bin auch bei C. Also ich bleibe bei dir.
0: Gott, danke.
3: Förde befinden sich an der norddeutschen Ostseeküste, wie zum Beispiel die Flensburger und die Kieler Förde. Geologisch gesehen sind sie, wie die norwegischen Fjorde, von einem Gletscher vertiefte Täler, die sich mit Meereswasser füllten. Förden wurden dabei von sich landeinwärts bewegenden Eismassen geformt, während die Fjorde an der norwegischen Westküste von einem seewärts wandernden Talgletscher in die Landschaft geschnitten wurden.
1: Nein. Oh. Oh.
2: Leider. Bleibt es erstmal bei 1500 Euro, aber es ist ja noch nichts entschieden. Aber ihr könnt hier noch auch die sechste Frage richtig beantworten. Kategorie ist, was passiert, wenn? Was passiert mit der Kerzenflamme in einer geschlossenen Laterne, wenn diese beschleunigt wird? A. Sie nimmt annähernd die Form einer Kugel an. B. Sie bildet eine dünne Säule bis oben zum Laternenrand und wird heller. Oder C. Sie neigt sich in die Richtung, in die die Laterne bewegt wird.
4: Das ist ja mal...
2: Ha.
4: Also, sie bildet, wir reden von so einer normalen Beschleunigung. Ne?
5: Genau, ganz normal. Aber wenn die Kerzenflamme sozusagen in der Laterne ist, dann ist sie ja auch von Luft abgeschlossen. Das heißt, sie kann nicht heller und schneller und höher werden, weil ja nicht mehr Luft reinkommt. Sie ist ja abgedichtet.
4: Pass auf. Sankt Martin.
5: Ja.
4: Da sind doch Laternen, also Kerzen in so Dingen
5: laufend
4: drin.
5: In Bewegung.
4: Ja, laufend in Bewegung.
5: Ja.
4: Und... Jetzt muss ich gerade überlegen.
5: Ja.
4: Sankt Martin.
1: Und? Also das war eine wahnsinnige Beschleunigung.
5: Nichts ist verbrannt.
4: Hast du was gesehen?
5: Nein, es ist nicht heller geworden.
4: Das Problem war, dieses Jahr war die Laterne ein Schwan und der war mit Federn beklebt.
5: Bei uns war es eine Lokomotive manchmal und manchmal nicht zu definieren, aber es wurde nicht heller.
4: Umgekehrt weiß ich aber, dass in Autos ein lustiger Effekt entsteht, wenn du einen Heliumballon, also einen Gasluftballon im Auto hast und du bremst, geht der Ballon nach hinten. Weil wenn du bremst, geht die schwere Luft nach vorne und folglich der leichte Ballon nach hinten. Vielleicht passiert das da auch. Ich bin bei C.
5: Ja, ich auch.
2: Was nehmen wir?
4: C.
5: C.
2: Okay.
4: Ah. Publikum.
5: Ja.
2: Ah.
4: Entschuldigung.
2: Oh. Entschuldigung. Wenn das jetzt falsch ist.
3: Wird eine brennende Kerze beschleunigt, trifft sie auf eine ruhende Luftmasse und die Flamme neigt sich nach hinten. In einer Laterne hingegen ist die Umgebungsluft der Kerze in dem bewegten System eingeschlossen. Kalte Luft hat eine größere Dichte als warme Luft und ist somit träger. Wird die Laterne beschleunigt, sammelt sich die kältere Luft also hinten und die Flamme driftet mit der warmen Luft nach vorn in Richtung der Beschleunigung.
2: Oha. Und damit auch die sechste Frage richtig beantwortet.
4: So, jetzt geht's ums Setzen.
2: Uiuiui. Wir haben folgenden Zwischenstand vor dem Finale. Eileen Tietzel und Elton haben 1500 Euro erspielt. Harald Krasnitzer und Bernhard 3000.

0: 1000 Euro. Und so geht's jetzt ins Finale. Die Kategorie, aus der die heutige Masterfrage kommt, ist Kennzeichen.
1: Ach du Scheiße. Deutsche Autokennzeichen, ne?
0: Ja. Da heute ja nur 57 Zuschauerinnen und Zuschauer hinter euch sitzen.
1: Ja, besteht die Möglichkeit, über 100 Euro zu haben, bla bla. Ich kenne dich. Ich kenne mein Publikum. Die wollen immer alle. Und dann, ich weiß, das ist ja in Ordnung.
0: Natürlich kennst du dein Publikum. Du bist ja auch oft bei ihnen zu Hause.
1: Ja, ich bin bei euch. Ja, hallo. Schön hier. Ja, ja. Schön hier. Schön hier. Schön hier. Toll. Ja. Oh, da hinten. Ja, okay.
0: Beide Teams haben gesetzt. Hier ist die heutige Masterfrage. Welcher Buchstabe kommt auf deutschen Kfz-Kennzeichen nur in einem Ortskürzel vor? A, X, B, Ä oder C, Q? Ihr habt 20 Sekunden. Ab jetzt!

0: Beide Teams haben ihre Antwort eingeloggt, haben Geld gesetzt. Eileen und Elton haben gesetzt 1.499 Euro.
1: Für den Fall,
0: dass wir und Bernhard haben gesetzt 1.499 Euro. Auf welche Antworten wurde getippt? Team Elton tippt auf Antwort B, Team Bernhard tippt auf Antwort C.
1: Keine Ahnung.
2: Wir haben sogar noch eine Chance. Wenn auch nur eine ganz kleine.
1: Weiß es jemand?
0: Das ist schwer zu wissen.
1: Naja, man muss ja nur zwei für zwei kennen.
0: Ja, ja, das stimmt, das stimmt, das stimmt. X kommt zum Beispiel in Cuxhaven vor.
1: Sehr gut, Cuxhaven.
0: Cuxhaven, C-U-X. Das Ä gibt es zum Beispiel in Säckingen, S-Ä-K. Und das Q gibt es tatsächlich nur in Merseburg, Querfurt, Saalekreis, M-Q.
1: Und in Quedlinburg.
0: Und auch noch in Quedlinburg im Harz. Ey. Weil das Ä gibt es tatsächlich nur in Säckingen. Also, okay, ist richtig.

0: Wirklich?
1: Was?
2: Damit habe ich nicht mehr gerechnet.
1: Damit habe ich auch nicht gerechnet.
2: Die Freude des späten Erfolges. 2.999 Euro habt ihr gewonnen. Und da sind für jeden von euch 42,24 €.
3: Hohes Niveau.
2: Es hätten über 100 Euro pro Person sein können. Ach, aber leider haben sie nicht alles gesetzt. So, 42,24 € auch für unsere drei App-Mitspieler, App-Mitspielerinnen, die heute gewonnen haben. Herzlichen Glückwunsch. Und vielen Dank an unsere beiden Gäste. Danke, Aileen. Danke, Harald. Vielen Dank an Bernhard Melten. Viel Spaß noch. Wir am ersten. Wir sehen uns morgen wieder, morgen kurz vor 6 zu einer neuen Folge. Wer weiß denn sowas? Tschüss!

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10: Aha, meiner ist 4 Minuten drüber.
11: Ja, ist leider verloren. Er steht schon 20 Minuten zu lang.
10: Wieso? Es geht doch darum, wer kürzer.
11: Ach, wer kürzer? Du änderst die Spielregeln, wie du magst.
10: Na ja, ist eh wurscht. Wir haben eh keinen Strafzettelblock dabei. Was hat jetzt sie?
11: Was hat sie? Die angelt. Und? Meistens.
12: Wer, ich?
11: Nein, die Fische, die. Das war ein Witz.
12: Mir ist der Schlüssel von meinem Radl da reingefallen.
11: Ui, da können wir nichts machen.
10: Ah, Moment, ich schicke mir schon den kleinen Ausreißer. Das schauen wir gleich.
12: Okay.
10: Bitte sehr.
12: Danke.
10: Du wirst mir, glaube ich, irgendwo mit hinwaschen.
11: Na, geht's zum Friseur? Da, beim Friseur.
12: Super, jetzt hätte ich fast noch mal heimgemusst wegen dem Zweitschlüssel.
11: Ach so, wohnt das recht weit weg?
12: Nein, gleich hier.
11: Ja, das wäre natürlich viel Aufwand.
10: Gut, wollten wir bloß kurz den waschen.
11: Gut, der muss wieder da drauf.

0: klassisch leergeräumt. Das Kleingeld war ihm wurscht.
1: Da ist niedergeschlagen worden und dann hat die sich da hergeschleppt.
0: Ja, wahrscheinlich war jetzt zum Telefon.
2: Handschuhe!
3: Mach mal!
1: Hat die jetzt hinten schon Augen?
0: Die hat überall Augen.
2: Und Ohren!
1: So, schau, wenn sie es am Mann getragen hätten, dann wird's vielleicht noch leben.
0: Schaut aber saublöd aus.
1: Ja, hast du aber jederzeit griffbereit.
2: Benzia!
3: Was nicht?
1: Also, das muss für mich ein Insider gewesen sein.
0: Was denn für ein Insider?
1: Ja, als Normalsterblicher, da bringst du so eine Elektronikkasse da gar nicht auf.
2: Seid ihr dann bald fertig mit Kaufmannsladen spielen?
3: Jawohl!
1: Ist das die Tatwaffe?
2: Ja, mindestens 2 Schläge.
1: Das finde ich jetzt aber extrem hinterfotzig.
2: Hansi, ein Mord ist immer irgendwie hinterfotzig, findest du nicht?
1: Nein, weil er steht ja normalerweise für Frieden und Glückseligkeit.
0: Und Übergewicht.
1: Weißt du nicht damit rechnest, dass du mit so einem erschlagen wärst?
0: Hansi, falls ich vorhab, dich zu erschlagen, sag's mir vorher Bescheid mit was.
1: Fingerabdrücke?
2: Ja, aber ich fürchte, die sind vom Personal.
1: Und dass er Handschuhe angehabt hat?
2: Dafür spricht, dass er die Tatwaffe nicht gereinigt hat. Schau, die einzelnen Blutspritzer hier, scharf umrissen, nicht verwischt.
1: Sehr schön ausgeprägte Sprengsel.
0: Mhm. Wunderschön. Todeszeitpunkt, Name?
2: Gegen 18 Uhr plus minus ein paar Minuten. Die Tote ist übrigens die Besitzerin des Salons, Steffi Lindinger.
0: Mhm. Ja, gib uns einfach einen Ausweis.
2: Hab ich nicht.
0: Woher weißt du denn, wie sie heißt?
2: Das Namensschild passt zum Firmenschild.

0: Geld.
1: Ach so. Ja, okay.
2: Raubmord beim Friseur, dass sich das überhaupt lohnt?
1: Naja, 95 Euro für eine Dauerwelle.
2: Der Herrenhaarschnitt 39. So viel brauche ich im ganzen Jahr nicht.
3: Gehst du bloß einmal im Jahr zum Friseur?
2: Ja, die Koteletten sind vielleicht ein bisschen rausgewachsen.
3: Pfui Teufel, wer weiß, wer das schon in der Nase gehabt hat.
2: Ja, schaut doch eigentlich noch ganz gut aus.

0: Schatz. Ja, mach du das. Hallo, wer ist denn da? Herr Lindinger. Ja, Ihre Frau, die ist verhindert. Polizeiobermeister Staller. Ja, ich mir jetzt da die Pferdescheu machen, beschreiben Sie doch einmal Ihre Frau. Wie heißt die denn? Nein, mit Vornamen. Steffi. Mhm. Und die Haarfarbe? Blond. Herr Lindinger, wie groß ist denn Ihre Frau?
1: Spinnst du, willst du es jetzt abmessen?
0: Moment.
2: Herr Lindinger.
0: Ungefähr 1,70.
2: Ja, Herr Lindinger, wir haben eine gute und eine schlechte Nachricht. Also die gute mit der Größe, das kommt hin. Und die schlechte, sagt Ihnen der Kollege.
3: War hinten in Ihrer Jacke gut 100 Euro im Bar, Kreditkarte, Ausweis, soweit alles da.
2: Na, war der Einbrecher nicht so gründlich wie du?
0: Ja, vielleicht ist er überrascht worden, weil ihn jemand von außen gesehen hat.
2: Von außen? Wie soll denn das gehen? Das geht ja gar nicht vom Winkel her.
0: Seit wann weißt denn du was von Algebra?
2: Das ist Geometrie, Einfallswinkel ist gleich Ausfallswinkel.
3: Gut, die Herren, hier geht's dann in euren Fachbereich rein und ich bin raus, Leiche wird abgeholt.
0: Nein, wir brauchen dich noch.
3: Ihr braucht's mich?
2: Das wüsste ich aber.
0: Ja, ihr müsst das nachspielen und ich schaue, ob man euch von außen noch sehen kann.
3: Nachspielen, den Mord?
0: Ja, niederschlagen, Kasse ausräumen, das ganze Programm.
2: Die Anja niederschlagen, okay, bin dabei.
3: Und ich soll da auf dem Boden rumrutschen, das kannst vergessen.
0: Okay, Anja, das geht ganz schnell.
2: Ja, Hansi, ich höre dich.
4: Seid ihr jetzt hinten am Tisch?
2: Ja.
4: Ja, da, wo die niedergeschlagen worden ist.
2: Ja.
4: Dann bleibt sie jetzt erst einmal.
2: Du, die Anja will wissen, was jetzt ist. Also, soll ich sie jetzt niederschlagen?
4: Okay.
3: Der sieht gar nichts wetten.
4: Herrschaft, spiegelt es. So, jetzt schlag sie nieder und geh zur Kasse.
2: Ich würde sie dann jetzt niederschlagen. Einmal, zweimal, dreimal, viermal. So, also jetzt ist sie am Boden. Ich glaube, das war's für dich.
3: Ja, gut.
2: Hans? Ich gehe jetzt zur Kasse.
5: Jetzt bin ich bei der Kasse.
4: Jetzt geh weiter.
2: Was?
4: Nein, nicht du, Hupsi.
2: Jetzt entnehme ich das Geld.
5: Warum zappelst du dann so?
0: Da drin ist ein Raubmord passiert mit einem Buddha. Und der Hupsi, der schlagt jetzt seine Ex-Frau nieder. Und ich muss schauen, ob man das alles sieht.
5: Ach so.
3: Servus.
2: Und?
0: Ja, das spiegelt doch mehr, als ich gedacht habe.
2: Ja, vielleicht doch der falsche Winkel.
0: Die Sicht von draußen, ja, nach hinten, wo der Mord war, ist ja total verbaut.
2: Hansi, ganz ehrlich, du hast überhaupt nichts gesehen.
0: Also nichts ist übertrieben.
6: Wo ist meine Frau? Oh mein Gott. Ist sie das?
2: Herr Lindinger, schauen Sie das nicht an.
0: Der Kopf von Ihrer Frau Gemahlin ist doch sehr in Mitleidenschaft gezogen.
2: Vom Buddha.
6: Wie vom Buddha?

0: Das war die Tatwaffe.
1: Ach, den haben wir aus unserem Thailandurlaub mitgebracht. Von unserer Hochzeitsreise.
2: Na, du brauchst ja da keine Sorgen machen, dass sie quasi die Tatwaffe selber zur Verfügung gestellt haben.
0: Dann sind Sie selber auch Friseur.
2: Ja, bei Friseure sind ja eher selten verheiratet. Also mit Frauen. Also das ist ungewöhnlich. Am gleichen Arbeitsplatz mit der Ehefrau.
0: Sie war der Chef, die Chefin.
1: Ja. Wow, mein Gott, wie sich das anhört.
2: Wieso haben Sie ihn vorhin angerufen?
1: Ich wollte wissen, wo sie bleibt. Steffi hatte nur noch eine Kundin und war fast fertig mit ihr, als ich gegangen bin. Sie wollte danach eigentlich direkt nach Hause kommen.
0: Und Sie haben halt ganz normal gearbeitet.
1: Wann wird sie denn endlich abgeholt?
2: Wie lange waren Sie da?
1: Um sechs. Halb sechs. Kurz nach halb sechs muss das gewesen sein.
0: Und Sie sind auch nicht zurück?
1: Ich bin kurz in den Supermarkt und dann nach Hause.
2: Gesetzt den Fall. Wir müssten das kontrollieren, die Quittung. Haben Sie die noch?
1: Moment mal, verdächtigen Sie jetzt etwa mich, dass ich meine
0: Nein, wir wollen Sie nur als erstes von der Verdächtigenliste streichen.
1: Tja, also, bewusst eingesteckt habe ich die Quittung nicht. Vielleicht ist sie noch in der Tüte. Wir führen kein Haushaltsbuch.
2: Das habe ich mal gemacht, damit ich eine Kontrolle habe, wo das ganze Geld hingeht.
0: Welches Geld? Was schätzen Sie denn, wie viel da drin war?
1: Heute war ein normaler Dienstag, würde ich sagen. Gut, viele Kunden zahlen mittlerweile auch mit Karte. 400 bis 500, denke ich.
0: Und das Geld bleibt über Nacht da drin?
2: Ja, wenn es keiner rausklappt.
1: Ja, schon. Ich bringe die Einnahmen einmal die Woche zur Bank am Freitagabend.
2: Einen großen Fang hat er nicht gemacht, der Räuber. Ja, am zweiten Tag von der Woche.
1: Am ersten.
2: Na, am zweiten Dienstag.
0: Für einen Friseur ist es der erste, weil die haben am Montag zu, genau wie Pizzerias. Deswegen sind ganz viele Friseusen mit Pizzabäckern zusammen.
2: Ach so. Sind Sie vielleicht einmal ausgekundschaftet worden in letzter Zeit? Also ist Ihnen da was aufgefallen?
1: Es hat ja wohl gereicht, dass er wartet, bis meine Frau alleine im Laden ist. Wenn einer so brutal vorgeht, was soll der groß auskundschaften?
2: Ja, das Kassensystem zum Beispiel.
1: Für das Kassensystem muss man nicht unbedingt Informatik studiert haben. Die kriegt auch ein minderbemittelter Vierjähriger auf.
0: Die letzte Kundin von Ihrer Frau, die müssten Sie kurz anrufen.
3: Der Heiko, also der Herr Lindinger, der ist dann heim. Ja, genau.
0: Wann war das?
3: Da waren gerade die Nachrichten. Also nicht die um ganz, sondern die um halb.
0: Halb was? Halb sechs?
3: Halb sechs, ja, genau.
2: Und wie lange war die dann noch da?
3: Das hat dann nicht mehr so lange gedauert. Wir waren ja praktisch schon kurz vorm Föhn. Ja, genau.
2: Wie lange braucht man da für solche Zwirbel?
3: 15 Minuten höchstens. Die Steffi ist ja immer schnell. Die ist ja ein Superprofi.
0: Dann war es also 6:10?
3: Wenn Sie das sagen. Ich bin nicht so gut in Mathe.
0: Ich glaube, die Lindinger hat sich selber durchschlagen. Gut, dann sind Sie weg und die Chefin war allein da.
3: Ja, genau. Ich bin dann heim, hab die Meerschweinchen gefüttert und dann wollte ich...
2: Haben Sie vielleicht gesehen, ob da irgendjemand da umeinander geschlichen ist?
3: Umeinander geschlichen? Nein. Aber sagen Sie, es ist doch nichts passiert oder so?
0: Nein, nein.
3: Ist die Steffi vielleicht noch da?
2: Nein, die ist abgeholt worden.
0: Von Freunden.
2: Ja, ins Kino.
3: Echt? Was läuft denn?
0: Little Buddha.
3: Hä? Wer spielt den?
0: Halt! Bleib's ganz ruhig.

0: Ja, genau.
1: Das ist eine Fluchttür aus feuerpolizeilichen Gründen immer offen.
2: Wo geht's denn da hin?
1: In den Hinterhof und dann vermutlich über alle Berge.
2: Wer hat den Schlüssel?
1: Außer mir, meine Frau natürlich und Miriam.
2: Miriam?
1: Miriam Sander, unsere Angst.

0: Angestellte, die ist morgen früh wieder hier.
1: So, also, dann müssen Sie sich damit nicht auch noch unnötig belasten.
2: Bin mir nicht sicher, ob das so eine gute Idee ist.
1: Ja, irgendwas musst du ja nach außen kommunizieren.
2: Kannst ja gleich schreiben, wegen Mord geschlossen.
0: Also, wenn von Ihnen aus nichts dagegen spricht, dann würde ich den Salon gerne weiter offen halten.
2: Cool. Show must go on.
0: Meine Frau hätte sich das so gewünscht.
1: Ja, ihr letzter Wille. Fingerabdrücke müssen wir nehmen von den beiden.
3: Ja, ja.
1: Und der Riedl, der soll Zettel verteilen, ob irgendwer irgendwas gesehen hat.
3: Das kann er machen.
4: So eine Drecksau.
1: Was? Wer jetzt?
4: Kommt mal her, das müsst ihr euch anschauen. Da, eindeutig eine dunkle Verfärbung.
2: Ui, schwanger, oder?
4: Na. Die Banknote ist falsch, wenn sofort eine dunkle Verfärbung eintritt.
1: Und deswegen hast du den dunklen Strich da drauf gemalt?
4: Nein, ich habe einen hellen Strich drauf gemalt. Und mit der verdunkelt, dann ist er Falschgeld. Und der hat sich verdunkelt.
1: Schaut aber eigentlich ganz normal aus, oder, Hupsi?
3: Ja, schaut normal aus.
4: Aber das Papier, das ist doch auch irgendwie anders. Spürst du das nicht?
1: Doch. Ja, wenn man mit ein bisschen Feingefühl dran geht. Und wer ist jetzt die Drecksau?
4: Der mir den Schein gestern Abend angedreht hat. Ich hab gleich so ein komisches Gefühl gehabt. Darum habe ich mir heute den Stift besorgt.
2: Also die 50er, die werden am häufigsten gefälscht.
1: Ja, ja, und wenn man dann nicht gescheit aufpasst, ne?
4: Jetzt bin ich selber schuld, wenn so ein krimineller Depp Falschgeld unter die Leute bringt.
1: Nein, aber Obacht in Zukunft.
4: Ja, was mache ich jetzt mit dem Schein?
2: Das macht der Riedl.
4: Ich kann den Typen genau beschreiben.
2: Der malt auch super Phantombilder.
5: Zentrale für Wagen 3.
6: Höre, was gibt's, Hupsi?
2: Gib mir mal einen Riedl, bitte.
6: Der ist nicht da, der hat einen Arzttermin.
1: Okay, ausgerechnet, wenn man braucht. Wir müssen schließlich einen Mord aufklären.
6: Mord? Weiß der Gürwitz davon?
2: Nein, aber jetzt gib mir den einmal.
6: Der Gürwitz ist auch nicht da, der hat einen Außerhaustermin.
2: Super, Ende.
6: Hupsi?
1: Die machen sich wirklich alle einen Lenz.
2: Das kannst du laut sagen.
1: So, schau mal. Aushilfe gesucht. Ist das nicht ein bisschen herzlos?
2: Na ja, Hansi, wenn du mal nicht mehr bist, muss ich auch ein Schild ins Auto hängen.
1: Was?
2: Fahrer gesucht.
7: Super. Das ist wirklich nur zum Abgleichen von den Fingerabdrücken auf der Tatwaffe.
6: Es tut mir echt leid, aber ich weiß ja leider echt nicht, ob ich das Ding jemals angelangt habe.
7: Ach, kein Problem. Sie haben gestern frei gehabt?
6: Ja, also ich arbeite ja 30 Stunden die Woche und dienstags ist halt nicht allzu viel los.
7: Und mit der Chefin haben Sie sich gut verstanden?
6: Ja, logisch. Ich meine, das könnte man ja sonst gar nicht aushalten in so einem kleinen Team, gell?
7: Ja, wem sagen Sie das?
1: So, ein bisschen was für ein Kreislauf, damit Sie es nicht umfallen. Ja, keine Angst, das ist mit dem Chef abgesprochen.
6: Chef?
1: Ja, der Mann von der Chefin. Haben Sie schon mal geredet, wie es da herum für Sie weitergeht?
6: Nein, also ich glaube, der Herr Lindinger, der hat gerade ganz andere Sorgen. Gibt ja so viel zum Organisieren jetzt.
1: Na ja, so viel organisieren kann es der nicht. Meine, da muss ja erst einmal jedes Organ von der Leiche da untersucht werden. Solange liegt ja die Frau Lindinger bei uns auf Eis.
7: Ja. Gestern um 6, wo waren Sie da?
6: Daheim. Mhm.
7: Kann das wer bezeugen?
6: Nein, ich glaube nicht. Also ich war allein. Mhm.
7: Und haben Sie einen Schlüssel für die Tür?
6: Ja, schon. Wieso?
7: Ja, vielleicht ist der Täter da. Nein.
1: Ja, oder rein theoretisch hätten Sie ja den Täter auch da irgendwo reinlassen können.
6: Aber wieso? Ich hab gedacht, das war ein Raubmord.
7: Ja, war's ja auch. Wir müssen es ein bisschen ermitteln fürs Protokoll.
1: Ah, da liegt der großen Wert drauf, unser Herr Polizeirat.
2: Spinnst du, was ist mit dir los?
8: Obacht, Staller.
1: Was ist los?
8: Was machen Sie hier?
6: Guten Morgen, Herr Gürwitz.
8: Guten Morgen.
9: Also hier geschieht ein Mord und Sie lassen mich ahnungslos durch die Gegend stolpern?
2: Ja, es war schon spät, da wollte man nicht mehr stören.
1: Nein, nein, wir haben es schon probiert, aber Sie haben nicht abgekommen.
9: Ich merke, wenn man mich verlädt. Also diese Steffi Lindinger ist tot und was war noch?
1: Ja, 400-500 € aus der Kasse geplündert.
2: Ah. Zeugenhinweise?
7: Puh, da schaut's eher mau aus.
1: Ja, aber wir sind dran.
9: Natürlich sind Sie das.
6: Hm? Entschuldigen Sie, Herr Gürwitz, ich weiß, Sie waren sonst immer bei der Frau Lindinger. Wenn Sie möchten, könnte ich Sie natürlich gerne übernehmen.
1: Lohnen wird sich's.
7: Ja,
3: Da an der Seite, da wuchert sie schon.
10: Es reicht heute. Ich, ja, also wenn ich schon mal da bin.
11: Glas al Prosecco, wie immer?
10: Nein, ne, doch nicht um die Zeit.
3: Wieder schauen.
1: Müsst da mal was mit meinen Haaren machen?
3: Mhm. Waschen vielleicht.
1: Nein, im Ernst jetzt.
3: Also man kann nur was mit seinen Haaren machen, wenn man welche hat.
1: Ja gut, ich hab vielleicht ein paar Geheimratsecken.
3: Du hast eine ganze Geheimratswohnung.
11: Für eine Beschriftung vor die Fingerabdrücke hat's nicht gereicht.
3: Anja, dafür braucht man kein Medizinstudium. Die großen Fingerabdrücke sind vom Mann und die kleinen von einer Frau.
1: Und die langen vom Dieb.
11: Okay, ich gleich sie ab mit denen, die ich gefunden habe. Wenn ich auf Unbekannte treffe, gebe ich euch Bescheid.
3: Vielen Dank. Sonst irgendwas Neues?
11: Insgesamt wurde 3-mal auf den Kopf des Opfers eingeschlagen.
1: Da ist die beim ersten Mal nicht K.O. gegangen.
11: Also das kann ich nicht sagen. Also ob erst der letzte Schlag tödlich war oder schon einer von den ersten.
3: Ja, vielleicht war es ein Schwacher oder eine Frau.
11: Oder der Täter oder die Täterin wollte sicher gehen, dass die Frau auch wirklich stirbt.
3: Ja, das ist so eine Eigenart von Mördern.
1: Na, weil er vielleicht nicht wiedererkannt werden wollte.
3: Ach so, dass der von hier war.
1: Ein Stammkunde.
11: Also dann bin ich schon mal raus, ich gehe nämlich woanders hin.
1: Hm, ist der gut?
11: Wieso?
1: Ja, ich wollte vielleicht was mit meinen Haaren machen.
11: Du hast doch immer Mützen auf.
12: Ich finde ja, das schaut richtig frisch aus.
10: Meinen Sie wirklich?
12: Ja, das steht Ihnen echt super. Und nicht, dass Sie es nötig hätten, aber das macht Sie wirklich um Jahre jünger.
10: Sie sind die Fachfrau.
12: Ach so, hätten Sie vielleicht noch gern ein Stabilizing Mousse? Das bewahrt den natürlichen Feuchtigkeitsgehalt und verhindert zu schnelles Ausbleichen, ist auf Wasserstoffoxidbasis.
10: Ja, das klingt doch.
12: Super, das sind dann 64,80 Euro.
10: Stimmt so.
12: Vielen Dank, Herr Giewitz. Und nehmen Sie sich vor den jungen Damen in Acht. Wiederschauen.
1: Geriedel, Geldfälscher und so Zeug, die bewegen sich doch in einem ganz bestimmten Umfeld.
3: Und genau da hörst du dich um, ob wer was weiß von einem Überfall auf einen Friseur.
10: Und wo wäre das genau?
1: Riedel, wo haben wir denn da ein kriminelles Milieu?
10: Gefängnis?
1: Bahnhofsgegend?
10: Was, bei der S-Bahn? Aber die ist doch gleich da drüben.
3: Riedel, jetzt schicken wir dich noch mal auf die Polizeischule.
1: Aber vorher gehst du zu Sabrina, weil da ist nämlich ein falscher 50er aufgetaucht.
10: Und was soll ich da machen?
1: Ein Phantombild?
10: Von dem 50er?
1: Nein, vom potenziellen Täter.
3: Und den suchst du dann?
10: Auch wieder bei der S-Bahn.

0: Na, von dir ist alles frisch.
1: Ja, klar.
0: Ja, ich dachte, gönn dir mal was Neues, hä? Mal raus aus dem alten Trott, hä?
1: Ja.
0: Ja, und wie finden Sie's? Seien Sie ruhig ehrlich.
1: Also, ich find's...
0: Ja, find ich auch. Ja, Hubert Staller in mein Büro!
2: Bei Raubmord sind wir nicht so versiert.
3: Und das heißt?
2: Ja, 94 haben wir einen gehabt, aber der ist jetzt selbstständig.
3: Ja, dann haben Sie den Mann überprüft.
4: Na, das war ein bisschen zu aufwendig.
3: Zu aufwendig? Was soll das denn heißen?
4: Österreich.
3: Ach so. Ja, dann. Und was wollen Sie jetzt unternehmen?
2: Ja, der Riedl hört sich um.
4: Ja, auch wegen Falschgeld.
3: Falschgeld?
2: Ja, ja, bei der Rattling ist ein falscher 50er aufgetaucht.
3: Ein falscher 50er hier bei uns. Gibt's ja gar nicht.
2: Doch, doch, doch, die werden am häufigsten gefälscht.
3: Tatsächlich.
2: Mhm.
3: Und haben Sie gesehen, den Schein? Ich meine, schwer zu erkennen?
4: Nein, nein, eigentlich gar nicht. Also, wenn man ein bisschen Feingefühl hat.
3: Naja, ja, wie auch immer. In einem Fall von so großem öffentlichen Interesse, nicht wahr? Da können wir uns keinen Fehler erlauben. Also, Sie werden die Alibis von dem Ehemann und den Angestellten auf Herz und Nieren überprüfen. Ist das klar?
2: Ihre Friseurin hat übrigens kein Alibi.
3: Ist mir doch wurscht. Überprüfen Sie es trotzdem. Und raus.

0: Also, dass du so gut zeichnen kannst.
1: Ja, das war in der Schule schon mein Lieblingsfach. Und Sport.
0: Magst du eine Zimtschnecke?
1: Zimt esse ich eigentlich mehr so um Weihnachten rum.
0: Dann machst halt heute mal was ganz Verrücktes. Die Augenbrauen. Na, die vom Verbrecher. Die waren dicker.
1: Dicker. Aha.
0: Das ist ein Riedel.
1: Ich heiße übrigens Martin.
0: Das weiß ich doch, Riedel.
2: Ich hab's Ihnen doch schon gesagt, ich wüsste wirklich niemanden, der mir ein Alibi geben könnte.
3: So, hier, die Quittung. Da kann ich ja froh sein, dass ich die noch gefunden habe. Nicht, dass Sie noch auf die Idee kommen, ich hätte meine Frau umgebracht.
4: Na, Herr Lindinger, wenn's so einfach wäre.
5: Was werden jetzt aus dem Salon?
3: Tja, soweit ich weiß, hat meine Frau kein Testament gemacht. Wir haben keine Kinder, also denke ich mal, der Laden fällt an mich. Ist auch viel Arbeit.
5: Ja. Hat Ihre Frau Feinde gehabt?
3: In Wolfratshausen gibt's noch drei weitere Salons. Harmony, Harem.
4: Meine.
3: Und Sahara.
5: Für trockenes Haar.
3: Und glauben Sie mir, die sind alle drei genauso schlecht wie ihre originellen Namen. Insofern hätte jeder von denen Grund gehabt, meine Frau zu hassen.
4: Vielleicht war sie einfach zu gut.

0: Entschuldigung, könnten Sie mir das hier in einen 50er wechseln? Entschuldigung, könnten Sie mir das hier in einen 50er wechseln?
1: Auf gar keinen Fall.
2: Die Miriam, die ist doch wirklich harmlos.
3: Na ja, Hansi, nur weil es hübsch ist.
2: Du glaubst, sie ist da involviert?
3: Nein, und der scheiß Lindinger hat auch ein Alibi.
2: Vielleicht war es ja was ganz was anderes, war kein Raubmord.
3: Was denn?
2: Ja, irgendwas mit Liebeswahn, ein enttäuschter Verehrer.
3: Und was wäre das?
2: Ich glaube, da müssen wir noch mal ganz anders in die Tiefe gehen. Da.
3: Sag mal, in dem Frisiersalon, da such uns doch Aushilfe.
2: Mama, bist du wirklich genial, Hübsche.
4: Undercover. Kann das sein, dass mir immer mit diesen dämlichen Undercover kommen, wenn ihm partout nichts mehr einfällt?
2: Das muss einem doch auch erst einmal einfallen.
4: Ja, da waren wir immer sehr erfolgreich. Hubert, Sie kriegen von mir ein goldenes Fleißkärtchen, wenn Sie mir nur einen Fall nennen, nur einen Fall, bei dem das funktioniert hat. Hä? Ja, so aus dem Stegreif ist schwer.
2: Ne? Ja, wenn Sie so spontan gefragt werden, wann Sie Ihrer Frau das letzte Mal Blumen geschenkt
5: genau,
2: haben.
5: Haben Sie ja, Ihrer Frau das letzte Mal Blumen geschenkt haben.
4: Ist ja schon gut, schon gut! Wir sollen spielen, diesen Starfriseur.
3: Na, wir drei fahren raus, weil uns kennen's da ja.
4: Ja, Gott sei Dank.
2: Herr Kierwitz, da gibt's ja im Revier bloß eine Person.
6: Und jetzt?
2: Ja, jetzt arbeitest du dich mal ein bisschen ein.
6: Das ist doch echt albern.
2: Sonja, sowas muss man üben. Grüß Gott, der Herr, wie hätten wir es denn gern? Ach, einfach bloß die Spitzen.
3: Vielleicht ein Glas Prosecco zur Einstimmung.
2: Okay. Mein Alkohol beim Friseur. Ja, Sie haben aber schönes, dichtes Haar.
3: Im Gegensatz zu gewissen anderen Personen.
2: So, mach du weiter.
6: Grüß Gott, der Herr. Wie hätten Sie denn gerne?
2: Einfach ein bisschen durchstufen.
6: Na, selbstverständlich, gar kein Problem.
2: Ich hab doch gesagt, das muss man üben.
3: Ja, die machen aber auch Fingernägel in dem Salon.
0: Ja, danke. Okay.

0: Führerschein bezahlt.
1: Glaub schon, ja.
0: Das war Falschgeld.
1: Was?
0: Wissen Sie noch, wo Sie den Schein her haben?
1: Ich war vorher woanders und hab mit einem 100er gezahlt. Und dann habe ich halt den 50er als Wechselgeld gekriegt.
0: Ja, und wo war das?
1: Nee.
2: Hey, ich hab damit wirklich nichts zu tun, okay?
3: Wer sieht? Wir haben einen Zeugen, der schwört, dass er den 50er von dir hat.
4: Komm, Mensch, glaub, dass du da einen falschen 50er druckst. Aber irgendwoher musst du ihn ja gekriegt haben.
5: Dann hast du ihn wahrscheinlich aus Versehen weitergeben.
2: Also, es war der Typ da und hat eine Rechnung gezahlt.
4: Mit einem 50er?
2: Mit 3,50er.
4: Was, mit 3,50er?
2: Ja, mit 3,50er. Und ich hab wirklich nicht gewusst, dass das Falschgeld ist.
5: Wo sind denn die anderen zwei?
2: Mit dem einen war ich beim Friseur.
4: Wo?
2: Bei der Lindinger.
5: Gerade noch rechtzeitig. Und der dritte?
2: Den dritten habe ich an einen Kunden ausbezahlt. Der hat eine Reklamation von 20 Euro gehabt und ich habe keine kleinen Scheine da gehabt.
4: Wie heißt der Kunde?
2: Kunde?
5: Ja, sieht.
2: Gierwitz?
6: Also meine Nummer? Mhm. Dann der Preis. Ja. Damen.
2: Genau, und dann auf Zwischensumme und auf Bar. Super.
6: Gar nicht so schwer.
2: Für so eine intelligente Frau wie Sie ist das doch bestimmt kein Problem.
6: Danke. Wenn ich jetzt mal eine Frage habe, dann
2: können Sie sich natürlich jederzeit an mich wenden, das ist doch klar.
6: Gut. Ach so, die Zeugnisse, kann ich die nachreichen?
2: Wir machen jetzt erstmal die zwei Probetage und wenn das passt mit uns, dann kümmern wir uns dann um die Formalitäten.
6: Wie schon gesagt, also Nageldesign liegt mir ehrlich gesagt ein bisschen besser. Frisieren ist auch okay, aber ich stehe auf Nägel.
2: Ja, das ist doch gut. Dann zeige ich Ihnen jetzt gleich mal unseren Maniküreplatz, ja?
6: Ja, super.
2: Kommen Sie.

0: Was gibt's?
1: Was ist denn mit Ihrem?
0: Ach so, die Haare. Ja. Ah, ich wollte meine Frau nicht weiter unter Druck setzen mit meinem jugendlichen Aussehen, nicht? Also, was gibt's?
2: Ja, das ist ein bisschen eine blöde Geschichte.
0: Ist das Frau Wirt aufgeflogen?
2: Nein.
1: Kann es sein, dass Sie vom Yazid ein Wechselgeld genommen haben?
0: Ja. Ich habe von ihm einen Blu-ray-Player gekauft, nicht? Der allerdings nur CDs abspielt. Und was ist daran blöd?
2: Blöd ist, dass der 50er ein falscher war.
0: Nein, echt?
1: Eben nicht.
2: Haben Sie den noch?
0: Ja, da müssen Sie nachsehen, nicht? Nein, muss den wohl ausgegeben haben.
1: Und wo war das, Herr Gebitz?
0: Natürlich, gestern beim Friseur.
2: Wer Banknoten nachmacht oder fälscht oder gefälschte oder nachgemachte Banknoten in Umlauf bringt, der wird...
0: Ich weiß das! Natürlich weiß ich das! Was ist, haben Sie nichts zu tun?
3: Warte doch mal.
4: Und ob du mit ihr geflirtet hast?
3: Ach, jetzt komm schon. Ich war nur freundlich.
4: Nur freundlich? Ich habe doch genau gesehen, wie du die angestarrt hast.
3: Komm schon.
4: Es tut mir leid, dass ich das jetzt sagen muss, ja, aber wenn es das Schicksal schon einmal gut mit mir meint, dann will ich nicht gleich wieder Angst haben, dass ich dich mit einer anderen Frau teilen muss.
3: Das musst du nicht. Und das weißt du ganz genau.

0: Und wie geht es weiter?
1: Ja, wir machen den Raubmord und der Riedel kümmert sich ums Falschgeld.
2: Ja, den haben wir eingehend geprüft.
0: So?
1: Ja, das sind ja bloß Formalitäten, das kann er super, der Riedel.
2: Ja, das hat für den absolute Priorität.
3: Hm. Da seid ihr. Schweinsbraten war leider aus, aber dafür habe ich jetzt Schnitzel genommen. Und mit dem Falschgeld soll ich da noch was unternehmen?
4: Du hast einen tollen Chef? Ja, finde ich auch. Und so tough. Ich meine, was der gerade durchmacht und dann merkt man dem überhaupt nichts an.
5: Naja, wenn man ihn näher kennt, merkt man schon, dass es ihm nicht so gut geht.
4: Ach so. Und kennst du ihn näher?
5: Ja, nicht näher mit der Betonung.
4: Na, dann ist ja gut.
5: Interessiert er dich vielleicht näher?
4: Also, ich glaube, das wäre gerade ein bisschen geschmacklos in seiner Situation, oder? Aber später? Warum nicht? So, so. Das Timing muss natürlich stimmen. Ich meine, es ist ein mega attraktiver Mann. Der wird ja sicherlich nicht lange Single bleiben. Bei den Frauen, die ja ein- und ausgehen, warum nicht? Noch ein Prosecco? Mhm.
2: Isst du das nimmer?
1: Furchtbar labbrig.
2: Okay, das ist doch schade drum.
1: Heiko Lindinger und Miriam Sander sind ein Paar.
2: Wer sagt das?
1: Die Sonja.
2: Hast du das gedacht?
1: Na, im Leben nicht, aber das ist halt weiblicher Instinkt, ne?
2: Liegen undercover bringt nichts.
1: Was machst du jetzt?
2: Anrufen, ob das stimmt. Dann haben wir nämlich vom Mordmotiv her eine ganz andere Situation.
6: Alles in Ordnung, Frau Wöhr?
4: Ja, schon. Ja, Mama?
2: Stimmt das, dass die zwei zusammen sind?
4: Ja.
2: Und da bist du dir ganz sicher?
4: Ja, total. Du, das ist so super, dass das hier geklappt hat.
2: Wie was geklappt?
4: Ja, der Chef ist auch ganz nett. Ja, die Kollegin auch.
2: Kannst du vielleicht einfach mal meine Frage beantworten?
4: Du, Mama, ich muss jetzt Schluss machen. Ich habe Kundschaft. Ich melde mich später, ja? Ach, Frau Fischer, es hat schon gepiepst. Prosecco?
2: Denk vor allem auch an die Zwischenzeiten.
1: Also, ich denke an nichts anderes.
2: Sonja?
4: Ja. Tut mir leid, ich konnte vorhin nicht freisprechen.
2: Aha. So ein Frisiersalon ist ja auch eine haarige Angelegenheit.
7: Wie hast du denn bis jetzt so abgeschnitten?
4: Haha, ich lach mich tot. Jetzt hört mal zu, also die beiden sind definitiv ein Paar und das nicht erst seit vorgestern.
2: So? Du meinst, die haben den Mord miteinander geplant?
4: Also Miriam auf gar keinen Fall. Und falls der Lindinger was mit dem Mord zu tun hat, dann... Also die Miriam weiß nichts davon.
2: Gut, danke.
4: Okay, ciao.
2: Wie viel war es jetzt vom Salon aus?
1: 15 Minuten. Kannst du mir vielleicht sagen, was du vorhast?

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0: Und? Hm? Wie lang?
1: 28 Minuten.
0: Aha. Das sind mit der Anfahrtszeit 43?
1: Zwei im Sinn?
0: Nein, das gilt ja erst ab der Kasse, also 41.
1: Ach so, du wirst das Alibi vom Lindinger aushebeln. Der war trotzdem 10 Minuten schneller.
0: Na ja, die Frau am Zebrastreifen.
1: Das waren höchstens 10 Sekunden. War viel los an der Kasse?
0: Ja, ein paar Kleid dran.
1: Parkplatz haben wir auch gleich gefunden.
0: Moment. Wenn der jeden Tag da einkauft, da hat er einen Heimvorteil. Ne? Da weiß doch der genau, wo was ist. Ich muss noch mal rein. Du kannst mit der Geld leihen.
1: Wiedersehen macht Freude, Hans.
0: Holen wir uns vom Giewitz.
1: Ich hol's mir vom Giewitz.
0: Stopp die Zeit.

0: Sag mal, von Einkaufstüten hältst du gar nichts, oder?
1: Ja, die kosten ja extra. Da wäre das Ergebnis verfälscht.
2: Trotzdem 4 Minuten langsamer wie der Lindinger. Bist du gelaufen?
1: Ja.
2: Das haut hinten und vorne nicht hin mit der Zeit, Hansi. Gib mir den Zettel vom Friseur her. Wieso hast denn du 1 Euro mehr Zeit wie der Lindinger?
1: Was?
2: Ja, da.
1: Knuspiflux.
3: Ja, ich verstehe jetzt nicht ganz, warum das ein Fall für die Polizei ist.
1: Ja, wir sind ja quasi privat da.
3: Privat?
1: Ja, außerdem können Sie ja gar nichts dafür für den Preisunterschied.
2: Der Kollege meint, wir ermitteln nicht gegen Sie, sondern mit Ihnen, Frau Bauerndorf.
3: Gib's her. Ja, genau. 3,99, das ist der Normalpreis für die Knuspiflux. Und das ist der Angebotspreis. Das Zeigel war nämlich letzte Woche im Angebot.
1: Ja, der Zettel ist aber vom Dienstag.
3: Von dem Dienstag? Na, kann nicht sein.
2: Ja, da hat vielleicht einer vergessen, dass er den Preis wieder auf normal zurückstellt.
3: Ausgeschlossen.
2: Sind Sie da ganz sicher?
3: Ja, da bin ich mir ganz sicher. Weil ich betreue nämlich das Kassensystem und solche Anfängerfehler passieren mir nicht. Ja, die Flocks an der Ränder. Es reicht ja, wenn wir das Zeigel eine Woche lang quasi verschenken.
1: Ja, aber der Vorgang, der muss ja irgendwo in den Aufzeichnungen sein. Könnten Sie da vielleicht einmal nachschauen? Dienstag, 18.02 Uhr?
3: Ja, wissen Sie, da muss ich extra in den Keller und die Bücher holen. Das kann dauern.
2: Ja, das ist kein Problem. Wir erwarten.
3: Dienstag haben Sie gesagt. Ah, der Computer sagt nein.
2: Und dass der sich irrt?
3: War's das? Weil ihr müsst nämlich langsam wieder was arbeiten, gell?
2: Ja, die Leute stehen ja schon Schlange.
1: Komm, Upsi. Hat er dir den Einkaufszettel komplett gefälscht?
2: Was heißt, er hat kein Alibi mehr?
1: Ja, dann wäre er ja der Mörder.
2: Super kombiniert, Hansi. Das müssen wir ihm nur nachweisen.
1: Ist wirklich saugut gemacht.
2: Ja, den wär's doch im Laden locker losgeworden.
4: Entschuldigung, das ist strafbar. Ich geh doch nicht wegen so einem falschen 50er ins Gefängnis.
2: Ja, Gefängnis.
1: Machst du uns mal 2 Kaffee?
4: Ja, was denn sonst?
1: Also, es gibt insgesamt 3 Scheine. Einen haben wir, ja. Mit dem 2. hat der Kirbitz beim Friseur bezahlt.
2: Das hat er behauptet.
1: Ja, und er hat genau gewusst, dass der falsch ist. Also.
2: Das glaube ich auch. Und im 3. war der Yazid beim Friseur.
1: Ja, das heißt, das war am Dienstag vor dem Mord. Also ist der auf jeden Fall in der Beute. Das heißt, wer den Schein hat, der ist auf jeden Fall der Mörder.
2: Moment mal, der vom Kirwitz, der ist ja auch noch in der Kasse vom Lindinger.
1: Das heißt, wenn der Lindinger am Freitag sein Geld einzahlt und die 2 Scheine sind dabei, ja, dann haben wir noch wirklich.
2: Vorausgesetzt, es waren insgesamt wirklich nur 3 Scheine.
1: Scheiße, welcher war jetzt der falsche?
2: Ach, der mit dem Strich, der da. Ah, ist das der neue MP3-Player von Herrn Girwitz?
5: Ja, das war für ein echter Versehen mit dem CD-Spieler, gell?
1: Ja, sieht. Wir wissen natürlich, dass du mit den gefälschten 50ern nichts zu tun hast.
5: Hab ich ja nicht.
1: Und die, mir dir da untergejubelt hat, das waren 3 Stück. Oder gibt's da noch mehr?
5: Woher soll denn ich das wissen, bitte?
2: Also gut, du hast es nicht gewusst mit dem Falschgeld, sonst hättest du uns natürlich informiert, oder?
5: Genau, weil das wäre ja sonst strafbar.
1: Das wäre für uns extrem wichtig, ob das 3 waren oder ob da noch mehr in Umlauf sind.
2: Weil es um Mord geht.
1: Ja, und wenn wir wüssten, dass das exakt 3 waren, dann hätten wir nämlich den Mörder.
5: Also ich versuche mich jetzt einmal in so einen Fälscher hineinzuversetzen, ja?
2: Bitte.
5: Ich würde als allererstes eine Kleinserie in Umlauf schicken, um die Qualität der Scheine zu testen. Ich würde auf gar keinen Fall schon die ganze Serie raushauen.
2: Sondern nur 3?
5: 3. Genau 3.
1: Sehr gut.
5: Die haben übrigens alle die gleiche Seriennummer, falls euch das weiterhilft.
2: Woher weißt du denn das?
5: Das ist aus produktionstechnischen Gründen. Hat mir mal einer erzählt.

0: Also, die bei der Bank haben gesagt, keine Einzahlung vom Falschgeld in letzter Zeit.
1: Super Arbeit, Rino.
0: Danke. Habt ihr gewusst, dass der 50er am häufigsten gefälscht wird?
2: Was? Echt?
0: Ja, ja, weil die großen Scheine, die werden so selten verwendet, da schauen die Leute halt genauer hin. Und bei den kleinen lohnt sich's nicht, ist ja logisch.
2: Ja, ist logisch.
0: Ja. Wobei die bei der Bank haben gesagt, dass der 20er auch ganz groß im Kommen ist.
2: Wahnsinn.
1: Interessant, ne? Beim 1000er, da musst du ganz genau hinschauen.
0: Okay. Wann sehe ich schon mal einen 1000er?
1: Blöd ist nur, wenn der Lindinger das Geld ausgeben hat.
2: Was heißt ausgeben? Der ist in der Friseurkasse, der gehört am Laden.
1: Das ist dem doch wurscht, wenn er mit der Angestellten einen Kaffee trinken geht.
2: Für 50 Euro.
1: Ja, weißt du, was der scheiß Kaffee kostet? Wann warst denn du das letzte Mal Kaffee trinken? In Begleitung? Hm?
3: Sag mal, habt ihr dem Riedel was vom 1000-Euro-Schein erzählt?
1: Wieso bist denn du nicht in deinem Frisiersalon?
3: War mir zu viel Prosecco?
2: Den kann man doch stehen lassen oder in die Vase schütten.
3: Ich habe mir noch mal ein paar Gedanken gemacht über euren Plan. Was ist denn eigentlich, wenn der Lindinger eine der Blüten als Wechselgeld rausgegeben hat?
2: Dann machen wir Plan B.
3: Und wie sieht der aus?
2: Ja, das dürfen wir noch nicht.

0: Ach Mist, jetzt wird die gerade so ein bisschen.
1: Wo ist denn du da ein bisschen?
0: Ja, wo ich bissel, kann ja immer noch ich entscheiden.
1: Oh Gott, ein bissel halt.
0: Jetzt kann ich nicht mehr.
2: Also gut, dann bis morgen.
3: Bis morgen.

0: Hellinger, ich hab's heute erst erfahren. Mein Beileid.
1: Danke.
0: Schlimm. Weiß man denn schon was?
1: Nein, noch nichts.
0: Wer macht denn bloß sowas? Danke.
2: Achtung.
0: Na, da haben wir, glaube ich, ein kleines Problem. Eine Sekunde.
3: Hallo.
1: Was machen Sie denn hier?
3: Geld holen.
0: Oh, ich glaube, jetzt haben wir zwei Probleme. Hm? Ja, schauen Sie doch mal.
3: Haben Sie nicht gewusst, dass in Ihrer Kasse Falschgeld war?
1: Hä?
4: Der Kollege wollte Ihnen ja bloß sagen, dass er Sie jetzt verhaftet wegen Mord an Ihrer Frau Steffi.
3: Du hast die Handschellen.
4: Was?

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0: kein Wohlfahrtsverbände. Was genau im Plan steht, darüber herrscht Stillschweigen. Er wird in den kommenden Wochen vom Kabinett verabschiedet. Bis dahin können Änderungen vorgenommen werden. Eine Befürchtung wird aber schon laut.
1: Die Beschäftigten tragen mit Sorge, dass die wirtschaftliche Situation in den Krankenhäusern in den nächsten Jahren wesentlich nach unten geht. Und deswegen befürchten wir, dass die Reform so nicht auf Dauer halten wird. Die Befürchtungen sind, dass es zu Krankenhausschließungen kommen wird.
2: Unsere Sorge ist, dass das, was ursprünglich geplant ist, nicht mehr eine Frage dessen ist, die Umsetzung, was will ich am Ende an Leistung erbringen, sondern was kann ich mir schlichtweg noch leisten zu erbringen.
0: Im Plan hat das Gesundheitsministerium bestimmte Leistungsgruppen, also Fachbereiche, den einzelnen Kliniken zugewiesen. So sieht es die Krankenhausreform des Bundes vor.
3: Nachdem die GDL gestern für den gesamten Oktober Streiks angekündigt hat, will die Saarbahn ihr Ersatzkonzept weiter massiv ausbauen. Wie das Unternehmen mitteilte, sollen noch im Oktober weitere Busfahrer zu Straßenbahnfahrern ausgebildet werden. Außerdem sollen bis zum Jahresende weitere 10 Tramtrains zur Verfügung stehen. Geschäftsführer Nagel sagte, dass die Saarbahn so über einen längeren Zeitraum mehr Verbindungen in kürzeren Taktungen anbieten wolle. Nach den Spionagevorwürfen und Berichten über Sicherheitslücken am CISPA-Helmholtz-Zentrum in Saarbrücken hat sich nun auch die chinesische Botschaft in Berlin geäußert. Eine Sprecherin wies die Vorwürfe im Handelsblatt als haltlos zurück und sprach von Diffamierung und Verleumdung. Ein von Bund und Land eingesetzter Sonderermittler hatte strukturelle Defizite am CISPA im Bereich der Forschungssicherheit festgestellt. Demnach hätten Daten jederzeit abfließen können. Ob das tatsächlich der Fall war, ist aber unklar.
4: Die erste Runde der Tarifverhandlungen für die Metall- und Elektrobranche im Saarland, Hessen und Rheinland-Pfalz ist ohne Ergebnis zu Ende gegangen. Laut Industriegewerkschaft Metall haben die Arbeitgeber in Frankfurt alle Forderungen abgelehnt. Der Unternehmensverband ME Saar sieht die Firmen mit 360.000 Beschäftigten in einer schwierigen Lage. Die Forderung von 5% mehr Lohn sei unrealistisch. Um die Wasserqualität der Rossel zu verbessern, wird in Furbach eine neue grenzüberschreitende Kläranlage gebaut, die die alte ersetzt. Sie soll die Abwässer von 6 saarländischen Kommunen im Warnt sowie von 5 französischen Kommunen umweltgerechter aufbereiten, bevor sie in die Rossel eingeleitet werden. Die Baukosten belaufen sich auf rund 27 Millionen Euro. Davon trägt der Entsorgungsverband Saar knapp 4 Millionen. Die Sparkassen im Saarland haben in diesem Jahr mehr neue Kredite bewilligt. Das wurde auf einer Pressekonferenz bekannt gegeben. Die Summe der gewährten neuen Kredite lag bis Ende August bei 1,55 Milliarden Euro. Ein leichtes Plus von 1,5%. Deutlich stärker legte der Absatz von Wertpapieren zu. Die Kunden investierten darin gut 300 Millionen Euro, eine Steigerung um knapp ein Drittel.
3: Die Sanierung der Bahnstrecke zwischen Forbach, Saarbrücken und Ludwigshafen verschiebt sich um mehrere Jahre. Das geht aus dem neuen Zeitplan der Deutschen Bahn hervor. Ursprünglich hätten bis 2031 insgesamt 21 Strecken umfassend erneuert werden sollen. Jetzt sind es nur noch 13. Grund sei unter anderem, dass bessere Umleitungsstrecken eingerichtet werden sollen. Die Wetteraussichten. Heute Nacht dicht bewölkt und immer wieder Regenschauer. Gegen Morgen zieht der Regen dann ab. Morgen vereinzelt noch Schauer, zwischendurch aber immer wieder trockene Phasen und es wird wieder ein Stück milder mit Höchstwerten von bis zu 17 Grad. Auch am Sonntag erwartet uns ein Mix aus vielen Wolken, etwas Sonne und immer wieder Regen. Zum Beginn der neuen Woche sinkt die Regenwahrscheinlichkeit dann aber deutlich. Das war SR Info um 4. In einer knappen Stunde melden wir uns zurück mit weiteren Nachrichten aus der Region. Bis dahin, tschüss.
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0: Das Heidekraut, ein wunderschönes Symbol für den Herbst. Und damit begrüße ich Sie herzlich zu einer weiteren Herbstausgabe von Kaffee oder Tee. Und wenn das Heidekraut auch noch so wunderschön in Szene gesetzt wird, dann kann doch gar nichts mehr schiefgehen mit dem Wochenende. Und Nelly Illenseer-Schmidt ist unsere Floristin aus Eppenbrunn, die sich das Ganze für uns ausgedacht hat. Und du lässt uns ja regelrecht im Heidekraut baden heute.
1: Hallo Martin.
0: Hi.
1: Ja, was Schöneres kann man sich im Herbst gar nicht vorstellen als einfach die Heide.
0: Ja.
1: Die gibt es mit Hülle und Fülle und gibt es auch ganz verschiedene Sorte, Arten. Aber ich habe mich heute für die entschieden. Mhm. Und da brauchen wir auch gar nicht so viel Material zum Beginn.
0: Ich habe gerade gelernt in der Probe, du sagst, das ist eine Formarbeit. Ist das so der Fachbegriff,
1: genau. Alles, was man in Form bringt.
0: Ja.
1: Also wir haben ja ganz normales Mühlenbeckgier. Die Mühlenbeckgierranke, die werden jetzt mit Draht fixiert.
0: Mhm.
1: Und dann haben wir schon gleich eine Form.
0: Form und Steckhilfe in einem?
1: In einem, genau. Und dann können wir auch schon mit dem Hauptdarsteller, mit der Heide, also mit der Kaluna,
0: ja,
1: beginnen. Die werden abgeschnitten, aber die Pflanze ist trotzdem nicht kaputt. Die kann man dann auch noch in den Garten verpflanzen.
0: Okay.
1: Also die zeige ich auch gleich.
0: Ist irgendwas gefallen?
1: Das,
0: Ach, rechts an deinem Schuh ist die Schere.
1: Ah, okay. Die werden wir noch gebrauchen. Also dann beginnen wir mal mit der Kaluna.
0: Ja.
1: Die wird einfach so zurückgeschnitten.
0: Oh. Sieht ganz schön rabiat aus, finde ich.
1: Genau.
0: Ein
1: aber
0: überraschender Haarschnitt.
1: Ja, wie ein Bubiköpfchen entsteht jetzt. Und das ist auch wichtig, dass man nicht ins Grüne schneidet.
0: Ja.
1: Dann hat man einfach so eine Grünpflanze, sagen wir mal so.
0: Ja.
1: Und die treibt dann nächstes Jahr auch wieder mit denselben Blüten auch aus. Die kann man dann einfach aus dem Topf nehmen,
0: ja,
1: und einfach ein bisschen lockern.
0: Einritzen, auflockern, ja.
1: Genau, auflockern, und dann kann man sie schön einpflanzen und dann hat man nächstes Jahr auch noch Freude dran.
0: Perfekt.
1: Na?
0: Also hier wird nichts verschwendet.
1: Genau, also es wird alles verwendet,
0: ja,
1: und jetzt beginnen wir auch schon gleich mit der Heide. Die Heide wird hier so schön angelegt.
0: Du machst heute den Turbo für uns, ne?
1: Genau.
0: So ein bisschen was
1: auch
0: zu sehen ist.
1: Dass man auch sieht, wie das entsteht. So. Man legt schön an. Und dann befestigt man. Natürlich kann man auch Myrtedraht nehmen.
0: Ja.
1: Aber genauso kann man auch Schmuckdraht verwenden.
0: Du hast irgendwie den Anfang verloren, kann das sein?
1: Anfang, der Draht funktioniert nicht. Aber der muss.
0: Und bist du nicht willig, ne?
1: Ja, dann musst du.
0: Gebrauche ich Gewalt.
1: Genau.
0: Ja, aber ich glaube, du hast irgendwie.
1: Der will nicht, aber jetzt. So, also, wir fangen dann an, die Heide zu befestigen.
0: Ja.
1: Und dann entsteht schon auch die Form.
0: Und dann arbeiten wir uns quasi hoch bis nach oben hin.
1: Genau,
0: ne?
1: Von unten nach oben wird die Heide angelegt. Ne?
0: Mhm.
1: So. Ich habe auch eins vorbereitet, dass man auch ein fertiges Teil dann auch sieht.
0: Ja, das ist ja ein Gedanke, den wir jetzt tatsächlich weiter nachvollziehen können.
1: Ja.
0: Aber der nächste Arbeitsschritt, der ist ja noch genauso spannend.
1: Der nächste Arbeitsschritt ist dann der. Dann entsteht die Tüte mit Heide.
0: Lass uns die Tüte noch mal kurz in Ruhe ein bisschen angucken, damit man das noch mal ein bisschen sehen kann, wie schön die gearbeitet ist. Und hat dann auch tatsächlich hier vorne genau das Loch, was wir brauchen für die Steckmasse. Ne?
1: Genau. Die Steckmasse ist schon mit Wasser gewässert.
0: Getränkt, genau.
1: Genau. Und dann habe ich einfach ein Tütchen genommen, abgeschnitten. Und dann haben wir schon die Steckmasse, ist dann mit Wasser ja versorgt. Und dann läuft auch kein Wasser aus. Ne?
0: Dann kann man es auch schön ins
1: und dann
0: Zimmer
1: kann
0: hängen,
1: man
0: ohne,
1: das
0: dass es tropft.
1: Schön einsetzen.
0: Ja.
1: Und wenn das eingesetzt ist, können wir auch schon beginnen. Da habe ich die schöne Hagebutte gewählt. Die passen jetzt einfach schön zum Herbst. Und dann können wir die schön da einstecken.
0: Ja.
1: Und eigentlich brauchen wir auch gar nicht viel Material, weil das ist mit der Heide, ist das ja schon alles schön gegeben. Die Farbe ist da. Ja. Es ist jetzt einfach schön dann gefüllt. Von der Heide gibt es ja auch 4000 Arten.
0: Ach, und das wusste ich nicht.
1: Und jetzt habe ich auch noch eine mitgebracht. Das ist so ein Dreier.
0: Wow.
1: Das ist so eine hängende Heide.
0: Ja.
1: Und die normale Kaluna dabei.
0: Aber das sind drei verschiedene Pflanzen im Töpfchen, oder?
1: Genau. Okay. Das sind drei, aber in einem.
0: Sehr schön.
1: Also die
0: Was
1: sind
0: kostet so ein Töpfchen überhaupt, wenn man so gerade
1: Also
0: kauft?
1: Wenn es jetzt so ein Dreier ist, der kostet so um die 7-8 €.
0: Ja.
1: Die normale Kaluna kosten so um die 4 €. Also das sind auch sehr gute Kaluna, sage ich mal so. Also die kriege ich auch vom Gärtner.
0: Ja.
1: Und die sind jetzt gelackt. Die behalten dann die Farbe auch im Winter.
0: Also das heißt, auch wenn ich sie jetzt abgeschnitten habe, im trockenen Zustand bleiben sie so schön farbig?
1: Genau, im Trockenen. Nur nächstes Jahr kommen sie ganz normal so in rosa, wie jetzt die zum Beispiel.
0: Okay. Na?
1: Aber die ist nicht kaputt, ja. Also die bleibt dann lange erhalten. Na?
0: So, und jetzt setzen wir noch den Höhepunkt in die Mitte.
1: In die Mitte eine schöne Rose, die
0: Wundervoll.
1: Heißt Paloma. Die passt farblich sehr schön dazu.
0: Und im Zweifelsfall ist ja das Einzige, was man austauschen würde nach ein paar Tagen.
1: Genau. Also man kann es austauschen oder man lässt es einfach eintrocknen.
0: Ja.
1: Und dann hat man einfach auch den ganzen Herbst was davon.
0: Also ich finde, es ist eine wunderschöne Idee. Und du würdest es als Tischdekoration oder auch als hängendes Objekt?
1: Genau. Jetzt steht ja auch Allerheiligen vor der Tür.
0: Ja.
1: Man kann es auch sowas zum Beispiel auch schön aufs Grab legen.
0: Absolut.
1: Man kann dann noch ein Herzchen dazu legen und dann, jetzt habe ich es nicht befestigt, einfach nur so. Und dann hat man auch gleich was Schönes aufs Grab.
0: Nelly, ich kann sagen, es ist ein wunderschöner Blumengruß ins Wochenende, der uns so ein bisschen an den Herbst erinnert.
1: Genau.
0: In seiner schönen Form.
1: Man kann auch ein Heideherzchen machen.
0: Herbstlich und herzlich.
1: Genau.
0: Ganz herzlichen Dank, Nelly
1: Ilensee-Schmidt. Danke auch.
0: Und wir erleben jetzt die Heide mal eine Runde in der Natur. Arft ist eine kleine Gemeinde in Rheinland-Pfalz, nördlich von Main und Nürburg. Und dort liegt ein Naturschutzgebiet, Wacholderheiden, Rassberg und Heidbüchel. Bei Naturschutzgebieten denkt man ja normalerweise, der Mensch greift dort nicht mehr ein. Aber bei Heidelandschaften ist es anders. Damit sie erhalten bleiben, muss auch regelmäßig kräftig eingegriffen werden. Und meine Kollegin Katrin Illich hat diesmal auch mit angepackt.
2: Haben wir denn hier irgendwo was, was ich mit der großen Heckenschere, mit der ich sonst nicht unterwegs bin, wegnehmen kann?
3: Ja, wir haben viel Heidekraut, aber auch eine Problemart. Das ist der Besenginster,
2: der
3: wenn er nicht bekämpft wird, ganz schnell das Heidekraut überwächst.
2: Dann mache ich dem jetzt mal den Gar aus. Und zwar ziemlich dicht unten.
3: Genau.
2: Oder? Mhm. Ich versuch's, nicht allzu viel anderes wegzunehmen. Das war's
3: okay.
2: Schon. Supi. Dann weiter an die nächste Stelle, würde ich sagen.
4: Andere Pflanzen sollen nämlich die Heidelandschaft nicht überwuchern. Deshalb wird hier bei Arft in der Osteifel alle 10 bis 15 Jahre der Wacholderheide eine Verjüngungskur mit großem Gerät verpasst. Das, was hier passiert, nennt man Schoppern.
2: Also, Herr Hilgers, ich muss gestehen, ich hatte vor heute dieses Wort Schoppern überhaupt noch nie gehört. Erhellen Sie mich bitte, mich Unwissende.
3: Ja, das ist etwas nicht Alltägliches. Das ist eine Spezialmaschine, die für die Heide, spezielle Heidepflege eingesetzt wird und die zur Neuanlage von Heidebiotopen fährt.
2: Mhm. Und was macht die?
3: Wenn das Heidekraut 20, 25 Jahre alt ist, dann stirbt es auch ab.
2: Mhm.
3: Und es müssen halt neue Flächen abgefräst, freigestaltet werden, damit sich das Heidekraut wieder neu etablieren kann.
2: Wir stehen jetzt hier auf einer Fläche, wo der schon drüber geschoppert ist.
3: Genau.
2: Und da ist eine Fläche, da ist es noch nicht passiert.
3: Genau, also das ist schon etwas überalterter Bestand. Der muss auch noch erneuert werden.
2: Mhm.
3: Und hier ist die Maschine drüber gefahren

0: Und hier sehen wir ein kleines Pflänzchen beispielsweise.
1: Und das kommt dann wieder hoch?
0: Das kommt dann wieder hoch. Cool. Und hier sind auch Rohbodenstandorte, ja, wo sich die Heide wieder etablieren kann.
2: Die Arbeiten hier in der Wacholderheide dauern insgesamt etwa 2 Wochen. Biotopbetreuer Jörg Hilgers ist sicher, dass die Verjüngungskur für die Wacholderheide erfolgreich ist und auch langfristig wirkt.
0: Tiere und Pflanzen reagieren positiv auf den Eingriff. Also erstmal sieht das natürlich ein bisschen
1: brutal aus, oder? Brutal, ja.
0: Aber die Heide muss das haben und die reagiert dann eben positiv darauf.
1: Mhm. Was auch brutal aussieht, finde ich, sind diese wirklich ganz abgedorrten Stellen, wo der Sommer so gewütet hat. Hatten Sie das schon mal erlebt, dass es so lange so heiß war?
0: Also es war extrem dieses Jahr, wie in fast allen Teilen Deutschlands. Und das ist aber was Einzigartiges jetzt auch gewesen. Und da müssen wir auch gucken, wie sich da die Heide entwickelt. Mhm. Wacholder und zum Glück auch die tollen Wetterkiefern, die wir hier haben, die haben es überlebt. Mhm. Das Heidekraut, das nicht so tief wurzelt, hat an einigen Stellen Probleme bekommen, umso wichtiger, dass neue konkurrenzstarke Pflanzen wieder etabliert werden.
3: So, und bei uns gibt es wie jeden Freitag jetzt auch die Möglichkeit, eine zusätzliche Kaffee- oder Teetasse zu gewinnen, und zwar bei unserem Dialekteraten. Und dafür müsste jetzt im Westerwald, genauer gesagt in Lochem, das Telefon klingeln und Ute Hastrich müsste dran sein. Hallo, Frau Hastrich.
4: Ja, guten Tag, Herr Seidler.
3: Ja, da sage ich doch einfach mal Hui Wella.
4: Allemal.
3: Das ist der klassische Westerwälder Gruß, ne?
4: Genau.
3: Wie gerne sprechen Sie selber Dialekt?
4: Also wir sprechen eigentlich hier im Dorf, spricht eigentlich fast jeder noch Dialekt. Ja. Und das ist...
3: Und wenn Sie jetzt mit mir so richtig Wella platt schwätzen würden, hätte ich dann noch eine Chance, Sie zu verstehen?
4: Ja, schon. Ganz extrem ist es nicht.
3: Ich hab manchmal das Gefühl, wenn man da mal ein kleines bisschen was getrunken hat, dann kann man es besser verstehen.
4: Ja, das kann sein, ja.
3: Und beobachten, wie ist es mit dem Dialekt? Haben Sie das Gefühl, der bleibt erhalten oder stirbt ein bisschen aus?
4: Ja, ich glaube, Zukunft hat das Dialekt bei uns nicht mehr. Weil die Jugend spricht ja doch fast nur noch Hochdeutsch, ne?
3: Aber solange Sie da noch mitmachen, da kann nichts mehr schiefgehen.
4: Genau.
3: Sehr schön. Kommen wir jetzt mal langsam zum Begriff, den Sie sich für uns ausgesucht haben. Wie heißt er?
4: Wossemscher.
3: Wossemscher. Klingt für mich spannend. Ich habe momentan wirklich absolut keine Idee, was es bedeuten könnte. Aber wir machen es ja bei Kaffee der Tee immer so, dass wir so einen kleinen Beispielsatz noch bilden, damit auch Zuschauer, die nicht aus dem Westerwald kommen, eine kleine Chance haben, mitzuraten.
4: Genau, ja. Also das wäre, die Wossemscher girret eigentlich nur vom Frühjahr bis in den Herbst.
3: Also die gibt es nur vom Frühjahr bis in den Herbst, übersetze ich jetzt gerne nochmal. Das heißt, Sie haben jetzt unsere Kaffee der Teetasse schon gewonnen, weil Sie uns den Begriff gegeben haben. Mhm. Die werden wir dann die nächsten Tage zuschicken. Ich sage ganz herzlichen Dank.
4: Dankeschön.
3: Und allen anderen sage ich jetzt gerne raten und anrufen. 0180 229 die 15 und die 45. Oder aber schreiben an studio@kaffee-oder-tee.de. Und unter allen richtigen Einsendungen werden wir auf jeden Fall dann auch die Tasse später verlosen. Ein Möbelstück selbst nähen, das geht wirklich. Und wir werden es Ihnen jetzt auch beweisen, denn wir haben den Polsterer Axel Heilmann bei uns, der uns auch zeigen wird, wie man mit ganz coolen Stoffen und einer normalen Nähmaschine tatsächlich ein Designerstück hinbekommt. Axel, schön, dass du mal wieder da bist.
5: Ja, danke
3: dir. Das sieht ziemlich cool aus, dieser Sitzwürfel, muss ich sagen.
5: Danke.
3: Also, großes Kompliment. Und ist es ein Anfängerprojekt oder ist es ein fortgeschrittenes Projekt an der Nähmaschine?
5: Also, wir haben uns überlegt, dass es ganz sinnvoll wäre, den Anfängern ein bisschen die Hemmung beim Nähen zu nehmen.
3: Okay.
5: Und dementsprechend ist das jetzt wirklich angelegt, mehr für Anfänger.
3: Super. Was für einen Stoff brauchen wir?
5: Ein fester Polsterstoff.
3: Ja.
5: Und man sollte halt einfach schauen, was die Nähmaschine kann. Also wenn man jetzt eine Anfänger-Nähmaschine hat, sollte man vielleicht ein bisschen dünneren Stoff nehmen, um einfach mal reinzukommen.
3: Aber ein bisschen was muss er ja aushalten, ne?
5: Ja, ein bisschen Zugbelastung, wenn man sich draufsetzt.
3: Genau. Okay, dann Werkzeug. Was brauchen wir alles? Wie sind die Einzelteile vorbereitet? Wie geht's weiter?
5: Einzelteile. Wir haben von den Stoffzuschnitten haben wir einmal 5-mal einen quadratischen Zuschnitt.
3: Ja.
5: Der bildet einmal außenrum. Und den Deckel oben drauf.
3: Okay, 1, 2, 3, 4.
5: 5 oben.

0: Und der untere Zuschnitt, der sieht etwas anders aus. Und zwar verbinden wir hier direkt die Füllhilfe für den Sitzsack.
1: Der Füllstutzen sozusagen für unseren Sessel.
0: Genau.
1: Perfekt. Gut, dann jetzt Schritt für Schritt, wie geht's weiter? Wenn ich mir die 4 Einzelteile oder 5 zusammengenäht habe?
0: 4 zusammennähen.
1: Ah, das wird ein Loop.
0: Das wird ein Loop, genau. Und wir gucken gleich noch auf die Eckdetails. Ja. Also ich nähe dir eine Ecke, weil die ein bisschen tricky ist.
1: Okay.
0: Wir haben diese 4, die den Rahmen bilden. Und dann wird es eingesetzt, oben der Deckel mit diesen Ecken.
1: Und die Ecke, diese eine, gucken wir uns jetzt genauer an, weil die an 3 verschiedenen Seiten angreift.
0: Ja.
1: Sehr gut.
0: Also eine Jeansnadel, ein festes Nähgarn.
1: Mhm.
0: Und man sieht hier, ich habe hier mal eine Markierung gemacht.
1: Warte, jetzt ist sie da.
0: Eine kleine Markierung gemacht, so ungefähr 1 Zentimeter vom Rand.
1: Ja.
0: Sollte man anfangen zu nähen. So schön vorwärts, rückwärts.

0: Das ist jetzt nur ein kleineres Beispiel, damit wir das mal an der Ecke sehen können. Oder ist das unser Fürstutzen?
1: Das ist unser kleines Beispiel, das man sieht.
0: Ah, okay.
1: Also wir haben jetzt hier
0: genäht. Das ist das Kontrastgarn, ne?
1: Ja, richtig. Genäht bis
0: warte
1: zum Punkt.
0: Warte mal kurz. Warte. Darf ich nur ein bisschen, ja, dass man so. So sieht man es jetzt besser. Guck mal. Jetzt kannst du es noch mal zeigen.
1: Genäht bis zum Punkt.
0: Ja.
1: Und das hat den Vorteil, dass wir die Ecke hier nämlich schön drehen können.
0: Drehen können, ja. Okay, perfekt.
1: Den machen wir jetzt noch die Ecke.
0: Okay, an welcher Ecke? An der anderen Ecke oder an derselben Ecke?
1: Wir nehmen den Deckel.
0: Ah, jetzt kommt das dritte Teil dazu.
1: Ja.
0: Wir sind quasi so in der...
1: Das soll jetzt hier nur den Loop
0: alles klar
1: zeigen.
0: Ah, jetzt. Damit es ein Würfel wird. Jetzt fangen wir dreidimensional an. Da liegen dann noch mal eine Stofflage mehr übereinander fast, oder?
1: Das sind jetzt die Ecken, die werden dann da bis zur Ecke genäht.
0: Okay.
1: Sieht man's?
0: Ja, ich glaube schon.
1: Ja. Verriegelt. Und jetzt bleibt die Nadel im Stoff an der Ecke.
0: Ja.
1: Und wir drehen unser Stoffstück. Gleich, wenn es aus der Maschine ist, sieht man es besser.
0: Aber ich glaube, ich weiß. Ich glaube, wenn ich richtig sehe, sind wir hier, ne?
1: Ja,
0: da
1: genau.
0: An dieser Ecke vom Würfel sind wir quasi jetzt. Okay. Ja, jetzt sehe ich es auch, genau. Und das kann ich jetzt nach außen umstülpen und blitzsauber. Blitzsauber genäht. So, das heißt, irgendwann ist der Würfel dann fertig.
1: Richtig. Wenn der Würfel fertig ist,
0: ja,
1: auf den drei Seiten und oben der Deckel, dann wird noch der Füllstutzen reingenäht.
0: Ja.
1: Der wird identisch genäht wie der Deckel, alle Seiten und die Details so ausgearbeitet.
0: Und wende ich dann das Ganze über den Füllstutzen?
1: Über diese Öffnung wird gewendet, ja.
0: Perfekt. Das heißt?
1: Haben wir was vorbereitet?
0: Müssen wir, weil ja, sonst das wäre nicht möglich, das in der Zeit zu schaffen. So.
1: Und wir haben unser Füllmaterial.
0: Ja, ich zeige das Füllmaterial auch noch mal kurz hier. Das sind diese so wunderbar nichtswiegenden kleinen Styroporkugeln, die auch gerne überall hängen bleiben, wie Sie gerade sehen an meinen Fingern.
1: Sieht man schön.
0: Ja.
1: Um das zu verhindern,
0: ja echt nix.
1: Ja. Um das zu verhindern, dass die nicht überall dranhängen bleiben,
0: keine Chance,
1: haben wir einen Trichter.
0: Ja, und ich versuche sie loszuwerden.
1: Und verbinden das mit dem Sitzsack.
0: Ah.
1: Mit dem Gummi, dass das Ganze...
0: Ich glaube, die gleiten mich jetzt durch den Rest der Sendung.
1: Ja. Hast du später bei Nussecken noch was von?
0: Ich bin sehr gespannt. So. Ja.
1: So, wichtig, gucken, dass alles schön dicht ist, sonst haben wir hier gleich Winter.
0: Das wollen wir nicht hoffen. Wobei, es wäre lustig. Das wäre lustig. Kann ich dir irgendwas helfen? Soll ich jetzt hier festhalten?
1: Und du hältst?
0: Ja, ich halte. Ich übernehme die Verantwortung.
1: Du bist größer, das ist ein Vorteil.
0: Okay, pass auf, ich kann auch nach oben gehen. Ich glaube, es fällt nicht rein,
1: doch,
0: oder?
1: Doch. Hörst du es?
0: Noch nicht wirklich, aber wenn du sagst, es fällt was rein, umso besser. Aber das Einfüllen ist, glaube ich, eine Arbeit. Doch, hier unten kommt ein bisschen was an. Aber ich fürchte, das kriegen wir jetzt alles nicht da rein, ne?
1: Es läuft.
0: Nee, auch das dauert zu lange. Damit landen wir bestimmt irgendwo noch in anderen Fernsehsendungen. Pass auf. Also ich kann es mir jedenfalls vorstellen. Ich fürchte, wir werden den nicht komplett eingefüllt bekommen, jetzt in der Zeit, die wir dafür bräuchten. Aber
1: dann
0: das Schöne ist ja, wir haben da ja noch einen fertigen vorbereitet. Und da kann man ja jetzt auch noch mal den Füllstutzen rausholen.
1: Ja.
0: So.
1: Unser Füllstutzen.
0: Krass. Krass.
1: Und zum Verbinden und zum Schließen,
0: ja,
1: nehmen wir Kabelbinder, um das Ganze einfach dann zuzumachen.
0: Wirklich und so zuzumachen, dass es auch...
1: Dass nichts rauskommt.
0: Nichts mehr rauskommt. Und was ich wirklich ganz cool finde, hast du eine Schere da oder hier?
1: Zange, ja.
0: Soll ich?
1: Ja, du darfst.
0: Mache ich gerne. So. Und das kann man wirklich verstecken, ne?
1: Ja.
0: Man sieht es gar nicht mehr. So ist es optisch saubere Geschichte.
1: Und auf dem Boden fällt es gar nicht auf.
0: Auf dem Boden fällt es gar nicht auf, weil wir das dann natürlich nach unten legen. Und da das Zeug ja gar nichts wiegt, was hast du jetzt noch im Vorschlag?
1: Wer natürlich beim Nähen mehr Profi ist, kann Reißverschluss nehmen.
0: Ach, wobei, ich finde das mit dem Füllstützen schon ziemlich genial.
1: Sehr schön.
0: Sitzprobe, darf ich?
1: Ja, klar.
0: Ich sag schon mal ganz, ganz herzlichen Dank, danke, Axel Heilmann. Und ich mache es mir einmal gemütlich auf diesem... Wow, der ist ja echt total fest.
1: Und formstabil.
0: Der ist formstabil, da kann man richtig drauf feiern. Cooler Sitz, die Anleitung auf unserer Homepage, kaffee oder tee.de, lohnt sich auf jeden Fall nachzumachen. Und ich finde, das ist ein echt schönes Designstück, was man sich selber mit wenig Arbeit schneidern kann. Wir staunen jetzt mal über ein Familienidyll mit viel mehr Inneneinrichtungen, das sich Sophie und Max Ofer in einer Stadt mittendrin geschaffen haben. Und zwar in Heidelberg haben sie den Tantschen Hof mit mehreren Gebäuden liebevoll saniert und restauriert. Und für uns haben sie Türen und Tore mal geöffnet.
2: Der Hof ist für uns ein sehr idyllischer Ort für unsere kleine Familie und wir fühlen uns hier unheimlich wohl. Wir haben hier keinen Durchgangsverkehr, es ist immer viel Leben.
3: Ein absolutes Bullabü-Feeling. Hallo, herzlich willkommen im Tantschen Hof. Wir sind Sophie und Max und wir freuen uns, euch unser Haus zu zeigen.
4: Kommt gerne rein.
3: Ja, das Haus war vorher tatsächlich eine Scheune für alte Gerätschaften von Traktoren über Mähdrescher, die hier genutzt wurden auf dem Hofgut. Genau, hier gab es auch keine Deckenbalken, wie wir sie jetzt sehen, sondern es war einfach ein hohes Gebäude für die Maschinen, damit die reinfahren konnten. Die Decke ist ungefähr um 1850 rum und wurde tatsächlich zusammengesammelt aus dem ganzen Hofgut, da das ganze Jahr während der Corona-Zeit saniert wurde und die Holzpreise durch die Decke gegangen sind und man so versucht hat, alle vorhandenen Materialien wieder zu verwenden. Das Besondere bei uns im Haus ist, dass man direkt von der Haustür im Wohnbereich steht, also in unserem Fall am Esstisch. In dem Haus wurde alles sehr effizient geplant und kein Zentimeter wurde verschenkt. Wie man auch an diesen kleinen Räumchen, ich würde sagen, es ist der kleinste Raum im ganzen Haus, in der Speisekammer sieht. Die ursprüngliche Scheunenmauer, dadurch, dass wir alles von innen dämmen mussten durch den Denkmalschutz, haben wir hier die Möglichkeit gesehen, nochmal das Ganze von innen zu zeigen. Oder auch hier so ein gotisches Kirchenstück, was hier in den Trümmern gefunden wurde, haben wir während der Planung die Idee gehabt, das einfach in dem Haus zu verewigen. Und ich glaube, diese ganzen kleinen Elemente machen es so gemütlich und urig. Dadurch, dass mein Vater hier der Architekt war und Miteigentümer an dem Hof ist, war das für uns ein absoluter Glücksgriff, hier einziehen zu dürfen mit der kleinen Familie zurück nach Heidelberg. Und ja, durften natürlich das ein oder andere Eckchen im Haus mit planen. Aber ja, das Große und Ganze wurde von meinem Vater gemacht.
2: Ich würde euch dann mal mit nach oben nehmen und euch das erste Stockwerk zeigen. Dieses Stockwerk gab es eigentlich früher gar nicht. Also im Endeffekt ist der Boden hier so neu reingekommen und man musste ja dann hier auch nochmal ein Stockwerk oben drauf setzen. Einer meiner Lieblingsplätze ist mein Büro, weil ich 100% von zu Hause aus arbeite. Wenn ich mal in der einen oder anderen Videokonferenz sitze, dann zeige ich auch gerne schon mal den Hof, weil es dann wirklich ein schöner Blick ist. Und was eigentlich auch ganz besonders ist, ist die Verschattung, wie wir das hier gelöst hatten. So dass, wenn wir das hier zuschieben, haben wir hier eigentlich eine super Verschattung. Das ist wieder so ein bisschen Scheunencharakter, wenn man hier so durch die Bretter durchschaut und nicht durch den klassischen Rollladen.

0: Der Raum besteht hauptsächlich aus Bett, wie man sehen kann. Ist aber auch eigentlich wieder sehr luftig und auch hier ist wieder sehr viel Holz im Spiel. Da fühlen wir uns natürlich gerade jetzt so beim Schlafzimmer sehr wohl, weil wir auch einen Blick nach oben haben, der das alles nochmal weiter öffnet. Wir haben hier sogar einen begehbaren Kleiderschrank oder eine Ankleide, die eigentlich mit den schönsten Blick hat, hier die Ankleide, weil man hier so schön auch runter in den Hof schauen kann. Gerade in den Sommermonaten können wir vor allen Dingen die Terrasse draußen super nutzen, dass wir da noch ein bisschen zusätzlichen Wohnraum gewinnen.
1: Das war denkmalpflegerisch relativ einfach, weil es immer schon Wohnhaus war, aber diese Stallgebäude hier waren Wirtschaftsgebäude und da war für uns die Frage, wie können wir die Stelle umnutzen, möglichst authentisch Fassaden, Holzfachwerk lassen. Das Schöne ist einfach, dass unsere Tochter mit Familie und den Enkelkindern hier hingezogen sind. Und da sind auch die anderen Familien eingezogen, junge Familien. Und da waren es damals 5 Kinder insgesamt auf dem Hof, kleine Kinder. Mittlerweile sind es nach 4 Jahren 11 Kinder. Es gibt 2 alte Damen im Haus. In der Scheune wohnen Studenten. Also eigentlich ist das, was sich jeder so wünscht, mehr Generationen.
2: Für mich ist es was ganz Besonderes, dass meine Kinder hier in dem idyllischen Hof aufwachsen dürfen, weil ich 50 Meter von hier selber aufgewachsen bin.
0: Und für uns ist das der perfekte Ort, wo unsere Kinder auch groß werden können.
3: Kann man nicht anders sagen, war ganz schön beeindruckend. Heute ist übrigens Weltposttag und das hat uns zur Frage angeregt, wann haben Sie eigentlich das letzte Mal einen Brief geschrieben oder vielleicht eine Postkarte mit ein paar persönlichen Zeilen, dann das Ganze wirklich mit Briefumschlag, Briefmarke, handgeschrieben. Heute läuft ja immer mehr über Messenger-Systeme, E-Mails, Sprachnachrichten, aber ich finde tatsächlich, so ein handgeschriebener Brief oder auch Postkarte ist immer noch was ganz Besonderes. In Dänemark beispielsweise hat die PostNord zum Dezember 25 die staatliche Briefzustellung komplett eingestellt. Fände ich ziemlich uncool. Also schreiben Sie noch Briefe und Postkarten? Wenn ja, aus welchem Grund? Oder was war vielleicht der letzte, den Sie auch bekommen haben? Gerne schreiben an studio@kaffee-oder-tee.de oder gerne auch anrufen unter 0180 229 1545 und dann gucken wir doch mal, ob bei uns im Südwesten noch gerne geschrieben wird. Freue ich mich drauf, wenn ich nachher viele Antworten bekomme von Ihnen. Und jetzt gucken wir noch mal auf unser Dialekteraten. Wir haben ja heute einen Westerwälder Begriff bekommen von Ute Hastrich, die meinte Wossemscher. Hätte sie gern mal gewusst, was das ist. Und sie haben uns auch schon geschrieben. Die Pflanze Wasserbegonie, Mücken oder Schnaken, es geht um Flusen oder Zwetschgen oder Hummen. Ich kann nur sagen, alles falsch. Und dann haben wir gesagt, dann hören wir uns doch mal in Baden-Württemberg um. Haben die vielleicht noch Ahnung vom Westerwälder Platt? Hier kommen ein paar Antwortversuche aus Stuttgart.
4: Oh, Semscher, noch nie gehört, tut mir leid.
5: Ich kann doch nicht mal gut Schwäbisch.
6: Wo man ist, wo sind wir oder so, keine Ahnung.
7: Was machen wir heute?
8: Es klingt wie etwas, ich finde sowas Entspannendes.
9: Ich komme aus dem Norden, also von daher, Schwäbisch hätte ich ja vielleicht noch verstehen können, aber das jetzt nicht.
8: Kann man das essen? Nicht?
10: Vielleicht eine Frage, was man macht. Ich bin mir da nicht sicher, nein.
11: Mit Schwäbisch habe ich auch schon Probleme manchmal ein bisschen, aber trotzdem.
12: Ciao.

0: nichts Deutsches. Auf Französisch könnte ich es aussprechen, vous sommes cher. Aber das will keiner wissen.
1: Wobei, hört sich richtig gut an. Danke auch für diesen französischen Einschlag bei uns. Also, es ist nur lästig vom Frühjahr bis in den Herbst, habe ich mir sagen lassen. 0180 229 1545, die Telefonnummer für die Kaffee- oder Teetasse oder auch schreiben an studio@kaffee oder Tee. Auf den Kanälen ist also jetzt richtig viel los hier bei uns in dieser Stunde. Und ich bin gespannt, wer am Ende tatsächlich die Kaffee- oder Teetasse gewinnt. Jetzt kann ich Ihnen was ganz anderes versprechen. Wilde Natur. Traumhafte Ausblicke, wie aus dem Märchenland. Die Vogesen haben wirklich einiges zu bieten, vor allem auch für diejenigen, die gerne zu Fuß unterwegs sind. Unsere Expedition in die Heimatspezialistin Annette Krause hat für uns mal die Wanderschuhe geschnürt und sich auf den Weg gemacht. In und durch die Vogesen, trifft spannende Menschen, kulinarische Köstlichkeiten, steigt rauf zu imposanten Burgen. Und eine darf dabei natürlich nicht fehlen.
2: Auf dem Programm steht jetzt eine Wanderung zu einer der größten Attraktionen hier im Elsass. Mich begleitet Jean-Claude, der auf dem Weg dorthin auch Geheimtipps auf Lager hat.
3: Die Vogesen sind deine Liebe und das Wandern deine Leidenschaft, Jean-Claude.
4: So ist es.
3: Und du hast mir eine besondere Wanderung versprochen. Wo geht's hin?
4: Es geht zur Hochkönigsburg. Das ist eigentlich das Ziel, wofür auch viele Ausländer ins Elsass kommen. Also das ist ein Must sowieso. Also du kannst nicht ins Elsass kommen, ohne auf die Hochkönigsburg zu gehen. So, und das erste Gebäude, das ist eigentlich die Wasserversorgung. Also das heißt das Quellenhaus, denn man braucht Wasser. Und ohne Wasser ist eine Burg tot, also da ist kein Leben.
3: Und da führt jetzt eine unterirdische Leitung bis
4: zur Burg? Da führt eine unterirdische Leitung bis zur Burg.
3: Da oben steht sogar die Zahl, guck.
4: Oben steht die Zahl, 1901. Nebenan ist noch mal ein Gebäude. Dort ist die Quelle selber drin und hier ist eben das Pumpenhaus.

0: So, da kommen wir zum zweiten Geheimtipp.
1: Eine alte
0: das
1: Ruine?
0: Das ist eine alte Ruine, die gleichzeitig ungefähr 12. Jahrhundert mit der großen Burg gebaut wurde, aber als Ruine blieb. Und sie gehörte uns, also den Kindern von Orschwiller. Und wir kamen fast jede Woche, also wenn das Wetter schön war, sowieso, hier spielen. Und damals konnte man noch rein und von innen dann in die Fenster reinkrapsen. Und da also in den schönen gotischen Fenster, also muss man schon sagen, die Burg, also damals muss sehr schön gewesen sein, da haben wir Bilder gemacht. Und hier noch in der Mauer, also mein Dinosaurier, den Dino, dieser Stein hier, der hat mich immer so beeindruckt.
1: Jean-Claude, du bist einer der Vorsitzenden vom Club Vaugien.
0: Genau.
1: Erzähl mir mal.
0: Vogesen Club. Also der Vogesen Club wurde 1872 gegründet nach dem Schwarzwaldverein. Also wir sind vergleichbar natürlich mit unseren Nachbarn. Und unsere Aufgabe ist, das ist eigentlich Wege frei machen, damit das Publikum, damit die Leute, damit die Bürger sich frei bewegen können zu den Burgruinen.
1: Hat die Ruine eigentlich auch einen Namen?
0: Die Ödenburg, also die verlassene Burg eigentlich. Weil hier auch, wenn man in der Geschichte nachliest oder nachforscht, gibt es eigentlich keine Meldungen über irgendwelches Leben in dieser Burg. Und im Vergleich eben zu der großen Burg, mit über 500.000 Leuten im Jahr, hier sind vielleicht 500, die eigentlich diese Stellen besuchen.
2: Und das ist er, der große Touristenmagnet, die Hohe Königsburg. Tatsächlich absolut eindrucksvoll und mit einer sehr bewegten Geschichte.
1: Jetzt ist es gerade wie, als würde ich in eine andere Zeit eintreten.
0: Genau,
1: oder?
0: Also das ist eben, was die Leute so anzieht eigentlich. Und das wurde einigermaßen eigentlich stilgerecht nachgebaut.
1: Das ist ja das Besondere auch an dieser Burg. Die war ganz lange Ruine und dann wurde sie wieder aufgebaut.
0: Und dann wurde sie wieder aufgebaut.
1: Vom deutschen Kaiser damals.
0: Vom deutschen Kaiser mit der Hilfe, eben der Unterstützung eines Architektes, der hieß Bodo Epart.
1: Diese Burg ist für dich persönlicher mehr als irgendeine Burg im Elsass, ne?
0: Natürlich. Also ich bin direkt am Fuß der Burg geboren. Mein Haus hat Aussicht auf die Burg. Und das Zimmer, wo ich geboren wurde, genau, ist vor der Burg. Und deswegen sage ich immer, also die Burg ist vielleicht nicht die erste. Zuerst sage ich Mama und die Hebamme, aber dann sage ich die Burg.
1: Deswegen, also, und ist wahrscheinlich auch in allen Jahreszeiten besonders.
0: In allen Jahreszeiten, also ist es schön natürlich. Bei Nebel oder bei Regenwetter, wenn ich dann als Kind aufgewacht bin und die Burg war nicht da, sagte mein Vater, die ist heute Nacht hinter den Berg gefallen. Aber sei nicht traurig, die werden die im Laufe des Tages wieder aufbauen. Heute Abend wird sie wieder dastehen. Also das ist schöne Erinnerung.
1: Und heute ist es ein riesiger Touristenmagnet hier.
0: Es ist wahnsinnig. Also es kommen so viele Leute eigentlich. Ich weiß nicht mehr, wohin mit den Autos eigentlich. Es fehlt ein Parkplätzen.
2: Also früh kommen lohnt sich.
1: Jetzt sind wir ganz oben. Hä?
0: Jetzt sind wir ganz oben, also den höchsten Punkt, den man besichtigen darf. Es gibt natürlich noch den Bergfried, aber da darf man nicht hin. Und hier sind also Kanonen, da sieht man auch die militärische Einrichtung.
1: Und guck mal, da leuchtet es schon
0: und
1: wieder.
0: Da leuchtet.
1: Raus, die Aussicht. Wow. Aber sag mal, wo wohnst du jetzt genau hier? Kann man
0: ich
1: das von
0: wohne
1: hier
0: unten in diesem Dorf Orschwiller.
1: Da, wo die Kirche ist?
0: Gehört zusammen eigentlich, Orschwiller und die Hohe Königsburg. Mhm. Und wenn ich unten wäre mit einem Fernrohr, könnte ich dich sehen.
1: Also, danke für die tolle Wanderung, deine Geheimtipps und dass du mir deine Burg hier gezeigt hast.
2: Das darf natürlich auch nicht fehlen. Eine Wanderung zum Grand Ballon.
1: Aber vom Wetter her, es hat ein bisschen geregnet, aber es macht uns nichts.
0: Nein, das macht uns keine Angst.
1: Perfekt zum Wandern.
3: Ja, das sind ja 3 Tropfen.
1: 3 Tropfen, was ist das schon für uns? Wenn man hier lebt, muss man einfach wandern.
0: Ja, hoch.
1: Ach, da geht's hoch, okay.
0: Ja, komm, wir sehen.
2: Wir haben noch einiges vor. Der Grand Ballon ist der höchste Berg der Vogesen und über 1400 Meter hoch. Wir machen Zwischenstopp bei einer ersten Sehenswürdigkeit.
1: Was ist das für eine Kapelle?
0: Das ist jetzt die Sudelkapelle, die ist errichtet worden im Jahre 1931. Das ist für die Soldaten, die gefallen sind im Ersten Weltkrieg. Und jedes Jahr kommen die Offiziere hier hoch und haben eine Messe im Andenken für diese Soldaten. Schau mal, hier, wir gehen hier oben auf den Grand Ballon.
1: Wo die große Kugel ist.
0: Das ist unser Ziel heute.
1: Na, das ist wirklich noch ein Stückchen.
0: Ja, ist noch ein schönes Stück zu machen.
1: Aber hier hat ja jetzt der Nebel richtig zugezogen.
0: Ah,
1: ne?
0: Ja, richtig.
1: Aber wenn man jetzt hier runter sehen könnte, dann wäre das wahrscheinlich fantastisch, oder?
4: Ja, da ist der See.
1: Ach, da ist ein See. Das ist ein See, den ich gerade nicht sehe. Okay.
0: Trinken wir ein gutes Läschen Elsasser Wein.
1: Aber die gute Stimmung haben wir doch sowieso die ganze Wanderung schon.
0: Unbedingt.
3: Ja.
0: Oh, das hören wir gerne.
1: Das ist einfach so ein schönes Ritual, was ihr pflegt.
3: Ja.
0: Zum Wohl.
1: René.
0: Gesundheit, wie wir sagen.
1: Yves. Denis.
3: Gesundheit. Gesundheit. Zum Wohl ist Santé.
1: Ihr gehört auch alle zum Club Vosgien.
0: Wir sind alle Mitglieder vom Club Vosgien.
1: Das heißt, ja. Und ihr wandert auch alle regelmäßig miteinander?
0: Ja. Alle Woche unbedingt, weil man fit auch immer. Ja. Sportlich und ist es gut, dass man in guter Form
5: das
0: ist.
5: Das macht uns Freude.
0: Ja.
1: Das kann ich wirklich bestätigen. Diese 4 Herren, ich habe keine Ahnung, wie alt die sind. Die sind total jung, aber fit sind sie. Fit!
0: Das sind natürlich.

0: Alle.
1: So, das Wandern in den Vogesen, wie viele Wanderkilometer denn gibt es hier?
2: Ja, so ungefähr 30.000 Kilometer.
1: Gibt es hier schon?
2: Ja, ja. Es ist ja sehr, sehr voll für uns. Ja.
1: Also für jeden was dabei?
2: Von Norden bis Süden, von in den Vogesen, ja.
3: Wir wollen unbedingt zur berühmten großen weißen Kugel. Eine Radarstation für die zivile Luftfahrt.
1: Oh, jetzt sind wir oben. Da. Aber ihr habt mir doch eine große Kugel versprochen. Wo ist die? Ich sehe nur weiß. Aber jetzt langsam sehe ich was. Die Kugel kommt.
4: Ja, ja. Das ist ein Radar. Mhm. Das haben wir gebaut vor 40 Jahren. Ungefähr,
0: ja, so ungefähr, ja. Ja.
1: Kann man bei schönem Wetter da hoch?
2: Nicht bis ganz oben, aber du kannst in rumlaufen, im Rundum. Da hast du eine Aussicht, wunderbar.
4: Heute haben wir eine weiße Aussicht, aber
1: guck mal, ist der Wind. Aber das ist einfach auch wieder einer der Orte, wo ich sage, da muss ich einfach noch mal kommen. Nicht nur einmal.
5: Unfassbar viele wunderschöne Ziele, tausende Wanderkilometer. 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Und jetzt können wir langsam aber sicher unser Dialektraten auflösen. Ute Hastrich aus Jochum hat uns ja den Begriff Wossemscher mit auf den Weg gegeben. Und ich habe jetzt, glaube ich, eine Gewinnerin am Telefon. Hallo, Frau Serovi.
6: Hallo.
5: Von wo rufen Sie uns an?
6: Ich rufe an aus Bergzahn.
5: Wo liegt das?
6: Das liegt bei Westerburg.
5: Ah, also dann mitten aus dem Westerwald.
6: Mitten aus dem Westerwald.
5: Das heißt, es war für Sie auch kein großes Problem?
6: Wir haben bei den Landfrauen, wurde davon gesprochen. Und da wusste ich tatsächlich nicht, was das bedeutet. Und dann haben die Damen mich aufgeklärt. Und daher wusste ich das.
5: Okay, aber Sie müssen natürlich uns die Lösung jetzt auch noch verraten.
6: Unkraut.
5: Absolut richtig. Genau das haben wir gesucht. Und Unkraut ist halt eben nur vom Frühjahr bis in den Herbst lästig. Danach hat sich dann erstmal erledigt, ne?
6: Genau, ja.
5: Aber Sie sprechen auch gepflegtes Hochdeutsch oder können Sie noch Wellerplatt?
6: Ich kann Wellerplatt, ja.
5: Also da könnten Sie ruhig noch ein bisschen mit mir quatschen. Nein, wir haben, wir haben leider gar nicht mehr so viel Zeit. Aber ich gratuliere herzlich zu unserer Kaffee- oder Teetasse, die wir Ihnen sehr gerne zuschicken, sodass sie vielleicht dann im Laufe der nächsten Woche bei Ihnen ankommt.
6: Dann bedanke ich mich.
5: Ich sage auch ganz herzlich Dankeschön fürs Mitmachen und noch viel Spaß bei der restlichen Sendung. In der zweiten Stunde gibt es Nussecken, die sind vom Allerfeinsten. Oh, schon hat sie aufgelegt. Tschüss, Frau Serovi. Und jetzt lernen wir noch eine andere Frau kennen. Und andere würden es ja mit 87 langsam ruhiger angehen lassen. Sie aber nicht. Brigitte Wittmann aus Waldbronn hat sich lieber einen lang gehegten Traum erfüllt. Und zwar wagt sie über Kalf einen Tandem-Fallschirmsprung. Geschenkt bekommen hat sie das von ihrem Mann. Im vergangenen Jahr hatte sie schon zum ersten Mal Höhenluft geschnuppert mit einem Tandem-Gleitschirmflug. Aber jetzt ging es dann noch mal ein paar Etagen höher.
7: 15 Uhr beim Fallschirmsportspringer-Club Kalf. Der Fanclub ist schon da. Tochter Birgitta und Schwiegersohn Rudi.
8: Bist du schon aufgeregt, ja?
9: Nee, gar nicht.
7: Alle wollen beim Oma-Enkelsprung dabei sein.
10: Alles gut.
11: Ja, gell?
10: Alles gut.
11: Freust du dich?
10: Ja.
7: Im Gegensatz zu Birgit sind die Sportspringer schon in der Luft. Sie üben komplizierte Landungen. Komplikationen soll es bei Oma und Enkelin aber gar nicht geben. Damit alles glatt läuft, üben sie mit Tandempilot Rüdiger.
12: Hände ins Gurtzeug.
13: Jawohl.
12: Beine vom Boden weg. So soll das nachher aussehen. Genau. Ich komme zu dir rüber. Du darfst deine Beine bei mir hier auf dem Po ablegen. Okay? So soll das nachher aussehen.
7: Jawohl. Birgits Vorhaben beschäftigt auch den Rest der Familie in Übersee.
14: Hi, Schwesterherz. Kurz bevor wir pennen, lebt unsere Mutter noch.
10: Noch lebt sie.
14: Ich habe gesagt, das Erbe ist schon mal verteilt.
10: So läuft es bei uns.
7: Dann geht alles ganz schnell.
10: Doppelknoten, habe ich gesagt.
7: Der Anzug muss genau sitzen.
10: So. Gut.
12: Birgit, pass auf. Ich lupf dich einmal ein bisschen hoch. Wenn du das nachher so hinbekommst, dann sieht das super aus. So machen wir das.
10: Also, komm mal.
7: Wie ist es jetzt mit der Aufregung bei Birgit?
10: Ich weiß nicht, wovor ich mich aufregen soll. Also, da kann ja nichts schief gehen. Und das Fliegen muss ja schön sein, also deswegen.
0: Alles Gute.
7: Selbst mit 87 Jahren steigt sie noch ganz gelenk in den Flieger.
8: Prima, wir müssen dahin. Ja.
7: Nur noch wenige Minuten trennen sie vom freien Fall. Trotzdem, die Vorfreude ist ihr ins Gesicht geschrieben. Mit 15 Springern an Bord geht's los. Bis auf 4000 Meter geht's in 12 Minuten für Oma Birgit und Enkelin Kati. Dann sind sie an der Reihe. Birgits Wunsch wird wahr. 50 Sekunden freier Fall, so richtig durch den Himmel fliegen. Ganz egal wie alt. Von der anfänglichen Angst ist auch bei Kati nichts übrig geblieben.
11: Das ist meine, weiß ich gar nicht, ob das die Mama links ist, glaube ich. Und die links blau-weiße ist die Kati.
7: Und schon hat der Boden die Oma wieder.
10: Ganz toll, war toll.
7: Und auch die Enkelin landet sicher.
10: Cool gemacht.
1: Und auf deine Tochter.
11: Ja, auf die genauso, das habe ich gerade schon gesagt.
10: Und wie war's?
0: Richtig cool.
10: Toll.
7: Darauf erst mal einen Sekt.
8: Guck mal hier.
10: Ja, super.
8: Zu deinem ersten Tandemsprung
10: mit 87. Wie geil ist das?
8: Für dich auch. Dankeschön. Herzlichen Glückwunsch zum ersten Tandemsprung.
10: Ich würde das nochmal machen, ja. Zumal ich ein Jahr Mitglied bin und Ermäßigung habe.
11: Auf euch, auf den großen Tag. Ihr seid mega.
7: Klar ist, wer genug Mut hat, für den ist auch mit 87 nichts unmöglich.
11: Vielen Dank.
8: Hat mir einen Heidenspaß gemacht.
5: Ich habe das auch einmal gemacht und das war wirklich spannend. Die Kollegen haben mir nachher erzählt, dass je höher die Maschine ging, um auf die Absprunghöhe zu kommen, ging mir die Farbe aus dem Gesicht immer mehr raus. Aber es war ein bis heute einmaliges Erlebnis, kann ich nicht anders sagen. Jetzt aber wird es Zeit für unser Kaffee- oder Tee-Quiz. Die erste Runde für heute. Frau Schupp aus Limbach ist am Telefon. Hallo, Frau Schupp.
13: Hallo, Herr Seidler. Guten Abend.
5: Ich hoffe, es geht Ihnen gut.
13: Wunderbar.
5: Das freut mich zu hören. Frau Schulze in Schramberg, was macht Ihr Stimmungsbarometer?
13: Alles gut.
5: Perfekt. Dann sind Sie hoffentlich gut vorbereitet auf 11 Fragen, einen Joker. Wir haben das Geld natürlich wieder unregelmäßig verteilt in der Wand. 400 Euro sind drin. Eine gewinnt Geld, die andere die Kaffee- oder Teetasse. Ist das okay für Sie beiden?
13: Ja, klar.
5: Und nicht länger als 15 Sekunden überlegen. Frau Schupp, Sie sind Kandidatin A und dürfen jetzt anfangen.
13: Ich hätte gern die 7.
5: Bekommen Sie sehr gerne. Und sagen mir, was ist der Ballett-Grundschritt Plié? Eine Armbeuge, eine Verbeugung oder eine Kniebeuge?
13: B. Verbeugung.
5: Nee, ich glaube, das ist die Kniebeuge, wo man irgendwie so sich... Da geht man so ein bisschen in die Knie und kommt dann wieder hoch. So ganz elegant, ne?
13: Naja, nicht schlimm. Alles gut.
5: Frau Schulze, weiter geht's.
13: Die 1.
5: Sehr gerne. Wer gar nichts tut, liegt umgangssprachlich auf der Seele, auf Halde oder auf der faulen Haut?
13: C. Ja. Auf der faulen Haut.
5: Ja, unfassbar. Jetzt geht's direkt wieder weiter mit der Frau Schupp.
13: Ja, ich hätte gern die 1.
5: Nein, die ist schon weg.
13: Ach so, die 2 dann bitte.
5: Die kommt sofort. Und die Frage lautet, der Friedensnobelpreis geht dieses Jahr an die nepalesische Aktivistin Anuradha Koirala, die iranische Frauenrechtlerin Mazi Alinejad oder die südafrikanische Juristin Navanethem Pillay?
13: Das ist C, die südafrikanische Juristin.
5: Das ist richtig, haben Sie gut aufgepasst. Und die hat es in Nürnberg witzigerweise erfahren und wollte es erst mal gar nicht glauben. Das muss ich erst mal juristisch prüfen, hat sie gesagt. Frau Schulze, weiter geht's.
13: Ja, die 3.
5: Jawohl. Sagen Sie mir bitte, Rasputin heißt ein Lied von Bonnie M., ist ein anderer Begriff für Feldsalat oder eine große Maschine in der Lebensmittelindustrie?
13: Bonnie M.
5: Ra, ra, Rasputin, so ähnlich, ne?
13: Genau, ja.
5: Ja, ja, ja, ja, ja. Wunderbar. Und Frau Schupp, die dritte Runde.
13: Ja, ich hätte gern die 4.
5: Ja, die ist noch da. Ich sag nachher ein bisschen an, was alles noch da ist.
13: Ja.
5: Welcher Fluss fließt durch Syrien, den Irak und die Türkei? Der Jordan, der Nil oder der Euphrat?
13: C, der Euphrat.
5: Wow, das kam aber wie aus der Erdkundepistole geschossen. Sehr gut. Frau Schulze, nix wie hinterher.
13: Die 5.
5: Jawohl. Woher stammt das dünne Fladenbrot Papadam? Aus Indien, aus der Türkei oder aus Griechenland?
13: Ah.
5: Jawohl, auch das ist richtig. Es läuft bei Ihnen beiden zur Halbzeit 87-101. Das heißt, Frau Schupp, Sie müssen ein bisschen aufholen. 6, 8 und 9 bis 12.
13: Ich hätte gern die 6.
5: Ja, kommt sofort zu Ihnen nach Limbach. Heute kam unser Dialektwort aus dem Westerwald, dem Hunsrück oder dem Pfälzerwald.
13: Oh.
5: Beim Dialekte raten.
13: Ja, aus dem Hunsrück?
5: Nee, es war aus dem Westerwald. Wossemscher heißt sowas wie Unkraut.
13: Ich hab's nicht gesehen.
5: Frau Schulze, 8 bis 12 noch.
13: Dann nehme ich die 8.
5: Jawohl, dann haben wir die ersten beiden Reihen leer. Und die Frage lautet, welche Auszeichnung bekam gestern die Kanadierin Anne Carson? Den Deutschen Buchpreis, den Booker Prize oder den Literaturnobelpreis?
13: Den Literaturnobelpreis.
5: Ja, wenn man weiß, dass Nobelpreiswoche ist, ne, da liegt das ja gar nicht so weit weg. Mhm. So, jetzt noch 4 Fragen übrig. Der Unterschied ist noch riesig groß, noch nicht so groß. Frau Schupp, mit dem Joker sind Sie vorne.
13: Ja, ich hätte gern die 9.
5: Dann gucken wir mal, was sich dahinter verbirgt für Sie. Unfassbar. Kaum spricht man drüber, ist er schon da.
13: Ja.
5: Führungswechsel, Frau Schulze.
13: Dann nehme ich die 11.
5: Na gut, einmal eine auslassen, ne? Wer einen Sauser genießt, trinkt einen Schluck Wasser, einen starken Kaffee oder einen jungen Wein?
13: Einen jungen Wein.
5: Oder auch Federweißer genannt, ne?
13: Genau.
5: Und das ist jetzt wirklich fast Gleichstand, 137 zu 130. Frau Schupp, 10 oder 12?
13: Die 10.
5: Jawohl, da kommt sie schon zu Ihnen nach Hause. Was ist Feldspat? Ein landwirtschaftliches Werkzeug, eine Ackerpflanze oder eine Gruppe von Mineralen?
13: Eine Ackerpflanze?
5: Nein.
13: Das ist der landwirtschaftliche
5: Zweck. Auch nicht. Es ist die Gruppe von Mineralen.
13: Oh. Nee, ach, schade. Nix.
5: Jetzt wird sich entscheiden, wenn Frau Schulze was weiß, gewinnt sie, oder? Ah, ja, ja. Spannend bis zur letzten Frage. Frau Schulze, hier ist Ihre 12. Einen Feldhasen zeigt eines der berühmtesten Bilder von Pablo Picasso, Albrecht Dürer oder Andy Warhol.
13: Picasso.
5: Nein.
13: Nee.
5: Oh. Albrecht Dürer hat dieses fast naturgetreue Bild gemalt. Oh Mensch, das war jetzt aber
13: schade.
5: Spannend bis in die letzte Sekunde. Frau Schulze, unsere Kaffee- der Teetasse, Ihr Gewinn.
13: Okay, alles klar.
5: Und Frau Schupp.
13: Ich bedanke mich.
5: Herzlichen Glückwunsch, 137 Euro.
13: Dankeschön, vielen Dank.
5: Hat Spaß gemacht mit Ihnen beiden.
13: Ja,
5: vielen,
13: wunderbar.
5: Vielen Dank. In der zweiten Stunde freue ich mich so sehr auf die Nussecken von Claudia Hennicke-Pöschk. Wir haben einen Promi-Klatsch mit Christine Bauer heute. Es gibt einiges zu klatschen, über königlichen Besuch in Konstanz bis hin zu einem Literaturpreis für unseren Bücherwurm Thomas Sachsenmeier. Auf der Frankfurter Buchmesse ist wirklich alles dabei. Und heute, am Weltposttag, würde ich gerne von Ihnen wissen, schreiben Sie eigentlich noch Briefe? Wenn ja, was für welche oder was für einen haben Sie letzten erst bekommen? Ist das noch die Alternative zu E-Mail und Co.? Gerne anrufen 0180 229 1545 oder schreiben an studio@kaffee-oder-tee.de. Jetzt gibt es erstmal die Landesnachrichten und ich sage bis gleich.
0: Hier ist SR Info mit den Nachrichten aus dem Saarland. Schönen guten Tag. Die sogenannte Krankenhauskonferenz soll das Gesundheitsministerium bei der Aufstellung der Krankenhausplanung beraten. Gesundheitsminister Jung hat dem Gremium heute seine Pläne vorgestellt und dafür viel Zustimmung erhalten. Mit Sorge blicken die Teilnehmer allerdings auf die Reform der gesetzlichen Krankenversicherung auf Bundesebene.
15: Hinter verschlossenen Türen sitzen die Teilnehmer der Krankenhauskonferenz im Gesundheitsministerium zusammen. Vertreter von Kliniken, Rettungsdienst, Gewerkschaften, Krankenkassen und auch der Liga der Frauen.

0: Im Plan hat das Gesundheitsministerium bestimmte Leistungsgruppen, also Fachbereiche, den einzelnen Kliniken zugewiesen. So sieht es die Krankenhausreform des Bundes vor.
1: Nachdem die GDL gestern für den gesamten Oktober Streiks angekündigt hat, will die Saarbahn ihr Ersatzkonzept weiter massiv ausbauen. Wie das Unternehmen mitteilte, sollen noch im Oktober weitere Busfahrer zu Straßenbahnfahrern ausgebildet werden. Außerdem sollen bis zum Jahresende weitere 10 Tramtrains zur Verfügung stehen. Geschäftsführer Nagel sagte, dass die Saarbahn so über einen längeren Zeitraum mehr Verbindungen in kürzeren Taktungen anbieten wolle. Die Sanierung der Bahnstrecke zwischen Forbach, Saarbrücken und Ludwigshafen verschiebt sich um mehrere Jahre. Das geht aus dem neuen Zeitplan der Deutschen Bahn hervor. Ursprünglich hätten bis 2031 insgesamt 21 Strecken umfassend erneuert werden sollen. Jetzt sind es nur noch 13. Grund sei unter anderem, dass bessere Umleitungsstrecken eingerichtet werden sollen.
2: Die erste Runde der Tarifverhandlungen für die Metall- und Elektrobranche im Saarland, Hessen und Rheinland-Pfalz ist ohne Ergebnis zu Ende gegangen. Laut Industriegewerkschaft Metall haben die Arbeitgeber in Frankfurt alle Forderungen abgelehnt. Der Unternehmensverband ME Saar sieht die Firmen mit 360.000 Beschäftigten in einer schwierigen Lage. Die Forderung von 5% mehr Lohn sei unrealistisch. Um die Wasserqualität der Rossel zu verbessern, wird in Forbach eine neue grenzüberschreitende Kläranlage gebaut, die die alte ersetzt. Sie soll die Abwässer von 6 saarländischen Kommunen im Warnt sowie von 5 französischen Kommunen umweltgerechter aufbereiten, bevor sie in die Rossel eingeleitet werden. Die Baukosten belaufen sich auf rund 27 Millionen Euro. Davon trägt der Entsorgungsverband Saar knapp 4 Millionen. Die Sparkassen im Saarland haben in diesem Jahr mehr neue Kredite bewilligt. Das wurde auf einer Pressekonferenz bekannt gegeben. Die Summe der gewährten neuen Kredite lag bis Ende August bei 1,55 Milliarden Euro. Ein leichtes Plus von 1,5%. Deutlich stärker legte der Absatz von Wertpapieren zu. Die Kunden investierten darin gut 300 Millionen Euro, eine Steigerung um knapp ein Drittel.
1: In Forbach hat es gestern vor einem Supermarkt eine Schießerei gegeben. Wie die Staatsanwaltschaft mitteilte, wurde niemand verletzt. Ein Mann schoss 13 Mal mit einer Handfeuerwaffe auf die Fassade. 3 Kugeln durchschlugen sie. Der bislang unbekannte Angreifer floh anschließend zusammen mit einem Komplizen. Das Fluchtauto wurde später in der Nähe des Forbacher Bahnhofs gefunden. Es war offenbar in der Nacht zuvor bei Paris gestohlen worden. Die Polizei ermittelt nun wegen versuchten Mordes. Und wir schauen noch auf die Wetteraussichten. Heute Nacht dicht bewölkt und immer wieder Regenschauer. Gegen morgen zieht der Regen dann Richtung Pfalz ab. Morgen vereinzelt noch Schauer, zwischendurch aber immer wieder auch trockene Phasen. Und es wird wieder ein Stück milder mit Höchstwerten von bis zu 17 Grad. Auch am Sonntag erwartet uns ein Mix aus vielen Wolken, etwas Sonne und immer wieder Regen. Zum Beginn der neuen Woche sinkt die Regenwahrscheinlichkeit dann deutlich. Weitere Nachrichten, dann auch aus aller Welt, haben wir um 18 Uhr für Sie. Bis dahin, einen schönen Nachmittag.
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5: Ich glaube, das ist heute das allererste Mal, dass ich tatsächlich Sie schriftlich begrüße zur zweiten Stunde von Kaffee oder Tee, Ihrem SWR-Nachmittag. Mein erster Brief, den ich quasi an Sie geschrieben habe, heute am Weltposttag. Und ich habe sogar noch das Porto gespart. Schön, dass Sie gemeinsam mit uns jetzt die letzte Stunde Kaffee oder Tee ins Wochenende genießen möchten. Ja, und der Weltposttag, der hat uns einfach auch zu dieser Frage angeregt, zu sagen, Mensch, wie ist es eigentlich bei Ihnen mit dem Briefe schreiben? Und wir haben wirklich tolle E-Mails, das geht natürlich in der Kürze der Zeit gar nicht anders, bekommen. Beate aus Renningen schreibt zum Beispiel, ich habe seit 35 Jahren eine Brieffreundin und wir schreiben uns immer noch handgeschriebene Briefe. Anita Weitzel schreibt, ein handgeschriebener Brief ist für mich die schönste Art, Gefühle mitzuteilen. Meine allerengste Vertraute wohnt in Japan. Einmal im Monat kommt ein Brief von ihr und geht auch zurück zu ihr. Leider gibt es kaum mehr Briefpapier und der Postweg dauert immer länger. Aber schon meine Eltern haben sich übers Briefeschreiben gefunden.

0: gefunden. Sie ist also ein echtes Briefkind. Die Frage gebe ich jetzt gerne auch weiter an die Frau Vogel aus Mannheim. Hallo, Frau Vogel.
1: Hallo, Herr Seidler.
0: Sind Sie auch so ein Briefkind?
1: Ich bin auch so ein Briefkind.
0: Und warum?
1: Meine Freundin, die lebt in Australien.
0: Ja.
1: Und der schickt ich jedes Jahr einen Adventskalender.
0: Super.
1: Die freut sich riesig.
0: Ja.
1: Und wenn ich meinen anderen Freundinnen zum Geburtstag gratuliere, dann mache ich das auch schriftlich.
0: Aber
1: ich suche immer schöne Karten aus.
0: Ist es nicht auch immer was Schönes, dass man seine Gedanken einfach auch noch mal durch die Finger laufen lässt, ne?
1: Genau.
0: Also von daher finde ich cool, dass Sie das immer noch machen. Und jetzt kommt eine ganz schöne Meldung hier an dieser Stelle von Horst Bräutigam. Er war nämlich 50 Jahre als Postbote unterwegs, täglich zu Fuß und hat Kinder aufwachsen sehen. Deren Kindeskinder kennen heute gar keine Briefe mehr, weil wir uns durch die sozialen Medien gar keine Zeit mehr füreinander nehmen. Er ist selber zum Vielschreiber geworden und freut sich immer, wenn der Briefkasten eben nicht nur mit Rechnungen voll ist. Und Frau Behrendt ist am Telefon. Hallo, Frau Behrendt.
2: Ja, hallo.
0: Von wo rufen Sie an?
2: Ich rufe aus Berlin an.
0: Ja, das ist doch mal was Besonderes.
2: Ja, eine ganz weite Ecke.
0: Erzählen Sie mal, was machen Sie mit den Briefen?
2: Ich schreibe seit 1997, habe 20 Brieffreundinnen.
0: Was?
2: Drucke mein Schreibpapier selber mit jeweils jetzt sind Herbstmotive drauf. Dann kommt Weihnachten und so weiter und so fort.
0: Krass.
2: Dann kaufe ich mir die neuesten Briefmarken jeden Monat,
0: ja,
2: weil ich Sammler dabei habe. Dann beklebe ich die Briefe mit Sticker und was bin heute dabei, an 100, ungefähr 100 Briefkuverte zu basteln. Also für jeden. Der eine liebt Katzen, der andere liebt Elefanten, der nächste Eulen. Und darauf kommt dann auch immer das Motiv auf jeden. Ja, und es macht Spaß. Ich habe große Freude daran.
0: Wow, Sie machen mich fast sprachlos. Finde ich großartig. Machen Sie bitte genauso weiter. Und liebe Grüße an alle 20 Brieffreundinnen.
2: Ja, vielen Dank.
0: Ja?
2: Ja.
0: Danke, liebe Grüße nach Berlin.
2: Ja, danke schön.
0: Weiter geht's bei uns mit Regina Hoffelder aus Römerfeld. Mein Enkel Theo wohnt 100 Kilometer von mir entfernt in Kaiserslautern. Ich schreibe ihm 2 bis 3 Mal im Monat eine selbstgezeichnete Postkarte mit Rätselfragen oder Kinderwitzen. Er sammelt sie mit großer Freude und will ihr dann auch schreiben, sobald er in die Schule kommt. Mireille Weber schreibt, ich habe erst vor 2 Wochen Ansichtskarten aus Rom verschickt. Gerade die ältere Generation, wie meine Mutter und Schwiegermutter, freuen sich immer noch über handgeschriebene Postkarten und über die Briefmarken aus fremden Ländern. Und abschließend sagt Brigitte Bernhard aus Ellwangen noch, ich feiere mit meiner Brieffreundin 50-jähriges Jubiläum. Wir schreiben uns heute noch seitenlange Briefe. Wir halten also fest, zumindest hier bei uns im Südwesten oder bei unserer Kaffee der Tee-Fangemeinde ist das Briefeschreiben noch lange nicht zu Ende. Und wenn ich dazu komme, werde ich nächste Woche aus dem Urlaub auch noch eine Postkarte schreiben an Kaffee oder Tee. In diesem Sinne danke an alle, die mitgemacht haben. Ich gehe jetzt mal in die Küche. Die Nussecken warten, aber bist du auch Briefeschreiberin?
3: Also nicht ganz so viel wie die Dame eben.
0: Aus Berlin, oder?
3: Das ist ja toll, ja.
0: Ja.
3: Aber ab und an schreibe ich schon gerne, ja. Ich finde es toll mit der Handschrift und es ist doch noch was anderes als übers Handy zu schreiben.
0: Absolut. Von daher, lass uns jetzt mal, das Rezept hast du aber wahrscheinlich getippt, oder?
3: Ja.
0: Wir machen
3: aber
0: Nussecken.
3: Aber wir arbeiten ja auch mit der Hand. Genau, wir machen einen Klassiker, die Nussecken.
0: Ja.
3: Also ja, ich glaube, da hat jeder auch so seine eigene Rezeptur. Mhm. Aber ich finde das einfach immer wieder schön.
0: Ja.
3: Weil das eben ein Klassiker ist und weil das eigentlich auch jeder gerne isst.
0: Super.
3: Ich fange an mit Mehl. Wir machen zuerst den Mürbeteig, der unten drunter ist.
0: Ja.
3: Und ich habe hier Mehl und dann ein bisschen Backpulver.
0: Ja.
3: Und das habe ich auch schon öfter gesagt, ich mische das ganz gerne durch, damit ich sicher sein kann, dass das Backpulver sich auch gut im Mehl verteilt.
0: Sehr gut. Kannst du mir auch geben. Kann ich abräumen.
3: Wunderbar. So, dann haben wir natürlich erstmal Butter.
0: Yep.
3: Dann nehmen wir Zucker dazu, etwas Vanillezucker.
0: Ja.
3: Dann habe ich eine Zitronenpaste. Ja, oder man kann auch Zitronenabrieb nehmen.
0: Aber das ist jetzt, sieht aus wie Zitronenmarmelade oder was? So ein Lemon Curd?
3: Ja, also das finden die Zuschauer auch auf unserer Homepage. Das ist so eine Zitronenpaste, die man selber machen kann, man Zitrone und Zucker miteinander vermischt, einfach nur die Kerne raus und dann hat man wirklich ein ganz, ganz tolles Aroma. Cool.
0: Nur für den Fall, dass Zuschauer noch Fragen haben sollten. Sie können natürlich gerne auch anrufen, Ihre Backfragen stellen. 0180 229 1545. Wir haben ja noch 2 Takes, nachdem wir den hier durch haben. Dann können wir auch gerne Ihre Fragen noch im Laufe der Sendung klären.
3: Genau, sehr gerne. So, ich vergreife jetzt alle Zutaten bis auf das Mehl.
0: Ja.
3: Und wenn du so nett wärst und mir das

0: das Mehl eingibst.
1: Also selbstverständlich. Langsam, schnell, in einem.
0: Alles auf einmal, zack, rein.
1: Macht keine. Okay, das kann ich am, das kann ich am besten.
0: Wunderbar. Ups. Genau, jetzt wichtig beim Mürbteig, also Mürbteig haben wir ja auch schon sehr oft gemacht, dass man die Zutaten halt nicht zu lange verknetet, damit der Teig nicht zäh wird. Ja, also das geht auch wirklich schnell. Also man hat ja gesehen, einfach alle Zutaten und zum Schluss jetzt das Mehl. Jetzt gehe ich ganz gerne auch noch einfach auf den Tisch.
1: Sieht noch ein bisschen krümelig, immer. Sieht noch ein bisschen krümelig aus, aber
0: ja, das darf auch.
1: Darf auch, will gar, muss gar nicht jetzt.
0: Ja, das ist ja ist die Vorstufe von den Streuseln. Ja. Und das drücken wir jetzt einfach noch so ein bisschen mehr zusammen.
1: Und muss er dann ein bisschen ruhen?
0: Also es gibt zwei Möglichkeiten. Wir können den jetzt ruhen lassen. Mhm. Ich verarbeite den aber auch ganz gerne frisch. Also normalerweise würde ich den jetzt ein bisschen rechteckig drücken, in Klarsichtfolie einpacken.
1: Ja.
0: Aber ich kann jetzt auch zeigen, dass man den gleich weiterverarbeiten kann, nämlich mit Hilfe von Papier. Und zwar.
1: Willst du nochmal dasselbe nehmen?
0: Ich kann es nochmal nehmen, genau. Ja, dann können wir das jetzt nämlich, ich roll das jetzt aus auf ein Maß von 20 auf 30.
1: Ja.
0: Und das mache ich jetzt einfach hier direkt auf dem Papier.
1: Ich hab ein bisschen
0: Fest. Das ist eine gute Sache. Perfekt. Gut. So, das ist ein bisschen Augenmaß und Handgewicht. So, dann können wir das. Dankeschön.
1: Gerne.
0: So. Und dann können wir das jetzt mit einem zweiten Papier, kann man das jetzt einfach auch umdrehen. Ja, weil. Das klebt jetzt ein bisschen auf dem Papier fest. Jetzt können wir das noch mal so umdrehen. Und dann haben wir unten wieder das Mehl.
1: Ja.
0: Und dann rutscht der Teig beim Ausrollen. Ja, da können wir auch noch ein bisschen Mehl drauf geben. So. Und dann können wir das jetzt auf die Größe rollen, die wir brauchen.
1: Sieht ungefähr schon nach 20, 30 fast
0: aus, oder? Ja, ich glaube auch. Und dann, ich habe hier schon mal so einen Rahmen. So
1: mal gucken, wie gut warm er.
0: Ja, fast.
1: Würde es aber trotzdem ausstechen und einfach die Ecken ergänzen.
0: Ganz
1: oder?
0: Genau. Ja. Ja. Also ich lege jetzt hier, ich steche das jetzt hier aus und dann können wir hier die Ecken jetzt einfach nochmal ausfüllen und dann nochmal nachstechen. Und dann haben wir schon unseren Mürbeteig für den Boden, für die Nussecken.
1: So, und dann wird er gebacken, wird er vorgebacken? Was passiert?
0: Der wird jetzt angebacken, also nicht ganz ausbacken, weil er sonst zu dunkel wird. Ich schiebe den jetzt bei so 190 Grad für ungefähr 10 Minuten in den Ofen.
1: Ja.
0: Und vorher, bevor ich den in den Ofen schiebe, mache ich jetzt hier noch mit der Gabel einfach so ein paar Löcher rein, weil wir Backpulver drin haben, dass der keine Blasen wirft.
1: Tipptopp. Das heißt, wir können das jetzt ganz entspannt abwarten. Wir kommen gleich zurück, wenn Zuschauerfragen da sein sollten. Haben wir auch im zweiten Teil dafür noch ein bisschen Zeit.
0: Sehr gerne.
1: Unser Ausflug, den Sie ja jeden Freitag auch miterleben dürfen, der führt uns heute in den Südschwarzwald. Und zwar bei Herrisch-Ried sind wir unterwegs, denn dort gibt es den Klausenhof. Das ist das letzte originale Schwarzwaldhaus des Hotzenwaldes. Das Gebäude wurde tatsächlich Balken um Balken, Stein um Stein abgetragen, um dann es wieder aufzurichten im Freilichtmuseum. Klausenhof. Aber es gibt dort noch eine zweite Besonderheit, und zwar die traditionelle Glaswerkstatt von Dirk Böcklin. Markus Bund, mein lieber Ausflugsreporter-Kollege, hat sich das Ganze natürlich vor Ort ein bisschen näher angesehen und ich bin mal gespannt, ob er es auch probiert hat.
2: Um Glaskunst herzustellen, braucht es erstmal einen Ofen. Eine schnelle und geübte Hand. Farbiges Glasgranulat und vor allem Hitze.
3: Oh, was das heißt? 1200 Grad, ich zieh mal lieber die Schutzbrille auf. So, Dirk, los geht's.
4: Ja, jetzt nimmst du das Eisen.
3: Ja.
4: Eben bis zur Hälfte kannst du anfassen, davor wird's heiß.
3: Das ist nicht heiß davor.
4: Ja, jetzt auf den Stein legen und mal reinfahren ins Glas. Nicht zu tief, möglichst zweimal rumdrehen. So, und raus damit.
3: So.
4: Schön waagrecht. Und jetzt machen wir Farbe.
3: Das Farbe,
4: Hier liegen die Farbgläser, da jetzt einfach so drauf ditchen und ein paar einsammeln von den, vom Grün, vom Orange.
3: Okay,
4: und jetzt? So, jetzt einwerfen, also mit dem Fuß aufs Holzbrett, dass die Tür aufgeht und hier auflegen. Nicht so weit rein. Es geht ja nur darum, das heiß zu machen. Nimm es so weiter zurück.
3: Ja.
4: So, ja.
3: Und was passiert da drin jetzt? Jetzt, wird es
4: jetzt schmelzen die Farbglasstücke.
3: Okay.
4: Die werden weich, damit man die dann bearbeiten kann. kann.
3: Ah, okay.

0: So, und jetzt?
1: Jetzt wollen wir es verziehen. Wer macht's?
0: Das machst, glaube ich, du.
1: Okay. Dann nehme ich das.
0: Ja. Du hast mir gesagt, bis zur Hälfte kann man das Eisen anfassen.
1: Ja.
0: Danach wird es heiß.
1: Ja, sehr heiß. 500 Grad, auch wenn es gar nicht so aussieht. Ja, jetzt verdrehe ich das. Dann verziehen sich die Farbgläser und machen schöne Streifen, machen Muster. Und die Löcher, die ich da extra ja auch lasse, die geben dann nachher Luftblasen.
0: Mhm. Das ist jetzt das Innere von der Kugel.
1: Genau. Und jetzt tauche ich das ein,
0: ja?
1: Käsefondue, drehe zweimal rum und dann habe ich wieder... Mit den Holzlöffeln waren wir es jetzt
0: schön. Das ist aus Holz?
1: Ja.
0: Warum klebt es dann nicht? Warum brennt das nicht?
1: Das, Holz? Ja, das ist immer schön im Wasser, immer schön feucht. Und dann läuft das Glas nur auf dem Wasserdampf, der da sofort entsteht durch die Hitze. Und wenn er zu trocken wird, muss ich ihn halt wieder eintauchen.
0: Er dampft schon, ne?
1: Ja, ja.
0: Ah, das riecht auch.
1: Da bleibt eben auch die Oberfläche, ist richtig schön blank.
0: Und du bist aber immer am Rollen, immer in Bewegung.
1: Ja, das geht bei mir jetzt automatisch, ja. Weil sonst geht es halt nach unten weg. Das sieht man halt gleich auch nochmal. Ja. Jetzt muss ich es ja noch eng machen, damit man es abmachen kann.
0: Ja. Das kann man kaum glauben, ne, dass man Glas so formen kann.
1: Ja, das ist schon ungewöhnlich. Nachher ist es zerbrechlich.
0: Das machst du erst, wenn er kalt ist, dann abbrechen, oder?
1: Kalt heißt 500 Grad.
2: Vor knapp 40 Jahren hat Dirk Bürklin das Handwerk des Glasmachers erlernt. Seitdem ist er heiß auf Glas. Jetzt kommt das Abschlagen der Kugel, auch für ihn immer wieder ein spannender Moment.
0: Boah, das fällt jetzt einfach so ab.
1: Ja.
0: So, und so könnte das aussehen, wenn es fertig ist dann?
1: Ja.
0: Und da hast du auch manchmal Anfänger in der Werkstatt, denen du Kurse gibst?
1: Ja, ich biete das an, dass man mit mir was abmachen kann, Kurse machen, einfach mal ausprobieren.
0: Und dann kriegt man sowas hin?
1: Ja.
0: Das ist ja toll. Das Glasbläserhandwerk hat ja hier eine lange Tradition im Schwarzwald, ne?
1: Ja, genau. Seit dem 12. 13. Jahrhundert haben wir hier im Südschwarzwald viele Glashütten.
0: Ich finde das toll. Hier bei dir altes Handwerk, Tradition, drüben der Klausenhof, Freilichtmuseum. Das passt alles irgendwie super zusammen, oder?
1: Ja, ja, perfekt. Also wunderbarer Standort für die Glashütte. Und drüben der 600 Jahre alte Hof.
0: Ja.
1: Den kann man ja auch besichtigen.
0: Ja.
1: Britta betreut den und die zeigt ihn dir gerne.
0: Ja.
1: Da kannst du sagen,
0: geh ich mal rüber.
1: Ja, schau nach. Also,
0: ciao.
2: Der Klausenhof ist ein historischer Schwarzwaldschatz. Seit 1424 steht er hier im Hotzenwald bei Herrischried, eines der letzten erhaltenen Hotzenhäuser. Britta Kaiser ist die gute Seele des Freilichtmuseums. Sie ist aus Hamburg in den Hotzenwald gezogen.
0: Das Haus habt ihr abgebaut und hier wieder aufgebaut?
3: Richtig, weil es stand noch nicht immer hier.
0: Ja.
3: Es stand wirklich 300 Meter von hier auf Privatgrund.
0: Okay.
3: Und das haben die dann dort abgetragen und hier wirklich alles wieder aufgebaut, was man halt alles nutzen konnte.
0: So, ah, das ist die gute Stube hier, oder?
3: Das ist die gute Stube, genau. Oh Gott. Und hier kannst du noch mal gucken, wie das Haus früher aussah.
0: Boah, das war ganz schön verfallen hier, ne?
3: Genau, so stand es eben die 300 Meter von hier entfernt.
0: Uiuiui.
3: Und das
0: hat jemand geahnt, dass da noch so ein kleiner Schatz zu heben
3: Richtig,
0: ist, obwohl das so schäbig aussah.
3: Ja,
0: schon.
3: Der damalige Bürgermeister hat das gespürt.
0: Und daraus habt ihr dann hier so ein Schmuckstück gemacht.
3: Richtig.
0: Wow.
3: Und das ist unser kleines Museum dann geworden.
0: Toll. Hier, und der halbe Raum war offenbar Kachelofen hier.
3: Ja, die Heizung von früher. Man konnte diesen Kachelofen heizen und die Bänke separat heizen. Mein Mann hat sich früher in den Ofenloch immer versteckt.
0: Echt?
3: Ja, wenn es nicht ganz heiß war, dann haben sie sich auch da drin versteckt.
0: Da müssen sie ja echt klein gewesen sein.
3: Ja.

0: Schau, und das ist das Schlafzimmer von der Großmutter. Und da ist auch noch der Kachelofen. Da siehst du noch.
1: Ja, die hat das auch schön warm dann, ne?
0: Ja.
1: Ja, lass mich raten, das ist die Küche hier.
0: Ja, und

0: Das ist genau das Hinterteil von dem Kachelofen.
1: Der ist von drüben.
0: Der ist von drüben.
1: Okay.
0: Und der wurde von hier befeuert.
1: Was war mit Rauchabzug hier?
0: Der Rauchabzug, eben durch den Ofen wurde das befeuert.
1: Ja.
0: Durch den Kachelofen durch der Qualm, drüben kam hier wieder raus.
1: Ja.
0: Durch die Hurt durch. Und hier zog es ab und das Dach.
1: Dadurch, da ist der hochgezogen. Deswegen ist auch alles schwarz hier.
0: Deswegen ist alles schwarz. Und da wurde auch geräuchert.
1: Ja.
0: Also wirklich Speck und Würste, alles wurde dort geräuchert.
1: So, die Treppe ist auch noch von früher, ne?
0: Die war so ähnlich.
1: So. Oh, was haben wir denn hier? Da ist ja richtig Platz. Ist das der Dachboden, oder?
0: Ja, der zweite Stock. Unser Heuboden ist es aber.
1: Ein Heuboden?
0: Ein Heuboden. Hier wurde
1: eine Scheune?
0: Hier wurde das Heu gelagert für die Tiere. Und das konnte hier eingefahren werden mit dem Heuwagen, Leiterwagen.
1: Hier kann man rausgehen, rausfahren.
0: Ja, genau. Und der Leiterwagen konnte direkt hier reinfahren und das Heu abladen.
1: Man hat die Häuser so am Hang gebaut dann auch, damit man dann von hinten auf den Dachboden fahren konnte.
0: Richtig, dass man gerade auf einer Ebene war.
1: Boah, toll.
0: War schon schön.
1: Also das lohnt sich echt. Man kriegt so einen richtigen Eindruck, wie die Leute früher gelebt haben.
2: Und am Sonntag ist übrigens Erntemarkt auf dem Klausenhof von 11 bis 17 Uhr. 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Und wie jeden Freitag gibt es jetzt unseren Promi-Klatsch. Und heute darf ich klatschen mit Christine Bauer. Und wie gewohnt heißt es Royal First und gibt ja auch guten Grund, denn bei uns im Südwesten ist königlicher Besuch.
3: Ganz genau. Also gestern und vorgestern, um genau zu sein, Königin Silvia von Schweden war am Mittwoch in Konstanz, hat sich dort eine Theateraufführung angeschaut, inszeniert von Oliver Vnuk, dem Schauspieler, der ja auch Konstanzer ist.
2: Ja.
3: Und auf der Bühne standen Jugendliche, die in diesem Projekt teil hatten. Und ja, da war mords was los.
2: Da sehen wir den Schauspieler,
3: genau. Links. Und sie hat auch noch was auf Deutsch gesagt.
4: Die Situation heute ist ja nicht sehr einfach für die Jugendlichen. Viele wagen nicht, mit ihren Eltern über die Probleme zu sprechen, die es gibt.
3: Ja, man sieht, dass ihr die Jugendlichen sehr am Herzen liegen. Das hat mit ihrem Projekt Mentor zu tun. Das hat sie schon 1994 in Schweden gegründet.
2: Ja.
3: Und 2016 wurde dann sozusagen eine Stiftung, eine Unterstiftung, sage ich jetzt mal, in Deutschland gegründet. Und da war eben 10-jähriges Jubiläum. Und das war der Grund, warum sie in Deutschland war. Sie war zu Besuch. Und die Vorsitzende hier in Deutschland, das ist Gräfin Bernadotte. Und die hat sie auch rumgeführt dort ein bisschen.
2: Ah, okay.
3: Genau.
2: Und was hat sie dann gestern noch gemacht?
3: Gestern war sie am Bodensee auf der Insel Mainau. Und dort sind dann auch kleine und große Gäste trotz des Regens gekommen.
2: Mit Fähnchen.
3: Ja, mit Fähnchen. Große Schweden-Fans sind sie. Und wollten eben einen Blick erhaschen auf Silvia. Und sie hat sich dann auch im goldenen Buch von der Stadt Konstanz eingetragen. Und zum Schluss gab es noch ein paar Fotos, Familienfotos, würde ich sagen. Weil das schwedische Königshaus ist ja auch verwandt mit dem Haus Bernadotte. Also über Karl Gustav, nicht Silvia selbst, aber ihr Mann eben. Und ja, und war ein schöner Aufenthalt. Und dann gab es auch noch ein kleines Malheur, Martin.
2: Erzähl.
3: Ja, also sie hat einen Zukunftspreis verliehen.
2: Ja.
3: Für eine, die sich wirklich besonders engagiert hat für Jugendliche, Monika Brandt. Und die hat diesen Preis bekommen sollen. Aber bevor es soweit kam, wollte die Silvia die Trophäe enthüllen. Und in dem Moment ist sie runtergefallen. Und direkt auf den Fußzeh von der Preisträgerin.
2: Und man sieht, dass sich Königin Silvia links im Bild ihre Gedanken macht. Ne?
3: Es war ihr peinlich. Sie musste sich erst mal abwenden und wieder sammeln. Aber danach konnte sie dann doch noch gratulieren.
2: War der Fuß denn heile?
3: Der war heile. Sie hat es dann auch mit Humor aufgenommen und hat gemeint, oh, ist doch ganz schön schwer. Also,
2: okay. Also ein Ausflug mit kleinen Hindernissen.
3: Kann man so sagen.
2: Im Südwesten. Lass uns vom schwedischen Königshaus mal zu den norwegischen Nachbarn gucken. Ist da mittlerweile ein bisschen wieder Normalität angesagt nach dem Tod von König Harald?
3: Ja, also man kann sagen, heute endet die Hoftrauer. Es ist nämlich genau 6 Wochen her, dass König Harald gestorben ist. Und Hakon beginnt jetzt, sich innenpolitischen Fragen damit auseinanderzusetzen und setzt Norwegen ganz in den Fokus. Also Auslandsaufenthalt oder so sind erstmal nicht geplant. Mette Mette-Marit, Königin Mette-Marit, muss man ja jetzt sagen. Mhm. Die allerdings wird sich jetzt nach ihrer Lungentransplantation, die ja im Sommer war, ein ganzes Jahr zurückziehen. Also bis zum nächsten Sommer wird sie erstmal keine öffentlichen Aufgaben übernehmen. Ist ja irgendwie auch verständlich.
2: Nach so einer Operation.
3: Absolut. Und da wird Königin Sonja jetzt für sie einspringen und ihren Sohn dann ein bisschen unterstützen. Und ja, das ist ja auch gut so.
2: Und was ist mit unserer Kronprinzessin Ingrid Alexandra?
3: Die, wenn du dich erinnerst, die war ja in Australien vor der Lungentransplantation ihrer Mutter. Und die wird jetzt wieder zurückkehren. Also die kam extra dafür und im Februar beginnt eben das Semester. Und da wird sie wieder zurückgehen und ihr Studium dort fortsetzen. Ja. Was auch nicht so eine schlechte Idee ist, weil im Februar geht ihr Halbbruder Marius, der ja angeklagt wurde und auch verurteilt wurde zu 4 Jahren wegen zweifacher Vergewaltigung und häuslicher Gewalt, der wird in Berufung, in Berufungsprozess starten.
2: Okay.
3: Und das geht eben im Februar los. Das heißt, da wird es wieder heiß hergehen.
2: Oh, gut, dann haken wir das Kapitel erstmal auch ab. Das wird uns mit Sicherheit ja noch das ein oder andere Mal beschäftigen. Von den Royals kommen wir zu einem wunderbaren König, leider schon längst verstorben. Wir reden von dem King of Pop.
3: Dem einzigen King of Pop.
2: Ach, guck mal hier, großer Fan?
3: Ja, Riesenfan.
2: Okay.
3: Ja, ist Michael Jackson natürlich.
2: Ja.
3: Die Jacke, die rote Jacke, die in Thriller zu sehen war, die er 1983 anhatte in dem berühmten Musikvideo, die wird jetzt versteigert.
2: Okay.
3: Und in Abu Dhabi im Dezember. Und man erwartet, dass es ziemlich viel Geld kosten wird. Also ich meine, ist ja klar. Ja. Aber man, also mindestens um die 10 Millionen, wahrscheinlich eher mehr, weil die, die Leute, die diese Auktion durchführen, haben schon gesagt, erinnerst du dich vielleicht an diesen Film Zauberer von Oz 1939? Da gab es so rote, da gab es so rote Schuhe. Ja. Diese gab es 7 Mal, 4 davon sind im Film vorgekommen. Ja. Und erst letztes oder vorletztes Jahr wurde ein paar von diesen Schuhen versteigert für 32 Millionen Euro.
2: Wow.
3: Jetzt musst du dir überlegen, diese Schuhe gab es ja mehrere Male. Ja. Die Thriller-Jacke gibt es aber nur einmal. Ja.
2: Die Frage ist, gibt es zahlungskräftige Michael-Jackson-Fans,
3: also
2: die sagen, da ziehe ich mal 20, 30 Millionen aus der Tasche.
3: Ich könnte es mir vorstellen. Und nicht nur übrigens die Jacke, sondern auch die Handschuhe, die er getragen hat, auch 1983, bei seinem Auftritt, Live-Auftritt von Billie Jean, wo er zum allerersten Mal den Moonwalk gemacht hat, weißt du? Dieser berühmte Handschuh, der wird auch...
2: 83 habe ich Thriller zum ersten Mal gehört in einem Taxi in Rom. Und die Musik war total... Es war einfach was absolut Neues damals. Ne?
3: 83? Ja. Da war es schwer für mich, das zu hören.
2: Alles gut,
3: das war nicht.
2: Große Freude damals. Wann wird denn versteigert? Ist das jetzt schon bald soweit?
3: Im Dezember. Und davor aber wird das Ganze noch mal durch die Welt ein bisschen touren, damit man wahrscheinlich noch mehr Geld macht.
2: Ich glaube.
3: Also in Japan, in den USA, in Bahrain kann man sich die Sachen erst mal anschauen, bevor sie dann unter den Hammer gehen.
2: Ich sag mal, wir tippen einfach mal Jacke und Handschuhe 50 Mios.
3: Ich könnte es mir vorstellen, du.
2: Wir werden dann auf keinen Fall im Dezember drüber sprechen. Aber jetzt gibt es noch große Freude für die Fans des britischen Humors.
3: Ja,
2: so
3: kann man sagen, aber ja auch sehr beliebt hier in Deutschland, wenn du dich erinnerst. Mr. Bean kommt zurück.
2: Okay.
3: Ja, und zwar im Januar, Februar kommt er auf die Bühne in London. Es werden 30 Vorführungen stattfinden mit Rowan Atkinson. Das ist der Schauspieler von Mr. Bean. Der ist mittlerweile 71 Jahre alt und lässt es sich nicht nehmen, noch mal seine besten Rollen auf der Bühne zu spielen.
2: Er kommt ja mit wenigen Worten.
3: Ja, und das fand ich auch so interessant, weil ich habe gehört, dass der Schauspieler selbst in seiner Kindheit mal gestottert haben muss. Und das, ich fand es irgendwie... bemerkenswert, weil man braucht ja gar keine Sprache. Vielleicht hat es damit was zu tun, weißt du, um ihn zu verstehen. Du musst ja auch im Prinzip gar kein Englisch können, um das zu verstehen.
2: Ich meine, mit den Grimassen, die er kann, lassen wir das einfach mal für sie stehen. Also wir freuen uns auf jeden Fall, dass da nochmal 30 große Aktionen auf uns zukommen werden. Und jetzt ist es noch Zeit für so ein paar schöne Glückwünsche. Und wir sollten mal mit Hollywood anfangen.
3: Susan Sarandon wurde 80 Jahre alt, letzten Sonntag. Mhm. Und das fand ich auch ganz schön. Sie hat gesagt, dass sie über sich selbst, also sie findet, dass sie jetzt lebendiger aussieht als früher in ihrer Jugend. Sie sagt, früher war sie austauschbar. Mhm. Jetzt mit dem Leben und ihrem Alter wäre sie einzigartig. Niemand würde so aussehen wie sie. Und das stimmt ja auch.
2: Ja, wobei ich finde, jeder ist einzigartig. Aber das zeichnet sie aus, dass sie da absolut auch zusteht mit 80. Großartig. Was waren Ihre größten Erfolge?
3: Also, vielleicht erinnerst du dich, die Rocky Horror Picture Show 1975.
2: Jump to the Left.
3: Ganz genau. Dann gab es natürlich auch Thelma und Louise.
2: Ah, dieser Road-Movie.
3: 1991 mit Brad Pitt, den sieht man hier auch auf dem Foto. Ja. Der war da erst 27, war übrigens auch einer seiner Durchbruchsfilme. Mhm. Und natürlich The Walking Dead, das war 1996, wo sie an der Seite von

0: Sean Penn gespielt hat und letztendlich auch den Oscar gewonnen hat als beste Hauptdarstellerin.
1: Also aus zwei Gründen. Wir gratulieren natürlich zum Oscar, wir gratulieren zum 80.
0: Absolut.
1: Großes, großes Kino. Aber der nächste Glückwunsch, der geht, man kann sagen, heute Richtung Frankfurt, aber auch ein Stück weit an uns von Kaffee oder Tee.
0: Das so kann man es schon sehen. Thomas Sachsenmeier, unser Buchexperte, der gibt hier ja regelmäßig Buchtipps bei uns in der Sendung. Und der hat heute um 12 auf der Frankfurter Buchmesse einen Preis bekommen, den Julius-Campe-Preis.
1: Gucken wir uns mal an, wie er ihm überreicht wurde.
2: Mit dem Julius-Campe-Preis 2026 ehrt der Hoffmann und Campe Verlag Thomas Sachsenmeier für seine Verdienste um die Literatur. Herzlichen Glückwunsch, lieber Thomas.
1: Ja, ich finde, auch mit seinen Bücherwürmern, die er bei uns immer für die verschiedensten Romane vergibt, ist er einfach einzigartig. Aber er ist auch auf anderen Plattformen unterwegs.
0: Ja, er ist auch auf Instagram und TikTok mit seinem Book Club und stellt da halt regelmäßig verschiedene Bücher vor. Also absolut verdient, würde ich sagen.
1: Absolut verdient. Und so verdient, dass wir gesagt haben, wir begleiten das Ganze mit der Kamera, damit wir nächste Woche beim Promi-Klatsch auch noch mal ein bisschen ausführlicher diese Würdigung und was sie für ihn selber auch bedeutet, unseren Zuschauern zeigen können.
0: Ganz genau.
1: Christine, ich vergebe heute 3 von 3 Nussecken für den Promi-Klatsch. Bin gespannt, ob du alle schaffst. Und freue mich, wenn wir das gleich zusammen verspeisen dürfen. Aber dafür müssen wir sie erstmal fertig machen. So sehen sie aus, wenn sie fertig sind. Aber unsere, die wir jetzt hier gerade noch zaubern, die sind noch nicht ganz so weit, oder?
3: Noch nicht ganz. Es fehlt erstmal noch die Hauptzutaten.
1: Hast du mir schon hier die Kuvertüre hingestellt?
3: Ja, das kommt dann gleich erst doch. Erstmal müssen wir noch die Nussfüllung obendrauf machen. Ich habe hier Haselnüsse. Mhm. Wichtig dabei ist, dass die geröstet sind, weil sie dann einfach einen viel besseren Geschmack haben.
1: Kaufe ich die geröstet oder röste ich die selber? Nee,
3: also die gibt es eigentlich, ich weiß gar nicht, ob sie geröstet gibt, also die röste ich schon selber.
1: Okay.
3: Aber
1: in der Pfanne ohne Fett?
3: Ich würde es im Ofen machen. Ah. Also im Ofen bei niedriger Temperatur, so 170 Grad ungefähr, 10 Minuten.
1: Gut.
3: Vielleicht auch ein bisschen länger, also dass sie wirklich richtig schön Geschmack bekommen. So, ich habe jetzt hier die gerösteten Haselnüsse, dann habe ich Zucker.
1: Ja.
3: Dann nach Geschmack, also der eine mag es ein bisschen mehr, der andere ein bisschen weniger, ein bisschen Zimt.
1: Was ist das, was du jetzt gemacht hast, 1,5 Teelöffelchen?
3: Ja, ein guter halber, würde ich sagen.
1: Okay.
3: Dann haben wir noch ein bisschen Vanillezucker, Vanille macht sich immer gut. Mhm. Und wir brauchen noch Eiweiß. Ich habe jetzt hier von 4 Eiern das Eiweiß genommen.
1: Ja.
3: Und noch für den Geschmack ein bisschen Honig.
1: Ist es nur Geschmack oder ist es auch dann für die
3: Konsistenz?
1: Konsistenz, für dieses leicht. Ja, das nicht ist schlotzig wäre übertrieben, aber du weißt, was ich meine. Das leicht saftige.
3: Ja, genau. Das ist so eine schöne Konsistenz kriegt. Ja. Und also man könnte auch Glukosesirup nehmen, aber den kriegt man eher schlechter. Den kriegt man beim Konditor. Und wenn ich das eben nicht habe, dann nehme ich Honig, was eben auch den Geschmack noch unterstreicht.
1: Ja.
3: So, und jetzt ist wichtig, dass wir diese Nussmasse abrösten.
1: Abrösten.
3: Genau, also die sollte so ungefähr auf 60 Grad erwärmt werden.
1: Woran erkenne ich 60 Grad?
3: Also am besten ist es natürlich, wenn man ein Thermometer verwendet. Andernfalls, wenn man das nicht hat, reicht es auch, wenn man merkt, dass die Masse warm wird. Ja, also das fängt dann. Man kann auch mit dem Finger reingehen. Wie gesagt, man kann
1: aber
3: am besten das Thermometer.
1: Ist nicht mehr so lustig mit dem Finger,
3: oh,
1: oder?
3: Doch, das sieht man noch aus. Das ist nicht so dramatisch. Das klingt,
1: 60 Grad
3: klingt schlimmer, als es ist.
1: Guckt sie mich so leicht. Ja? Martin, stell dich. Wobei ich sehe jetzt schon, dass es dampft.
3: Genau, du merkst es, dass es jetzt warm wird.
1: Und ja, ich rieche es auch ein bisschen, dass es warm wird.
3: Man riecht es auch. Und das ist dann, wenn sich das so ein bisschen vom Rand löst. Ja, also man sieht das hier, wenn ich das rühre, dass das so ein bisschen kompakter wird, die Masse.
1: Ja.
3: Und dann ist es auch okay.
1: Gut. Ja, also leicht dampfend, vom Rand lösend, gleich Pi mal Daumen 60 Grad.
3: Jawohl.
1: Sehr gut.
3: Dann haben wir hier unsere vorgebackene oder angebackene Mürbteigboden.
1: 20 mal 40?
3: Oder was? 20 mal 30.
1: 30, Entschuldigung.
3: Aber 20 mal 40 geht natürlich auch.
1: Alles gut.
3: So, dann machen wir hier ein bisschen für die Fruchtigkeit, habe ich jetzt noch ein bisschen Johannisbeerkonfitüre.
1: Diese zusätzliche Saftigkeit.
3: Ja, das ist.
1: Aber muss Johannisbeer, kann Himbeer, kann Preiselbeer, kann, weiß ich nicht.
3: Was beliebt. Also
1: Shakespeare. wie es euch gefällt.

0: Genau. So, und dann kommt hier die Masse von, mit den Nüssen drauf. Und bei den Nüssen ist auch schön, also ich muss nicht unbedingt Haselnüsse nehmen. Ich kann natürlich auch Walnüsse nehmen,
1: Cashewkerne. Hast du Walnüsse schon mal probiert?
0: Nee. Aber ich denke, das ist auch eine gute Sache. So, und dann wird das hier drauf verteilt.
1: Ja.
0: Dann ist gut, wenn es so ein bisschen antrocknen kann. Also es ist ja jetzt warm. Dann würde ich das jetzt so eine Viertelstunde, 20 Minuten stehen lassen, dass es ein bisschen Haut zieht.
1: Eine Haut und, zieht?
0: Ja, also dadurch, dass es eben warm ist. Mhm. Und dann kommt es noch mal in den Ofen, so bei 190, 200 Grad, ungefähr 15 Minuten.
1: So.
0: So.
1: 190 Grad, 15 bis 20 Minuten. Wenn es dann 190 Grad, 15 bis 20 Minuten gebacken hat, zeigen wir gleich.
0: Genau. Dann geht's weiter.
1: Sollte es immer noch die eine oder andere Backfrage geben, lade ich Sie herzlich ein, anzurufen. 0180 229 die 15 und die 45. Und dann könnten Sie gleich vielleicht noch einen ganz individuellen Tipp für Ihren nächsten Sonntagskuchen bekommen von Claudia Hennicke-Pöschk. Aber in Sachen köstlicher Genuss sind wir zumindest hier bei Kaffee der Tee noch lange nicht am Ende, denn Sören Anders hat sich am Herd verabredet mit Theresia Knipschild und es wird süß am Sonntag dann um 17 Uhr. Wir können jetzt mal kurz durchs Schlüsselloch von einfach und köstlich gucken. Es ist halt einfach Sören, einfach anders.
2: Was wird heute gebacken oder was wird gekocht?
3: Ich mache so eine Mischung, sonst backe ich ja immer ganz gerne Kuchen. Und wir machen heute ein Zupfkuchen-Dessert mit Pflaumen. Also so eine Mischung aus Kuchen und Dessert finde ich immer besonders spannend. Wir haben Butter, Braunzucker und wir brauchen unbedingt Salz. Du weißt ja, Schokolade und Salz muss unbedingt sein. Und bei dieser kleinen Menge benutze ich auch einfach die Hände.
2: Ja.
3: Und wenn du Lust hast, könntest du schon mal für die pochierten Pflaumen die Pflaumen schneiden.
2: Ja, mache ich. Theresa, was machen wir jetzt mit den Pflaumen?
3: Da kümmern wir uns gleich drum. Wir machen erstmal den Boden von dem Käseküchlein. So, und jetzt machen wir die Käsekuchenmasse. Und dafür trennen wir Eier.
2: Eier. Dafür brauchen wir das Eiweiß dann zu Eischnee geschlagen.
3: Mhm, genau. Und geschmolzene Butter. Okay. Die könntest du da schon mal in den
2: die
3: Topf geben.
2: Die schmelze ich dir.
3: Also du kannst jetzt alles verrühren, Quark rein.
2: Ja.
3: Zucker gebe ich auch mit rein.
2: Mach rein, ja.
3: Und Orangenabrieb, das passt.
2: Und da nehmen wir auch nur den Abrieb?
3: Genau.
2: Oh, Orange, ne? Wahnsinn, ne?
3: Ja.
2: Jetzt kommt rein.
3: Speisestärke.
2: Für die Bindung.
3: Genau. Gibt noch mal so ein bisschen Stand. Und Sahne gebe ich auch noch mit rein.
2: Flüssige.
3: Ja, flüssige Sahne, genau.
2: Was brauchst du noch?
3: Butter.
2: Butter.
3: Die kannst du reingeben. Mhm. Ich lasse dich die ganze Arbeit machen, finde ich ziemlich gut.
2: Kein Problem. Weil ich weiß ja, dass ich gleich was Leckeres bekomme.
3: Ja, aber backst du auch gerne?
2: Ich backe auch sehr gerne, ja. Ich liebe Backen. Man glaubt es kaum, die Köche hassen ja eigentlich Teige und Massen. Sind die Köche ja eigentlich nicht für geeignet. Aber ich mag Backen.
3: Ja.
2: Jetzt haben wir das Eiweiß.
3: Genau, drunter heben.
2: Da geben wir aber auch jetzt erstmal wieder ein Drittel rein, ne? Dass wir erstmal die Masse ein bisschen angleichen. Weil sonst würden wir das ganze Eiweiß kaputt schlagen. Wir wollen ja, dass da...
3: Ich merke schon, dass der Profi am Werk
2: kommt, ne?
3: Ja. Da merkt man richtig schön Fluffigkeit. Ja. Das geht jetzt hier ins Muffinblech.
2: Okay.
3: So. Und die können jetzt so in den Ofen. Dann können wir die Streusel sofort rausholen.
2: So. Boah. Wahnsinnig, Theresa. Wie die schon duften.
3: Richtig gut.
2: Streusel raus, Kuchen rein.
3: Ja.
2: Wie lange braucht der Kuchen jetzt?
3: Nach 15 Minuten gucke ich mal in den Ofen.
2: Ja, ich freue mich
3: und dann,
2: drauf.
3: Ja, das wird auf jeden Fall lecker.
2: Ja. Was machen wir jetzt?
3: Die Zwetschgen bzw. Pflaumen.
2: Ja.
3: Und beim Karamell gibt es ja so verschiedene Ansätze. Ich mache das immer gerne mit ein bisschen Wasser.
2: Da jetzt Wasser schon rein?
3: Genau. Dann, wenn er gleich so bernsteinfarben ist, dann können wir den ablöschen. Und hier gebe ich jetzt Gewürze nach Wahl rein.
2: Ja, okay.
3: Zimt finde ich geht immer. Sternanis, Nelken. Nelken finde ich richtig gut.
2: Ich bin kein Fanboy.
3: Nee, kommt trotzdem rein.
2: Okay.
3: Oh, dieser Glanz, wie das aussieht.
2: Wahnsinn. So, so, herrlich sehen die aus.
3: Ich leg einfach mal los. Und ich glaube, alles zusammen auf einem Löffel ist wichtig, dass man sofort alle Geschmäcker hat.

0: Köstlich. Theresa, der Wahnsinn. Vielen Dank.
1: Sonntag gibt es dann die ausführliche Version, bevor wir jetzt hier gleich unsere Nutzecken fertig machen. Einfach und köstlich mit Sören Anders. 17 Uhr geht's los. Und das ist wirklich auch ein leckerer Tipp bei uns im SWR. Aber ich glaube, nicht ganz so lecker, sorry Sören, wie unsere Nussecken von Claudia Hennig-Gepöschk.
2: Ja, die sind
1: Man kann das gut. vielleicht auch nicht wirklich vergleichen. Das ist das Nein, Einzige, was wir noch zugeben können. Es gibt jetzt vielleicht den einen oder die andere, die erst später dazugestoßen sind. Unsere Nussecken basieren auf einem Mürbeteig.
2: Genau, wir haben zuerst mal den Mürbeteig gemacht. Mhm. Dann noch mal der Hinweis, dass man den Mürbeteig wirklich nur kurz knetet.
1: Ja, und ja. vor allen Dingen auch direkt verarbeiten kann. Man muss nicht ruhen lassen.
2: Genau.
1: Man kann.
2: Ja, also ich verarbeite den ganz gerne sofort und frisch, weil er sich dann einfach auch gut ausrollen lässt, wenn der erstmal im Kühlschrank war. Der kühlt durch, dann muss man ihn erstmal mit dem Rollholz bearbeiten. Und ich glaube, man hat gesehen mit dem Papier, das geht wirklich einwandfrei.
1: Also schöner Trick. Vor allen Dingen zack, zack. Beidseitig mehlen durchs Umdrehen. Ne?
2: Genau.
1: Habe ich genau beobachtet. Genau. Dann kam unsere Nussmasse. Besser gesagt, wir haben den Teig dann vorgebacken.
2: Genau, der Teig wird erstmal angebacken, ja. weil wenn ich den nicht anbacken würde, würde es auch nicht durchbacken, ja, weil die Nussmasse ist halt sehr saftig durch das Eiweiß
1: ja.
2: und wenn ich das ungebacken drauf mache, dann kann es passieren, dass der Mürbeteig dann noch eben klitschig ist oder
1: das wollen wir nicht.
2: Nicht
1: dann durchgebacken kam eine Schicht. Was haben wir, Johannisbeer oder?
2: Wir haben jetzt Johannisbeerkonfitüre genommen, ja. aber man kann durchaus auch eine andere Sorte nehmen, also was einem beliebt. Da passt eigentlich alles dazu.
1: Die Nussmasse selbst aus gerösteten Haselnussmehl?
2: Ganz wichtig, ja.
1: Geröstet?
2: Weil nur wenn sie geröstet sind, geben sie auch den ganz tollen Geschmack. Und ich kann eben auch andere Nüsse verwenden. Wir haben jetzt Haselnüsse gehabt.
1: Ja.
2: Ich kann Walnüsse nehmen, ich kann Cashewkerne nehmen. Ja. Macadamia ist dann ein bisschen kostenintensiver, aber geht auch.
1: Aber wobei, wir sind beim Klassiker geblieben, haben festgestellt, was wir beide Haselnüsse noch nicht probiert haben. So, und jetzt geht es aber langsam, aber sicher auch ans Weiterverarbeiten.
2: Genau, also ich habe dann das gebacken. Das kommt dann noch mal mit der Masse obendrauf ungefähr so für 15 Minuten in den Ofen.
1: Ja.
2: Und dann wird das Ganze geschnitten.
1: Ist kleiner geworden, ne? Es war 20 mal 30. Jetzt ist es nur noch ja. 20 mal 20. Was ist da
2: los? Ich habe schon genascht. Ja, ich habe jetzt einfach schon was abgeschnitten.
1: Ja.
2: Also die Größe ist natürlich auch individuell, ja, wie man es haben möchte. Also ich habe jetzt hier bei unseren Nussecken habe ich jetzt eine Größe genommen von 10 auf 10
1: ja.
2: und die jetzt noch mal halbiert.
1: Ja, das
2: aber
1: heißt, die Hypotenuse hat nachher 10 cm. Nee, mehr als 10 cm.
2: Ja, ich glaube ein
1: die
2: bisschen
1: Katheten
2: mehr.
1: Die Katheten haben 10, genau.
2: Und was aber ja auch schön ist, also was ich auch ganz gerne mache, wenn man es dann eben noch ein bisschen kleiner macht, damit man vielleicht auch zwei Stück hintereinander genießen kann ja. und nicht ein großes.
1: Ich habe ja eigentlich der Christin drei Nussecken versprochen von drei, ne? Für okay. ihren heutigen Auftritt beim
2: Promoklatsch. Ja, oh, das schafft sie.
1: Dann wird sie satt.
2: Gut. Und ja, also was jetzt? Ich jetzt hier machen kann, ich kann jetzt hier natürlich noch einmal noch mal kleiner schneiden. Ja, dann habe okay. ich das Gleiche. So, Tipp dann habe ich hier Kuvertüre. Die habe ich im Wasserbad geschmolzen.
1: Mhm.
2: Und bei Kuvertüre ist es ja immer so, dass ich Kuvertüre temperieren muss. Also das heißt, ich schmelze die, dann muss ich sie runterkühlen ja. mit frischen Chips und dann wieder anwärmen auf genau 32 Grad.
1: Und wird jetzt getunkt einfach? Ja oder nein?
2: Das wird jetzt getunkt, genau. Ja. Und was schön ist, ich könnte was, jetzt hier noch...
1: Was hast du gesucht?
2: Ich habe eigentlich Öl gesucht, aber ich glaube, das haben wir irgendwie weggetan.
1: Wofür bräuchten wir das?
2: Das könnte man jetzt, wenn ich eben nicht temperieren möchte,
1: ja.
2: dann mache ich mir etwas Speiseöl in die Kuvertüre.
1: Ja.
2: Und dann spare ich mir das Kuvertüren, das Temperieren. Weil also der Grund des Temperierens ist die Kakaobutter. Ja. Und wenn ich jetzt Öl dazu gebe, dann... Ach. Habe ich die Kakaobutter überlistet.
1: Ja. Pass auf, du kannst dir deine Finger schon sauber machen.
2: Oh ja, das ist gut.
1: Ich darf ich mit der Hand anfassen?
2: Ja.
1: Weil ich bin ja auch so ein...
2: Okay.
1: Zack, zack. Ja. Eins für mich.
2: Das.
1: Komm, sie kriegt mal zwei. Nimmst du den mit? Gut. Ich nehme meine Texte mit.
2: Dankeschön.
1: Und wir kommen jetzt langsam, aber sicher.
3: Oh. Gleich zwei auf einmal, danke.
1: Ja, also zwei von drei kriegst du jetzt schon mal. Die dritte Nussecke, nur
3: die
1: falls
3: ich
1: du
3: mir
1: nicht.
3: Mit.
1: Das ist auch eine gute Idee. Wobei, oder wir verteilen den Rest an die Kollegen hinter der Kamera.
3: Ja, mach so mal.
1: Das lohnt sich auch.
2: Genau.
1: Also.
2: Dann testen wir mal.
1: Ich würde sie tatsächlich, weißt du, eine Klammer kleiner machen, wie du sie vorhin noch mal geteilt hast, weil man dann noch mehr Schokolade drumherum.
2: Ja.
1: Oder?
2: Mhm.
3: Sehr gut. Mhm. Ich fand den Tipp gut mit der Johannisbeer-Konfitüre drin. Mhm. Das finde ich ganz cool zur Ergänzung.
2: Ist auch mal ein bisschen fruchtiger. Mhm. Genau.
3: Mhm.
2: Viel Schokolade.
3: Mhm.
1: Und was wirklich schön ist, man muss wirklich einen Moment warten, bis man weiterspricht. Diese Nussmasse ist sehr fluffig, was mir super gut gefällt. Mhm. Diese Fruchtnote kommt zwischendrin noch mal raus, wie du es gerade auch gesagt hast. Und wenn sich das Rezept nicht runterlädt über unsere Homepage kaffee-über-tee.de, wie soll ich sagen, der wäre fast selber schuld. Oder Sie haben noch ein genauso gutes Rezept, dann kann ich das natürlich verstehen. Ich sage ganz, ganz herzlichen Dank. Mhm. Köstliche Nussecke, toller Promi-Klatsch.
3: Sehr gerne.
1: Und zum Start ins Wochenende habe ich jetzt auch noch eine schöne, wie soll ich sagen, Geschichte mit Herz für Sie. In Niederfell an der Mosel, da zeigt nämlich der Musikverein Löw und das Herz-Jesu-Haus Kür, auf welch schöne Art und Weise Musik Menschen verbinden kann. Dort musizieren jung und alt, Menschen mit oder ohne Benachteiligungen gemeinsam. Das ist so ein schönes Herzensprojekt. Da hat auch unsere Spendenaktion des SWR die Herzenssache gesagt, das unterstützen wir mit 5.000 Euro. Wir waren für Sie einmal bei der Generalprobe und bei dem Konzert dabei, wo man deutlich gespürt hat, da geht es nicht nur um den richtigen Ton, sondern vor allem um das Miteinander.
4: Eins, zwei, drei, vier. Musik braucht keine perfekten Notenkenntnisse. Sie braucht Herz und Menschen, die den Takt vorgeben. Lorena Schunk ist Sonderpädagogin. Sie hatte vor 8 Jahren mit anderen Mitgliedern des Musikvereins Löw die Idee, Menschen mit und ohne Behinderung zusammenzubringen und so Inklusion lebendig zu machen.
5: Wir haben ja damals als einfach nur ein Benefizkonzert angefangen mit der Idee, die Musik, also die Klienten ja einzubinden. Und jetzt ist das wirklich eine feste Gruppe, die sich jedes Jahr oder zu jedem Projekt aufs Neue anmeldet. Und wir kennen uns untereinander, wir haben Spaß zusammen und wir haben auch schon gemerkt, was für tolle Fortschritte die Klienten gemacht haben in Sachen Rhythmusgefühl oder ähnlich.
6: Seid ihr bereit?
7: Ja.
6: Immer auf die Eins. Ne?
4: Das eigentliche Herzstück sind die Menschen aus dem Herz-Jesu-Haus Kür. Die Klientinnen und Klienten, wie sie dort genannt werden. Engagiert stimmen sich alle Musiker vor dem Konzert ein. Ute Hunshammer ist bereits das dritte Mal beim Konzert dabei. Hat sie Lampenfieber?
8: Da würde ich erstmal aufgeregt sein. Und darf dann nicht gucken, was andere machen. Nur auf den Dirigent gucken und auf Lorena gucken. Also Scheuklappe, nicht ablenken lassen, konzentrieren.
9: Und dann wird's.
8: Und dann wird's. Und dann haut's hin.
4: Die Stimmung vor dem Konzert ist jedenfalls bestens.
10: In strömenden Regen standen wir auf der Straße.
11: Schlag in Graben.
10: Weiter weiß ich auch nicht mehr.
4: Hinter dem Projekt steht ein starkes Team aus der Region. Das Herz-Jesu-Haus Kür, eine Einrichtung, die Menschen mit geistigen und körperlichen Behinderungen vielfältige Angebote bietet, und der Musikverein Löw. Was als Experiment startete, ist heute ein echtes Herzensprojekt.
5: Alle freuen sich sehr darauf. Die haben sehr viel Spaß daran, Musik zu machen, freuen sich immer, wenn wir kommen. Freuen sich, wenn das Orchester zu Proben kommt oder wenn die Klienten nach Kür zu Proben kommen können. Und ja, ich glaube, es ist einfach die Freude an der Musik, die uns alle begeistert.
4: Monatelanges Proben, gemeinsame Konzerte, das schweißt zusammen. Für alle Beteiligten ist das Projekt eine riesige Bereicherung. Menschlich wie musikalisch.
7: Das finde ich großartig, ja, weil wir haben quasi schon Freundschaft beschlossen mit Musikverein Löw.
8: Ja.
7: Und das ist das Tolle dran, dass die uns akzeptieren,
8: ja, wie wir sind. Ja, ja. Ne?
4: Alle klopfen im gleichen Rhythmus. Und das ist

0: Kein Zufall. Dahinter steckt Planung, damit eine langfristige und intensive Zusammenarbeit entsteht. Inzwischen musiziert auch das Nachwuchsorchester des Musikvereins mit Kindern und Jugendlichen des Herz-Jesu-Hauses. Die SWR-Aktion Herzenssache hat das Projekt mit 5.000 Euro gefördert. Eine nachhaltige Investition in das soziale und kulturelle Miteinander, die ankommt.
1: Bravo! Jedes Mal, wenn ich hier war, fahre ich mit einem Lächeln nach Hause, weil es einfach so dankbar ist und so schön, hier mit den Klienten zusammen Musik zu machen.
0: Und das auch bei strömendem Regen. Für ihren Mut, das Konzert draußen zu beenden, wurden die Musiker und Musikerinnen vom Wettergott nicht belohnt. Dafür vom feiernden Publikum.
2: Ich war ein Regisseur mit dabei. Es hat den Leuten Spaß gemacht.
3: Und wie hat es dir gefallen?
2: Mir hat es saumäßig gefallen.
0: Was die Musikerinnen und Musiker aus Löw und Kür hier auf die Beine gestellt haben, ist mehr als nur ein Konzert. Es ist der hörbare Beweis, dass Musik Brücken baut.
4: Großartige Geschichte. Wir haben jetzt noch mal eine kleine Knobelei für Sie im Angebot. Unser Kaffee der Tee-Quiz, das letzte für diese Woche. Und da spielen jetzt die Frau Greulich aus Walldorf im Baden. Hallo, Frau Greulich.
5: Hallo.
4: Sie dürfen jetzt antreten gegen den Herrn Axt in Waldachtal. Hallo, Herr Axt.
5: Ja, hallo. Guten Abend.
4: Wir haben 5 Minuten Zeit. 15 Sekunden bitte immer nur pro Antwort. Und am Ende gewinnt der oder diejenige mit mehr Geld. Frau Greulich, die Zeit läuft ab jetzt und Sie fangen an.
5: Eins.
4: Die Eins. Dann sagen Sie mir bitte, wer sich ohne Verabschiedung schnell entfernt, macht die Fliege, die Hummel oder die Wespe?
5: Die Fliege.
4: Der macht die Fliege und der Herr Axt übernimmt jetzt.
5: Ja, dann nehme ich die Nummer 3.
4: Sehr gerne. Und dafür würde ich gerne von Ihnen wissen, die Frontfrau der Band Pussycat Dolls heißt Nicole Witzinger, Spaßinger oder Scherzinger?
5: Wirklich auf C gehe.
4: Ja, Gott sei Dank.
5: Ja.
4: Damit haben Sie die richtige Antwort. Wieder reunited und auf Tour. Von daher, Frau Greulich, wie geht's weiter?
5: 3.
4: Nein, 2 oder 4 bis 12?
5: 4. 4
4: kommt. Seinen 60. Geburtstag feiert heute David Cameron, ehemaliger Premierminister von Großbritannien, Kanada oder Australien. David Cameron.
5: Kanada.
4: Nein, Großbritannien wäre es gewesen. Ah, das ist die Aufregung. Herr Axt, ja. Wie geht's weiter? 2 ja. oder 5 bis 12?
5: Nehme ich die 7.
4: Na gut, gucken wir uns gemeinsam an. Wie viele Wirtschaftsweise befassen sich mit der gesamtwirtschaftlichen Entwicklung Deutschlands? 3, 5 oder 7? Jetzt? Bitte?
5: B.
4: 5. In letzter Sekunde noch richtig gelöst. Herzlichen Glückwunsch, Frau Greulich. 2, 5, 6 oder 8 bis 12?
5: Die Nummer 10.
4: Dann kommt die 10 und die würde Ihnen bringen jetzt 29 Euro. Was ist der Zensus? Eine medizinische Untersuchung, eine Abschlussprüfung oder eine Volkszählung?
5: Eine Volkszählung.
4: Jawohl, das ist richtig. Und da wird dann jeder Haushalt, der ausgepickt wurde, 4-mal befragt. Herr Axt.
5: Ja, dann nehme ich die
4: 2, 5, 6, 8, 9, 11, 12.
5: Die 5.
4: Na gut. Welche Ecken gab es heute bei Kaffee der Tee? Dreiecke, Sechsecke oder Nussecken?
5: Die Nusseggen.
4: Kleine Scherzfrage am Rande. Ja. Und so köstliche, das kann ich Ihnen sagen.
5: Die, da habe ich.
4: Halbzeit, Frau Greulich, 2, 6, 8, 9, 11, 12.
5: 12.
4: Jawohl. Und da haben wir diesmal 15 Euro im Angebot. Was ist ein häufig benutztes Gewürz? Rosenpaprika, Tulpenpaprika oder Narzissenpaprika?
5: Rosenpaprika.
4: Absolut. Genau die richtige Antwort. Und schon ist Herr Axt wieder dran. 2, 6, 8, 9, 11.
5: Ja, dann nehme ich die 8.
4: Kommt. Das ist der Joker.

0: Gut, prima.
1: Und die Frau Greulich, 2, 6, 9, 11.
2: 2.
1: Mal gucken, ob da jetzt noch mal das Rankommen möglich ist mit 60 Euro. In welchem Bundesland ist der große Plöner See der größte See? Hessen, Schleswig-Holstein oder Niedersachsen?
2: Niedersachsen.
1: In Niedersachsen ist der große Plöner See der größte. Das ist aber in Schleswig-Holstein.
2: Oh, ja.
1: Oh Mensch. Jetzt wird's schwer. Herr Axt, 6, ja. 9, 11.
0: Dann nehme ich die 11.
1: Na gut, und das müssen Sie jetzt lösen können in Waldachtal. Die südlichste Großstadt Deutschlands ist München, Freiburg oder Ulm?
0: Freiburg.
1: Freiburg. Kurzer Blick gedanklich auf die Karte und das war die richtige Antwort. Und Frau Greulich, jetzt haben wir noch die 6 und die 9 für Sie.
2: 9.
1: Okay, dann gucken wir uns mal die 9 an. Was bedeutet bitte schön der Ausdruck de facto? Tatsächlich, eventuell oder ausgeschlossen?
2: Was war das erste nochmal?
1: De facto, tatsächlich, eventuell. Das ist tatsächlich richtig. De facto die einzige richtige Antwortmöglichkeit. So, Herr Axt, Sie wissen schon, dass Sie gewinnen werden.
0: Ja, sieht gut aus, ja.
1: Aber wir wissen noch nicht, wie viel es wird.
0: Ja.
1: Dann gucken wir jetzt mal, was wir noch oben drauflegen können. 59 Euro. Wer ist Jotam Ottolenghi? Ein berühmter Hollywood-Schauspieler, ein bekannter Koch und Autor oder ein erfolgreicher Leichtathlet?
0: Da würde ich auf A gehen.
1: Oh, nee.
0: No.
1: Es ist ein bekannter Koch und Autor. Wenn Sie demnächst in der Buchhandlung sein werden, in der Abteilung fürs Kochen, da stolpern Sie sowas von oft darüber. Aber nichtsdestotrotz, herzlichen Glückwunsch zu 182 Euro.
0: Dankeschön, ja, danke.
1: Sensationell gelaufen. Und Frau Greulich, Sie gewinnen unsere Kaffee der Teetasse.
2: Ja, vielen Dank, freue ich mich auch.
1: Ja, ich sage Dankeschön fürs Mitspielen und gucke gerne noch mit Ihnen, was wir am Montag vorhaben. Heike Greis wird Ihre Gastgeberin sein. Wir wollen helfen den Siebenschläfern im Garten. Daniele Corona steht in der Küche für sein Risotto mit Parmesan und Tomatenragout. Und damit kann ich Ihnen jetzt im Namen des Kaffee der Tee-Teams ein richtig schönes Wochenende wünschen. Und für Wochenendstimmung aus den Regionen sorgen jetzt die Kollegen in Mainz, Saarbrücken und Stuttgart. Viel Spaß dabei.
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0: Guten Abend und willkommen zur SR Info um 6. Die Nachrichten aus dem Saarland, Deutschland und der Welt, heute mit diesen Themen. Zukunft der Krankenhäuser. Beschäftigte befürchten Klinikschließungen. Förderung von Kita-Kindern. Bundestag berät über Startchancengesetz. Und Einsatz für Völkerrecht. Südafrikanerin Navi Pillay erhält Friedensnobelpreis. Die sogenannte Krankenhauskonferenz soll das Gesundheitsministerium bei der Aufstellung der Krankenhausplanung beraten. Gesundheitsminister Jung hat dem Gremium heute seine Pläne vorgestellt und dafür viel Zustimmung erhalten. Mit Sorge blicken die Teilnehmer allerdings auf die Auswirkungen der Reform der gesetzlichen Krankenversicherung auf Bundesebene.
1: Hinter verschlossenen Türen sitzen die Teilnehmer der Krankenhauskonferenz im Gesundheitsministerium zusammen. Vertreter von Kliniken, Rettungsdienst, Gewerkschaften, Krankenkassen und auch der Liga der Freien Wohlfahrtsverbände. Was genau im Plan steht, darüber herrscht Stillschweigen. Er wird in den kommenden Wochen vom Kabinett verabschiedet. Bis dahin können Änderungen vorgenommen werden. Eine Befürchtung

0: So sieht es die Krankenhausreform des Bundes vor.
1: Nachdem die GDL gestern für den gesamten Oktober Streiks angekündigt hat, will die Saarbahn ihr Ersatzkonzept weiter massiv ausbauen. Wie das Unternehmen mitteilte, sollen noch im Oktober weitere Busfahrer zu Straßenbahnfahrern ausgebildet werden. Außerdem sollen bis zum Jahresende weitere 10 Tramtrains zur Verfügung stehen. Deren Lieferung hätte der Hersteller schon zugesagt. Geschäftsführer Nagel sagte, dass die Saarbahn so über einen längeren Zeitraum mehr Verbindungen in kürzeren Taktungen anbieten wolle. Die Sanierung der Bahnstrecke zwischen Forbach, Saarbrücken und Ludwigshafen verschiebt sich um mehrere Jahre. Das geht aus dem neuen Zeitplan der Deutschen Bahn hervor. Ursprünglich hätten bis 2031 insgesamt 21 Strecken umfassend erneuert werden sollen. Jetzt sind es nur noch 13. Grund sei unter anderem, dass während der Sanierungsarbeiten bessere Umleitungsstrecken eingerichtet werden sollen. In Forbach hat es gestern vor einem Supermarkt eine Schießerei gegeben. Wie die Staatsanwaltschaft mitteilte, wurde niemand verletzt. Ein Mann schoss 13 Mal mit einer Handfeuerwaffe auf die Fassade. 3 Kugeln durchschlugen sie. Der bislang unbekannte Angreifer floh anschließend zusammen mit einem Komplizen. Das Fluchtauto wurde später in der Nähe des Forbacher Bahnhofs gefunden. Es war offenbar in der Nacht zuvor bei Paris gestohlen worden. Die Polizei ermittelt nun wegen versuchten Mordes.
2: Die erste Runde der Tarifverhandlungen für die Metall- und Elektrobranche im Saarland, Hessen und Rheinland-Pfalz ist ohne Ergebnis zu Ende gegangen. Laut Industriegewerkschaft Metall haben die Arbeitgeber in Frankfurt alle Forderungen abgelehnt. Der Unternehmensverband ME Saar sieht die Firmen mit 360.000 Beschäftigten in einer schwierigen Lage. Die Forderung von 5% mehr Lohn sei unrealistisch. Um die Wasserqualität der Rossel zu verbessern, wird in Forbach eine neue grenzüberschreitende Kläranlage gebaut, die die alte ersetzt. Sie soll die Abwässer von 6 saarländischen Kommunen im Warnt sowie von 5 französischen Kommunen umweltgerechter aufbereiten, bevor sie in die Rossel eingeleitet werden. Die Baukosten belaufen sich auf rund 27 Millionen Euro. Davon trägt der Entsorgungsverband Saar knapp 4 Millionen. Die Sparkassen im Saarland haben in diesem Jahr mehr neue Kredite bewilligt. Das wurde auf einer Pressekonferenz bekannt gegeben. Die Summe der gewährten neuen Kredite lag bis Ende August bei 1,55 Milliarden Euro. Ein leichtes Plus von 1,5%. Deutlich stärker legte der Absatz von Wertpapieren zu. Die Kunden investierten darin gut 300 Millionen Euro, eine Steigerung um knapp ein Drittel.
1: Mehr Bildung im Vorschulalter soll zu mehr Chancengerechtigkeit bei Kindern führen. Das ist die Idee des sogenannten Start-Chancen-Gesetzes von Bildungsministerin Prien. Der Entwurf dafür wurde heute im Bundestag beraten. Verbände wie das Deutsche Kinderhilfswerk begrüßen das Vorhaben. Doch aus der Opposition kommt Kritik, unter anderem wegen der Finanzierung.
3: Was könnt ihr denn da entdecken?
4: Spielerisch mit einem Bild Sprache lernen, den Wortschatz ausbauen. Darum geht es für diese 5- und 6-Jährigen in der Fröbel-Kita in Cottbus. Ob mit oder ohne Migrationsgeschichte, viele von ihnen brauchen zusätzliche Unterstützung.
3: Man hat gemerkt, dass die Worte gefehlt haben. Die Kinder konnten zeigen, was gemeint war, das haben sie sehr gut erkannt, aber die Worte dafür haben gefehlt.
4: Frühkindliche Förderung schon vor dem Übertritt in die Grundschule. Hier setzt auch Bundesbildungsministerin Prien an, die heute im Bundestag dafür ihren Gesetzentwurf vorgestellt hat.
5: Das Startchancen- und Qualitätsentwicklungsgesetz ist die bildungspolitische Weichenstellung in dieser Legislaturperiode. Wir schaffen damals erstmals bundesweit verbindliche Qualitätsstandards in der Kindertagesbetreuung.
4: Demnach sollen spätestens mit 4 Jahren die sprachlichen, motorischen und sozialen Fähigkeiten von Kindern verbindlich überprüft werden, um bei Bedarf zu fördern. Kitas mit besonders hohem Förderbedarf sollen dafür gestärkt werden, mit mehr Personal. Davon sollen bundesweit mindestens 10% der Kitas profitieren. Die AfD kritisiert das Vorhaben und sieht einen Anlass für den Förderbedarf in der Migration.
6: Mehr Testung, mehr Personal, mehr Förderung. Flüchtlingskinder werden zu Akademikern, in der Theorie zumindest, ob es denn wirklich so wird. Das warten wir mal ab.
4: Der Vorwurf der Grünen, der Bund wolle neue Standards einführen, gleichzeitig solle aber weniger Geld an die Bundesländer fließen.
7: Sie wollen also mehr haben und weniger bezahlen? Wo gibt's denn sowas?
4: Wenn der Bundestag zustimmt, muss das Gesetz auch durch den Bundesrat. Von 2027 an soll es schrittweise in Kraft treten.
1: In Halle wird heute der Opfer des antisemitischen Anschlags vor 7 Jahren gedacht. Ein Rechtsextremist hatte am Feiertag Yom Kippur versucht, in die jüdische Synagoge einzudringen. Er scheiterte an der Tür.

0: und erschoss stattdessen eine Passantin und einen Mann in einem Imbiss. Der Täter wurde zu lebenslanger Haft verurteilt.
1: Stilles Gedenken in Halle. Mit einer Schweigeminute erinnern die jüdische Gemeinde und ihre Gäste an den antisemitisch motivierten Anschlag vor 7 Jahren und an die Opfer. Punkt 12.03 Uhr. Zu diesem Zeitpunkt begann der schwer bewaffnete Rechtsextremist auf Menschen zu schießen. Der Attentäter hatte zuvor versucht, in die Synagoge einzudringen, was misslang. Vor dem Gotteshaus erschoss er eine Passantin und in einem nahen Dönerimbiss einen Gast. Das jährliche Gedenken daran ist für die jüdische Gemeinde wichtig. Auch wenn Kriege wie im Nahen Osten die Situation für Juden erschwerten, sieht sich die Gemeinde in Halle angenommen.
2: Wir fühlen uns sicher im Sinne, dass wir finden, dass die absolute Mehrheit von Menschen, egal wem die gewählt haben, sind friedlich und auch wohlwollend, was die jüdische Gemeinde betrifft.
1: Der AfD-Politiker und neu gewählte Vize-Landtagspräsident Till Schneider versucht, an der Gedenkveranstaltung in der Synagoge teilzunehmen. Die jüdische Studierendenunion hält ihn davon ab. In Sachsen-Anhalt ist die Partei vom Verfassungsschutz als gesichert rechtsextrem eingestuft.
3: Sie gefährden jüdisches Leben und genau aus diesem Grund sind sie hier nicht erwünscht.
4: Wir wollen, dass keine Extremisten, keine Rechtsextremisten, keine Nazis hier heute reinkommen und das Gedenken eben kapern.
1: Mit einem Rundgang an die Orte des Anschlags und einer Feier am Nachmittag auf dem Marktplatz wird das Gedenken fortgesetzt.
0: Es war eine Routinekontrolle in der bayerischen Gemeinde Berngau. Doch am Ende sind 2 Behördenmitarbeiter tot. Ein 60-jähriger Jäger soll sie erschossen haben, als sie seine Waffen kontrollieren wollten. Der Verdächtige konnte inzwischen festgenommen werden. Sein Motiv ist noch unklar. In der Gemeinde sitzt der Schock tief.
5: Hier ist es passiert, mitten im Dorf. Gewaltverbrechen kannten sie in Berngau bisher vor allem aus dem Fernsehen. Bürgermeister Meyer ist am Tag nach der Tat fassungslos.
6: Tragisch. Wir fühlen mit den Angehörigen. Ja.
5: Gestern Nachmittag, 2 Mitarbeiter des Landratsamts wollen routinemäßig die Waffen eines 60-jährigen Jägers und Sportschützen kontrollieren. Dieser schießt dann laut Polizei auf die beiden. Die Kontrolleure sterben noch vor Ort. Die Polizei versucht über Stunden, den Mann zur Aufgabe zu bewegen. Nachdem das nicht gelingt, schlagen spät in der Nacht Spezialkräfte zu.
7: Mittels Sprengmittel hat man sich Zugang geschafft zum Raum, wo sich der Mann aufgehalten hat. Er wurde beim Zugriff verletzt durch Schüsse ins Bein.
5: Bayerns Innenminister Herrmann erklärt am Mittag, der Mann sei vor der Tat nicht polizeibekannt gewesen.
8: Es gibt auch bei Staatsschutz und Verfassungsschutz nach gegenwärtigem Stand keine Erkenntnis über den Täter, sodass auch nach gegenwärtigem Stand wir keinerlei Anzeichen für eine extremistische Gesinnung in welche Richtung auch immer haben.
5: Der mutmaßliche Täter soll 10 Kurz- und Langwaffen besitzen. Über sein Motiv ist nach wie vor nichts bekannt. Nach seiner medizinischen Versorgung soll er einem Ermittlungsrichter vorgeführt werden.
0: Der Führerschein könnte ab dem kommenden Jahr deutlich billiger werden. Das sagte Bundesverkehrsminister Bilger bei Welt TV. Fahrschüler könnten eine Ersparnis von mehreren hundert, bestenfalls sogar bis zu 1.000 Euro erwarten. Den entsprechenden Gesetzentwurf hat das Bundeskabinett im Mai beschlossen. So sollen unter anderem die verpflichtenden Sonderfahrten reduziert und der Theorieunterricht komplett online ermöglicht werden. Die Entscheidung von Bundestag und Bundesrat steht noch aus.
9: Nach den Schulprotesten in Frankreich in den vergangenen Tagen will die Regierung mehr als 3.000 Vertretungslehrer einsetzen. Das hat Premierminister Le Cornu angekündigt. Außerdem soll eine Software Schulen mit besonderen Problemen identifizieren. Gestern Abend hatten landesweit erneut mehr als 70.000 Menschen demonstriert. Schüler und Studierende fordern mehr Geld für Bildung, besser ausgestattete Schulen und eine transparente Vergabe von Studienplätzen.
0: Seit Jahrzehnten setzt sich die Juristin Navanitham Pillay für Menschenrechte ein, etwa bei den Vereinten Nationen oder dem Internationalen Strafgerichtshof. Dafür wird die Südafrikanerin jetzt mit dem Friedensnobelpreis ausgezeichnet. Kritik daran kommt allerdings aus Israel. Denn Pillay hatte auch die UN-Kommission geleitet, die Israels Vorgehen im Gazastreifen als Völkermord eingestuft hat.
10: It must be a joke. Das muss ein Witz sein, war Navanitham Pillays erste Reaktion heute Mittag in Nürnberg. Dort, wo nach dem Zweiten Weltkrieg die für das Völkerrecht wegweisenden Nürnberger Prozesse stattgefunden haben, wurde die 85-Jährige von der Meldung aus Oslo überrascht. Ich danke für Ihren Applaus, aber als Anwältin und Richterin muss ich diese Nachricht erst einmal überprüfen. Seit 2017 ist Pillay Mitglied der deutschen Stiftung Internationale Akademie Nürnberger Prinzipien. Ihren Einsatz für Menschenrechte und Gerechtigkeit hat sie als Anwältin zur Zeit des Apartheid-Regimes in Südafrika begonnen. Es folgte ihre Berufung an den Internationalen Strafgerichtshof für Ruanda Mitte der 90er Jahre. Danach war sie Richterin am Internationalen Strafgerichtshof in Den Haag. Anschließend 6 Jahre lang UN-Hochkommissarin für Menschenrechte. Für ihre langjährigen Bemühungen zur Förderung von Frieden und Völkerrecht erhält sie nun den Friedensnobelpreis. Ihre Unabhängigkeit, ihre Expertise und ihre Standhaftigkeit haben sie zu einer der angesehensten internationalen Juristinnen unserer Zeit gemacht. Als Leiterin einer UN-Untersuchungskommission hat Pillay aber auch immer wieder Kritik auf sich gezogen. An diesem Punkt blieb sie sich heute auch in Nürnberg treu. Das Letzte, was ich getan habe, ist, einen Bericht vorzulegen, der das, was in Gaza passiert, als das benennt, was es ist, ein Genozid. In Oslo wird am 10. Dezember der Friedensnobelpreis überreicht.
0: Und damit sind wir beim Wetter angekommen. Michael Friemel hat die herbstlichen Aussichten für Sie.
11: In der Tat, guten Abend. Mensch, das war ganz schön frisch heute, oder? Maximal 12 Grad im Saarland und trüb. Aber am Wochenende wird ein Hoch bei den Azoren dafür sorgen, dass trotz unserer Nähe zum Tief über Dänemark die Schauertätigkeit deutlich gedämpft wird. Zu Beginn der nächsten Woche geraten wir dann schon wieder unter Hochdruckeinfluss. Da wird es dann Montag oder Dienstag noch mal richtig freundlich und warm. Die Nacht über bleibt es meistens weiterhin dicht bewölkt und nach Mitternacht kommt es dann vom Hochwald her zu teilweise schauerartigen Regenfällen. Die Tiefstwerte liegen bei 11 bis 8 Grad. Morgen zieht der Regen dann in den Frühstunden über die Pfalz ab und die Wolken lockern relativ rasch auf. Dann scheint verbreitet die Sonne zwischendurch mal mehr, mal weniger Quellwolken, einzelne Schauer am Nachmittag und es wird wieder ein Stück milder, die Höchstwerte 13 Grad um den Schaumberg, 17 Grad an Saar und Mosel. Ganz ähnliches Wetter am Sonntag bei 11 bis 15 Grad. Und zu Beginn der neuen Woche, da klettert das Thermometer dann noch weiter nach oben. Wir nähern uns in der Tat sogar wieder der 20-Grad-Marke. Und die Tage werden nach einem örtlich nebligen Start zum goldenen Oktobertag. Mit diesen Infos zurück zu Eva.
0: Danke, Michael. Und das war SR Info um 6. Das nächste Nachrichten-Update gibt es dann ab 19.20 Uhr im aktuellen Bericht. Bis dahin. Tschüss.
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15: Ein Tod wird zur Schau gestellt. In den USA soll man sich schon bald eine Hinrichtung per Livestream ansehen können. Ein Soldat, der viele Menschen umgebracht hat, soll hingerichtet werden durch ein Erschießungskommando. Ja, der US-Verteidigungsminister will, dass die Menschen zusehen können, wenn Nidal Malik Hassan getötet wird. Darf ein Staat so weit gehen?
16: Seine Tat schockierte vor fast 17 Jahren die amerikanische Öffentlichkeit. Nidal Malik Hassan, ein Major der US-Armee, richtete im texanischen Fort Hood ein Massaker an. Jetzt sorgt die geplante Hinrichtung des früheren Militärpsychiaters für gewaltige Aufregung. Denn US-Verteidigungsminister Pete Hegseth hat entschieden, dass Hassan Anfang Dezember erschossen werden soll. Die Hinrichtung soll sogar per Livestream übertragen werden.
17: Ein Selbstgänger. Tod durch Erschießungskommando. Natürlich machen wir das in Fort Hood. An einem Donnerstag um 13 Uhr zur Tatzeit. Das ist das erste Mal seit dem Zweiten Weltkrieg. Ich mag die damalige Siegermentalität.
16: 2009 hatte der Muslim in Fort Hood 13 Soldaten erschossen und 32 weitere verletzt. Es war der tödlichste Vorfall auf einer US-Militärbasis überhaupt. Ein Militärgericht verurteilte Hassan zum Tode. Der erklärte, er habe mit seiner Tat zum heiligen Krieg gegen die illegalen Kriege der USA beitragen wollen. Präsident Trump hat die öffentliche Exekution genehmigt, die erste eines US-Soldaten seit 1961. Experten sind entsetzt.
17: Es steht Größeres auf dem Spiel. Zum einen die Würde des Rechtssystems. Das ist doch kein Videospiel und auch kein Horrorfilm. Das ist eine Hinrichtung. Wir leben nicht mehr im 15. Jahrhundert.
16: Grundsätzlich sind Erschießungskommandos im US-Militärrecht erlaubt. Eine Live-Übertragung hingegen wäre ein Tabubruch und ist rechtlich fragwürdig.
17: Die beste Rechtsquelle ist das Völkerrecht. Im Kern vertritt der UN-Menschenrechtsrat die Position, dass öffentliche Exekutionen verboten sind, weil sie die Menschenwürde des Einzelnen verletzen.
16: Das Problem, dieses Recht ist in keinem US-Bundesgesetz verankert. So oder so, die Reaktionen sind heftig.
17: Das ist widerlich, kindisch. So etwas darf die Öffentlichkeit nicht sehen.
18: Ich finde, das ist unmenschlich.
16: Um genau diese Frage geht es. Wird die US-Regierung am Ende die Menschenwürde des Verurteilten achten oder wird sie niederen Instinkten nachgeben?
15: Ab 20 sollten Frauen einmal im Jahr zur Krebsvorsorge beim Frauenarzt, um zum Beispiel Gebärmutterhalskrebs früh zu erkennen. Doch genau diese Vorsorge könnte bald schwerer zu bekommen sein. Ärzte warnen, durch das neue Krankenkassenstabilisierungsgesetz könnte die ambulante Frauenmedizin schon im nächsten Jahr bis zu 10% weniger Geld erhalten. Ja, die Folge wären weniger Termine für Schwangere, weniger Termine für Krebsvorsorge und Mammographie. Ein wesentlicher Einschnitt in die Gesundheitsvorsorge von Frauen, befürchtet auch Elke Bertz, und sie spricht aus Erfahrung.
19: Diese Angst schwelt ganz ehrlich immer mit. Das ist so, das können Sie nicht abschalten. Sie haben vor jeder Krebsvorsorge immer wieder einen Moment einen Bammel, aber umso wichtiger ist es, wenn sie dann rauskommen und bekommen schon für den ersten Step gesagt, es ist alles okay.
20: Doch das war bei Elke Bertz nicht immer so. Vor 25 Jahren erhielt sie die Diagnose Gebärmutterhalskrebs.
19: Ich war in der glücklichen Lage, dass man es noch relativ rechtzeitig erkannt hatte. Und von daher war es möglich, ohne große Chemo hinterher und ohne irgendeine Erhaltungstherapie, mich da weiter zu begleiten. Und von daher bin ich da heute noch sehr dankbar, dass ich zu den Frauen gehörte, die einmal selbst sehr hinterher waren, regelmäßig zur Krebsvorsorge gegangen sind und es in dem Moment auch deshalb rechtzeitig erkannt wurde.
20: Doch die 59-Jährige aus Worms hat Sorge, dass bei der Krebsfrüherkennung künftig gespart wird. Viele Termine könnten ab 2027 wegfallen, fürchtet ihr Gynäkologe Rüdiger Gase, weil bestimmte Leistungen nicht mehr unbegrenzt bezahlt werden.
21: Das heißt, Frauen mit ihren Anliegen, ob Abklärung oder Prävention oder Schwangerschaftsbetreuung, werden später Termine beim Facharzt kriegen draußen. Weil wir dürfen nach einem bestimmten Budget nicht mehr weiter abrechnen. Und genau das ist dann auch ein Problem für die Praxen, um wirtschaftlich arbeiten zu können.
20: Was sagen die Krankenkassen zu den geplanten Änderungen und zur Kritik? Mehrere Verbände wollten sich vor der Kamera nicht äußern. Der Spitzenverband der gesetzlichen Krankenkassen hat schriftlich geantwortet und versichert, Leistungen würden nicht gestrichen. Richtig ist, dass die extrabudgetäre Vergütung zum 1. Januar 2027 in die morbiditätsorientierte Gesamtvergütung überführt wird. Soll heißen, das bisher zusätzlich gezahlte Geld wird Teil des regulären Budgets für Ärzte. Damit steht auch im nächsten Jahr genauso viel Budget für Früherkennungs- und Vorsorgeuntersuchungen zur Verfügung wie bisher. Rüdiger Gase hofft dennoch auf Änderungen am Gesetz.
21: Wir können so, wie es jetzt ist, in den jetzigen Systemen nicht mehr weitermachen. Das heißt, wir brauchen strukturelle Reformen, weil mit dem Honorarverteilungsmaßstab und genau diesen Dingen in den KV keine adäquate Medizin in der Zukunft gestaltet werden kann.
20: Elke Berz wünscht sich, dass bei der Frauengesundheit nicht gespart wird. Zusammen mit 140.000 anderen hat sie daher eine Petition an den Bundestag unterschrieben und hofft, dass die Politik ihre Sorgen ernst nimmt.
15: Die Erzieherin einer Kita hat mir vor Jahren gesagt, sobald man schwanger ist, sollte man sich direkt auf eine Liste eintragen lassen für einen Kita-Platz. Ja, so rar waren damals die Plätze. Und heute gibt es von solchen Schildern immer mehr an den Kitas in vielen Ecken Deutschlands. Gibt es zu wenige Kinder, um die Kitas vor Ort zu erhalten? Und das wiederum bedeutet für Erzieherinnen und Erzieher, sie müssen um ihren Job bangen. Ja, ein Problem, das besonders den Osten Deutschlands betrifft. Und jetzt zu einem Beispiel aus Brandenburg.
2: Die Spielbaustelle ist jetzt nicht mehr im Garten der Kita Regenbogen, sondern drinnen. Einfach, damit der Gruppenraum nicht leer steht. Denn es fehlen die Kinder hier in Ahrensfelde, einer Brandenburger Gemeinde am östlichen Stadtrand von Berlin. Die 5 Kitas sind derzeit lediglich zu 60% ausgelastet. Weniger Kinder heißt auch weniger Geld für die Betreuung. So wird zuerst beim Personal gespart. Das sei der größte Ausgabenposten, sagt der Bürgermeister. Kitas zu schließen, kommt für ihn derzeit nicht in Frage.
3: Wir haben jetzt weniger Erzieher als vorher. Wir haben das auf freiwilliger Basis. Entweder, dass man aus dem Arbeitsleben ausscheidet mit Unterstützung der Gemeinde. Wir haben Arbeitszeitmodelle und haben auch Arbeitsverträge auslaufen lassen. Wir hatten auch befristete Arbeitsverträge, die wir nicht verlängert haben.
2: So hat auch die Kita Regenbogen 2 Erzieherinnen an den Schulort verloren und eine ist vorzeitig in Rente gegangen. Jetzt kümmern sich noch 25 um 123 Kinder.
22: Es macht auch Bauchschmerzen beim Team, das ist natürlich ganz klar. Die Erzieher gibt natürlich Momente, wo man relativ unsicher ist. Ja, hängt ja doch, sagen wir mal, eine Existenz dran. Wir haben auch viele junge Kollegen, die eben selber schon gebaut haben und Kinderbetreuung und alles Mögliche. Na klar, hängt da was dran.
2: Eine Ursache für das Kita-Problem sind die sinkenden Geburtenzahlen. Ein Abwärtstrend, der besonders im Osten mit wenigen Ausnahmen seit 10 Jahren anhält. Deutschlandweit gingen 2025 die Geburten um 3,4% zurück im Vergleich zum Vorjahr. In Brandenburg war der Rückgang mit 4,4% noch größer und in Mecklenburg-Vorpommern betrug er sogar 8,4%. Statt angesichts schwindender Kinderzahlen Personal abzubauen oder gar Kitas zu schließen, sehen die Gewerkschaften eine Chance, die Qualität der Betreuung zu verbessern. Etwa, dass kleine Kitas auf dem Land erhalten werden und sich mehr Erzieher um weniger Kinder kümmern können.
23: Ohne Ressourcen, ohne Personalressourcen geht es nun mal nicht. Und ich sag mal deutlich, da macht das Land sich einen schlanken Fuß und verschwindet. Ich sag, das wollen die mal unten regeln. Ich glaube, es ist wichtig, dass man hier deutlich macht, wir brauchen diese Infrastruktur und in diese Infrastruktur muss das Land investieren.
2: Dass es mehr Geld vom Land für die Kitas geben wird, ist bei der aktuell angespannten Haushaltslage in Brandenburg nicht zu erwarten. Im Ahrensfelder Rathaus rechnet man auch nicht damit. So muss die Gemeinde an anderer Stelle sparen, um die Kitas am Laufen zu halten. Auch äußert der Bürgermeister die Hoffnung, dass bald wieder mehr junge Familien an den Stadtrand von Berlin ziehen und die Kitas mit ihrem Nachwuchs füllen werden.
15: Seine Familie sagt über ihn, er war ein Herz auf 2 Beinen. Serkan Çalar ist mit 36 Jahren gestorben. Sein Tod schockierte Anfang Februar ganz Deutschland. Ja, Serkan Çalar war Zugbegleiter und wurde bei einer Ticketkontrolle so brutal von einem Fahrgast angegriffen, dass er an den Folgen starb. Der Fall hat die Debatte um mangelnde Sicherheit in Zügen neu entfacht. Die Bahn versucht mit unterschiedlichen Maßnahmen, ihre Mitarbeiter besser zu schützen. Und eine davon wird gerade in Rheinland-Pfalz getestet.
24: Heute geht es gleich als große Gruppe in die Regionalbahn. Auf der Fahrt von Trier nach Koblenz kontrollieren gleich 6 Zugbegleiterinnen und Zugbegleiter gemeinsam die Tickets der Fahrgäste. Seit August sind die Bahnmitarbeiter mehrmals im Monat in 6er Prüfgruppen unterwegs. Ein Pilotprojekt. Nach einem Gang durch den kompletten Zug starten die Kontrollen.
25: Dann teilen wir uns auf immer 2er Gruppen, aber immer im geringen Abstand, sodass wir immer Sichtkontakt haben, falls was vorfällt und wir eingreifen können.
26: Ich fühle mich definitiv sicherer, weil auch die Fahrgäste dann ein bisschen mehr
1: Anstand zeigen und auch ein bisschen mehr Respekt vor uns haben, wie wenn wir alleine durchlaufen würden. Und ich weiß ganz genau, dass wenn irgendetwas ist, dass halt natürlich meine Kollegen dann direkt zur Seite sind.
24: Für die Fahrgäste ist die große Prüfgruppe erstmal ein ungewohnter Anblick.
4: 6 Leute auf einmal finde ich schon viel, aber man hat ja eigentlich auch nichts zu befürchten. Also wenn man das richtige Ticket hat, dann wollen sie einem ja auch nichts und sie versuchen ja auch, glaube ich, nur sich selber zu schützen.
5: Ja, ich finde das gut. Das ist sicherer, ne? Denke ich mal. Also für die und für die Passagiere auch.
6: Das kann ja nicht schaden. Also je mehr Bahnbeamte da sind, desto mehr Autorität ist da.
24: Im ersten Halbjahr 2026 kam es insgesamt zu 988 Übergriffen auf Mitarbeiter der DB Regio. In 185 Fällen blieb es bei versuchter Körperverletzung. Es gab 781 Fälle von einfacher Körperverletzung. 22 Mal wurden Mitarbeiter Opfer schwerer Körperverletzungen. Trauriger Höhepunkt: der tödliche Angriff eines Fahrgasts auf Zugbegleiter Serkan Çağla in einem Regionalzug in Rheinland-Pfalz Anfang Februar, der ganz Deutschland schockierte. Als Konsequenz testet die Bahn neben den Prüfgruppen auch eine Doppelbesetzung und Teams aus Bahn und Sicherheitsleuten. Das belastet die Dienstpläne, deshalb fahren manche Züge momentan zeitweise ohne Zugbegleiter. Mit welcher Personalausstattung Regionalzüge fahren, legen jeweils die Bundesländer fest.
7: Wir werden gemeinsam überlegen, welcher der Piloten wie fortgesetzt werden wird. Und je nach Entscheidung kann es dann auch gut sein, dass wir mehr Mitarbeitende benötigen.
24: Der Betriebsrat von DB Regio fordert, dass sich die Sicherheit in Zügen deutschlandweit erhöhen müsse.
8: Derzeit sehen wir das leider nur in wenigen Bundesländern, dass man hier bereit ist, auch sowohl auf der finanziellen Seite, aber auch im Sinne von, wir probieren mal was Neues aus, wie jetzt hier in Rheinland-Pfalz in der Lage ist, das durchführen zu wollen. Das ist derzeit leider nur hier in Rheinland-Pfalz, Baden-Württemberg, Hessen und im Saarland der Fall.
24: Auf der Moselstrecke ist die Bilanz nach den ersten Einsätzen zu 6 positiv. Das Teamwork mache Spaß und das Sicherheitsgefühl sei hoch.
15: Das Wachsfigurenkabinett Madame Tussauds ist eigentlich bekannt für berühmte Persönlichkeiten, weniger für kulinarische Spezialitäten. Aber in Berlin wird nun eine Ausnahme gemacht. Die Kurzmeldung.
17: Wachsdöner macht auch schöner. Zumindest das Wachsfigurenkabinett Madame Tussauds. Dessen Standort in Berlin hat nun einen Klassiker der Imbisskultur im Angebot, den Döner in Wachs. Dafür holten sich die Schöpfer Appetit bei einem echten Berliner Dönerimbiss. Dort kauften sie gleich mehrere Exemplare, froren die Einzelteile ein und erstellten so Gussformen für die Wachskulptur. Die kostete 10.000 Euro. Dagegen ist ein essbarer Döner wirklich noch ein Schnäppchen. Schnapsidee in Tschechien. Dieser leicht angetrunkene Mann versucht, 2 Bierkästen vom Hof eines Supermarktes zu stehlen. Doch schnell landet er auf dem Boden der Tatsachen. Dabei büßt er auch noch einen Teil seiner Beute ein und trägt diverse Prellungen und Schnittwunden davon. Nüchtern betrachtet hat sich auch dieser Diebstahl nicht gelohnt, zumal auch der 2. Versuch fehlschlägt und die Polizei den Mann schließlich identifiziert. Er wurde mit einem Bußgeld belegt. Naturschauspiel in Costa Rica. Tausende Meeresschildkröten sind an der Westküste an Land gegangen und haben ihre Eier in den Sand gelegt. Jedes Jahr passiert das 12 bis 14 Mal. Damit die Schildkröten möglichst ungestört sind, werden die Strände besonders abgeschirmt. Touristen dürfen die Eiablage allerdings bei geführten Touren beobachten.
15: Immer wieder hört man von Honorar- und Budgetkürzungen bei Psychologinnen und Psychologen. Und dazu kommen ewig lange Wartelisten. Ja, für Menschen mit psychischen Problemen ist es leider nicht einfach, Hilfe zu finden. Ja, Michelle ist 29 und hat eine Zwangsstörung. Und sie hat viel probiert und geholfen hat ihr eine Intensivtherapie. Ein vielversprechender Ansatz, der es Menschen wie Michelle in Zukunft zumindest ein kleines bisschen leichter machen könnte.
26: Hinter Michelle liegt eine lange Leidensgeschichte. Die 29-Jährige lebt seit ihrer Jugend mit einer Zwangsstörung, hinterfragt immer wieder ihre Beziehungen, ohne konkreten Anlass.
27: Liebe ich meinen Freund wirklich oder liebe ich ihn genug? Bin ich in der richtigen Beziehung? Ist das eine Beziehung, die Perspektive hat? In vorherigen Beziehungen zum Beispiel immer mit super viel Leidensdruck verknüpft und dann auch schnell mit der Flucht aus der Beziehung.
26: Die Folgen: Herzrasen, Panik, Stress. Und am Ende stehen Trennungen. Die Medizinstudentin sucht sich Hilfe, probiert mehrere klassische Therapien ohne dauerhaften Erfolg. Hoffnung macht ihr erst eine in Deutschland neue Studie am Uniklinikum Hamburg. Die verspricht Therapie zusammengerafft auf wenige Tage. Das Prinzip einfach: sich den eigenen Ängsten und Zwängen stellen. 4 Tage in Folge, stundenlang. Die Situation aushalten, denen man sonst ausweicht.
27: Es ist eine Kombination aus einer Gruppen- und einer Einzelbehandlung, das ist das Besondere.

0: Das heißt, Menschen machen zum einen die Erfahrung, andere haben das auch, haben ähnliche Probleme und Schwierigkeiten. Und zum anderen kriegen sie aber, profitieren sie vor allem von dieser individuellen Unterstützung der Einzelbehandlung.
1: Die Therapie kommt ursprünglich aus Norwegen, wird dort schon seit Jahren durchgeführt. In Hamburg wurde sie an 58 Menschen ausgetestet. Auch Michelle stellt sich hier ihren ständigen Beziehungszweifeln.
2: Könnte ich diesen Schritt mit meinem Partner jetzt auch gehen? Wäre ich dabei glücklich?
1: Sie lernt, mit ihrer Angst vor Beziehungen umzugehen.
3: Das war auf jeden Fall ja, sehr herausfordernd, würde ich sagen, und auch sehr emotional. Also ich weiß noch, dass ich wirklich jeden Tag da total viel geweint habe. Aber ich würde sagen, die ersten zwei Tage waren sehr schlimm für mich und gleichzeitig aber auch lehrreich. Und danach wurde es irgendwie sehr viel besser, schlagartig.
1: Ein Jahr nach der Behandlung zeigen fast 80% der Patientinnen und Patienten eine deutliche Verbesserung in ihrem Alltag, auch Michelle.
3: Man geht nicht aus diesen vier Tagen und ist plötzlich geheilt. Aber es hat schon einmal, finde ich, mir einen total guten Zugang, einen neuen Zugang vor allem halt auch gegeben und ermöglicht, wie ich halt mit meiner Zwangserkrankung halt umgehen kann und auch aus schlechten Tagen wieder gut mich selber rausholen kann.
1: Die 4-Tage-Therapie. Noch wartet sie auf eine Kassenzulassung. Für Michelle hat sie sich aber schon gelohnt. Ihre Beziehung inzwischen deutlich glücklicher als vor der Behandlung.
4: Sie sind im Einsatz für Gerechtigkeit und Selbstbestimmung. Drei starke Frauen. Colleen Fernandes, Giselle Pellicot und Dunja Hayali. Und dafür wurden sie mit dem Brigitte Award ausgezeichnet. Ja, ein Abend mit Frauen, die Haltung zeigen und die für viele Vorbild sind, weil sie klarstellen, dass Schweigen keine Option mehr ist.
5: Sie sind die Preisträgerinnen des Abends. Colleen Fernandes und Giselle Pellicot. Beim Brigitte Award wurden in Berlin starke Frauen für ihre außergewöhnlichen Leistungen ausgezeichnet. Die Französin Giselle Pellicot ist dankbar. Ich fühle mich natürlich sehr geehrt, diesen Preis zu erhalten. Ich widme ihn allen Frauen, die Opfer sexueller Gewalt geworden sind. Es bedeutet mir sehr viel, ihn zu erhalten, aber er ist heute allen Frauen gewidmet, die Opfer sind. Colleen Fernandes hat im vergangenen Jahr sehr viel durchgemacht. Sie ist der Mittelpunkt einer Debatte um sexualisierte digitale Gewalt, die durch ihre Vorwürfe an ihren Ex-Partner ausgelöst wurde.
6: Also es ist einfach so viel, was irgendwie auf mich einprasselt, dass ich gar nicht so richtig irgendwie Gedanken dazu haben kann. Ich wünsche mir einfach, dass sich was verbessert und leider ist es ja so, dass es manchmal Druck braucht, damit sich Dinge verbessern, verändern. Und ich hoffe, dass die Frauen weiterhin laut bleiben, bis wir wirklich eine gesetzliche Veränderung haben.
5: Bei ihrer Dankesrede bringt sie es auf den Punkt.
7: Wir hassen keine Männer, nur weil wir sagen, wir wollen nicht sexuell missbraucht werden. Wir hassen keine Männer, nur weil wir sagen, wir wollen nicht vergewaltigt werden. Wir hassen keine Männer, nur weil wir sagen, wir wollen nicht, dass Deepfakes von uns verbreitet werden. Wir hassen keine Männer, nur weil wir sagen, wir wollen anständig behandelt werden. Ja, und das ist kein feministischer Code für irgendwas. Wir meinen es tatsächlich genau so. Ja, seid einfach nett zu uns.
8: Das bestürzt einen. Es macht mich unendlich traurig und wahnsinnig wütend. Und ist ein krasser Spiegel, in was für einer Welt wir eigentlich hier leben. Und das ist nicht, ich möchte, dass sich das ändert.
5: Auf dem Teppich der Preisverleihung zeigen sich viele engagierte, starke Frauen und auch einige unterstützende Männer. Und alle mit dem gleichen Ziel.
9: Solange die Toleranz von Gewalt an Frauen und Kindern so hoch bleibt, solange sind wir alle nicht frei. Wir haben ein Recht auf Sicherheit und auf Freiheit und auf die Möglichkeit, in Frieden Bus zu fahren, in Frieden auf Konzerte zu gehen, in Sicherheit feiern zu gehen, sich mit Freunden zu treffen, zu lieben, nach Hause zu kommen, schlafen zu können, ohne Angst haben zu müssen. Das ist unser Recht und dieses Recht gilt es zu verteidigen. Und wir brauchen mehr gute Männer, die laut werden gegen andere Männer.
5: Neben vielen in der Öffentlichkeit stehenden Frauen werden auch Frauen ausgezeichnet, die sich sozial engagieren, einfach helfen, Courage zeigen, hin- und nicht weggucken.
10: Es ist für mich wirklich eine Ehre, heute hier zu sein. Ich freue mich wirklich sehr, weil wenn diese Frauen den Mut haben, auf der Bühne zu sein, dann wirklich für mich selbstverständlich da zu sein und zu applaudieren.
5: Und Applaus gibt es viel, denn die ausgezeichneten Frauen wie Colleen Fernandes und Gisèle Pélicaud stehen symbolisch für eine Vielzahl an Frauen, die jeden Tag aufs Neue kämpfen für ein besseres und auch gleichberechtigtes Leben.
4: Und die Band Mia war auch dabei, haben wir gerade gesehen. Gestern Abend noch Berlin und heute Morgen saß Frontfrau Mieze Katz mit ihrem Bandkollegen auf der Couch im Morgenmagazin. Ja, Mia ist gefragt und dafür gibt es nicht nur einen Grund. Wir haben die Band getroffen.
11: Seit 30 Jahren sind sie nun unterwegs. Mia aus Berlin. Was einst als Schülerband angefangen hat, ist heute eine feste Größe in der Musik. Dass wir uns im Aufzug treffen, passt eigentlich ganz gut. Denn in der Bandgeschichte gab es durchaus Auf und Abs. Viele Veränderungen, aber immer authentisch und lebensbejahend.
12: Wir sind nie den geraden Weg gegangen. Also unser Weg ist der Umweg. Und ich glaube, das ist genau das, was man Leben nennt.
13: Was man daraus lernt, ist eigentlich mit dem Moment verheiratet zu sein und sich auf das zu konzentrieren oder sich auf das zu fokussieren, was man kontrollieren kann, was man gerade erlebt.
14: Ich will mein Lachen nicht verlieren, hier im Großen und Ganzen. Ich will in Frieden tanzen.
11: Nun erscheint das neue Album, inzwischen das 8. Der Name passt ins Konzept Euphorie und Alltag. 11 Songs über Ängste, Zweifel, aber auch positive Energie.
12: Weißt du, wenn wir da alle zusammen durchgehen, durch die Ängste, die Zweifel, die inneren Kämpfe, die Zukunftsängste, und allein also zu merken, dass man damit nicht alleine ist, dass wir die Sorgen teilen, das ist schon ein Trost.
13: Das ist ein Trost, ja, manchmal zu wissen, okay, da gibt es Leute da draußen, die stellen sich möglicherweise die gleiche Frage wie ich. So, war es das schon? Kommt noch was? Weiß ich nicht genau. Das ist was mir so einfällt.
11: Es steckt viel Philosophie in der Musik von Mia. Die Songs sollen das Herz treffen, aber auch wunde Punkte in der Gesellschaft.
14: Ich rolle jeden Tag in meinem Panzer durch eine Welt, die ich schon lang nicht mehr verstehe.
12: Der Panzer, der ist nicht nur aus Metall oder auf einer Schildkröte drauf, sondern der Panzer ist der Rahmen, in dem wir uns alle bewegen. Wie offen sind denn unsere Ohren und unsere Türen wirklich? Das steckt da drin in diesem Lied.
11: Der Tanz der Moleküle, der größte kommerzielle Erfolg von Mia. 2006 war das. Seitdem ist viel passiert. Und es wurde viel gesprochen. Jeder hier weiß fast alles über den anderen. Das gegenseitige Vertrauen fließt immer wieder in die Musik ein.
12: Also wir sagen Dinge im Proberaum untereinander, die würden wir niemand anderem sagen, weil es sich anfühlt wie ein Geständnis oder wie was ganz Zartes, was noch gar nicht fertig ist. Aber uns sagen wir das gegenseitig. Und wenn dann aus der hintersten Ecke vom Proberaum kommt, das ist gut, dann wächst das und dann am Ende strahlt es und landet auf dem Album und fühlt sich dann ganz selbstverständlich an.
11: Das, was sie im Studio geschaffen haben, wollen Mia nun in die weite Welt tragen. Ab Februar gehen sie auf Tournee durch Deutschland und Österreich.
4: Gestern ist eine wichtige Entscheidung gefallen. Im Fall Andrew Mountbatten, Windsor, dem Bruder von König Charles. Über die wollen wir jetzt sprechen mit unserer Königshausexpertin Leontine Gräfin von Schmettow. Hallo Leontine. Kannst du bitte noch mal zusammenfassen, um was da genau ging?
15: Ja, wir erinnern uns ja vermutlich alle, vor 8 Monaten ist Andrew Mountbatten Windsor unter großem Medienrummel festgenommen worden von der Polizei. Und die Polizei hat dann anschließend seine Wohnsitze durchsucht auf dem Gelände von Windsor Castle und auch auf dem Gelände von Sandringham. Und seine Anwälte, Andrew Mountbattens Anwälte, sind dann dagegen vorgegangen, nachträglich. Und gestern hat tatsächlich der High Court entschieden, diese Hausdurchsuchungen waren rechtswidrig. Das ist natürlich eine peinliche Schlappe für die britische Justiz, während Andrew Mountbatten Windsor das vermutlich jetzt als Sieg verbuchen wird, ein erster Schritt auf den Weg, seinen Namen wieder reinzuwaschen. Wobei ich davon ausgehe, dass es ihm bei der Wiederherstellung seiner öffentlichen Reputation nicht wirklich weiterhelfen wird.
4: Was bedeutet diese Entscheidung für die Ermittlung gegen Prinz Andrew?
15: Ja, der Ex-Prinz Andrew hat zwar gewonnen gestern, aber das heißt jetzt nicht, dass automatisch das alles, was sichergestellt worden ist, das waren Unterlagen, vermutlich iPhones,

0: Unternehmens Laptops an ihn zurückgegeben werden muss, weil die Ermittlungen gegen Andrew Mountbatten-Binzer ja weiterlaufen. Wir erinnern uns, es wird ermittelt wegen möglichen Machtmissbrauchs. Er hat ja als Handelsdelegierter der britischen Regierung eventuell sensitive Informationen an seinen Freund Jeffrey Epstein weitergegeben. Und es wird auch ermittelt wegen potenziellen sexuellen Fehlverhaltens. Da steht ja immer noch der Vorwurf im Raum, dass Andrew Mountbatten-Windsor Sex hatte mit der damals Minderjährigen Virginia Giuffre. Und jetzt ist natürlich die entscheidende Frage, dürfen all die Beweise, die sichergestellt wurden, überhaupt noch genutzt werden nach der gestrigen Entscheidung oder nicht? Und darüber wird ein weiteres Mal ein Gericht tagen, aber vermutlich nicht vor 2027.
1: Was erhofft sich denn der Ex-Prinz überhaupt von seiner Klage gegen die Polizei?
0: Ja, das ist eine gute Frage. Ich habe es, glaube ich, jetzt schon ein bisschen angedeutet. Es geht natürlich in erster Linie darum, dass das Image reinzuwaschen. Es geht darum, aus der gesellschaftlichen Isolation herauszukommen. Vielleicht hat er ja auch noch den Wunsch, eines Tages doch noch eine wie auch immer geartete Aufgabe im Königshaus zu übernehmen. Und deswegen versucht er eben auch die Ermittlungen zu torpedieren. Er hat jetzt auch noch mal gesagt, dass da viele Dinge sichergestellt wurden, die überhaupt nichts mit den Ermittlungen zu tun hatten, auch persönliche Gegenstände, vertrauliche Informationen. Und sollte er tatsächlich Recht bekommen, diese Beweise nicht verwertbar sein, dann wäre das natürlich ein vernichtender Schlag gegen die laufenden Ermittlungen.
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5: Guten Abend und herzlich willkommen beim Saarlandwetter in Ihrem SR-Fernsehen. Hier sind wir mit der Wochenendausgabe, das heißt, heute hauen wir noch einen Saarlandwetterschirm raus fürs Zuschauerfoto der Woche. Da ist natürlich auch noch dieses Knallerfoto hier von der Kerstin Altmaier mitten in der Auswahl, wie all die anderen Fotos, die wir diese Woche gezeigt haben. Und da war ja wettermäßig einiges geboten, ne? Vom strahlend blauen Himmel über Regenbögen vor satt Grau bis hin zum malerischen Sonnenuntergang. Und dieser Frühnebel, das muss ich schon sagen, der hat seinen ganz besonderen Reiz. Das war heute Morgen und das sieht mir, ja, so eine Mutter oder Vater und Kind aus. Jedenfalls sehr idyllisch. Dankeschön, Kerstin. Wer heute ein bisschen Sonne mit aufs Foto bekommen wollte, der musste schon sehr früh auf sein und dann auch noch an einem Ort, wo der Frühnebel keine Rolle gespielt hat. Denn es sind heute schon sehr schnell über Luxemburg und Belgien neue Wolken zu uns reingezogen. Und die haben dann vor allem um die Mittagszeit rum auch Regen und etwas Wind gebracht. Inzwischen hat es wieder abgetrocknet, es ist aber draußen immer noch trüb. Am Wochenende wird ein Keil eines Hochs bei den Azoren dafür sorgen, dass trotz unserer Nähe zum Tief über Dänemark die Schauertätigkeit deutlich gedämpft wird. Ist wie so ein Oswald-Kolle-Gedenkfilm, ne? Zu Beginn der nächsten Woche geraten wir dann sogar wieder direkt unter Hochdruckeinfluss. Dann wird es Montag und Dienstag sogar noch mal richtig freundlich und warm. Aber auch morgen hat die Sonne schon wieder viele mehr Momente hier bei uns in der Region. Auch die Temperaturen gehen schon wieder 2-3 Grad nach oben. Also ganz sicher trocken wird es nicht bleiben. Eine sichere Prognose ist bei dieser Wetterlage nicht so ganz möglich. Aber wir gucken trotzdem mal auf die Wolkenverteilung. Zurzeit ist es bei uns trocken, aber ab Mitternacht können durchaus mal ein paar Schauer drin sein, ehe es dann zum Morgen wieder auflockern wird. Und dann hängt es einfach im Laufe des morgigen Tages wirklich so ein bisschen davon ab, wo man gerade ist. Na, mal gibt es nachmittags einen kurzen Schauer, mal bleibt es trocken. Große Regenmengen sind aber nicht in Sicht. Das Defizit der letzten Monate kriegen wir so schnell nicht mehr aufgeholt. Die ausführlichen Aussichten im Überblick. Die Nacht zum Samstag zeigt sich meistens weiterhin dicht bewölkt. Nach Mitternacht kommt es vom Hochwald und der Mosel her zu teilweise schauerartigen Regenfällen. Am Morgen zieht der Regen allmählich Richtung Pfalz ab und von Luxemburg her werden sich dann die ersten Auflockerungen einstellen. Die Tiefstwerte liegen bei, ja, so 11 bis 8 Grad. Morgen zieht der Regen dann in den Frühstunden über die Pfalz ab und die Wolken lockern relativ rasch auf. Dann scheint verbreitet die Sonne zwischen mal mehr, mal weniger Quellwolken. Einzelne Schauer sind jetzt besonders am Nachmittag zu erwarten. Diese werden aber nicht überall und nicht bei jedem auftreten und es wird wieder ein Stück milder. Die Höchstwerte reichen von 13 Grad rund um den Schaumberg und 17 Grad an Saar und Mosel. Der Wind dreht mehr auf West und der bläst immer noch lebhaft. Die Aussichten. Ganz ähnliches Wetter erwarten wir am Sonntag bei 11 bis 15 Grad. Und zum Beginn der neuen Woche klettert das Thermometer dann noch weiter nach oben. Wir nähern uns sogar wieder der 20-Grad-Marke. Und die Tage werden nach einem örtlich nebligen Start dann wirklich zu goldenen Oktobertagen. Aber irgendwann werden wir wieder froh sein, einen guten Schirm zu besitzen. 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Und der geht heute an die Efi Hofstetter aus Wiesbach. Für diese ganz besondere Lichtstimmung und diese herrliche Allee. Alle dann, herzlichen Glückwunsch und allzeit eine trockene Leiskaul und viel Spaß mit dem Hingucker an Schirm. Jetzt gucken wir noch gemeinsam mit Sonja Marx auf die Themen im aktuellen Bericht. Den gibt es in einer knappen halben Stunde hier im SR-Fernsehen. Hallo Sonja.
6: Hallo Michael, bei uns geht es mal wieder ums Geld. Zum einen soll das Wohngeld gekürzt werden. Ich frage den Mieterbund, wer davon betroffen sein könnte, wenn das auch so durchgeht. Dann geht es um die neue Förderung für alle, die privat für ihre Rente was zurücklegen wollen und sollen. Wie funktioniert das dann? Und wir gucken noch, wie die Rossel in Zukunft ein sauberes kleines Flüsschen werden soll.
5: Ein bunter Mix an Themen im aktuellen Bericht 20.07. Danke schon, Sonja. Bis dahin. Sie wissen ja, nach dem Zuschauerfoto der Woche ist vor dem Zuschauerfoto der Woche. Und es kommen mir wirklich jeden Tag hier bei uns tolle Fotos an. Das hier kommt von Armel Glasani aus Obertal. Aufgenommen ist es am Schaumberg. Wirklich eine schöne. Genau sowas hatten wir diese Woche hier auch. Ne? Wir hatten nicht nur die Nebelnummern, wir hatten sie auch wirklich so schön klar. Da war wirklich alles mit dabei. Schicken Sie uns Ihre Fotos an saarlandwetter.sr.de oder an die 0681 602 1020. Der Tipp schon mal fürs nächste Zuschauerfoto der Woche. So, jetzt machen wir wie im Saarland und ein Wetterupdate gibt es wieder kurz vor 8.
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8: Oh.
5: Ein Herbstfreitag, wie dafür gemacht, sich jetzt auf der Couch einzumummeln und Wims zu gucken. Ich lade Sie ein zu einem Besuch bei der Familie Spanier in Otzenhausen. Wir stellen Ihnen einen jungen Mann vor, der seine Leidenschaft für Lederarbeiten zum Richtungswechsel in seinem Leben genutzt hat. Und treue Hundeaugen hätte ich auch im Angebot. Und damit geht's hier auch los. Hier finden auch unmittelbare oder unvermittelbare Hunde ein Zuhause. In Saarbrücken-Bübingen, da gibt's einen Hof, an dem Tiere einfach leben dürfen. Auch Nutztiere. Dort droht keine Schlachtung, da müssen sie keine Milch geben, da dürfen sie einfach sein. Selina Fries stellt uns die Frau vor, die das möglich macht.

0: Mein Name ist Jermaine Latz. Ich bin Hundetrainerin aktuell von Beruf. Ich habe mir hier ein kleines Kleinod geschaffen mit meinem Gnadenhof und mit auch meiner Hundeschule.
1: So, Frühstück, Freunde.
0: Ich bin 43 Jahre alt. Ich habe einen Mann und lebe hier mit meinen diversen Tieren.
1: Kekse?
2: Auf dem Gnadenhof von Jermaine Latz leben 5 Laufenten, die sie vor der Schlachtung gerettet hat. Acht Ziegen, die ihr ursprüngliches Zuhause verloren haben. Eine geerbte Katze namens Gertrud. Und 4 Herdenschutzhunde aus dem Tierschutz. Alle haben eine Geschichte.
1: Kommst du mit?
0: Das ist Amira. Amira ist ein Herdenschutzhund, mutmaßlich ein kaukasischer Ovtcharka. Die ist seit 3 Jahren, glaube ich, bei mir und ist hier quasi ausgelagert vom Tierheim, weil sie dort immer wieder zurückkam bei Vermittlungen, weil sie halt auch Beißvorfälle hatte, das muss man wissen. Und hier macht sie aber einen super Job, das heißt, sie wohnt hier mit den Enten, bei den Enten und ist hier 24/7 im Einsatz mit den Enten.
2: Herdenschutzhunde bewachen ihre Herde, haben ein ausgeprägtes Territorialverhalten. Als Familienhund in einer Wohnung kann das problematisch werden.
0: Die Leute sind nicht vorbereitet, die holen sich dann Welpen und dann hat man halt, wenn es erwachsen wird, vielleicht dann doch irgendwie ein Problem, weil man nicht mehr auf sein Grundstück kann oder weil es einem dann doch zu groß ist und dann wortwörtlich über den Kopf wächst.
2: Apropos Welpe, der wohnt auch hier. Der kleine Frechdachs ist 3 Monate alt und wurde in Rumänien gerettet.
0: Das ist die kleine Elfi. Das ist Fun Fact, mein 11. Hund als Trainer. Deshalb Elfi.
2: Auch Elfi ist ein Herdenschutzhund. Sie wird heute lernen, wie sie sich bei der Herde verhalten soll.
1: Mausi! Jo, wir gehen zu den Ziegen. Kommst du mit?
0: Ja, Elfi, gehen wir mal gucken.

0: Und wenn du magst, wir haben das ja schon öfter so mal gemacht, dass du so ein bisschen mit ihr erstmal so außen rumläufst, ne? Also dass wir einfach uns jetzt mal an, also dass wir ihr erstmal sagen, was sie hier für einen Job jetzt gerade hat.
1: Jermaines Auszubildende Kaya hilft heute beim Training. Elfi soll Ruhe ausstrahlen, aber hochkonzentriert und wachsam sein. Herdenschutzhunde treiben die Herde nicht wie Hütehunde, sondern beschützen sie, zum Beispiel vor einem Wolf oder Bären.
0: Was hast du für einen Eindruck von der Elfi? Du hast sie ja jetzt auch zum ersten Mal gesehen.
2: Total entspannt. Gell? Interessiert, ja. Aber entspannt. Und sehr respektvoll. Ja.
0: Ich bin gerade total stolz. Also man hat ja schon auch so ein bisschen Muttergefühle. Also auch ich habe das, auch wenn ich die Mutter bin, das ist schon klar. Aber sie macht das einfach so cool und das ist einfach total schön.
1: Seit 20 Jahren arbeitet Jermaine als Hundetrainerin. So finanziert sie den Gnadenhof. Kaya ist seit 6 Monaten bei ihr in der Ausbildung.
2: Das schätze ich auch so sehr, dass wir alle und auch alle, mit denen sie arbeitet, sehr auf einer Augenhöhe sind. Und ich jederzeit das Gefühl habe, dass ich mit Sorgen oder Ängsten zu ihr kommen kann.
0: Ja, ich habe gerade Pipi im Auge. Okay.
1: Jermaine stemmt den Gnadenhof alleine. Das Engagement im Tierschutz habe sich verändert. Spenden und Hilfe seien selten geworden. Das bedeutet kein Urlaub, keine Freizeit und sehr hohe Ausgaben.
0: Es sind natürlich sehr hohe Kosten. Ne? Also jedes Tier kostet natürlich was und das ist klar. Also wir brauchen das Futter, wir brauchen den Tierarzt, ne? Und all das, gute Unterkunft und so weiter. Ja, also es ist halt dann so der Lebensinhalt. Für mich ist das schön, ich mag das gerne, aber natürlich struggelt man da auch mal mit den finanziellen Dingen. Ramon! Ramon, komm!
1: Für Jermaine kein Grund aufzugeben. Die Tiere sind ihr Herzensprojekt, der Hof ihr Lebenswerk.
0: Wenn man es reflektiert, manchmal kriegt man ja auch Feedback, was schön ist, dann denke ich schon immer, es ist, glaube ich, ganz, man kann vielleicht schon ein bisschen stolz auch sein auf das, was man macht.
3: Ja klar, das finde ich aber auch. Alles Gute, Jermaine. Alles Gute wünsche ich übrigens auch der Anja von den Spaniers in Otzenhausen. Anja ist momentan angeschlagen, die muss ich ein bisschen auskurieren. Wir haben uns gedacht, wir wollten da mal wieder vorbeischauen bei den Spaniers. Wir gucken ja immer im Jahr mal wieder vorbei, wie es gerade so läuft. Aber die Familie hält den Laden, den Garten und auch den Hof oder beziehungsweise das Restaurant am Laufen. Jetzt sind wir da hingekommen mit der Kamera, war plötzlich auch Johanna weg, die Tochter. Der sind wir aber hinterhergefahren.
4: Zur Sache geht es heute für Johanna. Und das ist eine echte Familienangelegenheit. Charlotte, die Freundin ihres Bruders, hat gerade eine Podologiepraxis in Nunkirchen eröffnet. Die beiden sind vor kurzem zurück ins Saarland gezogen, sehr zur Freude vom Rest der Familie Spanier.
5: Also eigentlich können wir nicht untereinander. Bei uns ist es wirklich so, wir brauchen uns einfach.
4: Die Rückkehr von Charlotte und Bruder Florian tut also nicht nur Johannas Füßen gut, alle sind Feuer und Flamme.
6: Es ist einfach schöner, wenn man auch mal vorbeikommen kann. Man kann Kaffee zusammen trinken. Man sieht sich nicht nur über FaceTime, sondern man hat auch diese Herzlichkeit vor Ort. Man kann sich einander in den Arm nehmen.

0: Und es ist auch einfach wichtig für uns, um uns wohlzufühlen, dass wir unsere Familie im Rückhalt haben. Und ja, das macht für uns auch das Leben aus, weil ohne Familie ist das Leben nur halb so schön.
1: Während Johanna sich um ihre Füße kümmert, ist Stefan mal wieder im Garten aktiv. Ein bisschen Ablenkung, denn der Tag hat heute mit einer Hiobsbotschaft begonnen. Familienoberhaupt Anja liegt flach.
2: Meine Frau wird heute mal ausfallen, wird auf Moina ausfallen. Die Führung fehlt dann, sie ist der Kopf hier im Betrieb, das stimmt. Und ja, aber trotzdem, wir besprechen uns dann durch, was gemacht werden soll und werden muss. Und dann wird das auch gemacht und dann geht's durch. Ziehen wir durch.
1: Die Ernte in diesem Jahr, viel Licht und Schatten. Doch Bohnen, Mangold und Gurken haben Hitze- und Wassermangel ganz gut verkraftet. Die Zucchini müssen gleich zu Johanna in die Küche. Durchhaltevermögen ist heute gefragt.
3: Alles klar. Wie geht's dann der Mama?
4: Alles soweit nochmal gut. Was heißt gut? Muss jetzt auskurieren. Geht nicht anders.
3: Ja, das dauert echt.
4: Wir müssen ran. Wir gehen mal heute Mittag dann die Gurke noch.
1: Vor den Gurken sind aber noch die Zucchini dran. Die Spaniers haben einen aktiven Sommer hinter sich. Und kaum waren die Gäste weniger, haben sie mal schnell noch die Gastroküche umgebaut.
3: Die Abläufe sind jetzt einfacher. Wir haben für alles jetzt einen eigenen Platz. Das ist während dem Arbeiten wesentlich effizienter, wesentlich ordentlicheres Arbeiten und es macht einfach Spaß.
1: Für die hausgemachten Bandnudeln gibt es jetzt einen separaten Arbeitsplatz. Die gibt es heute mit gebratenen Zucchini, Quitte und Fenchelkraut. Stefan war zu beschäftigt. Die Küchenrenovierung ging in Rekordzeit vonstatten. Da kann auch mal noch etwas fehlen. Gerade füllt er seine Schatzkammer auf und gibt Zwischenstandmeldung an die Chefin.
4: Hanna ist vom Florian von Leutekomm mit Podologie und jetzt haben wir Zucchinis abgepflückt und das kocht jetzt noch und ich bin hier im Raum am Innenräume von der Fleischsuppe. Macht da keine Sorge, wir kriegen das alles geregelt hier unten noch. Es läuft ja auch.
1: Oder schwimmt. Denn auf der neuen Karte haben sie diesmal viel Fisch. Die Spanier setzen aus voller Überzeugung auf Sardinen und Bouillabaisse.
3: Meine Eltern waren vor kurzem noch mal im Urlaub und jedes Mal, wenn die im Urlaub sind, essen die Seefisch. Und mein Papa hat dann auch irgendwann mal gesagt, sag mal, warum machst du nicht einfach Seefisch auf die Karte? Du liebst den doch.
1: Und was die Spaniers lieben, kommt bei ihnen auch auf den Teller. Diesmal Sardellen aus der Gusspfanne mit Bandnudelkreation und Holunderkapern. Charlotte und Florian kommen dann noch schnell zum Krankenbesuch vorbei. Für einen schnellen Milchkaffee von Papa Stefan ist vorher aber noch Zeit. Der Alltagsbetrieb ohne Anja ist zwar schwierig, aber
5: auch entspannter.
4: Ja. Also war jetzt gemein gemeint, aber Mama hat schon oft ganz präzise Vorstellungen von dem, was sie macht. Das macht die Sache oftmals auch aus und macht es auch letzten Endes authentisch und passend und das führt auch letzten Endes zu dem Ergebnis.
1: Und das testen sie dann gleich mal gemeinsam. Inspektion der neuen Kuchenkreation. Nur eine fehlt halt.
4: Dann muss die Familie noch mehr zusammenhalten. Dann, wenn einer ausfällt, dann springt der eine dafür noch mehr zusammen, die ganze Familie. Da halt man noch mehr zusammen. Ich habe gesagt, wir halten sowieso schon immer zusammen. Familie ist für uns die oberste Priorität.
1: Und heute hoffen sie vor allem, dass Mama und Chefin Anja schnell wieder fit wird.
6: Ja, wünschen wir uns auch. Ich sag mal, Anja, wenn der nächste Mal der Vorhang sich hier öffnet, dann bist du bestimmt auch wieder mit dabei. Ja? Unser Leben kann man sowieso, glaube ich, ganz gut mit so einem großen Theater, mit einer großen Bühne vergleichen. Wir spielen doch alle irgendwie so unsere Rollen, ne? Auch im Alltag. Man tut das, was so von einem erwartet wird. Man würde vielleicht manchmal ganz gerne ausbrechen, mal was ganz anderes tun. Vielleicht mal laut sein statt leise oder eine ganz andere Rolle übernehmen. Im Impro-Theater, da kann man das tun, kann sich kreativ austoben und mal ganz anders sein als sonst. Aber man muss sich trauen. Und ob das funktioniert, hat Julia Leindecker für uns ausprobiert.

0: hoffe mir, so ein bisschen rauszukommen aus meiner Komfortzone. Ich erhoffe es nicht. Ich glaube, ich weiß, dass es passieren wird.
1: Was ich mir erhoffe, weiß ich nicht so genau, weil ich bin eigentlich eher schüchtern. Und das mit der Komfortzone, ich glaube, ja, das wird eine Herausforderung.
2: Allein die Spielstätte heute ist ungewöhnlich, denn es geht raus in die Natur. Nach einem kurzen Marsch ist das Ziel erreicht und die Teilnehmer errichten eine provisorische Zuschauertribüne.
3: Falls hier jemand ein bisschen jetzt aufgeregt ist, wo er noch zum ersten Mal mit dabei ist, man kann gar nichts falsch machen, es gibt kein Skript, gar nichts. Also wir sitzen alle im gleichen Boot, niemand weiß, was passiert und es entsteht erst bei dem, wie wir es tun. Ne? Also würde ich sagen, es geht los und wir machen erstmal zusammen alle ein paar Aufwärmübungen.
2: Was auf den ersten Blick ziemlich einfach aussieht, erfordert jede Menge Reaktionsfähigkeit. Die perfekte Vorbereitung auf das, was kommt.
3: Habt Vertrauen in die Idee, die ihr habt, ja? Die Impulse, die ihr habt. Geht rein, findet eure Idee gut, probiert es einfach aus. Ja? Also ich finde, es ist gerade auch so eine wichtige Sache, weil ich das Gefühl habe, so im echten Leben hat man oft so einen schönen Impuls und denkt dann, ah nee, doch nicht.
4: Und also einer von euch ist der Steuerberater und ihr macht richtig krasse so Krafttraining im Fitnessstudio, ne?
2: Das Thema gibt das Publikum vor, dann wird eingezählt.
5: 5, 4, 3, 2, 1, los!
6: Deswegen ist das gut, wenn man mal so Termin an einem ganz fremden Ort macht. Ne?
7: Da kommt Warum haben Sie das vorher Idee. Gesagt? Hätte ich gut geschlafen heute Nacht.
6: Haben Sie nicht gut geschlafen? Also wenn Sie so weiter rudern, bin ich vor Ihnen in dem Steuerparadies. Das kann ich Ihnen aber schon mal.
3: Ich bin einfach mega begeistert davon. Ich habe sie ja am Anfang nur so zum Spaß gemacht. Aber all die Methoden, die da hinten dran stecken, ne, das ist einmal extrem individuelles Tool. Ne? Das bedeutet, dass man unterschiedliche Dinge dabei lernen kann. Aber alle zusammen können das und keiner langweilt sich dabei. Dass es erlebbar ist. Es ist was du lernst, während du etwas tust. Es hat sehr viel Leichtigkeit. Du kannst spielerisch was lernen. Und das ist so das, was ich... Das ist das Allertollste, obwohl es natürlich noch viele andere Sachen gibt.
8: Dann zählen wir euch ein.
2: Nadines Herzensprojekt ist eine Impro-Gruppe bei der AWO in Mahlstatt.
9: Ich ziehe dann den Hut aus.
10: Ja, können Sie machen, aber bleiben Sie bitte ruhig sitzen und sind Sie nicht so nervös. Und das Rascheln mit diesen Schokoladenpapieren.
11: Können Sie sich mal nach der anderen Seite lehnen?
9: Oh, ich fand es ganz angenehm.
8: Okay, super, sehr schön.
11: Doch das Wasser überschütten.
8: Ja, doch. Die ganze Zeit dabei.
9: Ich weiß gar nicht, wo das so schnell alles herkommt in mir. Ich bin da wirklich ganz überrascht.
3: Das Schöne gerade bei älteren Leuten ist, dass sie auch mal Raum bekommen, bisschen kreativer zu sein, spontaner zu sein, dass so auch diese Schnelligkeit gefordert wird. Also hier die Leute freuen sich darüber, dass sie auch einfach mal verrückte Ideen haben können und dass man halt auch viel zusammen lacht, das tut den Leuten gut.
0: Guten Tag. Ich bin super gut in der Kommunikation mit Menschen, arbeite auch gerne mit Kindern.
3: Nächster.
2: Die diplomierte Kulturwissenschaftlerin geht auf die Wünsche der Teilnehmer ein und bietet ganz unterschiedliche Spielszenarien an.
3: Das ist schon mal sehr gut auch für den
12: Job. Ja, am liebsten habe ich Katzen.
3: Nächster. Es hat auch ein bisschen was mit Musik zu tun und so.
6: Ja, das ist toll. Ich kann nämlich super Flöte spielen.
3: Ja, sehr gut.
6: Bei Schlangen zum Beispiel.
3: Ja, sehr gut. Und da haben Sie auch schon Erfahrung mit dabei. Dann haben Sie den Job. Sehr schön. Schlangenbeschwörerin. Super. Sehr, sehr schön. Das finde ich also auch ein sehr, sehr schöner Aspekt vom Impro-Theater, dass es sehr gemeinschaftsstiftend ist. Ne? Und ich meine, klar, dass durch diesen vertrauten Rahmen, den ich euch gebe, könnt ihr ein bisschen loslassen. Man kann sich trauen. Ne? Claudia, es war gar nicht so schlimm, die Komfortzone zu verlassen, gell?
0: Ja, macht sehr viel Spaß. Und was so entspannend ist auch, ist so dieses im Jetzt-Sein. Ne?
3: Ja,
0: also es ist einfach im Moment, es entsteht was und man reagiert. Und die ganzen Probleme sind mal außen vor.
13: Ich bin gerade durch dieses Impro-Theater, das ich jetzt schon so fast ein Jahr bei der Nadine mache, echt locker geworden und traue mich vieles. Traue mich auch im Alltag mehr zu kommunizieren und auch anders zu kommunizieren.
2: Einfach mal raus aus der Routine. Etwas völlig Unerwartetes probieren. Das geht beim Impro-Theater mit ganz viel Spaß und Leichtigkeit.
14: Jetzt hören wir die Geschichte von einem, der auszog, um in der IT-Branche erfolgreich zu sein. und der wiederkam und jetzt inzwischen Taschen, Gürtel und

0: andere Lederaccessoires herstellt. Ist wirklich so passiert. Da hat jemand seinem Leben einen echten Wandel verpasst. Es ist aber auch die Geschichte über Leidenschaft, die richtigen, die wichtigen inneren Werte und die Geschichte über einen ziemlich schönen Laden in Saarbrücken. Wolfram Jung erzählt sie uns.
1: Eigentlich habe ich Informatik studiert. Das war auch das, wo ich die letzten Jahre hauptsächlich drin gearbeitet habe und dann gegen Ende auch hauptsächlich Projektmanagement gemacht habe. Da dann aber auch viel für mich gelernt, dass gerade Großkonzerne, glaube ich, nicht unbedingt was für mich sind. Man hat halt nicht das Gefühl, dass man was bewirken kann oder irgendwo was ändern kann. Und das ist für mich halt wichtig, damit mir meine Arbeit Spaß machen kann. Und irgendwann wurde mir das dann halt einfach zu viel. Ich meine, Geld ist eine Sache, aber wenn ich mich in meiner Freizeit, die ich dann habe, trotzdem irgendwie nicht wohlfühle, dann hat das für mich auch keinen Sinn gemacht.
2: Deswegen kündigte Joshua Ahrens vor 2 Jahren seinen gut bezahlten IT-Job bei einem internationalen Großkonzern und fing an, Lederwaren zu produzieren. Im Juni 2026 eröffnete er dann einen eigenen Laden in Saarbrücken.
1: Ja, ob das die sinnvolle Entscheidung ist, jetzt einen Laden oder Einzelhandel aufzumachen, das kann sich vielleicht jeder selber überlegen. Aber für mich war es, glaube ich, auch einfach eine Herzensangelegenheit.
2: Und Joshua folgt eben lieber seinem Herz als dem großen Geld.
1: Ich hatte häufiger auch Leute, die dann immer gesagt haben, oh, das ist ja so mutig oder so ein toller Schritt. Aber ich habe es nie so gesehen. Ich hätte viel mehr Angst vor dem Gedanken, wenn ich mir in 10, 20 Jahren denke, was wäre, wenn ich das damals gemacht hätte. Und allein die Angst davor war für mich immer der Grund, probier es doch einfach aus.
2: Joshua Ahrens wurde vor inzwischen 27 Jahren im saarländischen Saarlouis geboren. Die Liebe zum Handwerk bekam er quasi in die Wiege gelegt.
1: Also ich hatte auch früher durch meinen Vater immer schon viel Handwerk mitbekommen und hatten auch daheim eine Werkstatt.
2: Trotzdem entschied er sich nach dem Abitur für ein Informatikstudium.
1: Ich glaube, weil mir die Arbeit auch immer noch Spaß macht, also die Art von Herausforderungen, die man lösen kann, wie man an Sachen rangeht und ich glaube auch immer schon ein naturwissenschaftliches Interesse hatte.
2: Doch die Leidenschaft für die Arbeit mit den Händen ließ ihn auch im Studium nicht los.
1: Hat dann aber im Studium ein bisschen das Problem gehabt, okay, in deiner WG baust du jetzt nicht mal noch irgendwo eine Werkstatt hin. Und bin dann auf Lederhandwerk gestoßen. Und gerade am Anfang hat das den Vorteil, man braucht nicht sonderlich viele Sachen. Also gerade in der Hobbyszene, die meisten Leute nähen Sachen von Hand. Du brauchst ein paar Werkzeuge und einen Arbeitstisch und du kannst schon starten.
2: Und so wurde die Arbeit mit Leder für ihn nicht nur die Möglichkeit, seiner Leidenschaft fürs Handwerk weiter nachzugehen, sondern auch ein kreatives Ventil neben dem Studium.
1: Das ist auch so. Wahrscheinlich auch gerade am Anfang mit einer der Hauptmotivationen, wenn man gerade so in einer stressigen Klausurenphase ist oder war und einfach ein bisschen den Kopf frei zu kriegen, sich einfach in einem Projekt vertiefen zu können, einfach ein bisschen Musik auf den Ohren zu haben. Also ich war, glaube ich, immer mein Lieblingsrückzugsort.
2: Trotzdem entschied er sich nach dem Studium für einen sehr gut bezahlten Job in der IT-Abteilung eines internationalen Großkonzerns.
1: Das war ja wahrscheinlich auch mit einer der Gründe, warum ich angefangen habe, weil das der Teil natürlich verlockend ist und zugegebenermaßen hat man ja auch viele ganz andere Karriereoptionen. Also wenn ich wirklich diesen Weg eingeschlagen hätte, sieht man ja, was man tun muss und wo man dort hinkommen kann. Also das hätte viel Potenzial gehabt.
2: Viel Potenzial heißt in diesem Fall, dass ein 6-stelliges Jahresgehalt eher die Regel als die Ausnahme ist. Aber
1: für mich war es, glaube ich, immer sehr essentiell, einen guten Grund zu haben, warum ich morgens aufstehe. Und wenn ich das halt nicht gehabt habe, dann bringt mir all das Geld auch nichts, wenn ich dafür nicht aus dem Bett komme.
2: Konsequenterweise kündigte Joshua und machte sich als Lederwarenproduzent selbstständig.
1: Ich meine, wir sitzen jetzt halt gerade in meinem eigenen Laden, das hätte ich mir niemals ausgedacht. Also ich hatte halt am Anfang angefangen mit Kunsthandwerkermärkten, dann kam ja natürlich noch der Online-Shop und so Sachen dabei und eine Sache, auf die ich auch immer noch sehr glücklich drüber bin, ist, ich mache inzwischen auch YouTube-Videos, weil ich auch anderen Leuten die Möglichkeit geben will, diese Sachen selber zu machen.
2: Und auch wenn er mit all dem nicht annähernd das verdient, was er als studierter ITler auf dem freien Markt verdienen könnte, bewertet er seine Entscheidung mit
1: 10 von 10. Ich meine, natürlich gibt es auch mal Tage, wo man ein bisschen mehr geschlaucht ist und wenn man halt immer für alles verantwortlich ist, kann man es auch nicht auf irgendwen anders abschieben. Ich würde lügen, wenn ich sagen würde, es gibt nicht Tage, wo man sich auch

0: denkt, boah, aber, oder seinen eigenen Papierkram zu machen, aber mein Gott, das gehört halt dazu, du kriegst nicht das eine ohne das andere. Aber einfach immer morgens die Motivation zu haben, warum ich aufstehe und für was, definitiv unersetzbar.
1: Das ist doch alles, was zählt, ne? Alles Gute, Joshua. Ich kann das in zweierlei Hinsicht nachvollziehen. Ich habe auch mal was ganz anderes gelernt, studiert, als das, was ich jetzt gerade hier mache, inzwischen seit 30 Jahren. Und auf der anderen Seite habe ich auch ein Faible für Lederprodukte. Das riecht gut, das fühlt sich gut an und das sind total schicke Sachen. Also weiterhin viel Spaß beim Kreieren. Auch die Frau, um die es jetzt geht, hat in ihrem Leben eine Veränderung gemacht, die ja doch erheblich ist. Das ist Sarah Keindl. Sarah Keindl ist ohnehin eine sehr facettenreiche Person. Sie ist Mama, sie ist berufstätig, sie hat schöne Hobbys, aber es gab diesen Zeitpunkt im Leben während der Corona-Pandemie, da hat sie einen nahestehenden Angehörigen verloren. Und das hat aus einer fröhlichen Frau eine traurige, eine nachdenkliche Frau gemacht. Sie hat trotzdem den Wandel wieder gepackt. Wie ihr das gelungen ist, wie es ihr heute geht, wie sie heute aussieht, das hat sie alles Eva Hassel von Pock erzählt.
2: Sarah Keindl nimmt die Dinge gern selbst in die Hand. Sie will nicht stehen bleiben, sondern sich immer weiterentwickeln.
3: Ich bin so ein bisschen Kurzzeit-Euphoriker. Das heißt also, ich muss etwas machen und dann auch das Ergebnis sehen. Grundsätzlich war es immer schon so, dass ich mich für Kunst interessiert habe. Und letztlich, ich habe auch immer mal eigene Versuche gestartet. Es war eigentlich immer irgendwas, was man mit den Händen auch gestalten konnte und dass man am Ende auch ein Ergebnis gesehen hat.
2: Was Pappmaché oder Ton zu Kindertagen waren, ist jetzt das Material Holz. Vor einiger Zeit hat sie sich zu neuen kreativen Ufern aufgemacht und als Praktikantin bei einer Schreinerei beworben. Daraus wurde mehr.
3: Wenn man mit großen Massivholzteilen eben auch arbeitet, dann fällt eben auch viel Holz ab. Und dieses Holz wurde meistens entsorgt. Und das war eben so der Punkt, wo ich gesagt habe, da muss man irgendwas mitmachen. Und dann bin ich immer wie so ein Eichhörnchen rum und habe dann aus der Kiste, was entsorgt werden musste, die Holzstücke rausgenommen. Und dann habe ich immer gefragt, was machst du damit? Ich so, keine Ahnung, aber irgendwie, das können wir nicht wegwerfen.
4: Und vielleicht noch, guck mal, das.
2: Im Hauptberuf arbeitet Sarah Keindl als Wirtschaftsinformatikerin. Aber auch andere Seiten ihrer Persönlichkeit brauchen Raum.
3: Was mir immer gefehlt hat, war, und wenn man so ein bisschen diese kreative Komponente auch hat, dieser Punkt, dass man sagt, okay, das, was man dann am Ende auch plant, womit man arbeitet, das dann auch zu sehen und haptisch anfassen zu können. Und da war es eben so, dass ich gesagt habe, okay, jetzt ein Jahr lang und dann einmal all in und gucken, was passiert.
2: Im Probejahr wird klar, ein, zwei Tage die Woche will sie in Zukunft in der Schreinerei weiterarbeiten.
3: Dann habe ich hier alles gemacht, also vom Kantenfahren über, wie trage ich ein Brett, ohne dass ich mich schwer verletze, also auch das ist eine Kunst. Ich habe geschliffen, ich habe gesehen, wie man ordentlich ölt. Und dann kam irgendwann so das erste Produkt, dass ich gesagt habe, Mensch, ich muss jetzt auch mal mit irgendwas anfangen.
2: Sie beginnt, sich kleine Designobjekte auszudenken und diese aus Restholz der Schreinerei herzustellen. Mit ihren Ideen verbindet sie auch ihre Liebe zum Saarland.
3: Egal auch, wo ich bin, ich erzähle eigentlich immer, wie schön es hier ist, ja? Was für eine gute Kultur wir haben. Die Menschen, das Essen, das Trinken. Und ich habe immer gedacht, naja, so das irgendwas Kleines aus dem Saarland. Ich habe irgendwo irgendwas über Artefakte gelesen. Dann dachte ich, Artefakt. Ah ja, okay, das könnte klappen. Und habe dann ganz lange überlegt, was könnte denn jetzt dieses Artefakt sein?
2: Dabei herausgekommen sind neben einem Flaschenöffner auch kleine besondere Würfel und Rechtecke aus Holz.
3: Der Square, da kann man eben ein kleines Blümchen mit einem Foto oder einer Nachricht an seine Liebsten mit anfügen. Der Eierbecher, da kann man noch eine kleine Botschaft reinstellen bzw. ein Kraut mit reinnehmen. Das passt ja auch zum Frühstücksei. Also da kann man alle möglichen Varianten natürlich auch verwenden.
2: Ihre Lebensphilosophie, sich finanziell absichern, aber dabei maximal kreativ sein.
3: Und ich sage immer, ich habe mit 35 angefangen, was ganz anderes zu machen. Und ich glaube, das ist einfach so der Punkt, wo ich sage, wir denken ganz oft, es gibt nur schwarz oder weiß. Mein Credo ist mit einem Bein stehen und wenn das stabil ist, kann ich mit dem anderen tanzen und kann mich ausleben, kreativ, kann das machen, was mich auch erfüllt.
2: Lust am Experiment und kulturelle Offenheit, das zeichnet sie aus.
3: also meine Mutter kommt aus Südkorea und wir waren dort im Urlaub und ich habe das hier mit

0: gebracht. Das war einfach so, um so kleine Räucherstäbchen reinzustellen. Dann dachte ich, das ist doch schick, das kann man aus Holz machen. Naja, dann war das der Versuch, der ziemlich kläglich gescheitert ist. Und es gab dann so unterschiedliche Stufen. Und letztlich habe ich dann auch was mit Farben probiert. Und dann kam irgendwann so das erste Produkt.
1: Das war der Würfel, mit dem sich die Welt um sie herum veränderte. Denn er steht am Anfang ihres völlig neuen Lebensgefühls.
0: Ich habe viele Sachen immer nach hinten geschoben und habe gemerkt, dass das Leben wirklich ganz schnell auch vorbei sein kann.
1: Nicht nur im Leben von Sarah Keindl gibt es mit Sicherheit noch sehr viel, was in die Tat umgesetzt werden will. Ihr Beispiel kann Schule machen.
2: Also ich finde ja, da haben wir heute wieder sehr viele spannende Saarländerinnen und Saarländer kennengelernt. Schön, dass wir gemeinsam in Richtung Wochenende gestartet sind. Bei uns gibt es jetzt gleich den aktuellen Bericht mit allem, was man zum Starten diesen Feierabend wissen sollte. Ich wünsche Ihnen einen schönen Feierabend. Machen Sie es gut und bis zum nächsten Mal bei Wimster nur.

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0: Guten Abend, herzlich willkommen zum aktuellen Bericht am Freitag. Wie sieht die Zukunft der Krankenhäuser im Saarland aus? Heute hat der Gesundheitsminister den neuen Plan vorgestellt, allerdings erstmal nur den Beteiligten im Gesundheitswesen. Das Wohngeld könnte für ein Drittel aller Bezieher wegfallen. Der Bundestag hat gestern über Kürzungen beraten. Und nach den tödlichen Schüssen in Bayern, wie läuft die Waffenkontrolle im Saarland? Der Krankenhausplan regelt, wie viele Kliniken es im Saarland gibt und was ihre Aufgaben sind. Wo also welche Erkrankungen behandelt und operiert werden. Heute hat der Gesundheitsminister seinen neuen Plan in der Krankenhauskonferenz vorgestellt. Die soll erstmal ihre Einschätzung dazu abgeben, bevor der Plan öffentlich wird. Über all dem baumelt allerdings das Damoklesschwert der Reform der Krankenversicherung. Die könnte alles noch mal in Frage stellen. Nelly Thelen über erste Reaktionen.
1: Hinter verschlossenen Türen sitzen die Teilnehmer der Krankenhauskonferenz im Gesundheitsministerium zusammen. Vertreter etwa von Kliniken, Rettungsdienst, Gewerkschaften, Krankenkassen und auch der Liga der Freien Wohlfahrtsverbände.
2: Ich habe in der heutigen Sitzung viel Wohlwollen und Übereinkunft festgestellt, was die Inhalte des neuen Plans betrifft.
1: Was genau im Krankenhausplan steht, darüber herrscht Stillschweigen. Er wird in den kommenden Wochen vom Kabinett verabschiedet. Bis dahin können Änderungen vorgenommen werden. Eine Befürchtung wird aber schon laut.
3: Unsere Sorge ist, dass das, was ursprünglich geplant ist, nicht mehr eine Frage dessen ist, die Umsetzung, was will ich am Ende an Leistung erbringen, sondern was kann ich mir schlichtweg noch leisten zu erbringen. Und das wird jetzt sicherlich ein großes Thema auch nochmal in den einzelnen Häusern sein. Wie geht man mit den neuen Herausforderungen, insbesondere die massive wirtschaftliche Schlechterstellung der Krankenhäuser, zukünftig um?
1: Mit dem Plan selbst aber zeigen sich die Krankenhausträger zufrieden. Darin hat das Gesundheitsministerium bestimmte Leistungsgruppen, also Fachbereiche, den einzelnen Kliniken zugewiesen. So sieht es die Krankenhausreform des Bundes vor. Der medizinische Dienst hatte zuvor im Auftrag der Krankenkassen geprüft, ob die Kliniken die gewünschten Leistungsgruppen überhaupt erfüllen können. Dabei geht es um Kriterien wie Anzahl der Ärzte, gegebenenfalls mit bestimmter

0: Zusatzausbildung, Pflegepersonal oder auch um die technische Ausstattung.
1: Wir haben den bisherigen Prozess des Ministeriums als sehr transparent und konstruktiv empfunden, auch wenn man an der einen oder anderen Stelle bei der einen Leistungsgruppe vielleicht mehr Mut zu dieser Konzentration und Spezialisierung uns gewünscht hätten.
0: Denn das Ministerium konnte auch Leistungsgruppen vergeben, für die eine Klinik die Anforderungen eigentlich nicht erfüllt. Aber in spätestens 3 Jahren muss sie das dann.
2: Die neue Logik der Planung in Leistungsgruppen mit exakt beschriebenen Voraussetzungen, die notwendig sind, damit die Leistungsgruppe auch erbracht werden kann, die regelmäßig überprüft werden, wird so oder so dazu führen, dass wir in Zukunft in jedem Jahr Nachbesserungen, Veränderungen, Anpassungen am Krankenhausplan haben werden.
0: Die Vertreter der Beschäftigten wären froh, die vorliegende Planung für die Krankenhäuser käme in Umsetzung. Sie fürchten aber notgedrungene Änderungen.
3: Die Beschäftigten tragen mit Sorge, dass die wirtschaftliche Situation in den Krankenhäusern in den nächsten Jahren wesentlich nach unten geht. Und deswegen befürchten wir, dass die Reform so nicht auf Dauer halten wird. Die Befürchtungen sind, dass es zu Krankenhausschließungen kommen wird.
0: Zum 1. Januar 2027 soll der neue Krankenhausplan aber erstmal in Kraft treten.
4: Für die Miete geht meistens der größte Teil des Einkommens drauf. Menschen mit wenig Geld haben deshalb Anspruch auf Wohngeld vom Bund. Doch diese Unterstützung soll jetzt gekürzt werden. Nach Plänen des Bundesbauministeriums sollen vor allem Haushalte ihren Anspruch verlieren, die bislang nur knapp die Voraussetzungen für Wohngeld erfüllen. Gestern Nacht hat der Bundestag das erste Mal darüber beraten. Gleich dazu der Saarländische Mieterbund. Maximilian Friedrich hat sich zunächst mal bei den Sozialverbänden im Saarland umgehört.
5: Ende Oktober vergangenen Jahres. Bundesbauministerin Huberts zu Besuch im Saarland. Dabei fordert sie unter anderem mehr bezahlbaren Wohnraum und betont:
6: Wir brauchen aber auch das Wohngeld als Unterstützung für diejenigen, die eben keine bezahlbare Wohnung finden oder mit ihrem Einkommen, weil sie alleinerziehend sind, weil sie in der Rente sind, eben dann auch nicht die sich leisten können.
5: Dieser Aussage fehlt ein Jahr später so gut wie jede Glaubwürdigkeit. Die Bundesregierung will das Wohngeld um rund 40% kürzen. Etwa 2 Milliarden Euro sollen so jährlich eingespart werden. Dafür hagelt es Kritik, unter anderem von der Saarländischen Armutskonferenz.
7: Die geplante Kürzung des Wohngeldes läuft eigentlich wie viele Kürzungen im Augenblick aus meiner Perspektive nach einem System. Es wird unten gekürzt und oben verschenkt man.
5: Durch Wohngeld werden Menschen unterstützt, die ihre Miete trotz ihres Einkommens nicht zahlen können. Besonders betroffen sind Familien, Alleinerziehende und Rentner. Laut Bundesbauministerium erhalten sie im Schnitt 400 Euro an Unterstützung. Durch die Kürzung soll nun ein Drittel der Empfänger den Anspruch verlieren. Das kritisiert der Sozialverband VdK scharf. Die vorgesehene Reduzierung um fast die Hälfte trifft ohnehin die Einkommensschwächsten unserer Gesellschaft massiv und würde gleichzeitig auch noch die Kommunen durch mehr Grundsicherungsempfänger deutlich stärker belasten. So sieht es selbst die Bundesregierung in ihrem Gesetzesentwurf. Nach Ansicht des VdK sollte die Bundesregierung lieber auf Steuergeschenke wie den Tankrabatt verzichten. Dieser lande zum Teil in den Taschen der Mineralölkonzerne. Zusätzlich müsse die Erbschaftssteuer reformiert werden. Auch die Armutskonferenz fordert andere Ansätze.
7: Alternativen gäbe es, wenn man zum Beispiel bei den reichsten Menschen dieses Landes Solidarität einfordern würde und über eine Solidaritätsumlage, die zum Beispiel die entsprechenden Gelder zur Verfügung stellen würde, dann hätten wir diese ganzen Diskussionen in der Bundesebene augenblicklich nicht, wo es nur darum geht, irgendwelche Haushalte zu sanieren, glatt zu ziehen, wo die Menschen aus meiner Perspektive komplett aus den Augen verloren wurden.
5: Die Wohngeldreform wird in den nächsten Wochen in den Ausschüssen des Bundestags beraten. Bereits ausgestellte Wohngeldbescheide sollen bis zu ihrem Auslaufen gültig bleiben.
4: Ein Drittel aller Haushalte könnten betroffen sein, die ihren Anspruch auf Wohngeld vollständig verlieren. Kai Werner vom Saarländischen Mieterbund ist bei uns im Studio. Schönen guten Abend.
8: Hallo, guten Abend.
4: Was bedeutet das denn für diese Haushalte? Können die das verschmerzen?
8: Ja, das Problem ist doch, dass gerade 2023 unsere Politik, unsere Regierung die Wohngeldgeschichte reformiert hat, sogar erhöht hat. Es sind mehr Menschen berechtigt gewesen, Wohngeld zu beziehen. Warum? Weil wir geopolitisch in einer sehr unruhigen Situation sind. Kriege, Gelder, Inflation, wir brauchen das Geld. Und gerade die Rentner, das, was im Beitrag gesagt wurde, die Alleinerziehenden, die brauchen das Geld, diesen Zusatz, um überhaupt die teurer gewordene Miete zu bezahlen. Es wird ja nur teurer, die Miete steigen und wir wissen bald nicht mehr, wie wir sie bezahlen sollen.
4: Dahinter steht ja, dass die Mieten so hoch sind. Sie haben es selber gesagt. Und das Wohngeld ist ja eigentlich nur eine Maßnahme, um das so ein bisschen abzumildern, abzufedern. Gibt es nicht eine nachhaltigere Lösung dafür, Wohnen bezahlbarer zu machen?
8: Genau, wir kritisieren ja schon seit Jahren, dass nicht jede Sozialleistungskürzung auch eine Miete mindert. Die Mieten steigen. Die Mieten werden durch diese Kürzungen nicht reduziert. Auch durch diese Kürzung werden keine neuen Wohnungen geschaffen. Im Gegenteil, das Risiko von Wohnungsverlust, von Wohnungslosigkeit, das steigt. Und da stelle ich mir die Frage, wie jetzt die ca. 400.000 Haushalte, die ja im Moment ungefähr rausfallen, das dann noch bewerkstelligen sollen.
4: Und könnte man, also welche Maßnahmen wären denn dann denkbar? Also die Linke in Berlin hat die Wahl mit einer ziemlich radikalen Vorstellung gewonnen.
8: Das ist richtig. Die Vorstellung war radikal. Sie wird auch sehr teuer sein. Ob sie aber verfassungsrechtlich durchsetzbar ist, bleibt noch abzuwarten. Bauen. Ich glaube, der Faktor liegt einfach im Bauen. Denn es ist doch auch in der Marktwirtschaft immer eine Frage von Angebot und Nachfrage. Und wenn ich mehr bezahlbaren, adäquaten Wohnraum habe, dann brauche ich mir nachher auch nicht über gestiegene Mieten den Kopf zu zerbrechen und darüber mir Gedanken zu machen, wie ich mit meiner Familie oder mit meinem Haushalt diese Miete überhaupt noch bezahlen kann. Es sind ja nicht nur die Kaltmieten, die steigen, sondern wir haben ja auch die jährlich steigenden Betriebskosten, die ja noch dazukommen. Gerade die Heizkosten, die Brennstoffkosten, die steigen. Und hier in diesem Paket sollen jetzt die Heizkostenkomponenten auch noch um 50% gekürzt werden.
4: Also da gibt es auch keine Möglichkeit, irgendwie da nochmal zum Beispiel die ganzen Sozialleistungen anders aufzustellen, anders zu bündeln?
8: Nun gut, man versucht ja Bürokratieabbau zu formieren, indem man sagt, verschiedene Anträge, verschiedene Leistungen sollen gebündelt werden bei einem Amt, sodass der Bürger es auch einfacher hat. Aber auf der anderen Seite, hat man es umgesetzt? Gibt es dafür Gesetzesentwürfe? Nein. Es geht immer nur die Zersplittung. Das kostet ja auch Geld, denn es geht ja hier um die Bürokratie, um die Verwaltung, die bezahlt werden muss. Und jetzt spart man wieder dort, wo man es am einfachsten hat, bei den Schwachen.
4: Vielen Dank für die Einschätzung.
8: Danke auch.
4: In Zukunft sollen wir alle selbst mehr für unsere Altersvorsorge zurücklegen. Und dafür gibt es ab Januar mehr Förderung vom Staat. Dann auch für Selbstständige und Freiberufler. Die Finanzhäuser rüsten sich schon dafür. Die saarländischen Sparkassen sind auch dabei. Jimmy Both war heute bei der Jahrespressekonferenz.
9: 40 Millionen Menschen in Deutschland. So viele könnten potenziell von der neuen Förderung der privaten Altersvorsorge profitieren. Diese Zahl stellten die saarländischen Sparkassen auf ihrer jährlichen Pressekonferenz vor. Ab Januar gibt es staatliche Förderungen ab einem Eigenbetrag von 120 Euro im Jahr. Nur angekommen sei das bei vielen Menschen offenbar noch nicht.
10: Das ist wirklich eine besondere Situation, dass wir in der Breite tatsächlich das Publikum angesprochen wird. Und die Menschen haben das noch nicht aufgenommen. Also bei der Nachrichtenvielfalt gibt es erste Rückmeldungen. Aber ich glaube, das wird unsere Aufgabe sein, dann allerspätestens ab Januar, wenn die Dinge klar sind, auch dann die Menschen darauf hinzuweisen.
9: Wer zum Beispiel 150 Euro pro Monat anspart, erhält eine staatliche Förderung von 540 Euro im Jahr. Einen Run erwartet die Sparkassenfinanzgruppe im Januar aber noch nicht. Die Kunden sollten ihre Produkte nach Beratung sorgfältig auswählen. Ohnehin stehen Wertpapiere bei der Sparkasse dieses Jahr hoch im Kurs, wobei ältere Menschen dabei offenbar zögerlicher sind.
10: Durch alle Bevölkerungsschichten ist es noch nicht durch. Also das Thema hat noch Potenzial, aber definitiv kann man sagen, dass jüngere Menschen offener sind auch für Wertpapierinvestitionen.
9: In Wertpapiere, etwa an der Börse, haben saarländische Sparkassenkunden bis August gut 300 Millionen Euro investiert. Das ist ein Anstieg von fast einem Drittel. Die Summe der gewährten Kredite ist hingegen nur leicht gestiegen.
11: Es ist ein leichtes Plus. Das liegt aber auch daran, dass wir im vorigen Jahr ein sehr gutes Jahr gehabt haben. Und was uns erfreut, dass dieses Jahr die gute Entwicklung sich weiterhin fortsetzt. Also man sieht, es ist eine Belebung am Geschäft. Die Kunden kaufen wieder, sie investieren wieder. Aber natürlich könnte es immer noch besser sein.
9: 1,55 Milliarden Euro an neuen Krediten wurden bislang in diesem Jahr zugesagt. Das ist ein Plus von 1,5% im Vergleich zum Vorjahreszeitraum.

0: Es war eigentlich nur ein Routineeinsatz, aber der endete tödlich. In Berngau in Bayern sind bei einer Waffenkontrolle eine Mitarbeiterin und ein Mitarbeiter des Landratsamtes getötet worden. Und auch hier im Saarland herrscht Betroffenheit. Marco Karp hat im Kreis Saarlouis nachgefragt.
1: Trauer, einen Tag nach den tödlichen Schüssen. Der mutmaßliche Schütze, ein 60-jähriger Deutscher, der legal 10 Waffen besaß, darunter Lang- und Kurzwaffen. Er war Jäger und Sportschütze. Die Waffenkontrolle der beiden Mitarbeiter erfolgte unangekündigt. Auch im Saarland sind die jeweiligen Landkreise sowie die Landeshauptstadt als untere Waffenbehörden für die Kontrollen zuständig.
2: Ich glaube, das Wichtigste ist, dass wir tatsächlich angekündigt die Kontrollen vornehmen. Darüber hinaus bemühen wir uns in Saarlouis, dass wir in Zivil den Menschen gegenübertreten, immer in Zweierteams. Wir lassen niemanden alleine eine Waffenkontrolle durchführen. Und wir versuchen durch einen angemessenen, freundlichen Ton, betrachten auch den zu Kontrollierenden als Kunden, darauf hinzuwirken, dass die in einer sachlichen Atmosphäre stattfinden kann.
1: Das Verfahren ist also ähnlich. Obwohl Kontrollen im Landkreis Saarlouis angekündigt sind, rund 5% führten dennoch dazu, dass die Erlaubnis zum Tragen einer Waffe aberkannt werde, so Landrat Lauer. Rund 500 Kontrollen habe es in diesem Jahr bereits gegeben. Die Dichte an kleinen Waffenscheinen ist im Saarland im Bundesvergleich hoch und ihre Zahl steigt. Ende September waren es rund 14.200. Ein Grund dafür ist wohl auch, dass der kleine Waffenschein leicht zu bekommen ist. Es braucht etwa keine Schießprüfung. Zugleich besitzen immer weniger Menschen legal schussfähige Waffen. Im Saarland sind es etwa 15.100 Menschen, die eine oder mehrere Schusswaffen haben.
2: Wenn wir Hinweise haben aus der Bevölkerung, aus der Nachbarschaft, dass sich dort jemand radikalisiert, dass er möglicherweise extremistischen Bestrebungen nachgeht, oder wir wissen, dass er sehr lax eigentlich nur die waffenrechtlichen Vorschriften beachtet, dann gehen wir sehr gezielt zu solchen Fällen. Dann aber auch, wenn wir Anhaltspunkte haben, dass es dort Schwierigkeiten geben könnte, gemeinsam mit der Polizei.
1: Einmal alle 3 Jahre könnten im Landkreis Saarlouis Waffenbesitzer kontrolliert werden. Die Normalität sei, dass die Waffenbesitzer dabei in aller Regel kooperierten. Das gelte nicht nur im Landkreis Saarlouis, sondern auch in den anderen saarländischen Landkreisen. Ein Fall wie jetzt in Bayern lasse sich aber nie hundertprozentig ausschließen.
0: Wie verhält man sich bei einem Brand? Und wie kann man einem Brand vorbeugen? Das sind Themen der Brandschutzerziehung. Seit 30 Jahren gibt es die im Saarland. Bis zu 150 Pädagoginnen und Pädagogen sind an Schulen aktiv. Gerade treffen sie sich zum Austausch in Saarlouis. Mehr dazu gleich nach den Nachrichten. Und die hat heute Eva Miewes für Sie.
3: Guten Abend. Nachdem die GDL gestern für den gesamten Oktober Streiks angekündigt hat, will die Saarbahn ihr Ersatzkonzept weiter ausbauen. Wie das Unternehmen mitteilte, sollen noch im Oktober weitere Busfahrer zu Straßenbahnfahrern ausgebildet werden. Außerdem sollen bis zum Jahresende weitere 10 Tramtrains zur Verfügung stehen. Geschäftsführer Nagel sagte, dass die Saarbahn so über einen längeren Zeitraum mehr Verbindungen in kürzeren Taktungen anbieten wolle.
4: Die Sanierung der Bahnstrecke zwischen Saarbrücken und Ludwigshafen wird verschoben. Geplant war sie in den Jahren 2028 und 2029 zu modernisieren und dafür mehrere Monate zu sperren. Jetzt will die Deutsche Bahn erst nach 2031 komplett sanieren. Das saarländische Verkehrsministerium verlangt Klarheit.
5: Das Saarland hat jetzt mit dem Bahnhofsmodernisierungsprogramm schon viele Bahnhöfe fast bis zum Ende geplant. Deshalb ist es für uns wichtig, dass diese Bahnhofsmodernisierungen auch kommen. Das ist eine Forderung von uns gegenüber dem Bund und der DB. Und Herr Nagel hat auch zugesagt, dass wichtige Infrastrukturprojekte in sogenannten Invest-Containern, das heißt kurzen Sperrpausen, auch ermöglicht werden.
4: Die Bahn kündigte einzelne Reparaturen und Modernisierungen zwischen Saarbrücken und Ludwigshafen an. Darüber soll in den kommenden Wochen verhandelt werden.
3: Viele Menschen im Saarland sind nicht gut an das öffentliche Verkehrsnetz angebunden. Das geht aus dem aktuellen ÖV-Atlas der Organisation Agora Verkehrswende hervor. Demnach sind landesweit nur 17% gut oder sehr gut angebunden. Der Regionalverband Saarbrücken schneidet am besten ab. Die Gewerkschaft Verdi fordert von der Politik verbindliche Mindeststandards sowie eine dauerhafte und ausreichende Finanzierung durch Bund und Länder. Im Saarland wird die Beschäftigung 2027 so stark zurückgehen wie in keinem anderen Bundesland. Das zeigt eine Prognose des Instituts für Arbeitsmarkt- und Berufsforschung. Das Saarland müsse mit einem Rückgang der Arbeitsplätze von 1,3% rechnen. Gründe seien die anhaltende Schwäche der Industrie und der demografische Wandel. Mit einem Zuwachs könnten nur Berlin, Brandenburg und Niedersachsen rechnen.
4: Die erste Runde der Tarifverhandlungen für die rund 360.000 Mitarbeiter der Metall- und Elektrobranche im Saarland, in Hessen und Rheinland-Pfalz ist ohne Ergebnis zu Ende gegangen. Laut der Industriegewerkschaft Metall haben die Arbeitgeber in Frankfurt alle Forderungen abgelehnt. Der Unternehmensverband ME Saar sieht die Firmen in einer schwierigen Lage. Die Produktion liege weiterhin deutlich unter dem Niveau der Vor-Corona-Jahre. Die Forderung von 5% mehr Lohn sei unrealistisch. Der IG Metall geht es zudem um den Erhalt von Arbeitsplätzen und Standorten, um eine Gewinnbeteiligung und bessere Bedingungen für Beschäftigte in den unteren Lohngruppen. Die zweite Verhandlungsrunde ist für den 28. Oktober vorgesehen.
3: In Forbach hat ein Unbekannter gestern mehrfach auf einen Supermarkt geschossen. Wie die Staatsanwaltschaft in Saargemünd mitteilte, wurde niemand verletzt. Der Mann schoss 13 Mal mit einer Handfeuerwaffe auf die Fassade. 3 Kugeln durchschlugen sie. Der Angreifer floh anschließend zusammen mit einem Komplizen. Das Fluchtauto wurde später in der Nähe des Forbacher Bahnhofs gefunden. Es war offenbar in der Nacht zuvor bei Paris gestohlen worden. Die Polizei ermittelt nun wegen versuchten Mordes. Die A6 wird ab 20 Uhr am Autobahnkreuz Neunkirchen in Fahrtrichtung Saarbrücken gesperrt. Hintergrund sind Reparaturarbeiten. Laut Autobahn GmbH ist auch die Zufahrt von der A8 aus Pirmasens kommend betroffen. Die Sperrung gilt bis Montagmorgen 5 Uhr. Und das war's erstmal von mir. Um 21:45 sehen wir uns noch mal wieder, wenn Sie mögen, bei der Spätausgabe von SR Info. Und hier geht's zurück zu Sonja.
0: Vielen Dank, Eva. Die Rossel hatte lange den Ruf, einer der schmutzigsten Flüsse Europas zu sein. Sie fließt ja auch durch altes Bergbaugebiet entlang der deutsch-französischen Grenze zwischen Forbach und Völklingen-Werden, wo sie in die Saar mündet. Mittlerweile ist sie sauberer geworden, aber optimal ist es immer noch nicht. Deswegen wollen das Saarland und das Departement Moselle jetzt richtig Geld in die Hand nehmen für eine neue grenzüberschreitende Kläranlage in Forbach. Barbara Spitzer war heute bei der Grundsteinlegung.
6: Auf den ersten Blick wirkt die Rossel hier im Waand wie ein idyllisches Biotop. Aber wer genauer hinschaut, sieht, es steht nicht zum Besten mit dem Gewässer. Ein trüber Film liegt auf der Oberfläche. Das soll sich nun ändern. Die 50 Jahre alte Kläranlage in Forbach-Marinot soll einer neuen weichen. Die soll die Abwässer von 6 saarländischen Kommunen im Waand, von Großrosseln bis St. Nikolaus, sowie von 5 französischen Kommunen umweltgerechter aufbereiten, bevor sie in die Rossel eingeleitet werden. Ein deutsch-französisches Projekt, um künftig schärferen EU-Normen zum Gewässerschutz zu entsprechen.
7: Wir reinigen Abwasser biologisch und chemisch und die Schmutzfracht wird verringert. Und dadurch wird der Lebensraum besser. Das heißt also, die Anzahl von Lebewesen, die dann in dem saubereren Gewässer leben können, wird größer. Und dadurch wird die Gesamtsituation besser.
6: Die Gesamtbaukosten betragen rund 27 Millionen Euro. Der Entsorgungsverband Saar zahlt davon 4 Millionen. Auch EU-Mittel fließen. Viele Puzzleteile für eine bessere Wasserqualität der Rossel, dies und jenseits der Grenze.
8: In dem Fall würde alles gemeinsam konzipiert und wird alles weiterhin gemeinsam betrieben. Das ist noch ein Schritt weiter in der Integration, in der gemeinsamen Zusammenarbeit.
6: Dabei geht es aber nicht nur um die Abwässer von 70.000 Haushalten im Saarland und in Frankreich. Auch die Renaturierung der Rossel und mehr Bewusstsein für Gewässerschutz sollen künftig gemeinsam vorangetrieben werden. Ein Wasserprojekt, das am Ende auch die nachbarschaftlichen Beziehungen fördern könnte.
0: Feuerwehrleute üben ständig, was sie im Fall eines Brandes tun müssen. Aber auch wir alle sollten uns auskennen, wie man Brände vermeidet und was zu tun ist, wenn es wirklich mal brennt. Kinder zum Beispiel sollten keine Angst haben und sich nicht vor dem Menschen in Feuerwehruniform verstecken, der sie retten will. Das alles fällt in den Bereich der Brandschutzerziehung. Und die üben wiederum die Feuerwehrleute, die sich heute und morgen in Saarlouis treffen. Jesko Peppler-Günther berichtet.
9: Es brennt an einer Schule. Schnell muss gelöscht werden, um zu verhindern, dass sich das Feuer ausbreitet. Hier ist das zum Glück nur eine Übung für Schüler, begleitet von der Feuerwehr. Und wie aus Staub ein Brand entstehen kann, zeigt dieses Experiment. Ein Versuch unter kontrollierten Bedingungen.

0: das Verständnis des sogenannten Verbrennungsdreiecks. Das ist ein Modell, um diese Bedingungen der Verbrennung darzustellen. Und in diesem Zusammenhang ermöglichen wir den Kindern dann, wenn sie das verstanden haben, Gefahren zu erkennen und natürlich auch dann richtige Löschmethoden abzuleiten, sodass es nicht zu einer Staubexplosion kommen kann, falls es in Räumen mit starker Staubbeaufschlagung mal brennen sollte.
1: Seit 30 Jahren gibt es im Saarland Brandschutzerziehung. Beim Landesforum in Saarlouis geht es darum, wie Wissen verständlich vermittelt werden kann. Hier lernen auch Feuerwehrleute dazu. Der 19-jährige Robin Schiffer etwa, er probiert einen Alterssimulator aus. Der Anzug schränkt seine Beweglichkeit ein.
2: Ich fühle jetzt mich an wie ein 61-jähriger alter Mann, der wohl ein paar Kilo auf der Waage hat und ja nicht mehr so fit auf den Beinen ist, wie jetzt ich 19 und sportlich unterwegs ist.
1: Die Erfahrungen, die Robin hier sammelt, können bei einer Evakuierung nützlich sein.
3: Im Rahmen unserer Brandschutzerziehung ist es einfach dahin wichtig, dass die Ausbilder wissen, was sie ausbilden und wo das Gegenüber sich befindet, körperlich. Und im Rahmen der Feuerwehrausbildung, bei Evakuierungen zum Beispiel, dass eine Evakuierung dadurch wesentlich länger dauern kann und wesentlich mehr Personal befordert zum Beispiel. Auch für die Einsatzleitung, dass man frühzeitig nachsteuern kann.
1: Auch neue Lerntools spielen bei der Branderziehung eine Rolle. Die Virtual Reality Brille versetzt ihre Nutzer in eine digitale Brandsituation, in der sie selbst auch löschen müssen.
4: Ich bin überzeugt davon, dass sie digitaler wird. Teil hat man ja schon jetzt eben eine VR-Brille gesehen. Und ich denke, das ist auch der Weg, wo man verfolgt. Auch mit dem digitalen Ordner Feuer und Rauch, wo jetzt heute an den Start geht, sind wir, denke ich, ganz gut aufgestellt.
1: Gefahren erkennen und anderen helfen. Brandschutzerziehung geht weit hinaus über die alleinige Prävention von Bränden.
5: Robin Hood lebte mit seiner Gang im Wald und beklaute die Reichen, um das Geld den Armen zu geben. Soweit die Legende, und die ist schon ziemlich alt. Aber offenbar doch hochaktuell. Umverteilung heißt das Stichwort heute. Und weil die Geschichte so aktuell ist, steht sie jetzt auf dem Spielplan des Theaters Überzwerg. Robin Hood und Little John erzählen von ihren Heldentaten. Steffi Schlutter war mit Schülerinnen und Schülern der Grundschule Füllengarten bei der Hauptprobe.
6: So will es die Legende. Robin Hood schleicht sich im dunklen Wald heran und überfällt reiche Kaufleute in ihrer Kutsche. In seinem Vortrag bemüht der aktuelle Robin Hood Popcorn, um das Thema Reichtum zu veranschaulichen.
7: 1000 Maiskörner, das entspricht 50 Millionen Euro. Dafür müsste eure Lehrperson 1000 Jahre lang arbeiten.
6: Und damit die Kinder spüren, wie Ungleichverteilung entsteht, können sie mitspielen und einen Topf Popcorn gewinnen.
7: Okay. Achtung und... Schnick, Schnack, Schnuck.
8: Das ist wirklich ein Stück, das hat Energie, das ist, wie gesagt, auch hochaktuell und es ist trotzdem leicht für die Kinder. Mhm. Also es ist wirklich, macht sehr, sehr viel Spaß.
9: Es hat Humor, es hat trotzdem irgendwie Tiefe und dieses Mitmachen, das funktioniert erstaunlich gut und macht wahnsinnig viel Spaß. Also das ist irgendwie toll, dieses Spiel zu öffnen und die Zuschauenden so mit einzubeziehen und so langsam halt als Bande einzuführen.
6: Mit einem ganz einfachen Bühnenbild, viel szenischer Abwechslung und nur zwei Darstellenden ist dieses Stück für den mobilen Einsatz konzipiert. Robin Hood soll nicht nur im Theater Überzwerg, sondern auch an Schulen aufgeführt werden und Kinder von der 3. bis zur 6. Klasse für das Thema Gerechtigkeit sensibilisieren.
10: Ich möchte, dass Kinder mitnehmen, dass es eine große Ungleichheit gibt und es nicht unbedingt erstrebenswert ist, sich ein riesengroßes Vermögen anzuhäufen, weil das meistens nicht ohne Ausbeutung geht, sondern dass man teilt und dass man auf seine Mitmenschen achtet und schaut, dass es allen gut geht.
11: Na dann, willkommen, dann können wir jetzt anfangen. Ich bin Erster!
6: Das Spiel springt munter hin und her zwischen Szenen aus dem Leben des legendären Robin Hood und Erläuterungen eines Gerechtigkeitskämpfers von heute.
12: Weil sie das Ziel nicht getroffen hat.
6: Kurzweilig und interaktiv kommen dieser Robin Hood und seine Botschaft beim Probenpublikum sehr gut an.
13: Es waren richtig viele lustige Sachen dabei. Es war so lustig.
14: Toll, dass wir das auch mit der Schnick-Schnack-Schnuck gespielt haben und wir alle dann geteilt haben.
15: Dass man nicht teilt, das finde ich ein bisschen nicht so toll, weil das ist nicht so gut für mich.
7: Und wir kämpfen mit List, Feuer und Bo. Wir leisten Widerstand, immer gegen O.
6: Rap ist auch noch dabei, von den Darstellenden selbst komponiert. Diese knappe Stunde Robin Hood lohnt sich wirklich. Für groß und klein ab 8 Jahren.
5: Robin Hood, mehr für alle am Sonntag. Um 17 Uhr ist Premiere im Theater Überzwerg in Saarbrücken. Bilder sind normalerweise statisch. Doch was ist, wenn sie sich bewegen? Oder bewegen sie sich doch nicht? Mit der Illusion von Bewegung spielen zwei Künstler, deren Werke jetzt in Saarbrücken in der Galerie Puzisch zu sehen sind. Maureen Welter war beim Aufbau dabei.
16: Perfekt.
6: Die letzten Vorbereitungen laufen, damit alles perfekt sitzt. Der Künstler Bodo Korsig und der Saarbrücker Galerist Esat Puzic packen an, um die Werke in Szene zu setzen. Und obwohl seine Arbeiten statisch sind, scheinen sie zu schweben. Mit seinen zeitlosen Werken übt Bodo Korsig auch Gesellschaftskritik, wie bei der symbolisch gierigen Krake.
16: Das hat was damit zu tun, dass die Menschen nicht fair miteinander umgehen. Und das finde ich halt so traurig.
6: Gleichzeitig will er nicht nur die Schuld in der Gesellschaft suchen, sondern mit seiner Kunst und seinen eigenen Erfahrungen Mut machen, Dinge selbst verändern zu können. Der in Zwickau geborene Künstler ist in der DDR aufgewachsen.
16: Ich hatte natürlich in meiner Jugend die Kommunisten immer als schuldigen Gegner und habe gesagt, ja, Alkoholismus, die Kommunisten, Probleme mit der Freundin, Kommunisten. Und leider Gottes ist es aber so in Ostdeutschland, dass viele Menschen jetzt wieder einen Schuldigen haben. Und ich habe das aber für mich verstanden, dass ich muss mich verändern. Macht das Sinn?
6: Was Bodo Korsig seit Jahrzehnten fasziniert und inspiriert, das menschliche Gehirn und wie man es neu vernetzen kann.
16: Wie kann ich Schmerz archivieren, wie kann ich mein Gehirn überlisten, dass ich nicht jeden Tag diese schwere Last der schlechten und furchtbaren und schmerzhaften Erinnerungen mit mir rumschleppe, sondern einfach die Tür zumache und neu anfange.
6: Zu seinen Werken gesellen sich die leuchtend bunten Materialmalereien von Jürgen Paas. Er sieht sich als Farbkomponist. Mit seinen rund 40 Jahren Berufserfahrung hat er ein Gespür dafür entwickelt, welche Farben harmonisch miteinander wirken. Dabei können seine Bilder nicht nur gefallen, sondern auch irritieren, wenn die Farben zu flirren beginnen. Und manchmal sind sie Metaphern.
17: Einer meiner Sammler ist ein Rechtsanwalt. Und er hat so eine Arbeit bei sich in der Kanzlei. Und wenn er einen neuen Mandanten hat, dann geht er mit dem Mandanten zunächst zu dieser Seite. Und dann sagt er ihm, aktuell ist unsere Position diese hier. Sprich, eine etwas ungeordnete, eine ungeklärte. Und wenn wir das Ganze aber beendet haben und wenn wir das Ganze gelöst haben, dann sind wir hier. Und dann sind die Mandanten schon bei der ersten Begegnung relativ vergnügt, entspannt.
6: Harmonisches Durcheinander einerseits und strukturierte Ordnung andererseits. Die Ausstellung The Shape of Flow bringt Formen zum Fließen.
5: Tja, ob die FCS-Fußballer in Shape sind oder im Flow, dazu jetzt Leonie Holz.
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19: Schönen guten Abend. Ja, die Frage ist, wie kommt der erste FC Saarbrücken raus aus der langen Länderspielpause? Klar, das Team hat in der Pause ein Testspiel gegen Nancy mit 2:1 gewonnen, in den Trainingseinheiten jede Menge erarbeitet, so heißt es zumindest. Aber es steht ja direkt eine englische Woche an, das Auftaktspiel. Morgen ist bei Aufsteiger Fortuna Köln und das soll genauso heiß werden wie in den 80ern und 90ern, Frank Rundhefer.

0: Es war schon fast ein Zweitliga-Klassiker damals. Mit Torschützen wie Wolfgang Seel, mit jeder Menge Zinnober und mit extrem torreichen Spielen. Ob im Ludwigspark oder im Südstadion.
1: Die Tradition ist natürlich da und ja, dass da natürlich eine Historie dahinter ist, ist auch gegeben, das weiß ich.
0: Viel wichtiger ist dem Coach allerdings nach der extrem langen Pause
1: gut in die Woche reinzustarten, ja, mit dem nicht ganz so einfachen Auswärtsspielen können.
0: Hier ist das Ziel klar. Anknüpfen an den erfolgreichen Auftritt vor dem Länderspielbreak.
1: Wir haben ja über die Saison jetzt auch mit der Mannschaft so gearbeitet und sich so entwickelt die Mannschaft, dass wir das Gefühl haben, berechtigt irgendwo auf den Platz zu gehen und ein Spiel gewinnen zu wollen und auch in der Lage zu sein, das Spiel zu gewinnen. Und das ist klar, wie dann ein Spiel vonstatten geht, werden wir sehen, aber wir fahren dahin ganz klar wie in jedem Spiel und versuchen 3 Punkte mitzunehmen.
0: Der Aufsteiger aus Köln, er steht nicht schlecht da. 9 Punkte, 2 Siege, 2 Niederlagen, 3 Remis. Und das System von Coach Matthias Mink mit einer Raute im Mittelfeld neu für den FCS.
1: Rautenanordnung haben wir bisher noch nicht als Gegner gehabt. Dementsprechend müssen wir uns da auch einstellen, eher taktischer Natur und spielerischer Natur auf dieses Spiel.
0: Und die Fans, die stellen sich auf viel Geschichte ein. 18 Aufeinandertreffen, alle in Liga 2, dort, wo der FC mal wieder hin will. Michael Preetz, ein Saarbrücker, der im Südstadion traf. Nachahmen erwünscht, wenn es heißt, es geht morgen
1: gegen einen Traditionsclub, der in der Liga ist, der auch Mannschaften wehgetan hat bisher und viele Punkte gesammelt hat für einen Aufsteiger. Dementsprechend sind wir gewarnt.
0: Und wie sieht es die Mannschaft? Wie schauen die Spieler auf die Fortuna?
2: Sie haben auswärts in Verl gewonnen, was auch nicht leicht ist, gegen Aachen unentschieden. Wie der Coach gesagt hat, auch gerade mit dem Platz, auch mit dem Stadion, wird es kein leichtes Spiel, dürfen wir nicht unterschätzen. Ich hoffe einfach auf ein gutes Spiel und ich bin mir sicher, wenn wir unsere Inhalte, unsere Prinzipien und unsere individuelle Klasse auf den Platz bringen, dann gehen wir da auch erfolgreich raus.
3: 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Los geht's um 13.58 Uhr hier im SR Fernsehen. 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Simon Wuth war gestern zu Gast. Die ganze Folge gibt's online in der ARD-Mediathek und auf dem Sportarena Facebook sowie SR Deins YouTube-Kanal. Wenn am kommenden Sonntag die Tischtennis-Europameisterschaften in Ljubljana starten, wird Patrick Franziska vom 1. FC Saarbrücken Tischtennis nur in 2 Disziplinen an den Start gehen, statt, wie zuvor geplant, in 3. Sein Doppelpartner Dimitri Ovtcharov hat die EM-Teilnahme wegen Bizepsproblemen abgesagt, so der Verband. Patrick Franziska soll aber weiterhin im Einzelwettbewerb an der Platte stehen und im Mixed mit Annette Kaufmann. Für die HG Saar Louis steht in der 3. Liga am Samstag zu Hause ein Top-Gegner auf dem neuen Hallenboden. Münster kommt und wir durften Trainer Jörg Lützelberger über die Schulter schauen, wie sich die Handballer darauf vorbereiten. Und ich sag Ihnen eins, da wird nicht nur der Körper trainiert.
4: Hauptstadt von Hessen. So, Hand hoch, komm! Hand hoch, Sven! Und Abwurf! 3, 2, 1. Ja! Hauptstadt von Hessen ist schon anspruchsvoll.
5: Was gibt's noch für Fragen?
4: Ich stelle auch manchmal Fragen, wo ich die Antwort selber nicht weiß. Dann kann ich was lernen. Mal nach der Bürgermeisterin oder Bürgermeister von Saar Louis gefragt. Einwohnerzahl vom Saarland wusste ich auch nicht. 1 Million.
6: Ja. Handball bildet.
4: Kann ich auch was lernen?
3: Zum Beispiel, dass man Schulter sagt statt Schulter. So, das war ein kleiner Vorgeschmack. Am Sonntag in der Sportarena hier im SR Fernsehen kommt dann der ausführliche Blick inklusive Spielbericht natürlich. Und soweit der Sport für heute. Uns geht zurück zu Sonja.
7: Vielen Dank, Leonie. Und jetzt hat Michael Friemel noch das Wetter für Sie. Wir alle wünschen Ihnen noch einen schönen Abend. Machen Sie es gut. Tschüss.

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0: Hallo und willkommen aus dem SR-Wetterstudio. Der frühe Fotograf fängt die Sonne. Gut, dass die Claudia Poske heute schon sehr früh am Merziger Gallenberg unterwegs war mit ihrem Hund. Wer heute ein bisschen Sonne abbekommen wollte, der musste schon sehr früh auf sein. Und dann auch noch an einem Ort, wo der Frühnebel keine Rolle gespielt hat. Denn es sind heute so sehr schnell über Luxemburg und Belgien neue Wolken zu uns reingezogen. Die haben dann vor allem um die Mittagszeit herum auch Regen und ordentlich Wind gebracht. Zurzeit ist es bei uns trocken. Aber noch immer trüb und bewölkt. Und ab Mitternacht können durchaus auch mal ein paar Schauer mit dabei sein, ehe es zum Morgen wieder auflockern wird. Und dann hängt es halt im Laufe des morgigen Samstags wirklich so ein bisschen davon ab, wo man gerade ist. Mal gibt es nachmittags einen kurzen Schauer, mal bleibt es trocken. Große Regenmengen sind das aber nicht in der kommenden Nacht. Das Regendefizit der vergangenen Wochen ist nur schwer aufzuholen. Die Tiefstwerte liegen bei 11 bis 8 Grad, auch wieder recht frisch. Morgen zieht der Regen dann in den Frühstunden über die Pfalz ab. Die Wolken werden dann auflockern, und zwar relativ rasch. Dann scheint verbreitet die Sonne an diesem Samstag zwischen mal mehr, mal weniger Quellwolken. Einzelne Schauer gibt es, wenn dann, wie gesagt, nur am Nachmittag. Und es wird wieder ein Stück milder. Die Höchstwerte morgen zwischen 13 Grad so rund um den Schaumberg und 17 Grad an Saar und Mosel. Die weiteren Aussichten. Ganz ähnliches Wetter erwarten wir am Sonntag bei 11 bis 15 Grad und viel Sonne. Und zu Beginn der neuen Woche klettert das Thermometer dann noch weiter nach oben. Und wir nähern uns in der Tat wieder der 20-Grad-Marke. Die Tage werden so, das kann man sagen, nach einem örtlich nebligen Start zu goldenen Oktobertagen. Darauf können wir uns freuen. So, wir haben vor einer knappen Stunde das Zuschauerfoto der Woche gekürt. Ich will es Ihnen nicht vorenthalten, falls Sie nicht mit dabei waren. Das ist es. Hat sich so ein bisschen angedeutet schon diese Woche. Mir hat das schon gut gefallen, einfach das ausgesucht hatten. Evi Hofstetter aus Wiesbach hat es geschossen. So eine schöne Allee ist ja da gelungen. Und das Ganze in diesem wunderbaren Morgenlicht. Vielen Dank für dieses tolle Foto. Ich freue mich, dass Sie heute Abend mit dabei waren. Vielleicht ist ja nächste Woche Ihr Foto das Zuschauerfoto der Woche. Haben Sie ein schönes Wochenende. Machen Sie es gut und auf bald.
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3: Guten Abend, ich begrüße Sie zur Tagesschau. Den Friedensnobelpreis bekommt in diesem Jahr die südafrikanische Menschenrechtlerin Navanithi Pillay. Sie verteidigte als Anwältin Apartheid-Gegner, wurde später Richterin am Internationalen Strafgerichtshof und UN-Hochkommissarin für Menschenrechte. Das Nobelkomitee würdigte ihren Einsatz für ein Rechtssystem, in dem Kriegsverbrecher zur Rechenschaft gezogen werden können. Auf Protest stieß die Auszeichnung allerdings in Israel, denn Pillay leitete auch die UN-Kommission, die Israels Vorgehen im Gazastreifen als Völkermord eingestuft hat.
4: Navanithi Pillay ist zu Gast in Nürnberg, als sie von der Nachricht aus Oslo überrascht wird. Im Verhandlungssaal der Nürnberger Prozesse, wo einst NS-Kriegsverbrecher verurteilt wurden, verbindet die 85-Jährige ihre Auszeichnung gleich mit einer Mahnung. Meine Botschaft an politische Führungspersönlichkeiten lautet, sie sind rechtlich verpflichtet, Menschenrechte zu schützen und von Krieg abzusehen. In Oslo begründet das norwegische Nobelkomitee seine Entscheidung mit Pillays langjährigen Bemühungen zur Förderung von Frieden und Völkerrecht. Die Preisträgerin hat entscheidend dazu beigetragen, dass Kriegsverbrechen, Verbrechen gegen die Menschlichkeit und Völkermord strafrechtlich verfolgt werden. Pillay war Richterin am Internationalen Strafgerichtshof für Ruanda, anschließend in Den Haag, dann UN-Hochkommissarin für Menschenrechte. Zuletzt leitete sie eine unabhängige UN-Untersuchungskommission. Die kam zu dem Schluss, dass Israel in Gaza Völkermord begangen habe. Israel reagiert heute scharf, spricht von einer Instrumentalisierung des Preises und geht noch weiter. Nachdem das Nobelkomitee nun die größte Lüge des 21. Jahrhunderts ausgezeichnet hat, applaudiert Joseph Goebbels sicherlich aus der Hölle. Der aktuelle UN-Hochkommissar für Menschenrechte, Volker Türk, weist Kritik an Pillay zurück.
5: Die Integrität, die Kompetenz, ihre eminente juristische Gabe steht ganz außer Zweifel. Und ich glaube, das ist auch dadurch durch diesen Nobelpreis anerkannt worden.
4: Auch die deutsche Bundesregierung gratuliert Pillay. Überreicht wird ihr der Friedensnobelpreis.

0: Da wurde zu lebenslanger Haft verurteilt.
1: Stilles Gedenken in Halle. Mit einer Schweigeminute erinnern die jüdische Gemeinde und ihre Gäste an den antisemitisch motivierten Anschlag vor 7 Jahren und an die Opfer. Punkt 12.03 Uhr. Zu diesem Zeitpunkt begann der schwer bewaffnete Rechtsextremist auf Menschen zu schießen. Der Attentäter hatte zuvor versucht, in die Synagoge einzudringen, was misslang. Vor dem Gotteshaus erschoss er eine Passantin und in einem nahen Dönerimbiss einen Gast. Das jährliche Gedenken daran ist für die jüdische Gemeinde wichtig. Auch wenn Kriege wie im Nahen Osten die Situation für Juden erschwerten, sieht sich die Gemeinde in Halle angenommen.
2: Wir fühlen uns sicher im Sinne, dass wir finden, dass die absolute Mehrheit von Menschen, egal wem die gewählt haben, sind friedlich und auch wohlwollend, was die jüdische Gemeinde betrifft.
1: Der AfD-Politiker und neu gewählte Vize-Landtagspräsident Till Schneider versucht, an der Gedenkveranstaltung in der Synagoge teilzunehmen. Die jüdische Studierendenunion hält ihn davon ab. In Sachsen-Anhalt ist die Partei vom Verfassungsschutz als gesichert rechtsextremistisch eingestuft.
3: Sie gefährden jüdisches Leben und genau aus diesem Grund sind sie hier nicht erwünscht.
4: Wir wollen, dass keine Extremisten, keine Rechtsextremisten, keine Nazis hier heute reinkommen und das Gedenken eben kapern.
1: Mit einem Rundgang durch die Stadt und einer Feier am Nachmittag auf dem Marktplatz wurde das Gedenken fortgesetzt.
0: Die Wahl von AfD-Politikern in das Landtagspräsidium von Sachsen-Anhalt war heute auch Thema im Bundestag. Die Linkspartei hatte dazu eine Aktuelle Stunde beantragt. Der AfD-Kandidat Rausch hatte bei der Wahl zum Landtagspräsidenten 4 Stimmen mehr bekommen, als AfD und BSW-Abgeordnete haben. Aus den Reihen von Linken, Grünen und SPD wurde die Vermutung geäußert, auch CDU-Abgeordnete hätten für Rausch gestimmt.
5: Die Linke ist in Rage. Dass in Sachsen-Anhalt die AfD jetzt den Landtagspräsidenten und den Vizepräsidenten stellt, liege in der Verantwortung von CDU-Abgeordneten.
6: Es ist doch ein offenes Geheimnis, dass die Stimmen für die AfD aus der Union kamen. Also hören Sie endlich auf, die Leute für dumm zu verkaufen. Übernehmen Sie Verantwortung und ziehen Sie endlich Konsequenzen. Für Sie von der Union sind Demokratie und Grundgesetz vielleicht verhandelbar. Aber wir als Linke werden beides verteidigen. Mit Ihnen oder gegen Sie.
5: Die CDU weist das zurück und erhebt stattdessen selbst schwere Vorwürfe.
7: Die Tatsache, dass SPD und Grüne der extremen Linkspartei den Schlüssel zum Roten Rathaus geben wollen, obwohl eine Koalition der Mitte möglich wäre, ist und bleibt ein Tabubruch. Und wir lassen uns hier auch keine Nachhilfestunde Demokratie geben und ganz besonders nicht von der SED-Nachfolgepartei.
5: Dass alle anderen Bundestagsfraktionen vor einem Ministerpräsidenten der AfD in Sachsen-Anhalt warnen, dafür hat die Partei ihre eigene Theorie.
8: Ihre unsäglichen NS-Vergleiche, sie resultieren nur aus einer einzigen Angst, nämlich aus der Angst davor, dass die Bürger Parlamente wählen, in denen weniger unqualifizierte Sozialisten Versorgungsposten bekommen.
9: Sie werden sich nicht durchsetzen, solange die demokratischen Kräfte in diesem Haus und in all den anderen Landtagen noch etwas zu sagen haben. Und deswegen muss es das Ziel sein, im Dezember die Wahl Ihres Ministerpräsidenten zu verhindern.
5: Es ist eine giftige Debatte heute im Bundestag. Was bleibt, sind 3 Rügen vom Präsidium und tiefe politische Gräben.
0: Bildungsministerin Prien will die frühkindliche Bildung stärken mit einem sogenannten Startchancengesetz. Der Entwurf dafür wurde heute in erster Lesung im Bundestag beraten. Er sieht vor, dass in Kitas der Sprach- und Entwicklungsstand von allen 4-Jährigen erfasst wird. Bei Bedarf sollen die Kinder dann gezielt gefördert werden.
10: Was könnt ihr denn da entdecken?
11: Spielerisch mit einem Bild Sprache lernen, den Wortschatz ausbauen. Darum geht es für diese 5- und 6-Jährigen in der Fröbel-Kita in Cottbus. Ob mit oder ohne Migrationsgeschichte, viele von ihnen brauchen zusätzliche Unterstützung.
10: Man hat gemerkt, dass die Worte gefehlt haben. Die Kinder konnten zeigen, was gemeint war, das haben sie sehr gut erkannt, aber die Worte dafür haben gefehlt.
11: Frühkindliche Förderung schon vor der Grundschule. Hier setzt auch Bundesbildungsministerin Prien an, die heute im Bundestag dafür ihren Gesetzentwurf vorgestellt hat.
12: Das Startchancen- und Qualitätsentwicklungsgesetz ist die bildungspolitische Weichenstellung in dieser Legislaturperiode. Wir schaffen damals erstmals bundesweit verbindliche Qualitätsstandards in der Kindertagesbetreuung.
11: Demnach sollen spätestens mit 4 Jahren die sprachlichen, motorischen und sozialen Fähigkeiten von Kindern verbindlich überprüft werden, um bei Bedarf zu fördern. Kitas mit besonders hohem Förderbedarf sollen dafür gestärkt werden, mit mehr Personal. Davon

0: sollen bundesweit mindestens 10% der Kitas profitieren. Die AfD kritisiert das Vorhaben und sieht einen Anlass für den Förderbedarf in der Migration.
1: Mehr Testung, mehr Personal, mehr Förderung. Flüchtlingskinder werden zu Akademikern, in der Theorie zumindest, ob es denn wirklich so wird. Das warten wir mal ab.
0: Der Vorwurf der Grünen, der Bund wolle neue Standards einführen, gleichzeitig solle aber weniger Geld an die Bundesländer fließen.
2: Sie wollen also mehr haben und weniger bezahlen? Wo gibt's denn sowas?
0: Von 2027 an soll das Gesetz schrittweise in Kraft treten.
3: Wenn der Bundestag zustimmt, muss das Gesetz auch durch den Bundesrat. Die Bundesländer kritisieren bereits, die Mittel, die der Bund für die Maßnahmen in den Kitas in Aussicht stellt, würden nicht ausreichen. Damit hat heute auch ein heftiges Tauziehen um mehr Geld begonnen.
4: Die EU und China verhandeln darüber, ihren Handelsstreit zu entschärfen. Es geht unter anderem um den massiven Export chinesischer Hybridautos nach Europa. EU-Handelskommissar Šefčovič ist dabei offenbar ein Durchbruch gelungen. Nach seinen Worten hat Peking zugestimmt, die Ausfuhr chinesischer Hybridautos auf den europäischen Markt zu drosseln. Details dazu sind aber noch offen. Laut Šefčovič könnten die Lieferungen dadurch aber um mehr als die Hälfte zurückgehen. Der Krieg im Iran schwelt weiter und das hat Folgen für uns. Unter anderem hier am Persischen Golf entscheidet sich, wie sich die Preise für Öl und Gas entwickeln. Die für den Welthandel so wichtige Straße von Hormus ist weiterhin blockiert. Die Folgen treffen nicht nur die Weltwirtschaft, sondern auch die Menschen im Iran, etwa in der Hafenstadt Bandar Abbas.
5: Die iranische Hafenstadt Bandar Abbas am Persischen Golf, unweit der Straße von Hormus. Viele leben hier von der Fischerei. Seit Ausbruch des Kriegs ist der Alltag schwerer geworden. Die Leute haben kein Geld mehr. Früher haben sie 10 oder 15 Kilo Fisch und Garnelen gekauft. Heute kommt jemand und kauft vielleicht noch 2 oder 3. Die Wirtschaftskrise in Iran hat sich seit Kriegsbeginn noch mal verschärft. Die Auswirkungen sind auch am Persischen Golf zu spüren. Wir kommen kaum über die Runden. Wir sind hier mitten auf dem Fischmarkt, aber haben kein Geld, um für uns Thunfisch zu kaufen. Wir stehen sehr unter Druck. Im Krieg mit den USA wird derzeit zwar nicht gekämpft, aber Teheran will die Straße von Hormuz weiter blockieren. Auf der iranischen Seite der Meerenge stauen sich die Schiffe. Wir schauen es uns mit Genehmigung aus der Nähe an.
6: Es sind viel mehr Schiffe als normalerweise, die hier im Persischen Golf liegen und auf eine iranische Genehmigung zur Durchfahrt warten. Auf der anderen Seite der Meerenge vor der Küste Omans fahren Öltanker, angeleitet von den USA. Sie sind in den vergangenen Wochen vermehrt zum Ziel geworden von iranischen Angriffen und viele haben auch getroffen. Die Spannungen im Persischen Golf nehmen also nicht ab.
5: Im Gegenteil. Die iranische Revolutionsgarde erklärt, aus ihrer Sicht illegale Routen durch die Straße von Hormuz würden bald geschlossen. Eine Drohung an die USA. Diese unsichere Lage macht es allen Menschen in Iran schwer, auch den Fischern hier vor Ort. Es ist nicht mehr wie vor dem Krieg. Es wird weniger gefangen, weil die Fischer Angst haben, aufs Meer hinauszufahren. Je länger der Konflikt mit den USA anhält, desto schwieriger wird die Lage, auch in Bandar Abbas.
4: Altkanzler Schröder pflegt weiterhin seine Freundschaft mit dem russischen Präsidenten Putin. Er traf ihn am Mittwoch, als Putin seinen 74. Geburtstag feierte. Dieses Foto veröffentlichte der Kreml gestern Abend. Bundeskanzler Merz äußerte sich zutiefst empört, denn Putin allein sei für den Krieg in der Ukraine verantwortlich. SPD-Chef und Vizekanzler Klingbeil nannte Schröders Besuch völlig inakzeptabel. Eine Routinekontrolle wurde für zwei Behördenmitarbeiter in Bayern gestern zu einem tödlichen Einsatz. Ein 60-jähriger Jäger soll eine Mitarbeiterin und einen Mitarbeiter des Landratsamtes von Neumarkt erschossen haben, als sie überprüfen wollten, ob er seine Waffen richtig lagert. In der Nacht wurde der Verdächtige dann festgenommen. Sein Motiv ist bislang unklar. Die Tat ereignete sich in Bayern im kleinen Ort Berngau. Er liegt in der Nähe von Nürnberg in der Oberpfalz.
7: Hier ist es passiert. Mitten im Dorf. Gewaltverbrechen kannten sie in Berngau bisher vor allem aus dem Fernsehen. Bürgermeister Meyer ist am Tag nach der Tat fassungslos.
8: Tragisch. Wir fühlen mit den Angehörigen. Ja.
7: Gestern Nachmittag, zwei Mitarbeiter des Landratsamts wollen routinemäßig die Waffen eines 60-jährigen Jägers und Sportschützen kontrollieren. Dieser schießt dann laut Polizei auf die beiden. Die Kontrolleure sterben noch vor Ort. Die Polizei versucht über Stunden, den Mann zur Aufgabe zu bewegen. Nachdem das nicht gelingt, schlagen spät in der Nacht Spezialkräfte zu.
9: mittels Sprengmittel hat man sich Zugang geschafft zum dem Raum, wo sich der Mann aufgehalten hat. Er wurde beim Zugriff verletzt durch Schüsse ins Bein.
7: Bayerns Innenminister Herrmann erklärt am Mittag, der Mann sei vor der Tat nicht polizeibekannt gewesen.
10: Es gibt auch bei Staatsschutz und Verfassungsschutz nach gegenwärtigem Stand keine Erkenntnis über den Täter, sodass auch nach gegenwärtigem Stand wir keinerlei Anzeichen für eine extremistische Gesinnung in welche Richtung auch immer haben.
7: Der mutmaßliche Täter soll 10 Kurz- und Langwaffen besitzen. Über sein Motiv ist nach wie vor nichts bekannt. Nach seiner medizinischen Versorgung soll er einem Ermittlungsrichter vorgeführt werden.
4: Und hier nun die Wettervorhersage für morgen Samstag, den 10. Oktober.
11: Tiefer Luftdruck vom Nordatlantik bis nach Mitteleuropa. In der Nacht ab und an Regen, an der Nordsee neben Schauern einzelne Gewitter. Später lockert es in der Nordwesthälfte auf. Am Tag ziehen sich die Regenwolken im Süden und Südosten Richtung Alpen zurück. Im Nordwesten häufig Schauer und Gewitter, dabei ist es windig. In der Mitte ist es sonniger und nur selten Schauer. In der Nacht 13 Grad an der Nordsee, 7 Grad im Frankenwald. Am Tag 12 Grad im Vogtland, 19 Grad am Oberrhein. Am Sonntag, besonders im Norden, Schauer und einzelne kurze Gewitter. Sonst ist es bei Sonne und Wolken öfter trocken. Am Montag Sonne und Wolken, dabei ist es meist trocken. Am Dienstag in der Osthälfte nach Nebel oft Sonne. Im Westen werden im Laufe des Tages die Wolken dichter.
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0: Ich bin heute in bester Gesellschaft unterwegs, aus dem Elsass. Und wie sagt ihr hier? Salut.
1: Bonjour.
0: Ihr zeigt mir die schönsten Orte hier und die faszinierendsten Wanderwege. Wir genießen die Landschaften, die Aussicht, die Burgen und natürlich die wunderbare Kulinarik der Vogesen. Wir wandern heute, was das Zeug hält, zu einer der berühmtesten Burgen der Vogesen, der Hochkönigsburg. Nach Münster, wo wir einen Almabtrieb erleben und bei einem Bergbauerngasthof Rast machen. Weiter geht's zum Grand Ballon und nach Gübfiller, zu einem berühmten Weingut. Los geht unsere Wanderung, aber erstmal am Odilienberg.

0: hast uns ja eine kleine Zeitreise versprochen, Theo.
1: Theo ist Archäologiestudent, der uns erstmal die geheimnisvolle Heidenmauer zeigt.
2: So, willkommen auf dem Ottilienberg und auch bei der Heidenmauer. Es ist aus großen Stücken Stein gebaut und wir wissen nicht, wenn es war. Es ist während der Römerzeit oder der Merowingerzeit, aber wir können nicht mehr.
0: Also ein großes Geheimnis eigentlich auch.
2: Ja, großes Geheimnis. Aha. Und was mich über diese Mauer fasziniert, ist, dass es ist 11 Kilometer lang Befestigung. Und es gibt nichts wie das in Europa.
0: Und man weiß nicht wirklich, ob das eine Schutzmauer war, ob das eine Grenze war, weiß man nicht.
2: Es war vielleicht eine Schutzmauer, aber 11 Kilometer ist ein bisschen lang für das. So wahrscheinlich eine repräsentative Rolle hat er gespielt.
0: Mhm. Darf man mal anfassen, oder? Kommen wir mal dran. Oh, guck mal hier. Stell dir mal vor, wie alt das schon ist.
1: Theo liebt den Wald hier rund um die Heidenmauer. Ein schöner Ort, um zu forschen. Und das eine oder andere Rätsel aus der Vergangenheit zu lösen.
0: Jetzt verstehe ich auch, warum dein Rucksack so groß ist.

0: großes Wort.
1: So, hier sind Replik von Werkzeugen, die sind nach archäologischen Funden gemacht, so aus der Römerzeit. Mit der Eisenspitz, der Steinbrucharbeiter macht einen Schnitt hier und hier. Und danach diese
0: Keilen
1: gehen in die Schnitte.
0: Und dann?
1: Ja, und dann mit einem Hammer. Und
0: da spaltet er dann
1: genau
0: den Stein raus, der dann nachher für die Mauer verwendet wird.
1: Genau.
0: Sag mal, weißt du eigentlich, ob es hier mal eine Siedlung gab oder irgendwas? Man sieht hier eigentlich nichts. Man sieht nur diese rätselhafte Mauer und sonst eigentlich nichts.
1: Ja.
0: Wisst ihr darüber was? Also eigentlich gibt es noch wahnsinnig viele Fragen und Rätsel und Geheimnisse.
1: Ja, genau.
0: Und bis jetzt wissen wir, dass wir vieles nicht wissen.
2: Die Heidenmauer bleibt auch für die Forscher ein Mysterium. Genauso wie dieses Tor, von dem nur noch Reste existieren.
1: So, hier befindet sich die sogenannte Zumsteintor. Und die Originalhoch war vielleicht 3 oder 4 Meter. Und etwas 10 Meter lang. Mit 2 Mauern und einer Treppe hier. Und es ist auch aus Buntsandstein gebäudet mit holzernen Zapfen.
0: Und die haben das quasi verbunden, diese ganzen Quader, damit die zusammenhalten?
1: Ja.
0: Ihr seid vom Verein der Heidenmauer. Jetzt möchte ich ein bisschen mehr erfahren. Was macht ihr gerade? Bäume fällen?
3: Nein, nicht unbedingt. Das hat der Baum, der ist gezeichnet vom Förster.
0: Okay.
3: Wir respektieren die Natur. Mhm. Und unsere Arbeit ist, die Mauer wieder sichtbar zu machen. Wir sind ungefähr 30 Mitglieder und ein gutes Dutzend, also am Samstagmorgen kommen in die Natur.
0: Und vielleicht wird diese Mauer noch irgendetwas freigeben. Dank euch werden wir es vielleicht dann finden.
3: Das wäre schön.
2: Das Ziel unserer Wanderung ist erreicht. Der Odilienberg mit seiner wunderschönen Klosteranlage.

0: Es heißt immer, wenn man in diese Region kommt, muss man das Kloster Odilienberg anschauen. Warum?
1: Genau. Die Landschaft rund das Kloster und es ist auch ein wichtiger Ort Religion und auch Kultur natürlich.
0: Also fast ein heiliger Berg vom Elsass.
2: Aber es gibt hier noch mehr, gibt's auch, kann man hier.
3: Man kann schlafen hier.
2: Gibt es ein Hotel?
3: Ja, und Essen.
2: Überhaupt. Im Elsass kann man überall gut essen, oder? Das heißt, man kann auch mal einen Tagesausflug hierher machen und einfach mal nur die Aussicht genießen, das Kloster genießen und schön essen gehen.
0: Also deine Führung war ja schon toll, Theo, aber das ist jetzt wirklich der Hammer. So schön, oder?
1: Ja.
0: Und das Tolle ist, ich fange ja jetzt erst meine Tour an, meine Wanderung durch eure wunderschönen Vogesen. Und auf diese Aussichten darf ich mich jetzt mehrfach freuen. Das ist toll. Vielen Dank schon mal für die tolle Tour, Theo. Bravo.
4: Danke. Mich lockt jetzt erst einmal eine süße Spezialität. Deshalb wandere ich als nächstes nach Plafond. Zu einer traditionsreichen Bonbonfabrik. Hier gibt's handgefertigte Vogesenbonbons. Vor 40 Jahren wurde das Unternehmen von diesem Herrn hier gegründet, Jean-Marie Claude Pierre. Zusammen mit seinem Bruder und seiner Schwester baute er dieses Süßwarenparadies auf. Allerdings war das Gebäude 1986 noch wesentlich kleiner, gerade mal 80 Quadratmeter groß.
5: Et puis après? Danach hat sich alles sehr gut entwickelt und es kamen immer mehr Besucher. Wir haben Führungen angeboten in unseren Produktionsstätten und das brachte uns den Erfolg, der seither immer größer wird. Inzwischen wird der Betrieb von Fabienne, meiner Tochter, weitergeführt.
0: Wie ist es gewesen, hier überhaupt aufzuwachsen? Was für eine Kindheit

0: in einem solchen Unternehmen?
1: Beaucoup d'émerveillement.
2: Als Kind habe ich sehr gestaunt und viel Zeit in der Confiserie verbracht. Ich beobachtete meinen Vater, wie er diesen kleinen Betrieb geleitet und zusammen mit seinem Bruder und seiner Schwester Entscheidungen getroffen hat. Ich fand das großartig und ich liebte es.
0: Was ist das Geheimnis eures Erfolges?
2: Sicherlich die Qualität unserer Bonbons. Außerdem versuchen wir uns immer wieder neu zu erfinden. Unser neu gebautes interaktives Museum bringt dazu noch einen pädagogischen Effekt. Wir hören nicht auf, uns zu fragen, was könnten wir morgen noch besser machen.
3: Die Vogesen-Bonbons werden nach altem Rezept hergestellt. Nachdem die Zuckermasse in einem Kupferkessel gekocht wurde, wird sie auf einem gekühlten Tisch mit ätherischen Ölen und natürlichen Aromen wie Eukalyptus, Bergamott oder Vogesentanne versehen. Danach werden die Bonbons in die richtige Form gebracht.
0: So viele Sorten habt ihr hier. Wie viele Bonbons?
4: Ah ja, es sind viele, viele Sorten hier. Ungefähr 45 Bonbons wie in der Jugend.
0: Pfirsich,
4: Pfefferminz.
0: Sehr gesund.
4: Sehr gut
0: für den Hals.
4: Und sehr gut, es ist warm, wenn es ist warm ist.
0: Sehr gut. Ich habe Himbeere so gerne gemacht.
4: Ah, Himbeere sind dort.
0: Ah, siehst du?
4: Mit Brombeere.
0: Ah.
4: Und auch natürlich. Bonbons, Honigbonbons.
0: Oh,
4: sehr also gut für die Stimme, für den Hals. Man kann die Herstellung sehen und das ist sehr wichtig. Sehr super.
0: Das kleine Museum, kostet es Eintritt?
4: Nein, nein. Alles, die Besichtigung ist ganz gratis. Jeder kann kommen.
3: Das interaktive Bonbon-Museum der Confiserie des Hautes Vosges wurde erst vor kurzem im Juli 2026 eröffnet und erfreut sich großer Beliebtheit. Die Besucher erfahren viel über Aromen und Rohstoffe. Und auch bei der Herstellung darf man zugucken.
0: Okay. Kann ich eins probieren? Probieren? Ja? Ah, oh, merci.
3: So, genug genascht. Auf dem Programm steht jetzt eine Wanderung zu einer der größten Attraktionen hier im Elsass. Mich begleitet Jean-Claude, der auf dem Weg dorthin auch Geheimtipps auf Lager hat.
0: Die Vogesen sind deine Liebe und das Wandern deine Leidenschaft, Jean-Claude.
5: So ist es.
0: Und du hast mir eine besondere Wanderung versprochen. Wo geht's hin?
5: Es geht zur Hochkönigsburg. Das ist eigentlich das Ziel, wofür auch viele Ausländer ins Elsass kommen. Also das ist ein Must sowieso. Also du kannst nicht ins Elsass kommen, ohne auf die Hochkönigsburg zu gehen. So, und das erste Gebäude, das ist eigentlich die Wasserversorgung. Also das heißt das Quellenhaus, denn man braucht Wasser und ohne Wasser ist eine Burg tot, also da ist kein Leben.
0: Und da führt jetzt eine unterirdische Leitung bis zur Burg?
5: Da führt eine unterirdische Leitung bis zur Burg.
0: Da oben steht sogar die Zahl, guck.
5: Oben steht die Zahl, 1901. Nebenan ist noch mal ein Gebäude. Dort ist die Quelle selber drin und hier ist eben das Pumpenhaus.

0: So, da kommen wir zum zweiten Geheimtipp.
1: Eine alte Ruine?
0: Das ist eine alte Ruine, die gleichzeitig ungefähr 12. Jahrhundert mit der großen Burg gebaut wurde, aber als Ruine blieb. Und die gehörte uns, also den Kindern von Oschwiller. Und wir kamen fast jede Woche, also wenn das Wetter schön war, sowieso, hier spielen. Und damals konnte man noch rein und von innen dann in die Fenster reinkrapsen. Und da also in den schönen gotischen Fenster, also muss man schon sagen, die Burg, also damals muss sehr schön gewesen sein, da haben wir Bilder gemacht. Und hier noch in der Mauer, also mein Dinosaurier, den Dino, dieser Stein hier, der hat mich immer so beeindruckt.
1: Jean-Claude, du bist einer der Vorsitzenden vom Club Vaugien.
0: Genau.
1: Erzähl mir mal.
0: Vogesenclub. Also der Vogesenclub wurde 1872 gegründet, nach dem Schwarzwaldverein. Also wir sind vergleichbar natürlich mit unseren Nachbarn. Und unsere Aufgabe ist, das ist eigentlich Wege frei machen, damit das Publikum, damit die Leute, damit die Bürger sich frei bewegen können zu den Burgruinen.
1: Hat die Ruine eigentlich auch einen Namen?
0: Die Ödenburg, also die verlassene Burg eigentlich. Weil hier auch, wenn man in der Geschichte nachliest oder nachforscht, gibt es eigentlich keine Meldungen über irgendwelches Leben in dieser Burg. Und im Vergleich eben zu der großen Burg, mit über 500.000 Leuten im Jahr, hier sind vielleicht 500, die eigentlich diese Stellen besuchen.
2: Und das ist er, der große Touristenmagnet, die Hohe Königsburg. Tatsächlich absolut eindrucksvoll und mit einer sehr bewegten Geschichte.
1: Jetzt ist es gerade wie, als würde ich in eine andere Zeit eintreten.
0: Genau,
1: oder?
0: Also das ist eben, was die Leute so anzieht eigentlich. Und das wurde einigermaßen eigentlich stilgerecht nachgebaut.
1: Das ist ja das Besondere auch an dieser Burg. Die
0: genau.
1: War ganz lange Ruine und dann wurde sie wieder aufgebaut.
0: Und dann wurde sie wieder aufgebaut.
1: Vom deutschen Kaiser damals.
0: Vom deutschen Kaiser mit der Hilfe, eben der Unterstützung eines Architektes, der hieß Bodo Epart.
1: Diese Burg ist für dich persönlicher mehr als irgendeine Burg im Elsass, ne?
0: Natürlich. Also ich bin direkt am Fuß der Burg geboren. Mein Haus hat Aussicht auf die Burg. Und das Zimmer, wo ich geboren wurde, genau ist vor der Burg. Und deswegen sage ich immer, also die Burg ist vielleicht nicht die erste. Zuerst sage ich Mama und die Hebamme, aber dann sage ich die Burg. Deswegen also.
1: Die ist wahrscheinlich auch in allen Jahreszeiten besonders.
0: In allen Jahreszeiten, also ist es schön natürlich. Bei Nebel oder bei Regenwetter, wenn ich dann als Kind aufgewacht bin und die Burg war nicht da, sagte mein Vater, die ist heute Nacht hinter den Berg gefallen. Aber sei nicht traurig, die werden die im Laufe des Tages wieder aufbauen. Heute Abend wird sie wieder dastehen. Also das ist eine schöne Erinnerung.
1: Und heute ist es ein riesiger Touristenmagnet hier.
0: Es ist wahnsinnig. Also es kommen zu viele Leute eigentlich. Man weiß nicht mehr, wohin mit den Autos eigentlich. Es fehlt ein Parkplätzen.
2: Also früh kommen lohnt sich.
1: Jetzt sind wir ganz oben. Hä?
0: Jetzt sind wir ganz oben, also den höchsten Punkt, den man besichtigen darf. Es gibt natürlich noch den Bergfried, aber da darf man nicht hin. Und hier sind also Kanonen, da sieht man auch die militärische Einrichtung.
1: Und guck mal, da leuchtet schon wieder.
0: Da leuchtet.
1: Raus, die Aussicht. Wow. Aber sag mal, wo wohnst du jetzt genau hier? Kann man
0: ich
1: das von
0: wohne
1: hier
0: sehen? Unten in diesem Dorf Oschwiller.
1: Da, wo also die Kirche ist?
0: Gehört zusammen eigentlich, Oschwiller und die Hohe Königsburg. Mhm. Und wenn ich unten wäre mit einem Fernrohr, könnte ich dich sehen.
1: Also, danke für die tolle Wanderung, deine Geheimtipps und dass du mir deine Burg hier gezeigt hast.
2: Jean-Claude ist auch bei der nächsten Wanderung mit dabei. Dort wird er mir gleich mehrere Burgen vorstellen. Die Wanderung beginnt in Ribeauvillet, ein zauberhaft verträumtes Städtchen am Ostrand der Vogesen, über dem drei Burgen thronen.
0: So, also hier sehen wir die erste von drei Burgen.
1: Ja, da oben, wow, die ist
0: also
1: ja mächtig.
0: Ribeauvillet ist bekannt, also über seine drei Burgen. Also es gibt keine Ortschaft im Elsass, die drei Burgen so gerade auf dem Berg hinter der Ortschaft
1: und
0: hat.
1: Und die, die wir jetzt gerade sehen,
0: was ist das? Ist die schönste, die Grand Ribeaupierre, also die findet man auch immer auf den Postkarten, auf dem Deckblatt von allen Führern über Burgen, ist immer diese Burg. So, Annette, hier geht es zur dritten Burg. Die Hohe Ribeaupierre, also die Hohe Rappoltstein. Aber da gehen wir nicht hin. Auf jeden Fall heute nicht mehr. Und ist auch, der Weg ist sehr steil und muss eigentlich für
1: Fortgeschrittene. Dann übe ich noch ein bisschen und komme eines Tages wieder.
0: Genau.
2: Für alle erfahrenen Wanderer lohnt sich der Aufstieg aber auf alle Fälle. Unsere erste Station, die Burgruine Girsberg. Sie stammt aus dem 13. Jahrhundert und ist in unmittelbarer Nähe zur Burg Grand Ribeaupierre, der Ulrichsburg.
0: Von hier aus, also der Girsberg, hat man einen wunderschönen Blick zur St. Ulrich. Schau dir das an.
3: Ja, wir sind auch echt so gut erhalten, oder?
0: Der Bergfried, der Rittersaal, wunderbar.
1: Aber es hat sich doch jetzt wirklich gelohnt hier rauf, oder? Guck, er ist schon ganz verträumt. En rêve, oder wie sagt ihr?
4: En rêve. Ja, super. Ja. Das ist eine super Wanderung, ja.
2: Und jetzt zur schönsten der drei Burgen, der Ulrichsburg. Dort zeigt mir Jean-Claude seinen Lieblingsort.
0: Schaut dir das an, wie schön das ist. Ach, das ist herrlich. Einfach
1: das ist
0: herrlich.
1: Jetzt der Rittersaal. Der Rittersaal. Okay. Mhm.
0: Auf jeden Fall war hier eine Decke natürlich. Damit die Leute aus den Fenstern hinaus sahen. Hier unten waren bestimmt auch Küchen. Vielleicht war hier ein Kamin, weiß ich nicht. Aber so kann ich mir das vorstellen.
1: Vielen Dank, dass ihr mich mitgenommen habt. Es war wunderbar. Merci beaucoup.

0: Ausnahmezustand auf dem Bergbauernhof, der Ferme Auberge Chisse-Haut-Ried. Heute ist Almabtrieb. Es gibt noch viel vorzubereiten.
1: Die sind ja wunderschön. Und die kriegt jetzt die Kuh.
2: Komm, da, komm. So.
1: Dieses Kuhschmücken und dieser Almabtrieb hat bei euch eine ganz lange Tradition, oder?
2: Ja, schon über 30 Jahre.
1: Okay.
2: Mein Vater hat es schon gemacht, Großvater. Jetzt ich und nächsten mein Sohn.
1: Seit gestern habt ihr schon Vorbereitungen oder die ganzen Tage wahrscheinlich?
2: Was die ganze Woche schon.
1: Was gibt's da alles zu tun? Was müsst ihr alles davor machen?
2: Eigentlich muss man die Glocken putzen, die Blumen richten. Die Kuh haben wir die Wattel geschoren hinten.
1: Was habt ihr geschoren?
2: Die Wattel.
1: Den Quattel. Ah.
2: Der Wattel so.
1: Der wird dann sauber gemacht und schön.
2: Ja.
1: Ah, geschoren.
2: Geschoren.
1: Ah, dass sie richtig top aussieht.
2: Schön, alle schön sind.
1: Wie viele Kühe kommen heute mit von
2: heute
1: euch?
2: Heute 36.
1: Haha. Und alle müssen geschmückt werden. Sind sie jetzt fertig?
2: Ja, jetzt kommen noch die Glocken.

0: aber. Hier.
1: Die Leute.
2: Das ist Wahnsinn. Aber so ein Tag jetzt ganz persönlich, wie ist das jetzt?
1: Ja. Das ist jetzt geht's noch heute. Jetzt geht's. Ja.

0: Aber nachher in Münster, wenn ganz so viele Leute sind, das Herz
1: springt.
0: Ja, springt ganz, ganz schnell, ganz schnell. Ich gehe nach oben auf den Stein. Ha?
1: Und jetzt? Und dann machen was?
0: Mache ich eine kleine
1: Ansprache.
0: Ansprache. War das so Ansprache, sagt man. Ne? Ja.
1: Gut, dann.
0: Gut.
2: Bonjour à tous. Donc on va sortir avec les vaches à la chicane là devant. Je souhaiterais que toutes les personnes restent derrière les vaches. Merci à vous.
1: Ich habe gerade nicht viel verstanden, aber so viel immer sollen die Leute hinter den Kühen bleiben.
0: Ja, hinten, immer hinten. Also es ist gut, dass die Kuh schön können laufen. Aber wenn die Kuh zusammen sind, nehmen sie ja, sie nehmen einen Rhythmus und das, dann geht das ganz allein.
2: Gut, geht los.
1: Geht los. Was rufst du da eigentlich immer?
0: Das ist die Sprache
1: der Kühe.
0: Die Talspruch.
1: Das ist der Kuhflüsterer vom Elsass.
0: Die Talspruch. Die Talspruch vom Münstertal für die Kuh rufen.
1: Parle allemand? Un peu? Ein bisschen. Sehr, sehr schön.
3: Ja, danke.
1: Ja, nur heute an so einem Tag wird es getragen, oder? Seulement aujourd'hui.
3: Ja.
1: Okay.
3: Traditionelle
1: Tracht. Ja.

0: Yes, haben wir es gleich geschafft. Gleich den Sohn. Alles aber?
1: Alles tiptop. Alles tiptop.
0: Tiptop. Jetzt sind wir in Münster. Und sind alle Kühe heil runter? Weißt du schon, hast du schon durchgezählt?
1: Ja.
0: Alle da.
1: Alle da. Oh.

Wir sind bei Münster am Ziel und ich glaube, es wurden Millionen Handyvideos und Fotos gemacht. Das ist echt irre. Die stehen hier alle da. Man fühlt sich wie total berühmt und was ganz Besonderes, wenn man hier langläuft. Dabei sind die Kühe die Stars.

0: diese Kühe müssen noch oben auf dem Berg bleiben. Für sie ist Almabtrieb erst in ein paar Wochen. Auf der Ferme Auberge auf Rhein ist nach wie vor viel zu tun. Michel ist der Herr des Hofes. Er macht hier einfach alles, auch den Käse.
1: Was wird das für ein Käse?
2: Das gibt Münsterkäse.
1: Ah, der berühmte Münsterkäse.
2: Ja, das ist Spezialität vom Tal und von die von Gesenbergen.
1: Von wem hast du das gelernt, das Käse machen?
2: Ja, schon mit den Eltern. Ich sind jetzt fünfte Generation auf die Bergen. Und, das steckt schon im Blut. Ja.
1: Da kann man sich kein anderes Leben vorstellen.
2: Schon probiert, aber passt nicht.

0: Da sieht man schon, wie schnell es geht bei dir. Du machst es nicht zum ersten Mal. Zack, zack.
1: Ich bin jetzt 43. Mache ich das schon 30 Jahre, kannst du sagen. Ne? Willst du versuchen?
0: Wenn ich darf? Ja, gerne. Super. Das ist wahrscheinlich so wie du als Kind. Dann kam bestimmt der Papa und hat gesagt, magst du probieren, oder?
1: Vater hat mich mal gesagt, warum sind leere Rinde Käse? Ich sag mal, weiß nicht. Ich war als hinten dran und.
0: Du hast die Löcher reingebohrt. Ja. lecker. Wow, das schmeckt so richtig ein bisschen süßlich. So ein Wohlfühlgeschmack.
1: Also, was du schmackst hier, ist ein Gesamt von der ganzen Arbeit von draußen. Was die Kuh essen, bekommst du hier. Die ganzen Pflanzen von Vogesen, wir haben ganz verschiedene Pflanzen. Wenn du versuchst, findest du immer ein bisschen was anderes hier.
0: Michelle, ich merke so richtig, du liebst das, was du tust.
1: Du kannst das nicht nur lieben, sonst brauchst du nicht machen.
2: Der Käse reift dann 3 Wochen. An einem besonderen Ort.
3: Schon mal alles durch unsere Tresor.
0: Der Münsterkäse-Tresor.
3: Ja.
0: Oh ja, hier riecht es jetzt auch richtig kräftig.
3: Ja, das schmeckt.
0: Das
3: von dem kommt Geschmack. Da sind die Jungen, ja, da sind frische. Gestern gesalzt worden. Und immer älter. Und die sind jetzt wohl reif.
0: Und sie müssen riechen, stimmt?
3: Ja.
0: Wie kriegt man das hin, damit die diesen Geschmack und den Geruch kriegen?
3: Alle 2 Tage nehmen wir alle raus und werden mit der Hand einfach gespült und wieder am Platz so nur umgedreht.
0: Klar, den Käse kann man natürlich drüben bei euch in der Ferme auch essen.
3: Ja.
0: Aber es gibt doch noch so ein anderes Gericht, was so einen schönen Namen hat. Irgendwas mit Kartoffeln? Mit
3: Reuge Brägeldi.
0: Reuge?
3: Brägeldi.
0: Reu, was ist das? Was heißt das?
3: Reu, roh.
0: Ach, roh.
3: Roh gebrägelt.
0: Ah, und das, genau, Brägeldi.
3: In Butter.
0: Und nichts, also nur Kartoffeln, also wie Bratkartoffeln?
3: Kartoffeln, Zwiebeln, Salz und Butter.
0: Und da kommt der Münsterkäse drauf?
3: Ja, ganz leicht.
0: Ja.

0: Stumpf, wenn wir den Teig aufheben. Oh,
1: ja, das ist noch warm.
0: Ja, das ist ganz
1: gerade gelegt.
0: Frischer gibt's nicht.
1: Ja. Was ist eigentlich genau eine Fermauberge?
0: Also, ein Fermauberge ist ganz einfach. Wir sind ein Bergbauernhof, wo Milch produzieren, Käse und alles. Abend immer dran können die Leute kommen, auch für Essen, für was trinken, am Nachmittag für ein Kurenessen. Und wir haben das Gasthaus auf für das.
1: Schmeckt es gut? Ist es très bon? Très bon. Ah, jetzt kriege ich aus. Michel! Oh, mit dem Münster, von dir gemacht. Und das sind diese rohgebratenen.
0: Die ich hinbringe. Also guten Appetit.
1: Danke dir, Michel. Wow, ich freue mich drauf. Magnifique!

0: Sag mal, wie ist das Leben, wenn es dann so im Winter und im Frühjahr ist schon für dich dann anders, oder? Was ja, machst du da?
1: Also im Tal haben wir einen Bauernhof auch, auf 550 Meter. Und die Kühe sind da ganz winterdicht.
0: Ja, und was machst du? Du kommst natürlich mit runter ins Tal,
1: der
0: oder?
1: Ist immer bei mir. Setz dich hin und schau, und ja, schau noch.
0: Machst du es tatsächlich ab und zu, dich hier mal hinkt?
1: Ab und zu.
0: Ja?
1: Nehme ich als 10 Minuten und schau auf diese Chance, dass wir haben, für hier zu sein. Ja, dann hörst du die Vögel, die Glocken, die Hühner. Dann brauchst du nicht mehr. Und das braucht der Mensch auch. Die Ruhe, so einen Moment. Diese Welt ist so verrückt. Dann musst du jetzt wieder zurückgehen und wieder sitzen.
2: Das darf natürlich auch nicht fehlen. Eine Wanderung zum Grand Ballon.
0: Aber vom Wetter her, es hat ein bisschen geregnet, aber es macht uns nichts.
3: Nein, das macht uns keine Angst.
0: Perfekt zum Wandern.
4: Ja, das sind ja 3 Tropfen.
0: 3 Tropfen, was ist das schon für uns? Wenn man hier lebt, muss man einfach wandern.
3: Ja,
0: oder?
3: Hoch.
0: Ach, da geht's hoch, okay.
3: Ja, komm, wir gehen hin.
2: Wir haben noch einiges vor. Der Grand Ballon ist der höchste Berg der Vogesen und über 1400 Meter hoch. Wir machen Zwischenstopp bei einer ersten Sehenswürdigkeit.
0: Was ist das für eine Kapelle?
3: Das ist jetzt die Sudelkapelle, die ist errichtet worden im Jahre 1931. Das ist für die Soldaten, die gefallen sind im Ersten Weltkrieg.
0: Okay.
3: Und jedes Jahr kommen die Offiziere hier hoch und haben eine Messe im Andenken für diese Soldaten. Schau mal hier, wir gehen hier oben auf den Grand Ballon.
0: Wo die große Kugel ist.
3: Das ist unser Ziel heute.
0: Na, das ist wirklich noch ein Stückchen.
3: Ja, ist noch ein schönes Stück zu machen.
0: Aber hier hat ja jetzt der Nebel richtig zugezogen.
3: Ah,
0: ne?
3: Ja, wichtig.
0: Aber wenn man jetzt hier runter sehen könnte, dann wäre das wahrscheinlich fantastisch, oder?
5: Ja, da ist der See.
0: Ach, da ist ein See. Das ist ein See, den ich gerade nicht sehe. Okay.
3: Trinken wir ein gutes Läschen Elsasser Wein.
0: Aber die gute Stimmung haben wir doch sowieso, die ganze Wanderung
3: das
0: schon.
3: Unbedingt.
5: Ja.
3: Oh, das hören wir gerne.
0: Das ist einfach so ein schönes Ritual, was ihr pflegt.
5: Merci.
3: Ja. Zum Wohl.
0: René.
3: Gesundheit, wie wir sagen.
0: Yves. Denis.
5: Gesundheit. Gesundheit. Zum Wohl ist Santé.
0: Ihr gehört auch alle zum Club Vosgien.
3: Wir sind alle Mitglieder vom Club Vosgien.
0: Das heißt, ja. Und ihr wandert auch alle regelmäßig miteinander.
3: Ja. Alle Woche unbedingt, weil man fit auch immer, ja. Sportlich und es ist gut, dass man in guter Form ist.
6: Das macht uns Freude.
3: Ja.
0: Das kann ich wirklich bestätigen, diese 4 Herren, ich habe keine Ahnung, wie alt die sind total jung, aber fit sind sie, fit!
3: Das sind natürlich, das sind alle.
0: So, das Wandern in den Vogesen, wie viele Wanderkilometer denn gibt es hier?
5: Ja, so ungefähr 30.000 Kilometer.
0: Gibt es hier schon?
5: Ja, ja, das ist ja sehr, sehr voll für uns. Ja.
0: Also für jeden was dabei?
5: Von Norden bis Süden, schon in den Vogesen, ja.
2: Wir wollen unbedingt zur berühmten großen weißen Kugel, eine Radarstation für die zivile Luftfahrt.
0: Jetzt sind wir oben. Aber ihr habt mir doch eine große Kugel versprochen. Wo ist die? Ich sehe nur weiß. Aber jetzt langsam sehe ich was. Die Kugel kommt.
3: Ja, ja, das ist ein Radar. Das haben wir gebaut vor 40 Jahren ungefähr.
5: Ja, so ungefähr, ja.
0: Kann man bei schönem Wetter da hoch?
5: Nicht bis ganz oben, aber du kannst rumlaufen, im Rundum. Da hast du eine Aussicht, wunderbar.
7: Heute haben wir eine weiße Aussicht, aber
0: guck mal, wie der Wind. Aber das ist einfach auch wieder einer der Orte, wo ich sage, da muss ich einfach noch mal kommen. Nicht nur einmal.
2: Ich wandere noch ein bisschen die elsässische Weinstraße entlang, die direkt an mehreren Vogesenwanderwegen liegt. In Gübwiller gibt es eines der berühmtesten Weingüter im Elsass, Schlumberger. Es herrscht Hochbetrieb bei der Weinernte. Das Anbaugebiet ist riesig, 130 Hektar groß. Betrieben wird das Weingut in der siebten Generation von

0: den Geschwistern Thomas und Severin Schlumberger.
1: Wow, es ist mir eine Ehre, Severin, dass du mich hier quasi empfängst in deinem Königreich. Das ist der private Weinkeller eurer Familie.
2: Ja.
1: Hast du eine Ahnung, was für Weine hier lagern? Sehr alte Weine auch?
2: Der älteste ist eine Riesling Kitterlee von 1945. Oh,
1: hast du ihn schon probiert?
2: Vielleicht nicht jetzt.
1: Aber du hast tatsächlich schon mal ihn probiert?
2: Ja, ich habe das probiert und es ist sehr, sehr toll.
1: Aber ich bin überhaupt sehr glücklich, dass du überhaupt gerade da bist, Severin.
2: Ja, genau.
1: Normalerweise schwirrst du um den Erdball.
2: Ja, wir verkaufen in 57 Ländern. So, ich reise 4-5 Monate jedes Jahr.
1: Zum Beispiel, was werden deine nächsten Stationen sein?
2: Der nächste ist India, 2 Tage Thailand, 1 Tag Hongkong, 2 Tage Indonesien.
1: Mama mia. Gibt es da so Trends oder dass man sagen kann, in China, wie trinken die den Wein?
2: Das muss ich lernen. Wenn
1: war der teuer, der Wein? Ich weiß nicht, was haben wir da im Glas?
2: Das muss ich lernen, wenn sie trinken Wein und welche kochen und welche zu, ja, das muss ich lernen in jedes Land.
1: Wie ist die Küche, wie ist die indische Küche, wie ist die chinesische Küche und welcher Wein passt dann dazu?
2: Genau.
1: Das heißt, du musst dann auch auf deinen Reisen viel essen?
2: Ja, ja, das mag dazu ich gern.
0: Gegründet wurde das Familienweingut 1810 von Nicolas Schlumberger, der den Weinbau zuerst nur nebenbei betrieb und eigentlich ein Textilfabrikant war. Heute ist sein Wein in der ganzen Welt bekannt. Die Philosophie des Hauses? Bei der Weinherstellung: Tradition trifft auf Moderne. Es gibt Thermoregulierungssysteme, aber auch 100 Jahre alte Eichenfässer.
1: Heute kennt man natürlich Schlumberger auch über die Grenzen des Elsass hinaus. Aber anfangs war es eigentlich das Hobby des Gründers. Ne?
3: Genau so ist es. Und es war eine Zeit, die günstig war, um ein Weingut zu gestalten. Weil es war die Rebenlauskrise und die meisten Weinberge waren zu verkaufen. Und schrittweise hat der Ernest Schlumberger dann diese Weinberge gekauft. War einmal beim Notar zum Unterschreiben. Und ist heute das größte Weingut im Elsass.
1: Da hat man ganz klein angefangen.
3: Ja,
1: okay.
3: Klar.
1: Was mich total fasziniert, muss ich sagen, sind ja diese gigantischen Holzfässer, vor denen wir hier jetzt gerade stehen. Wie viel geht da rein?
3: Und die liegen zwischen 45 Hektoliter bis 170, 180 Hektoliter.
1: Und die sind alt? Sind die sehr alt?
3: Die sind alle 100 Jahre alt.
1: Wow.
3: Ja. Die Gärung braucht auch ein bisschen Sauerstoff. Und dein Edelstahltank ist dicht, ist komplett dicht. Und Holz lässt immer noch ein bisschen Luft, ein bisschen
1: atmen. Da kann der Wein noch drin atmen?
3: Genau. Und der Wein kommt dann anschließend in die Edelstahltanks für die Lagerung, vor Abfüllung. Die Weine bleiben hier so lange, bis die abgefüllt werden. Die Rebsorten sind die klassischen Rebsorten. Pinot Blanc, Pinot Gris, Pinot Noir, Burgundersorten. Riesling und Gewürztraminer, das ist der Schwerpunkt.
1: Und wie viel wird produziert?
3: Nach Jahrgang zwischen 500 und 700.000 Flaschen.
1: Schon ein Wort.
3: Schon ein Wort, ja.

0: Was sehr begehrt ist bei Besuchern des Weinguts, das Tasting in den Weinbergen. Und genau zu einem solchen lädt mich Severin zum Schluss ein.
1: Aber du bist schon cool, wie es hier runtergeht.
2: Ja, ja, ja.
1: Ich höre mal auf, mit dir zu reden, Severin. Nein, du machst das super.
2: So, wir sind in der Grand Cru Kitterli, einem von den spektakulärsten Grand Cru im Elsass. Das hat einen vulkanischen Boden. Das macht Wein mit rauchig, mineralischer
0: Geschmack.
2: Eine sehr lange Angabe.
0: Ah, geht ein langer Abgang.
2: Ja,
0: ne?
2: Ja,
0: ah,
2: ja.
0: Schmecken lang. Das ist gut.

0: Prost. Prost. Auf die Elsass, auf die Vogesen. Sehr lecker.
1: Ja. Und wir? Trocken. Mineralische.
0: Mhm, man schmeckt schon. Ja. Den Vulkanboden von den Vogesen. Sehr, sehr fein. Was sagt ihr?
2: Sehr gut.
0: Hm? Ja. Also bei der Aussicht muss der Wein ja auch was werden. Ne? Wie schön wandern in den Vogesen und dann noch so eine nette Weinprobe. Also ich kann es wirklich nur empfehlen. Ich sag au revoir, salut, merci. Und ich bin mir sicher, ich habe nur einen Bruchteil von allem gesehen. Es gibt hier noch so viel zu entdecken.

0: Es geht zu Freunden.
1: Ich mag die Gemütlichkeit.
2: Die besten Brezel kommen aus Elsassen.
3: Genuss, Lebenskultur und gutes Essen.
4: Das muss ein Menü muss das so wie eine Poesie. Mhm.
0: Wir sind auf Genusstour durchs Elsass. Unsere Reise beginnt vor den Toren der Stadt Colmar, wo seit jeher Frisches wächst. Gemüsebauer Pascal Salat nimmt mich mit auf eine besondere Tour auf der Lauch.
5: Und mit diesen alten, schönen Kähnen hat man früher vom Feld das Gemüse
6: in die Halle gebracht.
5: Okay.
6: Die sind so ungefähr in 1960. Mhm. Dann gab es die Lastwagen und war es einfacher mit dem Lastwagen. Aber mein Großvater bis so ungefähr 1960 ging mit so einem Boot bis in die Halle. Und meine Großmutter verkaufte das Gemüse doch.
0: Wir sind in Frankreich unterwegs, genauer im Elsass. Knapp 200 Kilometer südwestlich von Stuttgart liegt die Stadt Colmar. Wir fahren mit dem Cabrio-Bus auf der Weinstraße zu einem Sternekoch und auf ein Weingut in Zellenberg. Zum Brezelbacken geht es nach Sélestat, bevor wir die mächtige Holandsburg entdecken. Wir wandern in den Vogesen am Drehkopf, probieren das deftige Melkeressen und heben ab.
6: Wir kommen jetzt bald in die Altstadt. Ja, das schöne Viertel, das heißt man Petite Venise, die kleine Venedig.
0: Ein Verein, die Bateliers der Lauch, bietet so eine Fahrt an. Wer weniger Zeit hat, kann eine kürzere Bootstour in Colmar buchen.
5: Aber warum kommen eigentlich die ganzen Menschen, die ganzen Touristen hierher, gerade nach Colmar?
6: Colmar ist eine romantische Stadt. Die Altstadt ist noch sehr schön, mit den alten Häusern, viele gute Restaurants, wo man gut essen kann, gut trinken kann.
5: Das ist die perfekte Region für Genießer.
6: Ja, und sie können auch noch ganz gutes Gemüse essen.
5: Knackfrisch direkt vom Feld.
6: Frisch vom Feld.
5: Aha. Bonjour. Salut. Aus Frankreich? Elsass? Français.
7: Bonjour. Bienvenue.
5: Gute Ware.
7: Ja.
0: Die Markthalle in Colmar, der Marché Couvert. Bis vor wenigen Jahren wurde die Halle noch als Parkhaus genutzt. Wenn man das so sieht, kaum vorstellbar. Jetzt ist sie wieder ein Paradies für Feinschmecker und Fans frischer regionaler Ware. Sie hat alle Tage geöffnet, außer montags.

0: Wir sagen ja Leuch.
1: Das
0: ist, sagt man Leuch.
1: Und ich sag Lauch.
0: Lauch, okay.
1: Und die Franzosen?
0: Poirot.
1: Karotte?
0: Karotte. Ja.
1: Karotte?
0: Gelle Röhre.
1: Gelbe Rewe.
0: Gelle Röhre.
1: Gelle Röhre.
2: Läuft. Ich treffe die Elsässerin Fabienne Fessler. Sie kennt in Colmar die spannenden Ecken und die jenseits der Besucherströme.
3: Ja, Annette, also hier sind wir im Gerberviertel. Das erkennst du sehr einfach, weil die Häuser so hoch sind. Denn man brauchte ja ein bisschen Luft, um das Fell zu trocknen, das man vorher... Genau.
1: Also die ersten Hochhäuser in Colmar haben eigentlich dann die Gerber gebaut, kann man sagen.
3: Wahrscheinlich waren es die höchsten Häuser.
2: Mit seinem historischen Stadtkern ist Colmar das Schmuckkästchen geblieben, das es immer war, meint Fabienne. Aber mit lässiger, moderner Lebensart. Egal, ob es die bekannte Rue des Marchands, die Straße der Händler ist, oder das Pfisterhaus im Renaissance-Stil. Die Handys sind immer gezückt. Gleich neben dem eindrucksvollen Martinsmünster wartet in einer Seitenstraße ein süßes Paradies auf uns.
4: Das sieht ja fantastisch aus. Hey!
2: Zeit für eine Tarte au Citron. Und ein paar Insider-Tipps von Fabienne.
5: Bonjour.
6: Alors, mesdames, Espresso?
1: Merci.
7: Manche haben ja Hemmungen, wenn sie ins Elsass kommen von uns Deutschen und denken, ah, ich kann kein Französisch.
3: Ja, klar, aber diese Hemmung sollte eigentlich nicht sein, denn im Elsass sprechen wir noch das alemannische Dialekt, das Elsässische. Das ist dem Deutschen sehr ähnlich. Viele Leute, also ein großer Teil der Bevölkerung, spricht dieses Dialekt noch. Das heißt, du kannst im Elsass Deutsch sprechen. Und wenn es nicht funktioniert, hast du immer noch das Englische, auf jeden Fall.
7: Ja, in diese Stadt kommen eben die Menschen von überall.
3: Auf jeden Fall, auf jeden Fall. Wir haben Gäste, die aus der ganzen Welt kommen. Hauptsächlich Franzosen, selbstverständlich. In den Top 3 haben wir die Franzosen, die Deutschen und gleich die Schweizer. Ich mag hier in Colmar die Gemütlichkeit, weil in Colmar lässt es sich gut leben.
7: Ich glaube, es wäre eine Sünde, wenn man dieser Verführung jetzt nicht nachgeben würde. Was denkst du?
3: Total einverstanden bin ich damit.
2: Die Gemütlichkeit, von der Fabienne gesprochen hat, sie ist überall zu spüren, auch für Gäste. Es gibt noch einen besonderen Ort, den Fabienne mir zeigen will, das Unterlindenmuseum. Ein ehemaliges Kloster voller Kunstschätze. Wir haben uns mit Laurent Zart, die hier arbeitet, verabredet.
7: Was fasziniert dich besonders hier?
3: Also für mich ist das Unterlindenmuseum so eine Oase. Wenn es in der Stadt so rummelt und viele Leute sind, ist es wirklich eine Stelle, wo man sich ausruhen kann, entspannen kann.
2: Laurent führt uns zu einem Meisterwerk.
7: Da ist er.
2: Der Isenheimer Altar von Grünewald. Atemberaubend.
7: Da muss man erst mal gucken, oder?
1: Ja.
7: Und erst mal hinschauen.
1: Manche Leute bleiben hier und gucken einfach für 10 oder 20 Minuten.
7: Das kann ich mir vorstellen. Aber es gibt doch wahnsinnig viel zu schauen, ne? Sag mal, der ist ja restauriert.
1: Genau. Aha. Also es gibt eine 4 Jahre lange Restaurierung, die 2022 fertig geworden ist. Und seit der Restaurierung sind sehr viele Details wieder aufgetaucht. Die Farben sind viel bunter geworden. Die Haare von Maria Magdalena wurden auch also vom Lack versteckt. Und jetzt sind sie wieder aufgetaucht.
2: Vor über 500 Jahren hat in Grünewald gemalt.

0: Die Bilder sprechen einen immer noch unmittelbar an.
1: Er wird von den Monstern überfallen, genau. Und der muss kämpfen.
0: Kein Wunder, dass Menschen aus der ganzen Welt hierher kommen. Zurück im Hier und Jetzt.
2: Und ein ganz besonderer Tipp für dich, das wäre, den Kützig zu nehmen, diesen Cabrio-Bus.
3: Kützig?
2: Mehr dazu sage ich nicht. Ich lasse dich zur
3: also
2: Überraschung.
3: Also ist dein Tipp an mich.
2: Genau.
3: Ich danke dir.
2: Also, tschüss, viel Spaß.
0: Na, ich bin gespannt. Und definitiv nicht allein. Mit dem Kützig-Bus einen Tag lang durchs Herzstück des elsässischen Weinbaus. Das finden viele lässig.
4: Homai ist one of the most beautiful city villa in the world.
5: Ah, aber hoppla, also Colmar ist eine der schönsten Städte in der Welt sogar.
3: And you like Colmar?
6: Yes, it's my first time here.
3: Yeah.
6: And I came to visit all the little cities around Colmar today.
3: Ah, ja, genau wie ich. Ich komme auch hierher, um Colmar zu sehen und die ganzen kleinen Orte außenrum.
0: Verstruppelt heißt übrigens auf Elsässisch kützig, habe ich erfahren. Und so heißt auch der Cabrio-Bus. Das passt. Der halt, an dem ich aussteigen will, Kaisersberg Vignoble. Die Fahrt funktioniert nach der Hop-On-Hop-Off-Methode. Die beiden Französinnen zeigen mir, wo sie überall hinwollen.
3: Kutzig means, no, no, kutzig means, les cheveux, comme, comme ça. Verstrubbelt. Wo seid ihr her?
7: Berlin und Westerwald.
3: Berlin und Westerwald, das erste Mal im Elsass?
7: Im Elsass das erste Mal, ja.
3: Und wie gefällt es Ihnen?
7: Ja, es ist sehr schön. Also diese alten Häuschen und ist was Besonderes. Genuss, Lebenskultur und gutes Essen.
0: Das ist mein Stichwort.
3: Merci.
0: Aber vorher schaue ich mir noch Kaisersberg Vignoble an. Die beiden Französinnen im Bus hatten recht. Ein Abstecher in die Weindörfer ist wirklich ein Muss. Dörfer wie Kaisersberg mit seinen Fachwerkhäusern, Brunnen und der Burg mitten im Rebland haben das Elsass weltweit berühmt gemacht. Und das gute Essen natürlich. Oberhalb von Kaisersberg tauche ich ab in eine ganz andere Welt. Jérôme Jägle ist immer auf der Suche nach neuen Geschmackserlebnissen für sein Sternerestaurant. In den vergangenen Jahren hat er wildwachsende Pflanzen für sich und seine Art zu kochen entdeckt. Wie das geht? An seinem freien Tag nimmt er mich mit auf Geschmacksexpedition.
8: Wenn du probierst diese Pflanze, in 10 Stunden in die Sonne.
3: Der schmeckt das?
8: Ja, ganz.
3: Echt?
8: Für das, die, wenn du gehst zupfen,
3: ja.
8: Zupfen.
3: Ja, genau, pflücken.
8: Du musst immer gehen in morgen.
3: Ach, immer ganz früh morgens.
8: Ja.
3: Und wie wichtig ist es für dich, morgens jetzt hier so deine Kräuter zu sammeln und deine Pflanzen?
8: Das ist eine Meditation. Ruhig, weißt du? Wenn du isst, bist hier in morgen alleine.
3: Und danach
8: das
3: hast
8: ist
3: du
8: meine Lux.
3: Dein Luxus.
8: Ja. Wow.
3: Die sind für uns.
8: Achtung.
3: Oh, merci. Frühstück.
0: Brombeeren und auch die Brombeerblätter könnten gut zu grünen Bohnen passen. Die Gäste sollen bei ihm spüren, woher die Dinge auf dem Teller kommen.
3: Also das Elsass ist wirklich reich.
8: Das ist mein Schatz.
3: Das ist ein Schatz für dich. Ja. Eine ganze Schatztruhe.
8: Ja, große.
0: Dazu kommen die Schätze aus den 3 Gemüsegärten in Kaisersberg, die ein Gärtner für Jérôme pflegt.
3: Was pflücken wir jetzt?
8: Das. gerne essen.
3: Noch probieren?
8: Ja.
3: Mhm. Ja, so.
8: Wie Berno.
3: Wie Berno. Das ist Fenchel.
0: Was für eine Explosion im Mund. Frische Fenchelsamen. Jérôme will die Menschen für den ursprünglichen Geschmack der Pflanzen sensibilisieren. Und es geht noch weiter. Bei ihm wird nur das geerntet, was am Tag im Restaurant Alchemie auch verarbeitet wird.
5: Also eigentlich kann man bei dir, sollte man mehrmals im Jahr essen gehen, weil im Winter schmeckt doch die Küche bei dir dann ganz anders als im Frühjahr.
8: Aber ja, im Winter meine Küche ist eine Konservationsküche. Mhm. Und der große Arbeit ist jetzt, weil wir machen der Arbeit für das Restaurant alle Tage und wir machen auch der ganze Prozess von Konservation für Winter.
5: Jetzt wird aus all diesen Dingen Sterneküche.
8: Ja.
5: Dank dir.
8: Das ist genug, ne? Mensch. Ein bisschen Verveine, Kosmos. Und das ist ein bisschen sauvage.
5: Wilder, ja, so, genau. Das ist eine gute Mischung.
3: Okay.
0: Wildes und Gezähmtes zusammen. Die Aromen von Brombeerblättern und Zitronenverbene bilden die Grundlage für die grünen Bohnen, die Jérôme im Ganzen in Kräuteröl und Butter dünstet.
8: Wir können auch ein bisschen von das.
5: Das ist wie so ein Pesto oder
8: ja,
5: sowas?
8: Ja, wie ein wilde Pesto mit Fenchel.
5: Sag mal, kommst du immer selber auf diese Ideen? Oder ich bist du so ein nicht. Team oder mit deiner Frau? Oder?
8: Alle Tage, ich probiere etwas. Diese Platte, ich habe nie gemacht.
5: Ach, das jetzt.
8: So, wir sehen. Ich weiß nicht, wie das geht heute.
5: Also Schafgarbe, Bohnen, Brombeerblätter, Kombucha.
0: Stück für Stück erlebe ich die Entstehung einer neuen Pla, wie man hier sagt, eines neuen Gerichts.
5: Zack, aus dem Handball. So, schön vermischen. Und weißt du, was mich fasziniert, da ist kein Salz drin.
8: Kein Salz. Und alles ist equilibriert.
5: Und auch trotzdem dieses, wirklich so ein bisschen von allem.
0: Jérômes Kartoffelschaum mit Sauerklee. Mit einfachen Zutaten wird das Essen einfach zum Erlebnis.
8: Ja, okay. Das ist ein Stück von ich in eine Bowl. Probier mit Salat, ich glaube, das gemischte die zwei, das ist interessant.
5: Das ist ganz frisch und das ist so ganz wie so ein Seelenessen, weißt du was ich meine? Wie Soul Food.
8: Okay.
5: Ja? Was kommt jetzt?
8: Das ist eine große Surprise.
5: Okay. Herr Sternekoch, das ist jetzt wirklich ungewöhnlich für mich. Okay.
8: Okay.
5: Das macht man hier im Restaurant auch so?
8: Ja, immer. Immer. So, probier. Das ist keine Tequila.
5: Fisch?
8: Eier.
5: Du hast mir hier Fischpaste drauf gemacht.
8: Das ist Eier. Fischeier. Wow. Von der Rhein. Das war wie eine.
5: Nur denkst du, huch, was ist das?
8: Was?
5: Ja.
8: Und nachher, die Leute haben die Kartoffel schwimmen. So, das muss ein Menü muss das so wie eine Poesie. Mensch.
5: Mensch, ich bin total begeistert, Jérôme.
0: Zurück auf der elsässischen Weinstraße. Der Route des Vins d'Alsace. Jetzt zum Wein. Der Cabrio-Bus macht auf Wunsch einen Stopp im Winzerdorf Zellenberg.
9: Merci.
0: Markant auf einem Hügel gelegen, bietet es beste Voraussetzungen für interessante Weine.
9: Für
0: Martine Becker ist mit Wein aufgewachsen. Mit ihren zwei Brüdern betreibt sie das Weingut Jean Becker.
9: Hier haben wir das schönste, die schönste Parzelle. Ja. Das ist ein Grand Cru, Hochgewächs auf Deutsch. Und das ist dann mit kleinbeerigen Grauburgunder, die wir nachher können anschauen. Und das ist natürlich total den ganzen Tag in der Sonne. Und das gibt dann unsere Edeltropfen, wenn man so kann sagen. Und die heißen dann Pinot Gris Grand Cru.
0: Vor 25 Jahren haben sie auf ökologischen Anbau umgestellt.
3: Und diese Lage hier, ist das so mit eure beste?
9: Ja, weil das ist, wie sagt man, von Totallage aus Est am Anfang und hier sind wir Süden. Und so hat man den ganzen Tag Sonne. Und die Trauben sind auch ganz kleinbeerige. Man sieht, also mit einer großen Beere würde man nicht so viel guten Geschmack haben, das mit so vielen kleinen.
0: Die Parzellen sind in der Umgebung verteilt. Hier wachsen Gewürztraminer, Riesling, Pinot Noir, Pinot Gris.
3: In welchem Zustand sind deine Trauben?
9: Momentlich ist nicht schlecht, aber es ist, kann noch so viel passieren. Öfters sagt man, Wein ist wie Schwangerschaften. Bis das Kind da ist, muss man noch immer denken, es könnte was passieren.
3: Oh,
9: das nennt man philosophisch, aber wenn man will.
0: Viel zu tun im Weingeschäft. Gar nicht so leicht, Martine und ihre Brüder mal gemeinsam zu treffen.
3: Da sind sie ja tatsächlich, die drei Geschwister.
10: Hallo, ja.
3: In eurer Weinstube hier.
9: Ja, darf ich vorstellen, Jean-Philippe, Jean-François und Martine.
3: Und Annette. Ja, schön, euch hier zu sehen.
9: Ja.
3: Ihr seid Geschwister in diesem Weingut. Aber wer macht eigentlich was bei euch?
9: Also, wir fangen an mit den Brüdern. Philippe ist Önologe. Außerdem macht er ein bisschen Schnapsbrennen. Aber kümmert sich um die Weinberge und die Keller. Und François ist die wichtigste Person, das ist, was man nennt, die Intendenz. Und er tut während der Weinlese auch alle Trauben pressen. Mhm. Und ich bin die Verkaufskraft.
3: Wie würdet ihr den Wein beschreiben, der jetzt hier im Elsass wächst?
11: Wir haben unsere 7 Sorte Trauben, ja, unsere viele Gebiete, wo die Trauben sich oder die Weine nachher sich anders entwickeln, ja. Und da gibt es manchmal über 40 Sorten Weine.
9: So dass wir praktisch einen ganzen Fächer voll verschiedenen Sensationen haben an der, auf der Zunge, mhm, und die zu guter Küche passen.
3: Was ist für eure Weine für euch wichtig? Habt ihr so, dass ihr in der Philosophie oder dass wir sagen, ah, wir möchten solche Weine machen?
12: Also wir wollen Wein machen mit viel Expression, so mit viel,
3: viel Ausdruck.
12: Ausdruck, ja. Mhm. Und die Reben müssen dann ein bisschen älter sein, so 20 Jahre, 20, 30 oder noch mehr. Dann hat man die Wurzel, wo tiefer gehen und wo mehr Mineral schnappen.
3: Was haben wir jetzt hier im Glas?
12: Das ist die schönste Parzelle von Sellenberg und das ist Grauburgunder. Und der pflückt man ziemlich früh, aber trotzdem hat er viel Zucker. Der ist von 19, schöne Farbe. 19 war ein guter Jahrgang, so die Trauben waren reif, gesund. Also da hat man einen schönen Geschmack, ja. Schönen
3: sehr, Mineral. Sehr schön.
12: Ein bisschen Honig.
3: Mhm. Honig. So schmelzig bisschen, fast so ein bisschen, gell? Das Elsass ist eben Vielfalt.
12: Ja. Okay.
0: Martine hat, quasi als Außenministerin des Weinguts, noch ein besonderes Hobby. Dafür müssen wir ein Dorf weiterfahren. Okay, wir dürfen. So schön hier.
3: Also Martine, jetzt ist mein Frankreich-Feeling perfekt. Mit dir und deinem Citroën, deinem Deux Chevaux durch die Weinberge. Es gibt ja nichts Besseres.
9: Ja, und dann noch diese wunderbare Temperatur.
3: Was ist das für ein Auto? Ist es deins?
9: Ja. Das ist seit, glaube ich, 20 Jahren meins. Und vorher war es eine sehr nette Dame, die Schwester von dem Pfarrer. Und die wollte das nicht jemandem geben, aber sondern jemanden, der sich das wusste, dass wir das Auto schätzen.
5: Aber du hast auch Spaß am Wein,
9: ja,
5: oder?
9: Absolut. Das heißt, wir haben eine lustige Sache. Wir sagen immer, gleich nach der Muttermilch haben wir Wein getrunken. Aber wir waren so immer rundum mit Wein und Interesse an Trauben und Lagerung. Und so haben wir immer Fragen gestellt. Und nachher fragen sich die Eltern, wieso wir das alles kapieren. Weil sie haben nie gemerkt, dass wir Fragen stellten.
5: Und das dahin ist jetzt?
9: Das sind zwei Dörfer und das erste ist Kinsheim, wo das Schloss der Confrérie ist.
0: Martine erklärt mir, dass die Confrérie Saint-Étienne d'Alsace die älteste Weinbruderschaft Frankreichs ist. Die Confrérie organisiert Events rund um den elsässischen Wein und Martine ist eine der wenigen Frauen, die aufgenommen wurden und auch einmal Grand Maître, also Vorsitzende war. Große Ehre.
10: Bonsoir Martine.
9: Présente Annette.
10: Enchantée.
13: Ah. Bonjour, enchantée.
10: C'est
13: Annette.
0: Oh. Hoppla, jetzt wird's aber feierlich.

0: Der Keller des Schlosses birgt einen Schatz.
1: Ist das so eine Art Archiv der Brüderschaft hier?
2: Ja, das ist die Gedächtnis von dem Elsässer Wein. Das sind die ältesten Flaschen, die man finden kann.
0: Wie diese aus dem Nachlass einer reichen Familie. Beinahe wäre sie verloren gegangen.
2: Das ist damals ein Tokaier von 1895 aus der Kollektion Mequier. Und hier hat man das Etikett ursprünglich. Das war noch Steindruck damals.
1: Überleg mal, wie alt jetzt diese Flasche Wein ist. Ja. Ob die noch schmeckt?
2: Also ich habe mal eine von meinem Jahrgang, was 55 ist, probiert. Und das war noch ziemlich lecker. Und damals hatte der Wein weniger, wie heißt man das, Rinkel, weniger Falten als ich.
0: Seit 1947 werden von jedem Jahrgang Weine archiviert. Zum Schutz des Etiketts in Folie verpackt. Von Zeit zu Zeit wird eine entkorkt, um zu testen, wie der Wein sich entwickelt hat.
3: Bärenauslese, Jahrgang 97, ist eins der besten Jahrgänge für Vendange Tardif zu machen.
1: Das ist jetzt eine Ehre, dass ich das probieren darf.
3: Ich muss mal reinriechen. Sehr vielversprechend, bitte, David. So, jetzt könnt ihr gut mal zugreifen.
1: Oh, merci, thank you.
3: So, zuerst immer die schöne Farbe bewundern, dann natürlich die Nase, dann riechen Sie schon, wie der Duft in die Nase geht. Sehr puissant, sehr stark.
1: Ja, sehr stark. Tatsächlich. Ein bisschen Honig.
3: Ja, Honig, Lindenblüte auch ein bisschen.
1: Ich kann es gar nicht. Honig, ja, Lindenblüte. Ja. Und jetzt einfach?
3: Also im Mund voll, rund, wirklich viel Edelsüße. Wow. Und man spürt auch gut die Edelfäule. Wow. Die sich gut erhalten hat. Also es ist schon weit, den könnte man noch 30 Jahre leicht im Keller liegen lassen. Wird nur noch besser immer.
1: Pfeffer.
3: Ja.
1: Sehr gut Pfeffer.
3: Im Abgang spürt man den Pfeffer effektiv.
1: Aber danke, dass ihr nicht noch 30 Jahre gewartet habt.
0: Meine Genusstour führt mich weiter in die Stadt Sélestat. Ins Haus des elsässischen Brotes. Ins Maison du Pain d'Alsace. Das Besondere, es ist Museum und Backstube zugleich. Es duftet herrlich im ganzen Haus. Ein Stockwerk drüber ist die Geschichte der elsässischen Backwaren barrierefrei zu erleben. Man merkt Jean-Claude Iltis den Stolz darauf an. Er ist als einer der besten Bäcker Frankreichs ausgezeichnet worden und engagiert sich in seinem Ruhestand im Museum.
1: Malen wollen. In so einer alten historischen

0: Deutschen Backstube haben Sie nicht mehr gebacken,
1: ne? Nein, nein, nein, aber es sind noch viele Sachen, die wir heute noch brauchen.
0: Zum Beispiel
1: diese Form. Das ist der Star vom Elsass, das ist der Kuhglopf.
0: Ja.
1: Nichts Besseres. Mhm. So, der Kuhglopf. Am Anfang war diese Kegel nicht dabei, ne? Da war ich alles war einfahren und dann backt es nicht. In der Mitte war es nie gebacken, war es speckig. Und dann hat der Potier in Saint-Marien gesehen, was man so das kann machen. Ja. Hat er das in der Kugelhof gemacht und jetzt ist es gut gebacken.
0: Der schlaue Keramiker,
1: ja,
0: der drauf kam, dass es so nämlich besser durchgebacken,
1: ja,
0: wird.
1: Ja, ja. Und jedes Ding kommt dann im Mandel.
0: Bis heute.
1: Bis heute. Heute noch, ja.
2: Weihnachtsbredele und Brezeln. Die Elsässer Spezialitäten. Dafür gibt es hier auch Backkurse.
0: Ich meine, ich komme ja aus dem Land der Brezel, also
1: ja.
0: Baden-Württemberg. Wir haben ja auch eine Brezel.
1: Ah, ja.
0: Und wir sagen auch, es wurde bei uns erfunden. Wie ist es im Elsass?
1: Ah,
0: wer,
1: ja,
0: hat sie erfunden?
1: Wir haben eine Legende, und es gibt viele Legende für die Brezel. Ne? Der Bäcker liefert das Könighaus, ne? Mhm. Und hat sie verliebt in die Königin. Ne?
0: Der Bäcker, oh,
1: oh,
0: das
1: ist schlimm. Ne?
0: Ja, das ist schwierig.
1: Und dann hatte der König das gemerkt und dann hat er den Bäcker eingesperrt und wollte ihn töten. Dann hat die Königin geweint, gesagt, nein, du kannst den Bäcker nicht töten, wir brauchen ihn noch und so. Dann hat er eine Rätsel gestellt und hat gesagt, voilà, ich gebe dir 3 Tage, muss auch ein Brötchen machen und ich dreimal die Sonne sehen kann. Ne? Und dann, hoppla, ist es losgegangen und der zweite Tag hat er immer noch nichts gefunden. Und dann ist die Königin der Bäcker besuchen. Und der Bäcker weinte, sagte, nein, ich habe nichts gefunden. Und dann hat die Königin gesagt, jetzt können wir beten. Und hat auch das gesehen, hat gesagt, ah doch, dann hat gesagt, jetzt habe ich das gefunden. Und da
0: die
1: kommt
0: Königin
1: der Brezel.
0: Die Königin hat ihn inspiriert.
1: Voilà.
0: Und dann war die Brezel,
1: voilà,
0: geboren.
1: Voilà.
0: Genau, so ähnlich ist bei uns eben auch die Legende von der Brezel. Aber eigentlich kann man ja dann sagen, die Brezel ist dank der Liebe erfunden worden, oder?
1: Ja, ja.
0: Doch auch ein schöner Gedanke.
1: So,
0: aber die ist bei euch, oder, im Elsass ja richtig wichtig, die Brezel. Ja. Ja,
1: die besten, so, Brezel kommen aus Elsass. Ne?
0: Mhm.
1: So.

0: Zuletzt, ne? Nicht nur schlecht, ne?
1: Wow. Ist doch heiß, oder?
2: Ja, geht.
3: Wir fahren Richtung Westen, hoch auf die Holandsburg.
4: Aber diese Burg ist schon was ganz Besonderes. Ja, die ist ja gigantisch.
5: Ja, genau. Also entlang der Vogesenmassiv, des Vogesenmassivs hast du eine Reihe von Burgen. Und die Holandsburg, das ist eine der Burgen, die zum Schutz von Colmar diente eigentlich. Ja? Man hatte von da oben einen ganz, ganz tollen Beobachtungsposten.
3: Bis heute.
4: Eigentlich sieht man hier so gut wie alles, was es Elsass ausmacht, oder?
5: Genau, da hast du die Burgen, Vogesenmassiv, Rebgelände, also Weingärten, die Dörfer der Elsasser Weinstraße, alle diese Dörfer, die auch den Ruf des Elsass gemacht haben, und gar nicht weit wieder den Rhein. Und bei sehr, sehr schönem Wetter sieht man von hier aus eigentlich auch die Schweizer Alpen.
4: Und das ist natürlich jetzt der Knüller hier, hey.
5: Genau, das ist genau die gute Stelle, um ein Picknick zu machen.
4: Mit so vielen guten Sachen. Und das macht ihr ja eh gerne hier.
5: Ja, also wir machen es einfach so spontan, wie wir es heute gemacht haben.

0: Und wie sich das gehört, hat euch jeder was mitgebracht. Mit was fangen wir an?
1: Ja, also ich würde vorschlagen, wir beginnen mit der Charcuterie. Ich habe dir einfach mal ein bisschen Pâté en Croûte mitgebracht und ein bisschen Schwarzwurst. Und ein paar Tomaten aus dem Garten, das gehört immer dazu.
0: Und ich natürlich die Brezel. Guck.
1: Ja, aus Sélestat.
0: Magst du was? Soll ich dir was abschneiden?
1: Ja, gerne. Gerne. Mhm.
0: Von
1: und,
0: welchen?
1: Ein bisschen Ziegenkäse.
0: Jetzt sehen wir nicht nur aus Elsass, wir schmecken es auch. Zusammen, verstehst du? Mhm. Der Platz ist wirklich super. Also, genialer Tipp von dir. Wenn man hier auch Colmar besucht oder diese Weindörfchen, unbedingt auch noch einen Ausflug in die Vogesen. Ne?
1: Ja, auf jeden Fall. Im Sommer, wenn es sehr warm ist, ist es da oben kühler und gemütlicher. Und den ganzen, das ganze Jahr hindurch ist es da oben wirklich sehr, sehr angenehm.
2: Na, dann auf in die Vogesen. Unser Ziel, der Berg Tree, Treekopf genannt. Der Fernwanderweg GR5 zieht sich von Nord nach Süd durch die Vogesen und führt zum Treekopf. Nina Rühlich läuft den gerade, in Etappen.
3: Wie lang war die ganze Strecke oder ist das?
4: So um die 430 Kilometer.
3: Oh, da brauchen wir eine Zeit.
4: Ja, ist mal ein paar Tage unterwegs.
3: Wie sind die Vogesen für dich? Ich meine, du kennst ja so viele Wanderwege auf dieser Welt. Was machen die Vogesen aus?
4: Die Weite ist super, finde ich hier. Mhm. Und eine Riesenfreiheit. Mhm. Also ich habe immer Zelt dabei oder fast immer. Und Vogesen zum Beispiel kann ich fast überall zelten. Und man kann auch ganz oft in Schutzhütten übernachten. Das mag ich eigentlich auch, weil da auch oft Öfen drin sind. Das heißt, wenn es abends kalt ist, kannst du dir sogar noch ein Feuer machen. Manchmal hast du draußen Feuerstellen. Also ich mache gerne so eine Mischung aus allem. Ich schlafe lieben gern draußen. Ich gehe aber auch gerne essen. Das ist ja in Frankreich auch schön in den Thermobergen. Und da gibt es eben auch Unterkünfte.
3: Mama ist ja auch ganz schön, wenn man wieder ein paar Leute trifft, oder?
4: Ja, deswegen esse ich ja auch gerne in irgendeiner Unterkunft oder schlafe auch mal irgendwo, wo andere Menschen sind.
2: Nina will anderen Mut machen, mehr Tagesetappen auszuprobieren. Ihre Tipps teilt sie in einem Blog und schreibt an einem Wanderführer.
3: Ich tippe, auf jeder Fernauberge gibt es auch wieder anderes Essen, oder?
4: Ja, so ein bisschen unterschiedlich ist es schon. Das kommt immer darauf an, was die halt haben, ob die jetzt Milchvieh haben oder irgendwelche anderen Sachen. Aber was ich total gerne mag, ist, wenn es halt so was ganz Typisches gibt. Das ist so ein Menü Marquer, heißt das. Das ist das Maker-Essen. Und das haben die früher schon gegessen. Das ist immer so ein Maker-Menü und das gibt es halt heute nach wie vor. Mittags und teilweise auch abends zu essen.
3: Für jeden Touristen, der kommt.
4: Ja, und für alle anderen auch aus der Umgebung.
3: Lecker?
4: Super. Und nach dem Wandern genau das Richtige.
2: Das Melka-Menü. Ein Muss für Genussreisende, findet Nina. Wir probieren die Ferme Auberge du Tré aus. Ferme Auberge ist ein Bergbauernhof mit Wirtschaft.
5: Hallo.
2: Erster Eindruck, sehr gut besucht.
6: So, das ist die warme Fleischpastete mit Rohkost.
5: Vielen
6: das
5: Dank.
6: Ist die Vorspeise vom Melkermenü.
5: Dankeschön.
6: Danke. Guten Appetit.
5: Sehr toll aus. Vielen Dank.
2: Mathieu Deibach ist Gastwirt und Zen.
3: Ich auch. Und alles selbst gemacht hier natürlich.
4: Ich schätze mal, ja.
3: In deinem Führer, du schreibst ja gerade einen Wanderführer über die Vogesen. Gibt es da auch so Tipps, wo man hingehen kann?
4: Ja, klar. Ich glaube, das ist fast schon das Wichtigste. Also, nicht nur als Restaurants natürlich oder sowas. Dieses ganze Thema, wo kann ich übernachten, wo kriege ich zu essen, wo wird es vielleicht auch mal schwierig mit dem Einkaufen oder mit dem Essen gehen. Sowas kommt rein.
3: Man muss echt sagen, ich habe die Vogesen nicht so auf dem Schirm gehabt.
4: Ja, für mich. Ich auch nicht ganz so. Und das ist schon durch diese Tour jetzt, durch dieses wirklich dieses lange Wandern jetzt auf diesem GR5, GR53, das ist so ein Kombi-Wanderweg, da habe ich es jetzt echt nur einfach ganz anders kennengelernt. Und nochmal intensiver halt und schön. Und,
3: ja. Also ist echt eine Entdeckung.
4: Ja.

0: Jetzt geht es weiter mit Bratkartoffeln. Das sind Räucherbraten bei uns mit gerauchter Schweinefilet.
1: Eigenen Schweine?
2: Ich glaube, die haben eigene Schweine. Ich habe mir vorher mal die Internetseite angeschaut von der Auberge, als ich überlegt hatte, ob ich hier vorbeilaufen soll. Mhm. Und die haben, glaube ich, Schweine und Rinder. Mhm. Ich plane ja nicht so richtig meine Etappen vor. Aber wenn ich dann weiß, dass ich irgendwo vorbeikomme, gucke ich schon manchmal. Mhm. Einfach auf Ruhetag ist oder irgendwas. Und ich bin vor einer Weile auch mit dem Rucksack auf dem Rücken an so einem Ding vorbeigelaufen, wollte aber nachten. War Ruhetag. Und das ist dann natürlich schon. Da hatte ich noch mal 5-6 Kilometer bis zur nächsten Möglichkeit. Und das war dann irgendwann viel.
3: Bergkäse heißt auf Elsässisch Barrikas. Käse, ein wichtiger Teil des Menüs. Und danach noch das Dessert? Ach, mal probieren.
0: Heidelbeerkuchen und den Süßkäse. Das ist der frische Münsterkäse von heute Morgen.
3: Von Mathieu gemacht.
0: Ja, cool.
1: Ist doch wie im Paradies hier,
2: ja,
1: oder?
2: Ja, eigentlich noch besser.
3: Am Drehkopf. Weide mit Ausblick. Und mobilem Melkstand. Auch ein bisschen paradiesisch.

0: sind ja hübsch.
1: Die sind wunderbar.
0: Was sind das? Ist das für eine Rasse?
1: Das ist eine Lokalrasse. Das ist die Vogesen, die erste Vogesen-Kuh.
0: So richtig schwarz-weiß.
1: Schwarz gefleckt, hat einen weißen Strich auf dem Rücken, der im Schwanz haltet. Und die alle anderen Enden sind schwarz. Nase, Ohren, Schuhe, Zitzen, ist alles schwarz.
0: Gibt es einen Unterschied zwischen den Kühen?
1: Also ja, außer als der Charakter. Farbe? Ja, Charakter, ja? Und so. Ja, jo. Sowieso, jede Kuh hat einen anderen Charakter. Und die Vogesen-Kuh ist sowieso charakterieller als die. Ja.
0: Was heißt das?
1: Sie ist charakterstark. Ja, genau. Ja, die zeigt, wer Meister ist im Stall.
0: Mathieu, ihr habt ja nicht nur die schönsten Kuhglocken, ihr habt auch die schönsten Vogesenkühe.
2: Die zweite.
0: Die zweitschönste?
2: Die zweitschönste.
0: Welche von denen? Ist das die hier?
2: Ja.
0: Oh. Ja, du bist schon sehr schön. Was ist so schön an ihr?
2: Was schön ist? Ja. Denn sie ist schwer. Sie ist eine große Kühe mit einem schönen Süder. Outer.
0: Schönes Auto.
2: Ja.
0: Schöne Beine.
2: Schöne Beine, Rindin.
0: Schöne Augen.
2: Ja.
0: Okay.
2: Ja.
0: Guck mal, das mag sie jetzt. Gestreichelt werden.
2: Ja. Ja, sie war auf Paris. Paris.
0: In Paris sogar?
2: Ja, in Paris. Ja.
0: Da habt ihr bis nach Paris gefahren?
2: Ja, letztes Jahr.
0: Und auf Anhieb war sie gleich die zweitschönste?
2: Ja.
0: Das ist ja toll.
2: Ja.
0: Und hat sie schon Kälber?
2: Ja, schon sechsmal. Schon sechsmal. Das ist eine alte Kühe.
0: Eine alte, schöne Kuh.
2: Ja.
0: Und wer weiß, vielleicht werden ihre Töchter eines Tages die schönsten Kühe der Vogesen.
2: Sowieso, ja.
3: Paraglider. Im Minutentakt schweben sie über die Ferme Auberge. Der Drehkopf ist ein Hotspot. Hier kann jeder Gleitschirm fliegen. Auch Anfänger mit erfahrenen Piloten wie Laurenz im Tandem. Wenn man sich traut.
4: Okay, thank you.
5: Oui, magnifique.
0: Elsass von oben ist magnifique.
5: Ja.
0: Ein Genuss. Genau. Erst essen und trinken und dann abheben.

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0: Guten Abend und willkommen zur Spätausgabe von SR Info. Wir schauen unter anderem auf diese Themen. Zukunft der Krankenhäuser. Beschäftigte befürchten Klinikschließungen im Saarland. Einsparungen beim Wohngeld. Saarländische Armutskonferenz kritisiert geplante Kürzung. Und Einsatz für Völkerrecht. Südafrikanerin Navi Pillay erhält Friedensnobelpreis. Der Krankenhausplan regelt, wie viele Kliniken es im Saarland gibt und was ihre Aufgaben sind. Gesundheitsminister Jung hat seinen Plan heute der Krankenhauskonferenz vorgestellt. Darin sitzen zum Beispiel Vertreter von Kliniken, Gewerkschaften und Krankenkassen. Sie sollen ihre Einschätzung dazu abgeben, bevor der Plan öffentlich wird.
1: Was genau im Krankenhausplan steht, darüber herrscht Stillschweigen. Er wird in den kommenden Wochen vom Kabinett verabschiedet. Bis dahin können Änderungen vorgenommen werden. Eine Befürchtung wird aber schon laut.
2: Unsere Sorge ist, dass das, was ursprünglich geplant ist, nicht mehr eine Frage dessen ist, die Umsetzung, was will ich am Ende an Leistung erbringen, sondern was kann ich mir schlichtweg noch leisten zu erbringen.
1: Mit dem Plan selbst aber zeigen sich die Krankenhausträger zufrieden. Darin hat das Gesundheitsministerium bestimmte Leistungsgruppen, also Fachbereiche, den einzelnen Kliniken zugewiesen. So sieht es die Krankenhausreform des Bundes vor. Der medizinische Dienst hatte zuvor im Auftrag der Krankenkassen geprüft, ob die Kliniken die gewünschten Leistungsgruppen überhaupt erfüllen können. Dabei geht es um Kriterien wie Anzahl der Ärzte, gegebenenfalls mit bestimmter Zusatzausbildung, Pflegepersonal oder auch um die technische Ausstattung.
3: Wir haben den bisherigen Prozess des Ministeriums als sehr transparent und konstruktiv empfunden, auch wenn man an der einen oder anderen Stelle bei der einen Leistungsgruppe vielleicht mehr Mut zu dieser Konzentration und Spezialisierung uns gewünscht hätten.
1: Denn das Ministerium konnte auch Leistungsgruppen vergeben, für die eine Klinik die Anforderungen eigentlich nicht erfüllt. Aber in spätestens 3 Jahren muss sie das dann.
4: Die neue Logik der Planung in Leistungsgruppen mit exakt beschriebenen Voraussetzungen, die notwendig sind, damit die Leistungsgruppe auch erbracht werden kann, die regelmäßig überprüft werden, wird so oder so dazu führen, dass wir in Zukunft in jedem Jahr Nachbesserungen, Veränderungen, Anpassungen am Krankenhausplan haben werden.
1: Die Vertreter der Beschäftigten wären froh, die vorliegende Planung für die Krankenhäuser käme in Umsetzung. Sie fürchten aber notgedrungene Änderungen.
5: Die Beschäftigten tragen mit Sorge, dass die wirtschaftliche Situation in den Krankenhäusern in den nächsten Jahren wesentlich nach unten geht. Und deswegen befürchten wir, dass die Reform so nicht auf Dauer halten wird. Die Befürchtungen sind, dass es zu Krankenhausschließungen kommen wird.
1: Zum 1. Januar 2027 soll der neue Krankenhausplan aber erstmal in Kraft treten.
0: Es war nur eine Routinekontrolle, doch sie endete tödlich. Im bayerischen Berngau sind eine Mitarbeiterin und ein Mitarbeiter des Landratsamtes erschossen worden, als sie die Waffen eines Jägers überprüfen wollten. Der Verdächtige konnte inzwischen festgenommen werden. Sein Motiv ist noch unklar. Auch hier im Saarland ist die Betroffenheit groß, denn ähnliche Kontrollen sind auch hier an der Tagesordnung.
6: Trauer, einen Tag nach den tödlichen Schüssen. Der mutmaßliche Schütze, ein 60-jähriger Deutscher, der

0: illegal 10 Waffen besaß, darunter Lang- und Kurzwaffen. Er war Jäger und Sportschütze. Die Waffenkontrolle der beiden Mitarbeiter erfolgte unangekündigt. Auch im Saarland sind die jeweiligen Landkreise sowie die Landeshauptstadt als untere Waffenbehörden für die Kontrollen zuständig.
1: Ich glaube, das Wichtigste ist, dass wir tatsächlich angekündigt die Kontrollen vornehmen. Darüber hinaus bemühen wir uns in Saarlouis, dass wir in Zivil den Menschen gegenübertreten, immer in Zweierteams.
0: Das Verfahren ist also ähnlich. Obwohl Kontrollen im Landkreis Saarlouis angekündigt sind, rund 5% führten dennoch dazu, dass die Erlaubnis zum Tragen einer Waffe aberkannt werde, so Landrat Lauer. Rund 500 Kontrollen habe es in diesem Jahr bereits gegeben. Die Dichte an kleinen Waffenscheinen ist im Saarland im Bundesvergleich hoch und ihre Zahl steigt. Ende September waren es rund 14.200. Ein Grund dafür ist wohl auch, dass der kleine Waffenschein leicht zu bekommen ist. Es braucht etwa keine Schießprüfung. Zugleich besitzen immer weniger Menschen legal schussfähige Waffen. Im Saarland sind es etwa 15.100 Menschen, die eine oder mehrere Schusswaffen haben.
1: Wenn wir Hinweise haben aus der Bevölkerung, aus der Nachbarschaft, dass sich dort jemand radikalisiert, dass er möglicherweise extremistischen Bestrebungen nachgeht oder wir wissen, dass er sehr lax eigentlich nur die waffenrechtlichen Vorschriften beachtet, dann gehen wir sehr gezielt zu solchen Fällen.
0: Einmal alle 3 Jahre könnten im Landkreis Saarlouis Waffenbesitzer kontrolliert werden. Die Normalität sei, dass die Waffenbesitzer dabei in aller Regel kooperierten. Das gelte nicht nur im Landkreis Saarlouis, sondern auch in den anderen saarländischen Landkreisen. Ein Fall wie jetzt in Bayern lasse sich aber nie hundertprozentig ausschließen.
2: In Forbach hat ein Unbekannter gestern mehrfach auf einen Supermarkt geschossen. Wie die Staatsanwaltschaft in Saargemünd mitteilte, wurde niemand verletzt. Der Mann schoss 13 Mal mit einer Handfeuerwaffe auf die Fassade. Der Angreifer floh anschließend zusammen mit einem Komplizen. Das Fluchtauto wurde später in der Nähe des Forbacher Bahnhofs gefunden. Es war offenbar in der Nacht zuvor bei Paris gestohlen worden. Die Polizei ermittelt nun wegen versuchten Mordes. Die Sanierung der Bahnstrecke zwischen Forbach, Saarbrücken und Ludwigshafen verschiebt sich um mehrere Jahre. Das geht aus dem neuen Zeitplan der Deutschen Bahn hervor. Ursprünglich hätten bis 2031 insgesamt 21 Strecken umfassend erneuert werden sollen. Jetzt sind es nur noch 13. Grund sei unter anderem, dass bessere Umleitungsstrecken eingerichtet werden sollen.
3: Die erste Runde der Tarifverhandlungen für die Metall- und Elektrobranche im Saarland, Hessen und Rheinland-Pfalz ist ohne Ergebnis zu Ende gegangen. Laut Industriegewerkschaft Metall haben die Arbeitgeber in Frankfurt alle Forderungen abgelehnt. Der Unternehmensverband ME Saar sieht die Firmen mit 360.000 Beschäftigten in einer schwierigen Lage. Die Forderung von 5% mehr Lohn sei unrealistisch. Um die Wasserqualität der Rossel zu verbessern, wird in Forbach eine neue grenzüberschreitende Kläranlage gebaut, die die alte ersetzt. Sie soll die Abwässer von 6 saarländischen Kommunen im Warnt sowie von 5 französischen Kommunen umweltgerechter aufbereiten, bevor sie in die Rossel eingeleitet werden. Die Baukosten belaufen sich auf rund 27 Millionen Euro. Davon trägt der Entsorgungsverband Saar knapp 4 Millionen. Die Sparkassen im Saarland haben in diesem Jahr mehr neue Kredite bewilligt. Das wurde auf einer Pressekonferenz bekannt gegeben. Die Summe der gewährten neuen Kredite lag bis Ende August bei 1,55 Milliarden Euro. Ein leichtes Plus von 1,5%. Deutlich stärker legte der Absatz von Wertpapieren zu. Die Kunden investierten darin gut 300 Millionen Euro, eine Steigerung um knapp ein Drittel.
2: Wenn das eigene Einkommen nicht ausreicht, um die Miete zu zahlen, können Betroffene Wohngeld beantragen, also einen staatlichen Zuschuss zur Miete. Doch diese Unterstützung soll jetzt gekürzt werden. Zumindest sieht das ein Gesetzentwurf der Bundesregierung vor. Dieser wurde in der vergangenen Nacht in erster Lesung im Bundestag beraten. Im Saarland hagelt es Kritik von Sozialverbänden.
4: Die Bundesregierung will das Wohngeld um rund 40% kürzen. Etwa 2 Milliarden Euro sollen so jährlich eingespart werden. Dafür hagelt es Kritik, unter anderem von der Saarländischen Armutskonferenz.
5: Die geplante Kürzung des Wohngeldes läuft eigentlich wie viele Kürzungen im Augenblick aus meiner Perspektive nach einem System. Es wird unten gekürzt und oben verschenkt man.
4: Durch Wohngeld werden Menschen unterstützt, die ihre Miete trotz ihres Einkommens nicht zahlen können. Besonders betroffen sind Familien, Alleinerziehende und Rentner. Laut Bundesbauministerium erhalten sie im Schnitt 400 Euro an Unterstützung. Durch die Kürzung soll nun

0: ein Drittel der Empfänger den Anspruch verlieren. Das kritisiert der Sozialverband VdK scharf. Die vorgesehene Reduzierung um fast die Hälfte trifft ohnehin die Einkommensschwächsten unserer Gesellschaft massiv und würde gleichzeitig auch noch die Kommunen durch mehr Grundsicherungsempfänger deutlich stärker belasten. So sieht es selbst die Bundesregierung in ihrem Gesetzesentwurf. Nach Ansicht des VdK sollte die Bundesregierung lieber auf Steuergeschenke wie den Tankrabatt verzichten. Dieser landet zum Teil in den Taschen der Mineralölkonzerne. Die Wohngeldreform wird in den nächsten Wochen in den Ausschüssen des Bundestags beraten. Bereits ausgestellte Wohngeldbescheide sollen bis zu ihrem Auslaufen gültig bleiben.
1: Mit Kranzniederlegungen, Glockenläuten und einer Gedenkveranstaltung ist in Halle an den antisemitisch motivierten Anschlag vor 7 Jahren erinnert worden. Zahlreiche Menschen nahmen am Gedenken vor der Synagoge teil, die Ziel des versuchten Attentats war. Dort hinderten jüdische Studenten den neu gewählten Landtagsvizepräsidenten Till Schneider von der AfD daran teilzunehmen. Sie würden Rechtsextreme nicht noch einmal in ihre Synagoge lassen. Heute vor 7 Jahren hatte ein Rechtsextremist am Feiertag Yom Kippur versucht, in die Synagoge einzudringen. Er scheiterte an der Tür und erschoss stattdessen eine Passantin und einen Mann in einem Imbiss. Seit Jahrzehnten setzt sich die Juristin Navanitham Pillay für Menschenrechte ein, etwa bei den Vereinten Nationen oder dem Internationalen Strafgerichtshof. Dafür wird die Südafrikanerin jetzt mit dem Friedensnobelpreis ausgezeichnet. Kritik daran kommt allerdings aus Israel. Denn Pillay hatte auch die UN-Kommission geleitet, die Israels Vorgehen im Gazastreifen als Völkermord eingestuft hat.
2: It must be a joke.
3: Das muss ein Witz sein, war Navanitham Pillays erste Reaktion heute Mittag in Nürnberg. Dort, wo nach dem Zweiten Weltkrieg die für das Völkerrecht wegweisenden Nürnberger Prozesse stattgefunden haben, wurde die 85-Jährige von der Meldung aus Oslo überrascht. Ich danke für Ihren Applaus, aber als Anwältin und Richterin muss ich diese Nachricht erst einmal überprüfen. Seit 2017 ist Pillay Mitglied der deutschen Stiftung Internationale Akademie Nürnberger Prinzipien. Ihren Einsatz für Menschenrechte und Gerechtigkeit hat sie als Anwältin zur Zeit des Apartheid-Regimes in Südafrika begonnen. Es folgte ihre Berufung an den Internationalen Strafgerichtshof für Ruanda Mitte der 90er Jahre. Danach war sie Richterin am Internationalen Strafgerichtshof in Den Haag. Anschließend 6 Jahre lang UN-Hochkommissarin für Menschenrechte. Für ihre langjährigen Bemühungen zur Förderung von Frieden und Völkerrecht erhält sie nun den Friedensnobelpreis. Ihre Unabhängigkeit, ihre Expertise und ihre Standhaftigkeit haben sie zu einer der angesehensten internationalen Juristinnen unserer Zeit gemacht. Als Leiterin einer UN-Untersuchungskommission hat Pillay aber auch immer wieder Kritik auf sich gezogen. An diesem Punkt blieb sie sich heute auch in Nürnberg treu. Das Letzte, was ich getan habe, ist, einen Bericht vorzulegen, der das, was in Gaza passiert, als das benennt, was es ist, ein Genozid. In Oslo wird am 10. Dezember der Friedensnobelpreis überreicht.
1: Die Geschichte von Robin Hood ist schon viele hundert Jahre alt und doch hochaktuell. Denn die ungerechte Verteilung zwischen Arm und Reich bestimmt auch heute viele politische Debatten. Das Theater Überzwerg hat Robin Hood deshalb auf den Spielplan genommen und den Stoff kindgerecht aufgearbeitet.
4: So will es die Legende. Robin Hood schleicht sich im dunklen Wald heran und überfällt reiche Kaufleute in ihrer Kutsche. In seinem Vortrag bemüht der aktuelle Robin Hood Popcorn, um das Thema Reichtum zu veranschaulichen.
5: 1000 Maiskörner. Das entspricht 50 Millionen Euro. Dafür müsste eure Lehrperson 1000 Jahre lang arbeiten.
4: Und damit die Kinder spüren, wie Ungleichverteilung entsteht, können sie mitspielen und einen Topf Popcorn gewinnen.
5: Okay. Achtung und... Schnick, Schnack, Schnuck.
6: Das ist wirklich ein Stück, das hat Energie, das ist, wie gesagt, auch hochaktuell und es ist trotzdem leicht für die Kinder. Mhm. Also es ist wirklich, macht sehr, sehr viel Spaß.
5: Na dann, willkommen, dann können wir jetzt anfangen. Ich bin Erster.
4: Das Spiel springt munter hin und her zwischen Szenen aus dem Leben des legendären Robin Hood und Erläuterungen eines

0: Gerechtigkeitskämpfers von heute.
1: Es waren richtig viele lustige Sachen dabei.
2: Dass man nicht teilt, das finde ich ein bisschen nicht so toll, weil das ist nicht so gut für mich.
3: Und wir kämpfen mit Rest, Feuer und Bo. Wir leisten Widerstand, immer gegen O.
0: Rap ist auch noch dabei, von den Darstellenden selbst komponiert. Diese knappe Stunde Robin Hood lohnt sich wirklich. Für groß und klein ab 8 Jahren.
4: Ja, und uns fehlt jetzt noch der Blick auf die Wetteraussichten. Heute Nacht dicht bewölkt und immer wieder Regenschauer. Gegen morgen zieht der Regen dann Richtung Pfalz ab. Morgen vereinzelt noch Schauer, zwischendurch aber immer wieder auch trockene Phasen. Und es wird wieder ein Stück milder mit Höchstwerten von bis zu 17 Grad. Auch am Sonntag erwartet uns ein Mix aus vielen Wolken, etwas Sonne und immer wieder Regen. Zum Beginn der neuen Woche sinkt die Regenwahrscheinlichkeit dann aber deutlich. Und damit verabschieden wir uns für heute. Morgen am Samstag sind wir um 18 Uhr wieder für Sie da. Ich wünsche Ihnen einen guten Start ins Wochenende. Tschüss.
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0: Herzlich willkommen im Nachtcafé. Schön, dass Sie da sind. Dankeschön. Vielen Dank. Wir alle machen ja im Leben Fehler. Und viele sind verzeihlich, manche aber auch gravierend. Und in diesen Fällen können uns Schuld und Scham ein Leben lang begleiten. Wie können wir mit dem leben, was wir getan haben? Und auch mit dem, was andere, aber auch wir selbst über uns denken? Von Schuld und Scham, das ist heute unser Thema im Nachtcafé und ich bin sehr gespannt auf diese Gäste. Rüdiger Lange, der renommierte Münchner Herzchirurg, spricht offen über Fehler in seiner langen Laufbahn als Arzt und über Schuldgefühle, die ihn nicht loslassen. Anja Kaufmann, die weiß, wie es sich anfühlt, auf einen Liebesbetrüger hineingefallen zu sein, aber auch selbst betrogen zu haben. Bianca Ertel, die sich die Mitschuld gab, dass ihr Sohn in die Drogensucht geriet, bis sie einen radikalen Entschluss gefasst hat. Anja und Dennis Püschel, es sollte der schönste Tag ihres Lebens werden, doch ausgerechnet an ihrem Hochzeitstag tat ihr Vater bzw. Schwiegervater etwas unfassbar Grausames, womit er sie für immer in Schuld und Scham stürzen wollte. Außerdem im Nachtcafé Dr. Christian Virus, der als Arzt und Psychotherapeut weiß, wie Schuld und Scham unseren Alltag beeinflussen und wie wir es schaffen können, diese Gefühle hinter uns zu lassen. Und wir begrüßen Leon Mukenge, der als junger Mann eine Frau anfuhr und tödlich verletzte. Ein kurzer Moment von großer Tragik, der sein Leben verändert hat. Herzlich willkommen an Sie und herzlich willkommen an die gesamte Runde. Herr Mukenge, ich glaube, das ist etwas, wovor sich alle Autofahrer fürchten. Ne? Dieser eine Moment, wir erfassen jemanden, der im Straßenverkehr dabei tödlich ums Leben kommt. Sie waren damals gut 20, das ist auch schon gut 20 Jahre her. Wenn Sie sich erinnern, das hat Ihr Leben ja geprägt, aber wenn wir uns erstmal erinnern an diesen März 2005, wie waren Sie in dieser Zeit drauf, in der Zeit vor dem Unfall? Wie würden Sie sich selbst beschreiben, so in Ihrer Persönlichkeit, in Ihrer Grundstimmung im Leben?
1: Ja, ich würde mich so sehr als jugendlich, fresh, Sturm- und Drangzeit, gerade meine Ausbildung angefangen. Mhm. Genau, wir waren da unterwegs zu Cebit, auf der Cebit in Hannover. Damals also gab es die noch.
0: Der damaligen Computermesse.
1: Genau, Computermesse. Ja. Gibt es ja heute, glaube ich, so nicht mehr. Und es war eine super aufregende Zeit.
0: Also Aufbruchsstimmung höre ich so raus, in jeder Hinsicht. Ja. Anfang 20. Wie haben Sie dann den 17. März in Erinnerung? Sie haben die Messe angesprochen. Wie ist der Tag verlaufen zunächst?
1: Ja, also

0: das war, also ich weiß, ich hatte schon so ein bisschen noch die Fahrt in den Knochen und auch die Tage, ne? Also ich konnte mich schon noch so ein bisschen...
1: Das hat geschlaucht?
0: So genau, es hat auf jeden Fall geschlaucht. Man, 15, 16 Stunden steht man da, also hat man insgesamt an Tag, den man so erlebt mit der Messe und den Abend. Und trotzdem war ich voller Tatendrang und Zimmer renovieren, lass uns das machen.
1: Ja, so. Und das heißt, Sie haben... Haben Sie kurz überlegt, ob Sie noch mal losfahren wollen?
0: Ja, genau. Ja, also ich hatte, ja, nicht nur ich habe das kurz überlegt. Ich weiß noch, auch meine Mutter hat das noch. Also als wir dann entschieden haben, loszufahren, um Malersachen zu holen, um jetzt immer noch zu renovieren. Aber meine Mutter gesagt, aber denk dran, fahr vorsichtig, hast ja noch irgendwie auch Messe in den Knochen. Ne? So.
1: Jetzt haben Sie sich auf den Weg gemacht. Waren Sie alleine unterwegs?
0: Ja, ich war mit einem Freund unterwegs.
1: Genau. Mhm. Und haben Sie die Fahrt dann noch in Erinnerung?
0: Ja, so wie das damals war, haben wir uns erstmal mit Musik versorgt. Ne? So, CDs.
1: Aufbruchstimmung.
0: Aufbruchstimmung, ne? Wenn, der Kollege, der hörte gerne Techno, also haben wir uns erstmal Techno-Musik reingelegt und sind im Prinzip dann losgefahren.
1: Und dann ist was passiert.
0: Genau, und dann hatte er nach CDs gesucht und in dem Moment ging die ältere Dame in einer Kurve über die Straße und ich habe sie halt einfach da erfasst. So. Aber ich wusste in dem Moment, also in dem Moment des Erfassens nicht, ob das jetzt ein Kind war, ob das ein Tier oder das hatte ich einfach nicht in dem Moment. Und das war auch in der Sekunde, das weiß ich noch sehr gut, das war mein schlimmster Gedanke, aber hoffentlich ist es kein Kind. So, also das hat schon in dem Moment in mir, weil das wusste ich ja da noch nicht. So, und
1: dann, Querstrich ein Mensch.
0: Genau, Querstrich ein Mensch, genau. Ja. So.
1: Und dann, also sind Sie gleich raus oder angehalten? Wie waren dann die Sekunden danach?
0: Genau, also ich habe quasi schon, also gut war, dass an der Stelle, wo ich die Dame überfahren habe, stand damals häufig die Polizei zur Verkehrskontrolle. Das heißt, ich bin vorschussmäßig gefahren. Was in der Zeit nicht immer so war, aber da war das so. Und das war auch im Endeffekt zumindest mein moralisches Glück, sage ich mal, dass ich da vorschussmäßig gefahren bin. Und dann bin ich im Prinzip habe ich sofort auf die Bremse getreten, habe angehalten, bin vor einem Bus zum Stehen gekommen mit ganz vielen Leuten drin, die das auch gesehen haben. Also die haben nicht den Unfall gesehen, aber die sind halt da in dem Moment auch angefahren. Und ich habe halt gebremst und dann bin ich ausgestiegen und habe, während ich zur Dame hingelaufen bin, mein Handy schon gezogen und den Notruf angerufen.
1: Wie lange kommen Ihnen so diese Sekunden in der Rückschau vor?
0: Stunden.
1: Stunden?
0: Ja. Also in dem Moment, wo ich ausgestiegen bin, war es halt einfach wie so eine Stille. Also also für mich war in dem Moment eigentlich nichts anderes präsent. Ich habe auch da auch keine Gedanken mehr in diesem Sinn gehabt, sondern nur noch irgendwie, okay, irgendwas ist jetzt passiert und ich muss den Notruf anrufen. Und der hat mich auch eigentlich erst darauf gebracht, okay, ich soll mal da hingehen. Also so, weil ich bin halt schon da irgendwie hingelaufen, aber wollte auch jetzt nicht so, dass so alles so war. Ich habe gesagt, nee, ich habe einen Unfall gebaut. Und die haben dann gesagt, okay, was ist passiert? Und dann habe ich gesagt, ja, ich habe jemanden angefahren. Und dann habe ich gesehen, dass da jemand liegt. Dann habe ich gesagt, und da liegt jetzt auch jemand. Und dann habe ich gesagt, ja, gehen Sie mal bitte dahin. Und dann haben die gefragt, ob atmet die Person noch oder lebt sie noch. Und dann habe ich gesagt, das weiß ich nicht, aber es ist überall Blut. So, das weiß ich halt noch sehr genau.
1: Also wirklich eine Situation, die wir uns alle gar nicht vorstellen wollen, geschweige denn erleben wollen. Sie stehen da also, Sie sehen die ältere Dame dort, Sie sehen das Blut, Sie hatten schon angerufen. Wie ging es dann weiter, nur soweit Sie drüber reden wollen? Also kam dann schnell Hilfe oder?
0: Ja, auch das hat für mich total lang gedauert. Der Unfall, da ist quasi daneben eine freiwillige Feuerwehr und die hatten gerade, Dienstbesprechung oder sowas und die kamen, sag ich mal, relativ zügig. Also da war sofort jemand da. Es waren sehr, sehr viele Menschen sofort da. Also neben dem Bus und der da sowieso dann angehalten hat, kamen dann noch Leute von der freiwilligen Feuerwehr, die dann erstmal erste Hilfe geleistet haben.
1: Also Sie haben das mitgekriegt, dass Sie versucht haben, das Leben...
0: Genau, die wieder reanimieren und
1: Und haben Sie dann auch mitbekommen, ob sie zurückkommt oder wie es dann...
0: Ja, also ich, nachdem die dann versucht haben, die wiederzubeleben, haben mich dann auch die Leute von der Freiwilligen Feuerwehr gesagt, guck dir das jetzt nicht mit an.
1: Ja.
0: Und haben mich so ein bisschen da weggeführt.

0: Und aber an so eine Stelle, wo ich halt immer noch gut das alles beobachten konnte. Und das weiß ich auch heute noch sehr gut. Das ist dieses Wiederbeleben halt, dieses, dieser Herzrhythmus, den höre ich auch heute noch manchmal. Das kurz vorm Wiederbeleben, dann tickt es kurz und dann hört es wieder auf. Und daran kann ich mich auch noch gut erinnern, weil da habe ich gedacht, ja, Herr, macht es sie wieder atmet. Also, das war mein einziger Gedanke. Ne? Das war so.
1: Haben Sie denn schon vor Ort erfahren, dass sie verstorben ist?
0: Ich hatte schon das Gefühl, als ich gesehen habe, da war irgendwie, also sie haben sie halt versucht, da kam irgendwann der Notarzt, der hat dann auch weiter reanimiert, nachdem die Feuerwehrleute dann fertig waren, haben die halt einfach weitergemacht. Dass das aber, die haben sie dann mitgenommen, aber da war halt kein Herzton mehr.
1: Nee. Was, ich stelle mir jetzt so vor, Sie sind da, Sie sind irgendwo unter diesen Menschen schon ein bisschen zur Seite gebracht, aber trotzdem so, dass Sie das alles noch beobachten können. Mhm. Kamen denn dann irgendwann auch Menschen, die Ihnen nahestanden? Also der Freund war ja noch da, aber kamen auch andere aus der Familie oder so, um Ihnen dabei zu stehen?
0: Zufällig war das an dem Wochenende so, dass meine Familie da war, um auch zu helfen beim Renovieren. Ne? Mhm. Und die kamen dann auch zur Unfallstelle und haben sich dann schützend um mich gestellt. Weil man muss sich vorstellen, da war die Polizei war noch nicht sofort da, sondern erst war der Notarzt da. Und dann waren halt immer wieder Leute, die zu mir gekommen sind und gefragt, bist du gefahren? Da war ich dem quasi ausgeliefert. Und da hing ich quasi an der Hauswand hockend und habe da gleichzeitig das eine beobachtet und immer gehofft, dass sie doch irgendwie wieder lebt. Und auf der anderen Seite schwand die Hoffnung mit jeder Sekunde, die da einfach mit der Wiederbelebung nicht funktionierte.
1: Es kam dann auch ein Seelsorger zu Ihnen?
0: Genau.
1: Was hat der gesagt?
0: Ja, der hat das so jetzt rückblickend das Grausamste gesagt, glaube ich, was man so sagen kann. Und ich glaub heute, dass er das nicht so meinte, aber er sagte halt sowas wie, ich soll mir keine Sorgen machen, der Herr kümmert sich auch um seine schwarzen Schafe. Das war auch für mich so, da habe ich schon gedacht, wenn ich jetzt nicht meine Familie um mich herum hätte, hätte ich auch gedacht, ich würde mich dann umbringen. Also, weil es einfach zu schwer für mich zu tragen war in dem Moment.
1: Was sagen Sie zu dem Satz und auch zu dieser Situation, die wir dann durchmachen, wenn wir in dieser Extremsituation sind?
2: Ja, es ist ja in doppelter Weise rassistisch und überhaupt nicht einfühlsam. Und was Menschen brauchen, ist ja eine traumatische Situation. Auch wenn sie derjenige sind, der es verursacht hat, sind sie genauso traumatisiert. Das merkt man auch bei dem, wie sie schildern. Auch, dass sie immer noch Flashbacks haben, dass sie das Gerät hören zum Beispiel. Das sind ja so Dinge, die damit zu tun haben. Was es braucht, ist Schutz, Sicherheit und raus aus der Situation. Und das ist ja nicht wirklich passiert. Das hat ihre Familie dann geleistet, super, dass es so war. Aber ich würde auch klar sagen, das ist im Grunde genommen ein Fehlverhalten des Notfallseelsorgers gewesen.
1: Oft hören wir ja auch, dass nach solchen Ereignissen, nach solchen traumatischen Ereignissen irgendwann auch Fragen kommen. So diese Was-wäre-wenn-Fragen, ob die was bringen, das ist wieder eine ganz andere Frage. Aber ist es bei Ihnen auch da gewesen, dass Sie sich gefragt haben, Mensch, Hätte ich das?
0: Ja, ja? Mhm. Ja, also damit habe ich mich sehr lange auseinandergesetzt. Also heute würde ich mir diese Fragen jetzt nicht mehr so lange so stellen, aber auf jeden Fall, ja, warum habe ich mich ins Auto gesetzt? Warum habe ich mich nicht ausgeruht? Warum bin ich überhaupt zu Cebit gefahren und habe mich dann müde ins Auto? Mhm. Warum habe ich nicht auf meine Mutter gehört? Und diese Fragen habe ich mir schon gestellt.
1: Ich meine, Sie haben das ja schon angedeutet. Die Polizei hat ja dann auch den Unfallhergang rekonstruiert. Was haben die denn festgestellt?
0: Also letztendlich haben die festgestellt, dass ich keine rechtliche Schuld in dem Sinne habe, weil ich bin vorschussmäßig gefahren. Die Dame ist auch nicht über den Zebrastreifen gegangen, sondern dahinter. Und das wurde schon mal festgestellt, genau.
1: Jetzt ist es so, Sie waren auch vor einem knappen Jahr mit Kollegen der Zeit noch mal an diesem Unfallort. Wir sehen gleich auch die Fotos. Sie sagen, rechtlich konnte keine Schuld festgestellt werden. Aber konnten Sie durch das, was die Polizei ermittelt hat, von der Schuld befreit werden?
0: Gar nicht.
1: Das gar nicht?
0: Überhaupt nicht. Also den Führerschein habe ich dann noch 2 Wochen auch wieder gekriegt, auch mit der Begründung, also das Verfahren wird eingestellt, weil keine Aussicht auf Erfolg von der Staatsanwaltschaft aus. Aber das hat einfach gar nichts verändert. Also das nicht an meinem Gefühl, zu dem Empfinden von der Schwere und von der Schuld.
1: Wäre Ihnen ein Urteil lieber gewesen in gewisser
0: Weise? Ja, auf jeden Fall.
1: Ja?
0: Ja.
1: Auch wenn es eine Verurteilung?
0: Auch wenn es eine Verurteilung gewesen wäre.
1: Was sagen Sie dazu, Herr Firus? Wie ist das zu erklären, dass selbst eine Verurteilung besser gewesen wäre, als das so offen stehen zu lassen in gewisser Weise?
2: Da gibt es ja dann eine äußere Instanz, die sozusagen urteilt und die ist weggefallen und Sie waren sozusagen Ihrer eigenen Instanz, Ihrem eigenen inneren Gerichtshof ausgesetzt. Und das ist, glaube ich, unglaublich schwierig, vor allem wenn man mit 20 Jahren irgendwie eigentlich ins Leben starten will, was Sie sehr schön beschrieben haben. Und dann passiert sowas Gravierendes, was der Albtraum eines jeden ist. Und man ist dann eigentlich seiner eigenen moralischen Idee ausgesetzt, der man natürlich irgendwo widersprochen hat. Das ist grausam, gar keine Frage.
1: Wie sehr waren Ihre Gedanken in den Wochen, in den Monaten, vielleicht auch Jahren danach bei der verstorbenen Frau und bei Ihrer Familie?
0: Lange. Also ich habe auch sehr lange, also das waren so 2 Wochen, in der war auch die Beerdigung. Und ich habe auch auf anwaltlichen Rat hin nicht an der Beerdigung teilgenommen, auch wenn ich das in mir drin gerne gemacht hätte. Ne, auch das sind Dinge, die bedauere ich, dass das halt dann so nicht ging. Und die waren halt häufig, war ich mit meinen Gedanken bei der Familie. Und das hat mich auch nach einer Weile dann dazu geführt, dass ich gedacht habe, ich wende mich mal an einen Verein, der sich um die Opfer kümmert. Also das war so mein Aufschlag, dass ich da was zurückgeben wollte. So, und das hat dann, das war Teil dieser ganzen Gedanken, dass ich das irgendwie für mich wieder ausgleichen wollte.
1: Finde ich gut, dass Sie so hier einen Weg gehen. Und erstmal danke dafür, dass Sie uns darüber so berichten. Nun ist das eine, dass Sie was tun für andere. Das gibt Ihnen wahrscheinlich auch was zurück. Die Frage ist ja auch, wie sind Sie mit dieser Situation klargekommen? Also haben Sie psychologisch in irgendeiner Form eine professionelle Betreuung bekommen damals?
0: Also am Anfang leider nicht. Oder sagen wir mal teils, teils. Also jetzt muss man sagen, meine Mutter ist selber Psychotherapeutin nach dem Heilpraktikergesetz. Und da habe ich schon viel Hilfe so bekommen. Und die hatte dann auch eine Freundin. Also es war mehr so ein Netzwerk. Und parallel habe ich aber angefangen, einen Therapieplatz zu suchen. Und das hat damals ich glaube, es waren so 7, 8 Monate ungefähr, ich dann halt im Prinzip mich so ein bisschen durchgeschlagen habe mit so Probesitzungen und unterschiedliche Therapeuten kennengelernt habe. Und das war nicht so eine schöne Zeit für mich. So.
1: Wenn wir einen anderen Teil Ihres Lebens anschauen, Sie sind gar nicht so viel nach diesem Unfall Vater geworden, auch mit Anfang 20. War das dann etwas, was Ihnen erstmal auch wieder Sinn gegeben hat, was Ihnen eine ganz neue Richtung aufgezeigt hat?
0: Ja. Ich glaube, wenn ich meine Söhne damals nicht bekommen hätte, ich wüsste nicht, ob ich dann jetzt hier sitzen würde. Also weil das hat mir alles damals einfach nicht so einen Sinn ergeben halt einfach. Ne? So. Und deshalb bin ich da auch unheimlich dankbar für, dass ich mich dann doch immer wieder auch zu solchen Entscheidungen durchgerungen habe, das halt trotzdem immer weiterzumachen. Aber das war schon so, ja.
1: Wenn Sie diese Zeit ansprechen, merkt man, dass es aber ein Kampf war,
0: ja, absolut,
1: das Weitermachen. Mhm. Also wie sehr sind auch Schuldgefühle und Scham in Ihnen geblieben?
0: Also ich muss sagen, also heute ist es schon ein großer Teil transformiert. Ne? Also es ist klar, wenn ich die Geschichte erzähle und mich so daran erinnere, dass ich dann da auch immer noch merke, ne, das wird doch immer in meinem Leben irgendwie dazugehören. Das glaube ich, das geht auch nie ganz weg. Aber es ist nicht mehr so diese Schwere, so, die spüre ich nicht. Ich spüre halt, okay, es ist einfach für mich klar, wenn ich mich ins Auto setze, dass ich das immer in Kauf nehme. Also das ist mir schon total bewusst, auch heute noch.
1: Wenn Sie diese Schwere ansprechen, gab es denn dann auch Leute im Umfeld, die so gesagt haben, ach Mensch, du hast doch jetzt die Kinder, jetzt guck doch mal nach vorne, jetzt muss doch mal Schluss sein mit dieser Traurigkeit. Also gab es solche scheinbar wohlgemeinten Ratschläge, dass das jetzt doch mal abzuhaken sei?
0: Ja? Die gab es. Also die gab es am Anfang, die gab es aber auch zum Ende hin. Am Anfang war das wirklich schwierig. Das hat mich dann immer wieder tiefer in die Schuld reingetrieben, wenn ich am Anfang gehört habe, ja, aber wo ist dein Problem? Du hast ja gar keine Schuld. Also was stellst du dich denn so an? Ne? Also so nach dem Motto. Das war schwierig, weil dann habe ich in mir immer angefangen, das zu verteidigen. So, das hat mich aber wirklich immer dazu geführt, mich noch mehr damit auseinanderzusetzen. Ja.
1: Halt. Meinen, wüssten Sie, Frau Ertel, wenn das jetzt in der Familie jemandem passiert oder im Freundeskreis, was Sie sagen würden, was Sie raten würden? Ja. Oder wären Sie da auch erstmal ratlos?
3: Nee, ich wäre nicht ratlos. Ich würde also immerhin tendieren, immer weniger zu sprechen, eher handeln. Mal einfach nur im Arm zu nehmen und zu sagen, ich verstehe dich. Gar nicht viele Worte, weil ich glaube, wir können alle nicht nachempfinden, was derjenige gerade mitgemacht hat. Und da ist manchmal, finde ich, viel wichtiger, gar nicht so viel zu sagen, sondern einfach, ich bin für dich da, wenn du mich brauchst. Wenn du reden möchtest, ich bin einfach für dich da. Und vielleicht einfach nur mal im Arm nehmen und verstehen.
1: Herr Ferus?
2: Ja, es ist total richtig und wichtig, glaube ich. Und es ist so typisch, was Sie erlebt haben, weil es letztlich, glaube ich, die massive Unsicherheit der anderen ist, damit umzugehen, was zum Leben gehört. Ja, also sowas kann jedem passieren. Deswegen finde ich es übrigens extrem mutig und so wichtig, dass Sie das hier kundtun. Weil es sitzen draußen Millionen andere, denen ähnliche Dinge passiert sind und die niemals darüber reden. Und das macht es viel, viel schlimmer.
1: Gab es denn irgendwann einen Punkt, wie lange hat Sie diese Schwere belastet? Was würden Sie sagen?
0: 15 Jahre.
1: 15 Jahre.
0: Also ist erst die letzten 5 Jahre ist es relativ entspannt für mich.
1: Was war denn der Punkt, an dem Sie gesagt haben, da verändert sich jetzt irgendwas nach diesen 15 Jahren?
0: Das fing schon tatsächlich mit einem beruflichen Coaching an. Mhm. Das war wieder so jemand, der gesagt hat, aber dann eben auf professioneller Art und Weise, Leon, wir reden jetzt schon 5 Jahre miteinander. Ich glaube, du hast wirklich genug gelitten. Ist jetzt irgendwie, oder meinst du nicht selber, dass jetzt irgendwie gut ist? Wir haben das so häufig schon durchgekaut und er sagte, er würde das jetzt nicht mehr mit mir machen wollen.
1: Okay.
0: Und das war aber so ein Schlüsselmoment von ein paar Momenten, die das dann wieder wirklich so andersherum ins Rollen gebracht haben.
1: Es freut uns sehr, dass Sie diese Begleitung bekommen haben, dieses Seminar gemacht haben. Ihre Söhne haben Dinge, die Ihnen Kraft und Freude im Leben auch wirklich geben und immer wieder spenden. Und es freut uns, dass es Ihnen seit 5 Jahren jetzt endlich wieder besser geht. Vielen Dank für die Offenheit. Vielen Dank, Herr Mittendorf. Danke. Wir reden über Schuld und Scham. Wie hängt beides eigentlich zusammen? Schuld und Scham?
2: Es sind Geschwisterpaare, würde ich sagen. Mhm. Schuld allerdings ist etwas, was mehr noch von außen kommt, während Scham ein sehr zentral inneres Gefühl ist, was den eigenen Selbstwert betrifft. Und deswegen ist das noch mal heftiger und markanter als Schuld.
1: Es gibt ja Dinge im Leben, die hält man kaum für möglich. Auch Ihnen beiden ist so etwas passiert. An Ihrem Hochzeitstag hat Ihr Vater, Herr Püschel, Suizid begangen. Und dafür vor allem Sie, Frau Püschel, verantwortlich gemacht. Das war vor gut 3 Jahren. Wenn Sie auf Ihre Hochzeitstage seitdem schauen, wie gehen Sie mit diesen Tagen überhaupt um?
4: Ganz ehrlich, das war auch nur so eine Sache, wir wissen es bis heute nicht.
1: Ja.
4: Also wir wissen es wirklich nicht. Wir gucken uns dann immer an. Bis jetzt war es immer ein Wochentag, das war ganz gut, wir waren auf Arbeit. Und dann gucken wir uns an und denken so, alles Gute. Also dieses Jahr habe ich erst einmal einen Strauß Blumen bekommen. Das fand ich auch gut. Mhm. Aber wir haben für uns noch keine Lösung gefunden.
1: Herr Püschel, sind Sie froh, wenn es dann eher vorbei ist und der Tag wieder hinter Ihnen liegt? Oder wie nehmen Sie das wahr?
5: Nein, es ist natürlich schwierig, etwas zu feiern, was von so etwas halt überdeckt wird. Weil der Tag selber war natürlich wunderschön, bis zu dem Moment, wo es passiert ist, wo wir das halt gewusst haben. Aber das so für sich dann halt in den Vordergrund zu stellen, ist natürlich extrem schwierig. Mhm. Ne?
1: Schauen wir mal gemeinsam zurück. Sie haben Ihren Vater bzw. Ihren dann irgendwann Schwiegervater eingeladen, mit ihnen gemeinsam in Sachsen-Anhalt auf seinem Vierseithof zu leben, gemeinsam mit weiteren Mitbewohnerinnen und Mitbewohnern. Wer kam dann auf die Idee, Ihren Vater beziehungsweise den
4: Zug? Das war ich.
1: Das waren Sie. Was war der innere Antrieb, das zu machen, wenn Sie
4: sich... Ja, wir haben halt gesehen, dass er relativ alleine war und viele Probleme in der Familie herrschen. Und dann habe ich zu ihm gesagt, komm, er war dann schon über 70. Er hat gesagt, lass uns doch mit. Platz haben wir ja. Also ne, das Platzproblem gab es jetzt nicht. Mhm. Wir haben ihm eine kleine Wohnung gebaut und haben dann gedacht, dann kann er wenigstens sein Lebensabend hier verbringen und es würde jemand mitbekommen, wenn es ihm nicht gut geht.
1: Er hat ja offenbar zugesagt. Wie haben Sie ihn dann erlebt, als er eingezogen ist?
5: Ja, also er war am Anfang tatsächlich skeptisch. Wir haben aber ihm zu verstehen gegeben, dass wir direkt mit ihm das planen. Also dass auf jeden Fall eine Wohnung für ihn dann, dass wir ihm auch halt auch eine Wohnung bauen, wo er auch alleine wohnen kann und für sich sein kann. Aber er hat sich dann da relativ schnell auch drauf gefreut. Genau. Also das war wirklich so, er hatte halt so wieder die Vorstellung, dass er halt wieder was zu tun hat. Ne? Dass wieder Leute um sich rum hat und so.
1: Aufgabe vielleicht.
4: Ja, Aufgabe, genau. Wir haben ihm auch gesagt, er wollte Beete anbauen und Mais und dann habe ich gesagt, mach. Also.
1: Und als er dann dort war, wie waren dann die ersten Tage? War dann diese Euphorie, dieses Gefühl, ich freue mich, ist das da auch spürbar gewesen bei Ihnen?
5: Ja, das kippte sehr schnell. Ne? Also,
4: ja, du hast es eher gesehen.
5: Kannte ihn ja schon was länger als du. Das kippte halt relativ schnell, weil mein Vater war der Patriarch in der Familie. Es war halt völlig klar, das, was er sagt, wird auch so gemacht. So bin ich auch erzogen worden. Es war relativ schnell klar, dass er ein Problem damit hat, sich in unsere Gemeinschaft halt einzufügen als ein gleichwertiges Mitglied.
1: Also gab es dann auch richtige Streitigkeiten,
4: Also Konflikte gab es dann viele, weil wenn wir nicht gemacht haben, dass er sich gewünscht hat, dann, wir sind natürlich auch berufstätig, er war im Ruhestand, wir hatten auch nicht die Zeit, jetzt jeden Tag die Projekte umzusetzen, die er gerne gehabt hätte.
1: Ich meine, jetzt sagen Sie ja, er ist Ihr Vater, Sie kannten ihn nun schon Ihr Leben lang. Standen Sie dann so ein bisschen zwischen den Stühlen oder
5: ja,
1: wie haben Sie das?
5: Auf jeden Fall. Ja? Also ich habe ja erst nach den ganzen Ereignissen tatsächlich mein bisheriges Leben erstmal richtig verstanden. Ja? Also dass ich... mein Vater war sehr manipulativ, sehr, sehr ich-bezogen. Und ich habe ihn natürlich immer auch irgendwo verteidigen wollen. Auf der anderen Seite steht dann aber meine Frau. Und es gibt halt so ein paar Dinge im Leben, die ich überhaupt nicht akzeptiere. Und das ist, wenn sie halt zum Beispiel angegangen wird, in welcher Form auch immer. Er war auch sehr schnell immer auch deutlich unter der Gürtellinie. Also jetzt, wir reden jetzt hier nicht von normalen Diskussionen, dass man halt, der eine ist der einen Meinung, der andere ist der anderen Meinung. Sondern da wurde halt recht deutlich, dass er das so durchsetzen wollte, wie er sich das vorgestellt hat.
1: Also es gab da Konflikte,
5: ja.
1: Das spürt man ganz deutlich. Nur muss man sagen, die gibt es in vielen Familien. Soweit, glaube ich, können das viele Menschen nachvollziehen, dass man vielleicht sich annähert, das klappt dann nicht. Da gibt es Konfliktlinien. Jetzt war es so, dass Sie Ihren heutigen Mann mit der Hochzeit überraschen wollten.
4: Genau.
1: Hatten Sie denn schon häufiger drüber geredet? Weil normalerweise kommt ja irgendwie der Antrag vorweg und so.
4: Also das war, ich bin dafür bekannt, dass ich, deswegen sitzen wir auch hier, manchmal Ideen habe und denke, ach komm, machen wir jetzt einfach mal. Mhm. Und Dezember 2022 bin ich zu meiner besten Freundin und habe gesagt, was schenken wir dem? Ich habe eine Idee, was ich Dennis zum 50. schenken würde. Und dann sagt sie, was denn? Ich sage, unsere Hochzeit. Und sie nur so, ja. Nee, wirklich. Ich sage, können wir das nicht machen?
1: Ja.
4: Und dann haben wir das gemacht. Dann haben ich und Anne das im Geheimen geplant. Er hat wirklich nichts mitbekommen. Wir haben das sensationell gut gemacht. Das große Problem war natürlich die Unterschrift. Wir sind ja in Deutschland, wir müssen ja erstmal alles unterschreiben.
1: Ja.
4: Und dann haben wir einfach auf sein Vertrauen gezählt. Wir haben es abgeklebt und haben gesagt, vertrau uns einfach, es ist was Schönes.
5: Ist für deinen Geburtstag.
1: Okay.
4: Und sehr gute Freunde haben im gleichen Jahr geheiratet. Und dann habe ich meine Freundin angerufen und gesagt, das trifft sich, dass du heiratest, dann kann ich ihn gleich einkleiden.
1: Also erstmal eine originelle Idee, muss man sagen, da so vorzugehen. nochmal zurück. Hatten Sie den, seinen Vater denn eingeweiht?
4: Ja.
1: Oder war er,
4: ja. Also ich bin dann im, also im Dezember fiel die Entscheidung und im März bin ich dann zu ihm hin und habe ihm das dann gesagt, dass ich ihm, also dass ich Dennis die Hochzeit schenken möchte zu seinem 50. und habe ihm alles auch so erzählt. Und das ist, glaube ich, das, was für mich so der schwerste Moment ist, weil er hat mich in den Arm genommen und hat gesagt, er freut sich total. Und ich habe gedacht, jetzt habe ich es irgendwie geschafft, dass er mich mag. So. Ja. Und habe gedacht, so, vielleicht hilft das jetzt. Und ich habe ihn auch immer mit eingebunden. Ich habe ihm dann erzählt, dass wir dann heimlich zum Brautkleid shoppen gegangen sind und dass wir halt irgendwie alle, auch unsere Gäste,

0: also wir haben ja dann den 50. gefeiert und ich habe das auch nicht den Gästen erzählt, weil die Gefahr war natürlich groß, dass mal einer schreibt so, ja, was wünsche ich euch zur Hochzeit? Klar. Und er dann denkt, wie jetzt?
1: Ja. Mhm.
0: Und da habe ich ihn mitgenommen und er war wirklich euphorisch. Jetzt im Nachhinein weiß ich natürlich, er hat ja alles aufgeschrieben, dass er dann für sich beschlossen hat, dass er da geht.
1: Bleiben wir erst noch mal bei Ihnen beiden. Wie haben Sie es dann geschafft, dass er dann auch noch mitgekommen ist, ohne was zu ahnen an dem
0: ich
1: Tag?
0: Ich habe einen Zettel in seinem Zimmer. Also wir schlafen getrennt. Ja. Das können wir sehr empfehlen. Und, und ich habe ihm einen Zettel in sein Zimmer gelegt, da stand drauf.
2: Zieh die Sachen an, die hier liegen.
0: Stimmt. Mach dir die Haare, geh duschen und Peter holt dich ab.
2: Ja.
0: So.
1: Und hatten Sie da schon irgendwie eine Ahnung?
2: Nee. Also ich immer nicht. Ich habe mich nur darüber gewundert, dass ich was mit unserem Kumpel was unternehme und mich dafür so schick anziehen muss. Aber es war ja für meinen Geburtstag. Ich meine, wir haben ja am 25. geheiratet, am 27. habe ich Geburtstag. Also ja. Für mich war das dann so, ja, okay, alles klar. Und ich meine, gut, heute würde ich nie wieder irgendwas blind unterschreiben.
0: So schlimm war es nicht.
2: Nee, es war ja schön, war ja toll. Aber geahnt habe ich tatsächlich nichts.
1: Sie haben ja auch gesagt, der Tag war erstmal schön, hatten Sie gerade schon im Nebensatz gesagt. Wie haben Sie das dann empfunden, diesen Moment, das Ja-Wort und all das? War das so, wie Sie es sich gewünscht haben?
0: Ja, es war schon spannend, weil ich stand ja hinterm Rathaus, damit er mich nicht sieht.
1: Ja.
0: Und dann haben sie ihn dann in Empfang genommen und haben ihm dann gesagt, und die Standesbeamtin, die hat dann auch gesagt, formal muss ich Sie jetzt noch mal fragen, ob Sie wirklich einverstanden sind, weil eigentlich ist das nicht erlaubt, weil eigentlich muss er immer ja und alle sind einverstanden und so. Und das war dann auch gut und dann hatte ich mir noch überlegt, ich komme mit dem Lied rein von Tim Bensko, sag einfach ja. Mhm. Weißt du, das fand ich, da habe ich mich gefeiert für die Idee.
1: Wir werden hier nochmal dezent gefeiert, ja.
0: Ja.
1: Und dann haben Sie das erlebt und ich stelle mir vor, es war dann wahrscheinlich auch noch der weitere Tag geplant auf dem Hof, genau. mit Gästen. Es sollte ja auch einer der schönsten Tage Ihres Lebens werden. Wie, in welcher Situation haben Sie dann erfahren, was mit Ihrem Vater bzw. Ihrem Schwiegervater?
0: Ja, wir sind dann noch Fotos machen gegangen und unsere Freunde haben den Hof ein bisschen dekoriert.
1: Mhm.
0: Und dann haben wir da Kaffee und Kuchen gemacht, weil ja klar, am nächsten Tag ist eine große Feier, also machen wir heute nicht mehr viel. Wir dekorieren vielleicht noch ein bisschen. Und dann haben wir Kaffee und Kuchen getrunken und dann kam eine Freundin von uns und sagte, dein Schwiegervater liegt hinten auf der Wiese auf dem Stuhl. Und das war nicht so ungewöhnlich. Und dann haben wir noch gedacht, naja, vielleicht sonnt er sich, es war ja auch August. Er war zwar eingeladen, aber er ist nicht gekommen und auch die Freiheit hatte er. Und wir haben uns, ehrlicherweise muss ich sagen, wir haben uns nichts dabei gedacht. Und nach einer halben Stunde, ich kann die Zeit nicht mehr, dieser Tag ist so im Nebel. Nach einer gewissen Zeit kam sie nochmal und sagte, Anja, ich glaube, dem geht's nicht gut. Und ich glaube, da wusste ich. Ich weiß auch nicht warum, aber da wusste ich, jetzt passiert hier was Schlimmes. Ich bin sehr dankbar, weil ich hatte mein Brautkleid nicht mehr an, sonst hätte ich das, glaube ich, nie wieder geschafft. Und du bist ja dann mit Anne hin. Ich habe mir es nicht angeguckt. Also ich habe gesagt, ich wusste, dieses Bild kriege ich nie wieder aus dem Kopf, das gucke ich mir nicht an.
2: Ja, das stimmt.
1: Also ich meine, Sie haben schon gesagt, der Tag ist im Nebel, vielleicht soll auch manches im Nebel bleiben. Wir wollen auch jetzt nicht Bilder hochholen, die Sie nicht hochholen wollen. Aber welche Erinnerungen haben Sie noch, die Sie uns erzählen können dann? Was war dann los auf dem Hof?
2: Also natürlich die Auffindesituation. Er hatte das tatsächlich, er hat also den Unterarm halt aufgeschnitten. Mhm. Was aber, also er hat halt einfach mit offenem Mund und Sonnenbrille auf der Wiese in seinem Stuhl gesessen. So. Und es war aber für mich sofort, ich habe das halt gesehen, es war auch nicht mein erster Toter, den ich gesehen habe. Für mich war halt wirklich klar, dass er tot ist. Ja, und dann ging dann so halt der behördliche Rattenschwanz los. Also man ruft die Polizei, man ruft die Feuerwehr, die dann natürlich erstmal mit einem RTW kam. Dann muss dann vom Notarzt der Tod festgestellt werden. Dann kam noch die Spurensicherung. Weil es ja ein gewaltsamer Tod auf jeden Fall gewesen ist. Wir hatten an dem Tag auch noch 1075 Jahrfeier im Dorf.
1: Also das ganze Dorf wusste sofort, was...
0: Also es kam ein riesengroßer Bulli, der schwarze Bulli mit einer weißen Aufschrift Spurensicherung. Und ich stand am Tor und dachte und guckte nur in die Gesichter von den Dorfbewohnern und denke, das muss ich erzählen.
1: Mhm.
0: Und Also was ich ganz erstaunlich fand, ist, er hatte das ja minutiös geplant. Das wissen wir aber erst im Nachhinein.
1: Wie haben Sie das denn rausgefunden? Auch, dass er Ihnen vor allem die Verantwortung dafür...
0: Er hat es aufgeschrieben.
1: Also,
0: er hat uns ein Manifest, ich nenne es immer Manifest, das waren 300 Seiten.
1: 300 Seiten,
0: wow. Und dann hat er halt minutiös aufgeschrieben, ab Januar stand da alles drin, Anja verlässt den Hof, Dennis kommt, Dennis und Anja streiten, also wir wohnen ja nebeneinander, deswegen haben wir natürlich auch mal gehört, wenn wir gestritten haben. Und ich habe alles geplant und er war halt Mediziner und deswegen hat er genau aufgeschrieben, ich setze jetzt die und die Tabletten ab, von denen nehme ich jetzt mehr, ich trinke jetzt noch mehr Alkohol, ich esse jetzt ungesund, weil er halt genau wusste, wie sein Körper funktioniert. Und damit er wirklich sicher gehen kann, dass es nicht schief geht. Und der Kriminalpolizist, der ist dann in die Wohnung. Wir sind nicht in die Wohnung, weil wir das dachten, das macht lieber die Polizei. Mhm. Und der ist dann in die Wohnung und dann lag da eine schwarze, so eine Aufklappmappe aus Leder, wo dann alles drin war. Alle Kündigungen von Versicherungen, seine EC-Karte, seine Krankenkassenkarte, sein Personalausweis. Also das war im Nachhinein, das war sehr nett, weil ich musste nichts mehr suchen. Der Polizist konnte einfach das nehmen, was er brauchte. Und der kam dann raus, guckte mich an und sagte, so ein Schauspiel habe ich noch nie erlebt. Weil es hat wirklich, die Wohnung, der Kühlschrank war leer, es war alles aufgeräumt, es war alles ordentlich, sauber.
1: Aber wenn er eindeutig auch festgehalten hat und aufgeschrieben hat, dass er Sie quasi dafür verantwortlich macht. Ich meine, gibt es etwas Härteres, dass man den Tod eines Menschen quasi zugeschrieben bekommt? Die Verantwortung?
3: Ja, es ist ein maximal aggressiver Akt. Ja, das wird ja auch deutlich. Also es gibt, man kann sich eigentlich fast nichts Aggressiveres vorstellen. Also auf so eine indirekte Weise über Bande sozusagen zu spielen, das zu dokumentieren und eine Person dafür anzuschuldigen, das ist hinterhältig und höchst aggressiv. Es passt zu dem, was Sie sagen, manipulativ, weil es auch nicht mehr gerade zu rücken ist. Und es ist endgültig und es ist furchtbar.
1: Mhm. Konnten Sie trauern um Ihren Vater?
2: Nein, bis heute nicht. Also ich bin tatsächlich in der Wut gefangen, wie man sowas machen kann. Und er hat ja wirklich von uns den roten Teppich ausgerollt bekommen. Ne? Und ich frage mich halt immer, hätten wir es lassen sollen? Warum hat er nicht, wenn ihm das alles so ganz fürchterlich... Wenn ihn das alles so fürchterlich gestört hat, warum hat er nicht von Anfang an gesagt, nein, ich möchte das nicht? Er hätte ja auch einfach nur in unsere Nähe ziehen können. Ja, und dann hätten wir ihn auch gut integrieren können. Aber diese Undankbarkeit. Ne? Wir haben uns wirklich krummgelegt dafür, dass er halt auch bei uns, dass er bei uns wohnen kann. Vom Finanziellen will ich auch gar nicht sprechen jetzt in dem Zusammenhang. Aber das ist halt wirklich... Also ich bin tatsächlich in der Wut gefangen und er hat mir das halt auch genommen durch seine Tat, dass ich um ihn trauern kann.
0: Hm. Es war halt schlimm.
1: Es war schlimm, ja.
3: Und das ist ja ein total berechtigtes Gefühl. Also Wut zu haben, schützt ja sie auch auf eine gewisse Art und Weise. Und es ist bestens bekannt, dass ein Suizid in der Regel 4 bis 6 Leute aus dem nächsten Umfeld massiv trifft und oft ein Leben lang begleitet. Also es ist ein höchst aggressiver Akt, natürlich aus einer Not heraus oft. Also da gibt es ja auch eine Not. Das ist die, also wenn jemand sich überhaupt nicht mitteilen kann und offensichtlich so massiv narzisstisch gekränkt ist, warum auch immer, zeigt ja, dass darunter, also das Thema Selbstwert, ein massives Thema ist, was er aber nicht anders angehen kann.
1: Firus, Sie sagen, das kann ein Leben lang begleiten. Nun hofft man natürlich, dass Sie irgendwann auch wieder zu unbeschwerten Zeiten finden. Was können denn Schritte sein, dass man irgendwann sagt, ja, das ist schwer und das ist mein Vater und er hat mir das angetan und das war ein aggressiver Akt und all das, was Sie beschrieben haben, was Sie an der Trauer hindert. Aber wie kann ich denn es schaffen, in dem Fall Sie es schaffen, nach vorne zu gehen und irgendwann auch andere Zeiten zu erleben, die etwas leichter sind? Was können also da Schritte sein?
3: Ganz, ganz wichtig, das, was ich gerade schon sagte, also Wut oder Ärger, Aggression ist was ja im Grunde genommen schon eine Grenze setzt. Also wenn ich jetzt zum Beispiel in Schuld- und Schamgefühlen versinken würde, was ja häufig passiert, also auch darüber nicht zu reden, dass mein Vater sowas gemacht hat, wäre zum Beispiel sowas ist Verschweigen, konserviert leiden. Und zu sagen, stopp, das ist seins, ich bin saumäßig wütend, dass er das getan hat, setzt schon eine Grenze, die... Der erste und ganz entscheidende Schritt ist, einen eigenen Weg zu gehen.
1: Was hat das mit Ihnen als Paar gemacht? Sind Sie so eng beieinander, natürlich mit getrennten Schlafzimmern. Wir haben das verstanden, das war ja eine Empfehlung.
0: Gar nicht.
1: Genau. Aber sind Sie so innig beieinander wie vorher? Was hat das mit Ihnen als Paar?
0: Ja, also ich glaube, ich kann das natürlich nicht nur für mich sprechen.
1: Wir fragen ihn dann gleich auch.
0: Ja, also die zwei Wochen nach dem Suizid sind ganz schwer zu beschreiben, weil sie waren auf der einen Seite wirklich furchtbar, weil man in so einer Glocke gelebt hat und immer da saß und dachte, ist denn das jetzt wirklich passiert? So dieses Gefühl, was du auch hattest, dass man dachte, morgens, warte mal, war das jetzt wirklich? Also ist das wirklich passiert? Aber wir als Gemeinschaft und vor allen Dingen auch wir als Paar, wir haben uns dann die erste Woche jeden Tag draußen auf dem Hof getroffen und jeder hatte Raum für seine Gefühle. Mhm. Also wir haben ihn einfach Holz hacken lassen. Wir hatten viel Holz zu der Zeit. ich war eher so die in dieser Fassungslosigkeit war und ich bin auch immer wieder, ich brauchte das auch für mich so, ich bin immer wieder in die Wohnung gegangen und musste mir dieses Ding durchlesen, weil das für mein Charakter ist so ein ganz anderer. Deswegen war das für mich total schwer nachzuvollziehen. Aber ich glaube, für uns als Paar, also klar, wenn Sie einen Rat haben, wie man mit unserem Hochzeitstag umgeht, wäre ich Ihnen dankbar, aber wir sind einfach
3: stärker. Hätte ich tatsächlich. Also ich habe gerade schon darüber nachgedacht. Also erstmal würde ich überlegen, was ich mit dem Manifest mache, ob ich das zum Beispiel beerdige. Und zum Zweiten würde ich Ihnen sehr raten, Ihren Hochzeitstag aber jetzt erst richtig zu feiern. Mhm. Um deutlich zu machen, also das lasse ich dir nicht. Dass du uns
1: ich hätte auch noch eine Anregung. Nee, es gibt ja viele Menschen, vielleicht können Sie was sagen, ob sich das eignen kann, die freie Trauungen noch mal zelebrieren, auch Jahre nach ihrer eigenen Hochzeit. Die treffen sich, geben sich noch mal ein Eheversprechen, laden Menschen ein. Vielleicht kann es ja helfen, sich noch mal in so einem Kreis zusammenzufinden, damit dieser Tag irgendwann auch mit angenehmen Gefühlen und Erinnerungen verbunden ist.
0: Ja, komm auch mal.
1: Ja, nur Gedanke. Ja. Wenn Sie das so überlegen, nach all dem, was Sie jetzt erfahren, was ist Ihnen denn heute im Leben wichtig? Wie würden Sie das beschreiben als Paar, aber auch einfach?
0: Ich glaube, einfach unsere Wahlfamilie, oder?
2: Ja. Ja.
0: Also wir haben so viel Glück, wir sind so gesegnet, wir wohnen wunderschön. Wir haben uns da mit schwerster Arbeit, wir haben 4 Jahre gebaut, aber es hat sich sehr gelohnt. Wir lieben unseren Hof. Wir haben die weltbestesten Menschen auf unserem Hof. Unsere beste Freundin ist einfach unser fehlendes Teil. Also wir lieben sie sehr. Unsere beiden Mädchen, sie hat ein Mädchen, wir haben ein kleines Mädchen. Und ich glaube, man lernt halt diese Dankbarkeit. So, ja, das Leben ist so, manchmal erlebt man Scheiße. Manche Menschen mehr, manche Menschen weniger. Aber uns geht's gut.
1: Herr Püschel?
2: Ja, man guckt, glaube ich, deutlich intensiver auf sein eigenes Leben, was einen ja, stört, beziehungsweise was einem gut tut. Und ich glaube, also ich persönlich würde sagen, dass ich bin auf jeden Fall feinfühliger geworden gegenüber Menschen, denen es nicht so gut geht. Das war mir früher häufig egal, beziehungsweise ich habe es halt einfach nicht mitbekommen. Und also ich glaube, ich schaue mittlerweile genauer hin. Ja, das.
1: Und es ist sehr schön zu spüren, Sie hier so miteinander und beieinander zu erleben, weil ich glaube, auch das tut Ihnen gut, ist so der Eindruck. Alles Gute Ihnen weiterhin.
0: Danke.
1: Ihnen beiden und der Wahlfamilie. Wir kommen zu einer ganz anderen Ebene von Schuld und Scham, Frau Kaufmann. Vor rund 3 Jahren haben Sie einen Mann online kennengelernt, haben sich auch verliebt irgendwann und dann herausgefunden, er war ein Betrüger, der es auf ihr Geld abgesehen hat. Fühlen Sie auch, wie gesagt, wir reden über unterschiedliche Ebenen von Scham oder so, aber fühlen Sie auch so etwas wie Scham oder haben Sie es gefühlt, dass es passiert ist?
4: Ja.
1: Ja.
4: Also es hat mich lange Zeit sehr intensiv begleitet, das Schamgefühl.
1: Ja. Als das Ganze losging mit diesem Internet, also mit diesem Online-Kontakt, in welcher Lebenssituation waren Sie da? Wir gehen das ja hier überall immer mal so durch. Wo stand man denn eigentlich im Leben? Wie war das bei Ihnen?
4: Ja, es war eigentlich der Zeitpunkt, wo sich vieles irgendwie neu sortiert hatte. Und ich auch eine neue Perspektive gefunden hatte. Was möchte ich beruflich machen? Wie geht's weiter? aber natürlich auch eine Zeit, wo ich so aus ganz vertrauten Abläufen einfach rausgefallen war.
1: Da waren Freiräume.
4: Also da ist ein Rahmen weggefallen, der auf der anderen Seite einen Freiraum geschaffen hat. Der aber auch
1: eine Lücke.
4: Eine Lücke, ja.
1: Eine Lücke hinterlassen hat. Und, und diese Lücke wurde dann ja vielleicht auch gefüllt durch diese Beziehung, die dann da entstanden ist. Was hat derjenige denn, wie hat er sich vorgestellt oder was wussten Sie über ihn?
4: Also der Kontakt kam über Instagram zustande, weil ich auch Künstlerin bin und dort meine Kunstwerke in meinem Account zeige. Und ich hatte eines Tages einen wertschätzenden Kommentar unter einem Post. Und da bedanke ich mich immer.
1: Ja, ist auch nett.
4: Und in der Folge kamen dann direkte Nachrichten an mich. Und ja, dann war es am Anfang so ein Austauschen. Wo lebst du? Was machst du? Es kamen relativ schnell Fragen nach meinem Familienstand. Ja, und es blieb dann irgendwie so bei diesem Schreiben über Instagram.
1: Und wer hat dann zum ersten Mal vielleicht auch sowas angedeutet, dass da auch mehr Gefühle drin sind?
4: Als ja, das war er. Bei mir war immer, also ich hatte ja auch transparent geschrieben, dass ich verheiratet bin. Ich hatte immer wieder auch Sätze geschrieben wie, du, was willst du eigentlich? Was suchst du denn? Weil ich bin verheiratet und es wurde dann immer wieder so abgewiegelt. Ach, ich bin beruflich viel unterwegs. Ich habe einfach gerne Freundschaften in anderen Ländern. Wenn ich dann mal in Deutschland bin, dann kenne ich da schon jemand. Also es wurde dann immer irgendwie wieder so abgewiegelt oder so. Bis dann schon, sage ich mal, die Nachrichten und die Versuche, das eben dann auch in eine intimere Richtung zu lenken, deutlicher wurden.
1: Und haben Sie dann auch bei sich so, ich meine, das ist ja jetzt keine Frage von Tagen, sondern von Wochen, wahrscheinlich auch von Monaten, irgendwann sowas wie ein Verliebtheitsgefühl dann einfach auch empfunden?
4: Ja, das habe ich bei mir empfunden. Dadurch, also das ist ja bekannt auch bei diesem Liebesbetrug, dass die Betrüger das ganz bewusst machen, sich diesen wirklich langen Zeitraum zu lassen, um diese Ebene aufzubauen. Ja, und bei mir war irgendwann eine Verliebtheit da. Ich fand es spannend.
1: Hat Ihr Mann irgendwas davon mitgekriegt, dass Sie da schreiben und sich so austauschen?
4: Also am Anfang hatte ich ihm wirklich noch erzählt über diese neue Internetbekanntschaft. Das war es irgendwie für mich. Er gab aus, in Amerika zu leben, in Oregon. Das war irgendwie so eine Gegend, wo auch ich irgendwie dachte, ach, cool, würde ich mal hinfliegen. Mein Mann war in der Ecke schon, deswegen habe ich dann auch irgendwie so ihm das erzählt. Und irgendwann habe ich es dann eben nicht mehr erzählt.
1: Ja, und hatten Sie ein schlechtes Gewissen dabei?
4: Ja,
1: oder? Ja, hatten Sie. Aber war das irgendwie diese Verliebtheit, wie Sie sagten, Aufbruchsstimmung? War das auch eine Form von Leichtigkeit oder wie auch immer von Spannung im Leben, die Sie in dem Moment aber auch nicht, von der Sie nicht lassen wollten? Kann man das so sagen?
4: Ja, also ich habe ja schon geschildert, wir kamen beide, also mein Mann und ich, einfach aus schweren Jahren, die wir gemeinsam super als Team bewältigt haben, aber wo, glaube ich, bei uns in der Beziehung schon die Leichtigkeit auf jeden Fall ein bisschen verloren gegangen ist. Und das habe ich dort auf jeden Fall sehr, sehr stark empfunden. Und war schwierig, das wieder loszulassen. Beziehungsweise es war auch so ein Gewöhnungseffekt einfach da. Also es kam morgens schon die Nachricht, man hat sich den Tag über geschrieben, abends kam dann noch die gute Nacht-Nachricht und ich habe ja gesagt, ich hatte diesen beruflichen Umbruch. Es ist da vor allem, was Kontakt angeht, einfach diese Lücke entstanden.
1: Es kam dann irgendwann auch das Thema Geld ins Spiel.
4: Ja.
1: Und Sie haben auch registriert, da verändert sich sein Ton.
4: Ja.
1: Er wird auch fordernder. Es gibt dann eine Menge Wege, wie man an dieses Geld rankommen will. In welcher Situation haben Sie denn dann auch herausgefunden, dass es sich um einen Betrüger handelt?
4: Also es kam nach knapp 3 Monaten das Thema Geld. eingebettet war es in ein angebliches Geldgeschenk für mich. Mhm. Das ich aber über Zahlungen natürlich hätte aktivieren müssen. Ich war zu der Zeit noch wegen meiner Erkrankung in therapeutischer Behandlung. Und ich habe das da meiner Therapeutin erzählt. Und die hat sofort geschalten.
1: Und hat gesagt?
4: Und hat ganz klar gesagt, weil ich fing dann irgendwie an, ich weiß nicht, ich habe jemanden kennengelernt und ist der narzisstisch oder irgendwas stimmt mit dem nicht und so. Und sie sagte ganz klar, Betrug.
1: Und Sie haben das auch gleich so aufgenommen und verstanden?
4: Ich hatte noch gar nichts verstanden.
1: Ja, aber haben Sie es angenommen oder haben Sie es angezweifelt in dem Moment?
4: Ich habe es annehmen können in dem Moment,
1: ja.
4: Weil, glaube ich, durch die Art und Weise, wie sich der Kontakt mit diesem Geldthema verändert hatte, meine innere Stimme, dass hier irgendwas nicht stimmt, lauter geworden ist.
1: Die hatte sich schon gemeldet.
4: Die hatte sich gemeldet, ja.
1: Mit welchem Gefühl? Ich meine, Sie haben gesagt, das war ja ein Verliebtheitsgefühl. Über Monate hinweg. Mit welchem Gefühl sind Sie dann nach Hause gefahren in dem Moment?
4: Es klang ja hier schon öfters an, dass man, wenn, also es war ein Schock.
1: Ein Schock.
4: Ich konnte, also sie sagte dann auch sofort Kontakt blockieren. Ich konnte das nicht. Ich habe ihr das Handy rübergegeben. Unser Kontakt war auf Englisch. Sie hat diese paar englischen Sätze dann formuliert und die Nachricht abgeschickt, weil ich konnte es nicht. Und ich weiß auch nicht, wie ich heimgekommen bin. Mhm. Ich bin irgendwie heimgefahren und...
1: Wie schwer ist es gewesen, von diesem Verliebtheitsgefühl loszulassen?
4: Das war sehr schwer. Es gab auch nach diesem ersten Blockieren noch weitere Kontakte zu dem Betrüger. Für mich war es wie in ein Loch zu fallen. Also ich habe mich auch zu Hause umgeguckt. Ich hatte alles mit ihm geteilt. Also ob ich jetzt im Garten arbeite oder ob ich an meinem nächsten Kunstwerk male. Also ich hatte alles geteilt und ich saß zu Hause und habe das angeschaut und dachte irgendwie, wo bin ich hier? Also in was für einem Film bin ich eigentlich hier gelandet? So.
1: Normalerweise es wird wieder von außen Menschen geben, die sagen, na, das war doch ein Betrüger, da muss doch dieses Verliebtheitsgefühl gleich weg sein. So funktionieren wir aber offenbar nicht, oder?
3: So funktionieren wir nicht, genau. Das ist das, was Sie erleben, was auch Millionen andere Menschen erleben. Wahrscheinlich sind Sie, weil Sie irgendwie eine relativ stabile Situation bis dahin hatten, die auch im Umbruch war und deswegen konnte da jemand so rein, aber sind Sie noch irgendwie ganz gut rausgekommen? Es ist bekannt, dass ganz viele junge Frauen deswegen in die Zwangsprostitution gehen, weil sie immer noch glauben, also diese sogenannte Loverboy-Methode, die ja ähnlich funktioniert, weil sie immer noch nah am Täter sind. Man weiß aus der therapeutischen Arbeit, dass es unglaublich schwer ist, diese Bindung zu lösen, weil die so mächtig ist. Und das ist das, was Sie ja auch gerade sagen. Also da wird Bindung aufgebaut und Bindung ist das stärkste Grundbedürfnis, was wir haben.
1: Jetzt gibt es natürlich noch eine zweite mächtige Bindung, die zu Ihrem Mann.
4: Ja.
1: Wie haben Sie da überlegt, spreche ich mit ihm? Wie spreche ich mit ihm? Also was ging Ihnen da durch den Kopf?
4: Ja, also mir war klar in dem Moment, wo ich an diesem Tag von meiner Therapeutin weggefahren bin, es war ein Dienstag, ich weiß das alles noch, dass ich an diesem Abend mit meinem Mann spreche. Und ich hatte einfach wahnsinnig Angst davor und natürlich wirklich auch große Schuldgefühle. Und ich wusste einfach, wenn ich ihm das jetzt erzähle, dass ich ihm unglaublich wehtun werde.
1: Und wie ist das Gespräch dann gelaufen?
4: Naja, also er war einfach geschockt. Mein Mann ist ein sehr praktischer Mensch. Er hat sich an dem Abend erstmal auf die Themen, sich die Themen auch irgendwo, glaube ich, als Sicherheitsanker genommen, die da waren, wie, was hat er alles für Daten? Hat er Zugang zur Kreditkarte? Was hast du dem alles gegeben? Was müssen wir sperren? Ich hatte ihm auch angeboten, ich schlafe in einem anderen Zimmer oder ich gehe auch zu Freunden. Wir standen kurz vom Urlaub. Ich hatte gesagt, wenn du alleine in den Urlaub gehen willst, sag, was du jetzt brauchst, was sich für dich richtig anfühlt. Und ja, am Abend danach konnten wir dann, ich sage jetzt mal, mehr über diese Ebene sprechen. Wie konnte es eigentlich dazu kommen? Was ist da genau gelaufen? Wir sind dann gemeinsam unseren Urlaub angetreten. Das war insofern sehr, sehr gut, weil wir einfach von zu Hause weg waren und wir da einfach auch viel, viel Zeit für die Gespräche

0: Gespräche hatten und wir haben aber auch später noch ein paar Therapietermine besucht zusammen.
1: Und haben Sie einander noch oder?
0: Ja.
1: Ja? Schön zu hören. Sie sagen ja auch, Scham ist ein wichtiges Gefühl, Herr Virus. Warum ist das eigentlich so?
2: Weil Scham Beziehung reguliert auch. Also wenn wir uns vorstellen, wie das eigentlich evolutionär sozusagen einzuordnen ist, dann hat Scham uns im wahrsten Sinne des Wortes die Haut gerettet. Wenn wir in der Gemeinschaft damals nicht hätten bleiben können, weil wir zum Beispiel irgendwas gemacht haben, meinetwegen die Vorratskammer plündern, damals in der Höhle, und die anderen gesagt haben, hey, das geht nicht mehr. Wenn wir nicht Scham als ein sichtbares Gefühl, nämlich über das Erröten, gehabt hätten, was die Reue anzeigt, wären wir ausgestoßen worden.
1: Also Scham und Reue sind auch Geschwister?
2: Sind Geschwister und zeigen dem anderen, da tut dir was leid und das können wir eventuell annehmen oder wir können über eine Wiedergutmachung reden. Und das verhandelt Beziehung neu. Und deswegen ist Scham ein ganz wichtiges Gefühl in dieser Richtung. Und es schützt natürlich auch was bei mir. Also wenn Scham auftaucht, dann ist auch meine Grenze sozusagen deutlich. Und die kann ich dann auch nochmal neu verhandeln.
1: Als Sie nachher mehr über Love Scamming erfahren haben, haben Sie dann auch mitbekommen, wie vielen Menschen sowas schon passiert ist?
0: Ja, ich weiß, dass es sehr, sehr häufig vorkommt. Und ich weiß auch, dass sich die Betroffenen unglaublich schämen und dass viele schweigen und dass es bis in den Suizid geht.
1: Und warum sagen Sie Scham hin oder her, ich will darüber reden, auch hier im Nachtcafé, auch in der Öffentlichkeit?
0: Ich habe nichts anderes getan, als Vertrauen zu schenken, jemand auch, ich sage jetzt mal, in mein Herz zu lassen. Das finde ich mal grundsätzlich eine normale menschliche Eigenschaft. Mhm. Wer einen anderen Beweggrund hatte und wer sich offensichtlich falsch verhalten hat und auch einfach gegen das Gesetz, war derjenige auf der anderen Seite. Und deswegen finde ich, brauche ich mich, betrogen worden zu sein, nicht schämen.
1: Aber der Satz, war der schon fertig?
0: Naja, es gibt ja dann eben noch die Ebene, die eben meine Beziehung zu meinem Mann betrifft.
1: Ja.
0: Aber ich rede über das Thema Love Scam und ich finde es total wichtig, dass darüber gesprochen wird, weil die Betroffenen oft wirklich auch sehr abwertende Kommentare erleben. Es würde mir nie passieren, wie kann man nur so doof sein? Und ich habe selbst erlebt, wie raffiniert und manipulativ diese Täter vorgehen. Und deswegen ist es mir einfach so wichtig, dass dieses Thema in der Gesellschaft gesehen wird, wie häufig es vorkommt. Und dass die Menschen, die darauf reinfallen, auch mit anderen Augen gesehen werden.
1: Und danke dafür, dass Sie dazu beitragen, indem Sie hier sind und darüber sprechen. Vielen, vielen Dank. Vielen Dank, Frau Kaufmann. Wir kommen jetzt noch zu einem ganz anderen beruflichen Umfeld. Herr Professor Lange, Sie waren einer der renommiertesten Herzchirurgen der Welt. Sie waren weltweit der Erste, der eine Herzklappe mit einem Robotersystem repariert hat, sind bekannt für ihre Operationen am offenen Herzen. Erstmal Respekt und Anerkennung für uns, von uns für alles, was Sie medizinisch geleistet haben. Trotzdem haben Sie auch gesagt, ich bin nicht hier nur, um über die Leistungen zu sprechen und über das, was gelungen ist, sondern auch über Fehler, auch über Ängste, auch über vielleicht Schuldgefühle. Ein Beispiel, mit dem wir vielleicht einsteigen können, ist Ihre erste Operation als verantwortlicher Herzchirurg. Da ist nämlich was schiefgelaufen. Erzählen Sie mal davon.
3: Ja, bei dieser Operation habe ich einen Fehler gemacht. Wir haben die Herzklappe ausgetauscht, was jetzt nicht zu den schwersten Operationen gehört. Das sind eigentlich Operationen, die gerade für junge Chirurgen ideal sind. Vor allem, weil man eigentlich auch schnell eingreifen kann, wenn wirklich was schiefläuft. Und was schieflaufen kann bei uns immer. Man schneidet dann eine hochgradig schwerst verkalkte Herzklappe raus. Und setzt eine neue Herzklappe ein. Das hört sich einfacher an, als es ist.
1: Das glauben wir sofort. Also,
3: in diesem Prozess kann auch viel schief gehen. Mhm. Aber wenn man die alte Herzklappe herausgeschnitten hat, dann hat man hier einen leeren Ring, wo keine Klappe mehr drin ist. Und dann muss man diesen ausmessen. Da gibt es so

0: Dummies aus Plastik, die man da reinsteckt. Und dann weiß man, welche Klappengröße man braucht, um da eine neue Prothese reinzusetzen. Und ich habe das einfach falsch ausgemessen. Und während ich dann die Prothese, die ich zu groß gewählt habe, während ich die eingenäht habe, habe ich gespürt, die kriege ich nicht richtig platziert.
1: Aber Sie haben doch gesagt, da ist ein erfahrener Kollege dabei. Hat er das nicht mitbekommen?
0: Doch, der hat das mitbekommen.
1: Und hat Ihnen das nicht gesagt?
0: Also sagen konnte er mir das nicht. Ich habe ihm dann gesagt, ich kriege die Klappe nicht in den Ring hinein. Und dann habe ich ihm gesagt, was eigentlich absolut üblich ist in der Chirurgie, nicht nur in der Herzchirurgie, in der gesamten Chirurgie, dass dann einfach der Erfahrene übernimmt. Das ist eine Sache von nicht mal einer Minute. Man tauscht die Plätze und der Erfahrene bringt die Operation zu Ende. Und deswegen habe ich zu ihm gesagt, übernehmen Sie bitte. Und dann hat er zu mir gesagt, mach das mal selber weiter.
1: Welche Komplikationen sind dann entstanden?
0: Naja, dann wird es, dann kommt eigentlich das Durcheinander. Dann wird derjenige, der operiert, fahrig. Man wird nervös. Dann kommt es zu einer Art von Angst, die einen auch lähmt. Dann dauert jeder Schritt sehr viel länger. Im Kopf kreisen die Gedanken, was passiert, wenn, und kriege ich die nächste Klappe jetzt richtig rein. Man vergisst vielleicht einige Dinge, die man unbedingt zusätzlich, um das Herz zu schützen, durchführen müsste. Und die Herzchirurgie, auch das wissen natürlich die meisten nicht, die Herzchirurgie ist die einzige Chirurgie, die sehr, sehr stark zeitbezogen ist. Das heißt, ein Herz, was nicht mehr durchblutet ist, wird gekühlt, ganz stark gekühlt auf 4 bis 8 Grad. Und hat während dieser Zeit einen ganz geringen Sauerstoffverbrauch. Deswegen kann es die Zeit, in der es nicht durchblutet ist, überleben. Und das ist ganz wichtig, dass man mit das immer wiederholt, damit das Herz kalt bleibt und keinen Schaden nimmt. Und wenn diese Operation zu lange dauert, dann nimmt es Schaden. Und dann nimmt der ganze Organismus Schaden, weil auch die Herz-Lungen-Maschine nur für eine bestimmte Zeit so ein Organismus gut am Leben halten kann. Aber irgendwann fängt auch da an, dass der Organismus Schaden nimmt.
1: Was hat das dann konkret für den Patienten bedeutet?
0: Für den Patienten hat es mehrere Dinge bedeutet. Das Herz wird schwach und erholt sich auch nicht mehr. Oder erholt sich, wir hoffen dann immer, dass es sich vielleicht auf der Intensivstation erholt, aber ein solches geschädigtes Herz erholt sich nicht. Und andere Organe, gerade die Nieren zum Beispiel und die Leber, die lange durch die Herz-Lungen-Maschine dann nur durchblutet werden, nehmen ebenfalls Schaden. Und dann kommt es, das haben wahrscheinlich die meisten schon von Ihnen allen gehört, dann kommt es zu einem sogenannten Multiorganversagen. Und dann ist das Schicksal des Patienten eigentlich besiegelt.
1: Heißt das, dieser Patient ist dann verstorben?
0: Der ist dann verstorben, ja.
1: Jetzt stelle ich mir vor, was löst das aus in vielfacher Hinsicht? Erst einmal, ich glaube, wir haben alle den Atem angehalten, weil man hört relativ selten Mediziner über solche Dinge offen reden. Da erstmal Respekt dafür, dass Sie uns jetzt teilhaben lassen. Aber was hat das bedeutet? Sind Sie dann zum Beispiel, da sind ja Angehörige und Sie sagen, das ist eigentlich eine Operation gewesen, das war machbar. Sind Sie dann zu den Angehörigen? Wie sind Sie mit diesem Fehler dann umgegangen?
0: Grundsätzlich bin in den 40 Jahren, die ich diese Operation durchgeführt habe, immer selber zu den Angehörigen gegangen. Nicht nur, wenn ich Fehler gemacht habe, sondern auch, wenn es zu Komplikationen gekommen ist, die nicht in meiner Macht standen.
1: Ja. Und wie haben die Angehörigen reagiert, als Sie ihnen das berichtet haben? Und haben Sie auch offen gesagt, mein Fehler?
0: Nicht am Anfang, aber man kann das dann in einem Folgegespräch natürlich thematisieren. Wenn die Patienten zum Beispiel vor dem Operationssaal warten und man kommt raus und sagt, ihr Mann, ihr Sohn, ihr Kind hat es nicht geschafft, dann können Sie in dieser Situation nicht über fachliche Dinge reden.
1: Ja. Was hat das bei Ihnen ausgelöst? Also wenn ich mir vorstelle, Sie sagen, Sie wurden da systematisch drauf vorbereitet. Sie warten auf diesen Moment. Jetzt haben Sie diese erste Operation. Sie machen einen Fehler, der erfahrene Kollege spricht.

0: dass man dann, dass da viel gesprochen wird und therapeutische Hilfe. Gibt es das auch für Chirurgen, dass sie jemanden, weil sie sind ja nicht unfehlbar, also man nennt sie zwar die Götter und Weiß, aber auch sie machen ja mal einen Fehler. Und haben Sie da jemanden, mit dem Sie mal sprechen können in so Krankenhäusern?
1: Das ist eine wirklich gute Frage. Früher gab es das überhaupt nicht. Okay. In den letzten ein, zwei Jahrzehnten fing man zunehmend an, für Pflegepersonal, für Krankenschwestern und Krankenpfleger, vor allem für diejenigen, die auf den Intensivstationen arbeiten, was unglaublich hoher Stress ist, wenn man die Menschen pflegen muss und manchmal sieht, dass sie einem unter den Händen wegsterben. Für Pflegepersonal gibt es inzwischen diese Betreuung. Für die Ärzte ist das in Deutschland noch nicht etabliert.
2: Warum eigentlich nicht?
1: Weil Ärzte in Europa ihre Schwäche nicht offen zeigen wollen und können. Das hat natürlich auch einen wichtigen Grund. Wenn man schon in dem weißen Kittel zum Patienten kommt, dann kommt man ja deswegen in den weißen Kittel, um ihm zu zeigen, hier, ich bin fit, ich mache die Operation, ich habe die Nacht gut geschlafen, mach dir keine Sorgen. Und vieles von dem, wie es einem wirklich geht, unter dem weißen Kittel, kriegt der Patient da nicht mit. Jetzt stellen Sie sich vor, ich würde morgens in der Jeans und im Pullover ins Patientenzimmer kommen und sagen, oh, ich habe noch schlecht geschlafen, aber wir machen die Operation trotzdem. Das wäre eine Katastrophe. Also einen gewissen Abstand zum Patienten braucht man auch.
2: Ja. Aber hier reden Sie ja über sich. Haben Sie Ängste auch vor Operationen?
1: Ja, ich wollte gerade sagen, ich komme sofort auf die Ängste. Ja? Mhm. Was Sie sagen, Halbgott in Weiß, genau das war das Ziel, warum ich an die Öffentlichkeit gehe. Mhm. Ich wollte endlich einmal diesen Mythos ausräumen. Wir sind keine Halbgötter in Weiß, wir sind ganz normale Menschen, wie alle, die hier sitzen. Und wir haben natürlich Angst. Ich weiß nicht, ob ich das ausführen darf. Ich habe vor einigen Jahren ein Buch gelesen, da gibt es zwei Extrembergsteiger bei uns unten in Bayern, in Rosenheim, die auch free solo klettern, also mit die höchste Disziplin überhaupt, nämlich ohne Seil und ohne Sicherung gehen die Steilwände hoch. Und einer von denen hat ein Buch geschrieben, das heißt Angst, mein bester Freund. Und in diesem Buch habe ich gelernt, dass jeder Angst hat. Das ist was völlig Normales. Und diese Bergsteiger oder Rennfahrer oder auch Juristen vor großen Prozessen oder Moderatoren von einer Sendung, ja, die sind auch aufgeregt. Das ist was ganz Normales, Angst zu haben. Und dann habe ich zunehmend die Idee entwickelt, ich frage mal meine Mitarbeiter, ob die Angst haben. Und dann kam ich morgens in die Frühbesprechung, da saßen 45, 50 junge und ältere Ärzte. Und ich habe gesagt, wer von euch hat eigentlich Stress oder Angst bei der OP? Und was ist passiert?
0: Nee.
1: Keiner.
3: Keiner.
1: Und dann habe ich diese Idee weiterentwickelt. Ich muss dazu noch sagen, man könnte das ewig ausführen. Ich will nur kurz sagen, man kann diese Angst oder dieses Aufgeregtsein bei Chirurgen ganz objektiv messen. Und da gibt es auch große Studien zu, alle aus USA, wo man hat auch gesehen, dass im Grunde genommen bei einer komplizierten Operation der Erfahrene genauso aufgeregt, ich will jetzt gar nicht von Angst reden, sondern genauso aufgeregt ist wie der weniger Erfahrene.
2: Sie haben Studien aus den USA jetzt angesprochen. Wir reden über Fehler. Wir reden auch, das haben Sie gerade schon mal angedeutet, über dieses Gefühl, wenn ich einen Fehler zugebe, dann gebe ich eine Schwäche zu. Das hat ja was damit zu tun, wie wir mit Scheitern, mit Fehlern umgehen. Ist es so, dass wir in Deutschland diese Kultur noch nicht so richtig entwickelt haben, auch im Vergleich zu anderen?
3: Also ich habe jetzt keinen guten Überblick, wie in anderen Kulturen das ist, aber ich würde sagen, es ist ein massives Versäumnis. Es würde eigentlich gut sein, dass wir in der Schule schon anfangen, über eine Fehlerfreundlichkeit zu reden. Auch der Begriff zum Beispiel Fehlerfreundlichkeit und nicht Rotstift als etwas, was man vermeiden muss. In der Medizin, ich bin ja selbst Arzt, ist das genauso, wie Sie das beschreiben. Und immer, wenn ich Balint-Gruppen mache, also Ärzte quasi beratend zu mir kommen, dann ist das ganz typisch, dass sie sagen, nach einem großen Einsatz, auch Notärzte und so,

0: erstmal alle ganz cool tun. Ja, das betrifft mich nicht, ich stecke das weg, was einfach definitiv nicht stimmt. Deswegen, wenn man mal zum Beispiel in die Luftfahrt guckt und da keine Fehlertoleranz hätte, wären wir ganz woanders. Also Lufthansa prämiert, glaube ich, Fehlermanagement, wenn Fehler benannt werden, weil man daraus lernt und weil das lebenswichtig ist. In der Medizin ist es genauso. Mhm. Es wäre dringend notwendig, dass wir sagen, Fehler her, jeder Fehler wird prämiert, weil andere können daraus lernen.
1: Mhm. Jetzt ist es so, ja. Mhm. Jetzt ist die Frage, aber die bleibt. Sie haben gesagt, für Ärzte gibt es diese psychologische Betreuung nicht. Nun sind Sie hier und sprechen offen darüber. Haben Sie Situationen erlebt, in denen Angehörige zu Ihnen gekommen sind und gesagt haben, Sie haben mein Mann, mein Kind, wie auch immer auf dem Gewissen, warum haben Sie das gemacht und vielleicht sogar nach einer Operation, in der wirklich ein Fehler passiert ist?
2: Ja, natürlich habe ich das durchgemacht. Man muss dazu sagen, mit vielen Jahren Erfahrung lernt man, die Angst zu kanalisieren. Und dann wird sie wirklich, so wie der Bergsteiger das beschrieben hat, zu deinem Freund. Weil diese Angst führt dazu, dass du noch umsichtiger operierst, dass du noch vorsichtiger wirst, dass du nicht übertreibst mit deinem Ehrgeiz und wirklich extrem kontrolliert arbeitest. Insofern hat die Angst was wirklich Gutes. Das muss man dazu auch sagen.
1: Und wie sind Sie dann abends damit umgegangen? Also gab es solche Situationen, wir reden über Scham, wir reden über Schuld, Sie haben Fehler gemacht, es ist jemand, ein Angehöriger, eine Mutter, was auch immer, auf Sie zugekommen. Sind das Bilder, die Sie dann auch mit nach Hause, mit in den Schlaf genommen haben? Oder welche Form von Umgang haben Sie da gefunden, wenn es ja keine psychologische Beratung in dem Sinne auch gibt? Ja,
2: man hat viele schlaflose Nächte, aber auch als sehr, sehr erfahrener Chirurg. Vor jeder schweren Operation wachen Sie um 3 Uhr mal auf und gehen die Operation durch und schlafen dann wieder ein. Aber ich wollte noch einen Punkt machen, der ganz wichtig ist. Der eine Punkt war das mit dem Halbgott in Weiß. Der andere Punkt ist, und das muss man auch mal ganz klar sagen, in der nichtmedizinischen Bevölkerung herrscht die Vorstellung vor, dass wenn eine Operation schlecht ausgeht, das ist immer ein Fehler. Mhm. Das ist es aber nicht. Mhm. Es gibt einen schlechten Ausgang von einer Operation, die der Chirurg überhaupt nicht verantworten kann. Ich habe auch Patienten erlebt, die auf der Intensivstation verstorben sind, weil eine Pflegekraft zum Beispiel ein falsches Medikament gegeben hat. Im Endeffekt heißt es, wer hat operiert? Ach, der Lange, ist Patient gestorben. Nicht jede Komplikation ist auch ein Fehler. Und das Allerwichtigste, was ich unbedingt sagen möchte, weil Sie das mich so anmoderiert haben, Schuld ist nochmal was ganz anderes. Selbst wenn man eine Fehlentscheidung getroffen hat, dann muss man immer die Verantwortung übernehmen. Aber Schuld kommt in meinen Augen, wir können das gerne diskutieren, Schuld ist in meinen Augen ein Fehler, der bei Sorgfaltspflicht hätte vermieden werden können. Mhm. Wenn zum Beispiel ein Chirurg betrunken oder unter Drogen operiert, wenn er genau weiß, die Operation habe ich noch nie gemacht, ich kann sie nicht, aber sie trotzdem macht. Das sind Dinge, die führen zur Schuld. Mhm. Fehler führen nicht zur Schuld.
1: Also das, ja, ich finde die Differenzierung gut. Um am Ende noch mal den Kreis zu schließen, wenn ein älterer Kollege, der Sie hätte bei der ersten Operation entlasten können, sagt, ich mache das nicht, um Ihnen vielleicht einen Lerneffekt zu geben, aber vielleicht auf Kosten eines Menschenlebens, dann können ja diese Schuldgefühle zumindest da sein. Und gibt es da auch noch mal einen Unterschied zwischen Schuld und Schuldgefühl? Weil Sie ja Schuld zu Recht ansprechen.
0: Ja, das ist ein ganz großer Unterschied. Ja. Also Schuld ist ja tatsächlich das, was Sie auch sagen, also wo ich real was verschulde. Ein Schuldgefühl ist ja tatsächlich was vollständig anderes. Das ist ja sehr verbreitet, dass Menschen Schuldgefühle haben. Und wenn man fragt, was ist passiert, würde man von außen sagen, ich kann es nicht nachvollziehen. Wie kannst du da ein Schuldgefühl haben? Meistens nennen wir es auch Schuld. Ich habe da Schuld, aber mein Schuldgefühl. Was ich noch ergänzen möchte, was unglaublich wichtig ist, was alle, die im Gesundheitswesen unterwegs sind, wissen sollten, wer Fehler zugibt, vermeidet mit größerer Sicherheit einen Prozess vor Gericht, als derjenige, der sich verschweigt.
1: Wurden Sie mal angeklagt in irgendeiner Form oder beschuldigt?

0: juristisch beschuldigt?
1: Ich bin in den 40 Jahren bei 15.000 Operationen ein einziges Mal beschuldigt worden und das war ungerechtfertigt.
0: Ich möchte Ihnen auf...
1: Und das, was Sie sagen, ist genau richtig. Wenn man Fehler zugibt und das mit dem Patienten offen kommuniziert, ja, dann werden Sie nicht verklagt. Der Patient klagt dann, wenn vertuscht wird, wenn er das Gefühl hat, oh, der kommt gar nicht mehr zu mir in mein Zimmer nach der Operation und da ist doch irgendwas schiefgelaufen. Die kommen dann und verklagen Sie. Ja. Aber wenn Sie offen kommunizieren, nicht.
0: Ich möchte Ihnen danken, genauso wie wir es gerade gesagt haben, dass Sie, Frau Kaufmann, dazu beitragen, aufzuklären über etwas, was in der Gesellschaft passiert. So tragen auch Sie entscheidend dazu bei. Und ich denke, Sie haben die Botschaft klar formuliert, dass wir die Menschen sehen, nicht nur die Halbgötter in Weiß, dass wir über Fehler sprechen und dass wir Schuld nicht mit Schuldgefühlen gleichsetzen. Vielen Dank auf jeden Fall für all das, Herr Lange. So, nur wenige können nachvollziehen, das haben Sie auch immer wieder angedeutet, was sich wirklich in einem Operationssaal abspielt. Aber dass man sich fragt, habe ich in meiner Erziehung was falsch gemacht? Ich glaube, das können ganz, ganz viele nachvollziehen, diese Frage. Beginnen wir aber erstmal bei Ihnen, Frau Lange. Sie sind, beginnen wir bei Ihnen, Frau Ertel. Sie sind groß geworden mit 6 Geschwistern.
2: Ich habe noch 6 Geschwister, genau.
0: Und wie schnell war der Wunsch da, ich will...
2: Schnell.
0: Auch Familie haben oder Mutter?
2: Recht schnell.
0: Recht schnell.
2: Ja, ja.
0: Also was war so Ihr Bild von Familie?
2: Mutter, Vater, Kind.
0: Glücklich, Mutter, Vater, Kind.
2: Wohnung, Haus, egal. Einfach glücklich sein. Gar nicht große Ansprüche. Einfach ein normales Leben, so wie ich es auch gewohnt war als Kind. Wir waren immer zusammen, auch heute noch. Wir haben super Zusammenhalt, ja. Familienzusammenhalt.
0: Sie sind dann mit 24 schwanger geworden.
2: Genau.
0: Und 5 Wochen vor der Geburt hat sich der Vater Ihres Kindes von Ihnen getrennt, verabschiedet. Was ist da ein Lebensentwurf zusammengebrochen?
2: Ja, also ich habe, wir haben eine Wohnung gehabt, also neu bezogen. Wir haben alles vorbereitet fürs Kind, aber ich habe schon in der Schwangerschaft sehr schnell gemerkt, da stimmt so einiges nicht. Aber gut, ich war jetzt schwanger und man hält ja an Dingen fest, auch gerade wenn man so jung ist. Und versucht halt eben, irgendwas aufrechtzuerhalten, was vielleicht gar nicht mehr war. Und dann hat der Kindsvater sich halt getrennt, kurz vor der Geburt. Und es war auch kurz vor Weihnachten. Und ich bin dann mit Sack und Pack zu meiner Mutter und stand dann erstmal da und musste gucken, wie geht's weiter. Ich hatte einen vernünftigen Beruf gelernt. Ich bin ZMF und war auch beruflich noch gut unterwegs. Aber ging ja dann erstmal alles nicht.
0: Was ich mich auch frage, was ja vielen geht, die dann plötzlich alleine dastehen, alleinerziehend sind. Hatten Sie auch das Gefühl, ich muss jetzt alles doppelt gut machen, damit nicht von außen so dieser Blick kommt, die hat es nicht im Griff oder die Familie hat es nicht im Griff?
2: Nee, also von außen war mir immer egal, was andere dachten. Also da war ich Gott sei Dank sehr gestärkt, aber für mich selber.
0: Ja.
2: Ich hatte dieses Gefühl, ich muss meinem Kind jetzt 1000-fach gerecht werden. Somit habe ich ihn dann auch taufen lassen. Ich habe alles so gemacht, wie eigentlich auch Mutter, Vater, Kind das eigentlich macht. Ich war erst mal noch bei meiner Mutter und mein Sohn ist geboren, habe sehr schnell eine Wohnung bekommen und hatte dann auch eine super glückliche Zeit mit ihm. Also wir waren eingefleischtes Team. Es war eigentlich alles super, aber er war schon sehr auffällig als Kind.
0: Aber wir haben gerade auch Fotos gesehen, das sieht sehr harmonisch aus. Sie haben dann irgendwann einen anderen Mann kennengelernt.
2: Das kommt viel später.
0: Ja, viel später. Sind dann auch noch mal schwanger geworden. Da war Ihr Sohn 11. Und sind dann auch, haben noch 2 weitere Kinder bekommen, also 4 insgesamt. Wie war das so in Ihrem Verhältnis auch zu Ihrem Sohn und auch für Ihren Sohn selbst? 11 Jahre Einzelkind, plötzlich sind da andere in Ihrem Leben. Wie ist er damit klargekommen?
2: Also wir waren ja erst mal 6 Jahre zusammen alleine, mein Sohn und ich, bevor ich meinen Lebensgefährte kennengelernt habe. Ich habe schon ein halbes Jahr gewartet, bis ich den überhaupt meinen Sohn vorgestellt habe. Erst mal zu wissen, wo stehe ich, ist es was Ernstes, ist es nicht. Also ich bin nicht sofort mit Partner rein. So konnte er sich dann langsam auch drauf einstellen. War auch alles soweit okay, bis dann der Wunsch kam, ich möchte noch ein weiteres Kind. Mein Sohn war schon sehr explizit und sehr auf mich bezogen, was ja auch normal ist. Aber ich hatte halt den Wunsch, noch weitere Kinder zu bekommen. Die Partnerschaft lief gut, alles war in Ordnung. Finanziell war alles abgedeckt. Also von daher war mein Wunsch einfach da, noch weitere Kinder zu kriegen. Mhm. Ja, und dann bin ich wieder schwanger geworden. Und ich habe es meinem Sohn sehr einfach gemacht. Also ich habe ihn extremst mit einbezogen in allem. Also er war immer mein Obermittelpunkt, weil das mein erstes Kind war. Und habe da auch wirklich, ich glaube, zu viel rein. Wenn ich heute so drüber nachdenke, ich habe zwar das Baby gehabt, aber mein Sohn war immer die Nummer eins irgendwo. Ich weiß nicht warum, vielleicht weil ich mit ihm alleine war.
0: Und es ist ja dann manchmal so, selbst wenn man die ganze Aufmerksamkeit auf dieses Kind lenkt, heißt es nicht, dass immer alles gut geht.
2: Genau.
0: Es kam dann auch eine Freundschaft dazu, zu der Sie sagen, das war vielleicht nicht nur ein guter Einfluss, genau. Es kam dann Alkohol hinzu, andere Drogen. Mhm. Haben Sie dann irgendwann das Gefühl gehabt, er entgleitet mir so ein bisschen?
2: Absolut.
0: Ja?
2: Also er hat sich erstmal sehr zurückgezogen, als ich das zweite Kind bekommen habe. Mhm. Fühlte sich also im Nachhinein in Gesprächen auch nicht zugehörig. Also wir haben da auch mal sehr offen drüber gesprochen. Und ich habe immer versucht, ihn mitzupacken. Immer. Also ich war meine größte Aufgabe, mich diesem Kind zu widmen. Und dann kam er so in die Pubertät und hatte dann einen Jungen kennengelernt, der schon so vom Äußeren her auch sehr auffällig war. Aber ich habe ihn mir erst mal angeguckt und guck erst mal. Aber irgendwie war alles so komisch. Mein Sohn kam dann mal nach Hause, sah nicht so gut aus. Oder er kam nicht zur normalen Zeit, die Schule litt. Ja, und dann wurde ich natürlich hellhörig. So, und dann ging der Rattenschwanz los. Also erst mal Gespräche. Nee, ich mach nichts, ich trinke nur. Oder ja, dann habe ich Gewürze unterm Bett gefunden. Also Dinge, wo ich dachte, oh, der ist experimentierfreudig. Und bin mit ihm zum Jugendamt, habe eine Familienhilfe versucht zu organisieren. Bin mit ihm zur Drogenberatung gegangen. All diese Dinge. Ich konnte ihn einfach nicht mehr packen.
0: Also Sie haben versucht, ihn zu stützen, bei ihm zu sein, ihm zu helfen, von außen Hilfe zu holen. Mhm. Es ging dann aber noch stufenweise weiter. Er hat Ecstasy genommen und irgendwann auch Heroin.
2: Er hat alles konsumiert, was man nur konsumieren kann. Das habe ich im Nachhinein dann erfahren.
0: Waren Sie dann in dieser Situation auch an seiner Seite? Haben Sie auch da noch versucht, die Bälle in der Luft zu halten, irgendwie ihm zu unterstützen?
2: Also bei Angehörigen von suchtkranken Kindern, also Eltern von suchtkranken Kindern, ist es meistens so, dass die Mütter versuchen, dessen Leben zu leben. Dass die versuchen, alles aufzufangen, was man nur auffangen kann. Weil man möchte ja nicht, dass das Kind fällt.
0: So waren Sie co-abhängig?
2: Absolut.
0: Was ist das, Herr Fiorus? Vielleicht können Sie uns das erklären, Co-Abhängigkeit?
3: Abhängigkeit zeichnet sich ja dadurch aus, dass man nicht anders kann, also jetzt im Sinne bei der Substanz zum Beispiel, als die Substanz zu konsumieren, auf einer Verhaltensebene, als zum Beispiel einer Person irgendwie hörig zu sein. Das ist ja zum Beispiel, Love-Scamming wäre ja auch sowas, was eine gewisse Nähe dazu hat. Und dass man das Verhalten trotz besseren Wissens aufrechterhält, dass man es vielleicht sogar intensiviert. Das wären so Kennzeichen davon, die das zeigen und dass man eben nicht aus einem Abstand heraus reflektiert, mache ich das eigentlich, ist das vernünftig, was ich mache, sondern man ist eher von den Emotionen getrieben.
2: Genau.
0: Haben Sie sich selbst Vorwürfe gemacht in irgendeiner Form, weil Sie ja diese hohen Ansprüche an sich schon erklärt haben und dass Sie in irgendeiner Form, jetzt sage ich es wieder, schuldig, Schuldgefühle sich selbst zugeordnet haben oder Scham empfunden
2: haben? Ich habe mich schuldig gefühlt, dass ich eben nicht dieses harmonische Bild, was man eigentlich so von der Gesellschaft kennt, Mutter, Vater, Kind, bieten konnte. Ich habe mich selber dafür schuldig gefühlt, dass mein Ex-Partner sich damals getrennt hat. Man hinterfragt, warum, aber im Nachhinein geht es da nicht um Schuld, sondern es gibt tausende Situationen, warum man sich trennt. Ich habe mir da schon die Schuld gegeben. Und ich gebe mir auch im Nachhinein, habe ich mir dann die Schuld gegeben, auch im Älteren, also wo er jugendlich war oder noch so 7, 8, 10, nicht konsequent genug gewesen zu sein in vielen Dingen.
0: Sie haben dann irgendwann gesagt, ich kann so nicht weitermachen, ich muss den Kontakt abbrechen. Was ist da passiert? Was war da ein Wendepunkt, wenn man so will?
2: Also ich habe erst mal sein Leben gelebt. Das heißt, ich habe seine Schulden bezahlt, ich habe seine Wohnung gemacht, ich habe ihn aus dem Gefängnis geholt, ich habe alles

0: versucht aufzuhalten, was man nur aufhalten kann. Und dann hatte ich zwischendurch immer mal Phasen, wo ich Kontaktabbrüche hatte, wo ich für mich selber gemerkt habe, ich kann nicht mehr. Dieses Gefühl, jeder, der das mitmacht, kennt das. Die schlaflosen Nächte, die Ängste, die Sorgen. Abends ins Bett zu gehen, bitte lass das Telefon heute Nacht nicht schellen. Die Polizei steht vor der Tür, liegt irgendwo mit einer Überdosis. Oder. Sind alles Dinge, die so extremst belasten. Und ich musste aber auch für die anderen Kinder funktionieren. Da kommt jetzt dieses ins Spiel, was Sie mich fragten. Ich brauchte ja die Kraft für die anderen Kinder. Mhm. Ich hatte noch einen Säugling, ich hatte noch kleine Kinder. Und ich habe immer dann eine Maske aufgesetzt. In der Zeit, wo ich bei meinem Sohn war oder alleine war, fiel ich zusammen. Mhm. Und dann bei den Kindern war ich die starke Mutter. Und dann habe ich aber Krebs bekommen. Und
1: manchmal
0: damit
1: kommt alles zusammen im Leben.
0: Und damit hat sich auch so mein Denken verändert. Wo ich gesagt habe, ich bin auch noch da. Alles, was ich gemacht habe, habe ich gemacht und habe aber irgendwann gemerkt, es bringt ihm nichts. Mhm. Weil bei einem Suchtkranken ist es immer nur wichtig, Hilfe zur Selbsthilfe und niemals die Sucht unterstützen.
1: Ist das so? Also muss man manchmal auch dann den Schlussstrich ziehen und sagen, so jetzt musst du Verantwortung übernehmen? In der Regel?
2: Ja, ich glaube, was man gerade so, wie Sie es auch schildern, wenn man alleinerziehend zunächst ist, diese ganzen Schuldgefühle, die eine Rolle spielen, führen ja häufig dazu, dass man das Nein nicht kennt. Und Nein gehört tatsächlich auch zur Liebe. Mhm. Also eine liebevolle Beziehung zeichnet sich nicht dadurch aus, dass ich alles toleriere und zulasse, sondern dass ich auch Grenzen setze und manchmal auch den Kontakt abbreche und sagen, du musst selbst Verantwortung übernehmen und das kannst du nur lernen, wenn ich nicht für dich die Kohlen aus dem Feuer hole. Mhm.
1: Und auch an Sie erstmal danke dafür, dass Sie so offen über diese Dinge hier sprechen. Wo stehen Sie heute? Sie haben ja gesagt, es gab Kontaktabbrüche, Sie haben wieder zueinander gefunden. Manchmal ist es dann wahrscheinlich so, man fällt in alte Muster zurück. Wo steht er heute? Wo stehen Sie heute auch in Ihrer Beziehung zueinander?
0: Also mein Sohn, nachdem ich keinen Kontakt mehr hatte, hat es dann auch Klick gemacht, weil er dann irgendwann gemerkt hat, okay, da ist jetzt keiner mehr. Wir haben eine sehr enge Beziehung, wie gesagt, auch gehabt. Und der war dann nicht mehr der Kontakt. Ich habe aber immer dafür gesorgt, dass einer weiß, was mit ihm ist. Also er hat sich runterdosiert, er ist in einem Substitutionsprogramm, ist nicht mehr intravenös, also er konsumiert nicht mehr intravenös seit 3 Jahren, baut sich immer weiter runter, ist auf einem sehr, sehr guten Weg, Gott sei Dank. Ich habe Grenzen gesetzt, also da stehe ich jetzt. Ich setze Grenzen, ich habe Regeln aufgestellt. Wenn mir das zu viel wird, ziehe ich mich zurück und sage das aber auch. Ich möchte nicht mehr über dieses Thema jetzt sprechen, das reicht jetzt. Mhm. Ich lasse mich nicht mehr manipulieren. Mein ganzes Denken hat sich sehr umgeändert und ich habe unfassbar viel an Stärke dazu gewonnen in den Jahren, seitdem ich meine Krebserkrankung auch hatte, wie gesagt, dass ich das Leben mit anderen Augen sehe. Und mittlerweile bin ich so weit, dass ich komplett aus der Co-Abhängigkeit raus bin. Also kann ich von mir behaupten. Ich höre mir seine Belange an. Ich bin für mein Kind immer da, bleibt das auch. Mhm. Aber er ist jetzt 32, er muss sein Leben selber. Er hat sich für diesen Weg entschieden. Ich habe ihn nicht an die Hand genommen. Ich habe mein Buch geschrieben. Ich hatte keinen Therapieplatz bekommen und brauchte dringend eine Therapie, weil ich Panikattacken und Angstzustände hatte. Hatte aber nie einen Therapieplatz bekommen und hat meine Mama gesagt, schreib einfach mal ein Buch.
1: Und was sind die Dinge, die Sie so im Alltag besonders genießen, wo Sie sagen, wow, ja, das zeigt mir, wie wertvoll das Leben ist?
0: Ich stehe morgens auf und bin dankbar. Ich bin dankbar für meine Kinder. Ich bin dankbar, ich habe super tolle Kinder, alle sehr empathisch, alle, wir kommen super miteinander. Klar, meine Familie, meine Geschwister, das sind alles die Dinge, die mir Kraft geben. Ich fahre viel im Urlaub, ich mache viel mit den Kindern, Erinnerungen schaffen. Das ist für mich ganz wichtig.
1: Dann wünschen wir Ihnen, Frau Ertel, und Ihrer ganzen Familie alles, alles Gute. Vielen Dank an Sie und vielen Dank an die gesamte Runde. Nochmal heute ganz besonders. Wir sehen uns wieder in einer Woche, dann mit dem Thema Ich vom Umgang mit Narzissmus. Stichwort ist heute schon manchmal gefallen. Bis zum nächsten Freitag in Ihrem Nachtcafé. Und danke nochmal. Dankeschön.

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2: Und fast, Gudo! Ja! Oh. Es ist rot, aber
3: du schaffst es schon, Pierre. Okay. Ja, ich wusste, es ist rot.
2: Geht ihr ruhig schon mal vor. Und wenn sie mich langsam überfahren würden, das wäre nett.
3: Du kannst wieder gehen!
2: Ich kann!
3: Er kann wieder gehen! Oh, hab ich voll vergessen. Ich hab
2: krass, aber dafür bin ich jetzt blind.

0: An dieser Ampel wird immer gehupt. Ich bin schon länger hier, habe hier geschlafen heute Nacht und konnte kaum schlafen, weil da immer gehupt wurde. Ist wirklich so, wenn da rot wird und es dann grün wird, dann hupt mindestens einer. Das ist, glaube ich, der Edin. Ja. Ach, da freue ich mich jetzt. Ach, der ist ja süß. Und der Hund ist auch toll. Wollen wir uns umarmen? Ich würde dich gerne umarmen. Schön, dich zu sehen.
1: Schön, dich zu sehen. Können wir uns kurz hinsetzen?
0: Serke, bist du jetzt schon fertig? Dir ist peinlich? Das ist ja lustig. Darf ich,
1: ich finde es... Sehr gerne.
0: Ich würde schon lieber beim Sie bleiben, ehrlich gesagt. Ja, ich so eine journalistische Distanz. Ich finde es immer übergriffig, wenn Leute einfach Hunde von anderen Leuten streichen. Und deswegen frage ich immer den Hund vorher. Kuno?
1: Darf Kuno
0: aufs Sofa?
1: Natürlich. Nee, aufs Sofa darf er nicht, aber es ist ja hier auch nicht mein Sofa.
0: Auf Gesundheit bin ich froh, dass du in die andere Richtung genießt hast.
1: Alles klar. Das ist Kuno.
0: Kuno ist ja ein richtig cooler Typ.
1: Du hast keine Angst oder so.
0: Überhaupt nicht. Nein,
1: ich bin sehr aufgeregt, weil ich habe gesehen, dass du immer mit Leuten unterwegs bist, die du kennst. Mit Bastian, mit Annette Frier. Ihr wirkt sehr. Deswegen ist mein Ziel heute, wir kennen uns quasi nicht gut, dass am Ende, dass wir Freunde sind.
0: Es sind auch viele, die ich noch nicht kannte.
1: Ja?
0: Ja. Aber man lernt sich irgendwie relativ schnell kennen, weil das so ein, weil wir ja einfach machen.
1: Ja.
0: Das ist ja wie echt
1: eigentlich. Genau.
0: Ne? Und da sind halt auch diese Leute hier dabei.
1: Ihr seid auch da. Hallo, ich habe mich gar nicht begrüßt.
0: Lenin ist sehr bekannt hier.
1: Also
0: ja, Lenin ist eigentlich der Eigentliche.
1: Den ziehst du ja immer wieder vor die Kamera hier.
0: Ah, Lenin macht ja auch Ton, wir gerade dabei sind. Dann kriegst du noch so einen richtigen Ton. Ich passe so lange auf Konrad auf. Kennt ihr euch?
2: Nein. Ich kenne den von Netflix.
1: Von Skylights.
0: Ach so, du kennst den.
1: Das freut mich sehr.
2: Super Ding.
1: Ich kenne dich hier von ihm. Du bist ja ständig für mich.
0: Kuno ist total entspannt. Ja, also eine Bulldogge, ne?
1: Old English Bulldog.
0: Eine Old English Bulldog.
1: Das hat mich auch schon mal jemand gefragt. Da habe ich gesagt Old English. Und dann hat die Person gesagt, so alt sieht er noch gar nicht aus. Fand ich selbst
2: auch eine Vorlage.
0: Tut er auch nicht. Ja, weil, natürlich. Und Old English oder ist er schon durch? Wegen Englisch.
2: Warte, hast du schon gut?
1: Darüber müssen wir auch noch reden. Ich weiß ja, du bist der Master auf Wortwitze. Und das geht so heftig an meinem Humorzentrum vorbei.
0: Das ist total gut. Und ehrlich gesagt, ich habe total...
1: Ich hab's einfach gesagt.
0: Ja. Das finde ich so voll gut. Ich habe die größere Freude daran, wenn man so in einem Nichts versinkt, weil der Gag nicht zündet.
1: Ja, okay.
0: Das finde ich viel lustiger.
1: Ich kann aus Höflichkeit lachen heute.
0: Doch, das würde ich schon erwarten.
1: Ach so, okay. Ich wollte schon immer einen Hund haben und dann habe ich, bevor er zu mir kam, habe ich mich mit allen Sachen beschäftigt, die man so... Und dann kam er zu mir mit 6 Wochen, er wusste gar nichts und dann habe ich angefangen zu trainieren. Es gibt Videos, schäme ich mich sehr. Und deswegen kann er aber viel. Der kann auch so fast und der kann mich küssen und so. Kuno, Kuss! Ja, danke schön.
0: Das geht bei mir auch. Kuno, Kuss! Kuno?
1: Ja.
0: Das ist die Reaktion, die ich immer bekomme. Das ist wirklich... Okay.
1: Kuno, mach mal hier Kuss! Da.
0: Kuss!
1: Kuno, Kuss! Ja, da ist er.
0: Okay, da schon. Ja,
1: war mit Zunge bei dir. Ja, habe ich gesehen.
0: Ich finde, das sagt eine Menge. Aber das heißt, das ist ja nicht nur so, ich habe einen Hund, sondern bei dir ist das ja wirklich so, das ist so ein Seelenthema. Ne? Also der Hund ist genau, das ist Arbeit.
1: Es heißt eigentlich, du kriegst den Hund, den du brauchst und nicht den du willst. Also es ist nicht so, dass mich Kuno beruhigt, weil er mich dreimal in Frage stellt, sondern er triggert mich eigentlich eher. Wenn ich sage, Kuno macht das und Kuno macht's nicht, dann bin ich so, ich habe das ernst gemeint, setz dich da hin und so. Also so aggro bin ich nicht, aber innerlich passiert das in mir.
0: Ah, interessant, aber trotzdem irgendwie widersprüchlich. Ne? Es beruhigt dich sozusagen...
1: Nee, tut's ja nicht.
0: Es
1: beruhigt mich nur, wenn er funktioniert und wenn wir beide... Also eigentlich läuft er immer ohne Leine, weil er gut hört und weil wir gut miteinander arbeiten.
0: Okay, und das ist die Erziehung, dieses Gute.
1: Das ist die Erziehung,
0: das ist ja nicht nur Charakter.
1: Genau.
0: Okay, interessant. Und
1: ist wahrscheinlich wahnsinnig langweilig für alle jetzt, oder?
0: Ich finde überhaupt nicht, außerdem unterschätze nicht, wie viele Hundebesitzerinnen es gibt in Deutschland. Und wie wahrscheinlich auch unterschiedlich die Herangehensweisen sind. Aber jeder kennt den Satz, jetzt kommt zum Beispiel wieder ein Hund, den man dann sagt, ist es ein Rüde? Sagst du ganz oft?
1: Ne? Nee, mir ist das egal, weil ich weiß, dass Kuno eigentlich nur Labrador, eine bestimmte Rasse, die möchte er gerne, ich sag so wie es ist, rammeln. Alle anderen sind ihm eigentlich egal. Deswegen sind mir Rüden und so andere Weibchen und so ist mir eigentlich egal.
0: Was wärst du denn für ein Hund, wenn du einer wärst? Also ich wäre wahrscheinlich ein Labrador. So wie du mich gerade geküsst hast.
1: Dann wäre ich gerne der Old English Bulldog.
3: Nein, ich wäre wahrscheinlich eher. Weil Kuno kann voll abgehen, kann aber auch super lange und gut chillen, wie du gerade siehst. Und manchmal siehst du auch hier unten da die Rakete, die Route, die fährt da aus.
4: Ist das erregt,
3: das noch, nee, noch, das ist ja wohl noch gar nichts.
4: Ah, okay, nein,
3: wenn das
4: ist
3: schon
4: gar
3: erregt
4: nichts.
3: Ist,
4: nein,
3: da, geht, da ist noch was drin.
4: Ja? Ja, okay, Respekt, Alter. Kann er Fistbump?
3: Ja.
4: Wirklich?
3: Warte, ja, er kann Pfote oder High Five kann er geben.
4: Kuno, High Five. High Five.
3: Da ist er. Ja.
4: Wie? Ja, wirklich? Das ist, ja. Das ist, na gut. Wollen wir ihm was Schönes, weil ich glaube, du willst was Schönes kaufen.
3: Ja, genau. Ich will. Er braucht so Zeugs.
4: Wir kaufen dir jetzt einen Labrador.
3: Wir brauchen jetzt Zeugs.
4: Wir mieten dir einen.
3: Um ihn glücklich zu machen. Würdest
4: also
3: du mich da begleiten?
4: Ich würde nichts lieber tun als das.
3: Ja, so.
4: That's what the Labrador said.
3: Hier lang geht's.
4: Wo gehen wir hin?
3: Wir gehen in einen Hundeladen.
4: Ja.
3: Und du darfst mal gucken, was du für Kuno aussuchen würdest, wo du so denkst, das ist gut für ihn.
4: Ja, ist das wie bei Hunden? Ist es eigentlich so wie bei Katzen, dass man ein Geschenk kauft und eigentlich haben sie mehr Spaß mit dem Karton, in dem das Geschenk war?
3: Oh nein, Kuno nicht. Nein, Kuno findet alles, also wenn die jetzt auf dem Rasen sitzen würden und du würdest so einen Grashalm rausziehen, würde er denken, das ist der Grashalm, den ich seit Jahren suche.
4: Ja, geil. Wie nett, wie sympathisch.
3: Ja, das ist er. Sehr, man kann ihn sehr leicht zufriedenstellen.
4: Und ist das eigentlich wahr? Weil also man merkt ja schon, also du blühst da richtig auf und auch wenn du so, auch wenn der Hund nicht da ist, redest du von dem Hund.
3: Sehr viel.
4: Ja, wie so ein.
3: Aber nicht so, oh, jetzt hat er Kacki gemacht und jetzt hat er gepinkelt und so, sondern ich habe richtig Bock, ich wäre Hundetrainer, wenn ich nicht Schauspieler geworden wäre.
4: Das ist nämlich genau, also und
3: glaube ich.
4: Also ist das ernsthaft so ein
3: das ist ernsthaft.
4: Plan B? Weil du bist ja noch sehr jung und vielleicht hast du ja wirklich mal keinen.
3: Ich hatte eine kleine Berufssinnkrise, so 2-3 Jahre. Oh. Und da war es für mich klar, ich wollte entweder Polizist werden.
4: Ja, krass.
3: Oder Hundetrainer.
4: Polizist bist du ja quasi geworden jetzt.
3: Ja,
4: mit dieser,
3: ja, richtig, genau.
4: mit diesem Ritterschlag
3: dieser
4: des deutschen
3: Rolle,
4: Fernsehens.
3: Ja, genau.
4: Macht dir das eigentlich. Also das ist eine blöde Frage, was sollst du sagen? Es ist natürlich für ein.
3: Ich sag dir die Wahrheit.
4: Macht dir das Spaß, Tatortkommissar zu sein?
3: Ich liebe es.
4: Gut.
3: Und das ist die absolute Wahrheit.
4: Ja.
3: Weil wir mit der Produktion und meiner Kollegin haben hier so einen Raum, dass wir mitbestimmen dürfen. Weil ich, glaube ich, keine Rolle, die ich bisher spielen durfte, so sehr liebe wie Hamza, wie meine Rolle.
4: Ja.
3: Und weil wir da Sachen. Machen, die größer sind als die Eitelkeit, ein guter Film. Also da fühlen sich endlich Leute repräsentiert. Gesundheit. Die fühlen sich Leute endlich repräsentiert, die sich bisher nicht repräsentiert gefühlt haben und so. Und das ist die größte Freude, die ich empfinden kann.
4: Und kriegst du das so auch gespiegelt?
3: Ja, also Social Media und so sagen das die Leute und so. Und das da freut mich wahnsinnig. Ich bin gerade so glücklich, dass er trinkt. Ihm ist viel zu heiß. Ab März ist ihm schon viel zu heiß. Und das ist so immer, wenn er pinkelt oder Kacki macht, habe ich das Gefühl, ich bin 300 Gramm leichter. Und wenn er trinkt, habe ich auch keinen Durst.
4: Also er ist auf jeden Fall 300 Gramm leichter, wenn er Kacki macht. Wobei bei diesem Hund würde ich sagen, ein Kilo.
3: Ja. Ist auch so.
4: Und die Sinnkrise war dann ja nicht während des, also zum Beispiel Tatort-Dings, weil das ist ja auch was, wo man sagt, das ist eine Sicherheit auch, ne? Da hat man regelmäßig einen Film und so, den man machen kann, wenn das erfolgreich bleibt. Sondern vorher.
3: Ja.
4: Ja. Und warum?
3: Ich hatte einen Unfall im Urlaub. Und,
4: ein Autounfall?
3: Ja, so ein Golfcar.
4: Ach,
3: also so 7 km/h. Also fuhr nicht schneller, als wir gerade laufen. Aber eine Freundin von mir hat Gas und Bremse verwechselt in einem falschen Moment. Wir waren oben auf dem Berg und dann sind wir runtergestürzt.
4: Oh Gott, oh Gott, oh Gott.
3: Und dann saß ich 3 Wochen im Rollstuhl. Und das Erste, was ich gesagt habe, als ich da noch lag, ich übertreibe, Blut überströmt, war schon nicht ohne, ist, die müssen mich umbesetzen bei so einer Netflix-Serie, die ich gedreht habe. Und das Allererste, bevor ich überhaupt Schmerz gefühlt habe, und dann dachte ich in der Respektive, das kann nicht klug sein, dass das Allererste ist, woran ich denke.
4: Ja.
3: Und ich habe sowieso viel zu viel gemacht in diesem Jahr. Und dann dachte ich so, die Prioritäten müssen andere sein, meine körperliche, geistige Gesundheit, meine Freunde, Familie und so. Und dann habe ich so gemerkt, das ist ja hier gar nicht so wichtig, wie so getan wird in meinem Job.
4: Aber ich kann das natürlich zu 100% nachempfinden.
3: Ja.
4: Auch, dass man so, also ich musste auch eine Zeit im Rollstuhl verbringen, länger auch.
3: Ja.
4: Und das ändert nochmal den Blick auf alles. Ne?
3: Ja, so, glaube ich.
4: Also natürlich werden auch Prioritäten anders gesetzt. Aber es ändert auch so ein bisschen den Blick auf so Gesellschaftliches, finde ich. Also so auch zum Beispiel, wie schlecht ist denn...
3: Selbstständig an der Straße stehen geblieben.
4: Oh, vielen Dank, habe ich gemacht. Du meinst den Hund?
3: Ach, den Hund.
4: Okay.
3: Okay, Kuno.
4: Ja, also wie wenig Barrierefreiheit es gibt und so, ne? Ja. Oder wie, wenn wir sowas sagen wie, sitzen ist das neue Rauchen. Sag das mal einem Rollstuhlfahrer. Ja, das ist ein Scheißsatz. Das ist ja so ein cooler Berliner Hundeladen.
3: Ja, richtig.
4: Ach, toll, okay. Und
3: hallo.
4: Hallo. Ah, hier sind ja auch Hunde.
3: Das ist ein Labrador.
4: Nein.
3: Ein alter Labrador.
4: Hier ist ein Labrador. Das könnte schwierig werden.
3: Sowas, was riecht, sowas brauchen wir für Kuno. Kuno ist so, dass er alles, wo andere Hunde 3 Stunden für brauchen, innerhalb von 5 Minuten weggefressen hat.
4: Ja, aber deswegen ist es ganz schön mutig, dass du ihn hier... Aber er, guck mal, er, wie gut er erzogen ist. Der klaut gar nichts.
3: Kuno riecht nur. Kuno riecht nur.
4: Und er nimmt sich gar nichts.
3: Kuno riecht nur. Und jetzt muss ich irgendwas finden, wo er länger als 5 Minuten drauf kaut.
4: Ah, okay.
3: Zum Beispiel ein Rinderohr. Das ist immer schlimm, wenn man das... Da sind auch eine Haare dran und so.
4: Ich bin jetzt in dem Alter, wo ich das irgendwie... Wo mir das bekannt vorkommt. Mhm.
3: Ja. Ich kann es dir abnehmen, wenn du es eklig findest. Dankeschön.
4: Nur weil ich ja eine Hand brauche, weißt du, wegen Sturzprävention.
3: Ja, klar. Ja.
4: Okay, und was ist Pansenbrot? Alles hier...
3: Pansenbrot, das riecht sehr heftig.
4: Hähnchenfüße?
3: Ja, Kuno ist allergisch gegen Geflügel.
4: Ernsthaft jetzt?
3: Ja, das mag er nicht. Da wird er sehr, die Haut reagiert.
4: Also wirklich, also richtig?
3: Ja, wirklich. Okay, und dann aber guck mal da hinten, das Fällige, das nimmt er gerne. Kuno,
4: das,
3: komm mal hier lang.
4: Das ist André, unser Realisator.
3: Nee.
4: Aber klar, kann er gerne haben. Der das ist krass, was man so für Haustiere so alles besorgen kann.
3: Ja, ich muss mal gucken, ob es hier noch... Manchmal haben die auch so, so Suppen.
4: Suppen?
3: Ja, Suppen. Habt ihr Suppen?
5: Ja, Suppen.
3: Ja, so Rindersuppen.
5: Rindersuppe, das wäre super. Morosuppe, also Karottensuppe.
3: Ah, so Rind wäre super.
5: Ich zeig dir die mal.
4: Habt ihr auch einen Hundelöffel, damit er die Suppe essen kann?
5: Löffel haben wir tatsächlich nicht.
4: Nee, aber stark. Wie ist denn am Strohhalm oder so?
3: Stark.
4: Stark. Und Spielzeug?
3: Spielzeug ist bei Kuno in 4 Sekunden kaputt und alles ist offen. Das hat keinen Sinn. Es muss immer irgendwas sein, wo er so kaut. So Holz oder so, weißt du?
4: Okay.
3: Ich hab, zu Hause habe ich einen LKW-Reifen auf dem Balkon. Den hat er mal gesehen, irgendwie beim Gassi gehen. Dann habe ich den mitgenommen auf der Straße. Und das ist so sein Lieblingsding, weil da kann er richtig lange drauf rumkommen.
4: Und war der LKW noch dran? Oder hast
3: der war noch, selbstverständlich. Der war noch dran. Na, natürlich.
4: Geiler Blick.
5: Genau, so, wir haben die Rinder so.
3: Ja.
5: Genau.
3: Da ist nichts anderes drin, ne? Also kein
5: also
3: Hühnchen
5: drin. Da ist kein Hühnchen drin, das ist Monoprotein.
3: Sehr gut.
5: Das ist allerdings Petersilie, Rote Bete.
3: Das ist okay, Monoprotein ist nur wichtig.
4: Monoprotein ist wichtig. Das Stereoprotein reicht's wohl nicht, was?
3: Ja. geil. Wir nehmen Kuno noch ein Eis mit.
4: Hundeeis?
3: Ja, das liebt
4: voll
3: er.
4: Gut.
3: Super. Hast du eine Vorliebe, welche...
4: Vanille, wenn es Vanille gibt? Oder wenn es Cookie Dough gibt? Gibt es Cookie Dough?
3: Ehrlich
4: gesagt, ich würde voll gerne probieren wieder. Kann man, wenn ich als Mensch, ich bin ja ein Mensch, sieht man auf den ersten Blick vielleicht nicht, aber wenn ich davon probieren würde, weil wir müssen das ja gleich verzehren, das kannst du ja nicht mit nach Hause
3: sterben. Also probieren kann er es ja wohl.
5: Also die vegetarischen Sorten, klar, tatsächlich, die sind in Lebensmittelqualität.
4: Ja.
5: So Fisch oder Rindfleisch würde ich dir jetzt nicht unbedingt empfehlen.
4: Warum? Weil ist das dann... Aber das
5: könnte
4: ist
5: also, sein...
3: Dass du stirbst.
5: Naja, dass du dann halt, dass dein Magen das nicht so gut verdauen kann.
4: Ach so.
5: Es ist halt für Hunde konzipiert. Genau, aber die vegetarischen.

0: Sorten, die kann man durchaus selber essen.
1: Weißt du was, Pierre? Ich lade dich ein aufs Eis.
2: Oh, wie nett.
1: Nee,
2: das
1: doch,
2: ist
1: ich
2: aber
1: mach
2: wirklich.
1: Das. Nee, ich mach das. Sorry. Das ist sehr, sehr hart.
2: Boah, das ist wirklich sehr hart. Alter, muss das erstmal 10 Minuten. Muss
1: das erst. Komm, das reicht.
2: Ich glaube, das ist ein Stein. Das schmeckt super. Das schmeckt einfach wie Eis ohne Zucker.
1: Ja.
2: Oder ist da Zucker drin?
0: Nee, kein Zucker drin.
1: Nee, ist echt gut.
2: Das ist richtig gut.
1: Komm, Leute, ich lade euch alle
2: Wollt
1: ein.
2: Wollt ihr alle?
1: Komm,
2: wir
1: Leute.
2: Lassen den Löffel einmal rumgehen. Aber er muss was machen dafür. Also würde ich jetzt, oder? Dass es eine Belohnung ist. Mm. Das merkt er sich ja.
1: Ja.
2: Guck mal.
1: Kuno ist halt 6. Und der, alles, was er quasi zu lernen hatte, hat er jetzt schon gelernt. Aber er kann mal schön machen.
2: Aber er hat sich
1: mach mal Sitz, mach mal schön, Kuno. Richtig schön. Ja, das ist ein bisschen schön. Ja.
2: Aber warum heißt das schön?
1: Ich brauche halt irgendein Wort dafür. Wie hättest du es jetzt genannt?
2: Steh mal auf deine Hinterfüße, Kuno.
1: Kunochen, sitz. Sitz. Kuno, steh mal auf deine Hinterfüßchen. Richtig, steh mal auf dein Hinterfüßchen. Richtig, steh mal auf dein Hinterfüßchen. Ja, klasse.
2: Ganz toll.
1: Super.
2: Du hast dir ein Eis verdient.
1: Super.
2: Ja, ach, das ist ein bisschen süß.
1: Ja.
2: Ich hoffe, dass das vom Kamerawinkel jetzt nicht ganz komisch aussieht.
1: Oh, Kunochen, Kunochen. Okay. Nee, das ist doch wie mein Kind hier. Da kann ich doch nicht diese Gags hier mitspielen mit dir.
3: Und fast, Kuno. Klasse. Richtig.
1: Klasse.
3: Richtig. Fast. Ja.
1: Oh, klasse. Kuno, mach mal Yoga. Das ist der herabschauende Hund.
2: Ah.
1: Ja, klasse.
2: Und, Kuno, und du hast keinen Hetzärmel, sondern...
1: Kuno am Ball. Oh, klasse. Kuno kann auch tratschen über das ganze Team. Kuno tratscht. Richtig tratscht.
3: Was hat der gemacht? Was hat der? Echte er? Echt, Kuno? Tratsch, Kuno. Tratsch. Tratsch. Echt? Das hat er gesagt?
1: Hast du Lust, dass wir noch woanders hingehen?
2: Sehr gerne. Es kommt drauf an, wohin.
1: Warum?
2: Ich weiß auch nicht. Es ist Berlin. Da ist alles möglich.
1: Kennst du das Artemis?
2: Ist das ein cooler Club? Ist das so wie beim Bergheim, wo man nur reinkommt, wenn man böse guckt? Mhm. Ist es ein Restaurant?
1: Da gibt es bestimmt auch Essen und Trinken.
2: Okay, jetzt bin ich sehr gespannt. Was ist das Artemis?
1: Ja, es ist einfach ein Bordell, dachte ich.
2: Was ist ein Bordell?
1: Ich würde jetzt einen Gag reißen.
2: Ah!
1: Wir gehen woanders hin. Wir machen Kunst und Kultur.
2: Das, wusste ich nicht, dass das Artemis ein Bordell ist.
1: Wir machen Kunst und Kultur. Es gibt hier einen tollen Bücherladen.
2: Ja.
1: Und zwar, also wenn du auf Kunst stehst und so Film, gibt es da alle Bücher, die es da zu geben hat.
2: Es ist rot, aber...
1: Du schaffst es schon, Pierre.
2: Okay.
1: Ja, ich wusste, es ist rot.
2: Geht ihr euch schon mal vor. Und wenn sie mich langsam überfahren würden, das wäre nett. Das ist Berlin. Nur Touristen halten bei rot.
1: Kann sein, dass er ein Bedürfnis hat, was er jetzt gleich...
2: Ach so, ja, ich weiß
1: dem
2: nicht.
1: Dem er folgen muss.
2: Ich habe leider keine Kippen dabei,
1: aber... Ich spüre das gerade.
2: Ich hoffe, du hast Tütchen dabei.
1: Habe ich immer. Ja, wir müssen ganz kurz
2: den
1: Toilettengang machen.
2: Ich bin nur halt langsamer. Kuno. Bist du hingefallen? Nein, um Gottes Willen.
1: Ich bin gleich da, ja?
2: Ja, mach ruhig.
1: Kuno, komm.
2: Wer von den beiden geht denn jetzt kacken? Ich weiß nicht, das ist irgendwie irritierend. Soll ich hier warten? Ich liebe es gerade, wie sich das Team so verständigt. Von welchem Winkel man den Hund beim Defekieren filmen soll.
1: Du musst ihn kurz halten.
2: Ich halte ihn sehr gerne.
1: Weil natürlich habe ich immer einen Kotbeutel dabei.
2: Ah, Gott sei Dank einen frischen.
1: Das ist immer der schlimmste Moment, wenn dann Leute einem dabei zugucken.
2: Sehr gut. Aber im Winter, finde ich, ist es was ganz Schönes, weil es wärmt die Hand. Ja, willst du das mitnehmen einfach? Oder sollen wir das verlosen vielleicht?
1: Naja, ich brauche hier irgendeinen Mülleimer.
2: Wo müssen wir lang? Gehen wir noch in Richtung?
1: Okay. Da ist der Mülleimer und da ist der Bücherbogen. Gott, jetzt sind ganz viele Leute
2: ja,
1: da.
2: Die gucken mich alle an. Ist das nicht Elena Sammel?
1: Du läufst jetzt so, dass ich
2: dich ganz laut ankündige.
1: Ich laufe in deinem
2: Schatten. Namen einfach mal ganz laut sagen?
1: Dann sagen die alle, wer ist das? Ja. Aber du bist bekannt. Das heißt, ich laufe jetzt
2: Elena Sammel. Das ist ja ein
1: klangvoller Name. Ist hier in Berlin, meine Damen und Herren.
2: Du bist ja auch
1: eine Autogrammstunde gibt es
2: im
1: jetzt.
2: Im Westen nicht Neues.
1: Hier M. Krause.
2: Abgeräumt. Im Bücherboden. Eine nach dem anderen. Wahnsinn.
1: Berlin.
2: Jetzt darf ich mit Edin Hasanovic.
1: Es ist vorbei.
2: Ich glaube, da waren nur Touristen.
1: Es ist vorbei. Ich glaube auch. What are these people doing?
2: Berlin ist zu cool wahrscheinlich, ne?
1: Berlin ist so.
2: Ich habe mal bei den Hackschen Günther ja auch gesehen.
1: Echt, ja?
2: Und es hat niemanden interessiert.
1: Ja.
2: Das hat, ich war
1: wurde
2: geschockt.
1: Zweimal in der Sauna erkannt.
2: Das ist unangenehm.
1: Da gibt es bessere. Na, es hat sich wohl rumgesprochen, was soll ich sagen?
2: Ja. Kenne ich Sie nicht aus dem Artemis? Nicht Sie, ihn.
1: Oh, shit! Oh, Pierre! Oh, shit, Pierre!
2: Bezog sich auf die Sauna.
1: Ich werde rot. Es ist das Artemis.
2: Artemis, also Entschuldigung.
1: Das Artemis.
2: Ah, ja. Hallöchen!
1: Ja, siehst du? Ja.
2: Das ist übrigens Edin Hasanovic.
1: Ja, nee, das ist den Leuten hier. Wenn die mich erkennen, sind die so, ey, du schuldest mir noch 40 Euro, du Vollidiot. Hier, da sind wir.
2: Ich hab Spaß.
1: Ich würde dir gerne ein Buch zeigen.
2: Sehr gerne.
1: Was meine Fibel, quasi meine Schauspielfibel war. Ich habe es schon lange gedreht und dann wurde mir dieses Buch geschenkt. Und dann war das wieder wie eine Explosion im Kopf, weil die einfach nochmal so die einfachsten und so die wichtigsten Sachen vom Set nochmal erklärt.
2: Also
1: ein kleines
2: also,
1: Büchlein.
2: Also ernsthaft, ernsthaft sozusagen.
1: Wirklich ernsthaft. Hallo. Ich suche etwas.
2: Hallöchen.
1: Und zwar von Michael Caine, Weniger ist mehr. Das ist nicht da.
2: Das ist nicht da?
4: Ich guck mal. Ich schau mal schnell nach.
2: Aber allein der Titel ist ja schon vielsagend. Weniger ist mehr. Ne?
1: Ja.
2: Also Overacting-Vermeidung sozusagen.
1: Aber auch so am Set, wie man so mit Maske und Kostüm umgeht und wie man das so respektiert. Wenn du eine Perücke trägst, dann legst du dich nicht schlafen mit der Perücke und so, wie du mit deinem Kostüm umgehst. Also so Sachen, wie du auch Arbeiter bist, nicht nur Schauspieler, sondern auch Arbeiter. Das fand ich richtig, das fand ich irgendwie gut, das werde ich nicht vergessen.
2: Das finde ich übrigens auch sehr wichtig. Also, und das meine ich auch ganz ernst, dieses Respekt von, das ist ein Teamjob. Klar,
1: ja,
2: einige
1: genau.
2: von sieht man dann auf der ganzen Welt, aber die man nicht sieht, die sind genauso wichtig für dieses Produkt.
1: Also. Ja, sind auch Menschen.
2: Naja, quasi. Das würde ich jetzt nicht, das ist übertrieben.
1: Ja.
2: Aber die funktionieren.
1: Ja, die sind da.
2: Ist sie jetzt einfach gegangen?
1: Sie ist jetzt einfach gegangen,
2: ja,
1: deswegen.
2: Okay.
1: Also, dann, ja, war schön, oder?
2: Ja, wollte ich
1: dir zeigen, hier sind ganz viele Bücher. Guck mal.
2: Also, ist es wirklich da? Ach, wie cool.
1: Da. Vielen Dank.
4: Im Nebenraum.
1: Dankeschön.
2: Im Nebenraum?
1: Vielen Dank. Danke.
2: Das ist wahrscheinlich für eine Nebenrolle gewesen.
4: Nee, ich glaube.
1: Stark. Stark. Stark, ja. Das ist es. Das ist, guck mal, das ist so klein.
2: Wollen wir mal kurz drin reinlesen?
1: Ja, bitte.
2: Damit mal irgendwie, ich wirklich...
1: Hilft dir das, wenn ich das halte?
2: Ja, du könntest für mich am Stock gehen, dann muss ich nicht die ganze Zeit humpeln. Das wäre doch gut.
1: Ey, warum fragst du mich denn jetzt erst?
2: Okay, warte mal hier. Das mache ich nur, damit das besser gefilmt werden kann.
1: Reicht denn die Armlänge? Für die Dioptrie, du.
2: Scheibenkleister. Was hat
1: der
2: dich...
1: sagt auch so Sachen zum Beispiel, wenn wir jetzt hier so eine Szene hätten, ne, dann ist es halt wichtig, dass man beide Augen sieht. Wenn die Kamera von da jetzt filmt, dann muss ich halt schon ein bisschen gucken, dass die Kamera auch dieses, das zweite Auge sieht.
2: Ja.
1: Weil es macht was, wenn die nur eins sieht und wenn die beide sieht, ist es halt krasser. Und da gibt es natürlich Schauspieler, die nur auf so Eitelkeiten achten und die ganze Zeit dann so mit dir spielen würden und sagen würden, was hast du gesagt?
2: Ja.
1: Und so. Das finde ich dann immer, das ist dann immer problematisch. Oder so junge Leute, die gerade von der Schauspielschule kommen oder so.
2: Soll ich das Buch kaufen?
1: Nee, ich wollte es dir einfach zeigen.
2: Ich überlege gerade, ob ich das Buch jetzt einfach kaufe.
1: Ja, du bist ja kein Spieler. Du bist ja kein...
2: Ja, aber
1: oh,
2: sind wir
1: shit.
2: Nicht alle Schauspieler?
1: Oh shit, da kannst
2: was
1: du besser...
2: Was hast du gesagt?
1: Das
2: sind
1: kannst
2: wir
1: du
2: nicht alle Schauspieler?
1: Ja, geh da jetzt mal nicht.
4: Vielleicht das hier. Das ist dann Biografie.
2: Ja, also, aber da würde mich das wirklich ein bisschen mehr interessieren. Biografie
1: eine Frechheit.
2: Immer,
1: guck mal her hier.
2: Ja
1: eine absolute Frechheit,
2: sozusagen das,
1: dass der über diesen Satz von seinem Team einfach so drüber hinweg.
2: Was hat er denn gesagt? Ich habe das
1: und
2: nicht.
1: Einfach
2: hab
1: so tut, als wäre das nicht passiert.
2: Was hast du gesagt?
1: Ach ja, guck mal, dieses Buch ist ja auch noch
5: spannend. Das Buch, dann kannst du mit Bruce besser umgehen.
2: Ich, wieso?
1: Hast du nicht gehört?
2: Gut mit euch,
1: ne? Ja, ja.
2: Das ist ja wirklich eine Frechheit, Dings. Wenn ich deinen Namen wüsste, würde ich dich feuern.
1: Machen wir noch ein Abschiedsfoto von dir hier heute.
2: Patrick Kinski, was?
1: Patrick Kinski, der Bruder von Klaus Kleber. Naja.
2: Skandiert. Biografien finde ich immer so, weil das ist immer das schöne Bild, das man von sich selber aufrechterhalten will. Das sind immer ganz viele erfundene Legenden mit drin.
4: Die auch Spaß machen.
2: Die natürlich Spaß machen. Okay. Aber das ist ja...
4: Das Anwendungsbuch, gut. Ist ja auch ein kleinerer Verlag, den zu unterstützen ist auch besser.
2: Absolut, man muss kleine Verlage genau unterstützen. Hast du eigentlich schon ein Buch?
1: Nein.
2: Du musst doch ein Buch schreiben.
1: Worüber?
2: Keine Ahnung, über deine...
1: Hundeerziehung.
2: Über Hundeerziehung zum Beispiel.
1: Ja, bin ich der Erste.
2: Martin Rütter hört auf.
1: Womit?
2: Weiß ich nicht, aber...
1: Der geht doch auf Tour und so. Womit hört der auf?
2: Hört er nicht auf? Ich weiß nicht.
1: Ich glaube nicht. Hast du es jetzt einfach so behauptet?
2: Ich habe das jetzt einfach so behauptet. Manchmal okay behaupte ich Sachen, weil ich mir es wünsche. Nein. Ja? Nein. Ich wünsche mir natürlich nicht, dass Martin Rütter aufhört.
1: Martin Rütter hört auf. Du hast jetzt
2: ja, krass,
1: recht.
2: Ne? Ja. Steht ja auch Friedrich Merz zurückgetreten?
1: Ja, tatsächlich. Alles, was du
2: so
1: dir wünschst.
2: So was, wirklich?
1: Man muss nur so lange drum streichen.
2: Es
1: und dann
2: herrscht Frieden auf der Welt.
1: Ja.
2: Krass. Ich kaufe ein Buch. Kann ich?
4: Aber dann müssen wir noch nebenan gehen.
2: Das Entschuldigung, ich will nur ein Buch kaufen. Ich wissen, wem es Artemis. Naja, gut.
1: Artemis.
2: Ist doch dieser Ritter. Nee, das ist doch einer von den Musketieren. Jetzt fällt
1: mir das. Mir wird sehr heiß gerade in diesem Laden. Ich muss jetzt hier rausgehen, bitte.
2: Ich kaufe das jetzt wirklich. Wehe, das ist schlecht.
1: Nee, das ist super. Das irgendwie ist ein super Buch. Mhm.
2: Ich habe irgendwie keinen Stock, aber es ist irgendwie gar nicht so, ach so schlimm. Kommen da noch Treppen?
1: Du kannst wieder gehen!
2: Ich kann!
1: Er kann wieder gehen! Oh, habe ich voll vergessen. Ich
2: krass,
1: mich
2: aber
1: gewöhnt.
2: Dafür bin ich jetzt blind.
1: Ich hab mich dran gewöhnt. Nach dir.
2: Das war sehr schön.
1: Ich gehe sehr beseelt nach Hause.
2: Das freut mich
1: wirklich
2: sehr. Wirklich. Ja, das war toll. Ich könnte noch stundenlang mit dir.
1: Ich auch. Warum machen wir es nicht?
2: Ist eine sehr gute Frage. Wir tauschen gleich Nummern aus und dann rufe ich dich heute Abend an, so um 22 Uhr. Und dann gehen wir...
1: In ein schönes Restaurant.
2: In ein schönes Restaurant.
1: Ja, werde ich dir zeigen.
2: Genau.
1: Oh, vielen Dank.
2: Ich freue mich auch.
1: Wirklich, vielen Dank. Ich war sehr aufgeregt.
2: Ich danke.
1: Und das war überhaupt nicht, also das habe ich überhaupt nicht gebraucht.
2: Bist du jetzt enttäuscht?
1: Ich bin ein bisschen enttäuscht, dass ich nicht so aufgeregt war, aber es war sehr schön mit dir.
2: Wollen wir uns noch mal drücken?
1: Sehr gerne. Wo?
2: Du findest den Knopf, wenn du willst.
1: Vielen Dank dir, Pierre.
2: Danke dir. Und natürlich...
1: Muss ich ganz kurz noch mal um mich rumfassen.
2: Das ist wirklich sehr seltsam. Ja. Aber gut, wenn man einen Hund hat.
1: Klar.
2: Kuno.
1: Sag tschüss hier.
2: Kannst du noch mal Pötchen?
1: Sag tschüss.
2: Sag mal Tschüsschen. Kuno, Pötchen?
1: Kuno, Pfote.
2: Pfote? Ja, Mann.
1: Kuno kann auch so winken einfach. Kuno,
2: wirklich?
1: Tschüss, ne? Ja, das war so ein halbes Verpiss dich.
2: Oh, toll. Okay, ja, ich verpiss mich.
1: Vielen Dank.
2: Mach's gut.
1: Tschüssi.
2: Danke, ihr beiden.
1: Tschüss.
2: Tschüss.
1: Kuno, komm.
2: Jetzt mal ernsthaft, wo ist denn dieses Artemis?
5: Komm mal her. Oh, ist das klasse. Oh, ist das klasse. Und Peng!
2: Das amüsiert mich. Jetzt noch die Augen zu und
5: okay, klasse.
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7: Warte, ich muss mal gucken hier.
2: Soll ich dir so eine Umkleidekabine bauen?
7: Nein,
2: aus der Decke?
7: Ach so, brauchst du gar nicht. Das ist ja, das kommt ja bei OnlyFans, oder?
2: Ja, 3,69 Euro, Leute. jetzt auch in der
7: hier ist die Ersatzbadehose.
2: Warte mal, ich mach mal hier. So.
7: Du meinst das wegen Jugendschutz bei der AfD?
2: Ja, aber auch ehrlich gesagt wegen Neid.
7: Wenn du das so hältst und ich dann... Ich muss eben das Handtuch holen.

0: sehr viele Leute. Das ist alles die Entourage von Wiegald. Da! Ist er das? Ja! Ich habe ihn gesehen. Und das ist ihm ein bisschen unangenehm gewesen, glaube ich. Ja, Hallöchen! Das ist ja praktisch, du hast die.
1: Ja, sehr schön.
0: Du hast die ja schon an, die Bademütze.
1: Das ist ein Geschenk bekommen.
0: Ah, die Barbara Schöneberger.
1: Oh, die ist aber sehr nett.
0: Ja, ist ganz cool. Ist ein bisschen eng. Ich werde Kopfschmerzen kriegen im Laufe unseres Gesprächs. Das liegt aber nicht an dir, sondern an der Mütze.
1: Hast du die ganze Zeit im Zug auch angehabt?
0: Nein, hatte ich nicht.
1: Ah, okay.
0: Nein. Ich habe auch überlegt, ob ich die gleich weglassen soll oder nicht.
1: Nein, die ist super.
0: Es geht ja im Privatleben wie auch im Showgeschäft. Mehr ist mehr.
1: Absolut richtig. Und du bist ja auch, es ist ja nicht nur sozusagen ein Showbusiness-Kleidungsstil, sondern wenn ich dich so sehe, wenn wir mal gemeinsam in einer Sendung sind,
0: ja,
1: dann legst du das eine bunte Gewand ab und ziehst das andere fast schon noch viel.
0: Noch bunter?
1: Ja, genau.
0: Ja, wegen der Verkehrssicherheit. Ich will ja nicht überfahren werden. Und im Studio fahren ja keine Autos rum. Also selten.
1: So.
0: Na klar.
1: Das stimmt. Ja. Und jetzt bist du, also du wohnst ja hier in der Gegend irgendwo, ne? Du wohnst in Bayern.
0: Ja, da außerhalb, am Ammersee.
1: Ach,
0: ja,
1: sehr schön. Grüße an den Bergdoktor. Herr
0: der
1: Siegel,
0: ist der ja auch, genau.
1: Genau, wenn ihr euch mal trefft.
0: Habt ihr doch tausendmal gedreht.
1: Da haben wir schon gedreht, wir waren auch gemeinsam unterwegs, das war sehr schön. Also wenn du ihn siehst, liebe Grüße, auch an Helene Fischer.
0: Ich muss erstmal die Bademütze etwas höher tragen, als man es im Wasser machen würde, damit ich dich höre.
1: Ach so, du hast die ganze Zeit einfach nur...
0: Komplett schalldicht, wahrscheinlich so wie wasserdicht auch, kommt nichts durch.
1: Kannst du Lippen lesen?
0: Ich habe bisher nur intuitiv geantwortet jetzt. Ich weiß nicht, passte das einigermaßen
1: zu den Fragen? Das waren ungefähr die Antworten auf Fragen, die ich nie gestellt habe.
0: Man weiß ja nicht.
1: Ja. Ja, komm, wir verkabeln jetzt mal.
0: Ja, ich wundere mich schon, dass ihr das anders.
1: Aber danke. Wie schön, ich freue mich sehr.
0: Von mir auch.
1: Freue mich sehr. Komm, wir gehen noch ein bisschen spazieren.
0: Ja.
1: Ich habe die Befürchtung, dass du, weil du das ja stringent durchziehst, jeden Tag so ein Schwimmvideo zu machen, dass du heute auch ins Wasser willst.
0: Kommst du mit?
1: Ich habe leider meinen Turnbeutel vergessen und da ist meine Badehose drin.
0: Okay.
1: Aber ich stehe draußen und habe warme Worte für dich.
0: Lechtenauer See. Gute Optik.
1: Okay.
0: Ja.
1: Und da wirst du wirklich reingehen bei, ich schätze mal, es sind so 8 Grad gerade?
0: Ja. Ich bin gerade in Übung.
1: Wahnsinn.
0: Ja. Und das ist der 498. Badetag in Folge. Und der 500. steht bevor. Was natürlich einen gewissen Druck erzeugt.
1: Ja.
0: Also jetzt nicht schlapp machen. Also ich würde jetzt heute ungern die Serie beenden.
1: Ja, bitte. Also das ist ein ganz sicherer See. Da gibt es keine Strömung und wenig Haie.
0: Ganz genau.
1: Ja. Okay, dann. Ja. Dann gehen wir endlich mal baden mit diesem Format.
0: Ich bin ja jetzt, weil ich geheiratet habe, meine Frau Theresa ist ja gebürtige Bayerin und weil ich geheiratet habe, bin ich auch Bayer. Ich habe doppelte Staatsbürgerschaft.
1: Ja.
0: Also ich bin Deutscher und Bayer. Ja. Also Norddeutscher und
1: mit
0: Bayer.
1: Mit Migrationshintergrund.
0: Genau, richtig.
1: Okay, und das heißt also, wird zu Hause bayerisch gesprochen?
0: Nein. Wenn ich sehr, sehr, sehr, sehr betrunken bin, dann kann ich auch flüssig bayerisch sprechen, aber das ist echt lange her, dass ich sehr, sehr, sehr, sehr, sehr betrunken bin.
1: Kann mir dich gar nicht betrunken
0: 30 Jahre.
1: Vorstellen. Ich dachte gerade, du bist doch einer, der ganz wenig Alkohol eigentlich
0: trinkt. Ja, aber das war zum Beispiel in den 90ern noch anders. Also ich glaube, 2 Schüler, eine Meinung zum Beispiel. Also da wurde bei der Herstellung Kölsch getrunken.
1: Ist das so? Ach, das waren diese goldenen Fernsehjahre des Privatfernsehens.
0: Ja, allerdings.
1: 2 Schüler, eine Meinung für alle, die es jetzt googeln wollen, war eine Rubrik in Samstagnacht.
0: In RTL Samstagnacht, das war eine Fernsehsendung früher.
1: Genau, die ist im Grunde sozusagen das Pendant zur Saturday Night Live gewesen.
0: Ja.
1: Super erfolgreich. Olli Dittrich und du als Duo dadurch sozusagen emporgestiegen, daraus dann auch die Doofen entstanden. Und
0: richtig.
1: Das war das Nonplusultra im deutschen Fernsehen.
0: Sagte man damals so.
1: Ja.
0: Ich hatte damals schon gewisse Zweifel, aber egal. Es gab ja auch nicht. Es gab ja sonst nichts.
1: Und jetzt bist du, aber du bist schon so. Also diese Sportlichkeit und dieser Antrieb, so extreme Dinge zu tun, das zeugt doch schon von einer sehr hohen Selbstdisziplin, oder?
0: Also oder Zügellosigkeit, also dieses Radikale. Also ich bin ja sportlich durchaus Extremist. Also ich suche ja schon den Bereich, wo man nicht ganz genau weiß, ob man jetzt ein Projekt durchführen kann oder nicht. Aber ich glaube, dass man das besser in diesem Bereich sucht, als zum Beispiel in der Politik oder so.
1: Ja, das stimmt.
0: Der Konsens, der Mittelweg. Oft angebrachter.
1: Ja, das ist richtig. Und das heißt, du willst an deine Grenze kommen auch?
0: Ja, das macht. Also warum denn nicht? Der, ich habe mich mal mit Reinhold Messner unterhalten und der sagte, geben Sie mal den Begriff Grenzgang. Den verwendet er immer. Was meinen Sie denn genau? Ja, ein echter Grenzgang ist das ja nur, wenn man nicht weiß, ob man jetzt auf einem Berg ankommt oder nicht oder lebend wieder runterkommt. Alles andere ist ja so ein Freizeitspaß halt.
1: Ja.
0: Das fand ich irgendwie imposant.
1: Also ein bisschen auch den Kick brauchend.
0: Durchaus. Also um Leben und Tod soll es jetzt nicht gehen. Ich habe ja Kinder.
1: Ja.
0: So. Aber dass man nicht genau weiß, ob man eine Herausforderung wirklich meistern kann.
1: Also hier willst du jetzt rein, in diesen Teich.
0: Das ist der Lerchenauer See, genau.
1: Der Lerchenauer See.
0: Ja, den kenne ich schon. Da gefällt mir sehr gut diese Optik mit den Hochhäusern da hinten.
1: Wunderschön.
0: Das ist ja wie in diesem englischen BBC-Gesellschaftsdrama.
1: Ist schön, es ist so die Mischung. Man hat beides. Man hat das urbane Umfeld, die ästhetische Tristesse des Vorortes und gleichzeitig auch diese wunderbare Natur mit altem Baumbestand.
0: Absolut.
1: Und Enten.
0: Und Enten. Ja.
1: Mhm. So, und Ente, gut, alles gut. Sag, heißt aber ganz schlecht, nehme ich zurück, subtrahiere diesen schlechten Gag.
0: Nein, den mache ich

0: Wie kalt wird es sein, das Wasser?
1: Es wird so um die 10 sein. So, also längere Strecken schwimme ich dann nicht. Dann mache ich mir schon gemütlich, gehe auch nach einer Viertelstunde spätestens wieder raus, zitter schön vor mich hin. Noch kannst du dir überlegen, ob du nicht vielleicht mitkommst.
0: Ja, ich überlege die ganze Zeit schon, dass ich nicht mitkomme. Und aber hast du dir jetzt dann, isst du dir eine Fettschicht an, damit du besser
1: das
0: isolierst?
1: Das ergibt sich ganz von alleine. Ich muss da nicht groß drüber nachdenken. Und ich habe früher, also so, ich bin ja schon ich habe eine Geschichte als Ausdauersportler.
0: Ja.
1: Jetzt so die letzten 23 Jahre habe ich mich immer damit beschäftigt. Und da gab es auch einige Jahre, wo ich die Bürokratisierung des Körpers als Avantgardist mit vorangetrieben habe. Noch bevor es diese Smartwatches gab, habe ich das schon immer notiert.
0: Ah.
1: Also jetzt Pulsschlag, Ruhepuls.
0: Ach, du hast
1: Kram, auch was ich esse, Kalorien gezählt. Also das würde ich jetzt nicht mehr machen.
0: Wie lange hast du das gemacht? Du hast dich selber katalogisiert.
1: 3 Jahre und dann
0: war es
1: so langweilig. 2, 3 Jahre. Hatte ich so große Wandtafeln, da habe ich das alles draufgeschrieben. Stehen auch irgendwo im Keller, sind die abgelegt.
0: Das.
1: Aber wie alles andere wird auch das natürlich schnell langweilig. Und das ist ja auch...
0: Aber 3 Jahre sind nicht schnell.
1: Ich habe sogar die von mir gerauchten Zigaretten notiert. Damals habe ich noch wenig geraucht. Steht da so 3, 4, je nachdem, pro Tag dann. Aber ich habe auch mit 10 Jahren angefangen, Tagebuch zu schreiben. Riesige Tagebuchmengen, die bei mir auch zu Hause im Keller stehen, neben diesen aufgerollten Wandtafeln.
0: Ja.
1: Und ich dachte mir immer, das ist interessant, später mal diese Tagebücher zu lesen. Auch so Träume notiert und sowas. Ich habe es aber nie gemacht. Mit wenigen Ausnahmen. Man dann mal so reingucken und dann liest man, ach so.
0: Und konntest du dich dann erinnern an die Situation, die du dann gelesen hast?
1: Mitunter, ja.
0: Was war das? Weißt du das noch?
1: Was ich gelesen habe, da ging es um die Verpackung des Reichstags, 90er Jahre.
0: Christo.
1: Ah, ja. Wolfgang Schäuble war dagegen und ich auch, sage ich im Tagebuch.
0: Du warst dagegen?
1: Ja.
0: Wie alt warst du da?
1: Ja, das jetzt nur als ein Beispiel. Ich habe das durchgelesen.
0: Du Spießer!
1: Genau. Und dann habe ich das Tagebuch wieder zugeklappt und zu den anderen getan. Und seitdem habe ich nicht wieder reingeschaut in die Tagebücher.
0: War das die Zeit, wo du noch in der FDP Mitglied warst?
1: Da war ich noch nicht in der FDP.
0: Da warst du noch nicht in der FDP. Ja. Da bist du dann da wahrscheinlich reingegangen.
1: 92 oder so muss das gewesen sein.
0: Ah, du warst gegen die Verhüllung des Reichstages?
1: Ja, ich hatte es auch vergessen, aber steht in meinem Tagebuch, es muss so gewesen sein.
0: Und würdest du es heute revidieren und sagen, war eine Spitzensache? Weil die Symbolik ist ja hervorragend gewesen.
1: Also absolut. Und ich glaube, Tagebücher ist dann vielleicht interessant, wenn man denn den Mumm hat, das durchzulesen.
0: Ja.
1: Eine Übung in Sachen Demut. Wie oft man auf dem falschen Dampfer war im Leben. Ich habe den Eindruck, dass das die Mehrzahl der Fälle war, in meinem Fall jetzt.
0: Ja.
1: Oder bei vielen anderen eventuell auch so.
0: Aber du bist trotzdem was geworden und es hat immer zu einem guten Ergebnis geführt.
1: Also jeder wird ja irgendwas. Also jetzt ist das geworden.
0: Das stimmt, ja. Du hast ja gesagt, dein Ziel ist es, später im Altersheim, wo ich dich eigentlich gar nicht sehe, der beste Geschichtenerzähler zu sein, gute Geschichten erzählen zu können. So, ne?
1: Der beste, weiß ich gar nicht. Aber so, dass man die Nachmittage da gerade jetzt im November, wenn man lange Nachmittage hat, die müssen ja irgendwie gefüllt werden. Ja, und dass man was zu erzählen hat. Das ist bei mir jetzt so ein persönliches Ziel.
0: Ja, toll.
1: Dass man da nicht jetzt so ganz stumpf rumsitzt und denkt, boah, nichts erlebt, ich habe nichts zu erzählen. Gut, man kann sich den ganzen Quatsch natürlich auch ausdenken.
0: Ja.
1: Das wäre auch eine Option. Klar, geht auch.
0: Bei dir ist es aber so, dass vieles von dem, was du gemacht und getan und erlebt hast, wirkt ausgedacht. Aber du hast ja wirklich gemacht. Nackt wandern mit einem Klappzylinder,
1: weil
0: der Klappzylinder ein gutes Gefäß ist.
1: Gut, Gefäß und man kann sich draufsetzen. Mit stark Ameisen ist ja so ein Problem, wenn man nackt wandert. Und dann kann man sich Chapeau Klack zusammen und dann hat man eine Sitzunterlage.
0: Und auch in Ermangelung einer sanitären Anlage? Nein, das ist eine ganz schlechte Idee. Nein, schlechte Idee, schlechte Idee, schlechte Idee. Nein. Hör nicht, was der Mann sagt.
1: Ja.
0: Na gut. Okay. Und das machst du noch?
1: Nacktwandern? Ja, jetzt im November nicht.
0: Nee, wer zieht sich denn im November raus?
1: Das sind weiterhin Pläne. Ich habe gerade vorgestern mit jemandem drüber gesprochen, ein Schweizer Journalist, der fragt, ob ich nicht Lust hätte, durch die Schweiz zu wandern. Nackt. So habe ich auch geguckt. Keine schlechte Idee.
0: Ja, nein.
1: Müsste man mal.
0: Du hast meinen Blick missinterpretiert. Das ist eine schlechte Idee, war der Blick.
1: Müsste man mal genauer planen, wie man das so anstellt. Aber ich fand's jedenfalls eine reizvolle Idee. Hat mich inspiriert, der
0: und
1: Mann.
0: Das wird natürlich mit der medialen Begleitung schwierig, weil da müsste was gepixelt werden dann halt oder so, ne, wenn man das dann bildlich.
1: Das kommt drauf an, wo man es ausstrahlt. OnlyFans wäre zum Beispiel geeignet für OnlyFans wandern. Der Hiking-Kanal bei OnlyFans, das wäre eine Möglichkeit.

0: Und du willst das jetzt wirklich tun, ja?
1: Also, hier, also hier. Das meine ich jetzt nicht.
2: Ach, oh, das hier, also das, ja, das ist richtig.
1: Ja, hier gehe ich jetzt rein.
0: Wirklich?
1: Genau.
0: Ach, ich bewundere dich, weil jetzt wird es schon ein bisschen wieder frischer, gell?
2: Ja, aber, das ist aber. Was, das ist aber schön hier. Nee, guck mal, ja. Da kann doch die Karibik einpacken. Da ist sogar noch eine Kirche hier links.
0: Ach.
2: Und zwar eine besonders schöne Kirche.
0: Ja. Bist du gläubig?
2: Ja, so privat. Also früher dachte ich, ich bin Atheist. Dann dachte ich, ich bin Agnostiker. Aber mittlerweile bete ich sehr gern. Ich schließe aber nicht aus, dass das reine Selbstgespräche sind.
0: Ach so, das heißt, du sprichst, dein Gott bist du selbst.
2: Ich mache ja nur Dankesgebete. Also da sage ich, Mensch, war wieder ein toller Tag. Dankeschön.
0: Das ist sehr
2: so,
0: gut.
2: Ich weiß jetzt nicht, ob da irgendjemand ist, der zuhört. Der liebe Gott, der hat ja, der kann das ja auch nicht alles. Und wenn jetzt 10 Milliarden Menschen, wenn der den allen zuhören soll, das ist ja ziemlich überfordert. Also von daher kann das auch sein, dass die Botschaft gar nicht ankommt. Gerade jetzt auch bei Gegenwind, das ist ja akustisch.
0: Ja, stimmt. So. Und wenn keine Fenster im Glockenturm sind.
2: Wie soll der das alles hören?
0: Wie soll der das
2: also
0: alles
2: von
0: hören?
2: Daher ist nicht ausgeschlossen, dass es sich bei meinen privaten Gebeten um Selbstgespräche handelt. Aber wenn Gott den Menschen nach seinem Ebenbild geschaffen hat, kommt das ja aufs Gleiche raus.
0: Ja, ja. Ich finde das aber total sympathisch, weil viele Menschen fordern ja was. Die sagen dann, bitte mach, dass ich die Prüfung bestehe und so. Ne? Und du sagst danke.
2: Ja, da finde ich, also das meiste, wenn ich jetzt sage, die Prüfung bestehe, sollen sie noch lernen. Also,
0: ja, so.
2: Das ist ja, das jetzt an den lieben Gott umgekehrt zu delegieren, das ist ja ein bisschen viel verlangt.
0: Das finde ich auch.
2: Wollen wir froh sein, dass sie überhaupt hier sind und mitmachen dürfen.
0: So, ja.
2: Da kann man sich die Wolken angucken und die schönen Hochhäuser auf der anderen Seite. Ja. Das ist auch schon mal ein ganz schönes Geschenk.
0: Das ist wirklich, wirklich eine ganz tolle Lebenserfahrung. Und dir kann man was lernen.
2: Gott. So, ich gehe da jetzt mal rein.
0: Du gehst da jetzt rein. Kann ich dir irgendwie helfen?
2: Überhaupt nicht. Also, du kannst gerne mitkommen.
0: Nein, natürlich. Kann ich nicht. Ich darf das aus vertraglichen
2: Gründen. Du kannst mich filmen. Ich mach
0: das mache ich, ja.
2: Ich muss das ja belegen.
0: Bitte, ja.
2: Wenn man mir auch glaubt.
0: Das ist die Badekappe von Barbara Schöneberger. Die wird jetzt eingeweiht.
2: 498. Badetag in Folge. Heute mit einer Kamera, die bedient wird von Pierre Marcel Krause.
0: Guten Tag, es ist mir eine große Ehre. Ich friere jetzt schon so, dass ich...
2: Das ist auch wirklich kalt. Respekt!
0: Alleine das Zuschauen lässt mir die Hoden schrumpfen. Jetzt mal angenommen, er würde jetzt irgendwie schlapp machen. Dann müssten wir ihn ja retten. Und mit wir meine ich euch. Hier.
2: Oh, ihr habt weiße Handtücher.
0: Ja, aus dem Hotel geliehen. Respekt! Hätte ich nicht alle Hände voll, würde ich klatschen.
2: Ich bin mit Publikum heute. Dankeschön.
0: Das ist wirklich, also ich, Decke, wir haben eine Decke für dich, wir haben alles für dich.
2: Ihr habt sie ja jetzt bezahlt, ja, ist ja Gebührengeld. So. Natürlich.
0: So. Dankeschön. Ich, ja, stimmt, das machen wir.
2: Ja, sehr gerne.
0: Aber mir ist fast ein bisschen zu warm.
2: Ja, ja. Das Wasser ist auch noch recht warm. Ist noch nicht so richtig. Es beißt noch nicht so.
0: Und ist es ein bisschen ein Hai auch, das du jetzt erlebst?
2: Ganz bestimmt, ja. Also ein kleines Hai.
0: Ja.
2: Eigentlich ist es tatsächlich so. Also dann müsste das Wasser noch ein bisschen kälter sein. Also das erste Mal, dass ich in so richtig kaltem Wasser war, dass ich den Eindruck habe, da ist so ein Krokodil, das beißt dir jetzt die Arme ab.
0: Ja.
2: Und dass du an nichts anderes mehr denken kannst, als an die Kälte dort.
0: Ja.
2: Und das entspricht ja dem, was die Leute erzählen. Ich habe damit selber keine Erfahrung, Gott sei Dank, mit Heroin. Also, dass du von einer warmen Woge durchflutet wirst und alle Sorgen sind weg. Und hier, das ist eine kalte Woge.
0: Ja.
2: Aber die Sorgen sind genauso weg, weil du bist nicht in der Lage, dich noch damit zu beschäftigen, ob du die Kaffeemaschine hast laufen lassen zu Hause. Das ist irrelevant.
0: Okay. Also das ist quasi das Heroin des kleinen Mannes.
2: Genau so ist es. Ja. Preisgünstiger noch.
0: Ja. Und aber das war nicht das kälteste Wasser, in dem du jemals warst.
2: Nein, nein, nein. Das hat ja jetzt 10 Grad. Und so im Ende Februar, März, dann hat es erst so richtig 3 Grad oder... Also es gibt ja eine Kappung. Bei 0 Grad wird es halt fest.
0: Ja, das stimmt. Da sollte man vorher raus sein.
2: Das Wasser hatte minus 12 Grad, glaube ich.
0: Und du ziehst das, weil das Buch ist ja geschrieben, das Jahr ist voll. Du könntest es auch einfach aufhören. Aber
2: ich könnte einfach aufhören. Ja, aber es gibt keinen Grund aufzuhören.
0: Und machst du das so lange, bis du was Neues, Verrücktes hast?
2: Ja.

0: Oder bis ein wirklicher zwingender Grund mich davon abbringt. Offener Bruch, ja, Dreharbeiten in der Wüste oder ja, keine Lust. Irgendwas ja, in der Art.
1: Ja. Jetzt bringen wir dich sofort irgendwo hin, wo es einen Tee gibt, oder?
0: Das wäre eine gute Idee.
1: Ja, komm, wir gehen jetzt ganz schnell irgendwo hin. Ja, wir fahren jetzt.
0: Diesen Schuh zu bitten, sonst stolper ich.
1: Das wäre.
0: Reißt den Kameramann mit.
1: Und der fällt dann ins Wasser.
0: Ja, lustig. Das tipptopp. Danke sehr.
1: Ja, vielen Dank, lieber, wie hieß der See nochmal?
0: Lerchenauer See ist das.
1: Vielen Dank, lieber Lerchenauer See.
0: Ja.
1: Du warst uns ein guter Freund.
0: Ist wirklich gut hier, oder?
1: Ja,
0: wirklich. Also hier würde ich auch zum Urlaub machen hinfahren.
1: Ja, ja. Es ist wie Urlaub mit dir, Wiegald. Entweder der T-Rex nähert sich oder du zitterst.
0: Nein, ja, ich zittern. Ich muss mich noch warm zittern.
1: Aber zittern ist ja gut, ne? Weil ja, die Muskelkontraktion natürlich sorgt ja für Wärme. Ja,
0: na klar. Mhm. Das ist auch eine schöne Körperfunktion. Ich zitter gern.
1: Ja. Ich zitter gern. Ja. Und wie geht's dir jetzt?
0: Ausgezeichnet. Ja.
1: Und ist es wichtig, um jetzt auch Wärme herzustellen im Körper? Kuchen essen, Kaffee trinken?
0: Theoretisch ja. Praktisch schmeckt das einfach nur gut. Ja. Also.
1: Ihr habt das, immer wenn wir so miteinander zu tun haben,
0: ja,
1: das ist ja dann bei so Shows treffen und so, bei so Genial daneben zum Beispiel, das ist immer noch eine tolle Sendung, finde, dann stelle ich immer fest, du bist ein spezieller Typ. Also du bist, andere spielen ja, ein spezieller Typ zu sein, aber du bist es wirklich, ne? Du bist, warst du früher ein Außenseiter?
0: Freiwillig schon, ja. Außenseiter klingt so absolut. Also ich hatte kein Problem damit, ein Buch mit zur Schule zu nehmen, schon in der Grundschule und in den Pausen dieses Buch zu lesen, während die anderen spielen.
1: Also warst du eher der Nerd vertieft in Literatur?
0: Ich war dann der Nerd vertieft, die Leseratte. Aber Außenseiter klingt so, als wenn man jetzt nicht Teil der Gemeinschaft ist.
1: Ja.
0: So habe ich das eigentlich auch nicht in Erinnerung. Also ich konnte auch mit denen Fußball spielen oder raufen. Oder was macht man noch in der Grundschule?
1: Auf dem Schulhof rauchen heimlich.
0: So
1: zum Beispiel raufen und rauchen.
0: Ja, genau. Nee, also von daher so ein bisschen so leichte Nerd-Qualitäten hatte ich, glaube ich, auch als Kind. Kann schon sein.
1: Und hast du wirklich damals lieber Lehrer oder Wissenschaftler werden wollen? Oder wusstest du schon recht früh, ich möchte auf eine Bühne und was erzählen?
0: Nein, Wissenschaft, ganz klar. Also ja. Es gab eine Aufgabe im Zeichenunterricht, müsste dritte Klasse gewesen sein bei Frau Uster. Wie stellst du dir deine Zukunft vor? Das waren 4 Einzelbilder, 3 kriege ich noch zusammen. Also das eine ist so eine opulente Traditionshochzeit. Egal. Das zweite ist, ich kriege einen Nobelpreis in ganz vielen Fächern. Also es war Physik, Chemie und das ist dann Oslo und der König überreicht mir das.
1: Hast du das nicht gezeichnet?
0: Wie
1: hast du
0: den Nobelpreis gezeichnet? Das weiß ich nicht.
1: Weil ich weiß gar nicht, wie der aussieht, der Preis.
0: So eine Bleistiftzeichnung. Ich glaube, eine Urkunde wird mir überreicht. Und das dritte ist ein Grabstein. Hier ruht, und dann kommen ganz viele Doktortitel. Hier ruht Doktor, Doktor, Doktor, Doktor, Doktor, Professor. So,
1: ja.
0: Ja, also Wissenschaft und Ruhm scheint da bei diesem, beim kleinen Wiegald eine gewisse Rolle gespielt zu haben.
1: Ist es dir wichtig, dass das, was du machst, den Leuten gefällt? Oder ist es erstmal wichtig, dass, weil du hast ja schon performativ recht obskure Dinge vollzogen.
0: Ja. Mhm.
1: Oder ist es dir erstmal wichtig, dass du das in dem Moment lustig oder gut findest?
0: Das ist die Voraussetzung, dass es mir gefällt und dass es lustig und gut ist. Weil das funktioniert auch über Empathie, glaube ich. Also
1: ja,
0: wenn ich das selber nicht gut finde, sehe ich mich als mittelmäßigen Schauspieler außerstande, ein Publikum davon zu begeistern.
1: Ja.
0: Das geht nur dann, wenn ich selber auch tatsächlich begeistert bin. Also das ist natürlich schön. Dadurch bin ich gezwungen, mein Leben so zu gestalten, dass es mir selber gut geht.
1: Ja.
0: Nur dann überträgt sich dieses Gut-Geh-Gefühl aufs Publikum. Ist ja auch angenehm.
1: Absolut.
0: Wenn man das schon mal weiß, schon mal gut.
1: Das ist sehr gut.
0: Ja.
1: Und es ist auch glaubwürdiger. Sonst müsstest du dich ja verstellen.
0: Ja, nee, habe ich gar keine Lust zu. Ist auch sehr anstrengend, die Verstellerei.
1: Und dieser Wieger, der damals im Kunstrasenanzug, du hast ja auch Straßenumfragen zum Beispiel
0: ja,
1: gemacht. Hast auch mit Promis geredet. Ich erinnere mich an eine Szene. Ich weiß wirklich nicht, warum ich genau diese Szene so gut erinnere.
0: Mhm.
1: Ich weiß nur, dass ich so, und das passiert selten, so laut vor dem Fernseher gelacht habe. Und du hast Dieter Bohlen gefragt, sie haben ja so viel zu tun, sie machen so viele Platten und sind ständig auf Tour. Haben sie überhaupt noch Zeit zum Onanieren?
0: Ja.
1: Und dieses Gesicht von Dieter Bohlen, dass er so runterfällt und völlig, Weil damals war man noch ein bisschen naiv.
0: Aber nur ganz kurz.
1: Noch nicht.
0: Wenn du ganz kurz runtergefallen sagst, hey, du, ich

0: kenne ein paar schöne Frauen. Ich weiß nicht, wie das bei dir ist, aber ich kenne ein paar schöne Frauen.
1: Das war schon, also der konnte da sehr souverän mit umgehen.
0: Ja, ja.
1: Ich war aber eigentlich dafür viel zu schüchtern. Ich musste mich extrem überwinden, um diese Frage zu stellen.
0: Ach, interessant.
1: Ich habe auch bei einem anderen Kollegen sofort Hausverbot bekommen, deswegen. Einen jahrelangen Streit, darum will ich den Namen nicht nennen.
0: Juristisch auch.
1: Streit, sich wieder aufzuwerben.
0: Musiker?
1: Ist jetzt völlig egal. Also die Frage wurde nur selten gestellt. Einmal an Dieter Bohlen, der ging da sehr souverän mit um. Das war sehr lustig, aber ich wusste schon, dass diese Sprengmeisterstellung für mich im Fernsehen gar nicht das Richtige ist. Mich viel zu schüchtern für irgendwie.
0: Ah, okay, das heißt, das Konfrontative war eigentlich nie
1: dein. Eigentlich nicht so mein Ding. Nee, Wippschaukel, das war so gediegene Gespräche. Ja. Eigentlich so ähnlich wie du.
0: Ja.
1: Also wir sind uns da verwandt in der Gesprächsführung. Wir werden auch gute Diplomaten, glaube ich. Wir könnten sehr, sehr gut Deutschland im Ausland als Botschafter vertreten.

0: Hast du Freunde aus dem Showgeschäft? Oder bist du privat in ganz anderen Gefilden unterwegs?
1: Hugo ist mein Freund. Hugo Egon Balder.
0: Ist ein guter Freund, glaube ich. Oder ist ein guter Typ. Der ist ehrlich und gerade.
1: Ja. Was sind Freunde? Das muss man dann. Also, wenn man weiß, dass es in schwierigen Situationen, dass man dann trotzdem irgendwie aneinander hängt.
0: Ja.
1: So. Roberto ist ein Freund von mir, mit dem mache ich Konzerte. Vor bescheidenem Publikum mitunter.
0: Ja.
1: Wenn ich jetzt aber die Wahl habe, ob ich ein Konzert mit Roberto mache, vor null Zuschauer, das ist nämlich unser Rekord,
0: ja,
1: im Les Chansonniers in Paris von null Zuschauern aufgetreten. Wenn ich die Wahl habe, ob ich mit Roberto von null Zuschauern in Paris auftrete oder mit jemandem, mit dem ich auf einer rein geschäftlichen Ebene theoretisch eine größere Halle fülle, dann würde ich lieber nach Paris fahren. Und dann haben wir uns so ins Zeug gelegt. Ich glaube, das war der beste Auftritt, den wir überhaupt je hingelegt haben.
0: Lass dich jetzt einfach sagen, weil das kann keiner beweisen. Zumindest das Gegenteil.
1: Zwei Kellner waren ganz angetan. Denen hat das gut gefallen. Und dann kam aber so ein bisschen Laufkundschaft. Und dann haben wir am Ende noch mal das ganze Programm abends um 22 Uhr vor 12 Leuten oder so noch mal gemacht. Und diese 12 Leute, die dann durch Zufall dort reingekommen sind, von der Straße, ja, kommen Sie. Und diese 12 Leute, mit denen war ich und bin ich mit noch in Kontakt.
0: Wirklich?
1: Ja, also einige von denen. Eine war so eine Engländerin, liiert mit einem Querflötenhersteller. Und ich habe dann eine Flöte ihres Lebensgefährten gekauft und die spiele ich immer noch. Also der Abend hat große Auswirkungen gehabt.
0: Querflötenspiel. Und spielst du eigentlich auch so zu Hause für dich? Also so.
1: Ja.
0: Ja?
1: Zurzeit gerade Querflöte, Telemann, Fantasien, also so Barockmusik.
0: Ja.
1: Für Solo-Querflöte kann ich morgens, also manchmal eine halbe Stunde, wenn niemand zu Hause ist, nerv ich die Nachbarn so ein bisschen damit.
0: Ich glaube, da ist keiner genervt, weil du bist ein toller Musiker.
1: Querflöte ist auch schön leise. Ist auch für Hotels geeignet.
0: Ja, stimmt. Hast du sowas dabei?
1: Ich habe jetzt hier eine Blockflöte zum Beispiel.
0: Wirklich?
1: Dabei. Ja.
0: Oh, weißt du, was der Hammer wäre?
1: Was denn? Ja, wenn ich jetzt hier.
0: Wenn du jetzt das also einen besseren Schluss können wir uns nicht vorstellen.
1: Ja, dann machen wir das jetzt hier.
0: Was wäre dein Rausschmeiß-Song?
1: Kaffee.
0: Alle würden sich freuen. Entschuldigen Sie, ja, ganz.
1: Time to say goodbye.
0: Ich frage mal, ohne dass wir Sie sehen, würde es Sie sehr stören, ein kurzes Blockflötenstück von Wiegald Boning zu hören?
2: Nein.
0: Würden Sie sich freuen, so
1: nicht,
0: sagen Sie bitte ja oder applaudieren Sie?
1: Das kann ich nicht, dass ich zu viel versprochen habe. Ich weiß überhaupt nicht. Warte, lass mir jetzt mal gucken, ob ich überhaupt mit Querflöte.
0: Wenn jetzt Wiegald Boning keine Querflöte, wäre es für uns alle sehr unangenehm.
1: Ja, ja, vor allen Dingen für mich. Warte mal. Da unten, ich sehe was.
0: Oh Gott, vergangen. Das hatten wir noch nie.
1: Okay.
0: Toll ist das.
3: Zurück.

0: Danke.
1: Fantastisch.
0: Danke.
1: Vielen herzlichen Dank.
0: Danke.
1: Besser kann eine Kurzstrecke wirklich nicht enden.
0: Danke, ich freue mich.
1: Time to say goodbye, aber ich bleib trotzdem noch sitzen und esse meinen Kuchen.
0: Ja, ist ja Abspann jetzt
1: und so weiter. Die Folge ist trotzdem zu Ende, weil das kann man sicherlich nicht toppen.
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0: Entschuldigung.
1: Schon gut.
0: Also, was wollen Sie wissen?
1: Oh, einen Moment. Die Aufnahme läuft noch nicht. Jetzt. So wie Sie den Unfall des Sohnes beschreiben, ist das verstörend für die Leser, weil die wissen, dass Sie aus Ihrem Leben erzählen. Kann man über seine eigenen Erlebnisse schreiben?
2: Spring rein! Spring! Spring rein! Los, spring! Los! Los!
0: Und das führt mich zu einer interessanten Geschichte. Und dann entscheide ich, sie in den Roman einzufügen. Und das war's. Da ist nicht mehr. Sie sind im Buch. Und doch kenne ich sie nicht. Was ich weiß, ist, dass ich mich für sie interessiere. Und das ist echt.
1: Ja, aber Sie mussten mich zuerst mal treffen. Ich bin real. Sitze jetzt direkt vor Ihnen.
0: Ja, das stimmt.
1: Ja, also, um sich etwas auszudenken, brauchen Sie eine reale Situation. Sie sagen, in Ihren Romanen vermischen sich immer Wahrheit und Fiktion. Und da will man natürlich rausfinden, was ist was.
0: Möchten Sie?
1: Ist das Ihre Absicht?
0: Was?
2: Raus mit dir! Komm her, Snoop, komm her! So ist brav. Bleib, bleib! Ich muss dich noch abtrocknen. Jetzt bist du sauber. Wir sind fast fertig.
0: Worüber würden Sie schreiben? Das ist Samuel, mein Mann, der arbeitet oben. Also, was interessiert Sie? Was macht Sie so wütend, dass Sie es erforschen wollen? Vergessen Sie Ihre Studien, Ihre Doktorarbeit.
1: Ich will keine Schriftstellerin werden.
0: Das ist in Ordnung. Es muss ja nicht ums Schreiben gehen. Wir können uns einfach so unterhalten.
1: Wollen Sie keine Fragen mehr beantworten?
0: Natürlich will ich sie beantworten. Natürlich. Aber wir können auch nur reden. Vielleicht stellt jede von uns eine Frage und dann ist niemand frustriert wie in einer normalen Konversation.
1: Wollen Sie denn wirklich wissen,
0: was Sie interessiert? Ich bitte Sie. Natürlich. Ich sehe doch sonst niemanden. Ich arbeite hier den ganzen Tag. Jetzt kommen Sie mich besuchen. Natürlich interessieren Sie mich.
1: Okay. Ich jogge gern. Mhm. Das ist eine meiner Lieblingsbeschäftigungen. Da fühle ich mich high wie auf Drogen.
0: Was kennen Sie sich mit Drogen aus?
1: Oh ja.
0: Das ist die nächste Frage.
1: Großes Thema.
0: Vielleicht sollten Sie das nicht verwenden.
1: Nein, ganz sicher nicht.
0: Ich sagte ja, ein schöneres Treffen hätten wir in Grenoble.
1: Schon klar. Ich schreibe jetzt die Antworten einfach auf. Zwar habe ich noch viele Fragen, aber vielleicht haben Sie keine Zeit dafür.
0: Oh, sorgen Sie sich nicht um die Zeit. Zeit ist überhaupt kein Problem.
1: Gut, cool. Ich würde gerne über Erzählkunst als investigatives...
0: Ich hasse Sport. Das ist mal das Erste. Spazieren? Ja, vielleicht. Joggen? Nein.
1: Okay, alles klar. Gut.

0: Eigentlich geht's irgendwie nicht mehr, oder?
1: Es ist ein bisschen kompliziert.
0: Ich finde, wir sollten das beenden. Wissen Sie was? Ich bin bald in Grenoble, dann rufe ich Sie an. Wie wäre das?
1: Okay.

Oh, langsam. Ja, so ist gut. Schön vorsichtig. Vorsichtig. So ist gut.

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0: er ihn aufgefunden?
1: Er war eher dem Hund draußen und als er zurückkam, war er in Schnee liegen und also bewegungslos und um ihn herum war blut.
2: Wir drehen ihn jetzt um. Großaufnahme. Nahaufnahme. Gut, ich diktiere jetzt, was ich zunächst sehe, und dann kommen die Schlussfolgerungen. Parallele oberflächliche Abschürfungen an Händen und Unterarmen deuten darauf hin, dass der Körper nach dem Aufprall noch ein

zwei Meter gerutscht ist, bevor er seine finale Rückenlage erreicht hat. Ein linksseitiges temporales Hämatom zusammen mit dem zum Tode führenden Schädeltrauma weisen auf eine Kollision mit einer stumpfen Oberfläche in der Umgebung oder einen heftigen Schlag mit einem Gegenstand hin. Die Position des Hämatoms im Körper ist jedoch widersprüchlich zur Position, in der die Leiche gefunden wurde, was dafür spricht, dass er sich diese Verletzung vor dem Aufprall auf den Boden zugezogen hat. Zusammenfassend, es lässt sich zurzeit nicht feststellen, ob die Verletzung vom Aufprall auf einer Oberfläche oder von einem Schlag stammt. Daher lässt sich auch ein Fremdverschulden durch Dritte nicht offiziell ausschließen. Jetzt noch das Übliche. Todesursache Schädeltrauma, forensische Erläuterung, sowohl Unfall als auch Fremdeinwirkung möglich. Eine toxologische Untersuchung ist nötig, um den Tathergang zu klären. Das war's.

0: Danke, dass du gekommen bist. Ja. Es ist echt komisch, dich so wiederzusehen.
1: Stimmt.
0: Okay.
1: Ja. Mir war nicht klar, dass ihr so weit oben wohnt.
0: Ja. Komm.
1: Ja. Wohnst du schon lange hier?
0: Seit fast 2 Jahren. Wegen Samuel. Samuel ist hier aufgewachsen. Hm. Das ist sein... Ja. Also... Wie wollen wir das machen? Du stellst mir ein paar Fragen und...
1: Ja.
0: Es tut mir wirklich leid, ich bin auch ganz schön durcheinander.
1: Nein, das kann ich doch verstehen.
0: Gut.
1: Wie oft wurdest du schon befragt?
0: Einmal hier, von dem Polizisten und einmal vom Untersuchungsrichter.
1: Gut. Kannst du mir sagen, was du ihnen über den Tag seines Todes erzählt hast?
0: Ja, na klar.
2: Ich habe denen alles erzählt, ab dem Moment, als die Studentin bei mir war, bis der Notarzt eintraf. Ich war mitten im Gespräch mit dieser jungen Frau und da fing Samuel an,
0: einen Song in Endlosschleife zu spielen, um mich zu nerven und damit sie geht.
1: Hast du ihnen das so gesagt, dass er den Song abgespielt hat, um dich zu nerven?
0: Nein.
1: Nein?
0: Nur, dass er den Song super laut abgespielt hat und wir aufhören mussten, weil sie das Interview aufzeichnen wollte, aber das ging dann nicht mehr.
1: Gut. Du musst bitte sehr präzise sein. Erzähl mir alles genau so, wie du es ihnen erzählt hast.
0: Ja. Also, ich habe ihnen erzählt, dass ich das Interview abgebrochen habe. Und sie weggefahren ist. Und ich bin nach oben in mein Schlafzimmer gegangen und da sah ich, dass Daniel zum Spazieren raus ist.
1: Er war nicht in der Schule, Daniel?
0: Nein, er geht nur 2-mal die Woche. Sie ist in Grenoble.
1: Wie alt ist er jetzt?
0: Er ist 11. Und als die Studentin weg war, kam Samuel runter zu mir in mein Schlafzimmer. Und wir sprachen ein bisschen darüber, was wir an dem Tag noch machen wollten. Es war nichts Besonderes, wirklich. Und Er ging wieder hoch auf den Dachboden und ich arbeitete noch ein wenig im Bett.
1: Hast du geschrieben auf deinem Computer?
0: Ja, ich beendete eine Übersetzung. Ich übersetze für mehrere Zeitschriften, das bringt extra Geld. Hm. Und ich habe gehört, wie er oben arbeitet und seine Musik abspielt. Für ungefähr, ich denke, das waren maximal 10 Minuten. Dann steckte ich mir Ohrstöpsel rein, weil ich etwas schlafen wollte. Und ich bin eingeschlafen. Und nach einer Stunde, denke ich, hörte ich Daniel schreien. Und einer der Ohrstöpsel muss rausgefallen sein, weil ich aufgewacht bin. Und die Musik war noch an und ich rannte runter und ja, das war's. Ich rief den Notarzt an und er kam 30 Minuten später.
1: Okay. Kann ich mich mal umsehen?
0: Natürlich.
1: Ja?
0: Ja. Wo willst du anfangen? Soll ich dir erklären, was wir...
1: Ja, vielleicht. Gut.
0: Ja, das ist... Komm, hier essen wir...
1: Ja, entschuldige.
0: Ist schon gut.

0: Also, hier drin hat er gearbeitet?
1: Ja, er hat den Dachboden isoliert.
0: Ah. Und während du einen Mittagsschlaf gemacht hast, war er direkt über dir?
1: Ja.
0: Okay.
1: Also, das hier wollte er als nächstes machen. Es sollte ein Gästezimmer für ein Bed and Breakfast werden.

0: Also, hier drin hat er gearbeitet?
1: Zuletzt, ja.
0: Das Fenster, weißt du noch, ob es offen stand, als der Krankenwagen eintraf?
1: Ja, es war offen.
0: Hatte er es immer offen?
1: Das weiß ich ehrlich gesagt nicht genau, weil manchmal hat er den Raum gelüftet, damit der Holzstaub rausziehen kann.
0: War er leichtsinnig? Ist er je Risiken beim Handwerken eingegangen?
1: Nein, er war sehr vorsichtig und sorgfältig. Er hat langsam gearbeitet.
0: Gibt es einen Grund, wieso er sich aus dem Fenster rausgelehnt haben könnte? Zum Beispiel, um dich oder Danielle zu rufen?
1: Nein, wenn er gearbeitet hat, besonders wenn er seine Musik gehört hat, dann war er... Er war abgekoppelt vom Rest der Welt. Deswegen hat er von hier oben auch nie nach uns gerufen.
0: Mhm. Naja, jedenfalls angesichts der Höhe des Fensterbretts.
1: Ja, ist eine normale Höhe.
0: Ja, stimmt. Hatte er was getrunken?
1: Nein, tagsüber hat er nie getrunken. Besonders nicht beim Arbeiten.
0: Okay.
1: Mein Schatz. Du musst dich waschen und anziehen. Es ist schon hell. Steh auf. Ich weiß, es ist schwer. Für mich ist es auch schwer. Und das wird es eine Weile sein. Aber wir müssen versuchen, unser Leben so zu führen wie vorher, weil ich... Sieh mal, Monika ist gekommen. Sie hat dir ein Tiramisu gemacht. Du kannst nicht den ganzen Tag liegen bleiben. Es ist wunderschön draußen und Snoop muss jetzt auch raus.
2: Danielle, isst du etwas mit uns?
3: Nein, ich will schlafen.
2: Aber erst kommst du mit uns runter. Dann kannst du weiter schlafen.

0: Verstehe das nicht.
1: Das versteht niemand. Das kann man nicht verstehen.
0: Ich muss es aber verstehen.
1: Erinnerst du dich an den Hellseher, bei dem ich war? Ich habe dir von ihm erzählt, dass Alain gestorben ist. Das ist jemand...
2: Monika,
0: ich würde mit ihm reden.
2: Ich finde, wir sollten nicht mit sowas anfangen.
1: Aber mir hat es damals wirklich sehr geholfen.
2: Aber er ist ein Kind. Das ist was anderes. Ich bespreche das mit Monika.
1: Er hat auch schon Kindern geholfen.
2: Willst du was? No. Was brauchst du?
0: Nichts, gar nichts.
2: Okay.
1: Auch wenn du nicht dran glaubst, er könnte dir wirklich helfen. Er hat eine Gabe und spürt Dinge, die wir nicht spüren können.
3: Das kocht gleich über.
2: Monika, Vincent ist ein befreundeter Anwalt. Monika, das ist die Patentante von Daniel.
3: Guten Tag.
1: Guten Tag.
2: Ich rufe dich an.
1: Sag mir, ob er was gegessen hat.
2: Mach ich.
3: Die Teller?
2: Da.
3: Ah ja.
4: Ich hab so satt zu weinen. Es ist so sicherlich. Ich bin so erschöpft. Willst du Parmesan?
3: Ja, ja, wunderbar.
4: Und ich weiß nicht, wo der Pfeffer...
3: Nur kein Stress, ich mach das schon. Also, wie du weißt, ist im Obduktionsbericht keine genaue Todesursache angegeben. Mhm. Die Spuren, die der Gerichtsmediziner gefunden hat, waren nicht ausreichend konkret. Aber bei der Verteidigung sagen wir, dass es ein Sturz aus dem Dachbodenfenster mit anschließendem Aufprall auf dem Schuppendach war. Sein Kopf könnte irgendwo hier an der Kante aufgeschlagen sein. Siehst du?
2: Okay.
3: Dann wäre er auf dem Boden gelandet, ungefähr hier. Und anscheinend hat er noch die Kraft gehabt, 1-2 Meter weit zu kriechen, bevor er in dieser finalen Position zusammengebrochen ist. Das erklärt das Blut im Schnee. Aber da gibt's ein paar Probleme. Erstens, man hat nichts auf dem Dach gefunden, keine DNA, nichts. Und da wären noch 3 Blutspritzer hier an der Wand. Die passen anscheinend nicht zu einem Aufprall des Kopfes auf dem Dach. Die Richterin hat einen Experten beauftragt, das aufzuklären.
2: Und wenn du das siehst, was denkst du?
3: Ich weiß nicht. Ich bin kein Experte für sowas. Aber ich kenne da eine sehr gute. Ich werde sie dazu befragen.

0: Und da gibt es noch ein letztes Problem für uns. Den blauen Flecken an deinem Arm. Den könnte man als Ergebnis eines Kampfes, Streites sehen.
1: Ah ja.
0: Wann haben die den gesehen?
1: Noch am selben Abend. Mein Ärmel war hochgekrempelt und da haben sie es gesehen.
0: Und hast du denen erklärt, woher du ihn hast?
1: Ja, ich wusste genau, woher ich den habe. Soll ich dir zeigen?
0: Ja, bitte.
1: Also hier in der Küche stoße ich ständig mit dem Arm hier dran. Siehst du? Immer wenn ich hier vorbeigehe, das ist lächerlich, es passiert mehrmals in der Woche. Und ich habe ihnen gesagt, dass ich schnell blaue Flecken kriege und sie Daniel fragen können, weil er weiß, dass ich oft dagegen stoße.
0: Okay, gut. Also wie du siehst, ist ein versehentlicher Sturz schwer zu belegen. Angesichts der Höhe des Fensterbretts. Mhm. Deswegen wird eine Untersuchung eingeleitet wegen eines verdächtigen Todesfalls. Und du bist eine Zeugin und Verdächtige, weil du die einzige Person vor Ort warst.
1: Okay.
0: Und weil du seine Frau bist. Nach einem Fremden zu suchen, der ins Haus eindringt, ihn tötet, während du ein Stockwerk tiefer schläfst und Daniel spazieren geht, wäre eine beschissene Strategie. Samuel hatte keine Feinde.
1: Stopp! Ich habe ihn nicht getötet.
0: Darum geht es doch nicht. Wirklich. Wir untersuchen Samuels Persönlichkeit. Was hat er in letzter Zeit durchgemacht? Gibt es irgendetwas, das auf einen Selbstmord hindeutet?
1: Das habe ich mich natürlich auch gefragt, aber ich kann mir nicht vorstellen, dass er springen würde, wenn Daniel in der Nähe ist. Das kriege ich nicht in meinen Kopf.
0: Ja, aber das ist wahrscheinlich unsere beste Verteidigung. Ich meine, falls man dich anklagen wird, ist das die einzige Verteidigung.
1: Ich glaube, er ist gefallen.
0: Aber das wird niemand glauben. Ich glaube es auch nicht.
1: Ich muss rauchen.

0: Vor ungefähr 6 Monaten, da habe ich mich gefragt, ob Samuel vielleicht Tabletten nimmt. Er war völlig betrunken und lag auf dem Boden. Er hatte sich übergeben, und zwar sehr früh morgens. Da waren weiße Flecken in dem Erbrochenen. Und ich weiß noch, wie ich mich gefragt habe, ob das Tabletten sind.
1: Wirklich?
0: Ja.
1: Hast du mit ihm darüber geredet?
0: Nein, er wollte nicht darüber reden.
1: Hat Daniel das gesehen?
0: Nein.
1: Und hast du einen Arzt gerufen?
0: Nein. Nein, mir war das damals nicht klar, aber wenn ich jetzt daran zurückdenke, scheint es mir, als könnte das ein Selbstmordversuch gewesen sein.
1: Weiß irgendjemand davon?
0: Nein.
1: Okay, ich rufe dich wieder an.
0: Ja.
1: Okay, bis dann.
0: Bis dann.

0: Ist das zu hell? Ich kann auch die Rollläden runterlassen, wenn du willst.
1: Nein, das geht schon.
0: Ja?
1: Ja.
0: Gut, aber du hast mir noch nicht geantwortet, wenn sich deine Eltern gestritten haben. Wie lief das ab?
1: Ich kann zu den Streits eigentlich gar nichts sagen, wissen Sie? Wenn sie angefangen haben zu schreien, bin ich lieber weggegangen.
0: Kannst du mir sagen, wer von den beiden, wenn sie gestritten haben, wütender war?
1: Nein.
0: An dem Tag, an dem dein Vater starb, bist du dann auch deswegen weggegangen?
1: Nein, da hatte ich einfach Lust, spazieren zu gehen.
0: Gut, du hast gesagt, du hast deine Eltern gehört, als du das Haus verlassen hast. Stimmt das? Weißt du noch, was für eine Art Gespräch sie geführt haben?
1: Ja, aber das war kein Streit. Ich habe zwar nicht verstanden, was sie gesagt haben, aber der Tonfall...
0: Wenn du nicht gehört hast, was sie gesagt haben, kannst du gar nicht wissen, ob es nicht doch ein Streit
1: ja,
0: war.
1: Ja, aber es klang nicht nach einem Streit.
0: Gut, Daniel, dann fassen wir zusammen. Die Musik war sehr laut, du warst draußen, deine Eltern im Zimmer deiner Mutter, zwei Stockwerke über dir. Wie kannst du wissen, in welchem Tonfall sie gesprochen haben? Ich frage mich, ob du sie überhaupt gehört haben kannst.
1: Ich stand direkt unter dem offenen Fenster. Ich weiß, was ich gehört habe.
0: Okay.
1: Sind wir fertig?
0: Wieso bist du dir so sicher?

0: wo genau du standest?
1: Weil ich in dem Moment das Klebeband am Schuppen berührt habe.
0: Das Klebeband?
1: Als wir eingezogen sind, hat mein Vater überall Klebeband mit unterschiedlicher Beschaffenheit angebracht, damit ich mich zurechtfinde.
0: Ja?
1: Inzwischen brauche ich das nicht mehr, aber ich habe mir angewöhnt, es anzufassen. Und jedes Stück Klebeband fühlt sich anders an, wenn ich es anfasse. Ich irre mich nicht. Und da habe ich gerade das Stück am Schuppen angefasst. Also stand ich unterm Fenster.
0: Verstehe.
2: Gut.
0: Ich habe alles so aufgeschrieben, wie Sie es mir im direkten Gespräch erzählt haben.
2: Aber das ist nicht ganz genau der Wortlaut.
0: Am wichtigsten ist hierbei der Lärmpegel. Inhaltlich stimmt es ja.
3: Helene, du kannst jetzt die Musik starten.
4: Wie lief's?
2: Gut, war nichts Besonderes.
4: Was machen wir noch heute Nachmittag?
2: Keine Ahnung, ich bin müde. Ich muss noch ein bisschen arbeiten, damit ich ausruhen kann.
4: Willst du mich nicht fragen, was ich noch vorhabe?
2: Ich nehme an, du arbeitest weiter auf dem Dach.
4: Gut, Musik aus.
3: Musik aus!
0: Und? Hast du was verstanden? Okay, wir wiederholen das noch mal etwas lauter.
2: Wieso denn lauter? Aber ich will nicht schreien. Ich habe nicht geschrien in dem Moment.
0: Der Zweck dieser Nachstellung ist rauszufinden, welche Lautstärke glaubwürdig ist.
2: Aber Vincent, ich habe nicht geschrien.
5: Sie haben nicht lauter gesprochen als eben und Ihr Sohn bestätigt, dass Sie mit ruhiger Stimme gesprochen haben.
0: Aber das passt leider nicht zusammen. Die Musik übertönt alles.
5: Meine Mandantin hat nicht geschrien und wird auch jetzt nicht schreien.
0: Mademoiselle, ersetzen Sie bitte Madame Voiture. Kommen Sie bitte. So. Stellen Sie sich hier hin. Musik wieder einschalten.
3: Musik einschalten.
4: Wie lief's?
3: Gut, war nichts Besonderes.
4: Was machen wir noch heute Nachmittag?
3: Keine Ahnung, ich bin müde. Ich muss noch ein bisschen arbeiten und mich ausruhen.
4: Jetzt.
0: Nochmal etwas lauter.
4: Wie lief's?
3: Gut, war nichts Besonderes.
4: Was machen wir noch heute Nachmittag?
3: Keine Ahnung, ich bin müde. Ich muss noch ein bisschen arbeiten und mich ausruhen.
4: Willst du mich nicht fragen, was ich noch vorhabe?
3: Ich nehme an, du arbeitest weiter auf dem Dachboden, oder? Musik aus!
0: Jetzt hat man es gehört. Na bitte.
5: Ihnen ist doch klar, dass die Lautstärke jetzt lächerlich
0: war. Sparen Sie sich bitte Ihre Anmerkung.
5: Na gut.
1: So war das nicht. Sie haben sich ruhig unterhalten.
0: Aber du hast doch gemerkt, dass wenn sie leise reden, du sie nicht verstehen kannst. Das ist doch so, oder?
1: Können wir es nochmal probieren? Ich gehe drin los. Mit ruhigen Stimmen, wie am Anfang.
0: Das können wir machen.

0: Musik aus.
1: Das hier ist das Klebeband, das ich angefasst habe. Ich war noch drin. Ich hab's verwechselt.
2: Daniel, du hast uns was ganz anderes erzählt. Das passt weder zur Aussage von Zoe Solidor, die gesehen hat, wie du das Haus verlassen hast, noch zu der deiner Mutter, die sagt, sie hat erst mit deinem Vater gesprochen, als die Frau weg war.
1: Ich hab mich geirrt.
2: Du hast dich geirrt. Na schön.

0: Das heute Nachmittag war anstrengend, oder?
1: Ich bin sauer auf mich. Ich habe gedacht, ich wäre mir sicher, aber dann...
0: Aber du hast nicht gelogen, oder? Nein. Ich will nicht, dass du etwas an deinen Erinnerungen veränderst. Du musst ihnen ganz genau erzählen, woran du dich erinnern kannst. Das kann mir niemals wehtun. Gib mir mal deine Hand. Ja? Mhm. Okay, was machen wir jetzt? Ha? Ha? Willst du einen Drink? Whisky? Komm her.
1: Oh, entschuldige.
0: Ist okay.
2: Alles, was ich sagen kann, ist, dass die Vernehmung noch andauert und offenbar noch eine ganze Weile andauern wird.
3: Wie geht's ihr? Mittlerweile wird sie seit 8 Stunden verhört. Ist sie in Schwierigkeiten?
2: Sandra Voiteur ist nicht in Schwierigkeiten. Sie beharrt auf ihrer Unschuld und wird kein Geständnis ablegen, weil sie nicht schuldig ist.
3: Sie wirken zuversichtlich, obwohl inzwischen eine Datei aufgetaucht ist. Wissen Sie, ob das ein belastender Beweis ist?
2: Also, Sie haben mir nicht richtig zugehört. Sandra Voiteur wurde nicht angeklagt, daher kann es keine belastenden Beweise geben. Und diese angebliche Videodatei ist zurzeit ein Mythos, weil sie noch niemand zu sehen bekommen hat.
3: Sie bestätigen also, dass es sich um ein Video handelt?
2: Nein, ich bestätige gar nichts. Ich meine, ganz im Gegenteil.
3: Wenn es keine neuen Indizien gibt, wie erklären Sie sich diese Vorladung?
2: Ich weiß nicht, was ich Ihnen sagen soll. Ich kann mir das nicht erklären. Für uns ist das unverständlich. Danke.
4: Ich danke Ihnen, dass Sie zu dieser Stellungnahme der Staatsanwaltschaft erschienen sind. Gegen Sandra Voiteur wurde gegen 8.30 Uhr eine Ermittlung eingeleitet. Es haben sich mehrere Anhaltspunkte ergeben, die diese Entscheidung rechtfertigen. Insbesondere 3 Anhaltspunkte. Die Expertenanalyse der Blutspritzer von Monsieur Maleski, die am Wohnsitz gefunden wurden und deren Richtung darauf hindeuten, dass er einen gewaltsamen Schlag auf den Kopf erlitten hat, als er sich auf dem Balkon im 2. Stock befand. Zudem hat auch die Nachstellung vor 3 Tagen mehrere Unstimmigkeiten zutage befördert. Und schließlich wurde auf einem USB-Stick des Verstorbenen eine Datei sichergestellt, über die ich zum jetzigen Zeitpunkt nur sagen kann, es handelt sich um eine Audioaufnahme des Paares vom Vortag des Todesfalls.
2: Ich versuche Ihnen doch zu erklären, dass sie nicht persönlich zum Unterschreiben kommen kann, weil sie zurzeit im Gerichtsgebäude festgehalten wird. Ja, ich, Ihr Anwalt, Vincent Ressy, sie hat mir eine Vollmacht ausgestellt und ich komme die Dokumente für Sie abholen. Nein, um 11 kann ich nicht. Ich hätte Zeit in 20 Minuten. Sehr gut. Danke, bis gleich.
5: Es gibt gute Neuigkeiten. Den Vorsitz heute Nachmittag hat nicht Asilva, sondern Bolende.
2: Gut. Ich gehe jetzt zur Bank.
5: Und die Hypothek?
2: Naja, die ist niedriger als erhofft. Die beiden hatten Geldprobleme, überzogene Kredite und so weiter. Die Bank bewilligt bis jetzt nur 50.000, aber das könnte noch...
5: Die Kaution wird aber höher sein. Das werden mehr als 50.000.
4: Ihr Sohn ist Zeuge in dem Fall. Er wird im Prozess aussagen. Es besteht natürlich das Risiko, dass sie Druck auf ihn ausübt. Aus diesem Grund ist ein Hausarrest unter richterlicher Aufsicht nicht in Betracht zu ziehen. Und ich beantrage, Madame Voiteur in Untersuchungshaft zu nehmen.
6: Danke. Die Anwältin Boudaoux hat das Wort.
5: Madame la Présidente, wie kann man nur annehmen, es bestünde Fluchtgefahr? Sie will doch für ihren Sohn sorgen. Das ergibt keinen Sinn. Mit einem sehbehinderten Kind ist das undenkbar. Außerdem ist ihr Gesicht überall in den Medien. Ein Kind von seiner Mutter zu trennen, würde das Risiko eines zusätzlichen Traumas bedeuten. Sein Sehvermögen ist seit einem Unfall im Alter von 4 Jahren beeinträchtigt. Dieses Kind ist verletzlich, seelisch und emotional.
7: Bitte eine Stellungnahme zur Entscheidung der Richter.
5: Nun, das ist eine seltene Entscheidung, die ich wirklich nur begrüßen kann. Ein Richter bzw. eine Richterin, die nicht reflexartig repressive Maßnahmen ergreift, zeugt von viel Vernunft. Für uns unterstreicht die Entlassung unter richterlicher Aufsicht die Schwächen der Anklagen.
7: Sagen Sie, ist Ihr Mandant hier?
8: Bitte

0: Diese Aufnahme ist nicht die Realität. Sie ist vielleicht ein Teil davon. Wenn man einen extremen Moment erlebt, einen emotionalen Ausbruch, sich nur darauf konzentriert, dann zerstört das wirklich alles. Es mag aussehen wie ein unwiderlegbarer Beweis, aber in Wahrheit verfälscht es alles. Es ist keine Realität, es sind nur unsere Stimmen, es sind nicht wirklich wir.
1: Es ist mir scheißegal, was die Realität ist, okay? Du musst anfangen, dich so zu sehen, wie andere dich wahrnehmen werden. Im Prozess geht es nicht um die Wahrheit, sondern
0: um... Ich wusste nicht, dass es einen Prozess gibt.
1: Aber es gibt einen. Also, worauf es wirklich ankommen wird, sind die Menschen um dich herum.
0: Ich habe niemanden um mich.
1: Doch, du hast Danielle.
0: Ja.
1: Danielle ist extrem wichtig. Hatten du und Samuel denn keine Freunde? Irgendwen?
0: Wir hätten nie herkommen sollen. Ich wollte das nicht. Ich war so glücklich in London. Das war seine Idee. Er hat darauf bestanden. Er meinte, hier gäbe es keine Ablenkung von der Arbeit. Es würde unsere finanziellen Probleme lösen. Weg aus meinem Drecksloch in Deutschland bin ich hier gelandet in seinem Drecksloch. Das ist doch total absurd, oder nicht? Komm schon.
2: Und sind Sie auch öfter zu Besuch hier?
3: Naja, ab und zu.
0: Guten Tag.
2: Guten Tag.
0: Hallo, mein Schatz.
2: Also, das ist Madame Berger, die vom Gericht beauftragt wurde.
1: Guten Tag. Vincent Renzi. Ich arbeite mit Nur zusammen.
2: Guten Tag. Sie wird ab jetzt regelmäßig Zeit hier verbringen mit Danielle und Ihnen. Wie häufig wird noch festgelegt? Sie wird dann sicherstellen, dass alles in Ordnung ist. Und dass niemand versucht, Einfluss auf Danielle auszuüben oder ihn dazu drängt, im Prozess etwas zu sagen, was er nicht will. Außerdem hat die Richterin die Anweisung erteilt, dass nicht über den Prozess gesprochen werden darf.
0: Gut.
2: Das war's. Ich würde gern mit Danielle allein sein. Gut?
1: Also dann gehen wir. Ich rufe dich an.
2: Ja gut, deine Mutter lässt uns kurz allein, damit wir uns besser kennenlernen können. Also, ich heiße Marsh. Ab jetzt sehen wir uns häufiger. Verstehst du, wieso ich hier bin? Ist das okay für dich? Du kannst mich als Freundin betrachten. Oder auch nicht. Mach das, wie du willst. Und was denkst du?
4: Naja, wir müssen nicht. Wir müssen nicht unbedingt Freunde sein.
2: Also, ich bin hier, um deine Zeugenaussage zu beschützen. Das Gericht hat mich hergeschickt und ja. Das Gesetz kann nicht mit jemandem befreundet sein, denn dann wäre es mit anderen nicht befreundet und das geht nicht. Das Gericht muss alle gleich behandeln. Also hast du recht, wir können nicht richtig befreundet sein. Du musst mir aber sagen, falls es etwas gibt, das du merkwürdig findest oder falls es Probleme oder so gibt, zum Beispiel mit deiner Mutter in Bezug auf den Prozess.
4: Normalerweise würde ich über sowas mit meinen Freunden reden, oder?
2: Ja. Aber diesmal bleibt dir nichts anderes übrig.
5: Also sprich mir alles nach. Mit kleinen Schokostückchen.
0: Mit kleinen Schokostückchen?
5: Und mit Himbeeren.
0: Und mit Himbeeren?
5: Ich weiß, sowas gibt es nicht, aber genau das will ich.
0: Ich weiß, sowas gibt es nicht, aber genau das will ich.
5: Die Socken der Erzherzogin.
0: Die Socken der Erzherzogin? Was? Was sagst du?
5: Die Socken der Erzherzogin.
0: Die Socken der Erzherzogin?

0: Er war einer dieser außergewöhnlichen Menschen, bei denen sich, wenn er einen Raum betrat, etwas veränderte. Die Atmosphäre veränderte sich. Und ich nehme an, das ist Charme, oder? Ich denke, ich habe mich in seinen Charme verliebt. Ich habe mein Leben lang weder meine Familie noch meine Freunde richtig verstanden. Und dann kam er daher und ich hatte das Gefühl, ich verstehe, was er sagt, die Signale, die er mir gesendet hat. Wir waren uns nicht immer einig, aber wir hatten uns etwas zu sagen. Das wurde mir später klar, als wir das verloren hatten.
1: Sag nicht verloren. Du konzentrierst dich nur auf ihn und wie ihr euch kennengelernt habt.
0: Als wir uns kennenlernten, hatte er einen Job an der Universität in London. Also wohnten wir dort zusammen. Er war ein toller Dozent. Er hatte die Fähigkeit, dass bei ihm alles so lebendig und verständlich klang. Das war toll. Aber das war ihm leider nicht genug. Also tief im Innern wollte er eigentlich nur schreiben. Er arbeitete an einem Roman jahrelang und ich habe gesehen, wie er sich damit abgemüht hat. Und ich stellte fest, dass sein Verhältnis zur Zeit, zur Arbeit war kompliziert, ganz anders als bei mir zum Beispiel.
1: Hör auf, dich mit ihm zu vergleichen. Sprich nur über eure Beziehung.
0: Unsere Beziehung drehte sich um intellektuelle Stimulation, selbst wenn das bedeutete, alles andere zu vernachlässigen.
1: Alles andere? Du meinst Danielle? Ich denke, wir sollten so früh wie möglich über Danielle reden. Über den Unfall.
0: Gut, wusste ich nicht, dass wir...
1: Ist das okay?
0: Es ist okay. Es ist nur, dass... Ich wusste nicht, dass das hier so wird. Okay. Alles hat sich verändert nach dem Unfall. Daniel war 4. An dem Tag sollte Samuel Daniel von der Schule abholen. Aber er hatte gerade einen Lauf beim Schreiben, also rief er einen Babysitter in letzter Minute an und der Babysitter kam zu spät. Und beim Überqueren der Straße erwischte ein Motorrad Daniel. Sein Sehnerv wurde irreversibel verletzt. Danach war Samuel völlig besessen davon, sich selbst ständig die Schuld zu geben. Hätte er ihn nur rechtzeitig abgeholt. Er war zerfressen von Schuld. Und vielleicht konnte er dieses Gefühl nie abschütteln. Wir verbrachten das ganze Jahr im Krankenhaus. Mit Daniel. Wir bekamen allmählich Geldprobleme. Und Samuel fing an, Antidepressiva zu nehmen. Können wir das bitte rauslassen, Vincent? Ich würde ihn und seinen Ruf gern beschützen und es Daniel ersparen.
1: Wir versuchen es.
0: Okay. Aber das ist dann so. Ich muss dann...
1: Ja.
0: Ich muss dann manches eingestehen.
1: Du musst dich darauf vorbereiten, alles offen zu legen. Und die Herausforderung liegt darin, dabei stark zu bleiben.
0: Okay.

0: denn wirklich wissen, was Sie interessiert?
1: Ich bitte
0: Sie.
1: Natürlich. Ich sehe doch sonst niemanden. Ich arbeite hier den ganzen Tag. Jetzt kommen Sie mich besuchen. Natürlich interessieren Sie mich.
0: Okay, ja. Ich jogge gern. Das ist eine meiner Lieblingsbeschäftigungen. Da fühle ich mich high wie auf Drogen.
1: Was kennen Sie sich mit Drogen aus?
0: Oh, ja.
1: Das ist die nächste Frage.
0: Großes Thema.
1: Vielleicht sollten Sie das nicht verwenden.
0: Nein, ganz sicher nicht.
1: Ich sagte ja, ein schöneres Treffen in Grenoble.
0: Schon klar. Ich schreibe jetzt die Antworten einfach auf.
2: Gut. Können Sie bestätigen, dass das Ihr Interview mit Madame Voiture ist?
0: Ja.
2: Man gewinnt den Eindruck, dass sie gar nicht über sich reden will, obwohl sie deswegen gekommen sind.
0: Ich war nicht da, um über Sie zu reden, sondern über Ihre Romane.
2: Ja, aber als sie ständig vom Thema abgelenkt hat, über das Sie sprechen wollten, worauf wollte sie da hinaus? Was meinen Sie?
0: Naja, das hört man doch. Sie hat mir Fragen über mich gestellt. Sie hatte wohl mehr Gefallen daran, über mich zu reden, als über sich.
2: Hatten Sie den Eindruck, sie hat Sie dazu angestachelt?
0: Angestachelt? Nein, nein, das würde ich nicht sagen. Sie hat mich nicht manipuliert. Sie war locker. Es wirkte natürlich. Sie schien das Gespräch zu genießen.
2: Sie sagen, sie war locker. Wir hören, wie sie Ihnen zu Beginn um 13.45 Uhr Wein einschenkt. Hatte sie schon getrunken, bevor Sie da waren?
0: Ja, ich glaube schon.
2: Würden Sie ganz allgemein sagen, dass sie alles dafür getan hat, damit Sie sich wohlfühlen? Vielleicht auch etwas mehr als das, was Sie von einer Autorin erwartet hätten, die Sie über Ihre Werke befragen wollten?
0: So würde ich das nicht formulieren. Mein Eindruck war, dass Sandra, dass Madame Voiture das Bedürfnis hatte, zu entfliehen, Dampf abzulassen.
2: Zu entfliehen?
0: Ja.
2: Und wussten Sie, dass Sandra, wie Sie sie nennen, bisexuell ist?
0: Nein.
2: Haben Sie es in dem Moment gespürt?
0: Nein.
2: Und wenn Sie die Aufnahme jetzt erneut hören, rückblickend bewerten, könnte sie versucht haben, sie zu verführen?
0: Ich hatte das Gefühl, und sie hat es selbst gesagt, dass sie zu der Zeit kein wirklich interessantes Sozialleben geführt hat oder Gelegenheit hatte, sich mit neuen Leuten auszutauschen. Das könnte man eine Art Verführung nennen, wenn Sie das so sehen wollen.
2: Nun, das Gericht muss aber wissen, ob Sie das so bezeichnen würden.
0: Es gibt verschiedene Arten der Verführung.
2: Um den Begriff zu benutzen, muss doch eine gewisse Art des Verführens vorliegen.
3: Die Zeugin hat meiner Ansicht nach in ihrer Antwort klargestellt, wie sie das Wort Verführung interpretiert.
2: Sie hat mehrmals gesagt, dass sie sie interessant findet und nicht ihre Fragen beantwortet und dass sie lieber mit Ihnen in Grenoble reden würde. Hatten Sie da nicht eventuell den Eindruck,
3: dass... Darauf hat sie schon geantwortet.
4: Nicht ausreichend. Bitte antworten Sie, Mademoiselle.
0: Könnten Sie mich mit Madame ansprechen? Ich möchte nicht auf meinen Familienstand reduziert werden.
4: Aber gern, das war nicht meine Absicht.
0: Ich habe mich in dem Moment nicht verführt gefühlt.
2: Aber haben Sie sich das im Nachhinein gefragt?
0: Ich fand das eine komische Situation, mehr nicht.
2: Gut, und wie empfanden Sie die laute Musik von Samuel Maleski?
0: Ich spürte eine unterschwellige Anspannung, dazu der Lärm, und dadurch machte Monsieur Maleski seine Anwesenheit deutlich, ohne sich zu zeigen. Und dann Sandras Reaktion.
2: Was für eine Reaktion?
0: Sie war ein bisschen verärgert, aber...
2: Und was dachten Sie, als die Musik zu Ende war und sofort von vorn losging?
0: Eine Endlosschleife.
2: Ja, offensichtlich die logische Schlussfolgerung. Aber ich möchte wissen, wie Sie das empfunden haben in dem Moment.
0: Dadurch wirkte alles sehr seltsam. Ich hatte das Gefühl, meine Anwesenheit... Alles war nicht mehr so locker.
2: Also spürten Sie eine Anspannung?
3: Sie verdrehen ihr die Worte.
2: Nein, ich hinterfrage die Aussage. Spürten Sie eine Anspannung?
0: Ja.
2: Ja, und hatten Sie den Eindruck, Monsieur Maleski wolle durch das Abspielen der Musik, wollte er Ihr Interview unterbrechen und stören?
0: Das war mein erster Gedanke, ja. Aber es ist schwer, die Absichten von jemandem zu verstehen, den man nicht sieht.
2: Nun, dafür werde ich ja bezahlt. Sandra Voiture, Sie haben eine Vertrautheit erzeugt, um das Interview in eine andere Richtung zu lenken. Stimmen Sie dem zu?
3: Das ist eine Suggestivfrage.
1: Es gab keine Verführung.
2: Nein, ich habe nach der Vertrautheit gefragt. In der Aufnahme hört man, dass Sie sehr gesellig sind. Sie lachen, trinken Wein. Wollten Sie einem schwierigen Alltag entfliehen, indem Sie eine emotionale Verbindung mit dieser jungen Frau aufbauen?
5: Dieses Interview war nicht der Vorschlag von Madame Voiture.
4: Antworten Sie, Madame Voiture.
1: Ja, ich fand sie erstaunlich. Ich hatte lange niemand Neues mehr kennengelernt und ja. Ich wollte ein Glas Wein trinken und diese Frau war Intelligent, sehr sympathisch und mehr nicht.
2: Sie müssen doch zugeben, dass dieses Interview nicht geholfen hat, eine Diplomarbeit zu verfassen.
3: Sie hat doch das Recht, mit einer Studentin herumzualbern, deren Fragen sie nicht spannend fand.
2: Würden Sie sagen, dass die Musik, die Samuel Maleski die ganze Zeit so laut abgespielt hatte, vielleicht Ausdruck für seine Eifersucht war auf Mademoiselle, Madame Solidor, Verzeihung. Musik, bei der es sich um eine Coverversion von 50 Cent handelt. Pimp, ein Song, der sich als äußerst frauenfeindlich einstufen lässt.
5: Das war nur eine Instrumentalversion.
4: Antworten Sie bitte. Könnte die Wahl dieses Songs Ausdruck von Eifersucht Ihres Mannes gewesen sein?
1: Natürlich. Er hat diesen Song oft gehört. Ich glaube nicht, dass das Absicht war. Er hat gern laut Musik gehört, das hat ihn beruhigt. Und er installierte sich extra dafür eine... Wie heißt das nochmal? Entschuldige.
6: Subwoofer.
1: Eine Anlage mit Subwoofer. Verzeihung. Weil er viel gearbeitet hat und das hat viel Lärm gemacht.
2: Madame Solidor behauptet, dass Sie deswegen das Interview abgebrochen haben. Ist das wahr?
5: Nein, das hat sie nicht gesagt.
4: Ich möchte die Verteidigung ermahnen. Wenn Sie weiterhin bei jeder einzelnen Frage ins Wort fallen, werde ich ziemlich ungehalten. Madame Voiture, antworten Sie.
1: Die Musik war einfach sehr laut. Und als der Song von vorn begann, wurde mir klar, dass es nicht aufhören würde. Daher wurde das Gespräch sehr kompliziert, oder? Und daher, ich entschied es sein zu lassen. Hm. Außerdem war ich müde, ja. Und ich fühlte mich ein bisschen benommen wegen des Weines.
2: Und wollten Sie, nachdem Ihr Gast weg war, nicht wissen, warum er so laut Musik abgespielt hatte?
1: Wie schon gesagt, es war eine Gewohnheit.
2: Nein, eine junge Frau zu empfangen, jung und attraktiv, ihr Wein zu servieren, während er oben arbeitet, war, wie Sie sagten, keine Gewohnheit und nicht normal. Er wusste, dass Sie sich von Frauen angezogen fühlen und Sie ihn auch schon betrogen.
3: Verzeihung, darum geht's hier nicht. Und das ist auch sexistisch.
2: Ich hätte dasselbe gesagt, wenn es ein attraktiver Mann gewesen wäre. Entschuldigung, hier interessiert uns die konfliktreiche Beziehung des Paares. Also, diese Situation hat doch etwas sehr Seltsames an sich. Sie sagten, Sie gingen in Ihr Zimmer, um zu arbeiten und zu schlafen. In Ihr Zimmer, direkt unter dem Dachboden, wo die Musik ohrenbetäubend laut war. Musik, die Sie kurz zuvor davon abgehalten hat, mit Ihrem Gespräch fortzufahren. Und trotzdem sind Sie ausgerechnet dorthin gegangen?
1: Ja, weil ich dort arbeite. Ich arbeite immer am Bett. Das ist...
2: Und als Samuel kam, um mit Ihnen zu reden, haben Sie sich nicht darüber beschwert? Diese ohrenbetäubende Lautstärke über Ihrem Kopf, das ist doch nicht normal, oder?
1: Ich bin daran gewöhnt, es stört mich nicht. Ich wollte arbeiten und ich trug Ohrstöpsel. Das ist normal. Ich kann in allen möglichen Situationen arbeiten.
2: Sie waren doch müde und benommen wegen des Weines. Deswegen haben Sie das Interview abgebrochen und da wollten Sie arbeiten?
1: Ja, ich habe auch gearbeitet, aber nicht lange. Ich musste eine Übersetzung abgeben und wollte sie fertigstellen, bevor ich mich ausruhe. Wie schon gesagt, ich kann egal in welcher Umgebung arbeiten, egal in welchem Zustand.
2: Und Sie können sich auch egal in welcher Umgebung ausruhen, egal in welchem Zustand. War alles bestens, in der besten aller Welten. Das war's.
3: Keine weiteren Fragen.
7: Daniel, du hast uns was ganz anderes erzählt. Das passt weder zur Aussage von Zoe Solidor, die gesehen hat, wie du das Haus verlassen hast, noch zu der deiner Mutter, die sagt, sie hat erst mit deinem Vater gesprochen, als die Frau weg war.
5: Ich habe mich geirrt.
7: Du hast dich geirrt.
4: Gut. Da ergibt sich aber ein Problem, Daniel, oder? Stimmt's? Du konntest nicht an zwei Orten gleichzeitig sein.
5: Ich glaube, ich bin ins Haus zurückgegangen.
4: Weißt du, mich irritiert, wie sicher du dir vor der Tatortnachstellung warst. Laut deiner Aussage heißt es, jedes Stück Klebeband fühlt sich anders an, wenn ich es anfasse, ausgeschlossen, dass ich mich irre. Und du hast auch gesagt, ich stand direkt unter dem offenen Fenster und ich weiß genau, was ich gehört habe. Aber während der Tatortnachstellung sagst du etwas ganz anderes. Wie erklärst du dir das?
5: Ich dachte, ich wüsste noch genau, wo ich war, aber... Vielleicht hat der Schock alles in meinem Kopf durcheinandergewirbelt.
3: Ja, ein Psychiater hat bestätigt, dass der Schock sich auf Einzelheiten seiner Erinnerung ausgewirkt haben könnte.
2: Verständlich. Erinnerst du dich jetzt, wieso du ins Haus zurückgegangen bist?
5: Ich glaube, ich hatte was vergessen. Meine Handschuhe oder mein Handy.
2: Aber sicher bist du dir nicht.
5: Ganz genau weiß ich es nicht mehr.
2: Zuerst warst du dir absolut sicher, jetzt unsicher, was deine Erinnerungen an jenen Tag betrifft.
3: Das ist unfair. Ich meine, sie picken sich ein Detail aus seiner Erinnerung heraus und behaupten dann, all seine Erinnerungen seien zweifelhaft. Worauf wollen Sie hinaus? Dass der Schock das Geschrei in eine ruhige Stimme verwandelt hat? Sie unterstellen ihm damit, dass er lügt, um seine Mutter zu schützen.
2: Nein. Ich stelle nur die Unsicherheit des Zeugen fest. Aber es gibt gute Gründe für einige Fragen. Daniel Maleski hat uns erzählt, dass er weggeht, wenn seine Eltern sich streiten. An jenem Tag ist er scheinbar ganz zufällig in dem Moment weggegangen, als sich ein Streit angebahnt hat. Daher hat er nichts mitbekommen.
5: Ich bin nicht zufällig weggegangen, sondern wegen der Musik.
3: Er hat nie behauptet, nichts gehört zu haben. Er berichtet ganz präzise, was er gehört hat, und davon ist er nie abgewichen. Laut Bericht haben der Psychiater und eine Spezialistin für Erblindungen festgestellt, dass Daniel über ein ausgezeichnetes auditives Gedächtnis verfügt.
4: Würde uns die Gerichtsdienerin nun die Dokumente von Monsieur Ballard zeigen? Sie haben das Wort, Monsieur.
6: Das entscheidende Element sind die drei Blutspritzer an der Fassade des Holzschuppens. Hier in der Zeichnung dargestellt. Zoomen Sie bitte näher auf den Schuppen ran. Gut, die haben die charakteristische Form von Spritzern aus großer Höhe. Sehr schmal und sehr lang. Einer davon, der längste, ist sogar 4 Zentimeter lang. Das ist viel. Also, unseren Tests zufolge, können die Spritzer nur an diese Stelle gelandet sein, wenn Monsieur Maleski einen Schlag auf den Kopf bekommen hat, als er sich auf dem Balkon im 2. Stock befunden hat. Er wurde über das Geländer des Balkons gedrückt und der Kopf ragte im Moment des Schlages bereits darüber hinaus, sodass die Blutspritzer an besagter Stelle landen. Das ist die einzig plausible Erklärung.
2: Sorgte die Wucht des Schlags oder der Schläge dafür, dass Samuel Maleski in die Tiefe stürzte?
6: Wahrscheinlichsten ist eine Kombination aus einem heftigen Schlag und einem Stoß, der ihn zu Fall brachte.
2: Und würden Sie sagen, dass der Angreifer sehr wütend gewesen sein muss, um mit Hilfe von derartigen Schlägen einen Sturz herbeizuführen?
6: Ja, extrem wütend. Ich kann mir kaum etwas anderes vorstellen. Die körperliche Stärke einer Person steigert sich in einem solchen Zustand enorm.
3: Das Geländer des Balkons im 2. Stock ist 1,20 Meter hoch. 1,20 Meter, das ist ungefähr so hoch. Monsieur Maleski war 1,82 Meter groß und wog ungefähr 85 Kilo. Um seinen Körper in die Tiefe zu stoßen, müsste der Stoß, von dem Sie sprachen, äußerst bewusst erfolgt sein, nicht wahr?
6: Naja, die ganze Tat ist sehr bewusst erfolgt. Man versetzt niemandem einen so heftigen Schlag, ohne es zu wollen.
3: Nun, mit bewusst meine ich sehr koordiniert, geplant. Man kann sogar annehmen, dass man angesichts des Gewichts die Beine von Monsieur Maleski hochheben muss, um ihn zu Fall zu bringen. Das passt nicht zum Zustand enormer Raserei.
6: Raserei und Vorsatz müssen sich nicht ausschließen. Vielleicht ist Monsieur Maleski schon vorher aus dem Gleichgewicht geraten. Er könnte durch einen gewaltsamen Schlag gestürzt sein, ebenso wie durch eine instabile Position. Ich meine, wie schon gesagt, wir haben keine eindeutigen Hinweise, um eindeutig
3: festzustellen... Also alles, was wir haben, sind 3 Blutspritzer. Und der ganze Rest beruht auf Spekulationen, um die Spritzer zu erklären. Nicht wahr?
6: Ja, aber die einzige Erklärung dafür ist die, die ich gerade gegeben habe.
3: Sie haben keine Erklärung abgegeben. Das war lediglich eine Hypothese. Genau genommen 2. Mit und ohne vorsätzlichem Stoß. Laut Ihrer Hypothese, welcher Gegenstand wurde als Waffe benutzt?
6: Ein schwerer Gegenstand, vermutlich aus Metall oder sehr hartem Holz. Und zweifellos mit einer Ecke oder scharfen Kante.
3: Und haben Sie einen oder mehrere Gegenstände dieser Art vor Ort gefunden?
2: Die Mordwaffe wurde nicht gefunden, das heißt nicht, dass keine existiert. Es ist leicht, eine Waffe verschwinden zu lassen.
3: Danke, keine weiteren Fragen.
8: Es gibt 2 mögliche Erklärungen für die 3 Blutspritzer. Entweder stammen sie von hier und damit zwangsläufig von einem Schlag auf Monsieur Maleskis Kopf. Oder sie stammen vom Aufprall des Schädels des Opfers auf den Rand dieses Daches, ungefähr hier. Die erste Hypothese ist unwahrscheinlich. Sie stimmt gar nicht mit der Form und der Richtung der Spritzer hier überein. Gut, konzentrieren wir uns auf die 2. Hypothese. Dann müssen wir natürlich den Abprall infolge des Aufpralls auf die Dachkante berücksichtigen. Ich zeige Ihnen nun die Aufnahme dessen, was wir vor Ort nachgestellt haben. Also, wie man anhand dieser Nachstellung mit der Puppe erkennt, bewirkt ein solcher Aufprall, dass sich der ganze Körper extrem verdreht. Und während dieses Verdrehens oder dieses Schleuderns könnten im Bruchteil einer Sekunde dieses Aufpralls diese drei Blutspritzer an diese Wand gelangt sein. Deswegen ist davon auszugehen, dass Monsieur Malesquis durch das Fenster im dritten Stock gestürzt ist. Das ist meiner Ansicht nach die einzige Erklärung. Er schlug auf das Dach und zog sich dabei die Kopfverletzung zu.

0: Sie nutzen die vorsichtige Wortwahl meiner Ansicht nach. Das ist also nur Ihre Meinung.
1: Wie erklären Sie sich, dass keinerlei DNA-Spuren oder Gewebereste an der Stelle des Aufpralls zu finden waren?
2: Dazu zeige ich Ihnen diese Bilder. Ein Test unter ähnlichen Bedingungen wie am fraglichen Tag. Zu dem Zeitpunkt befand sich eine Eisschicht unter der dicken Schneeschicht. Wir sehen, wie sich der Schnee erwärmt und schmilzt und stellen fest, dass nach einer Stunde und 50 Minuten der abfließende Schnee sämtliche Farbflecke, die wir an der Aufprallstelle platziert haben, fortträgt. Und sie vermischten sich mit dem Blut, das sich bereits hier unten befand.
0: Sie bezeichnen die andere These, den Schlag auf den Kopf, als unwahrscheinlich. Würden Sie sagen, dass das unmöglich ist?
2: Nicht völlig unmöglich, aber äußerst unwahrscheinlich.
0: Wenn es nicht unmöglich ist, ist es möglich.
2: Genauso möglich, wie ich eines Tages Präsidentin von Frankreich
0: wäre. Die Definition von möglich ist mir bekannt, danke.
2: Aber ich kann das begründen. Erklärt man sich mit Ihrer Hypothese den Winkel der drei Blutspritzer, so müsste man sich vorstellen, dass der Kopf von Monsieur Maleski ungefähr 80 cm über die Balkonbrüstung hinausragte. Das bedeutet, der Angreifer müsste ihn so weit nach hinten gedrängt haben, dass er über die Brüstung hinauslehnte, sodass der gesamte Oberkörper nach hinten gebeugt war. Das heißt aber, der Angreifer selbst müsste sich extrem weit nach vorn gebeugt haben. Mit einem schweren Gegenstand in der Hand versetzte er dann dem Opfer mit viel Schwung einen heftigen Schlag. Bedenkt man all das, plus dem Gewicht der Angeklagten, ist diese These höchst unwahrscheinlich.
0: Aber nicht unmöglich.
3: Hör zu, Daniel, ich habe dich hergebeten, weil mir ist natürlich klar, dass du ein großes persönliches Interesse an dem Fall hast. Deshalb habe ich dir gestattet, dem Prozess beizuwohnen. Aber morgen wird die Sache etwas komplizierter. Wir widmen uns morgen Themen, die für dich verstörender sind. Daher habe ich beschlossen, dass du morgen nicht kommst.
4: Ich kann mir alles anhören.
3: Wie bitte?
4: Ich glaube, ich kann mir alles anhören.
3: Ah ja?
4: Ja, ich fühle mich dazu bereit.
3: Sicher kannst du dir alles anhören, aber kommst du auch mit allem klar? Weißt du, wir müssen unsere Arbeit, naja, wie soll ich sagen, ungestört erfüllen.
4: Ich habe den Prozess nie gestört.
3: Nein, gestört nicht. Stören ist hier nicht das Problem. Wir werden die Fakten völlig schonungslos erörtern müssen und müssen alles ansprechen, ohne Angst, dich damit zu verletzen.
4: Ich bin schon verletzt. Daran lässt sich nichts ändern. Ich muss es mir anhören. Weil ich nur so das Ganze richtig verarbeiten kann.
3: Moment, der Sinn des Prozesses ist nicht, dass du alles zu hören kriegst, sondern die Wahrheit herauszufinden, ohne dass wir uns bei irgendetwas zurückhalten müssen.
4: Wer hat sich denn bisher zurückgehalten? Selbst wenn Sie mir verbieten zu kommen. Erfahre ich trotzdem, was passiert ist, durchs Fernsehen, Radio, Internet. Das würde mich verrückt machen.

0: Madame Voiture, 6 Monate vor dem Tod Ihres Mannes waren Sie doch Zeugin seines Selbstmordversuches. So ein gravierender Vorfall ist Ihnen aber sehr spät wieder eingefallen. Können Sie uns genau erzählen, wie sich das ereignet hat?
1: Ja. Einige Wochen zuvor hatte er aufgehört, seine Medikamente zu nehmen. Ich fand ihn auf dem Boden liegend. Sehr früh morgens in seinem Zimmer. Er hatte viel getrunken, den Abend zuvor, und war eingeschlafen. Er hatte sich erbrochen und im Erbrochenen entdeckte ich Aspirin. Die Tabletten hatten sich schon fast aufgelöst. Anfangs wusste ich nicht, was das war, aber später habe ich die leeren Verpackungen in der Küche im Müll gefunden. Dann habe ich alles sauber gemacht und brachte ihn ins Bett. Und später, als es ihm besser ging, wollte er nicht darüber reden. Er sagte nur, er habe seine Medikamente zu schnell abgesetzt.
2: Sie hatten getrennte Schlafzimmer?
1: Das war in seinem Büro und meistens hat er dort geschlafen, ja.
2: Verstehe. Weshalb sind Sie so früh morgens in sein Zimmer gegangen?
1: Ich wache oft früh auf und er meistens auch. Und dann nutzen wir diesen Moment, um in Ruhe miteinander zu sprechen.
2: Um 6 Uhr morgens?
1: Ja, wenn ich beim Licht sehe, ja. Wir schliefen nicht mehr im selben Zimmer, aber wir waren uns sehr verbunden. Und es kam vor, dass die Nacht zusammen in seinem Bett im Büro endete. Ich wollte mir unten einen Kaffee machen und

0: Da sah ich, dass seine Tür offen stand und ich sah ihn auf dem Boden liegen.
1: Das hat sonst niemand mitbekommen?
0: Nein.
1: Gut, vielen Dank. Sie dürfen sich setzen.
0: Danke.
1: Herr Staatsanwalt?
2: Wusstest du das?
3: Welches Antidepressivum haben Sie ihm verschrieben?
4: Escitalopram, 20 Milligramm am Tag.
3: War es seine Entscheidung, es abzusetzen?
4: Ja.
3: Ja.
4: Ungefähr 7 Monate vor seinem Tod habe ich ihm ein Programm zur schrittweisen Entwöhnung empfohlen, das er eingehalten hat. Dazu wöchentliche Kontrollbesuche.
3: Und hatte er denn Selbstmordgedanken?
4: Keineswegs. Samuel war nicht depressiv. Das Escitalopram diente der emotionalen Stärkung. Er hatte eine schwierige Phase nach dem Unfall seines Sohnes.
3: Könnte das plötzliche Absetzen einer so schwachen Dosis einen Selbstmordversuch auslösen?
4: Naja, theoretisch ist alles möglich, ja, aber das ergebe keinen Sinn. Wieso sollte er mich denn bitten, ihm bei der Entwöhnung zu helfen, nur um es dann hinter meinem Rücken abrupt abzusetzen? Außerdem verliert er kein Wort darüber, obwohl wir uns eigentlich jede Woche unterhalten.

0: Haben Sie bereits Erfahrungen mit einem Patienten, der sich umgebracht hat oder versucht hat, sich umzubringen?
1: Ich unterscheide nicht bei meinen selbstmordgefährdeten Patienten zwischen dem Versuch und dem Gelingen eines Suizids. Mir geht es um die Absicht.
0: Gut, danke für Ihre individuelle Sicht.
1: Also, keiner meiner Patienten hat sich je umgebracht.
0: Sie meinen, abgesehen von Monsieur Malisky, denn um das aufzuklären, sind wir ja hier. Also fassen wir zusammen, im Grunde sind Sie kein Experte für Suizide, weder erfolgreiche noch gescheiterte. Ihr Mann hat sich geweigert, über diesen Selbstmordversuch zu sprechen und offenbar hat er auch mit niemand anderem darüber geredet. Was denken Sie, wieso nicht?
2: Weil er sich geschämt hat. Er hatte... es ist kompliziert, das zu erklären, aber ich versuch's. Also, ich glaube, weil er sich geschämt hat.
3: Ich diktiere, die Angeklagte sagt, er hat sich...
2: Für Samuel war Scham ein großes Problem. Das ist kompliziert, es gab... Er war frustriert, das Unterrichten empfand er als extrem belastend. Und er wollte schreiben. Er arbeitete an einem Roman seit Jahren, vor und nach Daniels Unfall. Ich las damals alles, was er geschrieben hat und fand's gut, das sagte ich ihm auch. Aber von einem Tag auf den anderen konnte er es nicht mehr. Er hörte auf. Und dadurch fühlte er sich wie ein Feigling. Er machte sich selbst schlecht und dann hat er sich eingeredet, dass er gar nicht schreiben könne. Wegen seiner Abhängigkeit von den Medikamenten und davon wollte er sich endlich befreien. Aber er konnte natürlich nicht...
1: Entschuldigung, ich bin noch nicht fertig.
2: Er konnte nicht über den Selbstmordversuch reden, weil das Gefühl des Versagens einfach zu schmerzhaft war.
1: Davon hat er nie ein Wort gesagt. Das war eine Entscheidung,
2: Nein, er sagte, sie hätten ihm die Tabletten gleich in der ersten Sitzung aufgedrängt. Und das machte ihn wütend.
1: Die Entscheidung haben wir gemeinsam getroffen. Sie wollen sich hier als unschuldig darstellen. Dabei sind Sie der entscheidende Faktor. Ich behandelte Samuel, weil er sich schuldig fühlte. Aber eigentlich haben Sie ihm die Schuld zugeschoben. Er beschrieb mir Ihr Verhalten als eine Art Kastration. Und dann machten Sie ihn für den Unfall verantwortlich. Dadurch zwangen Sie ihn, das aufzugeben, was für ihn am wichtigsten war, das Schreiben. Und Sie stürzten ihn in eine emotionale Achterbahn. Denn einerseits ist es wahr, Sie ermutigten ihn zu schreiben und wollten, dass er Erfolg hat, aber gleichzeitig hätten Sie es nicht ausgehalten, wäre er erfolgreich gewesen. Das war das Problem. Vielleicht hatten Sie es auch nicht bewusst. Und alle Schwierigkeiten, materieller und psychischer Natur, die sich aus dem Unfall ergaben, lasteten auf seinen Schultern. Das wirkt so, als hätten sie ihm gesagt, hör zu, das ist dein Problem. Du bist dafür verantwortlich. Und ich möchte mich aber davon befreien, um weiter schreiben zu können.
0: Was Sie über die materiellen Schwierigkeiten sagen, ist falsch. Sie hat sich genauso wie ihr Mann darum gekümmert. Wir haben die Kontoauszüge des Paares. Arztrechnungen, Schulgebühren...
1: Ich rede hier nicht nur vom Geld. Ich rede auch von der emotionalen Last, von Verantwortung, Lebensinhalten und von Angst. In all diesen Bereichen verspürte Samuel ein unerträgliches Ungleichgewicht.
0: Was Ihre Patienten erzählen, ist für Sie also die Wahrheit. Das heißt, Sie als Psychoanalytiker haben sich nie gefragt, ob Samuel Malisky sich dieses unerträgliche Ungleichgewicht vielleicht ausgedacht, erfunden hat, um sich vom Schreiben abzuhalten?
1: Hören Sie, mit der Zeit kann ich gut differenzieren, was wahr ist und was nicht.
0: Ah, Sie Glücklicher.
2: Tut mir leid, wenn ich unterbreche, Verzeihung. Aber ich weiß nicht, Sie kommen hierher, okay, mit vielleicht Ihrer Meinung, und Sie erzählen mir, wer Samuel war und was wir durchgemacht haben. Aber was Sie sagen, ist nur ein... Das ist nur ein kleiner Teil der ganzen Situation. Wissen Sie? Ich meine, manchmal ist ein Paar ein einziges Chaos und jeder fühlt sich verloren, oder? Und manchmal kämpfen wir miteinander, manchmal kämpfen wir allein und manchmal kämpfen wir gegeneinander. Das passiert. Und ich denke, es ist möglich, dass Samuel die Dinge so sehen musste, wie Sie sie beschreiben. Aber wenn ich einen Therapeuten hätte, könnte der genauso hier stehen und sehr hässliche Dinge erzählen über Samuel. Aber wäre das denn die Wahrheit?
4: Madame Voiture. Waren Sie wütend auf Ihren Mann nach dem tragischen Unfall Ihres Sohnes?
2: Wir hatten beide mit ziemlich unterschiedlichen Emotionen zu kämpfen.
4: Also ja oder nein?
2: Ja, für einige Tage. Er war für ihn verantwortlich.
4: Nur einige Tage? Ihr Sohn hat sein Augenlicht fast völlig verloren und Sie waren nur einige Tage lang wütend?
2: Ja, was seine Verantwortung für den Unfall angeht, ja. Natürlich. Ich meine, vielleicht der Arzt sprach vorhin von einer tragischen Situation. Ich habe mich sofort geweigert, das so zu sehen. Für mich war Daniel nie behindert. Wissen Sie? Und ich will ihn beschützen vor dieser Wahrnehmung. Denn sobald man ein Kind so bezeichnet, dann ist es verdammt dazu, also sein Leben nicht als sein eigenes anzusehen, wohingegen er das Gefühl haben sollte, es sei sein bestes Leben, weil es sein einziges Leben ist. Es gehört ihm. Er liest Bücher, er nutzt soziale Medien wie jedes andere Kind, er spielt Klavier, er träumt, er weint, er lacht, er ist ein sehr lebhaftes Kind. Er ist okay. Ja? Also vielleicht, ja, war ich wütend auf Samuel, weil er seinen eigenen Schmerz auf Daniel projiziert hat, ja.
4: Vielen Dank.
5: Am liebsten würde ich die ganze Nacht nur trinken.
0: Ja, ich auch. Ich will trinken, um zu vergessen.
5: Ach komm, du bist der einzige Anwalt, der...
0: Okay, versuch's nochmal.
5: Nein, ehrlich, du bist der einzige Anwalt, den ich kenne.
0: Ist doch ein toller Grund, um sein Leben in jemandes Hände zu legen, oder?
5: Nein, aber du bist doch auch ein guter Anwalt, oder? Du bist ja, doch gut.
0: Ich weiß nicht.
5: Ach komm schon.
0: Du siehst aus wie ein Hund.
5: Wie bitte?
0: Nein, wie ein schöner Hund. Kennst du den? Wie heißen die? Ein Basset heißt doch so.
5: Das ist lustig, weil ich vertraue nämlich niemanden, wenn ich ihn mir nicht mit einem Tierkopf vorstellen kann.
0: Wirklich? So, und was bin ich dann?
5: Weiß ich noch nicht genau.
0: Was?
5: Keine Ahnung.
0: Nach all der Zeit. Weißt du es noch nicht? Okay. Was?
5: Vincent.
0: Sandra.
5: Erinnerst du dich noch an mich, als wir uns kennengelernt haben?
0: Ja, das tue ich natürlich. Ja.
5: Ich nicht. Wie war ich so?
0: Du warst etwas verloren, soweit ich mich erinnere. Und einsam. Ambitioniert. Und ich war hoffnungslos verliebt.
5: Ich erinnere mich an nichts.
0: Okay.
5: Aber ich bin unschuldig, das weißt du, oder?
0: Ja.
5: Ich meine wirklich.
0: Ja.
5: Ich weiß nicht, was du wirklich denkst.
0: Ich denke ganz vieles, was ich dir nicht sage. Ansonsten würdest du mich sofort feuern.
5: In deinem Kopf denkst du, nicht wahr? Denn manchmal, wenn du mich genauso ansiehst wie jetzt,

Schatz. Ich will, dass du eins weißt. Ich bin nicht so ein Monster, weißt du? Denn alles, was du im Gerichtssaal hörst, das ist nur... Das ist verdreht, weißt du? Und so war das eigentlich nicht. Dein Vater war mein Seelenverwandter. Wir haben uns ausgesucht und ich habe ihn geliebt. Aber wie soll man das beweisen? Ich wünschte nur, du wärst vor all dem geschützt und du könntest das tun, was du... was Kinder so tun. Einfach nur ein bisschen länger Kind sein. Verstehst du?

0: Erheben Sie sich.
1: Bitte nehmen Sie Platz. Wir beginnen jetzt mit der Befragung des Chefermittlers.

0: Bitte nehmen Sie Platz. Also, der Chefermittler ist nun eingetroffen, daher können wir mit der Verhandlung fortfahren. Ich bitte nun, das Beweisstück 31 vorzubereiten.
1: Entschuldigen Sie bitte, können wir mal durch?
0: Und seien Sie so nett und verteilen Sie bitte die Abschriften der Tonaufzeichnungen an die Geschworenen. Also, bitte abspielen.
2: Was erwartest du denn von mir? Du musst dich eben anders organisieren. Ich sag das jetzt nicht ab.
3: Wie soll ich das denn allein anders organisieren? Wir müssen die Dinge gemeinsam planen. Ich lasse Daniel nicht allein, nur weil du dein eigenes Ding durchziehen willst.
2: Lass ihn bei Monika. Wo ist das Problem?
3: 3 Tage die Woche? Wir müssen sie dafür bezahlen. Das können wir uns nicht leisten. Ich brauche mehr Zeit. Nicht nur für ein paar Stunden. Ich brauche Zeit für mich und zwar für das ganze Jahr. So wie bisher geht das nicht mehr.
2: Dann organisier deine Zeit anders, wenn du willst. Es liegt bei dir.
3: Wann hast du ihm das letzte Mal bei seinen Hausaufgaben geholfen?
2: Das ist echt lecker.
3: Es gibt eine Menge Pflichten, die dich einen Scheiß interessieren und genau die Zeit meine ich.
2: Liebling, das Buch ist gerade rausgekommen. Du weißt ganz genau, es ist nur dieses eine Mal.
3: Es ist immer nur dieses eine Mal. Egal, ob eins deiner Bücher rauskommt oder du schreibst oder du Freiraum brauchst, um rauszufinden, was du als nächstes schreibst. Ich meine, ich richte mich seit Jahren nach dir. Ich habe überhaupt keine Zeit für mich. Verstehst du das? Es ist nicht meine Zeit, es ist deine.
2: 'Zwinge ich dich, Daniel zu Hause zu unterrichten. Niemand zwingt dich. Wenn du mehr Zeit für dich haben willst, ich halte dich nicht davon ab.
3: Ist das dein Scheißernst? Ich habe dieses Jahr die Hälfte der Kurse sein lassen, um mehr Zeit zu haben. Und es reicht noch nicht. Ich muss die Renovierung beenden. Und außerdem kümmere ich mich um alles andere.

0: Wieso weigerst du dich, darüber zu reden? Wieso gibst du nicht einfach zu, dass es daran nicht wie der Alltag zwischen uns aufgeteilt ist?
1: Weil du dich irrst. Ich schulde dir keine Zeit. Ich leiste meinen Beitrag. Komm, lass uns keine Inventur machen jetzt. Bitte. Beruhigen wir uns. Ich liebe dich. Als du beschlossen hast, Daniel zu Hause zu unterrichten, habe ich dir gesagt, sei vorsichtig. Es ist eine wunderbare, großzügige Entscheidung und ich danke dir dafür, aber du musst das nicht tun. Und ich habe dir gesagt, das zwingt dich dazu,
2: was?
1: Deine Kurse zu...
2: Was? Gezwungen, mehr Zeit mit meinem Sohn zu verbringen? Darum bin ich froh. Denn sonst hätte ich nicht das Verhältnis zu ihm, das ich heute habe.
1: Ja, das Verhältnis, das ich nicht zu ihm habe, willst du damit
2: sagen? Nein, das habe ich nicht gesagt.
1: Ja.
2: Nein.
1: Ja.
2: Nein. Ich meine, vielleicht, nur vielleicht, sind die Dinge zwischen uns aus dem Gleichgewicht geraten. Und ich will, dass du dich damit auseinandersetzt. Wieso fällt dir das so schwer?
1: Erstens glaube ich nicht an das Gegeneinander aufrechnen bei Paaren. Es ist naiv und ehrlich gesagt deprimierend. Ja. Und die Diskussion darüber ist Zeitverschwendung, wenn man bedenkt, in welchem Zustand du bist. Ernsthaft. Dieses ganze Blablabla hier verschwendet noch mehr Zeit. Die ganze Zeit, die wir hier verquatschen, könntest du in Stille nutzen, für was auch immer du tun willst. Wenn du nur wüsstest, was du willst.
2: Ich will Zeit haben, um zu schreiben, genau wie du.
1: Dann tu's. Ich kenne keinen Schriftsteller, der nicht schreibt, nur weil er einen Sohn und ein Haus hat und einkaufen gehen muss. Hör auf, über deinen Zeitplan Schwachsinn zu jammern und mir die Schuld dafür in die Schuhe zu schieben, was du machst oder eben nicht machst.
2: Ich lebe mit dir. Ich plane mein Leben um dich herum. Würde ich dir das auferlegen, was du mir auferlegst, würde keiner von uns schaffen, etwas zu schreiben.
1: Mach dir um mich keine Sorgen. Ich schaff's immer zu schreiben.
2: Toll. Perfekt.
1: Ja.
2: Wenn du das schaffst, dann bring dich ein. Mehr verlange ich gar nicht.
1: Das tue ich doch. Ich bring Daniel zur Schule.
2: Einmal pro Woche.
1: Wir haben Monika für dienstags. Komm schon.
2: Oh, Sandra, jetzt red dich doch nicht raus.
1: Ach, tu ich nicht. Du bist doch so spitzfindig.
2: Ich hab dir so viel gegeben. So viel Zeit. So viele Zugeständnisse. Ich will diese Zeit zurück. Die schuldest du mir. Bitte sei fair.
1: Tut mir leid, aber nein, das ist ja irre. Ich schulde dir gar nichts. Ehrlich. Hier geht's um deine Beziehung zu deinem Sohn, um deine Bequemlichkeit und deine Angst vor dem, für das du selbst verantwortlich bist. Es war deine Entscheidung, herzukommen und das Haus zu renovieren. Das ist deine eigene Falle.
2: Okay, jetzt redest
1: deine
2: du
1: deine eigene Falle.
2: Ich könnte es Punkt
1: ich
2: für Punkt
1: dir keine Zeit weg, du verschwendest sie ganz allein.
2: Ich will, dass sich etwas ändert. Ich will Zeit, um endlich wieder schreiben zu können.
1: Toll, dann tu's. Widme dich am besten wieder dem, was du verworfen hast.
2: Das rätst du mir? Mich dem zu widmen, was du gestohlen hast?
1: Okay, jetzt heißt es also stehlen. Okay, wir waren uns einig. Du hattest aufgegeben.
2: Du hast mir die beste Idee für dieses Buch gestohlen. Wie soll ich mich dem einfach widmen? Merkst du eigentlich, wie zynisch das von dir ist?
1: Veröffentliche deine eigene Version. Sag, sie hat mich inspiriert und ich gebe das zu. Wenn etwas geschrieben werden muss, dann muss es auch jemand schreiben.
2: Wow.
1: Weißt du,
2: weißt
1: das
2: du
1: ist
2: was?
1: Wie...
2: Du denkst so primitiv wie ein Tier. Du tust so entgegenkommt, aber deine
1: Hörst
2: Logik ist...
1: Hörst du dir eigentlich
2: ist...
1: selber zu? Deine schwachsinnige Moral? Das ist eine schwachsinnige Moralpredigt, die du da hältst. Und ja, das ist genau das. Das, womit du noch mehr Zeit verschwendest.
2: Oh Gott, ich kann mir das nicht
1: Sei doch geschmeichelt, dass du mich inspiriert hast.
2: So
1: ist das Leben, Dinge zirkulieren, okay?
2: Ja.
1: Ja? Und ehrlich gesagt wünschte ich, du wärst inspiriert, um von mir etwas zu stehlen.
2: Du bist nicht allein in deinem Dschungel. Ich lebe mit dir, aber du zwingst mir alles auf. Angefangen bei deinem Rhythmus, deine zeitlichen Abläufe. Sogar deine Vorlieben. Selbst was deine Vorlieben angeht, richte ich mich nach dir. Wir machen ja alles so, wie du es willst.
1: Das stimmt doch gar nicht. Du richtest dich doch gar nicht nach mir.
2: Auf meine Bedürfnisse gehst du auch gar nicht ein.
1: Ja, man muss Kompromisse eingehen.
2: Ja.
1: Weißt du, manchmal sind meine Wünsche anders als deine Wünsche. Also versuchen wir einen Mittelweg, sodass sich keiner ganz nach dem anderen zu richten hat. Dafür gibt es doch Kompromisse. Für einen Mittelweg. Gib mir doch nicht ständig die
2: Aber
1: Schuld.
2: Aber wir leben hier auf dem Land. Hier spielt sich unser Alltag ab. Daniel muss deinen Lebensstil führen, auch wenn das vielleicht gar nicht seiner ist. Nur weil du es ihm aufgezwungen hast, so wie du uns alles aufzwingst. Wir richten uns nach dir und das ständig.
1: Ja, in deiner Gegend. Jeden einzelnen Tag habe ich zu akzeptieren, dass wir in deinem Heimatdorf leben. Die Menschen, mit denen du aufgewachsen bist, blicken auf mich herab, wenn ich mir nicht die Mühe mache, sie anzulächeln. Und du denkst wirklich, dass ich hier lebe, ist für mich kein Zugeständnis?
2: Du lächelst nie irgendwen an.
1: Ja. Deswegen liebst du mich ja auch, oder? Denn wenn du eine dämliche Ziege gewollt hättest, die deine Freunde auf der Skipiste angrinst, dann hättest du dir eine andere gesucht.
2: Du hast wirklich kein Schamgefühl. Das ist deine Superkraft, die ermöglicht dir, niemanden als dich selbst wahrzunehmen.
1: Ich nehme dich sehr deutlich wahr, nur nicht als Opfer.
2: Du zwingst mir, deine Art zu leben auf. Zu wohnen,

0: zu essen, selbst zu ficken. Ich konnte dich nie überzeugen, anders zu ficken. Nur deine Wünsche zählen. Das ist anscheinend deine Auffassung, wie ein Paar zu leben hat.
1: Das glaube ich jetzt nicht. Was für eine... Ich habe doch keine Auffassung. Das ist mir scheißegal, wie Paare leben, ehrlich. Aha. Also, du sagst, ich bringe dich davon ab, so zu ficken, wie du das gerne willst. Ist das dein Ernst?
0: Ja.
1: Bitte sei ehrlich, wer weigert sich denn zu ficken seit dem Unfall?
0: Du weißt genau, ich meine vorher.
1: Was habe ich jemals sexuell nicht machen wollen?
0: Einfach alles. Alles. Und ich muss hinnehmen, wenn du auch mal mit jemand anderem fickst.
1: Ich ficke nicht mit anderen.
0: Leugne es nicht.
1: Einmal! Und daran klammerst du dich, damit du leiden kannst.
0: Du hast mit anderen mehrmals
1: gefickt. Das machst du die ganze Zeit. Du machst dich selbst zum Opfer.
0: Ich bin kein Opfer. Ich bin ein Mann, der betrogen wurde. Bestohlen und betrogen.
1: Ich kann ohne Sex leben, aber nicht für immer.
0: Dann gibst du mir die Schuld? Ich bin der, der dich frustriert?
1: Es geht nicht darum, wer wen beschuldigt oder wer wen frustriert. Mhm. Die Frustration ist da und wir beide müssen damit klarkommen. Was mich betrifft, ich weigere mich innerlich zu verrotten und deshalb suche ich nach Lösungen. Und zu dem Zeitpunkt war Sex einfach eine Art persönliche Hygiene.
0: Ja, aber du zwingst uns deine Lösungen auf. Das sind nur Lösungen für dich. Dir ist scheißegal, ob du mich oder Danielle verletzt.
1: Du lässt Daniel aus dem Spiel hier. Hier geht es nicht um Daniel. Ich zwinge Daniel gar nichts auf. Wir leben wegen dir hier, inmitten der Ziegen. Du beschwerst dich über dein Leben, dass du die ausgesucht hast. Du bist kein Opfer. Gar keins, klar? Hinter deiner Großzügigkeit steckt etwas Dreckigeres und Gemeineres. Du bist unfähig, dich deinen Ambitionen zu stellen. Und mir gibst du dafür die Schuld. Aber das liegt nicht an mir. Ich habe nichts damit zu tun. Du opferst dich nicht auf, wie du das ständig sagst. Du stehst an der Seitenlinie, weil du Angst hast. Weil dir vor lauter Stolz der Schädel explodiert, bevor du auch nur den Funken einer Idee hast. Und jetzt wachst du auf bis 40, suchst einen Schuldigen. Du bist der Schuldige, Samuel. Du bist wie gelähmt von deinen beschissenen Standards und von deiner Furcht vom Versagen. Das ist die Wahrheit. Und du bist klug und du weißt, dass ich recht habe. Und Daniel hat nichts damit zu tun. Hör auf!
0: Du bist ein Monster. Selbst Danielle sagt das mit seinen eigenen Worten.
1: Das nimmst du zurück, du Scheißkerl.
0: Er hat mir unzählige Male erzählt, wie grausam du bist, weißt du das?
1: Sag dir doch nur, was du hören willst. Er spürt deine Schuldgefühle und versucht, sie dir zu nehmen. Merkst du das nicht?
0: Du!
1: Du hast nie aufgehört, dich wegen ihm schuldig zu fühlen.
0: Du bist so kaltherzig. Du kennst kein Mitleid.
1: Ja, und du hast mehr als genug davon für dich selbst.
0: Ich halte deine Eiseskälte nicht mehr aus! Du bist brutal!
1: Ja, ich bin
2: gut. Würden Sie uns erläutern, wo Sie diese Aufnahme sichergestellt haben?
3: Auf einem USB-Stick, der dem Opfer gehört hatte. Und auf seinem Handy waren noch weitere Dutzend Aufnahmen. Er hatte 6 Monate lang verschiedene Situationen seines Alltags aufgezeichnet, wahrscheinlich für ein literarisches Projekt.
2: Und hat er alle seine Aufnahmen transkribiert?
3: Ja, bis auf diese letzte Auseinandersetzung.
4: Gibt es für Sie einen Zusammenhang zwischen diesem Streit und dem Tod von Samuel Maleski?
3: Zwischen beiden Ereignissen lagen weniger als 20 Stunden. Die Themen sind ähnlich. Er spricht ihre Untreue an. Tags darauf empfängt sie eine schöne junge Frau. Und der literarische Aspekt. Eine Literaturstudentin, die gekommen ist, um mit ihr ein Interview zu machen. Man spürt, dass Streit in der Luft liegt. Während die beiden Frauen in gelöster Atmosphäre plaudern, arbeitet er oben hart. Der Streit ist wie eine Art Generalprobe für das, was sich tags darauf abspielen
4: sollte.
3: Könnten
4: Sie uns bitte erläutern, was Ihrer Einschätzung nach auf der Aufnahme zu hören ist bei diesem Gewaltausbruch?
3: Man hört Schläge, eine körperliche Auseinandersetzung, in deren Verlauf die Angeklagte ihren Mann schlägt.
4: Verstehe. Und wie kommen Sie zu dieser Schlussfolgerung?
3: Also, sie ist wesentlich aufgebrachter, als er es war.
2: Sprechen Sie bitte zum Gericht.
3: Wie bitte?
2: Ich sagte, sprechen Sie bitte zum Gericht.
3: Sie ist eindeutig wesentlich aufgebrachter als er. Die letzten Worte, die letzten Sätze, die sie am Ende der Aufnahme von sich gibt, sind der letzte Schritt, bevor die Gewalt körperlich wird. Der chaotische Lärm ist schwer zu analysieren, aber man hört Schläge auf einen Körper oder in ein Gesicht und